0: gemeldet. Die A5 Karlsruhe Richtung Basel ist zwischen Offenburg und Lahr wegen Bauarbeiten bis 5 Uhr gesperrt. Die A6 Nürnberg Richtung Heilbronn ist in Höhe Schnelldorf wegen eines Polizeieinsatzes gesperrt. Die A8 München Richtung Stuttgart ist zwischen Stuttgart Flughafen Messe und Stuttgart-Degerloch nach einem Unfall gesperrt. Die Umleitung führt über die U18-U18A. Die A33 Osnabrück Richtung Bielefeld ist zwischen Harderberg und Borklo-Klosterösede wegen Bauarbeiten bis 6 Uhr gesperrt. Die Umleitung führt über die U84. Die A40 Duisburg Richtung Essen ist zwischen Mülheim, Winkhausen und Dreieck Essen-Ost in beiden Richtungen wegen Bauarbeiten bis nächsten Donnerstag gesperrt. Und zuletzt noch die A100 Wilmersdorf Richtung Neukölln ist zwischen Wechsstraße und Tunnel Innsbrucker Platz wegen Bauarbeiten gesperrt. Der Verkehr führt über die Aus- und Einfahrt Innsbrucker Platz. Ihnen weiterhin eine gute Fahrt durch die Nacht.
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0: Und die kommt aus Hamburg, aus dem Studio von NDR Info. Ich bin Konstanze Nastarowitz. Hallo und schön, dass Sie dabei sind. In der CDU und damit auch in der Bundesregierung ist momentan ja einiges los im Thema Personal. Erst war da der Rückzug von Jens Spahn als Fraktionsvorsitzenden der CDU. Jetzt folgen darauf noch einige Umstellungen im Kabinett. Die bisherige Gesundheitsministerin Nina Wagen, die ist künftig Kanzleramtsministerin. Der bisherige CDU-Generalsekretär Carsten Linnemann dafür neuer Gesundheitsminister. Isabel Karas gibt einen Überblick über die größtenteils bekannten Namen auf den neuen Posten und die Verkündigung durch Friedrich Merz gestern auf einer Pressekonferenz in der Hauptstadt.
2: Vielen Dank. Vielen Dank. So, auf geht's. Dankeschön. Danke. Frohes Schaffen.
3: Frohes Schaffen und ein schönes Wochenende wünscht Bundeskanzler Friedrich Merz den anwesenden Journalistinnen und Journalisten im Kanzleramt. Da ist er schon am Weggehen. Fragen beantwortet er keine. Dabei besetzt er zentrale Schaltstellen von Regierung und Partei neu. Unter anderem wechselt Gesundheitsministerin Nina Wagen ins Kanzleramt.
2: Sie wird damit in der täglichen Regierungsarbeit eine der wichtigsten, wenn nicht die wichtigste Stütze für mich sein und die wichtigste Ansprechpartnerin.
3: Als Kanzleramtschefin wird Wagen also zur rechten Hand von Merz. Bei ihr läuft die Koordination der Regierungsarbeit zusammen. Sie selbst gibt sich gewohnt pragmatisch.
4: Wir werden jetzt die Sommerpause sicherlich gut nutzen, um die Dinge entsprechend vorzubereiten.
3: Wagens Gesundheitsministerium übernimmt CDU-Generalsekretär Carsten Linnemann. Merz sagt, er habe den Gesundheitsbereich bereits in den Koalitionsverhandlungen verantwortet.
2: Er weiß also, wovon er spricht.
3: Mit dem Wechsel übernimmt Linnemann wohl eines der schwierigsten Ressorts der Bundesregierung. Dass ihm das klar ist, macht er selbst deutlich.
5: Mir ist bewusst, dass das eine große Aufgabe ist und deshalb, ja, gehe ich auch mit Demut diese Aufgabe an.
3: Der Koalitionspartner wünscht dem neuen Gesundheitsminister einen guten Start. Gleichzeitig weist auch SPD-Fraktionsgeschäftsführer Dirk Wiese darauf hin, auf Linnemann wartet gleich die erste große Bewährungsprobe.
6: Gerade jetzt nach dem Wechsel wird sicherlich eine der großen Herausforderungen die Reform der Pflegeversicherung sein.
3: Neben Linnemann und Wagen gehört zum Personalpaket des Kanzlers auch noch Philipp Amthor. Er wird neuer Staatsminister für die Bund-Länder-Zusammenarbeit im Kanzleramt. Doch mindestens genauso viel wie über die neuen Personalien wird auch über eine gesprochen, die Merz offen lässt. Was passiert mit Verkehrsminister Patrick Schnieder? In verschiedenen Medien hatte es übereinstimmend geheißen, der Minister müsse seinen Posten verlassen. Von Merz dazu kein Wort. Stattdessen:
2: Es wird weitere Veränderungen im Bundeskabinett geben, aber diese Entscheidungen brauchen nicht zuletzt angesichts der Sommerpause noch ein paar Tage und vielleicht auch mehr Zeit. Das entscheide ich aber ohne Zeitdruck und mit der gebotenen Sorgfalt und den Gesprächen, die dazu notwendig sind.
3: In den sozialen Medien sorgt das für Spott. Spannender als jede Transferperiode, lautet ein Kommentar. Vielleicht das Ganze abkürzen und alle inklusive Merz austauschen, ein anderer. Und auch Britta Hasselmann von den Grünen wirft dem Kanzler schlechtes Krisenmanagement und mangelnde Planung vor.
7: Wie wenig vorausschauend, wie schlecht vorbereitet und hektisch die Regierung die Personalentscheidungen verkündet, lässt befürchten, im Kanzleramt regiert die Planungslosigkeit. Und das hat sich heute wieder einmal bestätigt.
3: Welche weiteren Personalentscheidungen noch folgen, bleibt unklar. Sicher ist aber, der Umbau der Bundesregierung ist noch nicht abgeschlossen.
0: Und das waren Informationen aus Berlin von Isabel Karas.
1: Die Meinung.
0: Der Kanzler bildet also sein Kabinett um. Aber er verstolpert diesen Neustart, meint unsere Hauptstadtkorrespondentin Sabine Henkel.

0: Gesundheitsminister? Da bin ich nicht kompetent. Merz verteilt Posten an seine Getreuen. Loyalität ist ihm wichtig, was ja auch nicht falsch ist. Aber gute, überzeugende Regierungsarbeit gelingt nur mit gutem Personal. Mit Ministern und Ministerinnen, die entweder solide Fachpolitiker sind oder aber gute Verkäufer, also kommunizieren und vermitteln können. Ob das Team loyal gute Politik an Wähler und Wählerinnen bringt? Offen. Der Bundeskanzler jedenfalls hat einen bemerkenswerten Auftritt hingelegt. Olaf Scholz würde vielleicht sagen, er hat sich verklempnert. Merz hat weitere Personalwechsel für die nächsten Tage angekündigt. Holla. Hoffentlich wissen schon alle in seinem Kabinett, ob sie gemeint sind. Einer soll Patrick Schnieder sein, der Verkehrsminister. Der muss aber offensichtlich noch so lange auf seine Entlassung warten, bis sich jemand bereit erklärt, für ihn ins Kabinett Merz zu wechseln. Ein potenzieller Nachfolger hat auf den letzten Drücker abgesagt. Da kann Merz nichts dafür, aber er hätte dazu besser ganz geschwiegen oder Schnieder ehrenhaft entlassen und die Nachfolge später geklärt. Stichwort Sozialkompetenz. Und warum überhaupt diese Eile? Die Fraktion hat Thorsten Frey ja noch gar nicht gewählt. Hätte Merz das respektvoll abgewartet, hätte er auch in Ruhe sein Kabinett umbauen können. So entsteht der Eindruck von zu viel Impulsivität. Mal wieder.
1: Die Meinung von Sabine Henke zum Personalkarussell in Berlin. Das neue Bundesjagdgesetz, das macht es grundsätzlich möglich, Wölfe abzuschießen. Allerdings braucht es dazu in jedem Bundesland einen sogenannten Wolfsmanagementplan. Wie der aussieht, das unterscheidet sich von Land zu Land. In einigen gibt es zum Beispiel eine Abschussquote. Brandenburg ist gerade dabei, seinen Plan für den Umgang mit Wölfen zu erarbeiten und will dabei andere Wege gehen. Amelie Ernst berichtet.
2: Felix Körner schaut zufrieden über die lila-braune Heidefläche nahe altes Lager im Fläming. 500 seiner Bentheimer Landschafe mit den schwarz-weißen Köpfen sorgen hier dafür, dass die Landschaft so bleibt und die Heide nicht überwuchert wird. Auch mehrere Wolfsrudel leben in der Nähe. Doch Körner schützt seine Schafherde mit einem engmaschigen Elektrozaun und mit 4 weißen Pyrenäen-Berghunden, die permanent bei der Herde sind. Beides wird finanziert von Bund und Land.
3: Wir haben ja trotzdem überall die Herdenschutzhunde mit drin, dementsprechend sind die Tiere ja trotzdem im zumutbaren Schutz. Und deshalb haben wir uns entschlossen, einfach die Abstände zu verringern, den Zaun flacher zu machen. Weil ob der Wolf jetzt über 1 Meter oder 1,20 Meter springt, wenn er das Springen erlernt hat, überwindet er auch 1,20 Meter Zaun. Und seitdem wir so mit dem Zaun arbeiten, hat sich das eigentlich bewährt. Also wir sind jetzt fast 4 Jahre, haben wir keine Übergriffe mehr.
2: Guter Herdenschutz funktioniere, sagt der Schäfer. Die Wölfe hätten Respekt vor dem Stromzaun und auch vor den Herdenschutzhunden. Deshalb sei eine Abschussquote oder eine pauschale Obergrenze beim Wolf auch nicht nötig.
3: Der Wolf, der Herdenschutzmaßnahmen akzeptiert und auch keine Bedrohung für die Bevölkerung oder dergleichen darstellt, wozu soll er entnommen werden? Weil letzten Endes, wenn wir 40% der Wölfe entnehmen sollten, würde ja heißen, die 60% der Wölfe sind immer noch da. Es würde sich für mich nichts ändern. Gar nichts. Ich müsste genau den gleichen Aufwand wie vorher betreiben.
2: Das sieht Kai Hamann vom Landesjagdverband ganz anders. Für ihn sind es längst viel zu viele Wölfe in Brandenburg. Weit über 1.000 schätzt er. Und deshalb komme mittelfristig nur eine Abschussquote oder eine Obergrenze in Frage.
4: Der Wolf ist in einer Anzahl in Brandenburg zu Hause, wo eine normale Bejagung an der aktuellen Bestandssituation nichts ändern wird. Möglichkeiten der Bejagung müssen in Zukunft natürlich sein, dass wir eine reguläre Jagdzeit haben, wo der Wolf bewirtschaftet wird. Und wir müssen auch weiterhin darüber nachdenken und darüber reden, eine Obergrenze für den Wolf in Brandenburg festzulegen.
2: Dem erteilt Brandenburgs Umweltministerin Hanka Mittelstädt von der SPD zumindest vorerst eine Absage. Derzeit erarbeitet sie gemeinsam mit den verschiedenen Verbänden den Wolfsmanagementplan.
5: Von der Quote sehe ich in der Tat erstmal ab. Es geht hier um die Berechnung des Erhaltungszustandes und wir haben bestimmte Wölfe dann frei und in der Uckermark das Problem und in Elbe-Elster werden sie geschossen oder entnommen. Und das ist eben das Problem, dass wir dann keine Flexibilität mehr haben an der Stelle.
2: Deshalb sollen Wölfe erstmal nur da schnell entnommen, also geschossen werden, wo sie Schaden bei Weidetieren angerichtet haben. Jens Schreinicke, der Wolfsbeauftragte des Brandenburger Bauernverbands, ist trotzdem skeptisch, ob das auf Dauer reicht.
6: Wenn wir den Wolfsbestand, den wir haben, weiter so aufwachsen lassen, dann müssen wir auch immer mehr Herdenschutz betreiben. Wir müssen natürlich Monitoringkosten auf Landesebene, muss man betrachten. Die Frage ist, ob die Gesellschaft bereit ist, auf Dauer Kosten zu übernehmen für eine Tierart, die geschützt ist, wo wir doch andere Baustellen finanzieller Natur haben.
2: Schäfer Felix Körner im Fläming wäre ganz klar dafür. Er will zeigen, dass ein Miteinander mit dem Wolf möglich ist, wenn man die Weidetiere gut vor ihm schützt.
3: Schutz ist wirklich nur Herdenschutz und nichts anderes.

0: sagt Schäfer Felix Körner in einem Beitrag von Amelie Ernst aus Brandenburg. Die Zeit ist es 2.14 Uhr.
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0: Die Waldbrände in Spanien und Frankreich haben am Freitag bedrohliche Ausmaße angenommen. Im Südwesten Frankreichs ist vor allem die Region um Bordeaux betroffen, ein beliebtes Reisegebiet, in dem auch viele Urlauber gerade ihre Ferien verbringen. Viele Menschen mussten Häuser und Wohnungen verlassen, Campingplätze wurden geräumt. Ähnlich dramatisch ist die Lage im benachbarten Spanien. Auch dort wüten Waldbrände in der Nähe der Hauptstadt Madrid. In den Tagesthemen im Ersten hat Michael Strempel die Lage so geschildert.
2: Gewaltige Rauchwolken türmen sich über den Bergen in Zentralspanien. Immer wieder entstehen in der Region Ávila und im benachbarten Großraum Madrid neue Brandherde. Die spanische Regierung hat deshalb den Notstand für diese Regionen ausgerufen. Die Feuerwehr kämpft an etlichen Fronten einen verzweifelten Kampf gegen einen übermächtigen Gegner. Immer mehr Menschen sind gezwungen, ihre Häuser zu verlassen. Für diejenigen, die nicht wissen, wohin, sind Notunterkünfte eingerichtet worden. Die meisten hier konnten nur das Nötigste zusammenpacken, bevor sie hergebracht wurden. Ich habe so etwas noch nie erlebt. Dass ganze Dörfer geräumt werden müssen. Manchmal hört man in den Nachrichten von der Räumung kleiner Dörfer, aber jetzt sind es auch größere Dörfer. Das ist besorgniserregend. Nicht nur in Spanien, auch im benachbarten Frankreich breiten sich immer mehr Waldbrände aus, vor allem im Südwesten bei Bordeaux. Im beliebten Urlaubsgebiet um die Halbinsel Cap Ferret wird die Situation immer dramatischer. Die Feuer sind außer Kontrolle, sie fressen sich weiter zu den Wohngebieten vor. Campingplätze wurden geräumt. Ausgebrochene Pferde fliehen in Panik. Anwohner müssen ihre Häuser verlassen und wissen nicht, ob sie dahin zurückkehren können. Wir haben alle etwas Angst, da bin ich nicht alleine. Aber man darf die Hoffnung nicht aufgeben, man darf nie die Hoffnung aufgeben. Frankreich hat Hilfe aus anderen EU-Ländern angefordert. Im Rahmen eines gegenseitigen Unterstützungsprogramms schicken Schweden, Zypern und Tschechien Löschflugzeuge und Helikopter. Die Feuerwehrleute kämpfen rund um die Uhr, bis zur völligen Erschöpfung. Es macht uns traurig. Wir fühlen uns hilflos, obwohl wir tun, was wir können. Es ist so traurig.
0: Michael Strempel berichtete. Ja, heute Nacht und am Samstag, da hoffen die Einsatzkräfte auf einen Wetterumschwung. In den Tagesthemen schildern unsere Korrespondenten aus Spanien und Frankreich, wie sie auf die Nacht blicken. Christina Böker ist in Spanien. Zuerst aber hören wir von Kai Rienecker aus Frankreich, der dort auf ein Gewitter hofft.
3: Wir mussten uns hier erst einmal in ein Restaurant flüchten, nachdem hier die Blitze bei uns eingeschlagen sind. Das ist zumindest die leicht positive Nachricht. Es gibt ein Gewitter, das hier aufzieht, das hoffentlich ein bisschen Regen hier runterbringen wird. Wir haben bisher vor allen Dingen Blitze festgestellt. Und was wir vorher hier gesehen haben, es ist sehr, sehr dunkel, sehr früh geworden. Wir haben hier wirklich auch einen Ascheregen gehabt. Und diese riesengroße Rauchwolke, die zieht gerade weiter Richtung Bordeaux. Und das sind natürlich nochmal ganz andere Dimensionen dann, wenn es diese Millionen Großmetropole erreicht. Deswegen hat der Premierminister auch eine Krisensitzung einberufen und Präsident Macron angekündigt, dass nun auch die Armee herangezogen werden soll.
4: Auch hier gibt es immer noch keine Entwarnung, denn hier brennen einfach auch die Feuer in dieser Region Madrid. Das ist quasi das Bundesland Madrid, weiter unkontrolliert und lassen sich bisher eben auch nicht unter Kontrolle bringen. Es sind bis zu 30.000 Menschen, mussten ihre Häuser verlassen. Wir sind durch verlassene Ortschaften gefahren. Das war schon fast ein bisschen spooky. Und hier ist zum Beispiel in diesem Ort eine Notunterkunft, wo die Menschen jetzt drauf warten, wieder zurückgehen zu können. Aber sie wissen natürlich überhaupt nicht, was sie erwartet. Es ist ja schon eine dramatische Situation, auch eine große Anspannung psychologisch für diese Menschen, die hier in den Notunterkünften warten. Die Brände hier sind nah. Es ist eine große Feuerfront aus eigentlich zwei Feuern. Deshalb ist es so dramatisch. Man hat eine klitzekleine Hoffnung, dass heute Nacht der heftige Wind ein bisschen abflaut, sich dreht und die Temperaturen runtergehen. Zum ersten Mal seit 2 Monaten sind normale Temperaturen in Madrid angekündigt. Das ist ein kleiner Hoffnungsschimmer, aber bisher ist die Lage noch sehr ernst.
0: Eindrücke aus Spanien und Frankreich von Christina Böker und Kai Rienecker. Und nun eine Verkehrsmeldung. Achtung, Falschfahrer auf der B10 Stuttgart-Ulm. Zwischen Ebersbach an der Vils und Geislingen an der Steige kommt Ihnen ein Falschfahrer entgegen. Fahren Sie äußerst rechts und überholen Sie nicht. Auf der B10 Stuttgart-Ulm zwischen Ebersbach an der Vils und Geislingen an der Steige ist ein Falschfahrer unterwegs. Vorsicht in beiden Richtungen. Vor genau einem Monat hat in Venezuela die Erde gebebt. Mittlerweile haben die Behörden über 5000 Tote registriert. Und die Zahl dürfte noch weiter steigen. Doch was kann der Region jetzt helfen und wie lässt sich längerfristig Unterstützung organisieren? Sven Kochale vom MDR hat darüber mit Simone Walter von der Hilfsorganisation HELP, Hilfe zur Selbsthilfe, gesprochen. Sie war gerade im Katastrophengebiet unterwegs. Die erste Frage an Sie: Mit welchen Gefühlen kehren Sie jetzt nach Deutschland zurück?
5: Mit sehr, sehr schweren Gefühlen. Wir sind gestern mit dem Auto von Caracas nach La Guaira gefahren, der am schlimmsten betroffenen Region. Und man hat schon immer entlang des Weges zerstörte Gebäude gesehen und auch zusammengefallene Gebäude. Und irgendwann ist man wie über so eine unsichtbare Schwelle gefahren und dann waren es nur noch Trümmerhaufen. Ganze Stadtviertel mit Hochhäusern sind in sich zusammengefallen und alles war nur noch Schutt und Asche. Dazwischen Leute, die mit ihren bloßen Händen noch immer in den Trümmern graben und Zelte über Zelte, wo die Leute jetzt untergekommen sind.
6: Was haben Sie da in sich gespürt bei diesen Anblicken? Haben Sie sich überfordert sofort gefühlt, weil eigentlich überall Hilfe hin müsste, aber keiner so recht weiß, wo er anfangen soll?
5: Ja, auf jeden Fall zwiespältige Gefühle, weil zum einen sind Hilfsorganisationen vor Ort, es sind Freiwillige vor Ort, es wird Essen verteilt, es werden Trinkwasser verteilt, aber das Ausmaß an Hilfe, was notwendig ist, das ist auf jeden Fall, also ist ein überfordernder Gedanke, möchte ich sagen.
6: Hm. Ja. Wie gehen Sie damit um? Wie kann man da im Kleinen vielleicht anfangen, die Hilfe zu organisieren?
5: Ja, wir arbeiten mit zwei lokalen Partnerorganisationen, die sehr engagiert von Tag 1 aktiv sind. Wir konnten schon mit unserer Unterstützung Lebensmittelpakete und Hygienepakete verteilen. Aber auch für die freiwilligen Suchtrupps konnten wir Werkzeuge herstellen, dass eben die Leute nicht nur mit bloßen Händen graben, sondern auch ein bisschen Schutzausrüstung haben und eine Schaufel. Und darüber hinaus planen wir gerade, das beginnt diese Woche, psychosoziale Unterstützung für Kinder und Eltern und aber auch Lehrer. Und also nicht nur das Erdbebenerlebnis selber ist traumatisch für die Menschen, auch jetzt diese Hilflosigkeit, in der sie sind. Die können sich ja nicht selber versorgen, sie können nicht arbeiten, sie müssen alles bekommen. Das hat auch traumatische Auswirkungen einfach auf die Psyche.
6: Viele fühlen sich im Stich gelassen, auch und insbesondere durch die Regierung, der Versagen vorgeworfen wird. Erleben Sie Wut?
5: Ich bin überrascht, wie wenig Wut ich mitbekommen habe. Ich habe eher das Gefühl, es ist eine Art Resignation. Und ganz viele Leute ziehen hier an einem Strang, auch mit den internationalen Hilfsorganisationen. Aber das Ausmaß ist so groß, es sind noch immer über 50.000 Menschen vermisst. Und unsere Erfahrungen aus vergangenen Erdbeben sind das einfach, dass 90% davon sind dann wirklich Todesopfer. Also das heißt, jeder, der hier ist, hat auch eigentlich jemanden verloren. Und gerade jetzt muss man auch langfristig denken. Ne? Wir müssen sehen, dass wir die Kinder wieder in die Schule kriegen. Wir müssen sehen, dass wir die Traumata denen entgegenwirken können. Und das ist jetzt einfach wichtig, dass wir die Helfer vor Ort unterstützen, weiter Hilfe leisten zu können.
0: Sagt Simone Walter von der Hilfsorganisation HELP zur Lage in Venezuela einen Monat nach dem Erdbeben. Zurück nach Deutschland. Der Wildpark Schweinfurt, der feiert runden Geburtstag. Seit 60 Jahren ist er Anziehungspunkt für Familien und das bei freiem Eintritt. Und vielen Besucherinnen und Besuchern und auch Spendern ist es wichtig, dass genau das auch so bleibt. Schließlich ist so ein Wildpark ohne teure Tickets eine echte Besonderheit. Norbert Streiche war vor Ort.
7: Ich finde super, dass es so eine Einrichtung gibt in einer Stadt wie Schweinfurt ohne Eintritt und dann so vielfältig. Also unsere Kinder waren schon dort und jetzt sind wir mit den Enkeln da. Kann Schweinfurt auch stolz drauf sein.
8: Zwischen den hohen Bäumen gibt es unter anderem ein großes Kinderplanschbecken, verschiedene Spielplätze, Minigolf und jede Menge Tiere. Vom Wildschwein bis zum Luchs.
9: Also ich finde es wunderbar, dass es so ein großes Angebot hier gibt. Und wir kommen immer sehr, sehr, sehr gerne hierher.
10: Und schon viele Jahre, selbst wir als Kinder, ja. Wir sind nämlich Schwestern, sind schon hierher gekommen, über viele Generationen schon.
8: erzählen Manuela und Natascha aus Volkach.
11: Ich liebe die Rutsche, die ganz große, weil die auch super schnell ist.
12: Ich mag am Tierpark gern das Wasserspiel da vorne, die Rutsche.
8: Schwärmen Elias und Emilian. Die Mamas Nicole und Simone sitzen auf Decken im Gras.
13: Ich finde es super, mein Großer ist 9. Wir kommen auch schon seit Anfang an immer wieder her, sind aus Haßfurt. Einfach weil es kostenlos immer noch ist, finde ich wahnsinnig, weil irgendwie immer jedes Jahr oder alle paar Jahre was Neues dazukommt. Ist einfach super für jedes Alter, finde ich.
8: Das blaue Hochhaus, das höchste in Unterfranken, das ist für viele die Orientierung für den Wildpark. Nicht nur für die Familien aus der Region, mittlerweile kommen die Menschen aus ganz Deutschland. Thomas Leier ist der Leiter des Wildparks Schweinfurt. Mit unzähligen Spenden konnten in den vergangenen Jahrzehnten immer wieder neue Einrichtungen geschaffen werden. Ein Bauernhof zum Beispiel und jetzt eine neue Vogelvoliere. Wie das gelingt?
14: Indem wir die Menschen emotionalisiert haben. Das heißt, wir verschenken qua Emotionen und das greift bei vielen Menschen, bei vielen Unternehmungen. Und dementsprechend sieht man ja auch das Spendenaufkommen jetzt bei Beopolis. Wir haben jetzt am vergangenen Wochenende die 1,5 Millionen Euro gerissen. Und ja, den Menschen gefällt sie einfach. Es ist das freizeitkulturelle Juwel der Stadt Schweinfurt.
8: Und für den Wildpark wird seit 60 Jahren kein Eintritt verlangt. Das soll auch so bleiben, sagt Florian Dittert, der Vorsitzende des Vereins Freunde des Wildparks Schweinfurt.
15: Ich glaube auch, dass man nichts damit gewinnt, wenn man hier Eintritt erheben würde. Man muss das ganzheitlich denken. Wir haben ja so viele, die mit Herz und mit Leidenschaft da dranhängen und auch hier ihr Geld reinhängen. Und das sollte man nicht durch kurzfristige, sage ich mal, Aktionen kaputt machen.
8: Mittlerweile gibt es auch für die Stadt zugesagte Erbschaften in Millionenhöhe, die mit der Bedingung verbunden sind, dass der Eintritt auch in Zukunft kostenlos bleibt.
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16: Mit Stefan Grothoff. Bei der Tour de France kämpfen Topfavorit Tadej Pogacar und sein Team Gerüchten zufolge mit Magen-Darm-Problemen. Davon allerdings war so gar nichts zu merken bei der 19. Etappe hoch ins berühmte Bergdorf Alpe d'Huez. Steffen Gahr über die Glanztat eines außergewöhnlichen Radsportlers.
17: Tadej Pogacar breitete die Arme aus und reckte die rechte Faust nach oben. Der Mann im gelben Trikot hat nicht nur einen Prestigesieg gefeiert, seinen ersten Erfolg in Alpe d'Huez, sondern er hat de facto auch den Gesamtsieg klargemacht. Erreicht der Slowene Paris gesund, ist er zum 5. Mal Tour de France Gesamtsieger. Auf dem Weg nach Alpe d'Huez legte der Mann im gelben Trikot schon sehr früh am Fuße des Berges los. Vorne fuhren noch ein paar Ausreißer, Pogacar 3 Minuten dahinter. Aber mit einer furiosen Fahrt sammelte er die Ausreißer nach und nach ein. Es war eine unglaubliche, unfassbare, eine denkwürdige Leistung von Pogacar auf den letzten 13 Kilometern hinauf zur Skistation. Noch nie hat einer diesen Anstieg so schnell bewältigt wie der Slowene. In der Gesamtwertung hat er jetzt mehr als 7 Minuten Vorsprung. Und zwar auf Remco Evenepoel vom deutschen Red Bull Team. Der hat als Tagessechster seinen Anspruch auf den 2. Gesamtrang auf dem Podium von Paris untermauert.
16: Sonntag endet die 113. Tour de France, wie gewohnt, in der französischen Hauptstadt. Der 2. Wettkampftag bei Deutschlands größtem Multisportereignis, den Finals, ist in den Büchern. Und es gab wieder reichlich was zu bestaunen in Hannover, findet Anne Hild.
18: Bildlich war der Fanmarsch beim Jiu-Jitsu ein Highlight. Nach dem Wettkampf sind Fans und Sportler geschlossen von der Halle zum Marschsee gelaufen, wo dann die Medaillen vergeben wurden. Es war die Premiere für die Kampfsportler bei den Finals. Ansonsten gab es viele Favoritensiege. Lukas Mertens und Anna Elend zum Beispiel in ihren Disziplinen bei den extra für die Finals aufgelegten Lagenmeisterschaften. Anjuli Knesche hat sich nach ihren Siegen von 2022 bis 2024 den Titel als deutsche Meisterin im Stabhochsprung zurückgeholt. Und da hat sich auch gezeigt, die Menschen in Hannover nehmen die Veranstaltung weiterhin sehr gut an. Am Opernplatz gab es zwischenzeitlich wieder einen Einlassstopp, genauso im neuen Rathaus und auch die Schwimmhalle war ausverkauft. Beim Mehrkampf der Geräteturnerinnen landete Titelverteidigerin Carina Schönmeier auf Platz 2 hinter Silja Stör.
16: Heute sehenswert Beachvolleyball, Rudern sowie die Leichtathletik mit Sprinterin Gina Lückenkämper im Stadion Lohrheide in Wattenscheid. Da kann auch Sprinter Owen Anzer vom HSV übrigens noch starten. Danach droht dem 25-Jährigen vielleicht eine lange Sperre. Anzer soll eine Dopingkontrolle verweigert haben. Über seinen Anwalt ließ der Sprinter ausrichten, er werde der nationalen Anti-Doping-Agentur NADA zu gegebener Zeit umfassend Rede und Antwort stehen. Mit dem neuen Bundestrainer Jürgen Klopp will die deutsche Fußballnationalmannschaft endlich wieder auf Erfolgskurs kommen. The Normal One bei seiner offiziellen Vorstellung in gewohnter Manier über große Gefühle und hehre Ziele.
19: Eine große Ehre. Und was bei mir passiert ist in den letzten Tagen, ein bisschen was durch den Kopf geht. Wo ging alles los? Wo kommt man her? Ich hatte schon eine Ahnung, wie groß das Amt des Bundestrainers ist. Aber wenn man direkt damit in Verbindung gebracht wird, dann ist das schon, dann fühlt man die Größe und die Verantwortung, die dahinter steckt, noch mehr. Da ich weiß, wo ich herkomme, ist es für mich unvorstellbar gewesen auf diesem Weg, dass das irgendwann dazu kommt. Mit der Entscheidung, mit der Vertragsunterschrift ist ein sehr, sehr besonderer Tag für mich. Jürgen Klopp hat keine Karriere nach der Nationalmannschaft. Das ist idealerweise der Höhepunkt meiner Karriere, meines Lebens, meines beruflichen Lebens. Ich werde alles da reinlegen, was mir zur Verfügung steht. Wenn der DFB sagt, so machen wir nicht weiter, bin ich weg.
16: Neu im DFB-Führungsteam auch Per Mertesacker. Der 41-Jährige wird Geschäftsführer Sport und soll ab kommenden Januar loslegen. Mertesacker gilt durch seine Zeit als aktiver Kicker und Funktionär beim FC Arsenal als Fachmann für erstklassige Jugendausbildung.
0: Und das war der Sport in der ARD-Infonacht mit Stefan Grothoff.
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20: Um 2.30 Uhr mit Ronald Lessig. Im Südwesten Europas sind mehrere schwere Waldbrände weiterhin nicht unter Kontrolle. An der Atlantikküste Frankreichs sind inzwischen etwa 110.000 Menschen in Sicherheit gebracht worden. Aus der Nachrichtenredaktion Janine Artist.
21: Betroffen sind mehrere Urlaubsorte südlich von Bordeaux, darunter Cap Ferret und Biscarrosse. Die Menschen wurden teilweise mit Booten abgeholt und in Notunterkünfte gebracht. In Spanien hat die Regierung wegen heftiger Waldbrände für die Umgebung der Hauptstadt Madrid und eine weitere Region einen Notstand von nationaler Tragweite ausgerufen. Dadurch steht mehr Geld für die Rettungs- und Löscharbeiten zur Verfügung. Sowohl in Frankreich als auch in Spanien herrschen laut den Behörden ungünstige Wetterbedingungen, die Brandbekämpfung erschweren. Die EU hat Löschflugzeuge und Hubschrauber zur Unterstützung geschickt.
20: Die SPD hat der Union nach der Kabinettsumbildung zugesichert, sie wolle weiter gut mit ihr zusammenarbeiten. Die Reaktionen der Opposition fallen dagegen kritisch aus. Aus der Nachrichtenredaktion Rainer Glitz.
22: SPD-Generalsekretär Klüssendorf sagte, seine Partei sei ein verlässlicher Partner, der an der Seite der Union Verantwortung übernehme und gute Politik machen wolle. Die Grünen kritisierten, nach einem verpatzten Jahr schwarz-rot habe Kanzler Merz in seiner Koalition die Reißleine gezogen. Dieses Land brauche keinen Kabinettsumbau, sondern eine andere Politik, hieß es von der Linken. Kanzler Merz hatte am Morgen mitgeteilt, dass Gesundheitsministerin Wagen das Kanzleramt übernimmt. Ihr Nachfolger wird der bisherige CDU-Generalsekretär Linnemann. Der bisherige Chef des Kanzleramtes Frei soll den Vorsitz der Unionsfraktion übernehmen.
20: Der Chefankläger am Internationalen Strafgerichtshof in Den Haag, Kahn, muss gehen. Auf einer Sondersitzung in New York haben die Vertragsstaaten mit klarer Mehrheit entschieden, ihn abzusetzen. Grund sind Vorwürfe, wonach Kahn sexuell übergriffig gewesen sein soll. Der britische Jurist weist die Anschuldigungen zurück. Kahn war seit 2021 Chefankläger und hatte unter anderem einen Haftbefehl gegen Israels Ministerpräsidenten Netanyahu beantragt, wegen mutmaßlicher Verbrechen im Gazakrieg. 2 Monate vor der Abgeordnetenhauswahl in Berlin ermittelt der Staatsschutz offenbar wegen einer Desinformationskampagne im Netz. Die Zeit berichtet über zahlreiche Fake-Videos von Spitzenkandidaten der CDU, SPD, Grünen und Linken. Sie seien auf der Plattform X im Umlauf und verbreiteten Lügen über die Politiker, unter anderem zu angeblichen Millionenimmobilien. Das Wetter in Deutschland. Nur wenige Wolken und meist trocken bei 16 bis 7 Grad. Tagsüber heiter und trocken im Norden und Nordwesten bewölkt. In der Nordhälfte 21 bis 29 Grad, in der Südhälfte 28 bis 33 Grad. Am Sonntag örtlich Regen bis 31 Grad. Das waren die Nachrichten.
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0: Entwarnung für die B10 Stuttgart-Ulm. Kein Falschfahrer mehr zwischen Ebersbach an der Filz und Geislingen an der Steige. A3 Nürnberg Richtung Passau zwischen Kreuz Altdorf und Oberölsbach 3 Kilometer Stau wegen Bauarbeiten. Die A5 Richtung Karlsruhe Richtung Basel ist zwischen Offenburg und Lahr wegen Bauarbeiten bis 5 Uhr gesperrt. Die A8 München-Stuttgart Richtung Stuttgart ist zwischen Stuttgart Flughafen Messe und Stuttgart Degerloch nach einem Unfall gesperrt. Die Umleitung führt über die U18A. Die A33 Osnabrück Richtung Bielefeld ist zwischen Haderberg und Borgloh Kloster Ösele wegen Bauarbeiten bis 6 Uhr gesperrt. Die Umleitung führt über die U84. Und zuletzt die A100 Wilmersdorf Richtung Neukölln ist zwischen Wechsstraße und Tunnel Innsbrucker Platz wegen Bauarbeiten gesperrt. Der Verkehr wird über die Aus- und Einfahrt Innsbrucker Platz geführt. Ihnen weiterhin eine gute Fahrt durch die Nacht.
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0: Mit Konstanze Nastarowitz. Hallo. Ja, es war ein kurzes Aufatmen der Weltwirtschaft, als sich im Iran-Krieg eine Entspannung andeutete. Der Ölpreis sank auf Vorkriegsniveau, doch seit Wochen wird schon wieder geschossen, es drohen weitere Seeblockaden und der Ölpreis steigt wieder nach oben. Die Folgen spüren wir direkt. Steigende Spritpreise, teurere Lebensmittel oder höhere Energiekosten. Wie verwundbar ist die deutsche Wirtschaft? Das ist jetzt Thema in der Tagesschau erklärbar mit Dominik Krämer.
2: Eine kleine Meerenge, 55 Kilometer breit und tausende Kilometer entfernt, die sorgt seit Monaten dafür, dass wir hier ganz schön ins Rudern kommen. Und damit herzlich willkommen zu Erklärbar in der ARD-Infonacht. Ja, die Straße von Hormuz. Mittlerweile ist das ja fast schon Synonym für Dauerkrise. Bei uns Verbrauchern durch die hohen Spritpreise zum Beispiel, aber auch für die Wirtschaft. Öl, Rohstoffe, diverse Vorprodukte, Halbleiter. Alles das muss durch dieses globale Nadelöhr. Ist das blockiert, dann spüren wir das hier sofort. Und das Ding ist ja, es trifft uns nicht zum ersten Mal. Corona, der Ukraine-Krieg, jetzt der Iran-Konflikt. Krise folgt auf Krise und die Frage ist nicht mehr, ob der nächste Schock kommt, sondern sind wir endlich besser vorbereitet? Uli, schön, dass du da bist.
3: Hi.
2: Uli Ueckerseifer, WDR-Wirtschaftskorrespondent. Uli, ja, diese Woche ging es ja nochmal richtig ab mit dem Ölpreis, ne? Das war ein Ding, was uns beschäftigt hat.
3: Das war am Donnerstag und da ging der Ölpreis zum ersten Mal seit langem wieder über die Marke von $100. Und der Grund ist, es ist eben nicht nur noch die eine Straße, die blockiert ist, die Straße von Hormuz, sondern eben auch die Ausweichstrecke, die jetzt gefährdet ist. Also es war ja so, Saudi-Arabien, großer Ölproduzent, konnte also einmal quer durchs Land das Öl sozusagen von Ost nach West pumpen und das dann über das Rote Meer noch abtransportieren. Aber auf dieser Strecke liegt eben auch der Jemen und die Houthi-Milizen und die sind gerade dabei, auch diese zweite Meerenge zu blockieren. Und damit fällt die Ausweichroute weg, die immerhin für 50% der Kapazität der anderen Route stand, also wirklich gute Umgehungsmöglichkeit war. Und deswegen werden die Ölmärkte jetzt so richtig nervös, weil erstens ist das perspektivisch ein viel größeres Problem. Und zweitens sind mittlerweile die Lager weltweit ja viel weniger gut gefüllt, als das noch im Frühjahr der Fall war. Das heißt, jetzt stehen die Zeichen gerade mal so richtig auf Eskalation.
2: Und wenn wir jetzt mal bei diesem Iran-Konflikt auch bleiben, erklär uns doch mal zu Beginn, was macht dieser Konflikt denn so ganz naiv gefragt mit der deutschen Wirtschaft? Also welche Branchen sind besonders betroffen? Wer kommt jetzt besonders unter Druck?
3: Und das haben wir ja wirklich in den letzten Monaten schon gesehen. Und es sind oft unsere richtigen Traditionsbranchen, die jetzt unter Druck kommen und die jetzt sozusagen in die zweite Runde gehen. Stand jetzt sozusagen ist besonders betroffen die Chemieindustrie. Jedes dritte Unternehmen, klar, die kriegen viele Grundstoffe aus dieser Region. Dann haben wir auch alles, was unter Elektro läuft und Optik, weil auch da gibt's viele Zutaten, könnte man sagen, die jetzt nicht so richtig gut mehr fließen. Sozusagen klassische Lieferkettenstörung. Alles andere kommt dann mit einem gehörigen Abstand. Während es bei der Chemie ebenso bei Elektro und Optik jedes dritte Unternehmen ist, ist es beispielsweise bei der Autoindustrie, die ja oft genannt wird, nur in Anführungszeichen jedes sechste Unternehmen. Also das trifft nicht alle gleich, aber es trifft Branchen einfach, die für Deutschland sehr, sehr wichtig sind.
2: Und wie wirkt sich das jetzt auf uns aus, auf uns Verbraucher? Also die Spritpreise, ne, das merkt jeder sofort, das sieht auch jeder sofort. Aber was gibt's da vielleicht mittelfristig für Auswirkungen, die wir mitbekommen?
3: Bei all diesen Sachen ist es so, am Ende zahlen wir es. Als Verbraucher, als Konsumenten. Können wir ja mal schauen, wie die Zusammenhänge sind. Im Grunde kann man es auch wieder ganz gut nach verschiedenen Branchen aufteilen. Also zum Beispiel in der Autoindustrie. Da ist es so, wenn die Chips fehlen, Das ist jetzt gerade nicht das direkte Problem, in Klammern könnte aber werden, weil auch viel Helium, was man wiederum für die Chipproduktion braucht, aus dem arabischen Raum kommt, geht nach Asien, aber da kommen eben auch die meisten Chips her. Insofern wird am Ende wieder ein Schuh draus. Wenn die Chips fehlen, dann können die Autos nicht zu Ende gebaut werden. Das haben wir schon mal gesehen während Corona. Und implizit heißt es am Ende auch, es wird teurer. Mhm. Wir haben das in der Vergangenheit bei Medikamenten gesehen, wenn Grundstoffe fehlten. Dann fehlten ja nicht wirklich komplett die einen oder anderen Medikamente, aber es wird schon mal knapp. Das war mal bei Kinderhustensaft so, bei Antibiotikum teilweise. Da haben wir eine Verknappung, aber oft eben auch eine Verteuerung. Und das Dritte ist die Bauwirtschaft. Auch das haben wir in der Vergangenheit gesehen. Wenn Stahl, Alu und Holz teurer werden, dann steigen irgendwann eben auch die Baukosten. Und wenn die Baukosten für Neubauten steigen, dann steigen zeitverzögert auch die Preise für die Bestandsimmobilien. Weil man muss sich ja immer entscheiden und vergleichen, was kostet der Neubau, was kostet das Haus, was schon steht. Also das eine zieht das andere nach sich und geht quer so ziemlich durch alle Bereiche.
4: Macht Sinn. Hier kommen schon die ersten Kommentare und Fragen rein. Ich würde dir einfach mal eine vor die Theke werfen quasi. Jinxay schreibt, wir brauchen definitiv eine einheitliche Politik. Anders lässt sich eine globale Krise nicht bewältigen. Ja, brauchen wir eine einheitliche Politik, um das Ganze besser angehen zu können? Und haben wir überhaupt eine einheitliche Wirtschaftspolitik? Wie ist denn da die Lage gerade? Ist Friedrich Merz dran und regelt alles? Oder Frau Reiche?
3: Naja, man müsste erstmal definieren, was eine einheitliche Wirtschaftspolitik ist. Also wenn wir nur auf Deutschland gucken, wäre es vermutlich eine einheitliche im Sinne einer individuellen. Europa im Ganzen wäre schon gut, wenn wir gucken, was brauchen wir. Wir brauchen Abkommen mit anderen Ländern, um sicherzustellen, dass wir nicht nur aus einer Region abhängig sind. Das hat Deutschland übrigens jetzt beim Öl und beim Gas eigentlich ganz gut geregelt. Da sind wir relativ breit von den Lieferanten her aufgestellt. Also das wäre wichtig, genügend Partner haben. Es sieht beispielsweise bei seltenen Erden, andere Seite der Weltkarte, China, komplett anders aus. Da haben wir uns nie gelöst. Aus der Abhängigkeit müssten wir auch dringend tun. Das kann jedes Land für sich alleine machen. Einfacher ist es, wenn das Europa macht und zum Beispiel im Ganzen mal schaut, werden wir sicher später in der Sendung noch mal drauf kommen, wie man das richtig macht, zu sagen, wo legen wir Vorräte an von bestimmten Produkten? Gerade wenn das jetzt nicht so Unmengen sind wie bei seltenen Erden, die aber auch irgendwo gelagert werden müssen. Wo können wir die hier verarbeiten? Dass man vielleicht nicht nur die Rohstoffe holt, aber die Weiterverarbeitung hier macht. Und mit wem müssten wir noch Lieferverträge schließen, damit wir einen sicheren Zugang haben? Also diese ganze Kette muss durchdekliniert werden und das geht im Europa im Ganzen natürlich viel einfacher, als wenn es jedes Land für sich macht.
4: Okay, hier gibt es so eine kleine Diskussion schon in der Community, die würde ich ganz gerne mal reinwerfen. Off-Grid Life OGL schreibt, mehr Power to Gas, das spart uns die Stromtrassen. Und dann sagt Essentials direkt hinterher, Gas ist genauso fossil und gibt keine bessere Aussicht. Also mehr Power to Gas, wir sparen uns die Stromtrassen. Auf der einen Seite könnte man das natürlich sagen, auf der anderen Seite, ja, dann sind wir wieder bei den fossilen Energieträgern, die uns abhängig machen von irgendwelchen seltsamen autokratischen Staaten. Ist auch keine Lösung, ne?
3: Ja gut, das ist ja so ein bisschen eine Insider-Diskussion. Also Power to Gas heißt ja, wir transformieren Strom. Das heißt, wo machst du das? Das machst du da, wo viel Strom gerade spontan anfällt, Windkraft, Norddeutschland. Dort könnte man aus dem Strom zum Beispiel Wasserstoff machen, den dann wieder über Land transportieren.
4: Dann habe ich das falsch verstanden.
3: Ich glaube, ja. Das sind zwei Punkte.
4: Sorry, Off-Grid. Da war ich auf einem falschen Dampfer hier unterwegs. Aber Uli ist zum Glück auf Zack.
3: Genau, das ist sozusagen natürlich ein Punkt. Wenn wir so viel Ökostrom haben aus Sonne, aus Wasser, aus Wind, das haben nur die Skandinavier, die Norweger komplett und zum Teil die Schweden.
4: Mit dem ganzen Wasserkraft.
3: Mit Unmengen von Wasserkraft werden ganz im Norden Richtung Lappland, aber auch mit unglaublich viel Windkraft. Sonne ist ehrlicherweise da nicht so viel. Ja. Wenn du über 100% Strom hast, Erzeugung im Vergleich zu deinem Bedarf, dann kannst du natürlich schon andere Sachen mit diesem Strom machen. Zum Beispiel Wasser spalten und außer Sauerstoff kommt dann eben Wasserstoff raus, ganz starke Energieträger und dann geht das. Und dann hast du natürlich mit, egal woher dieses traditionelle geförderte Gas kommt, mit keinem mehr was am Hut. Da sind wir aber kilometerweit von weg. Also das ist eine Geschichte, die für nicht morgen, auch nicht übermorgen, sondern vielleicht überübermorgen klappt. Im Moment müssen wir sozusagen uns in der Realität bewegen und die heißt, wo kriegen wir eine gesicherte Rohstoffversorgung her? Ganz egal, ob es um Öl, Gas oder andere Rohstoffe geht.
4: Uli, ich würde ganz gerne noch mal so ein bisschen aufs Grundsätzliche gehen und schauen. Ich habe es ja eben in der Antwort schon so ein bisschen angedeutet. Ne? Wir sind eine starke Exportnation. Wir sind da super anfällig dafür, so ist das Wort. Aber warum ist das denn so, mal ganz platt gefragt, dass uns diese Krisen am anderen Ende der Welt hier direkt so hart treffen?
3: Weil wir blöd sind, um es hart zu sagen.
4: Okay. Warum?
3: Wir haben nicht aus den Entwicklungen der letzten Jahre gelernt. Es ist total verlockend, wenn so eine Globalisierung die Preise senkt. Dass wir so eine Globalisierung hatten, hat ja auch die Auswirkung, dass wir lange Jahre sehr niedrige Inflationsraten hatten. Es wird produziert, wo es am günstigsten ist. Wir haben niedrige Produktionskosten. Wir haben keine großen Lagerkosten, weil der LKW kommt just in time direkt in die Fabrik gefahren. Ist es alles easy sozusagen auf der Logistikebene. Wir können die Rohstoffe weltweit einkaufen, auch die Vorprodukte. Dadurch haben wir eine hohe Wettbewerbsfähigkeit und diese ganze Sauerei in der Produktion, gerade in der chemischen Industrie, im Bergbau, die haben wir nicht mehr.
4: Die ist schön weit weg.
3: Die ist schön weit weg. Die ist ja nicht weg. Die Umweltschäden entstehen ja nur woanders, beispielsweise in China. Wir haben uns, muss man sagen, seit den 90ern einen ziemlich schlanken Fuß gemacht. So, wenn alles Friede, Freude, Eierkuchen ist, klappt das. Das klappt aber nicht mehr, wenn die Welt unruhiger wird, wenn Konflikte mehr werden. Denn dann kommt die Gegenseite und die heißt eben auch, wir sind eben abhängig von wenigen Lieferländern. Großes Stichwort China, kommen wir steht noch zu. Ne? Die Lieferketten sind komplex. Es kann irgendwas passieren, ob Krieg oder Pandemie oder was auch immer. Es kann das Ganze stören. Handelskonflikte, Donald Trump, das kennen wir alles aus den letzten Jahren zu Genüge. Und wir haben kaum noch Lagerbestände, weil die kosten ja Geld. Die bringen aber auch Sicherheit. Und wenn dann mal was nicht klappt, ob das ein Rohstoff ist oder ein einzelnes Bauteil, dann hakt's in der Produktion. Und das ist die Milchmädchenrechnung, dass ich möglichst billig alles haben will. Das ist ein deutscher Grundfehler. Ja. Sicherheit kostet Geld. Und ein hoher Lagerbestand oder ein zweiter oder dritter alternativer Lieferant, der ist vielleicht teurer. Natürlich sind seltene Erden aus Australien teurer als beispielsweise aus China. Aber Australien kommt nicht auf die Idee, Exportsanktionen zu verhängen und das als politische Waffe einzusetzen. Also, wir waren zu gewinnorientiert und sind es bis heute. Wir werden sicherlich gleich noch darauf kommen, dass das andere Länder anders machen und deutlich besser.
4: Also besser, wir haben was Teureres als gar nichts, ist quasi so die Conclusio daraus. Ne?
3: Das ist eine Frage vom Preis-Leistungswert. Lieber ein bisschen mehr zahlen, als gar nicht mehr produzieren können, weil das ist ja dann die Alternative.
4: Ich habe hier eine Frage zu einem Aspekt, was die Energieunabhängigkeit angeht. Nichts 2082 schreibt, was müssten wir unternehmen, um energieunabhängig zu werden? Batterien, mehr Stromtrassen. Ja, wie werden wir energieunabhängig? Müssen wir noch ein paar mehr Batterien
3: speichern? Das sind zwei Punkte. Also wir haben in Deutschland auch so die Neigung, dass so nicht im Merkelschen Sinne vom Ende her zu denken, sondern beim Verbrauch anzufangen. Ne? Eigentlich muss man immer bei der Erzeugung anfangen. Also, wenn du unabhängig werden willst, produzierst du die Energie logischerweise am besten selber. Das kannst du theoretisch auch mit Atomstrom Braunkohle machen. Will man nur hierzulande nicht unbedingt.
4: Aus Gründen.
3: Ja, wobei ein bisschen Braunkohle als Reserve hilft. Wir hatten das hier vor 5 Jahren in einer Sendung. Das war nach Beginn des Ukraine-Kriegs. Da wurden ganz schnell die Reservekraftwerke, Steinkohlekraftwerke angeschmissen. Und die Bahn hat alle alten Waggons für Kohle auf einmal reaktiviert und quer durch Deutschland zusammengezogen, damit diese Steinkohlekraftwerke wieder beliefert werden konnten. Also das ist alles Reservehaltung für schlechte Zeiten sozusagen. Man muss das ja nicht durchlaufen lassen, so ein Kraftwerk, aber es ist ganz gut, wenn es noch da ist. So, jetzt zurück zur Frage. Erstmal muss man reichlich Ökostrom erzeugen. Hatten wir gerade schon, ne, als Beispiel mit dem Beispiel der Skandinavier. Dann muss man ihn verteilen. Das wissen wir auch seit 15 Jahren. Unser Netzausbau, übrigens nicht nur innerhalb von Deutschland, sondern europäisch, das wurde schon in der Euro-Krise vor 15 Jahren diskutiert, dass wir die Netze mehr ausbauen sollten. Das ist alles wir diskutieren das alles zum dritten Mal. Gehört alles dazu und natürlich mittlerweile durch den Fortschritt bei der Batterietechnik die Speichermöglichkeiten. Das gehört alles zu einem Gesamtpaket und man braucht zum einen einen nationalen Plan und einen europäischen. Und den muss man auch wirklich umsetzen.
4: Lass uns noch mal zurück zum großen Ganzen gehen. Also wir sind ja nicht die Einzigen, die von Energiekrisen, von Lieferkettenproblemen, von solchen Basis-BWL-Sachen irgendwie betroffen sind, die dann nicht plötzlich nicht mehr funktionieren. Mhm. Wie ist das denn mit anderen Ländern auf der Welt, die auch vielleicht Industrienationen sind, die vielleicht exportorientiert sind? Haben die auch diese Probleme und was machen die vielleicht anders?
3: Wir jammern zu Recht zum Teil, aber andere trifft es deutlich härter. So, und das ist nicht ganz neu und deswegen ist Japan ein schönes Beispiel, wie man es besser macht. Bei den Japanern fing das Ganze mit einem ganz anderen Hintergrund an, schon vor 15 Jahren. Und da kam das Problem aus China. China hat damals, und jetzt gehe ich mal einmal vom arabischen Raum zu China rüber, weil das andere große
4: witzig,
3: Ding ist.
4: Dass du Japan jetzt erwähnst, weil wir reden ja sonst immer eher nicht so positiv über Japan. Ne? Die Gesellschaft überaltert, die haben wahnsinnig hohe Staatsverschuldung. Da ist doch auch gefühlt Dauerkrise, der Yen ist immer im Keller, oder?
3: Die hatten Mitte der 80er sowohl eine Aktien- als auch eine Immobilienblase und davon haben die sich bis heute nicht erholt. Also das reicht wirklich über Jahrzehnte. Aber eine Sache haben sie total gut gemacht. Ja. Die standen vor 15 Jahren vor einer Situation, dass China auf einmal gesagt hat, wir liefern euch keine seltenen Erden mehr. Ihr seid raus. Das kam für die Japaner da sehr überraschend. Hintergrund war so ein Grenzstreit über irgendwelche Inseln. Da haben die ja seit Jahrzehnten Beef. Und in Europa war es ähnlich. Auch Richtung Europa gab es Exportbeschränkungen. Ohne seltene Erden, wissen wir, läuft nichts. Lief aber damals auch schon nicht viel. Und dann gab es zwei unterschiedliche Reaktionen. Wir haben hier die Deutsche Rohstoffagentur gegründet, die alles genau analysiert hat. Und ansonsten passierte nichts. Also Japan hat auch eine nationale Agentur, schon eben seit dieser Zeit. Und die nehmen richtig Geld in die Hand und sagen als staatliche Einheit, du willst eine Mine fördern, ich helfe dir bei der Erkundung und wir können da gemeinsam eine Sache machen. Die machen Lieferverträge mit anderen Ländern und die finanzieren Vorratshaltung. Also die ziehen dieses Ding oder haben dieses Ding konsequent durchgezogen. Das hat jetzt nicht dazu geführt, dass sie sagen können, wir sind autark, aber die Abhängigkeit von China beim Thema seltene Erden hat sich halbiert gegenüber dieser Zeit vor gut 15 Jahren. Bei uns ist sie exakt gleich geblieben. Das heißt, es ist wie bei vielen anderen Themen. Wir reden, wir analysieren, wir handeln nicht. Und das ist eine Sache, die muss sich ja einfach grundsätzlich ändern, weil die Welt, die wird sich ja nicht mehr in so einen entspannten Zustand wie vor 20, 30 Jahren zurückentwickeln. Wir sind spät dran, ist ein bisschen wie bei der Rente. Und deswegen muss man da auch jetzt mal richtig Gas geben.
4: Ja, und es wartet keiner auf uns, ne, bis wir uns bewegt haben oder irgendwie rumgedreht haben. In der Community geht es jetzt noch weiter um Gas, erneuerbare Energien. Das haben wir so ein bisschen abgehakt, würde ich erst mal hinten ranstellen. Aber vielleicht noch eine Sache auch zum Thema, wie gucken wir denn in die Zukunft und wie sind unsere Pläne? Off-Grid Life schreibt hier, und was machen wir mit der Gaskrise, die dieses Jahr zu 98% sicher sein wird? Ja, wie ist es denn mit Gas? Wird da nochmal die nächste Krise demnächst kommen oder ist das gar nicht so schlimm, weil wir andere Dinge mittlerweile substituieren?
3: Also die Kombination aus Donald Trump lässt den Iran-Krieg wieder aufleben plus die Houthis steigen auf der anderen Seite ein, ist eine richtig fiese Situation, weil die Reserven, die Lager, die haben sich ja deutlich geleert in der Zeit seit Beginn des Irakkriegs. Ne? Man kann das beim Öl ganz gut sehen. Die Amerikaner haben die größten Ölreserven der Welt. Die produzieren ja auch selbst. Ja. Und die haben eine nationale Ölreserve, die reicht für einen Monat. Normalerweise, wenn alles voll ist. Als der Irankrieg losging, da waren die schon nur noch auf der Hälfte. Ne? Schon nur noch bei 2 Wochen. Und das schrumpft natürlich jetzt weiter. Beim Gas ist das ganz grob vergleichbar. Nicht exakt, aber es geht in die gleiche Richtung. Das ist der Punkt. Wir haben ja schon eine Menge verbraucht und sozusagen aus der Reserve geholt, weltweit gesehen, in den letzten Monaten. Das heißt, wir sind ja nicht mehr so fett aufgestellt, wie es am Anfang war. So, wenn sich das jetzt verschärft, dann kann das in der Tat schwierig werden. Außer wir fragen wieder Herrn Putin, ob wir dessen Öl und Gas haben können. Das ist aber auch sozusagen ja nicht das Ziel des Ganzen. Es ist tatsächlich so, dass wir eine komplett andere Situation haben als am Jahresanfang. Ich glaube, am Jahresanfang haben wir überlegt, sollen wir mal eine Sendung machen, die Ölschwemme, weil man davon ausging, es gibt ein totales Überangebot. Was es übrigens von den förderbaren Möglichkeiten beim Öl und Gas tatsächlich gibt, gibt es gerade in Hülle und Fülle viel mehr Angebot theoretisch als Verbrauch. Nur wenn du beim Gas die Anlagen zerschießt, wie das jetzt passiert ist, dann kommt das Zeug nicht mehr aus dem Boden. Und wenn du die Tanker blockierst, dann geht es nicht mehr quer durch die Welt. Das ist das Problem.
4: Lass uns doch zum Schluss vielleicht mal so nach vorne schauen. Also was gibt es denn für Möglichkeiten, wie wir aus diesem ganzen Schlamassel rauskommen? Nichts 2082 schreibt zum Beispiel, sollte die EU auch eine neue Seidenstraße wagen? Also wäre das vielleicht eine Idee, so ähnlich wie China das macht, große internationale, weltweit umspannende Handelsrouten, Handelsbeziehungen zu knüpfen, um irgendwie aus diesem Schlamassel herauszukommen? Oder machen wir uns dann wieder abhängig von anderen?
3: Man muss sich ja nur von möglichst vielen abhängig machen, dann verteilt sich ja wieder das Risiko. Ja, das ist es im Grunde. Man muss das Ding deswegen nicht irgendwie neue Seidenstraße oder sowas nennen, das ist eigentlich egal. Aber was Europa helfen könnte, ist, dass die Chinesen mittlerweile auch keinen guten Ruf mehr haben, weil sie oft mit großen Krediten reingegangen sind, diese Länder jetzt in Abhängigkeit gekommen sind und sozusagen viele Länder erkannt haben, gerade in Afrika, nichts ist umsonst und die Chinesen denken auch nur an den ökonomischen Vorteil. In Klammern, das kannten sie von den Europäern schon viel länger. Also wir sind da nicht besser, wollte ich damit nur sagen. So, wenn man es richtig macht, macht man es jetzt platt gesagt wie die Japaner, nur in einem größeren Umfang. Wir suchen uns Handelspartner quer auf der Welt.
5: Und das machen wir ja schon.
3: Mercosur
5: ist ein Stichwort.
3: Mercosur, die Argentinier, die Südamerikaner generell haben jede Menge Rohstoffe, die wir brauchen. Die Kanadier haben auf der anderen Seite auch eine ganze Menge Zeug, Stichwort Öl und Gas. Es gibt eine ganze Menge, ja, man kann sagen, normale Länder, mit denen man gut Handel treiben kann. Das muss man pflegen, das muss man ausbauen. Dazu sozusagen diesen Abkommen und Zugang wirklich zu den Minen auch zu haben, muss man in den sauren Apfel beißen und hier die Verarbeitung wieder haben. Also was sozusagen so Leuna und dieses mitteldeutsche Industriegebiet in den 90ern noch war, also die Reste der alten DDR-Schwerindustrie oder noch früher in Nordrhein-Westfalen das Ruhrgebiet. Drecksproduktion muss zum Teil zu uns zurück, weil die Verarbeitung muss auch sein. Das kann ja auf einem hohen ökologischen Niveau sein, aber ganz ohne geht nicht. Und dann muss man ganz platt Vorräte anlegen und da muss man einmal Geld ausgeben. Das Zeug muss einfach irgendwo liegen. Ob das jetzt eine nationale Öl- oder Gasreserve ist oder ob man seltene Erden sozusagen in großen Lagerhallen stapelt, das sind eine Menge großer Lagerhallen dann, trotzdem irgendwas in der Art muss geschehen. Man muss den Geld auf den Tisch legen, den Plan durchziehen und dann braucht man mindestens 10 Jahre, um aus diesen Abhängigkeiten rauszukommen. Wir haben 15 Jahre schon verpasst, müssen dringend Gas geben.
5: Also wie so ein langfristig denkendes Eichhörnchen müssen wir unseren seltenen Erde...
3: Wir müssen aus diesem kurzfristigen Denken, aus diesem gewinnmaximierten Denken an der Stelle raus und langfristig denken. Das zeigen uns ja die Chinesen im Grunde auch schon seit 20 Jahren, dass sie langfristig denken können und zwar viel besser als wir im Westen.
5: Ich schiele so ein bisschen auf die Uhr, Uli, wir müssen langsam Schluss machen. Aber vielleicht zum Schluss, was ist denn dein Fazit? Also werden wir denn jetzt ganz bestimmt diesmal aber wirklich aus den Krisen lernen? Oder wiederholen wir jetzt die nächsten 10 Jahre, ne, du die Dimension gerade aufgemacht hast, wiederholen wir die nächsten 10 Jahre jetzt die gleichen Fehler immer wieder und immer weiter? Was glaubst du?
3: Also Deutschland ist sehr gut darin, ist unsere Mentalität, nicht zu lernen. Wir haben eine flache Lernkurve, muss man sagen, und es dauert sehr, sehr lange, bis es wirklich brennt. Aber dann sind wir relativ konsequent, dann kriegen wir sowas Pragmatisches. Das haben wir nach dem Ukraine-Krieg, als das russische Gas wegfiel, dann ging es auf einmal alles ganz schnell. Wir haben es ja zuletzt so ein bisschen bei der Rente gesehen. Nur 15 Jahre lang nichts passiert, verschleppt. Jetzt geht's auf einmal, weil wir wissen, jetzt haben wir nur noch 3, 4, 5 Jahre und dann wird's wirklich eng. Und ich könnte mir vorstellen, dass das jetzt Weckrufe sind, wo Politik sagt, komm, jetzt ziehen wir durch, weil Menschen auch einfach erwarten, dass Politik handelt. Und wie wir handeln müssen, ist ja völlig klar. Und es gibt ja Beispiele auf der Welt und man muss es nur so machen, wie die guten Beispiele es vorgemacht haben. Nur wir müssen machen. Und das ist sozusagen ein Stück weit eine Mentalitätsänderung bei uns in Deutschland.
6: Und das war die Erklärbar mit Dominik Krämer und dem WDR-Wirtschaftsredakteur Ulrich Ückerseifer. 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
7: Standpunkte.
23: Nina Wagner hat in den vergangenen Monaten in der Bundesregierung als Gesundheitsministerin gezeigt, dass sie ein Ministerium führen, dass sie Reformen auch gegen Widerstände durchsetzen kann. Und dass sie auch vielfältige Themen in ihrer ganzen Komplexität beherrscht.
6: So lobt Regierungschef Merz seine künftige Kanzleramtschefin Wagen. Das Gesundheitsministerium übernimmt der bisherige CDU-Generalsekretär Linnemann. Merz kündigte zudem weitere Personalveränderungen an, offenbar auch vor dem Hintergrund, dass der von ihm gewünschte Nachfolger für Verkehrsminister Schnieder kurzfristig abgesagt hatte. Die Rhein-Pfalz aus Ludwigshafen spart nicht mit Kritik.
24: Die geplante Entlassung Patrick Schnieders ist ein Debakel auf allen Ebenen. Da wird einem Minister am Nachmittag vom Kanzler gesagt, dass er am nächsten Morgen entlassen wird. Warum? Weiß man nicht so genau. Passiert erstmal auch nicht. Der Nachfolger, ein geschätzter Steuerpolitiker, kommt selbst zu dem Schluss, dass er viel Ahnung von Steuern, aber wenig von Verkehr hat. Der Schaden ist enorm. Mit seinem Vorgehen schadet Merz dem Ansehen der Politik in Deutschland.
0: Volker Findhammer blickt im Deutschlandfunk ebenfalls auf die neue Rollenverteilung.
7: Ohnehin scheint die Personalgewinnung in der Union für die Regierungsarbeit für Friedrich Merz nicht so leicht zu sein. Zumindest dann nicht, wenn es darum geht, enge Vertraute in die Ämter zu hieven, auf die man sich fortan verlassen kann. Nina Wagen könnte diese Rolle erfüllen, nachdem sie in den Augen des Bundeskanzlers mit der Gesundheitsreform bereits ihr Meisterstück abgeliefert hat. Als erste Chefin im Kanzleramt kommt sie an einen wichtigen Schalthebel der Macht, der maßgeblich zum Gelingen der Regierungsarbeit beitragen muss.
0: Meint Volker Findhammer im Deutschlandfunk. Die Taz aus Berlin begrüßt, dass Merz endlich nicht nur auf Männer setze, die so ticken wie er.
24: Mit Nina Wagen wird nun erstmals eine Chefin ins Kanzleramt einziehen. Und sollte Franziska Hoppermann neue CDU-Generalsekretärin werden, würden gleich zwei Frauen in den engeren Machtzirkel vorstoßen. Zwei Frauen zwar, die ihren politischen Aufstieg Merz zu verdanken haben, aber auch zwei, die sich beide in der Frauenunion engagieren, in der eine gehörige Skepsis gegen Merz herrscht. Die beiden Frauen wären dann auch Teil des mächtigen Koalitionsausschusses. Die CDU wäre dort plötzlich mit mehr Frauen vertreten als die SPD. Dass Hoppermann aus dem CDU-Sozialflügel kommt, verbreitert die Perspektiven zusätzlich.
0: Und das waren unsere Standpunkte, heute zusammengestellt von Ulrike Ufer.

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1: Um 3 Uhr mit Ronald Lessig. In den Brandgebieten in Frankreich und Spanien bleibt die Lage sehr angespannt. Die Einsatzkräfte haben die Feuer weiter nicht unter Kontrolle. In Spanien gilt in 2 Regionen der Notstand. In Frankreich hat Präsident Macron die Armee angewiesen, die Löscharbeiten zu unterstützen. Aus Paris, Caroline Diller.
2: Temperaturen von fast 40 Grad. Starker Wind, der ständig die Richtung wechselt. Die extreme Trockenheit der Böden und Kiefernwälder. Das alles macht die Arbeit der Einsatzkräfte zu einer Herkulesaufgabe. Die Lage bleibt weiter kritisch, zumal sich das Feuer nun auch auf den Großraum Bordeaux zubewegt. Frankreichs Innenminister Laurent Nunez sprach am Abend im Sender TF1 wörtlich von einer noch nie dagewesenen Situation. Präsident Emmanuel Macron rief die Armee auf, den Zivilschutz, Zitat, maximal zu verstärken.
1: Mehrere Sozialverbände haben kurz nach der Nominierung erste Forderungen an den designierten Gesundheitsminister Linnemann gestellt. Erster Akt müsse sein, die Gesundheitsreform zu überdenken, sagte die Vorsitzende des Sozialverbands Deutschland Engelmeier den Zeitungen der Funke Mediengruppe. Sie kritisiert geplante Leistungskürzungen und mehr Belastungen für die Versicherten. Auch der Sozialverband VDK fordert mehr Solidarität bei der Gesundheits- und Pflegereform. US-Präsident Trump hat der Europäischen Union erneut mit höheren Zöllen gedroht. Hintergrund ist das von der EU-Kommission verhängte Bußgeld von 890 Millionen Euro gegen den Google-Konzern. Aus der Nachrichtenredaktion Franziska Hans.
3: Trump schrieb auf seiner Online-Plattform, Brüssel werde für das so wörtlich Ausrauben amerikanischer Unternehmen einen sehr hohen Preis zahlen. Er schrieb weiter, den Europäern werde so bald wie möglich ein erheblicher Zoll auferlegt. Die EU-Kommission hatte die Strafe gegen Google am Donnerstag verhängt. Die Brüsseler Wettbewerbshüter werfen dem US-Konzern unter anderem unfaire Geschäftspraktiken vor. Der Konzern soll etwa bei der Anzeige von Google-Suchergebnissen eigene Dienste bevorzugt und damit Konkurrenten benachteiligt haben.
1: Nach mehreren Wettbewerbsklagen hat der Hollywood-Konzern Paramount den geplanten Kauf des Konkurrenten Warner Bros. Vorerst gestoppt. Die Übernahme soll erst nach einer Entscheidung oder spätestens am 1. Juni 2027 vorangetrieben werden, wie aus Gerichtsunterlagen hervorgeht. 12 demokratisch regierte US-Bundesstaaten und die Gewerkschaft der Drehbuchautoren haben gegen das umstrittene Kaufvorhaben in Höhe von mehr als 100 Milliarden Dollar geklagt. Kritiker der Trump-Regierung befürchten, dass der zu Warner gehörende Nachrichtensender CNN unter Paramount seine redaktionelle Unabhängigkeit verliert. Das waren die Nachrichten. Das Wetter in Deutschland heiter bis 33 Grad. Es ist 3.03 Uhr.
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4: A3 Nürnberg Richtung Passau zwischen Kreuz Altdorf und Oberölsbach 2 Kilometer Stau wegen Bauarbeiten. Die A4 Kirchheimer Dreieck Erfurt ist zwischen Bad Hersfeld und Friedewald in beiden Richtungen wegen Brückenarbeiten bis Sonntagmorgen etwa 5 Uhr gesperrt. Umleitungen sind eingerichtet. Die A5 Karlsruhe Richtung Basel ist zwischen Offenburg und Lahr wegen Bauarbeiten bis 5 Uhr gesperrt. Die A8 München Richtung Stuttgart ist zwischen Stuttgart Flughafen Messe und Stuttgart Degerloch nach einem Unfall gesperrt. Die Umleitung führt über die U18 und U18a. Die A33 Osnabrück Richtung Bielefeld ist zwischen Harderberg und Borglo Kloster Ölsede wegen Bauarbeiten bis 6 Uhr gesperrt. Die Umleitung führt über die U84. Die A40 Duisburg Richtung Essen ist zwischen Mülheim, Winkhausen und Dreieck Essen-Ost bis in beiden Richtungen wegen Bauarbeiten bis nächsten Donnerstag gesperrt. Und zuletzt die A100 Wilmersdorf Richtung Neukölln ist zwischen Wechsstraße und Tunnel Innsbrucker Platz wegen Bauarbeiten gesperrt. Der Verkehr wird über die Aus- und Einfahrt Innsbrucker Platz geführt. Kommen Sie weiterhin gut durch.
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4: Und die kommt aus dem Studio von NDR Info in Hamburg. Ich bin Konstanze Nastarowitz. Hallo und schön, dass Sie dabei sind. Jobabbau, Sparkurs, Gewinnrückgang. Der Autokonzern Volkswagen steckt in der Krise. Am Freitag kam
5: VW jetzt mit der Verkündigung, dass der Nettogewinn im ersten Halbjahr 2026 um fast ein Drittel eingebrochen ist. VW-Chef Blume will noch in diesem Jahr den Gürtel noch enger schnallen, weitere Einsparungen durchbringen. Torben Hildebrand mit einer Bilanz, wie es dem deutschen Autobauer aktuell geht und welche schmerzlichen Einschnitte noch kommen könnten.
6: Die neuen Zahlen sind mal wieder eine Hiobsbotschaft für VW, auch wenn sie einkalkuliert waren. Der Gewinn schrumpft weiter zusammen, nochmal ein Drittel weniger als vor einem Jahr. VW-Chef Oliver Blume hat schon Übung darin, die Dauerkrise schönzureden.
7: Ja, mit mir muss man kein Mitleid haben. Wir sind zwar in anspruchsvollen Zeiten, aber wir wissen ganz genau, was wir tun, haben einen klaren Plan. Insofern fühle ich mich sehr wohl in dieser Umgebung, weil wir gerade in diesen Zeiten sehr viel bewegen können.
6: Oder bewegen müssen, denn die Probleme stapeln sich bei Volkswagen. Das einst so lukrative China-Geschäft läuft nicht mehr. Das wirkt sich am meisten auf die Konzernbilanz aus. Dazu kommen Handelsprobleme wie die US-Zölle und ein gesättigter Markt. Gesättigt, das heißt, VW verkauft nicht mehr so viele Autos wie früher und das führt zu nicht ausgelasteten Werken. Die magere Zwischenbilanz ist also ein Argument mehr für einen harten Sparkurs, auch wenn Blume weiter offen lässt, wie genau der aussehen wird.
7: Am Ende geht es um die Kosten und die Kosten sind dann immer ein Produkt aus der Anzahl der Menschen, die wir haben und den Arbeitskosten und daraus wird sich am Ende dann die Summe ergeben, die wir anpassen müssen. Was klar ist, unser System ist über Jahrzehnte zu groß geworden und wir müssen es an die aktuellen Marktbedingungen anpassen und diese Schritte werden wir in den nächsten Jahren gehen.
6: Im Raum stehen bis zu 50.000 weitere Stellen, die weltweit gestrichen werden könnten. Dazu stehen 4 Fabriken in Zwickau, Neckarsulm, Hannover und Emden auf der Kippe. Auch dazu äußert sich Blume heute ausweichend. Bis Jahresende aber soll das Sparpaket festgezurrt sein. Im Moment läuft schon ein Stellenabbauprogramm. 37.000 Beschäftigte haben den Konzern schon verlassen oder sind gerade dabei. Dass das nicht reicht, macht auch die Autoexpertin Helena Wispert von der Ostfalia Hochschule in Wolfsburg deutlich.
8: Also Volkswagen hat mit einer wirklich beeindruckenden Geschwindigkeit schon Kosten eingespart, sowohl in den Werken als auch eben auch ja in anderen Bereichen. Auch die Effizienz, also die Produktivität der Werke wurde erhöht. Deswegen ist es jetzt umso dramatischer, dass das eben jetzt nicht reicht und jetzt noch weiter Kosten eingespart werden müssen.
6: Volkswagen-Chef Blume betont, es kann auch ohne Werkschließungen gehen, wenn das Geld woanders gespart wird. Eine Idee, die immer wieder diskutiert wird, chinesische Autos in heimischen Werken bauen. Blume stellt klar, es geht dabei nicht um fremde Marken, sondern um eigene VW-Modelle, die Volkswagen in China entwickelt hat. Und VW ist auch offen für Rüstungsprojekte. Bei allen schlechten Nachrichten, die Halbjahresbilanz hat auch ein paar Lichtblicke. Abseits von China steigen die Verkaufszahlen wieder und die Bestellungen der neuen kleineren E-Autos rund um den ID. Polo machen Konzernchef Blume auch Hoffnung.
7: Wir haben von der New Urban Car Family über 70.000 Aufträge in den ersten Wochen eingesammelt. Das zeigt, wir sind dort auf dem richtigen Weg. Wir machen die richtigen Autos, mit denen wir die Kundinnen und Kunden begeistern. Und das gibt uns Rückenwind für alles das, was vor uns liegt.
6: Solche guten Nachrichten aus dem Hause VW sind selten geworden und das dürfte insgesamt auch erstmal so bleiben. Im Moment sind Werksferien, danach wollen Gewerkschaft und Betriebsrat Proteste organisieren gegen einen möglichen Kahlschlag.
5: Tja, und die neue Halbjahresbilanz, die wirft ja auch die Frage auf, ob sich die Lage noch mal grundlegend verschärft hat und worauf es jetzt ankommt. Darüber hat Nina Zimmermann vom NDR gesprochen mit Helena Wispert. Die haben Sie auch gerade schon im Beitrag von Torben Hildebrand gehört. Sie ist Professorin für Automobilwirtschaft an der Ostfalia Hochschule in Wolfsburg. Was ist an dieser Halbjahresbilanz neu? Was müssen wir an diesen Zahlen wirklich verstehen, hat sie gefragt.
9: Überraschend ist, mit welcher Geschwindigkeit jetzt wirklich die Zahlen eingebrochen sind. Also es ist jetzt nicht das erste Quartal, wo der Gewinn um ein Drittel zurückgeht und die Absatzzahlen, insbesondere in China, dieser Rückgang ist schon sehr stark. Und zum Pech kommt jetzt das Unglück hinzu. Volkswagen ist eben da betroffen, dass der chinesische Markt über 20% eingebrochen ist, leidet aber da noch stärker als der Marktrückgang, weil sich die Elektroautos eben nicht so verkaufen wie die Elektroautos von dem Wettbewerb.
10: Also VW muss ja mit ganz vielen Problemen kämpfen. Also zum einen auch hierzulande unsere gedämpfte Konsum.

0: Konsumeinbruch, die Nachfrage, die geht zurück und insbesondere zeigt sich das in China sehr stark.
1: Ihre Hochschule ist in Wolfsburg. Sie haben also auch ein gutes Gefühl, wie die Stimmung in der Stadt ist. Jetzt gerade vor dem Beginn der Sommerferien, der Werksferien, hat man das nochmal besonders gespürt, weil es ja diese Unruhe erneut gab. Der Vorstand, der VW-Vorstand, wird nach der Sommerpause seine Sparpläne konkretisieren müssen, weil die Mitarbeiter sind ja im Grunde eh schon zu lange in der Schwebe und in der Unsicherheit. Es ist immer die Rede von bis zu 100.000 Stellen weltweit. Da wird auch nicht groß widersprochen im Konzern und es kann ja eben auch ganze Standorte treffen. Mit was rechnen Sie denn?
0: Also diese Zahlen, die sind schwer vorstellbar. Also das ist wirklich eine neue Dimension des Stellenabbaus. Und wir sprechen ja von diesen Stellen nur bei Volkswagen, aber es trifft ja dann eben auch die Zuliefererindustrie und eben auch die regionale Industrie. Und wenn Werke jetzt geschlossen werden, wovon ich ausgehe, weil wenn man auf die nüchternen Zahlen schaut, Volkswagen hat eben Produktionskapazitäten für mehr Autos, als sie in Zukunft und eben auch mittel- und langfristig verkaufen werden, von 500.000 Stück in Europa. Da kommt man nicht drum herum, Kapazitäten abzubauen. Und was dann leider auch zu einem Verlust der Wirtschaftskraft und eben auch zu einem Verlust des Wohlstandes in den Regionen kommt.
1: Rund 70.000 Arbeitsplätze allein am Standort Wolfsburg, eines der größten Autowerke weltweit. Aber Sie haben es auch gesagt, andere Konzerne legen ja auch schlechte Zahlen vor. Was bedeutet das für Arbeiterinnen und Arbeiter in diesen Konzernen, in dieser Branche? Wo finden die auch neue Jobs vielleicht?
0: Ja, das wird schwierig, weil wir sehen auch schon seit einigen Jahren, dass die Arbeitsplätze rund um die Automobilhersteller oder insgesamt der Automobilindustrie in Deutschland immer stärker abgenommen haben. Also Stellen wurden nicht nachbesetzt etc. Und jetzt kommt eben noch dieser aktive Stellenabbau hinzu. Da wird eine Lücke geschaffen, die wird nicht so einfach zu schließen sein, weil es war eben immer eine Kernindustrie in Deutschland.
2: Die Einschätzung von Helena Wisbert, Professorin für Automobilwirtschaft an der Ostfalia Hochschule in Wolfsburg, zum erneuten Gewinneinbruch bei Volkswagen. Und ich unterbreche noch für eine Falschfahrermeldung. Achtung, Falschfahrer auf der A1 Lübeck-Fehmarn. Zwischen Lehnsahn und Oldenburg-Süd kommt Ihnen ein Falschfahrer entgegen. Fahren Sie äußerst rechts und überholen Sie nicht. Auf der A1 Lübeck-Fehmarn zwischen Lehnsahn und Oldenburg-Süd ist ein Falschfahrer unterwegs. Vorsicht in beiden Richtungen. Brennende Bäume, lodernde Flammen. Es sind Bilder, die wir jeden Sommer in den Nachrichten sehen. Der Klimawandel verschärft das Problem. Aktuell brennt es ja auch wieder in Teilen Spaniens und Frankreichs, wo gerade auch viele Menschen Urlaub machen. Aber was passiert eigentlich, wenn der Brand gelöscht ist, wenn die Feuerwehren wieder abgezogen sind? Dieser Frage geht eine Dokumentation nach, die ab jetzt in der ARD-Mediathek zu sehen ist. Sie heißt Aus der Asche. Was kommt nach dem Waldbrand?
3: Diese Brände waren wohl von Menschen verursacht. Das wird noch untersucht.
4: 300 Grad und es brennt. Ein Funke genügt und der Wald steht in Flammen.
3: Die Brände fraßen sich durch eine Hartlaubzone, Busch und Grasland in Richtung der Siedlungen.
4: Chet Hansen wandert durch die abgebrannten Wälder Kaliforniens. Der Ökologe blickt mit Sorge auf die verkohlten Reste des einst grünen Paradieses einerseits.
3: Es gab katastrophale Verluste an Häusern und Menschenleben, weil die Glut auf die Dächer fiel und sie in Brand setzte.
4: Andererseits sehen Ökologen Chancen in der Asche. Dazu Jens Schröder.
5: Was wir machen, ist eine Aufnahme der toten Biomasse. Also des Holzes, was hier mal stand und was mal gelebt hat. Und was durch den Brand ja dann vernichtet wurde, aber immer noch da ist.
6: Denn selbst in dieser Trostlosigkeit gibt es keinen Nullpunkt. Nur eine neue Situation mit verschiedenen Optionen.
4: Und auch in diesem Jahr brennt es wieder. Frankreich, Spanien, Italien, auch in Deutschland immer wieder Waldbrände. Mecklenburg, Saarland, Rheinland-Pfalz.
6: Auf dem gesamten Globus häufen sich die Waldbrände. Die Umstände sind verschieden. Braucht es deshalb nach jedem Waldbrand einen eigenen Weg?
4: Mitunter, und das klingt zunächst erstaunlich, sind Brände sogar wichtig, damit sich das Ökosystem von allein wieder neu aufstellt und regeneriert. Das Problem, die zunehmende Häufigkeit.
7: Wenn wir immer wieder alle 5 bis 10 Jahre Brände haben, dann gibt es nicht genug Piniensamen. Dann kann der Wald sich nicht mehr selbst reproduzieren.
6: Brände sind hier also sogar wichtig. Nur ihre Häufigkeit führt zu Problemen.
4: ARD Wissen geht den Fragen nach, was nach Waldbränden zu einem besseren Schutz führen kann, welche präventiven Maßnahmen angebracht sind, ob Mischwälder besser sind als Monokulturen und welche Bedeutung der Faktor Mensch hat.
3: Mein Wunsch für die Zukunft unserer Waldökosysteme ist, dass die Menschen in allen Ländern der Welt lernen, dass wir Wälder für ihre innere Bedeutung, ihre Werte an sich

0: wertschätzen, ihre Arten und Lebensräume, anstatt nur an uns selbst zu denken.
1: Stimmen aus der ARD-Doku Aus der Asche, was kommt nach dem Waldbrand? Der Film läuft am kommenden Montag um 22.25 Uhr im Ersten und steht schon jetzt in der ARD-Mediathek. Und das war ein Beitrag von Norbert Kunze. Die Zeit, es ist 3.15 Uhr.
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1: Ein brauner Kreis umrahmt von gelben Blättern. Das ist die Blüte der Sonnenblume. Gerade blüht sie wieder fast überall und ist ein beliebtes Fotomotiv. Aber die Sonnenblume ist nicht nur schön anzusehen, sondern auch Lieferant von Vogelfutter, Biodiesel oder Öl. Denn all das kann man aus ihren Kernen machen. Und auch deswegen ist sie nicht nur bei Naturfreunden und Hobbyfotografen, sondern auch bei Landwirten beliebt. Zum Beispiel in Sachsen-Anhalt. Von dort berichtet Sophia Spyropoulos.
3: Südlich von Magdeburg durchschneidet die A14 die Sonnenblumenfelder von Eckehardt-Hormann. Ein gelbes Meer aus Blüten links und rechts der Fahrbahn, die bald reif zur Ernte sein werden. Und dafür musste der Landwirt vergleichsweise wenig tun.
4: Wir müssen im Prinzip einmal ein Herbizid spritzen, einmal Dünger streuen und dann ernten. Also mehr müssen wir eigentlich an den Sonnenblumen aktuell nicht machen. Also wir haben ja auch keine Schädlinge, die da massiv zuschlagen. Wir haben auch mit den Pilzkrankheiten nicht so viele Probleme, wie wir es beim Raps haben.
3: Genau das wurde ihm vor 5 Jahren zum Verhängnis. Schädlinge fraßen die Hälfte seiner Rapspflanzen weg. Aber plötzlich war Platz für Neues. Hormann entschied sich für Sonnenblumen und lag damit goldrichtig. Denn kurz danach griff Russland die Ukraine an. Rohöl wurde knapp, die Nachfrage nach Sonnenblumenöl stieg und die Anbaufläche in Deutschland verdoppelte sich. Inzwischen ist sie wieder kleiner geworden, wenn auch nicht so klein wie vor dem Ukraine-Krieg. Und nach wie vor ist sie überschaubar. Manuela Specht, Referentin für Pflanzenbau bei der Union zur Förderung von Öl- und Proteinpflanzen, kurz UFOP, ordnet ein.
5: Sonnenblumen insgesamt werden im Moment in Deutschland auf gut 60.000 Hektar angebaut. Die wichtigste Ölsaat in Deutschland ist natürlich der Winterrapsanbau. Der steht dieses Jahr auf über 1,1 Millionen Hektar.
3: Trotz zeitweiser Ausschläge nach oben ist die Sonnenblume also eine Nischenkultur. Und Andreas Jahne, Ackerbauexperte beim Sächsischen Bauernverband, geht davon aus, dass das auch so bleibt.
6: Da müsste sich schon gravierend was ändern. Auch die Nachfrage, auch der Absatz und die Vermarktungswege müssten anders sein, damit sich dort, ich sag mal so, im Grundsätzlichen was ändert.
3: Ganz anders sieht man das in Sachsen-Anhalt. Das Land ist neben Brandenburg wichtigstes Sonnenblumenanbaugebiet in Deutschland. Und dort geht der Trend nach oben. Heute werden fast 3-mal so viele Sonnenblumen angebaut wie noch vor 6 Jahren. 2022 kam sogar ein Viertel der deutschlandweiten Produktion von hier. Oliver Sommerfeld, Referent für Ackerbau beim Landesbauernverband, erklärt das so.
7: Die Landwirte reagieren hauptsächlich auch auf das trockene und heiße Wetter im Sommer. Die Sonnenblume ist da wohl wahrscheinlich noch am besten dran angepasst.
3: Und deshalb könnte die Anbaufläche in Zukunft auch noch weiter wachsen, schätzt Sommerfeld.
7: Gerade auch wenn man sieht eben an den Märkten, wie eben auch es sehr schwierig ist mittlerweile, das Getreide, den Weizen und die Gerste auch wirklich vernünftig zu vermarkten.
3: Dafür müssten die Ölmühlen in Deutschland allerdings mehr heimische Sonnenblumenkerne einkaufen und verarbeiten, sagt die Pflanzenbaureferentin der UFOP. Bislang kommen die vor allem aus Osteuropa. Dabei gäbe es mit der Mühle in Riesa sogar einen potenziellen großen Abnehmer in Mitteldeutschland. Und ausreichend Fläche sowie das passende Klima sowieso.
1: Sophia Spyropoulos berichtete. Kickers Offenbach feiert Geburtstag. Stolze 125 Jahre alt wird der Verein. Die Handballabteilung hat eine lange Tradition, die Cheerleader sind Weltklasse. Geprägt hat den Verein aber natürlich der Fußball. Daniel Höhr hat den Film Träume, Kult, Skandale produziert, der jetzt in der ARD-Mediathek zu sehen ist. Hier nimmt er uns schon mal mit auf Entdeckungsreise zum Mythos Kickers Offenbach.
8: Wenn am 8. August die neue Saison in der Regionalliga Südwest startet, werden sich wieder mehrere tausend Fans im Stadion am Biberer Berg versammeln. Sie kommen jedes Jahr trotz der zuletzt sportlichen Misere, denn in Offenbach geht es nicht nur um Erfolge, es geht um mehr.
9: Wir sind wirklich wie so eine Großfamilie, nicht mehr ganz so stark wie früher, aber es ist noch so.
8: Das sagt Ehrenrepräsentantin Barbara Klein. Zu den Kickers kam die 85-Jährige in den 70ern über ihren Mann, den 2010 verstorbenen Ehrenpräsidenten Waldemar Klein. Der steht für den Verein wie vielleicht kein zweiter, sagt Podcaster und OFC-Fan Marco Stuker.
10: Ich habe das große Glück gehabt, dass ich Waldemar Klein mal sehen durfte. War damals noch ein bisschen jünger und habe ihn natürlich erstmal gesiezt, Herr Klein. Und er legte mir so den Arm auf die Schulter und sagte so, nee, Waldemar, hier beim OFC sind wir alles Freunde. Deswegen bin ich für dich Waldemar.
8: Kickers Offenbach ist Familie, stiftet Identität. Wer einmal mit dem Virus OFC, so sagt es Barbara Klein in unserem Gespräch immer wieder, infiziert ist, wird es nicht mehr los.
11: Mein ganzes Leben, soweit ich mich zurückerinnern kann, dreht sich um Kickers Offenbach.
8: Das war Sascha Korb, noch so einer, der infiziert ist. In Offenbach geboren, beim OFC Jugendspieler, dann Profi, jetzt Scout. Er hat einen der bittersten Momente der jüngeren Geschichte als Spieler miterlebt, als man 2015 in der Relegation denkbar knapp den Aufstieg in die dritte Liga verpasste.
11: Mir hat's den Boden unter den Füßen weggerissen. Ich war wirklich 5, 6 Nächte, ich war nur unterwegs.
8: Vielleicht kein hessischer Verein hat so viele Rückschläge in seiner Historie hinnehmen müssen. 2 Zwangsabstiege, Nichtberücksichtigung bei der Bundesliga-Gründung, Aufklärungsort des größten Bundesliga-Betrugsskandals. Ganz ehrlich, denkt man an die Kickers, denkt man oft an diese Geschichten. Dabei ist es auch die Geschichte eines gefallenen Riesen, die fasziniert. Immerhin waren die Kickers mal Pokalsieger. In den 50ern stand man sogar 2-mal im Finale um die deutsche Meisterschaft. Der OFC, ein Top-Team.
12: Kickers waren in den 50er Jahren mit das Beste, was in Deutschland da war. Das ist, wenn man das heute vergleichen würde, kannst du Borussia Dortmund nennen, ja?
8: So Podcaster Sebastian Kraus, dessen Großonkel 1959 im Finale gegen die Eintracht sogar ein Tor erzielte.
13: Berti Kraus.
8: Es sind die Geschichte, aber auch die Mentalität der Menschen, die sie auch am 8. August wieder ins Stadion treiben. Der Mythos des gefallenen Riesen, des Stehaufmännchens Kickers Offenbach. Irgendwie würde man sich wünschen, dass dieses Jahr ihre Hoffnungen auf einen Aufstieg erfüllt werden. Es würde passen zum 125. Geburtstag.
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1: Wenn Sie ein kleines bisschen älter sind, vielleicht erinnern Sie sich noch an eine Welt ohne Handyshops an jeder Ecke, ohne Flatrates, WhatsApp, großes Datenvolumen. Und falls nicht, ja, es gab so eine Zeit. Damals war das Festnetz noch der wichtigste Weg, um in Verbindung zu bleiben. Und den hat die Deutsche Telekom beherrscht. Bis zum 25. Juli 1996, heute vor 30 Jahren. Damals ist das Telekommunikationsgesetz verabschiedet worden. Und dieses Gesetz war es, das das Netzmonopol der Deutschen Telekom beendet hat.
14: Kein Schwein ruft mich an, keine Sau interessiert sich für mich.
15: Kein Wunder, denn Telefonieren ist in Deutschland viele Jahrzehnte lang ein kleiner Luxus.
16: Du, wir müssen Schluss machen.
17: Ach, weißt du, ich möchte noch mal ganz lange Sätze sagen können. Ich möchte noch mal sagen, wie schrecklich lieb ich dich.
18: Ferngespräch ist beendet. Gebühren 5,70 Mark.
15: Zu dieser Zeit ist das deutsche Telefonnetz im Monopolbesitz. Zuerst bei der Deutschen Post, dann bei der Telekom. Erst Mitte der 1990er Jahre kommt Bewegung in die Sache. Die EU verdonnert die Mitgliedstaaten dazu, ihre Telefonmärkte zu liberalisieren, um den Wettbewerb zu fördern. In Deutschland ist dafür Postminister Wolfgang Bötsch zuständig. Ende März 1995 stellt Bötsch seine Eckpunkte für ein neues Telekommunikationsgesetz vor, das den Markt für private Wettbewerber öffnet. Zunächst nur für Ferngespräche. Die Konkurrenten stehen trotzdem Schlange.
19: Othello. For a better understanding.
20: Debitel, Mannesmann, Arcor.
21: Herzlich willkommen beim Talkline Festnetz. Willkommen bei der Firma Mobilcom.
15: Zur Öffnung des deutschen Telefonmarktes am 1. Januar 1998 treten 12 Wettbewerber an, um der Telekom Kunden abzujagen. Und schnell werden es mehr.
22: Ich sage, infolge des liberalisierten Marktes, dass mit Sicherheit der Verbraucher mit weniger Kosten bei steigenden Qualität der Dienste rechnen kann.
15: Doch ganz so einfach ist das für die Verbraucherinnen und Verbraucher nicht. Wer mit einem privaten Anbieter telefonieren will, muss vorher eine fünfstellige Vorwahl des jeweiligen Anbieters wählen, im sogenannten Call-by-Call-Verfahren. Und den Überblick über die Tarife zu behalten, die im Tages- und Nachtverlauf deutlich wechseln, fällt vielen schwer. Eine Materie, die Kabarettisten beflügelt.
23: Ich sage Ihnen, es gibt Situationen, da kann das billiger sein, mit der Bundesbahn in die nächste Stadt zu fahren und von da aus zum günstigeren Tarif zu telefonieren.
15: Die ersten Flatrate-Angebote einige Jahre später verdrängen das Call-by-Call-Verfahren. Fazit: Telefonieren wird nach der Liberalisierung zwar zunächst unübersichtlicher, aber tatsächlich auch wesentlich billiger. Bis zum Jahr 2002, also 4 Jahre nach Ende des Telekom-Monopols, fallen die Preise für Auslandsgespräche um bis zu 95%. Ermöglicht durch das Telekommunikationsgesetz, das am 25. Juli 1996 im Bundesanzeiger veröffentlicht wurde. Das war heute, vor 30 Jahren.
1: Der Stichtag von Christian Erber. Und er macht doch gleich Lust, mal wieder zu telefonieren.
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0: Mit Stefan Grothoff. Was für ein fulminanter Auftritt von Tadej Pogacar. Sieg bei der 19. Etappe der Tour de France ins berühmte Bergdorf Alpe d'Huez. Mal kurz der Konkurrenz gezeigt, in Gelb fährt nur einer und meinen 5. Titel hier hole ich mir auch. Holger Gerska vor Ort. Kann da noch was schiefgehen?
4: Ja, eigentlich ist ja fast alles entschieden und Tadej Pogacar hat über 7 Minuten auf Remco Evenepoel. Da wird mit Sicherheit nichts mehr passieren, aber es gibt schon noch einige interessante Aspekte, zum Beispiel den Kampf um das Bergtrikot. Da hat Pogacar exakt 1 Punkt Rückstand auf Richard Carapaz aus Ecuador. Es geht um Platz 3 in der Gesamtwertung. Isaac Del Toro, ein Teamkollege von Tadej Pogacar, und Paul Sexas, der junge Franzose, liegen nur noch wenige Sekunden voneinander getrennt. Pogacar hat angekündigt, sich ganz in den Dienst von Del Toro stellen zu wollen. Also das sind schon noch interessante Momente für diese Königsetappe über die berühmten Pässe, über den Croix de Fer und über den Galibier. Übrigens Achtung, die Etappe beginnt viel eher als sonst und es wird schon kurz nach 16 Uhr die Zielankunft in Alpe d'Huez geben.
0: Die 113. Tour de France endet am Sonntag wie gewohnt mit der Ankunft in Paris. Als Zuschauermagnet entpuppen sich die Finals in Hannover. 143 Meistertitel in 24 Sportarten sind bei Deutschlands größtem Multisportereignis zu ergattern. Was heute ansteht, weiß Anne Hild.
13: Als einzige Teilnehmer der Finals tragen die Leichtathleten ihre Wettkämpfe im Lorheide-Stadion in Wattenscheid aus. Der Grund: im großen Fußballstadion in Hannover gibt es keine Laufbahn mehr. Einen der Höhepunkte bilden dabei die 100-Meter-Sprints der Männer und Frauen, bei denen heute Abend unter anderem Gina Lückenkämper an den Start geht. Olympia-Flair gibt es auch auf dem Maschsee, wo die Ruderachter auf der Sprintdistanz antreten. Bei den Schwimmern kommen die Langstreckenliebhaber auf ihre Kosten. Teil 1 der Kombiwertung über 400 und 800 Meter steht an. Außerdem duellieren sich die Beachvolleyballerinnen auf dem Opernplatz um Titel und Medaillen. Prominent besetzt ist das Teilnehmerfeld beim Judo. 10 Landesverbände treten gegeneinander an. Mit dabei ist unter anderem der 2-fache Olympiamedaillengewinner Eduard Trippel. Beim Mehrkampf der rhythmischen Sportgymnastik ist Olympiasiegerin Daya Fafolomeev am Start.
0: Bei den deutschen Meisterschaften in Wattenscheid kann Sprinter Owen Anzar vom HSV übrigens noch starten. Danach droht dem 25-Jährigen vielleicht eine lange Sperre. Anzar soll eine Dopingkontrolle verweigert haben. Über seinen Anwalt ließ der Sprinter ausrichten, er werde der nationalen Anti-Doping-Agentur NADA zu gegebener Zeit umfassend Rede und Antwort stehen. Der neue Bundestrainer Jürgen Klopp soll die deutsche Fußballnationalmannschaft wieder auf Erfolgskurs bringen. Aber ist The Normal One überhaupt der Richtige für diesen Job? Klares Nein, meint Burkhard Hupe vom WDR.
16: Eine echte Farce von A bis Z. Der mitgliederstärkste Einzelsportverband der Welt hat sich ohne Gegenwehr durchs deutsche Fußballdorf treiben lassen. Es gibt in Deutschland eine Sehnsucht nach The Normal One. Als der Klopp vor Jahren in Liverpool seinen Job aufnahm, authentisch, ehrlich, nahbar und witzig. Das sind die Attribute, mit denen der Pöhler vom Borsigplatz in Verbindung gebracht wurde und wird. Bei näherem Hinsehen handelt es sich aber mittlerweile um eine Ich-AG, um ein dauergrinsendes Trostpflaster, um eine omnipräsente Werbebande. Was hier noch echt und ehrlich ist, ich habe ehrlich, echt keine Ahnung.
0: Ganz anders sieht das HR-Kollege Philipp Hofmeister.
24: Wer, wenn nicht der Kloppo, kann, muss und wird den deutschen Fußball wieder wachküssen. Dieses Lachen, dieser Optimismus, diese omnipräsente Überzeugung. Wer Jürgen Klopp bekommt, bekommt Erfolg. Das hat er überall bewiesen, von Mainz über Dortmund bis Liverpool. Allein diese Europameisterschaft in 2 Jahren, ausgerechnet auf den britischen Inseln, mit Klopp als Bundestrainer auf der Bank und einer jungen, hungrigen Truppe auf der Wiese. Wer da nichts spürt, der ist verloren. Ein solcher Sympathieträger wie Jürgen Klopp, der authentische Emotionalität mit grenzenloser Strahlkraft kombiniert, ist genau das, was diese Nationalmannschaft jetzt braucht. Und wahrscheinlich sogar dieses ganze Land.
0: Die Mission startet im Herbst mit dann 4 Spielen in der Nations League.
1: Und das war der Sport in der ARD-Infonacht mit Stefan Grothoff.
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25: Um
3: Um 3.29 Uhr mit Ronald Lessig. In Frankreich und Spanien breiten sich große Waldbrände weiter unkontrolliert aus. An der französischen Atlantikküste mussten nach Angaben des Innenministers schon 110.000 Menschen ihre Wohnungen oder Ferienunterkünfte verlassen. Aus der Nachrichtenredaktion Henning Knipp.
5: In Frankreich wüten die Flammen südlich von Bordeaux. Da der Wind gedreht hat, bewegen sie sich inzwischen in Richtung der Stadt. Sie ist laut dem Innenminister zurzeit aber nicht unmittelbar bedroht. Der Flughafen Bordeaux wurde aber wegen starker Rauchentwicklung geschlossen. Präsident Macron hat angekündigt, dass die Armee die Löscharbeiten unterstützen soll. Auch in Spanien sind zehntausende Menschen von Evakuierungen betroffen. Wegen heftiger Feuer hat die Regierung für zwei Regionen den Notstand ausgerufen. Das Militär hat die Einsatzleitung übernommen. Starker Wind erschwert die Löscharbeiten.
3: Für den Kabinettsumbau von Bundeskanzler Merz gibt es Lob und Kritik. Der Koalitionspartner SPD unterstützt die Personalentscheidungen. Die Opposition dagegen hält inhaltliche statt personelle Veränderungen für wichtiger. Aus der Nachrichtenredaktion Petra Mittermeier.
6: SPD-Parlamentsgeschäftsführer Wiese sagte der Rheinischen Post, man habe mit allen Neuernannten schon auf ihren bisherigen Positionen vertrauensvoll zusammengearbeitet. Das gilt für den künftigen Unionsfraktionschef Frei, die neue Kanzleramtsministerin Warken und den designierten Gesundheitsminister Linnemann. Noch offen ist die künftige Leitung des Verkehrsministeriums. Der von Merz favorisierte CDU-Finanzexperte Günzler hatte kurzfristig abgesagt. Die Grünen werfen dem Kanzler vor, in der Regierung neue Unruhe auszulösen. Der parlamentarische Geschäftsführer der AfD-Bundestagsfraktion Baumann sagte, die Regierung demontiere sich auf offener Bühne selbst.
3: Der Chefankläger am Internationalen Strafgerichtshof in Den Haag, Kahn, muss gehen. Auf einer Sondersitzung in New York haben die Vertragsstaaten mit klarer Mehrheit entschieden, ihn abzusetzen. Grund sind Vorwürfe, wonach Kahn sexuell übergriffig gewesen sein soll. Der britische Jurist weist die Anschuldigungen zurück. Kahn war seit 2021 Chefankläger und hatte unter anderem einen Haftbefehl gegen Israels Ministerpräsidenten Netanyahu beantragt, wegen mutmaßlicher Verbrechen im Gazakrieg. Bei russischen Drohnenangriffen sind nach Angaben der Ukraine in der Stadt Sumy mindestens zwei Männer getötet worden. Drei weitere seien verletzt worden, teilte der Bürgermeister der Stadt am späten Abend mit. Demnach wurden unter anderem das Dach eines Mehrfamilienhauses und eine Tankstelle getroffen. Die Frontlinie im Nordosten der Ukraine liegt derzeit nicht weit entfernt von Sumy. Das Wetter in Deutschland. Tagsüber heiter und trocken, im Norden und Nordwesten wieder bewölkt, in der Nordhälfte 21 bis 29 Grad, in der Südhälfte 28 bis 33 Grad. Am Sonntag örtlich Regen, stellenweise Gewitter, 19 bis 31 Grad, am Montag letzte Schauer, später heiter, 19 bis 28 Grad. Das waren die Nachrichten.
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1: Und da starten wir mit einer Entwarnung auf der A1 Lübeck-Fehmarn. Kein Falschfahrer mehr zwischen Lehnsahn und Oldenburg-Süd. A3 Nürnberg Richtung Passau zwischen Kreuz Altdorf und Oberölsbach. 2 Kilometer Stau wegen Bauarbeiten. Die A5 Karlsruhe Richtung Basel ist zwischen Offenburg und Lahr wegen Bauarbeiten bis 5 Uhr gesperrt. Die A8 München Richtung Stuttgart ist zwischen Stuttgart Flughafen Messe und Stuttgart Degerloch nach einem Unfall gesperrt. Die Umleitung führt über die U18, U18A. Die A33 Osnabrück Richtung Bielefeld ist zwischen Haderberg und Borglo Kloster Ösede wegen Bauarbeiten bis 6 Uhr gesperrt. Die Umleitung führt über die U84. Und zuletzt noch die A100 Wilmersdorf Richtung Neukölln ist zwischen Beckstraße und Tunnel Innsbrucker Platz wegen Bauarbeiten gesperrt. Der Verkehr wird über die Aus- und Einfahrt Innsbrucker Platz geführt. Weiterhin eine gute Fahrt.
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1: Mit Konstanze Nastarowitz. Hallo. Die Situation im Nahen Osten eskaliert von Tag zu Tag. Und mitten hinein platzte diese Woche die Nachricht, dass die USA einen Atomdeal mit Saudi-Arabien geschlossen hätten. Den US-Präsident Trump allerdings nachträglich mit der Bedingung versah, dass die Saudis sich mit Israel aussöhnen. Das ist ein Thema der neuesten Ausgabe des NDR-Podcasts Streitkräfte und Strategien. Heute mit Astrid Korall und Kai Küstner.
8: Als sehr stabiles Genie, a very stable genius, bezeichnete sich Donald Trump beim NATO-Gipfel 2018 einst selbst. Nun ist stabil sicher nicht das erste Adjektiv, das europäischen Regierungschefs einfällt, wenn sie die aktuellen transatlantischen Beziehungen beschreiben sollten. Siehe neue Trump-Strafzölle. Und dass der US-Präsident einen heute seinen besten Freund, aber morgen schon ganz abscheulich nennen kann, diese Erfahrung machten bereits viele. Auch Saudi-Arabiens Kronprinz Mohammed bin Salman nahm Trump zuletzt mit auf eine emotionale Achterbahn oder vielleicht sollten wir eher sagen Geisterbahnfahrt. Salman galt stets als jemand, den Trump respektierte, bis er im März über ihn sagte:
9: He didn't think he'd be kissing my ass, but now he has to be nice to me. You tell him he better be nice to me. He's gotta be.
8: Er hat nicht damit gerechnet, dass er einst meinen Hintern küssen würde, aber jetzt muss er nett zu mir sein. Sagt ihm, er soll besser nett zu mir sein. Diese etwas unstaatsmännischen Grüße an Salman ließ Trump via saudi-arabische Investoren ausrichten, zu denen er kurz nach Beginn des Irankriegs auf einer Wirtschaftsmesse sprach. An diesem Mittwoch wiederum schien Trump dem Kronprinzen dann mit der Besiegelung eines Atomdeals einen von dessen sehnlichsten Wünschen zu erfüllen, was bereits Befürchtungen weckte, die Saudis könnten nun versuchen, in den Besitz der Atombombe zu gelangen. Doch 24 Stunden später schickte Trump die Bedingung hinterher, das alles gilt nur, wenn du dich mit Israel aussöhnst. Überhaupt gibt es, Astrid, auch jenseits von Salman und Trump so viel Bewegung in der Golfregion, dass wir uns entschieden haben, in dieser Sendung mal wieder verschärft ein Auge auf die Lage in Nahost zu werfen.
10: Auf den Atomdeal, auf das Eingreifen der iranfreundlichen Houthi-Milizen in diesen Konflikt, überhaupt auf die Frage, ob nicht alles auf eine neue Eskalation in Nahost hindeutet, nach tagelangen gegenseitigen Angriffen zwischen den USA und dem Iran.
8: Und all das analysieren wir genauer in unserem Schwerpunkt mit dem Islamwissenschaftler und Nahostexperten Guido Steinberg von der Stiftung Wissenschaft und Politik in Berlin. Aber auch, Astrid, in der Ukraine bleibt es vor allem innenpolitisch unruhig. Es gibt eine ganze Menge aufzuarbeiten, was Personalwechsel angeht. Und es zeigt sich, wenn Menschen auf die Straße gehen, dann macht das in der Ukraine zumindest durchaus Eindruck auf die Politik.
10: Allerdings. Und Kai, ich habe noch die Fedorov-Sprechchöre im Ohr. Denn die Entlassung des bisherigen Verteidigungsministers Mikhailo Fedorov, des jungen, charismatischen Politikers, der viele Erfolge vorzuweisen hatte, das war der Auslöser für die jüngste innenpolitische Krise in der Ukraine. Das Problem war, dass sich Fedorov und der Armeechef Oleksandr Sirski überworfen hatten, sich uneins über Reformen waren und dass es einen massiven Richtungsstreit über die strategische Ausrichtung gab, also wie man den Krieg führt. Jedenfalls hat Präsident Selenskyj Fedorov durch den bisherigen Leiter des Inlandsgeheimdienstes und Drohnenexperten Jevhenij Chmara ersetzt, der das Amt nun kommissarisch führt, bis das Parlament ihn bestätigt hat.
8: Aber Selenskyj hat offenbar nicht damit gerechnet, wie hartnäckig die Demonstranten sind.
10: Genau, denn die sind nicht nur für Fedorov auf die Straße, sondern auch gegen Sirski gegangen. Der steht für eine stark zentralisierte Kommandostruktur, eine Struktur, die im Grunde auf der sowjetischen Militärdoktrin basiert. Und trotz aller Erfolge, die Sirski durchaus nachweisen konnte, zum Beispiel die Verteidigung Kiews in den ersten Kriegswochen 2022, einer der Hauptkritikpunkte an ihm war, dass er verlustreich gekämpft und hohe Opferzahlen bei den Soldaten in Kauf genommen habe. Ein Grund, warum seine Kritiker ihn auch als schlechter bezeichnet haben. Selenskyj hat dann am Dienstag auch Sirski entlassen und durch Generalmajor Mikhailo Drapaty ersetzt, der 2014 einen Schützenpanzer mit wehender ukrainischer Flagge eine Straßensperre pro-russischer Kräfte in Mariupol hat durchbrechen lassen. Und dieses Video, das ging international viral und Drapaty erlangte so einige Berühmtheit. Und in den vergangenen Jahren hat er dann verschiedene Posten in der Armee inne gehabt. Er bringt also reichlich Erfahrung für seine neue Aufgabe als Armeechef mit.
8: Erzähl uns noch mal, was Drapaty für ein Typ ist.
10: Ein ganz anderer als sein Vorgänger. Drapati ist 43 Jahre alt, also deutlich jünger als Sirski, der ist schon 60. Er gilt als Modernisierer, als Reformer. Er genießt, so ist zu hören, großes Ansehen im Militär. Und er gilt vor allem als jemand, der zuhört, der andere in der Armee um ihre Meinung fragt. Und ein Politologe beschrieb ihn als jemanden, der trotz Einsätzen an besonders schwierigen Frontabschnitten stets den Menschen in den Mittelpunkt gestellt habe. Diese Geschichte vom Respekt gegenüber den Menschen, genau das zeichnet Drapati aus, hat dieser Politologe gesagt. Und eins ist noch ganz wichtig, Drapati unterstützt Initiativen, die der bisherige Verteidigungsminister Fedorov angestoßen hatte. Er hat bereits erklärt, die Transformation der Armee müsse weitergehen. Präsident Zelensky erwartet von ihm einiges, unter anderem die Mobilisierung von Soldaten zu verbessern, also mehr Soldaten zu rekrutieren, was keine leichte Aufgabe ist, wie wir wissen. Und interessant ist übrigens die Reaktion russischer Militärblogger. Einer von ihnen hat geklagt, die Ernennung sei schlecht für die Russen. Ein General, der sich im Krieg bewährt habe und diesen verstehe, der sei ein sehr schwieriger Gegner.
8: Diese Krise, muss man ja sagen, findet zu einer Zeit statt, wo der Krieg Russlands gegen die Ukraine unvermindert weitergeht. Dann lass uns noch auf die diplomatischen Bemühungen schauen, um diesen Krieg zu beenden eines Tages. Da hatten sich ja die US-Amerikaner zu Beginn des Iran-Kriegs Ende Februar ein wenig zurückgezogen und ihre Vermittlungen zwischen der Ukraine und Russland weitgehend eingestellt. Jetzt aber gibt's wieder ein bisschen Bewegung zumindest.
10: Es gibt wieder Gespräche, mehr Gespräche mit den Amerikanern. Präsident Zelensky hat mit dem Sondergesandten von Präsident Trump, mit Steve Witkoff und Jared Kushner telefoniert. So arg viel hat Zelensky danach nicht gesagt über dieses Gespräch, aber grundsätzlich scheint es positiv verlaufen zu sein. Nächste Woche könnte es jedenfalls schon ein Treffen Zelenskys mit Trump in Washington geben. Dann nämlich, wenn der ukrainische Präsident zur Beerdigung von Lindsey Graham kommt. Graham ist ja vor 2 Wochen überraschend gestorben, was auch für Zelensky wohl ein schwerer Schlag gewesen sein muss. Denn der republikanische Senator galt als großer Freund der Ukraine und gleichzeitig hat Graham sich auch immer für eine harte Linie gegenüber Russland eingesetzt.
8: Es gab auch ein Gespräch zwischen Russland und den USA. Russlands Außenminister Lavrov hat den US-Chefdiplomaten Marco Rubio getroffen. Und zwar am Rande des Außenministertreffens der südostasiatischen ASEAN-Staaten. Was war denn da das Ergebnis, Astrid? Gab es überhaupt eins?
10: So richtig nicht. Das Gespräch soll gerade mal 35 Minuten gedauert haben. Und Lavrov hat laut dem russischen Außenministerium davor gewarnt, weiter Waffen an die Ukraine zu liefern. Und er hat scharfe Kritik an europäischen Staaten geäußert. Er hat behauptet, mit einer destabilisierenden Politik auf eine strategische Niederlage Russlands hinzuarbeiten. Und er soll Russlands Bereitschaft zu einer politischen und diplomatischen Lösung des Krieges bekräftigt haben. Wie wir allerdings wissen, heißt das meist nur zu russischen Konditionen und Maximalforderungen, von denen man ja bislang nicht abgerückt ist. Moskau beschwört auch immer wieder diesen Geist von Anchorage, was sich auf das Treffen von Machthaber Putin und US-Präsident Trump in Alaska im vergangenen Jahr bezieht und wo beide angeblich besprochen haben sollen, dass die Ukraine ihre Truppen aus dem Donbass abzieht, auch aus dem Teil, den Russland noch gar nicht kontrolliert. Die USA haben dagegen nie konkret gesagt, was in Alaska, wenn überhaupt, vereinbart wurde. Es gibt auch nichts Schriftliches, was veröffentlicht wurde. Und am Freitag, einen Tag nach dem Treffen mit Rubio, meinte Lavrov, natürlich haben wir mehrfach gesagt, dass wir eine diplomatische Lösung vorziehen würden, aber unser Ziel erreichen wir unter allen Umständen, also auch gegen den Willen der USA. Das sind mal wieder sehr klare Worte. US-Außenminister Rubio fand das Treffen mit Lavrov gut und offen, hat aber auch gesagt, für ein Friedensabkommen sei noch viel Arbeit nötig.
8: Vielen Dank, Astrid, für diesen ausführlichen Überblick. Und damit kommen wir von der Ukraine zu unserem heutigen Schwerpunkt. Mitten hinein in die neue Eskalation des Iran-Konflikts platzte die Schlagzeile: USA schließen Atomabkommen mit Saudi-Arabien, in Klammern mit dem Erzfeind des Iran. Ein Milliardenabkommen, bei dem die USA in dem Golfstaat zivile Kernenergie aufbauen sollen. Ein Abkommen, das aber Befürchtungen weckte, Saudi-Arabien könne den Deal zur hohen Anreicherung von Uran und damit zum Bau der Atombombe missbrauchen. In jedem Fall gibt es viel zu klären, zum Deal selbst, aber überhaupt zur Lage in Nahost. Und das tue ich mit Guido Steinberg, Islamwissenschaftler und Nahost-Experte von der Stiftung Wissenschaft und Politik in Berlin. Ich freue mich, Herr Steinberg, dass wir nach langer Zeit mal wieder sprechen können.
11: Ja, danke für die Einladung, Herr Küstner.
8: Sehr gerne. Im Nachhinein und per Social Media Post hat Trump nun dieses Abkommen mit Saudi-Arabien mit der Bedingung versehen, dass die Saudis ihre Beziehungen zu Israel normalisieren. Daher zunächst mal die Frage, Herr Steinberg, ist der Deal damit schon wieder hinfällig, weil Saudi-Arabien genau das nicht tun wird?
11: Ja, da müssen wir sicherlich abwarten. Das ist mal wieder ein typischer Trump. Da denkt man, man hat eine neue Strategie, eine neue Vorgehensweise der US-Regierung präsentiert bekommen. In dem Fall hier wurde ja bereits ein Abkommen unterzeichnet. Und anschließend gibt es Gegenwind von israelischer Seite, vielleicht auch aus dem Kongress, von engen Verbündeten in der amerikanischen Politik. Und prompt ändert der amerikanische Präsident seine Position. Wir müssen jetzt tatsächlich mal darauf schauen, was die Reaktionen sind. Die Saudis haben in den letzten Jahren seit dem 7. Oktober 2023 und seit Beginn des Gaza-Kriegs immer klargemacht, dass sie keinen Frieden mit Israel schließen werden, wenn es nicht gleichzeitig zu einer Lösung der Palästina-Frage kommt. Also wenn diese Bedingung bestehen bleibt, dann könnte dieser Deal tatsächlich sehr, sehr schnell zusammenbrechen.
8: Gesetzt den Fall, dieser US-Saudi-Arabien-Deal kommt doch zustande, würde der dann tatsächlich den Weg, den saudischen Weg zu einer Atombombe ebnen? Denn genau das war ja die Befürchtung, die sich damit verband.
11: Nicht automatisch. Also es gab in der Vergangenheit schon diese Verhandlungen. Die laufen seit fast 20 Jahren. Das erste Dokument zu diesem Thema habe ich gestern noch mal rausgesucht, stammt von 2008. Und die Saudis haben immer wieder gefordert, dass sie im Land selbst Uran anreichern dürfen. Die amerikanischen Regierungen, muss man sagen, vor allem die Regierung Biden, haben aber genau das nicht haben wollen. Ganz einfach deshalb, weil eine eigenständige Anreicherung auch das Know-how und die Technik mit sich bringt, um dann höher anzureichern und relativ schnell auch in Richtung einer Atombombe zu gehen. Die Trump-Administration hat diese Bedingung offensichtlich fallen gelassen. Und in dem aktuellen Abkommen, das ja noch nicht vorliegt, aber über das wir einige Informationen aus der Presse haben, in diesem neuen Abkommen, da soll festgehalten worden sein, dass zunächst einmal 2 Jahre geprüft wird, ob denn eine solche Anreicherung in Saudi-Arabien Sinn macht. Das war offensichtlich ein Kompromiss. Die Amerikaner wollten keine schnelle Anreicherung durch die Saudis, weil sie sich wohl der Gefahr bewusst sind, dass die Saudis da auch militärische Hintergedanken haben, während die Saudis auf die Anreicherung nicht verzichten wollten. Insgesamt bedeutet das, dass wenn es Anreicherung gibt im Land, das noch einige Jahre dauert. Die USA können das aufhalten, aber sie können es letzten Endes nicht verhindern, sodass dann längerfristig, vielleicht in 10 oder auch in 15 Jahren, die Saudis doch in der Lage sein könnten, zunächst einmal hoch anzureichern und dann auch in Richtung einer Bombe zu gehen. Wir müssen fest davon ausgehen, dass das auch das saudische Kalkül ist.
8: Ist denn ein solcher Deal zwischen den USA und den Saudis auch eine Provokation für den Iran? Also gerade jetzt, wo die USA ja eigentlich Friedensverhandlungen führen wollen mit Teheran?
11: Ja, natürlich ist das eine Provokation, vor allem deshalb, weil ja nun die Amerikaner in den letzten Jahren immer wieder gefordert haben, dass Iran auf Anreicherung verzichtet, generell. Das hat vor allem die Trump-Administration gefordert. In den Verhandlungen der letzten Jahre ging es auch immer wieder um Inspektionen. Und jetzt sollten die Saudis laut diesem Abkommen ein Recht auf Anreicherung verbrieft bekommen. wenn auch mit den eben genannten Einschränkungen. Und auch die Inspektionen, die sollten bei weitem nicht so scharf sein, wie man das von den Iranern immer wieder gefordert hat und wie das ja auch einige Jahre durchgesetzt wurde. Man muss also davon ausgehen, dass die iranische Seite hier mit großem Interesse schaut. Wenn es noch einmal zu Verhandlungen über das iranische Programm kommt, dann werden die Iraner immer wieder auf das Beispiel Saudi-Arabien verweisen. Und etwas weiter gedacht, die iranische Führung neigt ja zu einer gewissen Paranoia. Und die iranische Führung wird ganz sicherlich in diesem Abkommen den ersten Schritt zu einem saudi-arabischen militärischen Atomprogramm sehen. Und sie wird sich bestätigt fühlen, in ihrer Politik in Richtung einer Bombe zu gehen.
8: Nun scheinen ja, Herr Steinberg, nachdem Sie sich lange zurückgehalten haben, auch die Houthis in den Konflikt einzusteigen, also die verbündeten Milizen des Iran im Jemen. Die haben so eine Art Embargo gegen saudi-arabische Schiffe angekündigt, die die Meerenge zwischen Jemen und der ostafrikanischen Küste durchfahren wollen. Die EU hat ja eine Marinemission im Roten Meer namens Aspides, versucht damit auch die Houthis in Schach zu halten. Sind die Europäer dazu in der Lage aus Ihrer Sicht?
11: Nein. Wir kennen das ja mittlerweile, dass die Europäer in solchen Situationen immer noch von einem größeren Partner geschützt werden müssen. Die Aspides-Mission spielt da überhaupt keine Rolle. Entscheidend ist, wie die USA, wie Großbritannien vorgehen. Die Amerikaner haben da in den letzten Jahren verschiedene Kampagnen gefahren. Ab Anfang 2024 hat die damalige Biden-Regierung Luftangriffe auf die Houthis angeordnet. Im Frühjahr 2025 kam es zu größeren Kämpfen, zu einer größeren Aktion der Amerikaner, bei der sie die Houthis im Jemen über, ich glaube, so etwa 50 Tage intensiv beschossen haben. Die Sicherheit des Roten Meeres hängt vor allem davon ab, wie diese Akteure vorgehen. Aspides ist aus meiner Sicht nur eine Fußnote, die mehr mit Europa zu tun hat als mit dem Roten Meer.
8: Wäre es denn insgesamt klug aus Ihrer Sicht von Seiten der Europäer, mehr zu tun in Nahost, sich mehr zu engagieren, auch mit Blick auf die USA? Jetzt gibt es ja aktuell die Meldung, die Bundesregierung hat angekündigt, diese beiden Marineschiffe, also das Minenjagdboot Fulda und das Versorgungsschiff Mosel, die ja in Djibouti, also in Ostafrika lagen, im Grunde wieder zurückzuziehen in das östliche Mittelmeer, damit sie sich dort bereithalten. Die sollen ja, wenn es einen belastbaren Waffenstillstand gibt, dann möglichst in der Straße von Hormuz zum Einsatz kommen. Also nochmal gefragt, müssen die Europäer mehr tun? Können sie überhaupt mehr tun aus Ihrer Sicht in diesem Konflikt?
11: Ja, ich sehe nicht so recht, was die Europäer mehr tun können, weil das hat vor allem damit zu tun, dass die USA auf diese Unterstützung der Europäer, unter Präsident Trump zumindest, überhaupt keinen Wert legen. Und das hat dazu geführt in den letzten Jahren, dass die Machtlosigkeit der Europäer im Nahen Osten insgesamt, aber im Persischen Golf ganz besonders, doch sehr deutlich zutage getreten ist. Aspides ist aus meiner Sicht eher ein Indiz dafür, wie schwach die Europäer sind, als ein Nachweis von eigener Handlungsfähigkeit. Und Ähnliches gilt für diese zwei Boote. Letzten Endes ist es ja nur ein Boot, das dann Minen suchen soll. Das andere, ja, das bringt dann die Stullen und die Buletten mit, also das Versorgungsschiff Mosel. Es ist doch eine eher peinliche Aktion, die zeigt, dass Europa zur Sicherheit des Roten Meeres und zur Sicherheit auch des Persischen Golfs im Moment nichts beitragen kann. Wir haben in der Vergangenheit immer davon profitiert, dass die Amerikaner uns gerne dabei hatten, aus unterschiedlichen Gründen, um eben Kosten zu senken, um damit auch internationale Legitimität zu gewinnen. Seit die Trump-Administration darauf keinen Wert mehr legt, ist Europa vollkommen ausgeschaltet. Ich glaube, dass es da zunächst einmal darum gehen muss, dass wir uns Gedanken darüber machen, warum das so ist, warum wir sicherheitspolitisch so vollkommen irrelevant sind. Und dann wird es Jahre dauern, bis dann die deutsche Marine vielleicht mal wieder auf den Stand kommt, dass sie da auch Verbündeten wie den Amerikanern ein sinnvolles Angebot machen kann. Aber auch dann sind wir eben darauf angewiesen, dass wir einen Partner in Washington haben, der überhaupt ein Interesse daran zeigt, vielleicht dann mal eine deutsche Fregatte oder mehrere deutsche Fregatten auch in einen Verbund zu integrieren, der handlungsfähig ist.
8: Wenn die Europäer, Herr Steinberg, schon nichts oder wenig tun können, Vermögen ist die USA aus Ihrer Sicht in absehbarer Zeit irgendwie die Ausgangstür zu finden in diesem Konflikt mit dem Iran? Man hat ja bislang die letzten Wochen über den Eindruck, Trump will diesen Konflikt eigentlich schon mit Blick auf den Ölpreis gerne beenden, aber er schafft es nicht.
11: Ja, die USA sind in einem klassischen Dilemma. Sie können diesen Krieg beenden durch Verhandlungen. Allerdings war das Verhandlungsergebnis so katastrophal, dass sie dann doch wieder auf die Option 1 zurückgeworfen wurden, nämlich militärische Aktionen. Und diese militärischen Aktionen sind, zumindest wenn sie nur sich auf den Luftkrieg beschränken, nicht in der Lage, den Iran entscheidend zu schwächen. Sie sind wahrscheinlich nicht einmal in der Lage, die Straße von Hormus freizuschießen. Und dieses Dilemma findet seinen Ausdruck in diesem Schlingerkurs des amerikanischen Präsidenten. Mein Eindruck ist in den letzten Tagen noch mehr als in den Wochen zuvor, dass die US-Regierung überhaupt nicht weiß, wie sie aus dieser Sache wieder rauskommt. Sie will diesen Krieg beenden, aber sie will natürlich gleichzeitig nicht, dass die Iraner zum neuen Hegemon am Persischen Golf werden. Alleine dadurch, dass sie die Straße von Hormus kontrollieren. Und deswegen dieser Schlingerkurs. Ich sehe im Moment keinen Ausweg. Es hat ja sogar ein Verhandlungsangebot gegeben über den irakischen Ministerpräsidenten in Richtung Teheran. Das ist ausgeschlagen worden. Das zeigt, wie vertrackt die Situation im Moment ist. Und das zeigt mir, dass wir wahrscheinlich auch noch mit einer länger ungelösten Situation umgehen müssen. Und das ist besonders dramatisch, vielleicht wird sogar die Lage im Roten Meer eskalieren und dann werden die wirtschaftlichen Probleme weltweit, aber auch für uns noch weiter wachsen. Also in gewisser Weise ist mit diesen ersten Angriffen der Houthis schon fast ein Horrorszenario in Kraft getreten, dass nämlich jetzt auch nochmal diese restlichen 3,6 Millionen Barrel pro Tag, die die Saudis Richtung Asien, vor allem Richtung Asien exportiert haben, dass die auch noch ausfallen. Das ist ein schlechtes Omen für die nächsten Wochen und Monate.
8: Das ist kein sehr positiver Ausblick in dieser Sommerzeit, aber wir werden die Lage natürlich weiter beobachten. Jedenfalls vielen Dank für das Gespräch. Guido Steinberg war das, Islamwissenschaftler und Nahostexperte von der Stiftung Wissenschaft und Politik.
11: Vielen Dank, Herr Küstner.
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14: Nina Wagner hat in den vergangenen Monaten in der Bundesregierung als Gesundheitsministerin gezeigt, dass sie ein Ministerium führen, dass sie Reformen auch gegen Widerstände durchsetzen kann und dass sie auch vielfältige Themen in ihrer ganzen Komplexität beherrscht.
1: So lobt Regierungschef Merz seine künftige Kanzleramtschefin Wagen. Das Gesundheitsministerium übernimmt der bisherige CDU-Generalsekretär Linnemann. Merz kündigte zudem weitere Personalveränderungen an, offenbar auch vor dem Hintergrund, dass der von ihm gewünschte Nachfolger für Verkehrsminister Schnieder kurzfristig abgesagt hatte. Die Rhein-Pfalz aus Ludwigshafen spart nicht mit Kritik.
17: Die geplante Entlassung Patrick Schnieders ist ein Debakel auf allen Ebenen. Da wird einem Minister am Nachmittag vom Kanzler gesagt, dass er am nächsten Morgen entlassen wird. Warum? Weiß man nicht so genau. Passiert erstmal auch nicht. Der Nachfolger, ein geschätzter Steuerpolitiker, kommt selbst zu dem Schluss, dass er viel Ahnung von Steuern, aber wenig von Verkehr hat. Der Schaden ist enorm. Mit seinem Vorgehen schadet Merz dem Ansehen der Politik in Deutschland.
1: Volker Findhammer blickt im Deutschlandfunk ebenfalls auf die neue Rollenverteilung.
18: Ohnehin scheint die Personalgewinnung in der Union für die Regierungsarbeit für Friedrich Merz nicht so leicht zu sein. Zumindest dann nicht, wenn es darum geht, enge Vertraute in die Ämter zu hieven, auf die man sich fortan verlassen kann. Nina Wagen könnte diese Rolle erfüllen, nachdem sie in den Augen des Bundeskanzlers mit der Gesundheitsreform bereits ihr Meisterstück abgeliefert hat. Als erste Chefin im Kanzleramt kommt sie an einen wichtigen Schalthebel der Macht, der maßgeblich zum Gelingen der Regierungsarbeit beitragen muss.
1: Mein Volker Findhammer im Deutschlandfunk. Die Taz aus Berlin begrüßt, dass Merz endlich nicht nur auf Männer setzt, die so ticken wie er.
17: Mit Nina Wagen wird nun erstmals eine Chefin ins Kanzleramt einziehen. Und sollte Franziska Hoppermann neue CDU-Generalsekretärin werden, würden gleich zwei Frauen in den engeren Machtzirkel vorstoßen. Zwei Frauen zwar, die ihren politischen Aufstieg Merz zu verdanken haben, aber auch zwei, die sich beide in der Frauenunion engagieren, in der eine gehörige Skepsis gegen Merz herrscht. Die beiden Frauen wären dann auch Teil des mächtigen Koalitionsausschusses. Die CDU wäre dort plötzlich mit mehr Frauen vertreten als die SPD. Dass Hoppermann aus dem CDU-Sozialflügel kommt, verbreitert die Perspektiven zusätzlich.
1: Das waren die Standpunkte. Und nur noch eine Falschfahrermeldung. Achtung, Falschfahrer auf der A535 zwischen Wuppertal, Sonnborn und Wilfrath, kommt Ihnen ein Falschfahrer entgegen. Fahren Sie aus das Recht und überholen Sie nicht. Auf der A535 zwischen Wuppertal, Sonnborn und Wilfrath ist ein Falschfahrer unterwegs. Vorsicht in beiden Richtungen.

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1: Um 4 Uhr mit Ronald Lessig. In den Brandgebieten in Frankreich und Spanien bleibt die Lage sehr angespannt. Die Einsatzkräfte haben die Feuer weiter nicht unter Kontrolle. In Spanien gilt in 2 Regionen der Notstand. In Frankreich hat Präsident Macron die Armee angewiesen, die Löscharbeiten zu unterstützen. Aus Paris, Caroline Diller.
2: Temperaturen von fast 40 Grad. Starker Wind, der ständig die Richtung wechselt. Die extreme Trockenheit der Böden und Kiefernwälder. Das alles macht die Arbeit der Einsatzkräfte zu einer Herkulesaufgabe. Die Lage bleibt weiter kritisch, zumal sich das Feuer nun auch auf den Großraum Bordeaux zubewegt. Frankreichs Innenminister Laurent Nunez sprach am Abend im Sender TF1 wörtlich von einer noch nie dagewesenen Situation. Präsident Emmanuel Macron rief die Armee auf, den Zivilschutz, Zitat, maximal zu verstärken.
1: Mehrere Sozialverbände haben kurz nach der Nominierung erste Forderungen an den designierten Gesundheitsminister Linnemann gestellt. Erster Akt müsse es sein, die Gesundheitsreform zu überdenken, sagte die Vorsitzende des Sozialverbands Deutschland Engelmeier den Zeitungen der Funke Mediengruppe. Sie kritisiert geplante Leistungskürzungen und mehr Belastungen für die Versicherten. Auch der Sozialverband VDK fordert mehr Solidarität bei der Gesundheits- und Pflegereform. Eine Militärkoalition unter Führung Saudi-Arabiens hat Ziele der Houthi-Miliz im Jemen angegriffen. Es ist der erste Angriff dort seit Inkrafttreten einer Waffenruhe vor 4 Jahren. Aus der Nachrichtenredaktion Miriam Ernst.
3: Die Houthi-Miliz, die mit dem Iran verbündet ist, blockiert vom Jemen aus den Schiffsverkehr im Roten Meer. Insbesondere Handelsschiffe aus Saudi-Arabien sind im Visier. Denn das Land unterstützt wiederum die jemenitische Regierung im Bürgerkrieg gegen die Houthis. Wegen der Sperrung der Straße von Hormus leitet das saudische Königreich seine Ölexporte über das Rote Meer durch die Meerenge Bab al-Mandab um. Ein saudisches Handelsschiff ist dort von den Houthis angegriffen und leicht beschädigt worden. Vor 2 Tagen war ein Öltanker attackiert worden. Das Regime in Riad spricht von maritimem Terrorismus.
1: Nach mehreren Wettbewerbsklagen hat der Hollywood-Konzern Paramount den geplanten Kauf des Konkurrenten Warner Bros. Vorerst gestoppt. Die Übernahme soll erst nach einer Entscheidung oder spätestens am 1. Juni 2027 vorangetrieben werden, wie aus Gerichtsunterlagen hervorgeht. 12 demokratisch regierte US-Bundesstaaten und die Gewerkschaft der Drehbuchautoren haben gegen das umstrittene Kaufvorhaben in Höhe von mehr als 100 Milliarden Dollar geklagt. Das waren die Nachrichten. Das Wetter in Deutschland. Tagsüber heiter und trocken, im Norden und Nordwesten bewölkt, in der Nordhälfte 21 bis 29 Grad, in der Südhälfte 28 bis 33 Grad. Am Sonntag örtlich Regen, stellenweise Gewitter, 19 bis 31 Grad. Es ist 4.03 Uhr.
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4: Und da starten wir mit 2 Entwarnungen. Zuerst die Entwarnung auf der A1 Lübeck-Fehmarn. Kein Falschfahrer mehr zwischen Lehnsahn und Oldenburg-Süd. Und die zweite Entwarnung für die A535. Kein Falschfahrer mehr zwischen Wuppertal-Sonnborn und Wülfrath. A3 Nürnberg Richtung Passau zwischen Kreuz Altdorf und Oberözbach. 2 Kilometer Stau wegen Bauarbeiten. Die A4 Kirchheimer Dreieck Erfurt ist zwischen Bad Hersfeld und Friedewald in beiden Richtungen wegen Brückenarbeiten bis Sonntagmorgen etwa 5 Uhr gesperrt. Umleitungen sind eingerichtet. Die A5 Karlsruhe Richtung Basel ist zwischen Offenburg und Lahr wegen Bauarbeiten bis 5 Uhr gesperrt. Die A8 München Richtung Stuttgart ist zwischen Stuttgart Flughafen Messe und Degerloch wegen Reinigungsarbeiten gesperrt. Die Umleitung führt über die U18, U18a. Die A33 Osnabrück Richtung Bielefeld ist zwischen Haderberg und Borklo Kloster Ösede wegen Bauarbeiten bis 6 Uhr gesperrt. Die Umleitung führt über die U84. Die A40 Duisburg Richtung Essen ist zwischen Mülheim, Winkhausen und Dreieck Essen-Ost in beiden Richtungen wegen Bauarbeiten bis nächsten Donnerstag gesperrt. Und zuletzt noch die A100 Wilmersdorf Richtung Neukölln ist zwischen Wechsstraße und Tunnel Innsbrucker Platz wegen Bauarbeiten gesperrt. Der Verkehr wird über die Aus- und Einfahrt Innsbrucker Platz geführt. Ihnen weiterhin eine gute Fahrt durch die Nacht.
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4: Und die kommt aus Hamburg, aus dem Studio von NDR Info. Ich bin Konstanze Nastarowitz. Hallo und schön, dass Sie dabei sind. In der CDU und damit auch in der Bundesregierung ist momentan einiges in Bewegung beim Thema Personal. Erst war der Rückzug von Jens Spahn als Fraktionsvorsitzenden der Union. Jetzt folgen darauf noch einige Umstellungen im Kabinett. Die bisherige Gesundheitsministerin Nina Wagen ist künftig Kanzleramtsministerin. Der bisherige CDU-Generalsekretär Carsten Linnemann dafür neuer Gesundheitsminister. Wir schauen uns hier zu Beginn dieser Stunde daher mal einige der Personalien genauer an und beginnen mit Nina Wagen, der bisherigen Gesundheitsministerin und jetzt neuen Kanzleramtsministerin. Bitte, Sönnigsen, stellt sie vor.
5: Nina Wagen kennt sich inzwischen gut aus mit Gegenwind. Als Gesundheitsministerin sollte sie das hochumstrittene Sparpaket für die Krankenkassen unbedingt noch vor der Sommerpause über die Ziellinie bringen.
6: Naja, man braucht schon ein dickes Fell. Man ist sich im Klaren. Man gewinnt da jetzt keinen Beliebtheitswettbewerb mit dem, was man tut.
5: Steigt dafür aber in der Gunst des Bundeskanzlers, der Wagen immer wieder für ihre Arbeit lobt.
7: Sie hat mit sehr viel Mut, mit Augenmaß, mit Ehrlichkeit, mit Empathie eine Reform vorgelegt, die beispielhaft ist für all die großen Reformen, die wir in der Koalition noch leisten wollen.
5: Vor ihrer Zeit im Gesundheitsministerium war die Frau aus Baden-Württemberg öffentlich kaum bekannt. Sie war parlamentarische Geschäftsführerin der Unionsfraktion und hat sich um Justiz und Innenpolitik gekümmert. Sie hatte also weder Regierungserfahrung, noch kannte sie sich im Gesundheitswesen aus, als der Kanzler ihr den Job der Gesundheitsministerin angeboten hat.
6: Wenn man das gefragt wird, wenn man das angeboten bekommt, dann ist das ja schon auf jeden Fall eine tolle Chance, eine Ehre. Und da bräuchte man schon gute Gründe, das nicht zu machen. Deswegen war es dann eigentlich auch keine Frage.
5: Auch dieses Angebot wird sie nicht ausschlagen können. Als Kanzleramtschefin wäre sie die rechte Hand von Friedrich Merz, die Managerin in der Schaltzentrale dieser Regierung. Statt öffentlichem Gegenwind aus jedem Winkel des Gesundheitswesens drohen nun andere Fallstricke zwischen Kanzleramt, Fraktion, Ministerien und dem Koalitionspartner. Das weiß auch Peter Altmaier ganz genau. Er war unter Angela Merkel Kanzleramtschef.
8: Das ist ganz sicherlich eines der wichtigsten und gleichzeitig aber auch eines der arbeitsreichsten Ressorts in der Bundesregierung. Wir waren sehr professionell und trotzdem war die Grenze der Belastbarkeit manchmal nicht nur erreicht, sondern überschritten.
5: Ihre Belastbarkeit hat Nina Wagen unter Beweis gestellt. Als Mutter von 3 Kindern und im schwierigen Gesundheitsministerium, wo sie sich in kurzer Zeit in ein neues Themenfeld einarbeiten musste. Viel Zeit zur Einarbeitung wird ihr jetzt auch nicht bleiben. Von der wichtigen Schaltzentrale im Kanzleramt hängt einiges ab, auch der Erfolg der geplanten Reform. Zu ihrer neuen Jobbeschreibung gehört es, drohende Konflikte frühzeitig zu erkennen und bestenfalls auszuräumen. Wagen selbst beschreibt sich als ungeduldig, kommunikativ und manchmal auch stur.
6: Ungeduldig, weil man die Sachen schnell voranbringen will. Kommunikativ, weil es ja viele gibt, mit denen man ja im Dialog sein muss. Und stur, weil man dann auch irgendwie schaffen muss, seine Dinge durchzubringen.
5: Wagen wird in Zukunft nicht irgendwie die Dinge durchbringen können. Sie muss im Hintergrund dafür sorgen, dass die Regierungsarbeit geräuschlos läuft, dass Verhandlungen gut vorbereitet sind, damit die Regierung im entscheidenden Moment zu Kompromissen kommen kann. Der Kanzler traut ihr die Aufgabe der Kanzleramtsministerin offensichtlich zu. Nina Wagen wird die erste Frau in diesem Job.
4: Ja, Nina Wagens alten Job mitten im anstehenden Umbau in Gesundheitswesen und Pflege, den übernimmt nun der bisherige CDU-Generalsekretär Carsten Linnemann. Wieso der und wieso da? Sabine Henke.
9: Als Friedrich Merz vor einem Jahr seine Regierung zusammenstellt, ist er nicht dabei. Carsten Linnemann, mit dem beinahe jeder gerechnet hat.
10: Ich bleibe Generalsekretär der CDU Deutschlands. Ich finde das gut.
9: Ob er das wirklich gut findet, sei dahingestellt. Denn Linnemanns Traum ist das Arbeitsministerium. Nur besetzt das die SPD. Arbeitsministerium oder nichts, das kann man auch als konsequent bewerten.
10: Es muss halt auch passen, sonst macht es einfach keinen Sinn.
9: Jetzt scheint das Gesundheitsministerium für Linnemann zu passen. Ergibt das Sinn? Dort warten große Reformen auf ihre Umsetzung. Die Pflegereform und die Strukturreform im Bereich Gesundheit. Die Zeit dafür ist gut, erklärt Linnemann vor einigen Wochen bei Sandra Maischberger.
10: Ich bin jetzt einige Zeit in der Politik und ich habe auf diesen Zeitpunkt eigentlich gewartet. Weil es gibt keinen besseren Zeitpunkt für Reformen. Weil die Mehrheit der Bevölkerung sagt, wir sind bereit für Veränderung. Deswegen sind wir in der verdammten Pflicht zu liefern.
9: Linnemann gilt als Mann der Tat. Einfach mal machen, das ist sein Credo. Das umzusetzen im Gesundheitsbereich.

0: Im Hintergrund zu arbeiten, dürfte ihr eher liegen. Öffentlichkeitsarbeit ist ihre Stärke nicht. Lindemann hingegen muss die von ihm selbst geforderte Geschichte zu den Reformen erzählen. Über Gesundheitspolitik hat er sich als Generalsekretär längst Gedanken gemacht, war Waken schon mal in die Parade gefahren.
1: Ich werde dafür kämpfen, dass wir an das Thema Krankenkassen rangehen.
0: 90 gesetzliche Krankenkassen sind ihm zu viel. 10 reichen, meint Lindemann. Ein Vorschlag, den die Fachleute in der Gesundheitskommission nicht gemacht haben. Aus 90 macht 10. Das passt zum einfach mal machen Mann aus Paderborn. Er darf jetzt nicht mehr die CDU managen, sondern eines der schwierigsten Ministerien. Im Grunde, sagt er, spielt das keine Rolle.
1: Ich glaube, man wird in 5 oder 6 Jahren, wenn man zurückblickt auf diese Zeit, nicht unterscheiden, ob da einer in der Exekutive oder Legislative war oder im Bundestag oder Generalsekretär oder Minister. Sondern man wird uns vorwerfen, wir haben zu wenig getan in dieser Zeit. Oder man wird sagen, Chapeau, die haben es hinbekommen.
0: Bestenfalls Letzteres. Denn auf ein Chapeau der Wähler und Wählerinnen hofft Friedrich Merz schließlich durch den Positionswechsel in seiner Mannschaft.
2: Personalwechsel sind das eine. Ob sie dann einer Regierung auch politisch helfen, eben die andere Frage. Die Bundesregierung, die ist ja jetzt seit gut einem Jahr im Amt, 14 Monate. Meine Kollegin Nina Zimmermann hat über diese neuesten Personalwechsel mit dem Politikwissenschaftler Uwe Jun von der Universität Trier gesprochen. Einer seiner Schwerpunkte ist die politische Kommunikation. Zuerst ging es darum, was diese Personalwechsel durch Kanzler Merz über den aktuellen Zustand seiner Regierung aussagen.
3: So, das zeigt, dass er nun versuchen will, mit neuen Köpfen zum Teil das schlechte Image der Bundesregierung, das ja nach wie vor die Schlagzeilen bestimmt, zu korrigieren. Und insbesondere versucht er in der CDU, diejenigen, die vielleicht nicht so die allerglücklichste Figur im Kabinett gegeben haben oder die er notwendigerweise ersetzen musste, nun mit neuen Personen zu besetzen.
4: Also mehr Wasser unterm Kiel. Dann sind wir aber schnell bei der Frage, ob das mit dem Personal so neu aufgestellt auch funktioniert. Also Nina Waken wird Chefin vom Kanzleramt, Carsten Linnemann Gesundheitsminister. Ist da jeder Platz mit bester Kompetenz besetzt?
3: Naja, man muss natürlich sagen, dass Carsten Linnemann zwar ein Sozialpolitiker ist, allerdings im Gesundheitsressort sich erst einarbeiten muss in dieses, denn da hat er wenig Erfahrung in der Gesundheitspolitik. Man muss sehen, wie er sich dort, da die Pflegereform ja noch aussteht, auch mit der SPD schlägt. Denn Linnemann hatte ja immer den Ruf, eher wirtschaftsliberal zu sein, aber zuletzt hat er erkannt, dass mit der SPD nur Kompromisse möglich sind. Das heißt also, dass nicht ein CDU-Pur-Programm, wie er es ja noch im Wahlkampf versprochen hat, sich durchsetzen kann.
4: Und Nina Waken, da kann man zumindest festhalten, sie ist Merzianerin und erstmal eine ganz wahrscheinlich verlässliche Schaltstelle zum Kanzler.
3: Ja, sie kennen sich ja gut. Sie war eine der parlamentarischen Geschäftsführerinnen der Bundestagsfraktion. Friedrich Merz war da der Vorsitzende der Bundestagsfraktion der Union. Und er ist offenkundig auch zufrieden mit ihrer Arbeit als Gesundheitsministerin. Da hatte sie ja keine einfache Aufgabe mit der Reform der Krankenkassenfinanzierung. Insofern ja, kann man schon sagen, Nina Waken kann darauf setzen, dass Friedrich Merz wiederum große Stücke auf sie hält. Und damit hat sie einen gewissen Startvorschuss.
4: Und es ist ja überhaupt noch nicht offiziell, aber Verkehrsminister Schnieder dürfte seinen Posten auch räumen. Das Handelsblatt veröffentlicht eine Abschieds-SMS, die Schnieder den Kollegen geschickt haben soll. Darin heißt es, der Bundeskanzler habe ihm mitgeteilt, dass er mich als Verkehrsminister entlassen wird. Bei der Pressekonferenz war davon erstmal keine Rede, wohl auch, weil Merz da keinen Nachfolger präsentieren konnte. Warum ist der Kanzler mit dem Verkehrsminister so unzufrieden?
3: Da spielt wohl die Deutsche Bahn mal wieder eine wichtige Rolle. Das kommt alles nicht so gut voran, wie Merz sich das vorstellt. Die Deutsche Bahn gilt ja mittlerweile fast schon als Symbol von Staatsversagen. Und von daher war er diesbezüglich unzufrieden mit Patrick Schnieder und will wohl da eine neue Lösung in der Leitung des Verkehrsministeriums suchen. So hieß es jedenfalls aus gut informierten Berliner Kreisen.
4: Mehrere Minister in einer Regierung neu, also am Kabinettstisch dann auch. Wie sehr kann das eine Regierung beleben oder vielleicht auch aus dem Tritt bringen? Weil Union und SPD scheinen sich ja gerade in den letzten Wochen auch besser gefunden zu haben.
3: In der Tat muss es jetzt schnell gehen, was die Eingewöhnungszeit, die Integration betrifft. Und die Neuen am Kabinettstisch müssen dann auch schnell sehen, wo sind ihre Aufgaben, wie können sie Kompromisse mit der SPD herstellen, wie kann die Koalition am Ende handlungs- und funktionsfähig sein. Dazu haben sie nur wenig Zeit und die CDU weiß ja auch, dass die Wahlen in Ostdeutschland dann für sie

0: gerade gemütlich werden. Und von daher ist jetzt auch die Bundesregierung gefordert, keinen Gegenwind für die Wahlkämpfer in Sachsen-Anhalt und Mecklenburg-Vorpommern sowie Berlin am Ende hervorzurufen.
1: Einschätzungen von Uwe Juhn, Politikwissenschaftler an der Universität Trier.

Und jetzt blicken wir auf das Wetter in Deutschland. Heute am Samstag vielfach heiter bis sonnig und trocken. Im Norden und Nordwesten hin und wieder wolkig, nur vereinzelt Schauer. Am späten Nachmittag und Abend in Richtung Hochrhein und Alpen Quellwolken mit einzelnen Schauern und Gewittern. In der Nordhälfte maximal 21 bis 29 Grad, in der Südhälfte 28 bis 33 Grad. Und das sind die Aussichten. Am Sonntag regional schauerartiger Regen, stellenweise kräftige Gewitter. Zwischen dem Südwesten und Osten zu Beginn oft heiter, 19 bis 31 Grad. Und am Montag allmählich ostwärts abziehende Schauer und Gewitter, später von Nordwesten und Südwesten her freundlicher, 19 bis 28 Grad. Und hier noch einige aktuelle Temperaturen. Aachen 14 Grad, Berlin 12 Grad, Frankfurt am Main 16 Grad, Hannover 14 Grad, Leipzig 10 Grad, München 16 Grad und Stuttgart 16 Grad. Die Zeit, es ist 4:17 Uhr.

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1: Die Waldbrände in Spanien und Frankreich haben am Freitag bedrohliche Ausmaße angenommen. Im Südwesten Frankreichs ist vor allem die Region um Bordeaux betroffen, ein beliebtes Reisegebiet, in dem auch viele Urlauber gerade ihre Ferien verbringen. Viele Menschen mussten Häuser und Wohnungen verlassen, Campingplätze wurden geräumt. Ähnlich dramatisch ist die Lage im benachbarten Spanien. Auch dort wüten Waldbrände in der Nähe der Hauptstadt Madrid zum Beispiel. In den Tagesthemen im ersten hat Michael Strempel die Lage so geschildert.
2: Gewaltige Rauchwolken türmen sich über den Bergen in Zentralspanien. Immer wieder entstehen in der Region Ávila und im benachbarten Großraum Madrid neue Brandherde. Die spanische Regierung hat deshalb den Notstand für diese Regionen ausgerufen. Die Feuerwehr kämpft an etlichen Fronten einen verzweifelten Kampf gegen einen übermächtigen Gegner. Immer mehr Menschen sind gezwungen, ihre Häuser zu verlassen. Für diejenigen, die nicht wissen, wohin, sind Notunterkünfte eingerichtet worden. Die meisten hier konnten nur das Nötigste zusammenpacken, bevor sie hergebracht wurden. Ich habe so etwas noch nie erlebt. Dass ganze Dörfer geräumt werden müssen. Manchmal hört man in den Nachrichten von der Räumung kleiner Dörfer, aber jetzt sind es auch größere Dörfer. Das ist besorgniserregend. Nicht nur in Spanien, auch im benachbarten Frankreich breiten sich immer mehr Waldbrände aus, vor allem im Südwesten bei Bordeaux. Im beliebten Urlaubsgebiet um die Halbinsel Cap Ferret wird die Situation immer dramatischer. Die Feuer sind außer Kontrolle, sie fressen sich weiter zu den Wohngebieten vor. Campingplätze wurden geräumt. Ausgebrochene Pferde fliehen in Panik. Anwohner müssen ihre Häuser verlassen und wissen nicht, ob sie dahin zurückkehren können. Wir haben alle etwas Angst, da bin ich nicht alleine. Aber man darf die Hoffnung nicht aufgeben, man darf nie die Hoffnung aufgeben. Frankreich hat Hilfe aus anderen EU-Ländern angefordert. Im Rahmen eines gegenseitigen Unterstützungsprogramms schicken Schweden, Zypern und Tschechien Löschflugzeuge und Helikopter. Die Feuerwehrleute kämpfen rund um die Uhr. Bis zur völligen Erschöpfung. Es macht uns traurig. Wir fühlen uns hilflos, obwohl wir tun, was wir können. Es ist so traurig.
1: Heute Nacht und am Samstag hoffen die Einsatzkräfte auf einen Wetterumschwung. In den Tagesthemen schildern unsere Korrespondenten aus Spanien und Frankreich, wie sie auf die Nacht blicken. Christina Böker ist in Spanien. Zuerst aber hören wir von Kai Rienecker aus Frankreich, der dort auf ein Gewitter hofft.
3: Wir mussten uns hier erst einmal in ein Restaurant flüchten, nachdem hier die Blitze bei uns eingeschlagen sind. Das ist zumindest die leicht positive Nachricht. Es gibt ein Gewitter, das hier aufzieht, das hoffentlich ein bisschen Regen hier runterbringen wird. Wir haben bisher vor allen Dingen Blitze festgestellt. Und was wir vorher hier gesehen haben, es ist sehr, sehr dunkel, sehr früh geworden. Wir haben hier wirklich auch einen Ascheregen gehabt. Und diese riesengroße Rauchwolke, die zieht gerade weiter Richtung Bordeaux. Und das sind natürlich nochmal ganz andere Dimensionen dann, wenn es diese Millionen Großmetropole erreicht. Deswegen hat der Premierminister auch eine Krisensitzung einberufen und Präsident Macron angekündigt, dass nun auch die Armee herangezogen werden soll.
4: Auch hier gibt es immer noch keine Entwarnung, denn hier brennen einfach auch die Feuer in dieser Region Madrid. Das ist quasi das Bundesland Madrid, weiter unkontrolliert und lassen sich bisher eben auch nicht unter Kontrolle bringen. Es sind bis zu 30.000 Menschen, mussten ihre Häuser verlassen. Wir sind durch verlassene Ortschaften gefahren. Das war schon fast ein bisschen spooky. Und hier ist zum Beispiel in diesem Ort eine Notunterkunft, wo die Menschen jetzt drauf warten, wieder zurückgehen zu können. Aber sie wissen natürlich überhaupt nicht, was sie erwartet. Es ist ja schon eine dramatische Situation, auch eine große Anspannung psychologisch für diese Menschen, die hier in den Notunterkünften warten. Die Brände hier sind nah. Es ist eine große Feuerfront aus eigentlich zwei Feuern. Deshalb ist es so dramatisch. Man hat eine klitzekleine Hoffnung, dass heute Nacht der heftige Wind ein bisschen abflaut, sich dreht und die Temperaturen runtergehen. Zum ersten Mal seit zwei Monaten sind normale Temperaturen in Madrid angekündigt. Das ist ein kleiner Hoffnungsschimmer, aber bisher ist die Lage noch sehr ernst.
1: Eindrücke aus Spanien und Frankreich von Christina Böker und Kai Rienecker. Zurück nach Deutschland. Der Wildpark Schweinfurt feiert runden Geburtstag. Seit 60 Jahren ist er Anziehungspunkt für Familien und das bei freiem Eintritt. Und vielen Besucherinnen und Besuchern und auch Spendern ist es wichtig, dass genau das auch so bleibt. Schließlich ist so ein Wildpark ohne teure Tickets eine echte Besonderheit. Norbert Streiche war vor Ort und hat sich umgehört.
5: finde es super, dass es so eine Einrichtung gibt in einer Stadt wie Schweinfurt, ohne Eintritt und dann so vielfältig. Also unsere Kinder waren schon dort und jetzt sind wir mit den Enkeln da. Kann Schweinfurt auch stolz drauf sein.
6: Zwischen den hohen Bäumen gibt es unter anderem ein großes Kinderplanschbecken, verschiedene Spielplätze, Minigolf und jede Menge Tiere. Vom Wildschwein bis zum Luchs.
7: Also ich finde es wunderbar, dass es so ein großes Angebot hier gibt. Und wir kommen immer sehr, sehr, sehr gerne hierher.
8: Und schon viele Jahre, selbst wir als Kinder, Wir sind nämlich Schwestern, sind schon hierher gekommen, über viele Generationen schon.
6: Erzählen Manuela und Natascha aus Volkach.
9: Ich liebe die Rutsche, die ganz große, weil die auch super schnell ist.
10: Ich mag am Tierpark gern das Wasserspiel da vorne, die Rutsche.
6: Schwärmen Elias und Emilian. Die Mamas Nicole und Simone sitzen auf Decken im Gras.
11: Ich finde es super, mein Großer ist 9. Wir kommen auch schon seit Anfang an immer wieder her, sind aus Haßfurt. Einfach weil es kostenlos immer noch ist, finde ich wahnsinnig, weil irgendwie immer jedes Jahr oder alle paar Jahre was Neues dazukommt. Ist einfach super für jedes Alter, finde ich.
6: Das blaue Hochhaus, das höchste in Unterfranken, das ist für viele die Orientierung für den Wildpark. Nicht nur für die Familien aus der Region, mittlerweile kommen die Menschen aus ganz Deutschland. Thomas Leier ist der Leiter des Wildparks Schweinfurt. Mit unzähligen Spenden konnten in den vergangenen Jahrzehnten immer wieder neue Einrichtungen geschaffen werden. Ein Bauernhof zum Beispiel und jetzt eine neue Vogelvoliere. Wie das gelingt?
12: Indem wir die Menschen emotionalisiert haben. Das heißt, wir verschenken qua Emotionen und das greift bei vielen Menschen, bei vielen Unternehmungen. Und dementsprechend sieht man ja auch das Spendenaufkommen jetzt bei Beopolis. Wir haben jetzt am vergangenen Wochenende die 1,5 Millionen Euro gerissen. Und ja, den Menschen gefällt es hier einfach. Es ist das freizeitkulturelle Juwel der Stadt Schweinfurt.
6: Und für den Wildpark wird seit 60 Jahren kein Eintritt verlangt. Das soll auch so bleiben, sagt Florian Dittert, der Vorsitzende des Vereins Freunde des Wildparks Schweinfurt.
13: Ich glaube auch, dass man nichts damit gewinnt, wenn man hier Eintritt erheben würde. Man muss das ganzheitlich denken. Wir haben ja so viele, die mit Herz und mit Leidenschaft da dranhängen und auch hier ihr Geld reinhängen. Und das sollte man nicht durch kurzfristige, sage ich mal, Aktionen kaputt machen.
6: Mittlerweile gibt es auch für die Stadt zugesagte Erbschaften in Millionenhöhe, die mit der Bedingung verbunden sind, dass der Eintritt auch in Zukunft kostenlos bleibt.
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14: Mit Stefan Grothoff. Bei der Tour de France kämpfen Topfavorit Tadej Pogacar und sein Team Gerüchten zufolge mit Magen-Darm-Problemen. Davon allerdings war so gar nichts zu merken bei der 19. Etappe hoch ins berühmte Bergdorf Alpe d'Huez. Steffen Gahr über die Glanztat eines außergewöhnlichen Radsportlers.
15: Tadej Pogacar breitete die Arme aus und reckte die rechte Faust nach oben. Der Mann im gelben Trikot hat nicht nur einen Prestigesieg gefeiert, seinen ersten Erfolg in Alpe d'Huez, sondern er hat de facto auch den Gesamtsieg klargemacht. Erreicht der Slowene Paris gesund, ist er zum 5. Mal Tour de France Gesamtsieger. Auf dem Weg nach Alpe d'Huez legte der Mann im gelben Trikot schon sehr früh am Fuße des Berges los. Vorne fuhren noch ein paar Ausreißer, Pogacar 3 Minuten dahinter. Aber mit einer furiosen Fahrt sammelte er die Ausreißer nach und nach ein. Es war eine unglaubliche, unfassbare, eine denkwürdige Leistung von Pogacar auf den letzten 13 Kilometern hinauf zur Skistation. Noch nie hat einer diesen Anstieg so schnell bewältigt wie der Slowene. In der Gesamtwertung hat er jetzt mehr als 7 Minuten Vorsprung. Und zwar auf Remco Evenepoel vom deutschen Red Bull Team. Der hat als Tagessechster seinen Anspruch auf den 2. Gesamtrang auf dem Podium von Paris untermauert.
14: Sonntag endet die 113. Tour de France, wie gewohnt, in der französischen Hauptstadt. Der 2. Wettkampftag bei Deutschlands größtem Multisportereignis, den Finals, ist in den Büchern. Und es gab wieder reichlich was zu bestaunen in Hannover, findet Anne Hild.
16: Bildlich war der Fanmarsch beim Jiu-Jitsu ein Highlight. Nach dem Wettkampf sind Fans und Sportler geschlossen von der Halle zum Marschsee gelaufen, wo dann die Medaillen vergeben wurden. Es war die Premiere für die Kampfsportler bei den Finals. Ansonsten gab es viele Favoritensiege. Lukas Mertens und Anna Elend zum Beispiel in ihren Disziplinen bei den extra für die Finals aufgelegten Lagenmeisterschaften. Anjuli Knesche hat sich nach ihren Siegen von 2022 bis 2024 den Titel als deutsche Meisterin im Stabhochsprung zurückgeholt. Und da hat sich auch gezeigt, die Menschen in Hannover nehmen die Veranstaltung weiterhin sehr gut an. Am Opernplatz gab es zwischenzeitlich wieder einen Einlassstopp, genauso im neuen Rathaus und auch die Schwimmhalle war ausverkauft. Beim Mehrkampf der Geräteturnerinnen landete Titelverteidigerin Carina Schönmeier auf Platz 2 hinter Silja Stör.
14: Heute sehenswert Beachvolleyball, Rudern sowie die Leichtathletik mit Sprinterin Gina Lückenkämper im Stadion Lohrheide in Wattenscheid. Da kann auch Sprinter Owen Anzer vom HSV übrigens noch starten. Danach droht dem 25-Jährigen vielleicht eine lange Sperre. Anzer soll eine Dopingkontrolle verweigert haben. Über seinen Anwalt ließ der Sprinter ausrichten, er werde der nationalen Anti-Doping-Agentur NADA zu gegebener Zeit umfassend Rede und Antwort stehen. Mit dem neuen Bundestrainer Jürgen Klopp will die deutsche Fußballnationalmannschaft endlich wieder auf Erfolgskurs kommen. The Normal One bei seiner offiziellen Vorstellung in gewohnter Manier über große Gefühle und hehre Ziele.
17: Eine große Ehre. Und was bei mir passiert ist in den letzten Tagen, ein bisschen was durch den Kopf geht. Wo ging alles los? Wo kommt man her? Ich hatte schon eine Ahnung, wie groß das Amt des Bundestrainers ist. Aber wenn man direkt damit in Verbindung gebracht wird, dann ist das schon, dann fühlt man die Größe und die Verantwortung, die dahinter steckt, noch mehr. Da ich weiß, wo ich herkomme, ist es für mich unvorstellbar gewesen auf diesem Weg, dass das irgendwann dazu kommt. Mit der Entscheidung, mit der Vertragsunterschrift ist ein sehr, sehr besonderer Tag für mich. Jürgen Klopp hat keine Karriere nach der Nationalmannschaft. Das ist idealerweise der Höhepunkt meiner Karriere, meines Lebens, meines beruflichen Lebens. Ich werde alles da reinlegen, was mir zur Verfügung steht. Wenn der DFB sagt, so machen wir nicht weiter, bin ich weg.
14: Neu im DFB-Führungsteam auch Per Mertesacker. Der 41-Jährige wird Geschäftsführer Sport und soll ab kommenden Januar loslegen. Mertesacker gilt durch seine Zeit als aktiver Kicker und Funktionär beim FC Arsenal als Fachmann für erstklassige Jugendausbildung.
1: Und das war der Sport in der ARD-Infonacht mit Stefan Grothoff.
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18: Um 4.29 Uhr mit Ronald Lessig. In Frankreich und Spanien breiten sich die großen Waldbrände weiter unkontrolliert aus. An der französischen Atlantikküste mussten nach Angaben des Innenministeriums schon 110.000 Menschen ihre Wohnungen oder Ferienunterkünfte verlassen. Da der Wind gedreht hat, bewegen sich die Flammen inzwischen Richtung Bordeaux. Der Flughafen dort wurde wegen starken Rauchs geschlossen. Präsident Macron hat angekündigt, dass die Armee die Löscharbeiten unterstützen soll. Auch in Spanien sind Zehntausende Menschen von Evakuierungen betroffen. Wegen heftiger Feuer hat die Regierung für 2 Regionen den Notstand ausgerufen. Das Militär hat die Einsatzleitung übernommen. Für den Kabinettsumbau von Bundeskanzler Merz gibt es Lob und Kritik. Der Koalitionspartner SPD unterstützt die Personalentscheidungen. Die Opposition hält inhaltliche statt personelle Veränderungen für wichtiger. Aus der Nachrichtenredaktion Petra Mittermeier.
19: SPD-Parlamentsgeschäftsführer Wiese sagte der Rheinischen Post, man habe mit allen Neuernannten schon auf ihren bisherigen Positionen vertrauensvoll zusammengearbeitet. Das gilt für den künftigen Unionsfraktionschef Frei, die neue Kanzleramtsministerin Warken und den designierten Gesundheitsminister Linnemann. Noch offen ist die künftige Leitung des Verkehrsministeriums. Der von Merz favorisierte CDU-Finanzexperte Günzler hatte kurzfristig abgesagt. Die Grünen werfen dem Kanzler vor, in der Regierung neue Unruhe auszulösen. Der parlamentarische Geschäftsführer der AfD-Bundestagsfraktion Baumann sagte, die Regierung demontiere sich auf offener Bühne selbst.
18: Nach der milliardenschweren EU-Strafe gegen Google hat US-Präsident Trump mit neuen Zöllen auf Einfuhren aus der Europäischen Union gedroht. Die EU werde für ihr Verhalten einen sehr hohen Preis zahlen, schrieb Trump auf seiner Online-Plattform. Er kündigte eine Untersuchung an, um die, so wörtlich, Abzocke amerikanischer Unternehmen näher zu beleuchten. Am Donnerstag hatte die Europäische Kommission gegen den US-Konzern Google eine Strafe von 890 Millionen Euro wegen unfairer Geschäftspraktiken verhängt. Der Menschenrechtskommissar der Vereinten Nationen Türk bleibt weitere 4 Jahre im Amt. Die UN-Vollversammlung stimmte mit großer Mehrheit für eine zweite Amtszeit des Österreichers. 144 Länder sprachen sich für Türk aus. 10 Mitgliedstaaten, darunter Russland, Israel und die USA, lehnten eine zweite Amtszeit ab. Kirk hatte sowohl den russischen Angriffskrieg in der Ukraine als auch das Vorgehen Israels im Gazastreifen scharf kritisiert. Das Wetter in Deutschland. Tagsüber heiter und trocken, im Norden und Nordwesten hin und wieder bewölkt. In der Nordhälfte 21 bis 29 Grad, in der Südhälfte 28 bis 33 Grad. Am Sonntag örtlich Regen, gebietsweise Gewitter bis 31 Grad. Am Montag letzte Schauer, später heiter bis 28 Grad. Das waren die Nachrichten.
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1: A3 Nürnberg Richtung Passau zwischen Kreuz Altdorf und Oberölsbach 2 Kilometer Stau wegen Bauarbeiten. Die A4 Kirchheimer Dreieck Erfurt ist zwischen Bad Hersfeld und Friedewald in beiden Richtungen wegen Brückenarbeiten bis morgen 5 Uhr früh gesperrt. Umleitungen sind eingerichtet. Die A5 Karlsruhe Richtung Basel ist zwischen Offenburg und Lahr wegen Bauarbeiten bis 5 Uhr gesperrt. Die A8 München Richtung Stuttgart ist zwischen Stuttgart Flughafen Messe und Degerloch wegen Reinigungsarbeiten gesperrt. Die Umleitung führt über die U18, U18A. Die A33 Osnabrück Richtung Bielefeld ist zwischen Haderberg und Borklo Kloster Ösele wegen Bauarbeiten bis 6 Uhr gesperrt. Die Umleitung führt über die U84. Und das war's schon. Ich wünsche Ihnen weiterhin eine gute Fahrt.
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1: Mit Konstanze Nastarowitz. Hallo. Ja, es war ein kurzes Aufatmen der Weltwirtschaft, als sich im Iran-Krieg eine Entspannung andeutete. Der Ölpreis sank auf Vorkriegsniveau, doch seit Wochen wird wieder geschossen. Es drohen weitere Seeblockaden und der Ölpreis steigt wieder nach oben. Die Folgen spüren wir direkt. Steigende Spritpreise, teurere Lebensmittel oder höhere Energiekosten. Wie verwundbar ist die deutsche Wirtschaft? Das ist jetzt Thema in der Tagesschau Erklärbar mit Dominik Krämer.
20: Eine kleine Meerenge, 55 Kilometer breit und tausende Kilometer entfernt, die sorgt seit Monaten dafür, dass wir hier ganz schön ins Rudern kommen. Und damit herzlich willkommen zu Erklärbar in der ARD-Infonacht. Ja, die Straße von Hormuz. Mittlerweile ist das ja fast schon Synonym für Dauerkrise. Bei uns Verbrauchern durch die hohen Spritpreise zum Beispiel, aber auch für die Wirtschaft. Öl, Rohstoffe, diverse Vorprodukte, Halbleiter. Alles das muss durch dieses globale Nadelöhr. Ist das blockiert, dann spüren wir das hier sofort. Und das Ding ist ja, es trifft uns nicht zum ersten Mal. Corona, der Ukraine-Krieg, jetzt der Iran-Konflikt. Krise folgt auf Krise und die Frage ist nicht mehr, ob der nächste Schock kommt, sondern sind wir endlich besser vorbereitet? Uli, schön, dass du da bist.
21: Hi.
20: Uli Ueckerseifer, WDR-Wirtschaftskorrespondent. Uli, ja, diese Woche ging es ja nochmal richtig ab mit dem Ölpreis, ne? Das war ein Ding, was uns beschäftigt hat.
21: Das war am Donnerstag und da ging der Ölpreis zum ersten Mal seit langem wieder über die Marke von $100. Und der Grund ist, es ist eben nicht nur noch die eine Straße, die blockiert ist, die Straße von Hormuz, sondern eben auch die Ausweichstrecke, die jetzt gefährdet ist. Also es war ja so, Saudi-Arabien, großer Ölproduzent, konnte also einmal quer durchs Land das Öl sozusagen von Ost nach West pumpen und das dann über das Rote Meer noch abtransportieren. Aber auf dieser Strecke liegt eben auch der Jemen und die Houthi-Milizen und die sind gerade dabei, auch diese zweite Meerenge zu blockieren. Und damit fällt die Ausweichroute weg, die immerhin für 50% der Kapazität der anderen Route stand, also wirklich gute Umgehungsmöglichkeit war. Und deswegen werden die Ölmärkte jetzt so richtig nervös, weil erstens ist das perspektivisch ein viel größeres Problem. Und zweitens sind mittlerweile die Lager weltweit ja viel weniger gut gefüllt, als das noch im Frühjahr der Fall war. Das heißt, jetzt stehen die Zeichen gerade mal so richtig auf Eskalation.
20: Und wenn wir jetzt mal bei diesem Iran-Konflikt auch bleiben, erklär uns doch mal zu Beginn, was macht dieser Konflikt denn so ganz naiv gefragt mit der deutschen Wirtschaft? Also welche Branchen sind besonders betroffen? Wer kommt jetzt besonders unter Druck?
21: Das haben wir ja wirklich in den letzten Monaten schon gesehen. Und es sind oft unsere richtigen Traditionsbranchen, die jetzt unter Druck kommen und die jetzt sozusagen in die zweite Runde gehen. Stand jetzt sozusagen ist besonders betroffen die Chemieindustrie. Jedes dritte Unternehmen, klar, die kriegen viele Grundstoffe aus dieser Region. Dann haben wir auch alles, was unter Elektro läuft und Optik, weil auch da gibt es viele Zutaten, könnte man sagen, die jetzt nicht so richtig gut mehr fließen. Sozusagen klassische Lieferkettenstörung. Alles andere kommt dann mit einem gehörigen Abstand. Während es bei der Chemie ebenso bei Elektro und Optik jedes dritte Unternehmen ist, ist es beispielsweise bei der Autoindustrie, die ja oft genannt wird, nur in Anführungszeichen jedes sechste Unternehmen. Also das trifft nicht alle gleich, aber es trifft Branchen einfach, die für Deutschland sehr, sehr wichtig sind.
2: Und wie wirkt sich das jetzt auf uns aus, auf uns Verbraucher? Also die Spritpreise, ne, das merkt jeder sofort, das sieht auch jeder sofort. Aber was gibt es da vielleicht mittelfristig für Auswirkungen, die wir mitbekommen?
21: Bei all diesen Sachen ist es so, am Ende zahlen wir es. Als Verbraucher, als Konsumenten. Können wir ja mal schauen, wie die Zusammenhänge sind. Im Grunde kann man es auch wieder ganz gut nach verschiedenen Branchen aufteilen. Also zum Beispiel in der Autoindustrie. Da ist es so, wenn die Chips fehlen, das ist jetzt gerade nicht das direkte Problem, in Klammern, könnte aber werden, weil auch viel Helium, was man wiederum für die Chipproduktion braucht, aus dem arabischen Raum kommt, geht nach Asien, aber da kommen eben auch die meisten Chips her. Insofern wird am Ende wieder ein Schuh draus. Wenn die Chips fehlen, dann können die Autos nicht zu Ende gebaut werden. Das haben wir schon mal gesehen während Corona. Und implizit heißt das am Ende auch, es wird teurer. Mhm. Wir haben das in der Vergangenheit bei Medikamenten gesehen, wenn Grundstoffe fehlten. Dann fehlten ja nicht wirklich komplett die einen oder anderen Medikamente, aber es wird schon mal knapp. Das war mal bei Kinderhustensaft so, bei Antibiotikum teilweise. Da haben wir eine Verknappung, aber oft eben auch eine Verteuerung. Und das Dritte ist die Bauwirtschaft. Auch das haben wir in der Vergangenheit gesehen. Wenn Stahl, Alu und Holz teurer werden, dann steigen irgendwann eben auch die Baukosten. Und wenn die Baukosten für Neubauten steigen, dann steigen zeigeverzögert auch die Preise für die Bestandsimmobilien. Weil man muss sich ja immer entscheiden und vergleichen, was kostet der Neubau, was kostet das Haus, was schon steht. Also das eine zieht das andere nach sich und geht quer so ziemlich durch alle Bereiche.
2: Macht Sinn. Hier kommen schon die ersten Kommentare und Fragen rein. Ich würde dir einfach mal eine vor die Theke werfen quasi. Jinxay schreibt, wir brauchen definitiv eine einheitliche Politik. Anders lässt sich eine globale Krise nicht bewältigen. Ja, brauchen wir eine einheitliche Politik, um das Ganze besser angehen zu können? Und haben wir überhaupt eine einheitliche Wirtschaftspolitik? Wie ist denn da die Lage gerade? Ist Friedrich Merz dran und regelt alles? Oder Frau Reiche?
21: Naja, man müsste erstmal definieren, was eine einheitliche Wirtschaftspolitik ist. Also wenn wir nur auf Deutschland gucken, wäre es vermutlich eine einheitliche im Sinne einer individuellen. Europa im Ganzen wäre schon gut. Wenn wir gucken, was brauchen wir? Wir brauchen Abkommen mit anderen Ländern, um sicherzustellen, dass wir nicht nur aus einer Region abhängig sind. Das hat Deutschland übrigens jetzt beim Öl und beim Gas eigentlich ganz gut geregelt. Da sind wir relativ breit von den Lieferanten her aufgestellt. Also das wäre wichtig, genügend Partner haben. Es sieht beispielsweise bei seltenen Erden, andere Seite der Weltkarte, China, komplett anders aus. Da haben wir uns nie gelöst. Aus der Abhängigkeit müssten wir auch dringend tun. Das kann jedes Land für sich alleine machen. Einfacher ist es, wenn das Europa macht und zum Beispiel im Ganzen mal schaut, werden wir sicher später in der Sendung noch mal drauf kommen, wie man das richtig macht, zu sagen, wo legen wir Vorräte an von bestimmten Produkten? Gerade wenn das jetzt nicht so Unmengen sind wie bei seltenen Erden, die aber auch irgendwo gelagert werden müssen. Wo können wir die hier verarbeiten? Dass man vielleicht nicht nur die Rohstoffe holt, aber die Weiterverarbeitung hier macht. Und mit wem müssten wir noch Lieferverträge schließen, damit wir einen sicheren Zugang haben? Also diese ganze Kette muss durchdekliniert werden und das geht im Europa im Ganzen natürlich viel einfacher, als wenn es jedes Land für sich macht.
2: Okay. Hier gibt es so eine kleine Diskussion schon in der Community, die würde ich ganz gerne mal reinwerfen. Off-Grid Life OGL schreibt, mehr Power to Gas, das spart uns die Stromtrassen. Und dann sagt Essentials direkt hinterher, Gas ist genauso fossil und gibt keine bessere Aussicht. Also mehr Power to Gas, wir sparen uns die Stromtrassen. Auf der einen Seite könnte man das natürlich sagen. Auf der anderen Seite, ja, dann sind wir wieder bei den fossilen Energieträgern, die uns abhängig machen von irgendwelchen seltsamen autokratischen Staaten. Das ist auch keine Lösung, ne?
21: Ja gut, das ist ja so ein bisschen eine Insider-Diskussion. Also Power to Gas heißt ja, wir transformieren Strom. Das heißt, wo machst du das? Das machst du da, wo viel Strom gerade spontan anfällt. Windkraft, Norddeutschland. Dort könnte man aus dem Strom zum Beispiel Wasserstoff machen. Den dann wieder über Land transportieren.
2: Dann habe ich das falsch verstanden.
21: Ich glaube, ja.
2: Sorry, off-grid. Da war ich auf dem falschen Dampfer hier unterwegs. Aber Uli ist zum Glück auf Zack.
21: Genau, das ist sozusagen natürlich ein Punkt. Wenn wir so viel Ökostrom haben aus Sonne, aus Wasser, aus Wind, das haben nur die Skandinavier, die Norweger komplett und zum Teil die Schweden.
2: Mit dem ganzen Wasserkraft.
21: Mit Unmengen von Wasserkraft werden ganz im Norden Richtung Lappland, aber auch mit unglaublich viel Windkraft. Sonne ist ehrlicherweise da nicht so viel. Ja. Wenn du über 100% Strom hast, Erzeugung im Vergleich zu deinem Bedarf, dann kannst du natürlich schöne andere Sachen mit diesem Strom machen. Zum Beispiel Wasser spalten und außer Sauerstoff kommt dann eben Wasserstoff raus, ganz starke Energieträger und dann geht das. Und dann hast du natürlich mit, egal woher dieses traditionelle geförderte Gas kommt, mit keinem mehr was am Hut. Da sind wir aber kilometerweit von weg. Also das ist eine Geschichte, die für nicht morgen, auch nicht übermorgen, sondern vielleicht überübermorgen klappt. Im Moment müssen wir sozusagen uns in der Realität bewegen und die heißt, wo kriegen wir eine gesicherte Rohstoffversorgung her? Ganz egal, ob es um Öl, Gas oder andere Rohstoffe geht.
2: Mhm. Uli, ich würde ganz gerne noch mal so ein bisschen aufs Grundsätzliche gehen und schauen. Ich habe es ja eben in der Antwort schon so ein bisschen angedeutet. Ne? Wir sind eine starke Exportnation, wir sind da super anfällig dafür, so ist das Wort. Aber warum ist das denn so, mal ganz platt gefragt, dass uns diese Krisen am anderen Ende der Welt hier direkt so hart treffen?
21: Weil wir blöd sind, um es zu sagen.
2: Okay. Warum?
21: Wir haben nicht aus den Entwicklungen der letzten Jahre gelernt. Es ist total verlockend, wenn so eine Globalisierung die Preise senkt. Dass wir so eine Globalisierung hatten, hat ja auch die Auswirkung, dass wir lange Jahre sehr niedrige Inflationsraten hatten. Es wird produziert, wo es am günstigsten ist. Wir haben niedrige Produktionskosten. Wir haben keine großen Lagerkosten, weil der LKW kommt just in time direkt in die Fabrik gefahren. Ist es alles easy sozusagen auf der Logistikebene. Wir können die Rohstoffe weltweit einkaufen, auch die Vorprodukte. Dadurch haben wir eine hohe Wettbewerbsfähigkeit und diese ganze Sauerei in der Produktion, gerade in der chemischen Industrie, im Bergbau, die haben wir nicht mehr.
2: Die ist schön weit weg.
21: Ist schön weit weg. Die ist ja nicht weg. Die Umweltschäden entstehen ja nur woanders, beispielsweise in China. Wir haben uns, muss man sagen, seit den 90ern einen ziemlich schlanken Fuß gemacht. So, wenn alles Friede, Freude, Eierkuchen ist, klappt das. Das klappt aber nicht mehr, wenn die Welt unruhiger wird, wenn Konflikte mehr werden. Denn dann kommt die Gegenseite und die heißt eben auch, wir sind eben abhängig von wenigen Lieferländern. Großes Stichwort China, kommen wir steht noch zu. Ne? Die Lieferketten sind komplex. Es kann irgendwas passieren, ob Krieg oder Pandemie oder was auch immer. Es kann das Ganze stören. Handelskonflikte, Donald Trump, das kennen wir alles aus den letzten Jahren zu Genüge. Und wir haben kaum noch Lagerbestände, weil die kosten ja Geld. Die bringen aber auch Sicherheit. Und wenn dann mal was nicht klappt, ob das ein Rohstoff ist oder ein einzelnes Bauteil, dann hakt es in der Produktion. Und das ist die Milchmädchenrechnung, dass ich möglichst billig alles haben will. Das ist ein deutscher Grundfehler. Ja. Sicherheit kostet Geld und ein hoher Lagerbestand oder ein zweiter oder dritter alternativer Lieferant, der ist vielleicht teurer. Natürlich sind seltene Erden aus Australien teurer als beispielsweise aus China. Aber Australien kommt nicht auf die Idee, Exportsanktionen zu verhängen und das als politische Waffe einzusetzen. Also, wir waren zu gewinnorientiert und sind es bis heute. Wir werden sicherlich gleich noch darauf kommen, dass das andere Länder anders machen und deutlich besser.
2: Also besser, wir haben was Teureres als gar nichts, ist quasi so die Konklusion daraus.
21: Ne? Ja, das ist eine Frage vom Preis-Leistungswert. Lieber ein bisschen mehr zahlen, als gar nicht mehr produzieren können, weil das ist ja dann die Alternative.
2: Ich habe hier eine Frage zu einem Aspekt, was die Energieunabhängigkeit angeht. Nichts 2082 schreibt, was müssten wir unternehmen, um energieunabhängig zu werden? Batterien, mehr Stromtrassen. Ja, wie werden wir energieunabhängig? Müssen wir noch ein paar mehr Batterien
21: speichern? Das sind zwei Punkte. Also wir haben in Deutschland auch so die Neigung, dass so nicht im Merkelschen Sinne vom Ende her zu denken, sondern beim Verbrauch anzufangen. Ne? Eigentlich muss man immer bei der Erzeugung anfangen. Also, wenn du unabhängig werden willst, produzierst du die Energie logischerweise am besten selber. Das kannst du theoretisch auch mit Atomstrom, Braunkohle machen. Will man nur hierzulande nicht unbedingt.
2: Aus Gründen.
21: Ja, wobei ein bisschen Braunkohle als Reserve hilft. Wir hatten das hier vor 5 Jahren in der Sendung, das war nach Beginn des Ukraine-Kriegs. Da wurden ganz schnell die Reservekraftwerke, Steinkohlekraftwerke angeschmissen und die Bahn hat alle alten Waggons für Kohle auf einmal reaktiviert und quer durch Deutschland zusammengezogen, damit diese Steinkohlekraftwerke wieder beliefert werden konnten. Also alles Reservehaltung für schlechte Zeiten sozusagen. Man muss das ja nicht durchlaufen lassen, so ein Kraftwerk, aber es ist ganz gut, wenn es noch da ist. So, jetzt zurück zur Frage. Erstmal muss man reichlich Ökostrom erzeugen. hatten wir gerade schon, ne, als Beispiel, mit dem Beispiel der Skandinavier. Dann muss man ihn verteilen. Das wissen wir auch seit 15 Jahren. Unser Netzausbau, übrigens nicht nur innerhalb von Deutschland, sondern europäisch, das wurde schon in der Euro-Krise vor 15 Jahren diskutiert, dass wir die Netze mehr ausbauen sollten. Das ist alles wir diskutieren das alles zum dritten Mal. Gehört alles dazu und natürlich mittlerweile durch den Fortschritt bei der Batterietechnik die Speichermöglichkeiten. Das gehört alles zu einem Gesamtpaket und man braucht zum einen nationalen Plan und einen europäischen. Und den muss man auch wirklich umsetzen.
3: Lass uns nochmal zurück zum großen Ganzen gehen. Also wir sind ja nicht die Einzigen, die von Energiekrisen, von Lieferkettenproblemen, von solchen Basis-BWL-Sachen irgendwie betroffen sind, die dann nicht plötzlich nicht mehr funktionieren. Mhm. Wie ist das denn mit anderen Ländern auf der Welt, die auch vielleicht Industrienationen sind, die vielleicht exportorientiert sind? Haben die auch diese Probleme und was machen die vielleicht anders?
21: Wir jammern zu Recht zum Teil, aber andere trifft es deutlich härter. Mhm. So, und das ist nicht ganz neu und deswegen ist Japan ein schönes Beispiel, wie man es besser macht. Bei den Japanern fing das Ganze mit einem ganz anderen Hintergrund an, schon vor 15 Jahren. Und da kam das Problem aus China. China hat damals, und jetzt gehe ich mal einmal vom arabischen Raum zu China rüber, weil das andere ist große
3: voll
21: Ding
3: witzig,
21: ist.
3: Dass du Japan jetzt erwähnst, weil wir reden ja sonst immer eher nicht so positiv über Japan. Ne? Die Gesellschaft überaltert, die haben wahnsinnig hohe Staatsverschuldung. Da ist doch auch gefühlt Dauerkrise, der Yen ist immer im Keller, oder?
21: Die hatten Mitte der 80er sowohl eine Aktien- als auch eine Immobilienblase und davon haben die sich bis heute nicht erholt. Also das reicht wirklich über Jahrzehnte. Aber eine Sache haben sie total gut gemacht. Ja. Die standen vor 15 Jahren vor einer Situation, dass China auf einmal gesagt hat, wir liefern euch keine seltenen Erden mehr, ihr seid raus. Das kam für die Japaner da sehr überraschend. Hintergrund war so ein Grenzstreit über irgendwelche Inseln. Da haben die ja seit Jahrzehnten Beef. Und in Europa war es ähnlich. Auch Richtung Europa gab es Exportbeschränkungen. Ohne seltene Erden, wissen wir, läuft nichts. Lief aber damals auch schon nicht viel. Und dann gab es zwei unterschiedliche Reaktionen. Wir haben hier die Deutsche Rohstoffagentur gegründet, die alles genau analysiert hat. Und ansonsten passierte nichts. Also Japan hat auch eine nationale Agentur, schon eben seit dieser Zeit. Und die nehmen richtig Geld in die Hand und sagen als staatliche Einheit, du willst eine Mine fördern, ich helfe dir bei der Erkundung und wir können da gemeinsame Sache machen. Die machen Lieferverträge mit anderen Ländern und die finanzieren Vorratshaltung. Also die ziehen dieses Ding oder haben dieses Ding konsequent durchgezogen. Das hat jetzt nicht dazu geführt, dass sie sagen können, wir sind autark. Aber die Abhängigkeit von China beim Thema seltene Erden hat sich halbiert gegenüber dieser Zeit vor gut 15 Jahren. Bei uns ist sie exakt gleich geblieben. Das heißt, es ist wie bei vielen anderen Themen. Wir reden, wir analysieren, wir handeln nicht. Und das ist eine Sache, die muss sich ja einfach grundsätzlich ändern, weil die Welt, die wird sich ja nicht mehr in so einen entspannten Zustand wie vor 20, 30 Jahren zurückentwickeln. Wir sind spät dran, ist ein bisschen wie bei der Rente. Und deswegen muss man da auch jetzt mal richtig Gas geben.
3: Ja, und es wartet keiner auf uns, ne, bis wir uns bewegt haben oder irgendwie rumgedreht haben. In der Community geht es jetzt noch weiter um Gas, erneuerbare Energien. Das haben wir so ein bisschen abgehakt, würde ich erstmal hinten ranstellen. Aber vielleicht noch eine Sache auch zum Thema, wie gucken wir denn in die Zukunft und wie sind unsere Pläne? Off-Grid Life schreibt hier, und was machen wir mit der Gaskrise, die dieses Jahr zu 98% sicher sein wird? Ja, wie ist es denn mit Gas? Wird da noch mal die nächste Krise demnächst kommen oder ist das gar nicht so schlimm, weil wir andere Dinge mittlerweile substituieren?
21: Also die Kombination aus Donald Trump lässt den Iran-Krieg wieder aufleben plus die Houthi steigen auf der anderen Seite ein, ist eine richtig fiese Situation, weil die Reserven, die Läger, die haben sich ja deutlich geleert in der Zeit seit Beginn des Irakkriegs. Ne? Man kann das beim Öl ganz gut sehen. Die Amerikaner haben die größten Ölreserven der Welt. Die produzieren ja auch selbst. Ja. Und die haben eine nationale Ölreserve, die reicht für einen Monat. Normalerweise, wenn alles voll ist. Als der Irankrieg losging, da waren die schon nur noch auf der Hälfte. Ne? Schon nur noch bei 2 Wochen. Und das schrumpft natürlich jetzt weiter. Beim Gas ist das ganz grob vergleichbar. Nicht exakt, aber es geht in die gleiche Richtung. Das ist der Punkt. Wir haben ja schon eine Menge verbraucht und sozusagen aus der Reserve geholt, weltweit gesehen, in den letzten Monaten. Das heißt, wir sind da nicht mehr so fett aufgestellt, wie es am Anfang war. So, wenn sich das jetzt verschärft, dann kann das in der Tat schwierig werden. Außer wir fragen wieder Herrn Putin, ob wir dessen Öl und Gas haben können. Das ist aber auch sozusagen ja nicht das Ziel des Ganzen. Mhm. Es ist tatsächlich so, dass wir eine komplett andere Situation haben als im Jahresanfang. Ich glaube, am Jahresanfang haben wir überlegt, sollen wir mal eine Sendung machen, die Ölschwemme, weil man davon ausging, es gibt ein totales Überangebot. Was es übrigens von den förderbaren Möglichkeiten beim Öl und Gas tatsächlich gibt, gibt es gerade in Hülle und Fülle viel mehr Angebot theoretisch als Verbrauch. Nur wenn du beim Gas die Anlagen zerschießt, wie das jetzt passiert ist, dann kommt das Zeug nicht mehr aus dem Boden. Und wenn du die Tanker blockierst, dann geht es nicht mehr quer durch die Welt. Das ist das Problem.
2: Ja. Lass uns doch zum Schluss vielleicht mal so nach vorne schauen. Also was gibt es denn für Möglichkeiten, wie wir aus diesem ganzen Schlamassel rauskommen? Nichts 2082 schreibt zum Beispiel, sollte die EU auch eine neue Seidenstraße wagen? Also wäre das vielleicht eine Idee, so ähnlich wie China das macht, große internationale, weltweit umspannende Handelsrouten, Handelsbeziehungen zu knüpfen, um irgendwie aus diesem Schlamassel herauszukommen? Oder machen wir uns dann wieder abhängig von anderen?
21: Man muss sich ja nur von möglichst vielen abhängig machen, dann verteilt sich ja wieder das Risiko. Ja, das ist es im Grunde. Man muss das Ding deswegen nicht irgendwie neue Seidenstraße oder sowas nennen, das ist eigentlich egal. Aber was Europa helfen könnte, ist, dass die Chinesen mittlerweile auch keinen guten Ruf mehr haben, weil sie oft mit großen Krediten reingegangen sind, diese Länder jetzt in Abhängigkeit gekommen sind und sozusagen viele Länder erkannt haben, gerade in Afrika, nichts ist umsonst. Und die Chinesen denken auch nur an ihren ökonomischen Vorteil. In Klammern, das kannten sie von den Europäern schon viel länger. Also wir sind da nicht besser, wollte ich damit nur sagen. So, wenn man es richtig macht, macht man es jetzt platt gesagt wie die Japaner, nur in einem größeren Umfang. Wir suchen uns Handelspartner quer auf der Welt.
2: Und das machen wir ja schon.
21: Mercosur
2: ist ein Stichwort.
21: Mercosur, die Argentinier, die Südamerikaner generell haben jede Menge Rohstoffe, die wir brauchen. Die Kanadier haben auf der anderen Seite auch eine ganze Menge Zeug, Stichwort Öl und Gas. Es gibt eine ganze Menge, ja, man kann sagen, normale Länder, mit denen man gut Handel treiben kann. Das muss man pflegen, das muss man ausbauen. Dazu sozusagen diesen Abkommen und Zugang wirklich zu den Minen auch zu haben, muss man in den sauren Apfel beißen und hier die Verarbeitung wieder haben. Also was sozusagen so Leuna und dieses mitteldeutsche Industriegebiet in den 90er noch war, also die Reste der alten DDR-Schwerindustrie oder noch früher in Nordrhein-Westfalen das Ruhrgebiet. Drecksproduktion muss zum Teil zu uns zurück, weil die Verarbeitung muss auch sein. Das kann ja auf einem hohen ökologischen Niveau sein, aber ganz ohne geht nicht. Und dann muss man ganz platt Vorräte anlegen und da muss man einmal Geld ausgeben. Das Zeug muss einfach irgendwo liegen. Ob das jetzt eine nationale Öl- oder Gasreserve ist oder ob man seltene Erden sozusagen in großen Lagerhallen stapelt, das sind eine Menge großer Lagerhallen dann, trotzdem irgendwas in der Art muss geschehen. Man muss den Geld auf den Tisch legen, den Plan durchziehen und dann braucht man mindestens 10 Jahre, um aus diesen Abhängigkeiten rauszukommen. Wir haben 15 Jahre schon verpasst, müssen dringend Gas geben.
2: Also wie so ein langfristig denkendes Eichhörnchen müssen wir unseren seltenen Erde.
21: Wir müssen aus diesem kurzfristigen Denken, aus diesem gewinnmaximierten Denken an der Stelle raus und langfristig denken. Das zeigen uns ja die Chinesen im Grunde auch schon seit 20 Jahren, dass sie langfristig denken können und zwar viel besser als wir im Westen.
2: Ich schiele so ein bisschen auf die Uhr, Uli, wir müssen langsam Schluss machen. Aber vielleicht zum Schluss, was ist denn dein Fazit? Also werden wir denn jetzt ganz bestimmt diesmal aber wirklich aus den Krisen lernen? Oder wiederholen wir jetzt die nächsten 10 Jahre, ne, die Dimension gerade aufgemacht hast, wiederholen wir die nächsten 10 Jahre jetzt die gleichen Fehler immer wieder und immer weiter? Was glaubst du?
21: Also Deutschland ist sehr gut darin, ist unsere Mentalität, nicht zu lernen. Wir haben eine flache Lernkurve, muss man sagen. Und es dauert sehr, sehr lange, bis es wirklich brennt. Aber dann sind wir relativ konsequent. Dann kriegen wir sowas Pragmatisches. Das haben wir nach dem Ukraine-Krieg, als das russische Gas wegfiel. Dann ging es auf einmal alles ganz schnell. Wir haben es ja zuletzt so ein bisschen bei der Rente gesehen. Nur 15 Jahre lang nichts passiert. Verschleppt. Jetzt geht's auf einmal. Weil wir wissen, jetzt haben wir nur noch 3, 4, 5 Jahre und dann wird's wirklich eng. Und ich könnte mir vorstellen, dass das jetzt Weckrufe sind, wo Politik sagt, komm, jetzt ziehen wir durch, weil Menschen auch einfach erwarten, dass Politik handelt. Und wie wir handeln müssen, ist ja völlig klar. Und es gibt ja Beispiele auf der Welt. Und man muss es nur so machen, wie die guten Beispiele es vorgemacht haben. Nur wir müssen machen. Und das ist sozusagen ein Stück weit eine Mentalitätsänderung bei uns in Deutschland.
1: Das war die Erklärbar mit Dominik Remmer und dem WDR-Wirtschaftsredakteur Ulrich Ückerseifer. 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
4: Standpunkte.
5: Nina Wagner hat in den vergangenen Monaten in der Bundesregierung als Gesundheitsministerin gezeigt, dass sie ein Ministerium führen, dass sie Reformen auch gegen Widerstände durchsetzen kann. und dass sie auch vielfältige Themen in ihrer ganzen Komplexität beherrscht.
1: So lobt Regierungschef Merz seine künftige Kanzleramtschefin Wagen. Das Gesundheitsministerium übernimmt der bisherige CDU-Generalsekretär Linnemann. Merz kündigte zudem weitere Personalveränderungen an, offenbar auch vor dem Hintergrund, dass der von ihm gewünschte Nachfolger für Verkehrsminister Schnieder kurzfristig abgesagt hatte. Die Rheinpfalz aus Ludwigshafen spart nicht mit Kritik.
4: Die geplante Entlassung Patrick Schnieders ist ein Debakel auf allen Ebenen. Da wird einem Minister am Nachmittag vom Kanzler gesagt, dass er am nächsten Morgen entlassen wird. Warum? Weiß man nicht so genau. Passiert erstmal auch nicht. Der Nachfolger, ein geschätzter Steuerpolitiker, kommt selbst zu dem Schluss, dass er viel Ahnung von Steuern, aber wenig von Verkehr hat. Der Schaden ist enorm. Mit seinem Vorgehen schadet Merz dem Ansehen der Politik in Deutschland.
1: Volker Findhammer blickt im Deutschlandfunk ebenfalls auf die neue Rollenverteilung.
7: Ohnehin scheint die Personalgewinnung in der Union für die Regierungsarbeit für Friedrich Merz nicht so leicht zu sein. Zumindest dann nicht, wenn es darum geht, enge Vertraute in die Ämter zu hieven, auf die man sich fortan verlassen kann. Nina Wagen könnte diese Rolle erfüllen, nachdem sie in den Augen des Bundeskanzlers mit der Gesundheitsreform bereits ihr Meisterstück abgeliefert hat. Als erste Chefin im Kanzleramt kommt sie an einen wichtigen Schalthebel der Macht, der maßgeblich zum Gelingen der Regierungsarbeit beitragen muss.
1: Meint Volker Findhammer im Deutschlandfunk. Das Magazin Stern aus Hamburg schaut positiv auf die Entwicklung in Berlin nach dem Rücktritt von Unionsfraktionschef Spahn.
4: Der Kanzler nutzt damit eine Chance, die ihm die Selbstdemontage Spahns und sein eigenes Scheitern boten. Gleichzeitig trifft er dabei auch Entscheidungen, die selbst einige in der eigenen Partei mindestens als Risiko bezeichnen, während in der SPD sogar von Fehlbesetzungen gesprochen wird. Doch immerhin, dieser Kanzler wagt mit dem unerwartet großen Kabinettsumbau einen echten Neustart, der zumindest partiell funktionieren kann.
1: Aus Sicht der Frankfurter Rundschau wohnt diesem Neuanfang kein Zauber inne.
4: Vielmehr wirkt er durch die Panne bei der Neubesetzung des Verkehrsministeriums überhastet und durch weitere angekündigte Personalwechsel unfertig. Riskant ist das Vorhaben von Kanzler Friedrich Merz, weil er während eines Reformprozesses die Gesundheitsministerin Nina Wagen ersetzt durch Carsten Linnemann, der sich erst einarbeiten muss. Das kann gut gehen, kann aber die Reform gefährden, die über den Erfolg von Schwarz-Rot mitentscheidet. Die Personalie Linnemann weckt den Eindruck, Loyalität sei wichtiger als Sachkenntnis.
1: Die Taz aus Berlin begrüßt, dass Merz endlich nicht nur auf Männer setze, die so ticken wie er.
4: Mit Nina Wagen wird nun erstmals eine Chefin ins Kanzleramt einziehen. Und sollte Franziska Hoppermann neue CDU-Generalsekretärin werden, würden gleich zwei Frauen in den engeren Machtzirkel vorstoßen. Zwei Frauen zwar, die ihren politischen Aufstieg Merz zu verdanken haben, aber auch zwei, die sich beide in der Frauenunion engagieren, in der eine gehörige Skepsis gegen Merz herrscht. Die beiden Frauen wären dann auch Teil des mächtigen Koalitionsausschusses. Die CDU wäre dort plötzlich mit mehr Frauen vertreten als die SPD. Dass Hoppermann aus dem CDU-Sozialflügel kommt, verbreitert die Perspektiven zusätzlich.
1: Und das waren unsere Standpunkte, heute zusammengestellt von Ulrike Ufer.

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1: Um 5 Uhr mit Ronald Lessig. In den Brandgebieten in Frankreich und Spanien bleibt die Lage sehr angespannt. Die Einsatzkräfte haben die Feuer weiter nicht unter Kontrolle. In Spanien gilt in 2 Regionen der Notstand. In Frankreich hat Präsident Macron die Armee angewiesen, die Löscharbeiten zu unterstützen. Aus Paris, Caroline Diller.
2: Temperaturen von fast 40 Grad. Starker Wind, der ständig die Richtung wechselt. Die extreme Trockenheit der Böden und Kiefernwälder. Das alles macht die Arbeit der Einsatzkräfte zu einer Herkulesaufgabe. Die Lage bleibt weiter kritisch, zumal sich das Feuer nun auch auf den Großraum Bordeaux zubewegt. Frankreichs Innenminister Laurent Nunez sprach am Abend im Sender TF1 wörtlich von einer noch nie dagewesenen Situation. Präsident Emmanuel Macron rief die Armee auf, den Zivilschutz, Zitat, maximal zu verstärken.
1: Der Krieg zwischen den USA und dem Iran weitet sich immer mehr auf die ganze Region aus. Eine Militärkoalition unter Führung Saudi-Arabiens hat jetzt Ziele der Houthi-Miliz im Jemen angegriffen. Hintergrund ist, dass die mit dem Iran verbündete Miliz den Schiffsverkehr im Roten Meer blockiert. Vor allem Handelsschiffe aus Saudi-Arabien sind im Visier. Wegen der Sperrung der Straße von Hormuz leitet das Königreich seine Ölexporte durch eine Meerenge im Roten Meer um. US-Präsident Trump hat der Europäischen Union erneut mit höheren Zöllen gedroht. Hintergrund ist das von der EU-Kommission verhängte Bußgeld von 890 Millionen Euro gegen den Google-Konzern. Aus der Nachrichtenredaktion Franziska Hans.
3: Trump schrieb auf seiner Online-Plattform, Brüssel werde für das, so wörtlich, Ausrauben amerikanischer Unternehmen einen sehr hohen Preis zahlen. Er schrieb weiter, den Europäern werde so bald wie möglich ein erheblicher Zoll auferlegt. Die EU-Kommission hatte die Strafe gegen Google am Donnerstag verhängt. Die Brüsseler Wettbewerbshüter werfen dem US-Konzern unter anderem unfaire Geschäftspraktiken vor. Der Konzern soll etwa bei der Anzeige von Google-Suchergebnissen eigene Dienste bevorzugt und damit Konkurrenten benachteiligt haben.
1: Unter dem Motto Haltung ist hot wird heute in Berlin der Christopher Street Day gefeiert. Nach der Parade für Vielfalt und Menschenrechte ist eine große Feier am Brandenburger Tor vorgesehen. Mehrere hunderttausend Menschen werden erwartet. Damit gehört der Berliner CSD zu den größten in Europa. Das waren die Nachrichten. Das Wetter in Deutschland. Tagsüber heiter und trocken, im Norden und Nordwesten hin und wieder bewölkt, in der Nordhälfte 21 bis 29 Grad, in der Südhälfte 28 bis 33 Grad. Am Sonntag örtlich Regen, stellenweise Gewitter, 19 bis 31 Grad und am Montag letzte Schauer, später freundlicher, die Höchstwerte dann 19 bis 28 Grad. Die Zeit, es ist 5.03 Uhr.
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4: Die A4 Kirchheimer Dreieck Erfurt ist zwischen Bad Hersfeld und Friedewald in beiden Richtungen wegen Brückenarbeiten bis morgen 5 Uhr früh gesperrt. Die Umleitungen sind eingerichtet. Die A5 Karlsruhe Richtung Basel ist zwischen Offenburg und Lahr wegen Bauarbeiten gesperrt. Die A8 München Richtung Stuttgart ist zwischen Stuttgart Flughafen Messe und Degerloch wegen Reinigungsarbeiten gesperrt. Die Umleitung führt über die U18, U18a. Die A33 Osnabrück Richtung Bielefeld ist zwischen Harderberg und Borgloh Kloster Ösede wegen Bauarbeiten bis 6 Uhr gesperrt. Die Umleitung führt über die U84. Und zuletzt noch die A40 Duisburg Richtung Essen ist zwischen Mülheim-Winkhausen und Dreieck Essen-Ost in beiden Richtungen wegen Bauarbeiten bis nächsten Donnerstag gesperrt. Ihnen weiterhin eine gute Fahrt.
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4: Und die kommt aus dem Studio von NDR Info in Hamburg. Ich bin Konstanze Nastarowitz. Guten Morgen. Jobabbau, Sparkurs, Gewinnrückgang. Der Autokonzern Volkswagen steckt in der Krise. Am Freitag verkündete VW jetzt, dass der Nettogewinn im ersten Halbjahr 2026 um fast ein Drittel eingebrochen ist. VW-Chef Blume will noch in diesem Jahr den Gürtel noch enger schnallen, weitere Einsparungen durchbringen. Torben Hildebrand mit einer Bilanz, wie es dem deutschen Autobauer aktuell geht und welche schmerzlichen Einschnitte noch kommen könnten.
5: Die neuen Zahlen sind mal wieder eine Hiobsbotschaft für VW, auch wenn sie einkalkuliert waren. Der Gewinn schrumpft weiter zusammen, nochmal ein Drittel weniger als vor einem Jahr. VW-Chef Oliver Blume hat schon Übung darin, die Dauerkrise schönzureden.
6: Ja, mit mir muss man kein Mitleid haben. Wir sind zwar in anspruchsvollen Zeiten, aber wir wissen ganz genau, was wir tun, haben einen klaren Plan und insofern fühle ich mich sehr wohl in dieser Umgebung, weil wir gerade in diesen Zeiten sehr viel bewegen können.
5: Oder bewegen müssen, denn die Probleme stapeln sich bei Volkswagen. Das einst so lukrative China-Geschäft läuft nicht mehr. Das wirkt sich am meisten auf die Konzernbilanz aus. Dazu kommen Handelsprobleme wie die US-Zölle und ein gesättigter Markt. Gesättigt, das heißt, VW verkauft nicht mehr so viele Autos wie früher und das führt zu nicht ausgelasteten Werken. Die magere Zwischenbilanz ist also ein Argument mehr für einen harten Sparkurs, auch wenn Blume weiter offen lässt, wie genau der aussehen wird.
6: Am Ende geht es um die Kosten und die Kosten sind dann immer ein Produkt aus der Anzahl der Menschen, die wir haben und den Arbeitskosten und daraus wird sich am Ende dann die Summe ergeben, die wir anpassen müssen. Was klar ist, unser System ist über Jahrzehnte zu groß geworden und wir müssen es an die aktuellen Marktbedingungen anpassen und diese Schritte werden wir in den nächsten Jahren gehen.
5: Im Raum stehen bis zu 50.000 weitere Stellen, die weltweit gestrichen werden könnten. Dazu stehen 4 Fabriken in Zwickau, Neckarsulm, Hannover und Emden auf der Kippe. Auch dazu äußert sich Blume heute ausweichend. Bis Jahresende aber soll das Sparpaket festgezurrt sein. Im Moment läuft schon ein Stellenabbauprogramm. 37.000 Beschäftigte haben den Konzern schon verlassen oder sind gerade dabei. Dass das nicht reicht, macht auch die Autoexpertin Helena Wispert von der Ostfalia Hochschule in Wolfsburg deutlich.
7: Also Volkswagen hat mit einer wirklich beeindruckenden Geschwindigkeit schon Kosten eingespart, sowohl in den Werken als auch eben auch ja in anderen Bereichen. Auch die Effizienz, also die Produktivität der Werke wurde erhöht. Deswegen ist es jetzt umso dramatischer, dass das eben jetzt nicht reicht und jetzt noch weiter Kosten eingespart werden müssen.
5: Volkswagen-Chef Blume betont, es kann auch ohne Werkschließungen gehen, wenn das Geld woanders gespart wird. Eine Idee, die immer wieder diskutiert wird, chinesische Autos in heimischen Werken bauen. Blume stellt klar, es geht dabei nicht um fremde Marken, sondern um eigene VW-Modelle, die Volkswagen in China entwickelt hat. Und VW ist auch offen für Rüstungsprojekte. Bei allen schlechten Nachrichten, die Halbjahresbilanz hat auch ein paar Lichtblicke. Abseits von China steigen die Verkaufszahlen wieder und die Bestellungen der neuen, kleineren E-Autos rund um den ID. Polo machen Konzernchef Blume auch Hoffnung.
6: Wir haben von der New Urban Car Family über 70.000 Aufträge in den ersten Wochen eingesammelt. Das zeigt, wir sind dort auf dem richtigen Weg. Wir machen die richtigen Autos, mit denen wir die Kundinnen und Kunden begeistern. Und das gibt uns Rückenwind für alles das, was vor uns liegt.
5: Solche guten Nachrichten aus dem Hause VW sind selten geworden und das dürfte insgesamt auch erstmal so bleiben. Im Moment sind Werksferien, danach wollen Gewerkschaft und Betriebsrat Proteste organisieren gegen einen möglichen Kahlschlag.
8: Tja, schlechte Nachrichten von Volkswagen sind inzwischen fast schon vertraut. Aber die neue Halbjahresbilanz, die wirft die Frage auf, ob sich die Lage noch einmal grundlegend verschärft hat und worauf es jetzt ankommt. Darüber hat Nina Zimmermann vom NDR mit Helena Wispert gesprochen. Sie haben sie auch gerade schon im Beitrag von Torben Hildebrand gehört. Sie ist Professorin für Automobilwirtschaft an der Ostfalia Hochschule in Wolfsburg. Was ist an dieser Halbjahresbilanz neu, wollte Nina Zimmermann wissen. Und was müssen wir an diesen Zahlen wirklich verstehen?
9: Überraschend ist, mit welcher Geschwindigkeit jetzt wirklich die Zahlen eingebrochen sind. Also es ist jetzt nicht das erste Quartal, wo der Gewinn um ein Drittel zurückgeht. Und die Absatzzahlen, insbesondere in China, dieser Rückgang ist schon sehr stark. Und zum Pech kommt jetzt das Unglück hinzu. Volkswagen ist eben da betroffen, dass der chinesische Markt über 20% eingebrochen ist, leidet aber da noch stärker als der Marktrückgang, weil sich die Elektroautos eben nicht so verkaufen wie die Elektroautos von dem Wettbewerb.
8: Ich unterbreche für eine Falschfahrermeldung. Achtung, Falschfahrer auf der A95 München-Garmisch-Partenkirchen zwischen München-Fürstenried und Dreieck-Starnberg kommt Ihnen ein Falschfahrer entgegen. Fahren Sie äußerst rechts und überholen Sie nicht auf der A95 München-Garmisch-Partenkirchen zwischen München-Fürstenried und Dreieck-Starnberg ist ein Falschfahrer unterwegs. Vorsicht in beiden Richtungen. Und nun weiter mit dem Interview mit der Automobilexpertin Helena Wispert.
9: Globalisierung. Also die Automobilindustrie ist eine der globalisiertesten Industrien und ist natürlich dann umso mehr von Handelsbeschränkungen und Handelskonflikten betroffen als andere Industrien. Und ja, das kommt dieses Jahr hinzu und dann eben auch ja, dieser Konsumeinbruch, die Nachfrage, die geht zurück und insbesondere zeigt sich das in China sehr stark.
10: Wie kommt ein Konzern da wieder raus? Aktuell versucht man ja irgendwie alle Märkte zu bedienen mit Verbrennern, mit E-Autos. Das heißt, man ist halt dann auch zwangsweise wahrscheinlich sehr teuer, sehr langsam, sehr unentschieden und ist eher so ein Tanker. Und da ist ja die Gretchenfrage, kann der Konzern da überhaupt irgendwas anders machen? Vielleicht stimmt sie ja auch etwas positiv, weil es vielleicht auch schon gute Stellschrauben gibt.
9: Ja, der Volkswagen-Konzern hat ja jetzt schon eine Strategieänderung hinter sich. Also diese Local-for-Local-Strategie, dass eben in den Märkten, wo produziert wird, die Autos auch verkauft werden und jetzt auch in Zukunft entwickelt werden. Das sehen wir in China. Und das hat auch ganz gut funktioniert, weil da kommen jetzt eben sehr viele neue Modelle. Also alle Autobauer haben ja die gleiche Strategie, erstmal in der Krise mit einer Modelloffensive dem Ganzen Herr zu werden. Und Volkswagen in China hat eben jetzt auch die passende Technologie.

0: Stellen weltweit. Da wird auch nicht groß widersprochen im Konzern und es kann ja eben auch ganze Standorte treffen. Mit was rechnen Sie denn?
1: Also diese Zahlen, die sind schwer vorstellbar. Also das ist wirklich eine neue Dimension des Stellenabbaus. Und wir sprechen ja von diesen Stellen nur bei Volkswagen, aber es trifft ja dann eben auch die Zuliefererindustrie und eben auch die regionale Industrie. Und wenn Werke jetzt geschlossen werden, wovon ich ausgehe, weil wenn man auf die nüchternen Zahlen schaut, Volkswagen hat eben Produktionskapazitäten für mehr Autos, als sie in Zukunft und eben auch mittel- und langfristig verkaufen werden, von 500.000 Stück in Europa. Da kommt man nicht drum herum, Kapazitäten abzubauen. Und was dann leider auch zu einem Verlust der Wirtschaftskraft und eben auch zu einem Verlust des Wohlstandes in den Regionen kommt.
0: Rund 70.000 Arbeitsplätze allein am Standort Wolfsburg, eines der größten Autowerke weltweit. Aber Sie haben es auch gesagt, andere Konzerne legen ja auch schlechte Zahlen vor. Was bedeutet das für Arbeiterinnen und Arbeiter in diesen Konzernen, in dieser Branche? Wo finden die auch neue Jobs vielleicht?
1: Ja, das wird schwierig, weil wir sehen auch schon seit einigen Jahren, dass die Arbeitsplätze rund um die Automobilhersteller oder insgesamt der Automobilindustrie in Deutschland immer stärker abgenommen haben. Also Stellen wurden nicht nachbesetzt etc. Und jetzt kommt eben noch dieser aktive Stellenabbau hinzu. Da wird eine Lücke geschaffen, die wird nicht so einfach zu schließen sein, weil es war eben immer eine Kernindustrie in Deutschland.
2: Die Einschätzung von Helena Wispert, Professorin für Automobilwirtschaft an der Ostfalia Hochschule in Wolfsburg, zum erneuten Gewinneinbruch bei Volkswagen. Hier bei NDR Info geführt.

Und jetzt blicken wir auf das Wetter in Deutschland. Heute, am Samstag, vielfach heiter bis sonnig und trocken. Im Norden und Nordwesten hin und wieder wolkig, nur vereinzelt Schauer. Am späten Nachmittag und Abend in Richtung Hochrhein und Alpen Quellwolken mit einzelnen Schauern und Gewittern. In der Nordhälfte maximal 21 bis 29 Grad, in der Südhälfte 28 bis 33 Grad. Und das sind die Aussichten. Am Sonntag regional schauerartiger Regen, stellenweise kräftige Gewitter. Zwischen dem Südwesten und Osten zu Beginn oft heiter, 19 bis 31 Grad. Am Montag allmählich ostwärts abziehende Schauer und Gewitter, später von Nordwesten und Südwesten her freundlicher. 19 bis 28 Grad. Und hier noch einige aktuelle Temperaturen. Bremen 12 Grad, Dresden 11 Grad, Hamburg 12 Grad, Kiel 15, Köln 11, Rostock 14 und Stuttgart 15 Grad. Die Zeit, es ist 5:14 Uhr.

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1: Ist Ihr Job sicher? Wer weiß das schon in diesen Tagen? Alle reden von Krise, 50.000 Stellen sollen im VW-Konzern wegfallen, vielleicht sogar noch einmal 50.000 weltweit. In der Industrie insgesamt verlieren gerade jeden Monat 14.000 Menschen ihre Arbeit und sogar die Quote von Akademikern und Akademikerinnen ohne Job liegt mit 3,3% auf Rekordniveau. Mira Ney beobachtet das alles aus der ersten Reihe. Früher hat sie als Anwältin für Arbeitsrecht vor allem Unternehmen beraten. Heute vertritt sie die andere Seite, Arbeitnehmerinnen und Betriebsräte. Und Michael Imhoff vom WDR spricht mit ihr über Arbeitsrecht und Kündigungsschutz. Zuerst wollte er von ihr wissen, warum sie die Seiten gewechselt hat.
2: Ja, am Ende kann ich dazu wahrscheinlich sehr viel erzählen, aber um es mal kurz zusammenzufassen, denke ich, kann man sagen, habe ich lange überlegt und Arbeitnehmende sind in der Regel doch strukturell wahrscheinlich eher auf der etwas schwächeren Seite. Und gerade jetzt sehen wir, dass es geht dann auch wirklich um etwas, nämlich mitunter den Arbeitsplatz. Und am Ende war das dann quasi vielleicht auch eine Sinnfrage.
3: Was bei VW passiert, das kennt ja jeder aus den Nachrichten, also was ich gerade gezeichnet habe, dieses Bild, tausende Stellen, genau, die wegfallen sollen. Ist das Ihrer Meinung nach ein Sonderfall oder deckt sich das mit dem, was Sie in Ihrer eigenen Kanzlei jeden Tag erleben?
2: Ja, das deckt sich schon mit dem, was wir auch momentan oder in letzter Zeit vermehrt erleben. Sie hatten es, meine ich, eingangs auch schon gesagt, wir sind momentan an einem Zeitpunkt angekommen, wo man wohl eher wieder von einem Arbeitgeber statt von

0: vom Arbeitnehmer oder arbeitnehmenden Markt spricht. Das heißt, der Markt hat sich insgesamt etwas gedreht und auch wir merken das. Also wir merken das auf zwei Ebenen. Wir beraten ja Betriebsräte, also kollektivrechtlich, und wir beraten individuelle Mandanten. Und auf Betriebsratsebene merken wir, dass wir vermehrt Anfragen für Beratungen bekommen, wenn es um große Abbaumaßnahmen geht, dass wir den Betriebsrat dann entsprechend begleiten, weil entsprechend Abbauziele vom Unternehmen gesetzt und erreicht werden müssen. Und auf Arbeitnehmerseite erleben wir, dass wir vermehrt individuelle Anfragen in Zusammenhang mit Beendigungen, vielleicht auch mit freiwilligen Programmen oder auch eben im Rahmen von größeren Abbaumaßnahmen bekommen. Und dass wir vermehrt Anfragen bekommen, wo die Problematik quasi unterhalb einer Kündigung liegt, wo man aber merkt, den Arbeitnehmenden wird es quasi am Arbeitsplatz etwas schwieriger gemacht und es stellt sich die Frage, möchte das Unternehmen mich gegebenenfalls einfach nicht mehr haben? Und das ist etwas, was wir in letzter Zeit, ehrlicherweise leider, muss man ja sagen, vermehrt erleben.
1: Und wen trifft diese härtere Lage besonders?
0: Auch das hatten Sie ja eingangs gesagt, es betrifft grundsätzlich gegebenenfalls jetzt auch zum Teil Bereiche, die vorher nicht betroffen waren, also zum Beispiel Akademiker, Akademikerinnen, aber dann natürlich auch, ich sage jetzt mal in Anführungsstrichen, die klassischen Bereiche Automobilindustrie, Zulieferer, Chemie, das sind alles Themen, wo wir merken, dass wir hier doch mit größeren Abbaumaßnahmen zu tun haben. Aber es ist tatsächlich so, dass der Arbeitsmarkt, muss man sagen, insgesamt, vielleicht auch für sogenannte Professionals, die in Beratungsdienstleistungen sind, auch im Anwaltsberuf, muss man ganz ehrlich sagen, auch da etwas schwieriger geworden ist. Das heißt, ich habe immer das Problem, wenn ich mich mit einer Beendigung konfrontiert sehe, dass ich ein höheres Risiko habe, dass ich im Anschluss keine Beschäftigung finde oder zumindest schwieriger oder einen längeren Überbrückungszeitraum habe.
1: Jetzt will ich auch mal ausnutzen, dass Sie Anwältin sind für Arbeitsrecht. Es gibt ja so eine Art Faustregel für Abfindungen, also ein halbes Monatsgehalt pro Jahr Betriebszugehörigkeit. Reicht das denn für diese Menschen überhaupt aus?
0: Das hängt davon ab, also diese Faustformel ist 0,5 mal Betriebszugehörigkeit mal Bruttomonatsentgelt. Das ist so das, was tatsächlich üblicherweise, sage ich mal so, diskutiert wird. Diese 0,5 sind angelehnt aus einer Regelung im Kündigungsschutzgesetz. Dazu muss man vielleicht einmal sagen, es gibt in Deutschland jetzt per se nicht einen Anspruch auf Abfindung, ja, sondern nur unter bestimmten Voraussetzungen. Aber diese 0,5 werden oft herangezogen. Wir erleben aber erfahrungsgemäß, dass die 0,5 nicht ausreichen. Und das kommunizieren wir auch entsprechend. Es kommt dann auch ein bisschen drauf an, wer auf der Gegenseite sitzt. Aber oft ist es oder regelmäßig erleben wir auch, dass es zwischen den Betriebsparteien gegebenenfalls sogar auch erstmal Einvernehmen besteht, dass 0,5 gegebenenfalls nicht die Basis ist, auf der wir sprechen. Das kommt aber natürlich auch dann drauf an, wie genau sieht eigentlich die Personal- oder Struktur oder die Belegschaft aus, die dann betroffen ist. Ja, wen muss ich wie abfangen quasi?
1: Haben Sie das Gefühl, dass diese Kündigungen fair laufen und eigentlich nur die Betroffenen, also die Arbeitnehmenden, zu Ihnen kommen und sich ungerecht behandelt fühlen? Oder laufen diese Kündigungen an sich wirklich ungerecht?
0: Ich glaube, das kann man ehrlicherweise gar nicht unbedingt so pauschal sagen. Also bei so größeren Abbaumaßnahmen, wo auch Unternehmen dahinter sind, die gegebenenfalls auch dann doch Interesse daran haben, dass ihre Reputation erhalten bleibt, die sich schon bewusst sind, dass sie gegebenenfalls auch eine soziale Verantwortung haben. Da verhandelt man gegebenenfalls auf einer anderen Ebene, als wenn ich jetzt auf individueller Ebene bin. Da erleben wir schon eher mal, dass die Mitarbeiter, so wie Sie es gerade haben, Mitarbeiter oder Mitarbeiterin erstmal auf die Straße gesetzt werden, ohne dass der Arbeitgeber sich mal ja zu Gedanken gemacht hat, ob er einen Kündigungsgrund hat, der dann gerichtlich hält. Und dann müsste man wohl sagen, stellt sich die Frage in dem Sinn, auch wenn es jetzt keine juristische ist, ist es eine unfaire Behandlung, ja. Und das würde man dann durchaus bejahen, aber dagegen gibt's ja Mittel und Wege, sich dann auch entsprechend zu wehren als Arbeitnehmender.
1: Jetzt hat nicht jeder nochmal 20 Jahre Berufsleben vor sich, wenn er im Zweifel die Kündigung erhält. Was können Sie denn für Menschen tun, die kurz vor der Rente stehen und plötzlich vor dieser Lücke und der Job ist weg?
0: Ja, also auf individualrechtlicher Ebene oder fangen wir mal so an, auf kollektivrechtlicher Ebene ist das tatsächlich ein Thema, was dann auch gesondert beleuchtet wird. Das meinte ich, wir schauen uns immer, bevor wir über Personalabbaumaßnahmen konkret verhandeln, es ist ganz wichtig zu verstehen, wer ist betroffen, also welche Menschen sind betroffen. Sind es zum Beispiel viele Menschen, die oder viele Mitarbeitende, die quasi nur noch eine geringe Lücke zu einem möglichen Renteneintritt haben, ja. Dann ist es nämlich so, dass ich in meinen Verhandlungen Fokus darauf setze, die besonders abzuholen, sage ich jetzt mal, zum Beispiel mittels Altersteilzeitregelungen. Das heißt, man vereinbart auf kollektivrechtlicher Ebene in der Regel dann erstmal, das kann man aber auch individuell dann später machen, je nachdem, auf welcher Ebene wir quasi sind, dass man sagt, okay, wir regeln Altersteilzeit. Das heißt, man hat eine aktive Phase, in der noch gearbeitet wird und quasi in Anführungsstrichen vorgearbeitet wird, und eine passive Phase, und da wird man dann freigestellt, bekommt aber sein Gehalt fortbezahlt. Und dadurch könnte man zum Beispiel Zeiträume entsprechend überbrücken.
1: Und ich habe gerade mit Ihnen über die Fairness bei Kündigungen gesprochen. Es gibt noch eine andere Art, Mitarbeiter loszuwerden, ohne dass es je eine Kündigung gibt. Und die läuft ganz leise ab. Stichwort Quiet Firing. Was ist das?
0: Ja. Quiet Firing ist quasi etwas, das sind, wenn man es mal so sieht, das sind, man könnte sagen, verdeckte Rationalisierungsmaßnahmen. Das heißt, das sind Hebel, die der Arbeitgeber nutzt, die unterhalb von einer Schwelle der Kündigung liegen, die versuchen, das Arbeitsverhältnis, Arbeitsklima so ungemütlich oder unangenehm zu machen, dass der Arbeitnehmer eigentlich am Ende gegebenenfalls sogar in den Druck kommt, entweder eine Eigenkündigung sogar auszusprechen, weil man dem Druck nicht mehr standhält, oder im Anschluss wird gegebenenfalls eine Aufhebungsvereinbarung vorgelegt, und dann überlegt der Arbeitgeber oder der Arbeitnehmer oder die Arbeitnehmerin sich vielleicht eher das zu unterschreiben, weil man eben merkt, okay, in dem Unternehmen gibt es keine Perspektive mehr. Also zum Beispiel, weil es keine Karrieremöglichkeiten mehr gibt, weil Projekte stillgelegt werden, weil die Zielvorgaben für Bonusvereinbarungen verhärtet werden, Benefits gestrichen werden, Verantwortungsbereiche oder Aufgaben entzogen werden. Das sind alles Einzelmaßnahmen, die vielleicht sogar kumulativ auftreten und die dann dazu führen, dass auf irgendeine Art und Weise schon an den Arbeitnehmenden kommuniziert wird, wir haben eigentlich kein Interesse mehr an dem Fortbestand des Arbeitsverhältnisses.
1: Frau Ney, ich lasse Sie nicht gehen, bevor Sie uns nicht gesagt haben, wenn es in meiner Arbeitssituation so ist, dass der Chef plötzlich Druck aufbaut. Was soll ich da tun? Einfach nichts sagen, nichts unterschreiben, nichts signalisieren, erstmal den Anwalt fragen, was mache ich?
0: Also vor Unterschreiben auch da erstmal pauschal, aber grundsätzlich sage ich mal, vor Unterschreiben würde ich erstmal abraten. Ja, das fängt schon an, wenn ich plötzlich einen Vertrag oder eine Änderung hingelegt bekomme, was meine Tätigkeitsbereiche betrifft, nicht unterschreiben. Wenn immer es um schriftliche Veränderungen geht, insbesondere dann macht es Sinn, den Anwalt vorher zu konsultieren oder die Anwältin. Wer auch immer eine gute Anlaufstelle ist, wenn man das Gefühl hat, es ändert sich was im Betrieb zulasten der Arbeitnehmer, es gibt nachteilige Verschiebungen, ist immer der Betriebsrat eine gute Adresse, wenn es einen gibt. Ja, der hat öfters mal ein besseres Gesamtbild über die Situation im Unternehmen oder im Betrieb. Und wenn man Gewerkschaftsmitglied ist, kann man auch durchaus sich mal an seine Gewerkschaft wenden. Dort wird zum Teil auch sogar Rechtsberatung intern angeboten. Es wird finanziert über die Mitgliederbeiträge. Oder sonst, wie gesagt, einen Anwalt konsultieren oder eine Anwältin, lieber früher als später, ehrlicherweise. Das erfolgt dann im Rahmen von der Erstberatung. Die kostet etwa 230 Euro und wird oft auch von der Rechtsschutzversicherung übernommen, sofern Arbeitsrecht abgedeckt ist.
2: Was tun, wenn die eigene Kündigung droht? Informationen von der Arbeitsrechtlerin Mira Ney.
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4: Mit Stefan Grothoff. Was für ein fulminanter Auftritt von Tadej Pogacar. Sieg bei der 19. Etappe der Tour de France ins berühmte Bergdorf Alpe d'Huez. Mal kurz der Konkurrenz gezeigt, in Gelb fährt nur einer und meinen 5. Titel hier hole ich mir auch. Holger Gerska vor Ort. Kann da noch was schiefgehen?
5: Ja, eigentlich ist ja fast alles entschieden und Tadej Pogacar hat über 7 Minuten auf Remco Evenepoel. Da wird mit Sicherheit nichts mehr passieren, aber es gibt schon noch einige interessante Aspekte, zum Beispiel den Kampf um das Bergtrikot. Da hat Pogacar exakt 1 Punkt Rückstand auf Richard Carapaz aus Ecuador. Es geht um Platz 3 in der Gesamtwertung. Isaac Del Toro, ein Teamkollege von Tadej Pogacar, und Paul Sexas, der junge Franzose, liegen nur noch wenige Sekunden voneinander getrennt. Pogacar hat angekündigt, sich ganz in den Dienst von Del Toro stellen zu wollen. Also das sind schon noch interessante Momente für diese Königsetappe über die berühmten Pässe, über den Croix de Fer und über den Galibier. Übrigens Achtung, die Etappe beginnt viel eher als sonst und es wird schon kurz nach 16 Uhr die Zielankunft in Alpe d'Huez geben.
4: Die 113. Tour de France endet am Sonntag wie gewohnt mit der Ankunft in Paris. Als Zuschauermagnet entpuppen sich die Finals in Hannover. 143 Meistertitel in 24 Sportarten sind bei Deutschlands größtem Multisportereignis zu ergattern. Was heute ansteht, weiß Anne Hild.
3: Als einzige Teilnehmer der Finals tragen die Leichtathleten ihre Wettkämpfe im Lohrheide-Stadion in Wattenscheid aus. Der Grund: im großen Fußballstadion in Hannover gibt es keine Laufbahn mehr. Einen der Höhepunkte bilden dabei die 100-Meter-Sprints der Männer und Frauen, bei denen heute Abend unter anderem Gina Lückenkämper an den Start geht. Olympia-Flair gibt es auch auf dem Maschsee, wo die Ruderachter auf der Sprintdistanz antreten. Bei den Schwimmern kommen die Langstreckenliebhaber auf ihre Kosten. Teil 1 der Kombiwertung über 400 und 800 Meter steht an. Außerdem duellieren sich die Beachvolleyballerinnen auf dem Opernplatz um Titel und Medaillen. Prominent besetzt ist das Teilnehmerfeld beim Judo. 10 Landesverbände treten gegeneinander an. Mit dabei ist unter anderem der zweifache Olympiamedaillengewinner Eduard Trippel. Beim Mehrkampf der rhythmischen Sportgymnastik ist Olympiasiegerin Daya Fafolomeev am Start.
4: Bei den deutschen Meisterschaften in Wattenscheid kann Sprinter Owen Anzar vom HSV übrigens noch starten. Danach droht dem 25-Jährigen vielleicht eine lange Sperre. Anzar soll eine Dopingkontrolle verweigert haben. Über seinen Anwalt ließ der Sprinter ausrichten, er werde der nationalen Anti-Doping-Agentur NADA zu gegebener Zeit umfassend Rede und Antwort stehen. Der neue Bundestrainer Jürgen Klopp soll die deutsche Fußballnationalmannschaft wieder auf Erfolgskurs bringen. Aber ist The Normal One überhaupt der Richtige für diesen Job? Klares Nein, meint Burkhard Hupe vom WDR.
6: Eine echte Farce von A bis Z. Der mitgliederstärkste Einzelsportverband der Welt hat sich ohne Gegenwehr durchs deutsche Fußballdorf treiben lassen. Es gibt in Deutschland eine Sehnsucht nach The Normal One. Als der Klopp vor Jahren in Liverpool seinen Job aufnahm, authentisch, ehrlich, nahbar und witzig. Das sind die Attribute, mit denen der Pöhler vom Borsigplatz in Verbindung gebracht wurde und wird. Bei näherem Hinsehen handelt es sich aber mittlerweile um eine Ich-AG, um ein dauergrinsendes Trostpflaster, um eine omnipräsente Werbebande. Was hier noch echt und ehrlich ist, ich habe ehrlich, echt keine Ahnung.
4: Ganz anders sieht das HR-Kollege Philipp Hofmeister.
7: Wer, wenn nicht der Kloppo, kann, muss und wird den deutschen Fußball wieder wachküssen. Dieses Lachen, dieser Optimismus, diese omnipräsente Überzeugung. Wer Jürgen Klopp bekommt, bekommt Erfolg. Das hat er überall bewiesen, von Mainz über Dortmund bis Liverpool. Allein diese Europameisterschaft in 2 Jahren, ausgerechnet auf den britischen Inseln, mit Klopp als Bundestrainer auf der Bank und einer jungen, hungrigen Truppe auf der Wiese. Wer da nichts spürt, der ist verloren. Ein solcher Sympathieträger wie Jürgen Klopp, der authentische Emotionalität mit grenzenloser Strahlkraft kombiniert, ist genau das, was diese Nationalmannschaft jetzt braucht. Und wahrscheinlich sogar dieses ganze Land.
4: Die Mission startet im Herbst mit dann 4 Spielen in der Nations League.
2: Und das war der Sport in der ARD-Infonacht mit Stefan Grothoff.
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9: Um 5.29 Uhr mit Ronald Lessig. In Frankreich und Spanien breiten sich große Waldbrände weiter unkontrolliert aus. An der französischen Atlantikküste mussten nach Angaben des Innenministers schon 110.000 Menschen ihre Wohnungen oder Ferienunterkünfte verlassen. Aus der Nachrichtenredaktion Henning Knipp.
10: In Frankreich wüten die Flammen südlich von Bordeaux. Da der Wind gedreht hat, bewegen sie sich inzwischen in Richtung der Stadt. Sie ist laut dem Innenminister zurzeit aber nicht unmittelbar bedroht. Der Flughafen Bordeaux wurde aber wegen starker Rauchentwicklung geschlossen. Präsident Macron hat angekündigt, dass die Armee die Löscharbeiten unterstützen soll. Auch in Spanien sind zehntausende Menschen von Evakuierungen betroffen. Wegen heftiger Feuer hat die Regierung für 2 Regionen den Notstand ausgerufen. Das Militär hat die Einsatzleitung übernommen. Starker Wind erschwert die Löscharbeiten.
9: Für den Kabinettsumbau von Bundeskanzler Merz gibt es Lob und Kritik. Der Koalitionspartner SPD unterstützt die Personalentscheidungen. Die Opposition hält inhaltliche statt personelle Veränderungen für wichtiger. Aus der Nachrichtenredaktion Petra Mittermeier.
11: SPD-Parlamentsgeschäftsführer Wiese sagte der Rheinischen Post, man habe mit allen Neuernannten schon auf ihren bisherigen Positionen vertrauensvoll zusammengearbeitet. Das gilt für den künftigen Unionsfraktionschef Frei, die neue Kanzleramtsministerin Warken und den designierten Gesundheitsminister Linnemann. Noch offen ist die künftige Leitung des Verkehrsministeriums. Der von Merz favorisierte CDU-Finanzexperte Günzler hatte kurzfristig abgesagt. Die Grünen werfen dem Kanzler vor, in der Regierung neue Unruhe auszulösen. Der parlamentarische Geschäftsführer der AfD-Bundestagsfraktion Baumann sagte, die Regierung demontiere sich auf offener Bühne selbst.
9: Der Chefankläger am Internationalen Strafgerichtshof in Den Haag, Kahn, muss gehen. Auf einer Sondersitzung in New York haben die Vertragsstaaten mit klarer Mehrheit entschieden, ihn abzusetzen. Grund sind Vorwürfe, wonach Khan sexuell übergriffig gewesen sein soll. Der britische Jurist weist die Anschuldigungen zurück. Khan war seit 2021 Chefankläger und hatte unter anderem einen Haftbefehl gegen Israels Premier Netanyahu wegen mutmaßlicher Verbrechen im Gaza-Krieg beantragt. Nach mehreren Wettbewerbsklagen hat der Hollywood-Konzern Paramount den geplanten Kauf des Konkurrenten Warner Bros. Vorerst gestoppt. Die Übernahme soll erst nach einer Entscheidung oder spätestens am 1. Juni 2027 vorangetrieben werden, wie aus Gerichtsunterlagen hervorgeht. 12 demokratisch regierte US-Bundesstaaten und die Gewerkschaft der Drehbuchautoren haben gegen das umstrittene Kaufvorhaben in Höhe von mehr als 100 Milliarden Dollar geklagt. Das Wetter in Deutschland. Tagsüber heiter und trocken, im Norden und Nordwesten hin und wieder bewölkt. In der Nordhälfte 21 bis 29 Grad, in der Südhälfte 28 bis 33 Grad. Am Sonntag örtlich Regen, stellenweise Gewitter bis 31 Grad. Am Montag letzte Schauer, später heiter bis 28 Grad. Das waren die Nachrichten.
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2: Entwarnung für die A95 München-Garmisch-Partenkirchen. Kein Falschfahrer mehr zwischen München-Fürstenried und Dreieck-Starnberg. Die A5 Karlsruhe Richtung Basel ist zwischen Offenburg und Lahr wegen Bauarbeiten gesperrt. Die A8 München Richtung Stuttgart ist zwischen Stuttgart, Flughafen, Messe und Degerloch wegen Reinigungsarbeiten gesperrt. Die Umleitung führt über die U18, U18A. Die A33 Osnabrück Richtung Bielefeld ist zwischen Haderberg und Borglo Kloster Ösede wegen Bauarbeiten bis 6 Uhr gesperrt. Die Umleitung führt über die U84. Und die A40 Duisburg Richtung Essen ist zwischen Mülheim-Winkhausen und Dreieck Essen-Ost in beiden Richtungen wegen Bauarbeiten bis nächsten Donnerstag gesperrt. Ihnen weiterhin eine gute Fahrt.
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2: Mit Konstanze Nastarowitz. Guten Morgen. Es ist Ende Juli und schon jetzt haben Waldbrände in Frankreich seit Anfang des Jahres etwa 500 Quadratkilometer Fläche verwüstet. Fast dreimal so viel wie im vergangenen Jahr, betonte Innenminister Laurent Nunez am Freitag bei einem Pressebriefing. Gut 30 Feuer sind in Frankreich momentan aktiv. Besonders angespannt ist die Lage an der Atlantikküste im Südwesten des Landes. Aus Paris berichtet Caroline Düller.
12: Per Lautsprecherdurchsage fordern Beamte der Gendarmerie die Menschen auf, sich in Sicherheit zu bringen. Dick und grau bauschen sich Rauchwolken in den Himmel bei L'Eche-Cap-Ferré im Norden der Bucht von Arcachon. So beschreibt es das ARD-Team vor Ort. Betroffene, die ihre Häuser verlassen mussten, nennen die Szene geradezu apokalyptisch. Rund 50 Kilometer weiter südlich, bei Biscarrosse, kämpfen die Einsatzkräfte gegen einen weiteren Großbrand. Dort hat Präfekt Gilles Clavreuil am Abend weitere Evakuierungen angeordnet. Beamte der Gendarmerie ziehen von Tür zu Tür und fordern die Menschen auf, sich in Sicherheit zu bringen. Natürlich haben wir die Bewohner vorgewarnt, sich bereit zu halten und eine Tasche mit den nötigsten Sachen zu packen, um schnell weg zu können. Temperaturen von fast 40 Grad. Starker Wind, der ständig die Richtung wechselt. Die extreme Trockenheit der Böden und Kiefernwälder. Das alles macht die Arbeit der Einsatzkräfte zu einer Herkulesaufgabe. Marc Vermeulen sagt, explodieren, um die rasende Geschwindigkeit zu beschreiben, mit der sich das Feuer ausbreiten konnte. Er leitet den Brand- und Rettungsdienst im Departement Gironde, wo viele sich noch an die verheerenden Waldbrände vor 4 Jahren erinnern.
13: Je reprends une qualification de 2022 hors norme, dans des conditions pires.
12: Dieses Feuer ist außergewöhnlich, genauso wie 2022. Die Bedingungen sind aber noch schwieriger. In der Gegend ist es viel trockener als damals. Die Feuer damals sind gegen Ende des Tages gewissermaßen explodiert, aber in den Nächten konnten wir sie bekämpfen. Aktuell explodieren diese Feuer auch gegen Mitternacht oder 1 Uhr morgens. Viele versuchen, den zunehmend erschöpften Feuerwehrleuten zu helfen, wo sie können, um zu retten, was zu retten ist. Zwei Forstarbeiter aus der Nähe von Biscarros etwa liefern den Einsatzkräften Wassernachschub. Mit dem Tankwagen ihrer Firma, wie sie im Sender BFM erzählen. Wir schließen uns direkt an sie an, betanken sie mit Hilfe unserer Motorpumpe. Wie ein Bereitschaftsdienst, nur eben nicht die Feuerwehr. Wir sind keine Feuerwehrleute, können also nicht zu nah an die Flammen ran. Wir bleiben auf Abstand und sobald sie uns brauchen, rufen sie uns an. Zwar hat es am Abend im Brandgebiet am Becken von Arcachon geregnet, die Lage bleibt aber weiter kritisch, zumal sich das Feuer nun auch auf den Großraum Bordeaux zubewegt. Frankreichs Innenminister Laurent Nunez sprach am Abend im Sender TF1 wörtlich von einer noch nie dagewesenen Situation.
14: Le vent qui prenait effectivement, il partait plutôt vers l'est et donc il prenait la direction effectivement de la métropole bordelaise.
12: Der Wind hat sich in Richtung Osten gedreht, also in Richtung des Großraums Bordeaux. Ich habe mit dem Premierminister gesprochen. Wir werden unsere Maßnahmen anpassen, um das Feuer am Boden zu bekämpfen und zu verhindern, dass es sich auf Bordeaux zubewegt. Der Premierminister hat zugestimmt, die Armee zu mobilisieren, um der Feuerwehr bei der Brandbekämpfung zu helfen. Auch Präsident Emmanuel Macron rief die Armee auf, den Zivilschutz, Zitat, maximal zu verstärken. Die Waldbrandsaison in Frankreich hat deutlich heftigere Ausmaße als im vergangenen Jahr. Schon lange vor Ende des Sommers ist im Vergleich fast dreimal so viel Fläche verbrannt.
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2: Ausgerechnet in Regionen mit viel erneuerbarer Energie wie Windkraft ist der Strompreis für Verbraucher häufig hoch. Das ärgert Ministerpräsidenten aus Windkraftländern wie Manuela Schwesig in Mecklenburg-Vorpommern und Daniel Günther in Schleswig-Holstein. Stattdessen kommt der günstige Börsenpreis des norddeutschen Windstroms allen Regionen zugute. Auch Bayern, wo die Industrie viel Strom verbraucht, aber die Windkraft lange eher politisch ausgebremst wurde. Schwesig, Günther und andere fordern deshalb regionale Strompreiszonen. Anne-Kathrin Mellmann berichtet.
15: Strom hat in Deutschland, zumindest im Großhandel, noch einen Einheitspreis. Fachbegriff Gebotszone. Das soll auch so bleiben, haben CDU, CSU und SPD einst in ihren Koalitionsvertrag geschrieben. Allerdings würden sich die Sozialdemokraten gern von der einheitlichen Gebotszone verabschieden, sagt ihre energiepolitische Sprecherin Nina Scheer.
16: Das wäre auf jeden Fall sinnvoll für die weiteren Schritte der Energiewende, dass sich einfach auch die erneuerbaren Energien Anteile besser abbilden lassen, bessere Anreize in Richtung Energiewende gesetzt sind. Leider hatten wir das bei den Koalitionsverhandlungen nicht verständigt. Können. Nun ist das Beibehalten der Gebotszone leider verankert auf Wunsch von CDU/CSU.
15: Auch Ministerpräsidenten aus Nord- und Ostdeutschland drängen auf mehrere Strompreiszonen, parteiunabhängig. Denn trotz eines einheitlichen Preises durch die Gebotszone ist Strom in ihren Ländern teurer. Das liegt auch an den regional unterschiedlichen Netzentgelten. Diese Entgelte finanzieren Betrieb und Ausbau der Stromnetze und sind in windreichen Regionen oft höher. Deshalb zahlen Haushalte und Unternehmen im Norden trotz vieler Windräder unter dem Strich mehr. Das stört die Ministerpräsidenten, denn ihre Länder erzeugen viel Windstrom. Ein Vorteil, der aber nicht bei Menschen und Unternehmen ankommt. Für den grünen Energiepolitiker Michael Kellner ist der Streit über die einheitliche Gebotszone weniger parteipolitisch als regional motiviert.
17: Der Norden und der Osten würde profitieren. Der Süden und der Westen ist zurückhaltend, weil sie Angst haben, dass sie draufzahlen. Der große Nachteil einheitlichen Gebotszonen, der tut so, als wäre der Strompreis überall gleich teuer. Also als kostet es gar nichts, Strom aus dem Norden in den Süden zu bringen. Dem ist aber nicht so. Deswegen würden Strompreiszonen einen ökonomischen Anreiz geben, vernünftig mit Strom umzugehen.
15: Eine Aufteilung in regionale Gebotszonen, zum Beispiel in Nord und Süd, würde bedeuten, dass es im Norden eher billiger würde, da mehr produziert wird. Und im Süden im Jahresschnitt eher etwas teurer. Eine Sorge im Süden, dass in der Industrie reichen Regionen Arbeitsplätze gefährdet würden. Ministerpräsidenten im Norden dagegen hoffen, dass günstigerer Strom Unternehmen anlockt. Der CSU-Energiepolitiker Andreas Lenz dämpft diese Hoffnung.
18: Zu glauben, dass dann, wenn der Strom in Bremen 1 Cent oder 2 Cent günstiger wäre, dass dann BMW seine Werke nach Bremen oder Brandenburg legt, das wird halt nicht stattfinden, sondern es werden eh schon im internationalen Wettbewerb ungünstige Verhältnisse noch verstärkt.
15: Weil sich aufgeteilte und damit kleinere Strommärkte negativ auf Deutschland auswirken würden, meint Lenz. Er kann sich eher flexiblere Netzentgelte vorstellen. Andere Länder wie Schweden haben ihren Strommarkt bereits in mehrere Preiszonen aufgeteilt. Dort ist Strom im Norden mit viel Wasser- und Windkraft häufig günstiger als im industriestarken Süden.
2: Anne-Kathrin Mellmann berichtete. Kickers Offenbach feiert Geburtstag. Stolze 125 Jahre alt wird der Verein. Die Handballabteilung hat ja eine lange Tradition. Die Cheerleader, die sind wirklich Weltklasse. Aber geprägt hat den Verein natürlich der Fußball. Daniel Höher hat den Film Träume, Kult, Skandale produziert, der jetzt in der ARD-Mediathek zu sehen ist. Hier nimmt er uns schon einmal mit auf Entdeckungsreise zum Mythos Kickers Offenbach.
19: Wenn am 8. August die neue Saison in der Regionalliga Südwest startet, werden sich wieder mehrere tausend Fans im Stadion am Biberer Berg versammeln. Sie kommen jedes Jahr trotz der zuletzt sportlichen Misere, denn in Offenbach geht es nicht nur um Erfolge, es geht um mehr.
20: Wir sind wirklich wie so eine Großfamilie, nicht mehr ganz so stark wie früher, aber es ist noch so.
19: Das sagt Ehrenrepräsentantin Barbara Klein. Zu den Kickers kam die 85-Jährige in den 70ern über ihren Mann, den 2010 verstorbenen Ehrenpräsidenten Waldemar Klein. Der steht für den Verein wie vielleicht kein zweiter, sagt Podcaster und OFC-Fan Marco Stuker.
21: Ich habe das große Glück gehabt, dass ich Waldemar Klein mal sehen durfte. War damals noch ein bisschen jünger und habe ihn natürlich erstmal gesiezt, Herr Klein. Und er legte mir so den Arm auf die Schulter und sagt so, nee, Waldemar, hier beim OFC sind wir alles Freunde. Deswegen bin ich für dich Waldemar.
19: Kickers Offenbach ist Familie, stiftet Identität. Wer einmal mit dem Virus OFC, so sagt es Barbara Klein in unserem Gespräch immer wieder, infiziert ist, wird es nicht mehr los.
22: Mein ganzes Leben, soweit ich mich zurückerinnern kann, dreht sich um Kickers Offenbach.
19: Das war Sascha Korb, noch so einer, der infiziert ist. In Offenbach geboren, beim OFC Jugendspieler, dann Profi, jetzt Scout. Er hat einen der bittersten Momente der jüngeren Geschichte als Spieler miterlebt, als man 2015 in der Relegation denkbar knapp den Aufstieg in die dritte Liga verpasste.
22: Mir hat's den Boden unter den Füßen weggerissen. Ich war wirklich 5, 6 Nächte. Ich war nur unterwegs.
19: Vielleicht kein hessischer Verein hat so viele Rückschläge in seiner Historie hinnehmen müssen. 2 Zwangsabstiege, Nichtberücksichtigung bei der Bundesliga-Gründung, Aufklärungsort des größten Bundesliga-Betrugsskandals. Ganz ehrlich, denkt man an die Kickers, denkt man oft an diese Geschichten. Dabei ist es auch die Geschichte eines gefallenen Riesen, die fasziniert. Immerhin waren die Kickers mal Pokalsieger. In den 50ern stand man sogar 2-mal im Finale um die deutsche Meisterschaft. Der OFC, ein Top-Team.
23: Kickers waren in den 50er Jahren mit das Beste, was in Deutschland da war. Das ist, wenn man das heute vergleichen würde, kannst du Borussia Dortmund nennen, ja?
19: So Podcaster Sebastian Kraus, dessen Großonkel 1959 im Finale gegen die Eintracht sogar ein Tor erzielte.
24: Berti Kraus.
19: Es sind die Geschichte, aber auch die Mentalität der Menschen, die sie auch am 8. August wieder ins Stadion treiben. Der Mythos des gefallenen Riesen, des Stehaufmännchens Kickers Offenbach. Irgendwie würde man sich wünschen, dass dieses Jahr ihre Hoffnungen auf einen Aufstieg erfüllt werden. Es würde passen zum 125. Geburtstag.
2: Daniel Höher berichtete. Die Zeit, es ist 5.44 Uhr.
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2: Die CHP ist die größte Oppositionspartei der Türkei. Doch zuletzt stand es nicht gut um die Traditionspartei. Zwar wurde sie unter ihrem bisherigen Parteivorsitzenden Özel zunehmend gefährlich für den türkischen Präsidenten Erdogan. Özel stellte die Partei nämlich neu auf. Doch mit seinem Erfolg kamen auch der Druck und die Repressionen. Bis hin zu Festnahmen von CHP-Politikern. Viele Kritiker und CHP-Anhänger glauben deshalb auch, dass das Ende des erfolgreichen Parteivorsitzenden Özel in der CHP nicht ganz zufällig kam, sondern politisch motiviert war. Er wurde nämlich per Gerichtsbeschluss als Parteivorsitzender abgesetzt. Doch Özel gibt nicht auf und jetzt bewegt sich was in der politischen Landschaft der Türkei. Der beliebte ehemalige CHP-Chef, der hat jetzt nämlich die CHP verlassen und eine neue Partei gegründet. Was das bedeutet und welche Folgen das haben könnte, dazu jetzt mehr von Jim Bob Nikschas.
0: Knapp 30 Sekunden lang ist das Video, das in türkischen Fernsehsendern in Dauerschleife läuft. Dabei zeigt es eigentlich eine denkbar unspannende Szene, den Oppositionspolitiker Özgür Özel, der in seinem Büro Dokumente unterschreibt. Doch die haben es in sich. Es sind die Gründungsdokumente einer neuen Partei, die auch genauso heißen soll. Yeni, neue Partei. Am Ende des Videos wendet sich Özel direkt an die Zuschauer. Ich hoffe, dass es dem Land, den Bürgern und unserer Partei, kurz uns allen zugutekommt. Mit der Gründung der neuen Partei geht eine Spaltung der ältesten türkischen Volkspartei einher, der sozialdemokratischen CHP. Als deren Vorsitzender war Özel im Frühjahr per Gerichtsurteil abgesetzt worden, wegen angeblicher Unregelmäßigkeiten. Für viele Kritiker klar politisch motiviert. Präsident Erdogan weist das zurück. Özgür Özel versucht sich nun an einem politischen Befreiungsschlag und verlässt die CHP. 90 Abgeordnete folgen ihm. Damit wird die neue Partei aus dem Stand die größte Oppositionspartei im Parlament. Das allein sagt jedoch noch nichts darüber aus, wie erfolgreich Özel mit der Neugründung wird, meint Politologe Ufuk Uras. Zurzeit genießt Özgür Özel erhebliche Unterstützung. Ob er daraus politisches Kapital schlagen kann, hängt jedoch davon ab, wie er auf die konkreten politischen Herausforderungen reagiert. Neben dem Aufbau seiner neuen Partei gehört für Özel vor allem dazu, die verschiedenen Lager in der Opposition zusammenzuführen, um bei der nächsten Parlamentswahl in 2 Jahren gegen die AKP von Präsident Erdogan eine ernstzunehmende Chance zu haben. Bei seiner letzten Rede im Parlament als CHP-Politiker klang bereits an, welchen Kurs Özel dabei verfolgen wird. Wir haben eine einzige Regel. Wir werden niemanden zurücklassen. Wir stehen niemandem fern und wir sind von niemandem getrennt. So viel möchte ich sagen. Jeder, von dem ihr nicht persönlich gehört habt, dass er sagt, ich bin nicht in der neuen Partei, ich stehe nicht an der Seite von Özgür Özel und seinen Weggefährten, ist gewiss weiterhin mit uns verbunden. Erste Umfragen zeigen, dass Özel mit seiner neuen Partei in der Bevölkerung einen Nerv treffen könnte. Rund 30% der Befragten ziehen demnach in Betracht, einer solchen Partei ihre Stimme zu geben. Weitere 19% machen ihre Entscheidung vom Programm und dem Kandidaten abhängig. Daran erinnert auch Politologe Ufuk Uras. Özgür Özel richtet derzeit einen Appell an die Demokraten. Das ist grundsätzlich begrüßenswert. Entscheidend ist jedoch die Frage, wie man unentschlossene Wähler überzeugt. Also Menschen, die überlegen, ob sie der AKP den Rücken kehren sollen oder nicht. Über allem schwebt zudem die Frage, wie schnell die neue Partei von Özgür Özel unter ähnlich großen Druck gerät wie zuletzt die CHP, politisch wie juristisch. Auch gegen Özel laufen weiter verschiedene Gerichtsverfahren. Dennoch gibt er sich kämpferisch. Seid ihr bereit für diesen großen Aufbruch, für diesen neuen Weg? Seid ihr bereit, zur Regierungsverantwortung zu marschieren? Auf diesem neuen Weg werden wir gemeinsam gehen. Lasst uns gehen, meine Freunde.
2: Sagt der türkische Oppositionspolitiker Özgür Özel in einem Beitrag von Jim Bob Nikschas.
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2: Heute beginnen die Wagner-Festspiele in Bayreuth. Die diesjährige Festspielsaison markiert das 150. Jubiläumsjahr und wird am Abend mit Auszügen aus Ludwig van Beethovens 9. Symphonie eröffnet. Die Ode an die Freude ist die offizielle Hymne der EU. Andreas Meyer-Feist blickt zurück auf die bewegte und teils auch politisch widersprüchliche Geschichte der Festspiele. Schließlich wurde hier schon immer auch Politik gemacht.
1: Nun soll es also mit der Europahymne losgehen. Ein Bayreuth-Jubiläum mit EU-Bezug. Nicht zufällig. Die Festspiele wurden über Jahrzehnte zum Treffpunkt der europäischen Politelite. Erst tief verstrickt in den Nationalsozialismus. Später ein Ort,
3: in dem keine Erinnerung mehr an das da sein sollte, was zu Redler und was vorher unter Chamberlain und der Größe über Wagner und ähnlichen politischen Gleichgültigkeiten für uns jetzt geschehen ist.
1: Das wünschte sich der berühmte deutsche Philosoph Ernst Bloch 1961. Und dann kamen sie. Spitzenpolitiker aus Europa nutzten Bayreuth für informelle Treffen für die akute Krisenbewältigung, wie 1976. Zwei Franzosen, Pierre Boulez und Patrice Chéreau, wollten zum 100-jährigen Festspieljubiläum mit einem kapitalismuskritischen Ring des Nibelungen ein starkes Zeichen der Verbundenheit in Europa setzen. Im Publikum gab es aber Protestgebrüll und Schlägereien. Von einer brutalen Vergewaltigung des deutschen Kulturgutes war die Rede. Bundeskanzler Helmut Schmidt und Frankreichs Präsident Valéry Giscard d'Estaing kamen, hörten und beschwichtigten.
5: Formidable, formidable.
1: Es war kein Konzertbesuch, es war war der Start des deutsch-französischen Motors. Die 70er Jahre überschattet von Ölkrisen und Wirtschaftsproblemen. Seit dieser Zeit geht es in Bayreuth um Politik. Die Pausen bei Würstchen und Wein, Marktplätze der Macht. König Juan Carlos und Königin Sophia 1989, das Signal für das Zusammenwachsen Europas, wenige Monate vor dem Fall der Mauer. Gorbatschow, der einst mächtigste Mann der Sowjetunion, wurde 1993 gefeiert. Václav Havel aus Tschechien, Ursula von der Leyen, Prinz Charles in den 80ern, Margarete von Dänemark, Königin Sonja von Norwegen, Silvia von Schweden, dazu Diplomaten und DAX-Vorstände, vereint im Smalltalk.
4: Ganz ausgezeichnet.
5: Das war grandios.
6: Hochinteressante Inszenierung.
7: Das habe ich so noch nicht gehört.
24: Besser kann es nicht sein.
1: Das Ganze nannte sich Kissendiplomatie. Die Prominenz schmuggelte regelwidrig Sitzkissen in den Zuschauerraum, weil die Stühle absichtlich ungepolstert sind. Stundenlang im selben heißen Saal sitzen, leiden und dann feiern. Koalitionsfragen wurden besprochen, Wirtschaftskontakte geknüpft. Merkels informelles Sommerkabinett tagte am Rande des Spektakels. Staatsgäste wurden mitgebracht. 2015 knickte unter ihrem Pausensitz ein Stuhlbein ein. Es gab weltweite Eilmeldungen und dann Entwarnung.
25: Es hat mir sehr gut gefallen. Dankeschön.
1: Die Zaungäste haben schon anno 1976 nicht viel davon mitbekommen, als Helmut Schmidt und Giscard d'Estaing auf den harten Stühlen saßen und die deutsch-französische Freundschaft retteten.
26: Ja, es müsste jeder die Vorstellung besuchen können.
27: Wir haben die Gäste davon als die Bayreuther.
1: Nun ist es wieder soweit. Ein Europaereignis der besonderen Art.
2: Andreas Meyer-Feist berichtete.
8: Standpunkte.
28: Nina Wagner hat in den vergangenen Monaten in der Bundesregierung als Gesundheitsministerin gezeigt, dass sie ein Ministerium führen, dass sie Reformen auch gegen Widerstände durchsetzen kann und dass sie auch vielfältige Themen in ihrer ganzen Komplexität beherrscht.
2: So lobt Regierungschef Merz seine künftige Kanzleramtschefin Wagen. Das Gesundheitsministerium übernimmt der bisherige CDU-Generalsekretär Linnemann. Merz kündigte zudem weitere Personalveränderungen an, offenbar auch vor dem Hintergrund, dass der von ihm gewünschte Nachfolger für Verkehrsminister Schnieder kurzfristig abgesagt hatte. Die Rhein-Pfalz aus Ludwigshafen spart nicht mit Kritik.
29: Die geplante Entlassung Patrick Schnieders ist ein Debakel auf allen Ebenen. Da wird einem Minister am Nachmittag vom Kanzler gesagt, dass er am nächsten Morgen entlassen wird. Warum? Weiß man nicht so genau. Passiert erstmal auch nicht. Der Nachfolger, ein geschätzter Steuerpolitiker, kommt selbst zu dem Schluss, dass er viel Ahnung von Steuern, aber wenig von Verkehr hat. Der Schaden ist enorm. Mit seinem Vorgehen schadet Merz dem Ansehen der Politik in Deutschland.
2: Volker Finthammer blickt im Deutschlandfunk ebenfalls auf die neue Rollenverteilung.
30: Ohnehin scheint die Personalgewinnung in der Union für die Regierungsarbeit für Friedrich Merz nicht so leicht zu sein. Zumindest dann nicht, wenn es darum geht, enge Vertraute in die Ämter zu hieven, auf die man sich fortan verlassen kann. Nina Wagen könnte diese Rolle erfüllen, nachdem sie in den Augen des Bundeskanzlers mit der Gesundheitsreform bereits ihr Meisterstück abgeliefert hat. Als erste Chefin im Kanzleramt kommt sie an einen wichtigen Schalthebel der Macht, der maßgeblich zum Gelingen der Regierungsarbeit beitragen muss.
2: Meint Volker Finthammer im Deutschlandfunk. Die Taz aus Berlin begrüßt, dass Merz endlich nicht nur auf Männer setze, die so ticken wie er.
29: Mit Nina Wagen wird nun erstmals eine Chefin ins Kanzleramt einziehen. Und sollte Franziska Hoppermann neue CDU-Generalsekretärin werden, würden gleich zwei Frauen in den engeren Machtzirkel vorstoßen. Zwei Frauen zwar, die ihren politischen Aufstieg Merz zu verdanken haben, aber auch zwei, die sich beide in der Frauenunion engagieren, in der eine gehörige Skepsis gegen Merz herrscht. Die beiden Frauen wären dann auch Teil des mächtigen Koalitionsausschusses. Die CDU wäre dort plötzlich mit mehr Frauen vertreten als die SPD. Dass Hoppermann aus dem CDU-Sozialflügel kommt, verbreitert die Perspektiven zusätzlich.
2: Und das waren unsere Standpunkte, heute zusammengestellt von Ulrike Ufer.
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2: Heute vor 30 Jahren wurde das Telekommunikationsgesetz verabschiedet. Damit fiel das Netzmonopol der Deutschen Telekom AG. Christian Erber blickt zurück.
4: Kein Schwein ruft mich an, keine Sau interessiert sich für mich.
5: Kein Wunder, denn telefonieren ist in Deutschland viele Jahrzehnte lang ein kleiner Luxus.
7: Du, wir müssen Schluss machen.
9: Ach, weißt du, ich möchte noch mal ganz lange Sätze sagen können.
10: Ferngespräch ist beendet. Gebühren 5,70 Mark.
5: Zu dieser Zeit ist das deutsche Telefonnetz im Monopolbesitz. Zuerst bei der Deutschen Post, dann bei der Telekom. Erst Mitte der 1990er Jahre kommt Bewegung in die Sache. Die EU verdonnert die Mitgliedstaaten dazu, ihre Telefonmärkte zu liberalisieren, um den Wettbewerb zu fördern. In Deutschland ist dafür Postminister Wolfgang Bötsch zuständig. Ende März 1995 stellt Bötsch seine Eckpunkte für ein neues Telekommunikationsgesetz vor, das den Markt für private Wettbewerber öffnet. Zunächst nur für Ferngespräche. Die Konkurrenten stehen trotzdem Schlange.
11: Othello. For a better understanding.
12: Debitel, Mannesmann, Arcor.
13: Herzlich willkommen beim Talkline Festnetz. Willkommen bei der Firma Mobilcom.
5: Zur Öffnung des deutschen Telefonmarktes am 1. Januar 1998 treten 12 Wettbewerber an, um der Telekom Kunden abzujagen. Und schnell werden es mehr. Doch ganz so einfach ist das für die Verbraucherinnen und Verbraucher nicht. Wer mit einem privaten Anbieter telefonieren will, muss vorher eine fünfstellige Vorwahl des jeweiligen Anbieters wählen, im sogenannten Call-by-Call-Verfahren. Telefonieren wird nach der Liberalisierung zwar zunächst unübersichtlicher, aber tatsächlich auch wesentlich billiger. Bis zum Jahr 2002, also 4 Jahre nach Ende des Telekom-Monopols, fallen die Preise für Auslandsgespräche um bis zu 95%. Ermöglicht durch das Telekommunikationsgesetz, das am 25. Juli 1996 im Bundesanzeiger veröffentlicht wurde. Das war heute, vor 30 Jahren.
2: Der Stichtag von Christian Erber. Ja, und das war die ARD-Infonacht für heute. Am Mikrofon verabschiedet sich Konstanze Nastarowitz. Schön, dass Sie dabei waren. Heute ist Samstag, der 25. Juli. Genießen Sie Ihr Wochenende. Die Zeit, es ist gleich 5.58 Uhr.

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1: 6 Uhr. Waldbrände in Frankreich und Spanien wüten weiter. Saudi-Arabien attackiert Houthi-Miliz im Jemen. Trump droht der EU mit neuen Zöllen. Das Wetter sonnig und trocken bei 26 bis 32 Grad. Mein Name ist Kerstin Spieth. Guten Morgen. In Frankreich und Spanien breiten sich große Waldbrände weiter unkontrolliert aus. An der französischen Atlantikküste mussten nach Angaben des Innenministers schon rund 110.000 Menschen ihre Wohnungen oder Ferienunterkünfte verlassen. Aus der Nachrichtenredaktion Henning Knipp.
2: In Frankreich wüten die Flammen südlich von Bordeaux. Da der Wind gedreht hat, bewegen sie sich inzwischen in Richtung der Stadt. Sie ist laut dem Innenminister zurzeit aber nicht unmittelbar bedroht. Der Flughafen Bordeaux wurde aber wegen starker Rauchentwicklung geschlossen. Präsident Macron hat angekündigt, dass die Armee die Löscharbeiten unterstützen soll. Auch in Spanien sind zehntausende Menschen von Evakuierungen betroffen. Wegen heftiger Feuer hat die Regierung für zwei Regionen den Notstand ausgerufen.
1: Der Krieg zwischen den USA und dem Iran wegen der Straße von Hormus wirkt sich auf die politische Lage in der gesamten Region aus. Jetzt hat eine Militärkoalition unter der Führung von Saudi-Arabien Stellungen der Houthi-Miliz im Jemen angegriffen. Aus der Nachrichtenredaktion Miriam Ernst.
3: Die Houthi-Miliz, die mit dem Iran verbündet ist, blockiert vom Jemen aus den Schiffsverkehr im Roten Meer, insbesondere Handelsschiffe aus Saudi-Arabien. Denn das Land unterstützt wiederum die jemenitische Regierung im Bürgerkrieg gegen die Houthis. Wegen der Sperrung der Straße von Hormus leitet das saudische Königreich seine Ölexporte über das Rote Meer durch die Meerenge Bab al-Mandab um. Ein saudisches Handelsschiff ist dort von den Houthis angegriffen und leicht beschädigt worden. Vor 2 Tagen war ein Öltanker attackiert worden.
1: Neue Zolldrohung von Trump gegen die EU. Als Grund nennt der US-Präsident das Rekordbußgeld der EU gegen den Google-Konzern. Im Internet schrieb Trump, die EU müsse einen sehr hohen Preis für das Ausrauben amerikanischer Unternehmen zahlen. Die EU-Kommission hatte Google unter anderem vorgeworfen, bei der Anzeige von Suchergebnissen eigene Dienste zu bevorzugen und Konkurrenten zu benachteiligen. Bei einem Unfall auf der A7 sind gestern am späten Abend mehrere Autos und eine Baustelle beschädigt worden. Verletzt wurde aber niemand. Laut Polizei gerieten auf der Autobahn Richtung Würzburg ein Wohnmobil und ein Kleinbus in einen Konflikt. HR-Reporter Stefan Schiebelhut.
4: Kurz vor dem Kirchhammer Dreieck fällt dort wegen einer Baustelle die linke von 3 Spuren weg. Der dänische Kleinbus fährt auf der linken Spur trotzdem weiter und dabei mehrere Warnbarken in der Baustelle um. Durch herumfliegende Trümmerteile wurden 7 weitere Autos beschädigt. Insgesamt waren damit 9 Fahrzeuge in den Unfall verwickelt. An ihnen und in der Baustelle entstand nach Einschätzung der Polizei ein Schaden von insgesamt rund 100.000 Euro.
1: Und das ist heute noch Thema. Bundesweit gibt es Mahnwachen gegen Tierquälerei. In Hessen sind Kundgebungen geplant, in Kassel, Fulda, Marburg und Birkenau. In Bayreuth beginnen die Wagner-Festspiele und feiern die Gründung vor 150 Jahren. Wie damals wird Beethovens 9. Sinfonie gespielt. Und auch die Offenbacher Kickers feiern Geburtstag, und zwar den 125. Deshalb gibt es am Nachmittag ein Freundschaftsspiel gegen Bayer Leverkusen. Das waren die Nachrichten. Das Wetter, abgesehen von ein paar lockeren Wolken, scheint die Sonne heute meist ungestört. Dabei wird es sehr warm bis heiß mit 26 bis 32 Grad. Auch die kommende Nacht bleibt trocken und überwiegend klar bei 18 bis 11 Grad. Morgen ist es anfangs sonnig, später wird es bewölkt mit einzelnen Schauern bis 31 Grad. Die weiteren Aussichten am Montag teils freundlich, teils bewölkt, einzelne Schauer. Die Zeit 6:04.
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1: Vorsicht bitte auf der A49 Gießen Richtung Kassel. Zwischen Babern und Fritzlar ist eine ungesicherte Unfallstelle. Die A4 Kirchheimer Dreieck Erfurt ist zwischen Bad Hersfeld und Friedewald in beiden Richtungen wegen Brückenarbeiten noch bis morgen früh 5 Uhr gesperrt. Es gibt hier Umleitungen. A5 Kassel Richtung Frankfurt. Zwischen Friedberg und Nordwestkreuz Frankfurt 2 Kilometer stockender Verkehr wegen Brückenarbeiten auf den beiden linken Fahrstreifen. Die A8 München Richtung Stuttgart ist in Höhe Stuttgart-Pliningen gesperrt. Dadurch gibt es aktuell 2 Kilometer Stau ab Esslingen. Und ein Hinweis für den Rheingau-Taunus-Kreis. In Taunusstein-Wehen ist der Verlauf Weierstraße-Platterstraße zwischen A-Straße und Eichelberger Weg nach einem Unfall in beiden Richtungen gesperrt.
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5: Genau hiermit ging eine Debatte los, die inzwischen weit über Deutschland hinaus gehört wird.
6: Also wir haben diesen Wunsch eigentlich von Anfang an beide gehabt. Und jetzt sind wir Familie und freuen uns.
5: Ja, und nach Jens Spahn freuen sich nun die einen mehr, die anderen weniger über eine große Diskussion zum Thema Leihmutterschaft, die aber in manchen unserer Nachbarländern schon zu ganz anderen Ergebnissen geführt hat.
7: Uiteindelijk hebben we na lang wik en wegen deze fantastische Esther gefunden, die voor ons een kindje wilde dragen. En daar is Figo uitgeboren uiteindelijk.
5: Erklärt uns Doku in schönem Niederländisch, der also gemeinsam mit seinem Partner zu Hause in den Niederlanden Esther gefunden hat, als Leihmutter, die den Sohn Vigo ausgetragen hat. Es war auch da nicht ganz einfach, aber möglich. Ist das ein Vorbild für die ganze EU? Also wohin geht der Trend politisch?
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5: Wie immer mit mir, Katrin Schmitz, im ARD-Studio in Brüssel und diesmal mit meiner Kollegin Sabrina Fritz. Grüß dich, Sabrina.
8: Hallo, Katrin.
5: Weil Sabrina, du hast dich ja wirklich gleich, nachdem Spahns Vaterschaft und die viel diskutierten Umstände bekannt wurden, zum Riesenthema wurden in Deutschland, eben auch mal mit der Praxis in anderen EU-Ländern befasst. Und es ist ja ganz häufig so, dass dieser Blick über den deutschen Tellerrand sehr aufschlussreich ist. Und das ist ja auch so ein bisschen unser Job hier im EU-Studio. Aber man kann zumindest mal sagen, Sabrina, bevor wir in die Details gehen, die erste Recherche hat ergeben, es ist auch überall in der EU ziemlich kompliziert, ne?
8: Ja, das ist ja eine Erkenntnis, die wir oft haben, aber ich war auch überrascht, dass das Thema doch in vielen Ländern sehr unterschiedlich gehandhabt wird. Also wir haben Länder, da ist es gar nicht geregelt. Wir haben Länder, da ist alles streng verboten. Italien zum Beispiel, selbst eine Leihmutterschaft aus dem Ausland wird nicht anerkannt. Also wenn Jens Spahn jetzt mit seinem Mann, mit seiner Familie nach Italien ziehen wollte, dann hätte er da ein Problem. Und wir haben Länder, da gibt es sogenannte altruistische Leihmutterschaft. Ja, also viele verschiedene Regelungen und ja. Deutschland ist ja eines der wenigen Länder, wo es geregelt ist, muss man sagen.
5: Es ist geregelt und gut, dass du sagst, wir fangen nochmal ganz von vorne an. Wir haben Jens Spahn gehört, das hat er im Podcast von Paul Ronsheimer gesagt. Das war der einzige Ort, wo er sich sehr ausführlich geäußert hat. Das war auch noch vor seinem Rücktritt als Fraktionsvorsitzender. Und der Kanzler Friedrich Merz, der musste sich seitdem mehrfach äußern und es klang eigentlich immer ziemlich genau so.
9: Wir haben dazu in Deutschland eine klare Rechtslage. Wir haben in der Partei, in der CDU einen Parteitagsbeschluss. Ich sehe nicht, dass an der Rechtslage oder an dem Parteitagsbeschluss Änderungen vorgenommen werden sollen.
5: Sabrina, damit wir es gleich vergleichen können mit dem, was rund um die EU passiert. Die Rechtslage in Deutschland bedeutet...
8: Die Rechtslage in Deutschland ist eigentlich klar, Leihmutterschaft ist verboten. Sowohl kommerziell als auch altruistisch. Also selbst wenn ich jetzt eine Frau finde, die sagt, ich will euch unterstützen, dass ihr ein Kind bekommt, dann ist das offiziell nicht möglich. Aber was eben in Deutschland erlaubt ist, und das ist zum Beispiel ein Unterschied zu Italien, dass man eben ein Kind, das im Ausland zur Welt kam, wie eben jetzt in den USA, dass das eben in Deutschland dann anerkannt wird, weil das muss man sagen, viele Gerichte mussten sich natürlich auch mit dem Fall beschäftigen und da heißt es immer, das Wohl des Kindes steht dann auch an erster Stelle.
5: Das ist natürlich schon mal gut und das Wichtigste. Darüber hinaus ist aber die Lage recht restriktiv, je nachdem, wie man jetzt dazu steht. Und deswegen haben natürlich jetzt auch viele den Eindruck, die Debatte ist längst nicht durch. Und ja, wir wissen jetzt, der Blick ins europäische Ausland gibt ihnen auch gewissermaßen Recht. Und das formuliert im Prinzip auch die deutsche Verfassungsrechtlerin Frauke Porzius-Gersdorf, die sagt es so.
10: Wenn eine Frau selbstbestimmt, autonom, freiwillig, gut informiert entscheidet, dass sie sich als Leihmutter zur Verfügung stellen möchte, dann darf der Staat das meines Erachtens nicht verbieten.
5: Sagt sie und sagt, sie ist ja dankbar, dass die Debatte jetzt geführt wird und sie stehe ja noch ganz am Anfang. Gut, kann man sagen, es wäre auch Zeit gewesen. Und gerade jetzt, Sabrina, wir im Studio in Brüssel sind ja auch zuständig für Geschehnisse in Belgien, Luxemburg, Niederlande, sehen gerade Belgien und Niederlande, die führen diese Diskussion schon eigentlich viel länger oder zumindest mit gewissen Ergebnissen, sagen wir mal so. In beiden Ländern ist was möglich, wenn man es mal so flapsig sagen möchte.
8: Genau, also und die Niederlande sind ja oft unser Nachbarland, wo wir sagen, naja, da ist alles ein bisschen liberaler. Und so muss man eigentlich auch sagen, ist es bei der Leihmutterschaft, da ist nämlich jetzt eben diese altruistische Leihmutterschaft, also dass man eben sagt, naja, es gibt eine Entschädigung dafür, aber es gibt eben nicht diese Unsummen, die man eben zahlen muss, wenn man jetzt eben eine Leihmutter aus den USA, engagiert ist vielleicht auch der falsche Ausdruck, aber auf jeden Fall, wo ja wirklich große Summen im Spiel sind. Und die Niederlande sagt, ja, wenn ihr, wie den Fall, den wir auch gehört haben, wenn ihr eine Frau findet, die euch hilft, ein Kind zur Welt zu bringen, dann ist das erlaubt. Und das ist ja, glaube ich, schon etwas, was vielen ja hilft.
5: Ja, wir können es uns ja auch nochmal im Detail angucken. Wir haben ja dieses Beispiel, das in Niederlande auch viele kennen. Duco haben wir anfangs gehört mit seinem Partner Ron. Die hatten schon vor Jahren eine Tochter über eine Leihmutterschaft in den Niederlanden bekommen, hatten sich dann jetzt kürzlich entschlossen, ein zweites Kind zu bekommen, einen Sohn, auch wieder von der Leihmutter austragen lassen. Und ja, die haben auch beschrieben, das ist nicht ganz easy, du sagtest es gerade, dafür zu werben ist auch in den Niederlanden verboten. Das heißt, man muss sich auch erstmal finden. Wir haben jetzt auch gehört, was die Leihmutter dazu sagt. Esther heißt sie, wurde uns ja schon vorgestellt. Die hat dann auch gesagt, sie hat selber, also quasi proaktiv auf Facebook auch ihre Dienste angeboten, sei es mal in Anführungszeichen, musste es aber auch etwas verklausuliert formulieren, weil zu offensiv hätte Facebook das löschen müssen, weil es wäre quasi Anwerbung.

0: Es ist zwar erlaubt, aber ihr dürft euch nicht finden oder ihr dürft dafür keine Werbung machen. Ihr dürft niemand sagen, ich bin zu der Leihmutterschaft bereit. Ist ja auch alles ein bisschen komisch. Und vielleicht sollten wir auch da nochmal sagen, was natürlich auch die Angst auch in der EU, auch in Brüssel ist, dass das Ganze eben umschlägt, doch in eine Art, wie es hier heißt, Menschenhandel, dass natürlich dann schnell Grauzonen verwischen, dass eben doch Frauen, ich sag mal, vielleicht sogar gezwungen werden, aber eben auch mit Geld gelockt werden, Kinder auszutragen. Ja, in der EU ist dieses ganze Thema, läuft eben unter Menschenhandel. Und darum, glaube ich, ist es eben auch für die einzelnen Länder schwierig. Ja, wie offensiv geht man eben damit um?
1: Insofern ist auch in den Niederlanden, um da einen Strich drunter zu machen, die Debatte nicht abgeschlossen. Es gibt diese Rechtslage, die wir besprochen haben, aber auch da wird drum gerungen. Es ist im Parlament, sollte man die Regel nicht erweitern und zum Beispiel auch dieses, wir reden drüber, anders erlauben sozusagen. Ganz anders unser Standort hier Belgien. Auch hier kamen zuletzt in einem Jahr mal 57 Kinder per Leihmutterschaft in Belgien zur Welt. Auf welcher Grundlage, Sabrina?
0: Ja, es ist eigentlich in Belgien nicht gesetzlich geregelt. Wird hier von einer Grauzone gesprochen, ja, also die erlaubt zwar, dass Frauen Kinder für fremde Paare zur Welt bringen, aber es ist so, dass sie immer die leibliche Mutter ist. Also sie wird auch in der Geburtsurkunde als leibliche Mutter genannt. Das heißt, auch wenn sich jetzt zum Beispiel eine Frau am Ende einer Schwangerschaft entscheidet, sie möchte das Kind doch behalten, dann kann sie das. Also das ist auch, glaube ich, für jeden, der sich jetzt in Belgien dafür entscheidet, nicht einfach. Da muss auch viel Vertrauen im Spiel sein, weil, ja, also ich glaube, wir können die Fälle gar nicht uns ausdenken, was da es an Komplikationen, an Verwerfungen geben kann. Das ist so aus meiner Sicht die belgische Einstellung.
1: Ja, und die belgische Praxis ist auch so, ich habe mich ein bisschen umgehört, es gibt also Krankenhäuser, die trotz der rechtlichen Grauzone, zum Beispiel in Gent, in Brüssel, in Lüttich, das auch wirklich durchführen, die ganz viele Bewerbungen natürlich haben von Eltern, die sich ein Kind wünschen. Das sind ja dann häufig nicht nur homosexuelle Paare, sondern eben auch, muss man auch nochmal sagen, vielleicht Frauen, die aus verschiedenen körperlichen, medizinischen Gründen kein Kind austragen können, die sich dort bewerben in Anführungszeichen, die also den Wunsch dort äußern, vorstellig werden. Aber ich höre eben auch, dass es auch medizinisch da sehr, sehr strikte Regeln gibt, dass es ganz viele Paare gibt, die auch quasi mit dem Kinderwunsch wieder nach Hause gehen und denen dort nicht geholfen werden kann. Sabrina, ich hatte für den Europa-Podcast auch die Möglichkeit, mit Annika König zu sprechen. Sie ist Soziologin, Ethnologin an der Freien Uni in Berlin und sie forscht wirklich seit Jahren bis Jahrzehnten zur Leihmutter in Europa und auch weltweit. Und ich konnte Sie zunächst mal fragen, das scheint ja jetzt so in der Debatte, dass das ein Phänomen ist, das wirklich häufig ist und das zunimmt. Ist das so?
2: Also das ist auf jeden Fall mehr geworden. Das ist ganz klar. Und das hat verschiedene Gründe. Das ist einmal eben, weil die Sache an sich bekannter geworden ist. Früher haben viele Menschen davon einfach gar nichts gewusst. Das heißt, die Option stand für die gar nicht im Raum. Dann ist es natürlich auch so, dass wir doch trotz sehr viel Gegenwind gegen queere Lebensweisen natürlich trotzdem auch mehr Familien haben, Regenbogenfamilien, die eben dann auch Leihmutterschaft zum Beispiel als Form der Familiengründung für sich entdeckt haben und schließlich einfach auch die Öffnung vieler verschiedener kleinerer Märkte, sodass es einfach auch viel mehr Angebote gibt und teilweise auch eben zu geringeren Preisen. Das heißt auch Menschen, die vielleicht früher eine Leihmutterschaft nicht finanzieren konnten, jetzt mittlerweile Zugang dazu haben an anderen Orten, wo es günstiger ist. Und all das hat dazu geführt, dass die Industrie deutlich gewachsen ist.
1: Aber kann man das dann auch irgendwie beziffern, wie sehr die gewachsen ist?
2: Es gibt zwar keine wirklichen verlässlichen und repräsentativen Zahlen, aber auch alle Marktanalysen, die auf den verfügbaren Zahlen beruhen, zeigen ganz deutlich, dass die Industrie massiv wächst und dass es ein riesengroßes jährliches Wachstum gibt und dass das auch in Zukunft weiter so gehen wird.
1: Sie sprechen von Märkten. Wo wächst das am stärksten?
2: Also wir haben da zwei Entwicklungen. Einerseits ist es so, dass es immer neue Orte gibt, in denen Leihmutterschaft so als Geschäftsmodell entdeckt wird oder angeboten wird. Das hat auch teilweise damit zu tun, dass manchmal auch Märkte geschlossen werden. Also wir haben das gesehen in Indien zum Beispiel, dass Indien 2015 Leihmutterschaft für internationale Eltern verboten hat. Das heißt, der Markt aus Indien ist dann eben in Nachbarländer gegangen. Wir sehen das auch in Osteuropa zum Beispiel, dass früher eben hauptsächlich Ukraine das Land war, wo Wunscheltern hingegangen sind. Und wir sehen jetzt eben, dass kleine Märkte entstanden sind, auch in den Nachbarländern. Also Georgien ist ganz groß oder schon seit mehreren Jahren wird Georgien im

0: immer größer. Kasachstan ist ein Markt, der jetzt in den letzten Jahren aufgekommen ist. Und dann auch in Lateinamerika und auch verschiedene afrikanische Länder, Kenia und Ghana zum Beispiel. Gleichzeitig gibt es noch eine parallele Entwicklung, die sehr spannend ist, dass Leihmutterschaft immer mehr fragmentiert wird. Das heißt, früher gab es diese sogenannten Repro-Hubs, also bestimmte Orte wie jetzt zum Beispiel Kiew in der Ukraine, wo alle diese Leistungen verfügbar sind, also wo Agenturen sind, wo Kliniken sind, wo die Leihmütter sind, wo alles an einem Ort ist. Und gemeinsam mit meiner amerikanischen Kollegin Heather Jacobson habe ich eine Forschung dazu gemacht, wo wir eben festgestellt haben, dass die Märkte zunehmend fragmentiert sind. Das heißt, das wird immer mehr in so kleine Schritte aufgeteilt. Zum Beispiel wird die Eizelle in einem Land entnommen, dann wird der Embryo hergestellt in einem anderen Land. Die Leihmutter wiederum lebt wieder in einem anderen Land und fährt dann irgendwo anders hin, um das Kind zur Welt zu bringen. Und das sind diese Aufteilungen, diese verschiedenen Schritte, die dienen eben dazu, dass erstens die Kosten reduziert werden können. Dass zum Beispiel in einem Land sind die Kosten vielleicht niedrig, aber es ist nicht möglich, die ganze Leihmutterschaft da zu machen, weil da vielleicht Leihmutterschaft an sich verboten ist. Und eben genau auch bestimmte rechtliche Regulierungen zu umgehen.
1: Sie sprechen jetzt selber, haben jetzt ein paar Mal das Wort Industrie auch genannt. Ne? In unserer Debatte ist ja jetzt ganz im Fokus, das darf ja auch kein Geschäft sein und so, wenn man sich jetzt überlegt, wie will man vielleicht politisch doch was öffnen oder auch nicht. Sie haben mit Leihmüttern ja vor allem gesprochen. Ist das für die allermeisten ein Geschäftsmodell?
0: Das ist wirklich total unterschiedlich und das ist mir auch ein besonderes Anliegen, dass wir anerkennen, dass es gar nicht um eine Sache geht, die überall gleich ist, sondern dass wir tatsächlich mit sehr vielen verschiedenen Arten von Leihmutterschaften zu tun haben. Von Frauen, die das ganz klar nur wegen des Geldes machen und auch Personen, die das aus ganz, ganz anderen Gründen machen. Und das unterscheidet sich natürlich von Person zu Person und das unterscheidet sich aber natürlich auch stark von Land zu Land, da die Art und Weise, wie Leihmutterschaften organisiert sind, eben sehr unterschiedlich sind.
1: Soweit also Annika König. Wir werden gleich noch ein bisschen mehr von ihr hören. Wenn wir es jetzt mal wieder auf die EU runterbrechen. Du hast ja rumgeguckt. Wir haben Belgien, Niederlande gehört.
2: Ja, also ich glaube, man hat, wie gesagt, diese zwei großen Ländergruppen, wozu eben auch Deutschland gehört, Spanien, Frankreich, die sagen, wir verbieten die Leihmutterschaft, egal ob jetzt aus altruistischen oder aus kommerziellen Gründen. Das muss man sagen, ist eigentlich schon die Mehrheit in der EU. Italien, wollte ich noch mal sagen, ist fast ein Sonderfall, weil Italien eben das Land ist, das es jetzt auch mit Giorgia Meloni, mit der Ministerpräsidentin, eigentlich noch mal das Land ist, das es verschärft hat. Und da eben ist eben auch eine Leihmutterschaft aus dem Ausland nicht erlaubt. Und das, so wie ich jetzt in die einzelnen Länder reingeguckt habe, ist wirklich ein Sonderfall, ist wirklich einmalig. Selbst Länder wie zum Beispiel Polen, das ja auch ein sehr konservatives Land ist, das gehört zum Beispiel zu den Ländern, das hat es einfach gar nicht geregelt. Also es sagt, das gibt's bei uns gar nicht. Die Frau, die das Kind zur Welt bringt, ist die Mutter, Punkt. Also insofern, man hat ein bisschen in der EU, wie wir es kennen, der Norden ist vielleicht ein bisschen liberaler als der Süden. Und insofern vielleicht nochmal ein Blick nach Dänemark. Da ist eben auch diese altruistische Leihmutterschaft jetzt seit 2025, glaube ich, erlaubt. Die Mutter muss 25 Jahre alt sein, sie muss schon ein Kind haben.
1: Ich finde es gerade interessant, Dänemark, da ist es, so geregelt wie du sagst, schon ein bisschen progressiver und gleichzeitig gibt es eine Debatte, wie sehr man es vielleicht noch progressiver handhaben könnte, so nenne ich es jetzt einfach mal, indem man überlegt, gibt es Zuschüsse auch zu der medizinischen Behandlung, also Fruchtbarkeitsbehandlung etc. Also man geht da wirklich, würde ich sagen, mit den progressivsten Weg, wenn man so den EU-Vergleich da anstellt, aber auch Schweden ja interessant, die haben ja auch eine recht konservative Regierung. Dennoch gibt es dort ja auch aktuelle Diskussionen, die Regeln aufzuweichen und zu sagen, wir machen das möglich. Das ist einfach Realität ein Stück weit. Man kann natürlich noch nennen, Irland, vielleicht auch überraschend, ist ja auch sehr katholisch. Du hast gerade den Vergleich schon mal gemacht, aber auch dort seit 2024 gibt es einen Rahmen für Leihmutterschaft. Vorher war das auch eine Grauzone und seitdem sind auch dort die altruistischen Leihmutterschaften erlaubt, um nochmal was anderes außer den skandinavischen Norden zu nennen. Aber was wir natürlich machen müssen, Sabrina, ist nicht EU, betrifft uns aber sehr in ganz, ganz vielen Facetten natürlich als EU-Thema die Ukraine.
2: Ja. Also absolut. Ehrlich gesagt, ich kenne nicht so richtig die Geschichte dahinter eigentlich, aber die Ukraine hat sich wirklich in Europa zu dem Land entwickelt, wo eben Leihmutterschaften am, ja, natürlichsten, normalsten durchgeführt werden, ohne Restriktionen. Da gibt es Werbung dafür, da gibt es Internetseiten, wo man sich das alles genau anschauen kann. Es ist deutlich billiger als in den USA, natürlich allein, um da hinzukommen. Und ich habe nur eine Zahl gefunden, die stand in der Süddeutschen Zeitung. Da berichtet eine Klinik in der Ukraine, dass sie 3000 Anträge in einem Jahr hat für Eltern oder für Paare aus ganz Europa, die dort Anträge für eine Leihmutterschaft gestellt haben. Also das ist ein riesiger Markt und ja, ist vielleicht ein Seitenaspekt, aber trotzdem, man sieht vielleicht, welche Aspekte alle auch dann berücksichtigt werden müssen. Die Ukraine will ja EU-Mitglied werden, die Verhandlungen laufen und dann müsste man natürlich auch so einen Fall oder eine Praxis da berücksichtigen. Aber Tatsache ist, in der Ukraine ist das alles erlaubt und das wird auch natürlich auch von Paaren aus Europa genutzt.
1: Und man kann es wahrscheinlich mit Fug und Recht ein Geschäft nennen. Wenn wir jetzt aber nochmal wieder auf unsere Debatte in Deutschland und in manchen europäischen Ländern kommen, dann ist ja jetzt bloß nicht von Geschäft die Rede, sondern von dieser, haben wir auch schon ein paar Mal jetzt erwähnt, altruistischen Leihmutterschaft. Irgendwie auch ein komischer Begriff. Und ich habe das auch nochmal Annika König fragen können, die Soziologin von der FU Berlin. Kann es das überhaupt geben?
0: Also für mich ist dieser Begriff altruistische Leihmutterschaft auch so ein bisschen undeutlich oder uneindeutig. Und die Kommission für reproduktive Selbstbestimmung hat das ja auch ganz klar formuliert, dass im Altruismus, da wird im Normalfall davon ausgegangen, dass das unbezahlt ist. Aber altruistisch muss nicht unbezahlt sein. Und das ist eben so, ne, die jetzt für eine altruistische Leihmutterschaft plädieren, meinen damit im Normalfall, dass die Leihmutterschaft nicht bezahlt werden sollte. Und sehen das im Kontrast zu kommerziellen Modellen, wo eben Geld bezahlt wird. Und das Argument ist, dass die Person, die ein Kind für andere austrägt, das nicht aufgrund des Geldes machen sollte, weil das eben so ein großes Potenzial birgt für Ausbeutung. Gleichzeitig müssen wir aber auch sagen, dass die Leihmutter die einzige Person ist, die ein wirkliches medizinisches Risiko hat. Und alle anderen drumherum, die FertilitätsmedizinerInnen, die Agenturen und alle drumherum bekommen ja trotzdem ihr Geld. Und da wird auch nicht erwartet, dass sie dafür nicht bezahlt werden. Deshalb sehe ich dieses komplette Unbezahlte wirklich problematisch, weil ich eben denke, dass die Person, die dieses medizinische Risiko hat, zumindest eine Aufwandsentschädigung bekommen sollte.
1: Wenn wir jetzt in der deutschen Diskussion auch schauen, was gibt's vielleicht rundherum für Modelle, in welche Richtung könnte sich was langsam entwickeln, dann werden wir uns ja weder mit den USA noch mit der Ukraine vergleichen, sondern vielleicht eher mit den Nachbarländern, mit den europäischen Ländern. Was sehen Sie da allgemein für einen Trend in Europa? Geht der zur Liberalisierung? Geht der auch in Teilen wieder ein Stück zurück? Was sind vielleicht auch gute Beispiele?
0: Also es gibt keinen gesamteuropäischen Trend, sondern das unterscheidet sich wirklich sehr, sehr stark. Und dann haben wir zum Beispiel Großbritannien. Und in Großbritannien ist es so, dass altruistische Leihmutterschaft eine sehr lange Geschichte hat und eben schon sehr lange rechtlich, also gesetzlich geregelt ist und unter relativ strengen Bedingungen erlaubt ist. Und das zum Beispiel Modell ist, was für Deutschland auf jeden Fall ein sehr, sehr gutes Beispiel wäre. Denn wir sehen auch, dass in Großbritannien begleitend sehr, sehr viel Forschung stattgefunden hat. Vor allem psychologische Forschung mit Leihmüttern, mit den Familien, mit den Kindern, die durch Leihmutterschaften geboren wurden. Und wir da halt sehr gut sehen können, welche Formen der Regelung, welche auch psychischen Auswirkungen auf die Beteiligten haben. Und da gibt es sehr viele Aspekte, die, denke ich, für Deutschland gut als Vorbild dienen könnten. Und dann gibt es auch andere Länder, also von denen wir eben bestimmte Sachen lernen könnten, die in die deutsche Gesetzgebung sehr gut einfließen könnten.
1: Also soweit Annika König. Vielen Dank nochmal an der Stelle für all die Expertise. So, Sabrina, das ist jetzt ein buntes Potpourri, aber jetzt kommt natürlich die EU selbst als Institution, also sprich die Kommission, die sagt, das ist alles schön und gut, wir versuchen da ein bisschen einen Dreh reinzukriegen. Sind zwar nicht zuständig, das wissen wir, qua Thema jetzt in ja, medizinischen Fragen oder Familienrecht irgendwie tätig zu werden, aber dennoch hat sie eine Idee. Was plant die EU?
2: Ja, also die Entscheidung, die die EU anstrebt, ist, dass eben möglichst das, was in einem Mitgliedstaat entschieden wurde oder eben ein Paar, was eben eine, sagen wir jetzt, ein Kind hat aus einer Leihmutterschaft in einem Staat, aus welchen Gründen auch immer, dass das dann eben auch in einem anderen Staat anerkannt wird.
1: Und, also die Elternschaft, ja, ne? Auf rechtlich sozusagen.
2: Die Elternschaft, ja. Genau. Also wir hatten ja schon mal den extremen Fall, vielleicht jetzt die Familie von Jens Spahn möchte nach Italien ziehen. Das wäre Stand jetzt aus meiner Sicht nicht möglich. Und dass man sagt, oder man hat ein Kind aus den Niederlanden oder aus Dänemark, gesagt, dass altruistisch eine Leihmutterschaft hat und dass sowas auf jeden Fall dann auch in Deutschland anerkannt wird. Also das ist das Ziel der EU. Dahinter steckt ja, dass wir ja auch einen freien Personenverkehr haben, also dass Menschen in der EU leben und arbeiten können, möglichst ohne Beschränkungen. Und das ist so die Grundlage, wo die EU sagt, das wäre ja der kleinste gemeinsame Nenner, dass wir uns da darauf einigen. Und das zweite Thema ist eben, dass man eben schon auch guckt auf dieses Stichwort Menschenhandel, dass man eben auf jeden Fall versucht zu verhindern, dass damit kommerziell Frauen nochmal in eine neue Abhängigkeit oder in ein, in Anführungsstrichen, Geschäftsmodell gedrängt werden, in das sie eigentlich gar nicht hinein wollen. Also das ist so auch der zweite Punkt, wo die EU eine Handhabe hat. Aber ich muss auch sagen, es ist schon sehr ruhig geworden um das Thema und ich glaube, es ist jetzt trotz Jens Spahn nicht etwas, was jetzt hier in Brüssel sehr hoch oben ist. Oder hast du einen anderen Eindruck?
1: Nee, ich glaube, du hast recht. Ich meine, gerade was Erstes betrifft, eine in einem EU-Land festgestellte Elternschaft soll auch in allen anderen Mitgliedstaaten anerkannt werden. Das hat auch einen schönen Namen, European Certificate of Parenthood, so will man es nennen. Aber genau wie du sagst, dieser Vorschlag der Kommission ist aus dem Jahr 2022, ist jetzt auch schon ein paar Tage her. Das Parlament hat da grundsätzlich mal grünes Licht gegeben, will das eigentlich auch so sehen. Aber es hängt im Rat fest und das sagt eigentlich, also im Rat der Mitgliedstaaten, die sich da nicht einig sind. Und das sagt eigentlich ja auch alles über den Stand der Dinge in Europa, ne?
2: Ja, und ich meine, wir haben es ja auch erlebt, wir wurden ja auch gefragt, dieser Fall Jens Spahn, schlägt der in Brüssel Wellen? Wir haben versucht, auch EU-Abgeordnete zu dem Thema zu kriegen. Und ja, eigentlich sind wir, ich will nicht sagen eine Mauer des Schweigens, also vielleicht hat es jetzt auch keinen besonders
1: Sommerferien bewegt, und so weiter, ja, genau.
2: Sommerferien spielten vielleicht auch eine Rolle, aber es war auf jeden Fall nicht so, dass es jetzt in Brüssel eine Diskussion ausgelöst hat, dass es da Meinungen gab, also auf jeden Fall nicht in der breiten Öffentlichkeit. Mhm. Und das zeigt ja auch, entweder hat es wirklich für die Mitgliedstaaten keine große Priorität oder ist es ihnen wirklich zu heikel?
1: Zu heikel, ja. Ja. Also man hält sich vornehm zurück. Wir aber nicht. Bin froh, Sabrina, dass wir im Europa-Podcast mal über dieses Thema sprechen konnten. Ist, glaube ich, auch die Premiere. Hat mir Freude gemacht oder war große Erkenntnis auch drin? Ich danke dir.
2: Ja, ich danke dir. Genau.
1: Und wie immer sagen wir auch Danke an alle, die uns hier folgen, die zugehört haben und dran geblieben sind. .eu, der Europa-Podcast, gibt es ja überall, wo es Podcasts gibt. Allen voran in ARD Sounds. Und nächsten Freitag gibt es die neue Folge wieder mit mir. Ich bin Katrin Schmidt und sag tschüss, bis zum nächsten Mal. 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
4: Um 6.31 Uhr mit Kerstin Spät. Guten Morgen. In den Waldbrandgebieten in Spanien und Frankreich ist keine Entspannung in Sicht. Viele Feuer sind außer Kontrolle. In Spanien gilt in zwei Regionen der Notstand. In Frankreich hat Präsident Macron die Armee angewiesen, die Löscharbeiten zu unterstützen. ARD Frankreich-Korrespondentin Caroline Düller.
5: Temperaturen von fast 40 Grad, starker Wind, der ständig die Richtung wechselt, die extreme Trockenheit der Böden und Kiefernwälder. Das alles macht die Arbeit der Einsatzkräfte zu einer Herkulesaufgabe. Die Lage bleibt weiter kritisch, zumal sich das Feuer nun auch auf den Großraum Bordeaux zubewegt. Frankreichs Innenminister Laurent Nunez sprach am Abend im Sender TF1 wörtlich von einer noch nie dagewesenen Situation.
4: Der Krieg zwischen den USA und dem Iran weitet sich immer mehr auf die ganze Region aus. Eine Militärkoalition unter Führung Saudi-Arabiens hat jetzt Ziele der Houthi-Miliz im Jemen angegriffen. Hintergrund ist, dass die mit dem Iran verbündete Miliz den Schiffsverkehr im Roten Meer blockiert. Vor allem Handelsschiffe aus Saudi-Arabien sind im Visier. Wegen der Sperrung der Straße von Hormus leitet das Königreich seine Ölexporte über das Rote Meer um. US-Präsident Trump hat der EU wieder neue Zölle angedroht. Der Grund dieses Mal das Rekordbußgeld, das die EU gegen Google verhängt hat. Aus der Nachrichtenredaktion Franziska Hans.
6: Trump schrieb auf seiner Online-Plattform, Brüssel werde für das, so wörtlich, Ausrauben amerikanischer Unternehmen einen sehr hohen Preis zahlen. Die EU-Kommission hatte die Strafe gegen Google am Donnerstag verhängt. Die Brüsseler Wettbewerbshüter werfen dem US-Konzern unter anderem unfaire Geschäftspraktiken vor. Der Konzern soll etwa bei der Anzeige von Google-Suchergebnissen eigene Dienste bevorzugt und damit Konkurrenten benachteiligt haben.
4: Der UN-Menschenrechtskommissar Türk bleibt weitere 4 Jahre im Amt. Bei der UN-Vollversammlung in New York gab es eine große Mehrheit für eine zweite Amtszeit des Österreichers, trotz Widerstands Russlands, der USA und Israels. Türk hat die russischen Angriffe auf die Ukraine und Israels Krieg im Gazastreifen immer wieder scharf kritisiert. Abgesetzt wurde dagegen der Chefankläger des Internationalen Strafgerichtshofs in Den Haag, Khan. Dem Briten wird sexuelles Fehlverhalten gegenüber einer Mitarbeiterin vorgeworfen. Das waren die Nachrichten. Das Wetter. Hochsommerlich wird es heute erst einmal mit viel Sonnenschein und nur wenigen Wolken. Erst gegen Nachmittag zieht es im Süden Württembergs zu. Dann sind auch teils Schauer oder Gewitter möglich. Die Werte erreichen 26 bis 33 Grad. Die kommende Nacht wird klar bei 18 bis 11 Grad. Morgen ein Wechsel von Sonne und Wolken. Vereinzelt mal ein Schauer. 22 bis 31 Grad. Die Zeit ist 6.33 Uhr.
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4: Vorsicht bitte auf der L3193 Hanau-Frankfurt. Zwischen der B43 und Lamboystraße sind Menschen auf der Fahrbahn. Die A4 Kirchhammer Dreieck Erfurt ist zwischen Bad Hersfeld und Friedewald in beiden Richtungen wegen Brückenarbeiten bis morgen früh gesperrt. Umleitungen sind hier eingerichtet. A5 Kassel Richtung Frankfurt. Zwischen Friedberg und Nordwestkreuz Frankfurt 2 Kilometer stockender Verkehr wegen Bauarbeiten. Die A8 München Richtung Stuttgart ist in Höhe Stuttgart-Pliningen gesperrt. Hier gibt es momentan 2 Kilometer Stau ab Esslingen. Und ein Hinweis für den Rheingau-Taunus-Kreis. In Taunusstein-Wehen ist der Verlauf Weierstraße-Platterstraße zwischen A-Straße und Eichelberger Weg nach einem Unfall in beiden Richtungen gesperrt.
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7: Katrin Fischer heute bei uns. Wir sprechen über Achtsamkeit und Sie stellen die Frage, wie die Ideologie der Achtsamkeit gesellschaftlichen Wandel blockiert. Das ist ein Buch mit kluger Analyse, ja, die uns alle betrifft. Sie haben Achtsamkeit auch erstmal sehr begeistert betrieben und wurden dann später kritisch. Und Sie setzen sich jetzt eben sehr intensiv damit auseinander, was es für Folgen hat. Und Sie beschreiben dann eine Situation im Buch, in der Sie bei dem Portal LinkedIn was gepostet hatten. Und dann gab es darauf eine Reaktion. Wollen Sie es kurz beschreiben?
8: Genau. Also wenn ich da anfangen darf, also ich habe Achtsamkeit praktiziert, ich mache bis heute Qigong, also ich halte das echt auch für eine sehr wertvolle Technik. Ich möchte betonen, ich möchte nicht das Kind mit dem Bade ausschütten. Ich halte es im eigenen privaten Bereich für eine gute Praxis. Also ich habe Qigong gemacht, dann habe ich angefangen bei Zen-Buddhisten zu sitzen, also Sitzmeditation zu machen und dabei bin ich so ein bisschen misstrauisch mir selber gegenüber geworden. Ich habe so gedacht, warum mache ich das eigentlich, was versuche ich zu erreichen? Und dann habe ich mich damit beschäftigt und schreibe bei LinkedIn, zwar vor ein paar Jahren, darüber, dass mich das wütend macht, dass ich den Eindruck habe, Achtsamkeit privatisiert politische Probleme. Also egal, ob die Mieten zu hoch sind, die Arbeit sich verdichtet, wenn sie Zitronenwasser trinken und morgens Yoga machen und sitzen, dann wird alles gut. Und da hat mir jemand geantwortet, ein Coach, glaubst du, deine Wut ist vielleicht persönlich motiviert? Und das war etwas, da habe ich so lange drüber nachgedacht, dass ich die ganze Szene im Buch aufgedröselt habe, weil da passiert etwas, was für mich ganz zentral für die Achtsamkeit ist. Probleme, die in der Welt liegen, werden ins Innere des Einzelnen verlagert. Also meine Wut hat gar keine objektiven Gründe, davon geht er gar nicht aus, dass meine Empörung berechtigt sein könnte, sondern der geht davon aus, dass ich charakterliche oder biografische Gründe für meine Wut habe und die selber erforschen müsste.
7: Mag das daran liegen, dass wir in einer Welt leben, wo der Fokus sehr ich-zentriert geworden ist?
8: Ja, das unbedingt. Und da ist natürlich die Frage, also ich würde der Analyse zustimmen, unser Fokus ist sehr ich-zentriert. Und darüber kann man klagen, das tun viele Menschen. Mich würde eher interessieren, woran liegt das? Und in meinem Buch, oder die Besonderheit in meinem Buch ist ja, dass ich Achtsamkeit jetzt nicht normativ oder an sich oder so kritisiere, sondern aus so einer historischen Perspektive. Ich frage, was hat sich seit den 1990er Jahren verändert, dass Achtsamkeit so en vogue geworden ist? Die wurde dann so richtig mit Jon Kabat-Zinn und so richtig modisch. Und dann sage ich, ab den 1980ern gab es die neoliberale Wende. Und Margaret Thatcher, die ja eine der ganz großen Verfechterinnen ist und in England eben Steuern runter, Privatisierung rein betrieben hat, die sagt, so etwas wie Gesellschaft gibt es nicht. Es gibt nur Männer und Frauen und ihre Familien. Und das ist die Philosophie des Neoliberalismus in der berühmten Nussschale. Es gibt keine Gesellschaft, es gibt nur Männer und Frauen und ihre Familien. Und das bedeutet natürlich eine totale Ich-Zentrierung. Schon deshalb sagen Soziologen, der Neoliberalismus ist nicht einfach ein Wirtschaftsprogramm, sondern eine Kultur, eine Anthropologie. Und es geht immer darum, das Individuum in den Mittelpunkt zu stellen.
7: Sie hinterfragen die Praxis der Achtsamkeit im Alltag, die im Grunde dazu führt, dass sich jeder mehr und mehr um sich selbst kümmert. Denn zu diesem Fazit kommen Sie: in Achtsam geht die Welt zugrunde. Damit werden Sie sicherlich im Umfeld von Menschen, die glauben, besonders achtsam zu sein, sich nicht beliebt machen, oder?
8: Nein. Also es gibt natürlich viel Kritik, aber ich möchte einmal ganz kurz vorausschicken, es gibt auch ganz viel Unterstützung und Zustimmung. Ich kriege sehr, sehr viele E-Mails von Leuten, die sagen, oh, endlich sagt's mal einer, vielen Dank und so weiter. Also das möchte ich auch mal gesagt haben, aber es gibt auch sehr viel Kritik. Und ich glaube, das hat natürlich verschiedene Gründe. Zum einen, glaube ich, wer Achtsamkeit praktiziert, hält sich für jemanden, der auf der richtigen Seite steht, auf der guten Seite, auf der moralisch korrekten Seite. Und ich glaube, wir suchen alle in einem System, in dem wir uns schuldig machen, die Tiere sterben, Arten sterben aus, Klimawandel, Armut, Kriege und so weiter. Wir versuchen, einen Platz zu finden, an dem wir keine Schuld tragen. Ich glaube, das ist eine Illusion, das können wir nicht, aber das ist ein Versuch. Und dann gibt es natürlich immer die Kritik, die mir entgegenkommt, zu sagen, du kritisierst ja gar nicht die echte Achtsamkeit. Du kritisierst ein Missbrauch, eine Instrumentalisierung. Und darüber habe ich lange nachgedacht und ich finde es schwierig. Also Achtsamkeit ist ein sehr großer, widersprüchlicher Begriff, vom Buddha aus dem Baumarkt bis zu der 10-tägigen Vipassana-Meditation. Alles wird als Achtsamkeit bezeichnet. Aber wenn Sie diesen Begriff ernst nehmen und sagen, ich nehme einfach die Achtsamkeit, die ich in der Gesellschaft vorfinde, dann ist eine Art der Achtsamkeit dominant, die nicht viel mit dem radikalen buddhistischen Kern gemein hat. Und wenn dann Leute immer sagen, ja, aber der radikale buddhistische Kern meint was anderes, dann kann man auch sagen, ja, die Bergpredigt von Jesus meint was anderes und trotzdem haben wir ein Christentum, das diese radikale Ethik so nicht lebt.
7: Dennoch könnte man natürlich sagen, ja, Erschöpfungszustände, Panikattacken, Angsterkrankungen, Depressionen in unserer Gesellschaft nehmen zu. Das ist womöglicherweise ein Weg, damit es den Menschen etwas besser geht.
8: Ja, da würde ich Ihnen zustimmen. Aber das ist so ein bisschen wie, Sie haben ein Notfallprogramm und jetzt sagt man, Sie nehmen den Leuten die Nothilfe weg. Ich würde fragen, wenn Sie eine Panikattacke haben und Sie können die mit Achtsamkeit lösen oder lindern, ganz tolle Sache. Wie ich überhaupt sagen würde, natürlich ist Achtsamkeit eine gute Sache, um sich selber zu regulieren. Aber ich würde dann fragen, warum haben die Leute so viel Panikattacken? Was hat sich ja nicht in unserer Gesellschaft, dass wir so erschöpft sind, dass die Erschöpfung so zunimmt, dass uns alle Zahlen, ob in Europa, ob in Deutschland, ob Jugendliche, ob Erwachsene, sagen, dass eben Erschöpfung, Depressionen, Angsterkrankungen zunehmen und gleichzeitig haben wir seit den 1990er Jahren die Achtsamkeit, die sagt, wir können das alles lindern. Da muss man doch einfach sagen, da stimmt doch was nicht. Es nimmt zu, die Medikation ist da, aber sie wirkt nicht.
7: Einerseits mag die Aufmerksamkeit darauf größer sein. Also vielleicht gab es auch diese Phänomene früher schon, aber vielleicht nicht die Bereitschaft, sich damit so intensiv auseinanderzusetzen. Und auf der anderen Seite, sind Sie zu welchem Schluss gekommen?
8: Also Ihr Einwand ist auf jeden Fall einer, den man ernst nehmen muss. Das würde ich auch sagen. Wir wissen das nicht ganz genau. Ist das so, also sind die Leute wirklich erschöpfter oder redet man mehr über die Erschöpfung? Hat man früher eine Rückenerkrankung gehabt und heute ist man depressiv? Das ist, oder sind die, ist die Zunahme von Antidepressiva auch darauf zurückzuführen, dass Depressionen halt schneller diagnostiziert werden? Wenn Sie nach 2 Wochen nach dem Tod Ihres Ehepartners noch traurig sind, wird Ihnen eine Depression diagnostiziert. So Sachen haben sich ja verändert. Ich bin zu dem Schluss gekommen, weil ich gefragt habe, warum, also wenn Achtsamkeit auf Erschöpfung reagiert, die Antwort ist Mindful-Based Stress Reduction, achtsamkeitsbasierte Stressreduktion, also immer reagiert Achtsamkeit als Antwort auf Stress und Erschöpfung, habe ich mich gefragt, warum hat die Erschöpfung zugenommen? Und komme eben, auch aufgrund der zeitlichen Korrelation in den 90ern, nimmt sie zu dem Schluss, dass es eine wirtschaftliche Wende ist, nämlich die berühmte neoliberale Wende in den 80ern.
7: Sehen Sie die Achtsamkeit als Weltanschauung an?
8: Es wird für mich in dem Moment eine Ideologie, wo man sagt, oder eine Weltanschauung, also ein Deutungssystem, wo man sagt, alle Probleme deines Lebens, ganz gleich welcher Natur, haben ihre Ursache in deinem Inneren und müssen auch dort gelöst werden. Und da würde ich sagen, das stimmt nicht. Das Leben ist für 90% von Menschen in den letzten 50 Jahren kontinuierlich anstrengender geworden. Seit der Finanzkrise nochmal ganz krass. Die Mieten steigen, die Mittelpreise steigen und. Und darauf sozusagen zu reagieren, indem man sagt, du musst es alles in dir abfedern. Und es verbindet sich ja mit diesem Ideal der Resilienz. Und Resilienz meint Anpassung. Es geht nicht darum, Konflikte zu schüren, sondern sich an alles anzupassen.
7: Das ist eigentlich Darwin.
8: Ja, und das meine ich aber mit Weltanschauung.
7: Ja.
8: Und diese Art von Weltanschauung, ein Soziologe nennt das Coping statt Konflikt, finde ich eine schöne Formulierung. Um diese Weltanschauung geht's mir.
7: Natürlich ist Achtsamkeit inzwischen auch ein Geschäft, und zwar ein richtig großes Geschäft. Wie sind denn die Reaktionen von den Menschen, die daran verdienen?
8: Ja, das ist eine Frage. Natürlich werde ich hart angegriffen. Also das Lustigste, was mir passiert ist, oder das Überraschendste ist, dass ich hatte ein Interview im Spiegel, relativ früh, Spiegel Online, und dann klingelt bei mir das Telefon und es ist jemand am Telefon, fragt mich nicht, ob es mir passt, in welcher Situation ich bin, sondern fängt an, mir zu erzählen, dass ich das letzte Mittel zur Rettung der Menschheit zerstöre. Und irgendwann frage ich diesen aufgebrachten, erbosten Menschen, Entschuldigung, haben Sie denn mein Buch gelesen? Da antwortet er mir, welches Buch? Und dann habe ich mit ihm darüber gesprochen, habe dann irgendwann gesagt, ich möchte mit Ihnen nicht weiterreden. Dann hat er mir eine E-Mail geschrieben und hat gesagt, ich habe bei Ihnen sehr viel Widerstand gespürt, wo ich dann geantwortet habe, da haben Sie richtig gespürt, weil aus meiner Sicht haben Sie nicht sehr achtsam gehandelt. Und das ist eine generelle Reaktion. Das möchte ich vorwegschicken, nicht die Kritik an meinen Positionen generell delegitimieren. Man kann gute Gründe finden, die Position, die ich habe, zu kritisieren und sich damit auseinanderzusetzen. Mit meiner Qigong-Lehrerin diskutiere ich sehr viel und sehr kontrovers. Aber was ich schon interessant finde, ist, dass ausgerechnet diejenigen, die lehren, man dürfe nicht anhaften, ist ja eine der zentralen Aussagen im Buddhismus, auch nicht an Konzepten anhaften und nicht bewerten, dass die so getriggert werden und ihre eigene Medikation offensichtlich nicht schlucken oder wie auch immer, dass sie dann so reagieren. Und das ist schon was, wo ich denke, fällt euch der Widerspruch nicht auf.
7: Ja, es kommen hier auch viele Reaktionen rein. Efi aus Neuenburg schreibt zum Beispiel, super Thema, ich empfehle allen Ego-Achtsamkeit-Praktizierenden das Buch von Robin Wall Kimmerer, Geflochtenes Süßgras. Für mich ein Buch, was echte Achtsamkeit beschreibt. Nicht bei sich bleiben, sondern achtsam mit der Welt, Natur und den Menschen umgehen. Ihnen wird das wahrscheinlich was sagen.
8: Genau, ich mag das Buch auch sehr, sehr gerne. Das ist eine indigene Wissenschaftlerin, die eben über den Umgang mit Natur schreibt, aus Sicht auch der nordamerikanischen Indigenen. Das ist ein tolles Buch, auch wunderschön geschrieben. Ich hätte da nur eine Anmerkung. Das ist so ein bisschen wie für Thich Nhat Hanh, der wird dann auch oft angeführt. Das ist eben ein vietnamesischer Mönch, der den engagierten Buddhismus gegründet hat, der von Martin Luther King für den Friedensnobelpreis vorgeschlagen worden ist. Und dann sagen Menschen oft zu mir, ja, siehst du denn nicht Thich Nhat Hanh oder siehst du nicht Robin Wall Kimmerer? Und ich würde sagen, ja, ich sehe das. Natürlich ist das ein Umgang mit der Natur und mit der Verbundenheit. Aber was immer noch nicht vorkommt, ist die sozial und politisch gestaltete Außenwelt. Wir leben hier in dieser Gesellschaft gut aufgrund von sozialen und materiellen Infrastrukturen. Und die müssen wir in den Blick nehmen.
7: Die Frage kann man natürlich auch stellen, ob es nicht sein kann, dass Achtsamkeit dazu führt, Handeln zu ermöglichen, weil Menschen durch eine achtsame Haltung befähigt werden, dann eben auch achtsam zu handeln. Also dieser Gedanke, der taucht bei Ihnen überhaupt nicht auf.
8: Ja, der taucht bei mir nicht auf. Der wird mir aber immer wieder als Frage gestellt. Und natürlich gibt es darauf nur eine einzige Antwort. Natürlich macht Achtsamkeit nicht zwingend unpolitisch. Also da gibt es keinen kausalen Zusammenhang. Wenn Sie jetzt meditieren, dass Sie dann auf keine einzige Demonstration gehen oder keine Petition unterschreiben oder so, wäre ja Quatsch. Sowas behaupte ich nicht. Was ich aber schon sage, ist, wenn eben die Krankenkassen keinen Zahnersatz zahlen, aber Achtsamkeits-Apps. Wenn Schulen ein Schulfach namens Glück in den Lehrplan aufnehmen. Wenn Unternehmen Schlafwebinare anbieten, weil ihre Mitarbeiter gestresst sind oder Resilienzkurse, dann folgt das immer derselben Logik. Die Einzelnen, also das Verhalten soll geändert werden, nicht die Verhältnisse. Die Belastbarkeit soll erhöht werden, nicht die Belastungen. Nicht soll die Welt verändert werden, sondern bewältigt werden. Und diese Ideologie, alles findet im Innen statt, die macht schon auf eine Art eher unpolitisch. Und darüber können wir auch gleich nochmal reden, was der Mechanismus dahinter ist.
7: Katrin Fischer heute bei uns. Wir sprechen über Achtsamkeit und Sie hatten gerade angesprochen, also die Mechanismen, warum Achtsamkeit unpolitisch machen kann. Vielleicht wollen Sie da noch mal tiefer drauf eingehen.
8: Ja, also meines Erachtens gibt es immer einen Mechanismus. Man schiebt Probleme, die auf der politischen, also auf einer konkreten, gesellschaftlichen, historischen Ebene erzeugt werden, auf so eine existenzielle Ebene. Um ein Beispiel zu machen, das ist die Bahn. Also wir in Deutschland erleben, dass die Deutsche Bahn so ist, wie sie ist und ein großes Thema ist. Und dann gibt es so Achtsamkeitstipps, das ist ein ganzes Genre mittlerweile im Netz. Du musst die Erwartung loslassen, dass die Bahn pünktlich kommt. Du musst dir die freie Zeit, die du hast, richtig schön machen. Du darfst dich nicht ärgern, denn Ärger ist immer eine Wahl. Unterschätzt den Humorgewinn nicht durch die Deutsche Bahn und immer Fahrgastrechte ausreizen. Und da tut man so, als ob die Tatsache, dass bei uns in Deutschland die Deutsche Bahn so schlecht fährt, praktisch sowas Existenzielles sei wie, du kannst die Wellen des Lebens nicht ändern, du kannst dir nur surfen lernen. Und das stimmt natürlich nicht. Das sind verkehrspolitische Entscheidungen seit 1994 und die müssten auch auf einer verkehrspolitischen Ebene adressiert werden.
7: Das werden sie ja durchaus und man könnte sagen, jeder Einzelne kann darauf eben nicht einwirken. Also was soll jeder Einzelne vielleicht an Frau Paller schreiben und sagen, bitte sorgen Sie dafür, dass es schneller geht mit der Infrastruktur. Es gibt dann einfach die Pläne und die brauchen ihre Zeit. Man ist ja dabei bei der Digitalisierung der Bahn, aber auch das geht nicht von heute auf morgen.
8: Naja, und man ist noch nicht so lange dabei. Also das sozusagen das pro Kopf, pro Jahr für die Schiene, die finanziellen Mittel erhöht werden, das ist noch nicht so lange her. Aber mir würde es schon reichen, wenn das Bewusstsein da wäre. Wenn man sagen würde, jetzt auf dem Bahnsteig ist es gut, dass ich mich regulieren kann und den Schaffner nicht anschreie. Es ist immer gut, wenn ich ruhig bleiben kann in der spezifischen individuellen Situation. Aber mir muss doch klar sein, dass nicht Gott die Bahn so gemacht hat. Denn in Italien und in der Schweiz geht's anders. Und dieses Bewusstsein, dass es nicht an Gott liegt oder an einer existenziellen Bedingung, dass ich so viel Miete zahle, dass die Benzinpreise gestiegen sind und. Wenn ich dieses Bewusstsein erstmal habe und weiß, es geht nicht darum, dass ich das alles in mir regulieren muss, sondern es müsste im Außen geändert werden, da wäre nach meinem Dafürhalten schon viel gewonnen.
7: Aber grundsätzlich zu sagen, dass Achtsamkeit auf die gesellschaftlichen Veränderungen der vergangenen 50 Jahre antwortet, zu diesem Fazit kommen Sie ja sogar.
8: Ja.
7: Also was macht das für Sie aus, dass es sogar über so einen langen Zeitraum diese Entwicklung gegeben hat?
8: Ja, wenn wir sagen, ab den 1980er Jahren verändert sich durch die neoliberale Wende eben unsere Gesellschaft. Ich frage, wenn ich in öffentlichen Veranstaltungen bin, gerne, was glaubt ihr, wie hoch der Spitzensteuersatz 1947 unter Konrad Adenauer einem CDU-Mann war? Und es rät nie einer richtig. Man kann es nicht raten, man muss es wissen.
7: Ist unfassbar hoch.
8: 95%. Und das war in England bis in die 80er Jahre so, das war in den USA so. Wir hatten hohe Steuersätze und mit diesen hohen Steuersätzen wurde die Infrastruktur, in der wir leben, das heißt Kita, öffentliches Wohneigentum, also unter Konrad Adenauer ging es darum, dass man nicht mehr als 15% seines Einkommens für Miete zahlt, weil man sonst gesagt hat, das gibt soziale Unruhen. Heute sind es 30-50%. Und das alles wurde eben ab den 80ern geändert. Es gab die Finanzmarktförderungsgesetze und. Also der Finanzmarkt wurde dereguliert, wollte ich sagen. Das war jetzt ein freudscher Versprecher. Arbeit wurde dereguliert und das heißt prekariert. polarisiert. Und das alles hat sich natürlich jetzt über die Jahre so aufgeschaukelt und ganz besonders nach der Finanzkrise.
7: Also mit der Achtsamkeit versucht man die Welt, wie sie ist, zu ertragen. Zu diesem Fazit kommen sie und blockiert dann im Grunde das eigene Handeln Richtung Gemeinwohl. Könnte man sie so interpretieren?
8: Ja, weil man ja verinnerlicht, dass man alles ertragen können muss, dass man ein reifes Individuum ist, ein wertvolles Mitglied unserer Gesellschaft, einer von diesen Menschen, die natürlich Teil der Lösung und nicht Teil des Problems sein wollen. Das ist ja so ein Lieblingswort, das ich überhaupt nicht leiden kann, weil ich finde, wir müssen uns erstmal das Problem anschauen und das tun wir viel zu wenig. Wenn man das verinnerlicht, und dann darf man auch nicht klagen, man darf nicht jammern, man darf nicht über die Bahn klagen, man darf nicht darüber reden, wie anstrengend es ist, wenn man irgendwie auf dem Land wohnt, weil man sich in der Stadt die Mieten nicht leisten kann und dann kommt die Bahn nicht und die Kita macht aber gar nicht auf und wie man dann Arbeit und Wege und Familie und alles unter einen Hut kriegt, darüber darf man nicht klagen. Man sagt, gut, ich trinke morgens Zitronenwasser, dann geht's schon. Und damit steigt, das ist perfide eigentlich, damit steigt die Belastung des Einzelnen und er hat oder sie das Gefühl, er muss es im Inneren klären. Und damit bedeutet natürlich oder geht einher, dass man nicht mehr den Blick in die gesellschaftlichen Außenbedingungen, in die sozialen und materiellen Infrastrukturen bringt, dass einem gar nicht klar ist, wie sich Schule oder Wohnen oder so verändert hat. Und vor allen Dingen vergisst man, wie es mal anders war. Und das meine ich mit Depolitisierung und eben nicht in die Gemeinschaft gucken.
7: Das schreibt aus Marbach Randolf und sagt, ja, könnte die mentale Überforderung nicht auf die mediale Stresserzeugung vor allem aus der Richtung der sozialen Netzwerke zurückgehen?
8: Also dem würde ich natürlich unbedingt zustimmen und ich finde, das ist auch ein tolles Beispiel für das, was ich meine. Denn natürlich nimmt Stress durch die sozialen Medien zu. Wir haben ja auch Hinweise, dass junge Mädchen vor allen Dingen depressiver werden, wenn sie lange irgendwie Instagram-Bildern und so ausgesetzt sind, unrealistische Körperbilder, unrealistisches Leben. Aber was man sagen muss, seit 1996, da gab es in den USA den Communication Decency Act, werden die sozialen Medien nicht als Medien gehandelt, sondern als Provider. Das heißt, die sind für ihre Inhalte nicht haftbar. Die dürfen mit hasserfüllten, mit emotionalisierenden, mit spaltenden Inhalten sozusagen die Leute so emotionalisieren, dass die länger auf den Medien bleiben und dann die Werbeinhalte teurer verkauft werden. Das erlauben wir als Staat und dann sagen wir, aber ihr am Ende, ihr VerbraucherInnen, ihr könnt euch ja achtsam stabilisieren und ihr macht morgens den Sonnengruß, statt aufs Handy zu gucken. Und das ist genau der Mechanismus, den ich beschreibe.
7: Ja, weil diese Geräte natürlich oder diese Algorithmen so angelegt sind, dass man süchtig wird.
8: Genau, also. Und da sitzen Wirtschaftspsychologen, die nichts anderes machen, zu Hunderten. Und wir erlauben das als Staat. Wir erlauben auch bestimmte, wir erlauben Alkohol als Hochkonsumland. Wir erlauben bei der Lebensmittelindustrie, dass sie eben aus Palmfett und Zucker unendlich viele Produkte macht, die dann als Quengelware liegen. Und dann sagen wir, nee, du kannst dein Kind achtsam erziehen oder so. Wir laden die Verantwortung immer bei den EndverbraucherInnen ab. Und natürlich stimmt es, dass man nicht so viel Zucker essen soll und so. Aber warum können wir nicht vorher als Staat regulieren? Aber wir laden halt alles beim Individuum ab und dann versuchen Menschen, die Welt zu retten, indem sie Lastenfahrrad fahren und achtsam sind und tragen das dann natürlich auch sehr moralisch nach außen. Und das wird ein Problem, das beschreibe ich ja im Buch auch, dass ich sagen würde, das fördert sogar die Spaltung der Gesellschaft, weil man dann auf all die herabguckt, die sich anders verhalten. Und das können wir gar nicht gebrauchen.
7: Wie sehen denn jetzt Lösungen aus, um Gemeinschaft in die Gesellschaft zu bringen? Denn das ist ja einer Ihrer Kritikpunkte, dass die Gemeinschaft verloren gegangen ist.
8: Ja, ich zitiere in meinem Buch eine, wie ich finde, sehr, sehr schöne Geschichte, die der Autor Johan Harry in einem Buch über Depressionen erzählt. Da geht es um eine Kuh. Da kommt ein kambodschanischer Psychiater nach Kambodscha und möchte wissen, ob Psychopharmaka helfen können, dort den Stress der Leute zu lindern, die noch von Landminen aus den 60er und 70er Jahren betroffen sind. Und er geht in ein Dorf und spricht mit den Menschen dort und die sagen, ja, wir haben einen Bauern, dem hat eine Landmine das Bein abgerissen, aber wir brauchen keine Psychopharmaka, wir haben ihm schon geholfen. Und dann will der Psychiater wissen, wie, und dann sagen die, mit einer Kuh. Und dann wundert der sich und dann sagen die, ja, der hatte so viel Angst und Schmerzen, trotz Prothese konnte der nicht auf die Reisfelder gehen. Da haben wir als Dorfgemeinschaft zusammengelegt und haben ihm eine Kuh gekauft und jetzt ist er Milchbauer. Und für mich zeigt das ganz wunderbar die Unterschiede. Wir hier im sogenannten Westen, wir hätten gesagt, pass auf, mit Psychopharmaka, mit Achtsamkeit, mit Resilienztraining oder mit einem Therapeuten hätten wir dich so weit gekriegt, dass du trotz Schmerzen auf die Felder gehen kannst. Wir hätten die Grenzen dieses Menschen nicht respektiert, nicht akzeptiert. Weil wir sagen, wir wollen diese Grenzen nicht. Wir reden, Resilienz ist Anpassung an alles. Wir hätten von dem gefordert, pass dich an, geh auf die Felder. Und die Kambodschaner sagen, nö, wir respektieren deine Grenzen. Und natürlich muss der Mensch sich aber auch verändern, denn der ist jetzt Milchbauer. Aber dieses Zusammenspiel aus gesellschaftlicher Unterstützung und Individuum, das brauchen wir wieder.
7: Sie erwähnen dann auch Personen des öffentlichen Lebens hier aus Deutschland, die dann eine Wende genommen haben, beispielsweise die Oberstaatsanwältin aus Köln, Anne Brohr-Hilker, die ja im Cum-Ex-Fall viel ermittelt hat und jetzt aber einen ganz anderen Job macht.
8: Genau, für mich ist Anne Brohr-Hilker wie für viele Menschen wahrscheinlich eine Heldin. Ich bewundere sie sehr, weil sie eben festgestellt hat, dass also die Menschen, die Steuern hinterzogen, betrogen haben, überhaupt nicht von staatlicher Seite verfolgt werden. Da gab es ja kein Interesse. Sie stand allein auf weiter Flur, das wissen Sie besser, Sie hatten sie hier zu Gast. Und die dann sagt, ich verzichte auf meine Pensionsansprüche und gehe zu einer Bürgerbewegung Finanzwende und sorge dafür, dass so eine Art Plünderung von Eliten am Staat, dass das nicht weiter möglich ist und kämpft jetzt sehr prominent dafür. Und da würde ich auch immer sagen, da liegt ein Teil der Lösung. Hört auf, immer darüber nachzudenken, dass alle Lösungen nur in eurem subjektiven Innenraum liegen, sondern denkt darüber nach, was kann im Außen liegen. Und das tun ja sozusagen NGOs, zivilgesellschaftliche Organisationen, die versuchen, das Außen zu ändern.
7: Wobei ja auch eine andere Entwicklung zugenommen hat, nämlich so eine klassische Opferhaltung zu entwickeln und zu sagen, naja, ich bin Opfer und nur das da draußen ist dafür verantwortlich. Das kann es ja auch nicht sein.
8: Das kann es auf keinen Fall sein. Aber ich glaube, es ist tatsächlich komplex. Also man fühlt sich ja vielleicht auch als Opfer immer mehr, wenn einem immer mehr so aufgebürdet wird. Also wenn man merkt, ich finde keine Wohnung, ich finde keinen Facharzttermin, die Kita hat mal auf, mal zu, der Bus fährt nicht, mein Gehalt reicht nicht, ne? Es gibt eine Kaufkraftkrise, absolut. Und dann soll ich mit Zitronenwasser und Yoga, das sind immer meine Lieblingsbeispiele, soll ich alles regeln? Da fühle ich mich vielleicht mehr als Opfer und ich weiß ja auch nicht, wo könnte meine Kraft sein? Also ich diskutiere sehr viel mit meiner Qigong-Lehrerin. Die ist kommt in dem Buch vor. Sie macht seit 40 Jahren Energiearbeit, wie sie Qigong nennt. Ich bewundere und verehre ihre Arbeit sehr. Sie ist mit vielem sehr einverstanden, was ich schreibe, mit anderem nicht einverstanden. Und das glaube ich halt auch, wir müssen das wieder lernen, uns zu streiten, uns auseinanderzusetzen, unterschiedliche Positionen auszuhalten. Ich habe von ihr viel gelernt und sie sagt, sie lernt von mir und das brauchen wir.
7: Ja, die gesellschaftliche Analyse, die Sie da machen, ist auf jeden Fall hochinteressant zu lesen. Vielen Dank erstmal für den Besuch, Katrin Fischer.
8: Danke für die Einladung, hat Spaß gemacht.
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1: 7 Uhr. Waldbrände in Frankreich und Spanien wüten weiter. Saudi-Arabien attackiert Houthi-Miliz im Jemen. Mahnwachen in Hessen gegen Tierquälerei. Das Wetter sonnig und trocken bei 26 bis 32 Grad. Mein Name ist Kerstin Spieth. Guten Morgen. In Frankreich und Spanien ist die Lage wegen der Waldbrände weiter angespannt. Viele Feuer breiten sich unkontrolliert aus. An der Atlantikküste Frankreichs sind inzwischen mehr als 140.000 Menschen in Sicherheit gebracht worden. Aus der Nachrichtenredaktion Janine Artist.
2: Betroffen sind mehrere Urlaubsorte südlich von Bordeaux, darunter Cap Ferret und Biscarrosse. Die Menschen wurden teilweise mit Booten abgeholt und in Notunterkünfte gebracht. In Spanien hat die Regierung wegen heftiger Waldbrände für die Umgebung der Hauptstadt Madrid und eine weitere Region einen Notstand von nationaler Tragweite ausgerufen. Sowohl in Frankreich als auch in Spanien herrschen laut den Behörden ungünstige Wetterbedingungen, die die Brandbekämpfung erschweren. Die EU hat Löschflugzeuge und Hubschrauber zur Unterstützung geschickt.
1: Der Krieg zwischen den USA und dem Iran weitet sich immer mehr auf die ganze Region aus. Eine Militärkoalition unter Führung Saudi-Arabiens hat jetzt Ziele der Houthi-Miliz im Jemen angegriffen. Hintergrund ist, dass die mit dem Iran verbündete Miliz den Schiffsverkehr im Roten Meer blockiert. Vor allem Handelsschiffe aus Saudi-Arabien sind im Visier. Wegen der Sperrung der Straße von Hormus leitet das Königreich seine Ölexporte über das Rote Meer um. Neue Zolldrohung von Trump gegen die EU. Als Grund nennt der US-Präsident das Rekordbußgeld der EU gegen den Google-Konzern. Im Internet schrieb Trump, die EU müsse einen sehr hohen Preis für das Ausrauben amerikanischer Unternehmen zahlen. Die EU-Kommission hatte Google unter anderem vorgeworfen, bei der Anzeige von Suchergebnissen eigene Dienste zu bevorzugen und Konkurrenten zu benachteiligen. Der Chefankläger des Internationalen Strafgerichtshofs in Den Haag, Kahn, wird abgesetzt. Das haben die Vertragsstaaten des Gerichts mit klarer Mehrheit entschieden. Dem britischen Juristen werden sexuelle Übergriffe gegen eine Mitarbeiterin vorgeworfen. Kahn bestreitet das und spricht von einer Verschwörung, weil er Haftbefehle beantragt hatte gegen israelische Regierungsmitglieder. In ganz Deutschland treffen sich heute Menschen zu Mahnwachen gegen Tierquälerei. Sie fordern unter anderem schärfere Tierschutzmaßnahmen. Auch in Hessen sind Veranstaltungen geplant. HR-Reporterin Sina Philips.
3: In Kassel soll es während der zweistündigen Mahnwache eine Schweigeminute für misshandelte Tiere geben. Auch in Fulda, Marburg und der Gemeinde Birkenau treffen sich Menschen in den Innenstädten. Hintergrund der Veranstaltungen ist der Fall der Hündin Jette. Sie soll von ihren Besitzern bis zum Tod gequält worden sein. Unter anderem der Deutsche Tierschutzbund fordert nun, dass bestehende Tierschutzgesetze konsequenter durchgesetzt oder verschärft werden.
1: Und das steht heute auch noch an. In Berlin werden hunderttausende Menschen zur CSD-Parade erwartet. Der Christopher Street Day in der Hauptstadt ist einer der größten in Europa. Bei der Tour de France steht die vorletzte Etappe an. Sie führt über mehr als 170 Kilometer durch die Alpen, wieder nach Alpe d'Huez wie gestern. Und Fußball-Drittligist Wien-Wiesbaden hat am Nachmittag einen prominenten Gegner zu Gast. Rekordmeister Bayern München kommt für ein Testspiel. Das waren die Nachrichten. Das Wetter, abgesehen von ein paar lockeren Wolken, scheint die Sonne heute meist ungestört. Dabei wird es sehr warm bis heiß mit 26 bis 32 Grad. Auch die kommende Nacht bleibt trocken und überwiegend klar bei 18 bis 11 Grad. Morgen ist es anfangs sonnig, später wird es bewölkt mit einzelnen Schauern bei bis zu 31 Grad. Und die weiteren Aussichten. Am Montag teils freundlich, teils bewölkt, einzelne Schauer. Am Dienstag dann hochsommerlich und heiß bis 33 Grad. Die Zeit ist es gleich 7:04.
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1: Die A4 Kirchhammer Dreieck Erfurt ist zwischen Bad Hersfeld und Friedewald in beiden Richtungen wegen Brückenarbeiten noch bis morgen früh gesperrt. Es gibt hier entsprechende Umleitungen. Und A5 Kassel Richtung Frankfurt. Zwischen Friedberg und Nordwestkreuz Frankfurt 2 Kilometer stockender Verkehr wegen Bauarbeiten.
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4: Mit Isabel Reifenrath, guten Morgen. Wie Friedrich Merz wohl gerade nach einem neuen Verkehrsminister sucht, vielleicht eine Rundmail an alle Abgeordneten der Union oder vielleicht schreibt er Bekannte per WhatsApp und Signal an?
5: Die Anforderungen an den neuen Verkehrsminister sind auch nicht ohne. Die Straßen, Brücken und die Deutsche Bahn müssen flott gemacht werden. Da muss man Ahnung haben. Der Bundeskanzler hat Patrick Schnieder entlassen. Er hatte sich den CDU-Abgeordneten Fritz Günzler als neuen Verkehrsminister gewünscht. Der hat aber per Textnachricht gestern Morgen um 4 Uhr abgesagt. Philipp Eckstein ist unser Korrespondent in Berlin. Wie kam es denn dazu, dass Fritz Günzler erst zu und dann wieder abgesagt hat?
6: Also dazu muss man vielleicht einmal sagen, er selbst hat sich dazu noch nicht geäußert. Das heißt, alles, was wir wissen, wissen wir so ein bisschen ja um Ecken. Allerdings muss man sagen, da ist die Berichterstattung auch von anderen Medien doch ziemlich übereinstimmend. Und zwar, dass der Bundeskanzler, dass Friedrich Merz, Fritz Günzler am Donnerstag diesen Job angeboten hat, also Verkehrsminister zu werden, dass der auch erstmal wohl Bereitschaft signalisiert haben soll, um dann eben am ganz frühen Freitagmorgen, man könnte auch noch sagen fast in der Nacht, per SMS oder per Nachricht abzusagen. Und zwar, weil er sich dann doch nochmal das durch den Kopf hat gehen lassen und sagte, er sei nicht der Richtige für diesen Job, weil er keine verkehrspolitische Expertise habe. Das war aber zu einem Zeitpunkt, als mehr oder weniger schon feststand, dass am Morgen auch die Presse informiert werden soll. Der Kanzleramtsminister, der ja jetzt CDU-CSU-Fraktionschef werden soll, Thorsten Frey, hat dazu gestern Abend gesagt bei einer Veranstaltung.
7: Es gibt auch in der Spitzenpolitik das Problem, dass man Pech haben kann.
6: Pech, also eine Erklärung. Man könnte aber auch sagen, vielleicht sollte man die Presse erst einladen, wenn man sich seiner Sache wirklich ganz sicher ist.
5: Wann will Merz jetzt einen neuen Verkehrsminister präsentieren? Wie viel Zeit gibt er sich für die Suche?
6: Also er hat das offen gelassen bei der Pressekonferenz. Er sagte da so ein bisschen ja nebulös.
8: Es wird weitere Veränderungen im Bundeskabinett geben.
6: Und diese weiteren Veränderungen, da fällt schon der Plural auf. Und dann sagte der Kanzler noch.
8: Das entscheide ich aber ohne Zeitdruck und mit der gebotenen Sorgfalt.
6: Aber dass es keinen Zeitdruck gibt, das stimmt so natürlich nicht. Die Personalie Patrick Schnieder hängt im Raum. Es gibt viele Fragen, die ja auch berechtigt sind. Man muss sagen, die CDU hat am Montag nochmal zu einer Pressekonferenz, also nächste Woche am Mittag, eingeladen. Da wird dann auch der Kanzler sein in seiner Position als CDU-Vorsitzender. Und ich würde mal vermuten, spätestens bis dahin muss es eigentlich eine Entscheidung geben.
5: Der Bundeskanzler hat auch gesagt, er will die Sommerpause nutzen, um sein Kabinett noch weiter strategisch neu aufzustellen. Womit ist denn da noch zu rechnen?
6: Also, da gibt es jetzt so verschiedene Personalien, die im Raum stehen. Man muss sagen, einmal ganz klar im Vordergrund steht einmal die Frage jetzt tatsächlich, ob Patrick Schnieder abgelöst wird, also ob auf ihn jemand Neues folgt. Wir haben ja tatsächlich die Situation, dass Patrick Schnieder selbst per SMS schon einige Politiker darüber informiert hat, dass er wohl entlassen wird. Also er rechnete damit gestern fest und dann kam es nicht dazu. Und das sorgt jetzt tatsächlich auch ein bisschen für Diskussionen. Peter Altmaier, der ehemalige CDU-Chef des Kanzleramts, hat dazu zum Beispiel gesagt, das mache ihn betroffen und wütend, dieser Umgang. Ansonsten sind ja noch ein paar andere Personalposten so ein bisschen offen. Da geht es einmal, wer den CDU-Generalsekretär übernehmen wird. Es gibt ja auch Überlegungen, wohl noch einige Positionen im Kanzleramt zu tauschen. Aber da muss man sagen, Stand jetzt ist das alles Spekulation und Klarheit könnte es darüber dann eben am Montag geben.
5: Spekulieren wir noch ein bisschen weiter. Wie wahrscheinlich ist es denn, dass auch die SPD-Minister austauscht?
6: Also was ich interessant finde, ist, dass die SPD jetzt schon auch so ein bisschen versucht, ja man könnte sagen, Profit aus dieser Situation zu ziehen. Man merkt ja schon, dass es da auch Unzufriedenheit gibt, wie das Kanzleramt, wie Friedrich Merz jetzt diese Situation gemanagt hat. Tim Klüssendorf, der SPD-Generalsekretär, sagte gestern.
9: Wir sind der verlässliche Partner, der in der Koalition weiter auch an der Seite der Union hier in diesem Land Verantwortung übernimmt, auch gute Politik machen will und wir freuen uns über jeden, der da jetzt mitzieht in den neuen Aufgabenbereichen.
6: Ja, wir sind der verlässliche Partner. Also da merkt man schon, die SPD versucht sich so ein bisschen als der Stabilitätsanker jetzt in dieser Koalition zu verkaufen. Ich selbst rechne nicht damit, dass die SPD jetzt demnächst ebenfalls quasi dem Kanzler folgt und sagt, ah ja, wir bauen jetzt auch bei unseren Ministerinnen und Ministern um.
5: Aus der Opposition kommt sehr viel Kritik. Von Aufbruch und einer Chance für einen Neuanfang ist da nichts zu hören. Warum sehen die Oppositionspolitiker die Kabinettsumbildung so kritisch?
6: Also es hat verschiedene Punkte. Einmal wirft man dem Kanzleramt vor, dass es ja hier diesen Personalumbau chaotisch organisiere. Das ist zum Beispiel eine Kritik, die von den Grünen kommt, von der AfD auch ganz scharf. Die fordert da sogar Neuwahlen. Und man muss auch sagen, auch an den einzelnen Personalien gibt es Kritik. Vor allem ja auch mit etwas Häme, aber auch Freude wird jetzt unter anderem auch von der Opposition eine Aussage von Carsten Linnemann, der ja Gesundheitsminister werden soll, hervorgeholt. Der hatte nämlich im Mai 2025 bei einem Interview mit Phoenix Folgendes gesagt.
10: Wenn Sie mich jetzt aufgestellt hätten, weiß ich nicht, als Gesundheitsminister wäre ich wahrscheinlich nicht erfolgreich gewesen. Die Leute hätten gesagt, warum wird der Gesundheitsminister, was hat er damit zu tun? Und deswegen, Schuster, bleib bei deinen Leisten, mach das, was du kannst.
6: Und das ist natürlich eine Aussage von Carsten Linnemann, die jetzt ja ein gutes Jahr alt ist, die ihm doch gerade auch an Social Media ein wenig auf die Füße fällt und die gerade auch von Oppositionspolitikerinnen und Politikern gerade sehr gerne rumgereicht wird.
5: Vielen Dank. Ich habe mit Philipp Eckstein aus unserem ARD-Hauptstadtstudio über die Kabinettsumbildung gesprochen.
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5: Während Deutschland aus der Atomkraft ausgestiegen ist, gibt es andere Länder, die wollen jetzt damit anfangen. Günstige Energie, darauf hoffen sie einerseits und andererseits natürlich auch auf mehr Macht in der Golfregion. Ich spreche von Saudi-Arabien. Kronprinz Mohammed bin Salman ist Best Buddy von US-Präsident Donald Trump. Trump hat bin Salman ganz offiziell als seinen guten Freund bezeichnet im Weißen Haus. Was die beiden verbindet? Klar, sie machen einfach gute Geschäfte miteinander. Und jetzt wieder, ein ziviles Atomabkommen wurde abgeschlossen. Es soll amerikanischen Unternehmen Milliarden einbringen. Es gibt aber auch Kritiker, die haben Angst, dass es weniger um den Energiebedarf und vielmehr um potenzielle Atomwaffen geht.
11: Ein arabisches Land gewinnt schon Strom aus Kernenergie, die Vereinigten Arabischen Emirate. Das Kernkraftwerk Baraka, bestehend aus 4 Reaktoren, steht knapp 300 Kilometer westlich von Abu Dhabi an der Küste des Wüstenstaates. Auf der Betreiberseite heißt es, das Kraftwerk liefere fast 25% des gesamten Stromverbrauchs. Für die anderen Länder in der Region ist Atomenergie noch Zukunftsmusik, aber es gibt Projekte. Ägypten baut seit Jahren mit Hilfe Russlands an seinem ersten Atomkraftwerk an der Mittelmeerküste. Anfang der 80er Jahre gab es die ersten Planungen. Das Unglück von Tschernobyl Ende der 80er warf bei Kritikern Fragen über Sicherheit.

0: nannte dies einen entscheidenden Schritt, um Ägyptens erstes Kernkraftwerk zu vollenden.
1: Das Projekt trägt zur Schaffung von tausenden Arbeitsplätzen bei. Das ebnet den Weg für Entwicklung und Wohlstand.
0: Ein Atomkraftwerk, das Energie für Megaprojekte der Regierung liefern soll, in einem Land, in dem knapp ein Drittel der Bevölkerung unter der nationalen Armutsgrenze von ein paar Dollar am Tag lebt, in dem fast ein Drittel der Bevölkerung jünger als 15 Jahre ist. 2028, so zumindest der Plan der Regierung, soll der erste Kernreaktor ans Netz gehen. Auch Jordanien, Katar, Kuwait und Bahrain spielen mit dem Gedanken, Kernkraftwerke zu errichten. Am konkretesten sind wohl die Pläne von Saudi-Arabien. Die Woche wurde ein Atomdeal zwischen den USA und Saudi-Arabien unterzeichnet. Details sind noch nicht bekannt. Mitten im Kriegsgeschehen am Persischen Golf sorgen Berichte, dass dem saudischen Königreich möglicherweise künftig auch die Anreicherung von Uran offensteht, für Aufregung. Vor einem atomaren Wettrüsten in der Region warnen besonders westliche Kritiker. Saudi-Arabien will auf die Urananreicherung nicht verzichten. Beispielsweise sollen riesige Rechenzentren für künstliche Intelligenz entstehen. In dem heißen Wüstenstaat mit bis zu 50 Grad im Sommer braucht allein die Kühlung viel Strom. Atomkraftwerke könnten den liefern. Genauso wie für die Trinkwassergewinnung. Mehrere arabische Länder mit trockenem Wüstenklima wollen perspektivisch Kernenergie für ihre Meerwasserentsalzungsanlagen nutzen.
2: Nina Amin hat berichtet über die von Saudi-Arabien geplanten Projekte. In Spanien und Frankreich wüten schlimme Waldbrände. In Spanien musste eine NASA-Anlage evakuiert werden. Rund um Madrid mussten schon 25.000 Menschen aufgefordert werden, ihre Häuser zu verlassen. Die Feuerwehr konnte das Feuer dort nicht mehr löschen. Und schlimmer ist noch die Lage in Frankreich. Hier mussten bisher mehr als 140.000 Menschen evakuiert werden. Frankreichs Innenminister hat gesagt, es habe in Frankreich noch nie Brände in diesem Ausmaß gegeben. Man will alles tun, um die Stadt Bordeaux zu schützen. Wir sprechen mit unserem Korrespondenten vor Ort, Kai Rienecker. Kai, wie breiten sich denn die Feuer aktuell weiter aus?
3: Ja, rasend schnell. Man kann im Grunde sagen, dass seit Ausbruch jede Nacht und jeden Tag innerhalb von 24 Stunden das Feuer sich immer wieder verdoppelt. Wir sollen inzwischen schon bei 30.000 Hektar verbrannten Landes sein. Das hat heute Morgen ein Bürgermeister einer betroffenen Gemeinde hier gesagt. Zuletzt war der Stand ja noch bei 20.000. Da sieht man mal, in welchen Dimensionen das hier vorangeht. Und das besonders Beeindruckende ist diese riesengroße dunkle Brandwolke, die sich gestern am Nachmittag und am Abend auf Bordeaux zubewegt hat. Das sind also nicht die Feuer selbst, sondern der Himmel hat sich förmlich verdunkelt. Es war schon fast ein apokalyptisches Bild. Und dann kommt dieser beißende Rauch in der Luft dazu. Die Luftqualität verschlechtert sich drastisch. Und das hat auch schon dazu geführt, dass es jetzt noch weitere Evakuierungen heute Morgen gegeben hat. Also die Zahl von 140.000, ich würde sagen, die ist schon bei weitem überschritten. Wir nähern uns jetzt eher den 200.000 bei den Evakuierungen.
2: Gestern hat man schon von der Feuerwehr in Frankreich gehört, dass die Feuerwehrleute erschöpft seien und Verstärkung brauchen. Wie hat die Regierung reagiert?
3: Ja, nach einer Krisensitzung gestern Abend hatte auch schon Präsident Macron angekündigt, dass jetzt die Armee herangezogen werden sollte. Inzwischen sollen 500 Soldaten im Einsatz sein in den Brandgebieten. Weitere 500 kommen wohl im Laufe des Tages noch hinzu. Dazu Sanitätsdienste, Baufahrzeuge können konfisziert werden hier. Die Regierung hat auch versprochen, 1,5 Millionen FFP2-Masken in den Großraum Bordeaux zu schicken. Wenn ich hier von meinem Hotelzimmer das Fenster aufmache, dann kommt einem sofort dieser beißende Rauch hier Geruch in die Nase. Das betrifft jetzt wirklich rund 1 Million Menschen. So groß ist sind die Bevölkerung hier in Bordeaux. Und was die Krankenhauspläne angeht, gibt es hier extra Pläne, die angelegt wurden. Es werden viele Alte und Schwache gerade in Sicherheit gebracht. Das habe ich gestern selbst an einer Raststätte hier gesehen. Also absolute Ausnahmelage inzwischen im gesamten Departement Gironde. Und da wird auch davor gewarnt, hier in Frankreich, da jetzt groß noch irgendwie sich in diese Region aufzumachen.
2: Es gibt auch Meldungen, dass Feuerwehrleute schwer verletzt wurden. Wie ist es dazu gekommen?
3: Ja, es ist ein Feuer, das völlig unvorhersehbar ist und es kann auch sein, dass sofort wieder ein neues an einer anderen Stelle ausbricht. Die Lage ist ja hier so, dass wir auch gestern hier wieder bis an die 40 Grad hatten. Es hatte seit 2 Monaten hier nicht geregnet und dann kamen sehr starke Winde gestern auch noch hinzu, sodass ja selbst der Premierminister sagte, das sei eine Art von Feuer, das

0: man so noch nicht erlebt habe, ein Feuer, das sozusagen seine eigenen Winde schaffe und sich selbst weiter verbreite. Und das sieht man eben auch an der riesigen Fläche, die jeden Tag dazukommt. Also obwohl da inzwischen über 1000 Feuerwehr und inzwischen ja auch Soldaten im Einsatz sind, ist das Feuer noch lange nicht unter Kontrolle hier.
1: Heute soll es etwas kühler werden. Hilft das schon oder braucht man im Endeffekt auf jeden Fall Regen?
0: Ja, es gibt seit gestern Abend Gewitter hier in der Region. Wir haben das selbst beobachten können, heftige Blitzeinschläge. Es kam nur nicht viel Wasser runter. So ein Gewitter hilft hier natürlich nicht, sondern führt möglicherweise zu weiteren Bränden. Also das ist ein bisschen die Hoffnung, dass es jetzt noch mehr Regen geben wird im Laufe des Tages. Aber ein so gewaltiges Feuer, das hat eine solche Wärmeentwicklung. Da muss es schon sehr viel regnen, damit das überhaupt irgendeinen Effekt auf die Lage hat.
1: Vielen Dank. Kai Rienecker ist für uns vor Ort. An der französischen Atlantikküste breiten sich die Waldbrände weiter aus. Menschen müssen ihre Häuser verlassen und vor den Feuern flüchten. Wie viel Ausschnitt trägt Angela Merkel? Jahrelang war das die wichtigste Frage bei den Bayreuther Festspielen. Dieses Jahr ist es ein bisschen politischer. Die Richard-Wagner-Festspiele feiern ihren 150. Geburtstag. Ein Festspielhaus, das nur einem einzigen Künstler gewidmet ist. Bis heute ist das eine Sensation. Eröffnet werden die Festspiele dieses Jahr mit Auszügen aus Beethovens 9. Symphonie. Die Ode an die Freude ist die offizielle Hymne der EU.
2: Nun soll es also mit der Europahymne losgehen. Ein Bayreuth-Jubiläum mit EU-Bezug. Nicht zufällig. Die Festspiele wurden über Jahrzehnte zum Treffpunkt der europäischen Politelite. Erst tief verstrickt in den Nationalsozialismus. Später ein Ort,
3: in dem keine Erinnerung mehr an das da sein sollte, was Redler und was vorher unter Chamberlain und der Größe über Wagner und ähnlichen politischen Gleichgültigkeiten für uns jetzt geschehen ist.
2: Das wünschte sich der berühmte deutsche Philosoph Ernst Bloch 1961. Und dann kamen sie. Spitzenpolitiker aus Europa nutzten Bayreuth für informelle Treffen für die akute Krisenbewältigung wie 1976. Zwei Franzosen, Pierre Boulez und Patrice Chéreau, wollten zum 100-jährigen Festspieljubiläum mit einem kapitalismuskritischen Ring des Nibelungen ein starkes Zeichen der Verbundenheit in Europa setzen. Im Publikum gab es aber Protestgebrüll und Schlägereien. Von einer brutalen Vergewaltigung des deutschen Kulturgutes war die Rede. Bundeskanzler Helmut Schmidt und Frankreichs Präsident Valéry Giscard d'Estaing kamen, hörten und beschwichtigten.
4: Formidable, formidable.
2: Es war kein Konzertbesuch, es war der Start des deutsch-französischen Motors. Die 70er Jahre überschattet von Ölkrisen und Wirtschaftsproblemen. Seit dieser Zeit geht es in Bayreuth um Politik. Die Pausen bei Würstchen und Wein, Marktplätze der Macht. König Juan Carlos und Königin Sophia 1989, das Signal für das Zusammenwachsen Europas, wenige Monate vor dem Fall der Mauer. Gorbatschow, der einst mächtigste Mann der Sowjetunion, wurde 1993 gefeiert. Václav Havel aus Tschechien, Ursula von der Leyen, Prinz Charles in den 80ern, Margarete von Dänemark, Königin Sonja von Norwegen, Silvia von Schweden, dazu Diplomaten und DAX-Vorstände, vereint im Smalltalk.
5: Ganz ausgezeichnet.
6: Das war grandios.
7: Hochinteressante Inszenierung.
8: Das habe ich so noch nicht gehört.
9: Besser kann es nicht sein.
2: Das Ganze nannte sich Kissendiplomatie. Die Prominenz schmuggelte regelwidrig Sitzkissen in den Zuschauerraum, weil die Stühle absichtlich ungepolstert sind. Stundenlang im selben heißen Saal sitzen, leiden und dann feiern. Koalitionsfragen wurden besprochen, Wirtschaftskontakte geknüpft. Merkels informelles Sommerkabinett tagte am Rande des Spektakels. Staatsgäste wurden mitgebracht. 2015 knickte unter ihrem Pausensitz ein Stuhlbein ein. Es gab weltweite Eilmeldungen und dann Entwarnung.
10: Es hat mir sehr gut gefallen. Dankeschön.
2: Die Zaungäste haben schon anno 1976 nicht viel davon mitbekommen, als Helmut Schmidt und Giscard d'Estaing auf den harten Stühlen saßen und die deutsch-französische Freundschaft retteten.
11: Ja, es müsste jeder die Vorstellung besuchen können.
12: Mehr haben die Gäste davon als die Bayreuther.
2: Nun ist es wieder soweit. Ein Europaereignis der besonderen Art.
1: Das war ein Beitrag von Andreas Meyer-Feist. Die Bayreuther Festspiele beginnen heute. Markus Söder wird kommen, Bundeskanzler Friedrich Merz und natürlich auch Altkanzlerin Angela Merkel. Also wer wie viel Haut zeigt, wird bestimmt doch auch Thema sein.
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1: Der Ölpreis ist diese Woche wieder gestiegen, auch wenn der Preis am Freitag leicht nachgegeben hat. Grund ist natürlich die Lage am Golf. Die Straße von Hormuz wird weiter blockiert. Jetzt sind die Ölstaaten auf der Suche nach Ersatz. 7 Pipeline-Projekte sind nach Angaben von Regierungen und Ölkonzernen in der Planung. Bis die aber fertig gebaut sind, ist die Abhängigkeit von der Straße von Hormuz groß. Das zeigt sich auch im Wochenrückblick unseres ARD-Börsenstudios. Claudia Werle.
5: Sommerzeit, Ferienzeit. Von sommerlicher Ruhe ist an den Finanzmärkten allerdings wenig zu spüren. Im Iran gehen die Kampfhandlungen weiter. Verschärft wurde die Lage zuletzt noch von Angriffen der Houthi-Miliz auf saudische Schiffe im Roten Meer. Die Ölpreise steigen auf mehr als $100 pro Fass. All dies hat Folgen, auch für die Wirtschaft hierzulande. Vincent Stamer von der Commerzbank denkt dabei nicht nur an unterbrochene Lieferketten, sondern auch an steigende Preise, die sozusagen durch die Hintertür auf Unternehmen und Verbraucher zukommen können.
6: Ja, denken wir an Waren, Dienstleistungen, zum Beispiel Flugtickets. Auch Lebensmittel werden wahrscheinlich teurer werden als Folge. Dementsprechend müssen wir uns darauf einstellen, dass noch indirekte Effekte und höhere Preise auch über andere Kanäle uns erreichen.
5: Das zweite große Gesprächsthema an der Börse ist künstliche Intelligenz. Über Monate hin haben die hohen Investitionen in diesem Bereich für rasant steigende Aktienkurse gesorgt. Da geht es um Kosteneinsparungen und um effizienteres Arbeiten. Vor allem aber hofft man, dass der Einsatz von künstlicher Intelligenz die Wirtschaft produktiver macht. Diese Woche zeigt sich in vielen Bilanzen, wie etwa bei der Google-Mutter Alphabet, das alles kostet Geld. Viel Geld sogar. Und die Frage, die immer häufiger gestellt wird, ist, ob die Unternehmen jeweils genug Gewinne einfahren werden, die diese hohen Investitionen auch gerechtfertigen. Jörg Kremmer, der Chefvolkswirt der Commerzbank, ist sicher.
8: Wie immer kann sowas in einer Übertreibung enden. Das wissen wir aus der Wirtschaftsgeschichte. Aber die Frage ist nur, ist das schon jetzt der Fall? Und noch sehen wir ja, dass die Anbieter von künstlicher Intelligenz sehr gut verdienen. Und das spricht auch dafür, dass das Ganze noch funktioniert.
5: Dennoch, die hohen Investitionen bereiten Investoren Sorgen. Unternehmen wie Alphabet wurden in dieser Woche dafür an der Börse abgestraft. Im Hause VW schlagen die Wogen hoch, Gewinne brechen ein, Konzernchef Blume spricht vom Sparen, vom umfassendsten und tiefgreifendsten Transformationspaket, das es je gab, auch was Produkte, Technologien und Strukturen betrifft. Konstantin Gall, Autoexperte vom Beratungsunternehmen EY, glaubt, dass Sparen allein die Automobilwirtschaft aber nicht retten kann. Er fordert so etwas wie einen Marshallplan, also ein Wirtschaftsförderungsprogramm, um der gesamten Branche wieder auf die Beine zu helfen.
9: Wir brauchen meines Erachtens ein klares Signal von staatlicher Seite, dass hier die Transformation erwünscht und nicht nur erwünscht, sondern auch entsprechend gefördert wird.
5: Der DAX in dieser Woche ohne klaren Trend. 100-200 Punkte in die eine oder andere Richtung ist keine Seltenheit.
1: Immerhin hat sich der DAX vom Ölpreis nicht runterziehen lassen, aber ganz glücklich ist man an der Börse nicht.
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1: In Hannover steigt heute der vorletzte Tag der Finals. Das ist ein Event, da geht es um 24 Sportarten, so eine Art Mini-Olympia. Da sind ganz klassische Sportarten dabei, wie Turnen oder Schwimmen, aber auch eher unbekannte, zum Beispiel Riversurfing oder Küstenrudern. Anne van Eickels ist für uns mit dabei, sie berichtet von den Finals. Anne, dieses Event läuft jetzt schon seit Mittwochabend. Wie ist denn die Stimmung in Hannover? Wirklich so eine Stimmung wie bei einer Mini-Olympia?
14: Ja, tatsächlich kann man sich das so vorstellen. Die ganze Stadt in Hannover, die lebt diese Mini-Olympischen Spiele, so will ich es mal sagen. Egal, wo man ist, hauptsächlich natürlich auf dem Opernplatz. Das ist auch eine ganz, ganz tolle Kulisse vor so einem Renaissancebau. Und da ist auch immer richtig viel los. Da wurde jetzt zuletzt beispielsweise der Platz sogar gesperrt, weil zu viele Leute drauf waren. Da gibt es Speedklettern, 15 Meter hohe Wände, in denen die Athleten oder Athletinnen quasi hochfliegen und oben buzzern und dann ihre Klettertour da beenden. Aber es ist auch überall in der ganzen Stadt irgendwas los. Es sind überall Stände. Es gibt das Maschseefest, das ist ein großes Volksfest. Also diese Stadt lebt dieses Mini-Olympia in Hannover.
1: Welche Höhepunkte sollte man denn heute im Blick haben?
14: Es gibt einiges. Es kommt immer so drauf an, was man präferiert. Ob diese jungen, neuen Sportarten, da finde ich beispielsweise einen der Höhepunkte heute, das erste Surfen auf dem River, also dieses Rapid Surfen auf einer stehenden Welle. Da sind heute die Athleten zugange, das erste Mal auf ihren Boards, wo sie dann die Moves machen, wie es so schön heißt. Und da sind die Zuschauer ganz, ganz dicht dran. Also das ist ein Vorteil im Gegensatz zum Surfen auf dem Ozean. Aber es gibt natürlich auch die klassischen Sportarten, wie das Rudern auf dem Maschsee. Da geht es statt 2000 Meter diesmal über 350 Meter Sprint. Auch der Deutschlandachter nimmt das beispielsweise, um sich nochmal vorzubereiten auf die nächsten Wettkämpfe. Es gibt Triathlon, da sind die Triathleten heute schon unterwegs. Also es ist richtig was los in der gesamten Stadt. Und natürlich auch der Sprung rüber heute zu den deutschen Meisterschaften nach Bochum, denn die gehören auch dazu. Aber weil eben die Stadt Hannover kein Stadion mit Laufbahn hat, sind einige der Athleten, beziehungsweise es sind schon fast 1000 Athleten, die dann heute auch in Bochum an den Start gehen bei den deutschen Leichtathletikmeisterschaften, die auch zu den Finals dazugehören.
1: Wir haben ja schon angedeutet, diese Finals sind für viele unbekannte Sportarten die Chance, dass sie mal gesehen werden. Yeah. Wie klappt das denn? Bekommen Sportarten wie Küstenrudern oder Speedklettern in Hannover mehr Aufmerksamkeit?
14: Auf jeden Fall. Und das war gestern ganz toll zu sehen bei den Flag-Footballern beispielsweise. Da sind die Munich-Spatzen deutscher Meister geworden. Über die weiß man ja sonst fast gar nichts. Aber da waren 1500 Zuschauer und Zuschauerinnen wirklich im Stadion. Es gab die Hymne, es gab Cheerleader. Und ich glaube, normalerweise sagten uns da die Verantwortlichen, gehen maximal die Familien dahin und schauen sich so eine deutsche Meisterschaft an. Also es ist wirklich das, was sich alle erhofft haben. Alle sind präsent, natürlich auch in dem Stream bei ARD und ZDF, natürlich auch im Fernsehen. Und das ist das, dass die kleineren Sportarten, diese Außenseitersportarten, endlich die Aufmerksamkeit brauchen und bekommen, die sie sonst haben müssen.
1: Vielen Dank, Anne van Eickels. Aus hessischer Sicht gab es auch schon was zu feiern. Unter anderem gab es gestern für Anna Elend von der SG Frankfurt Gold und auch für Kelkheim im Flag Football. Übrigens ein super Sport, habe ich selber mal gespielt bei so einem Austausch in Kanada. Da hat man dann quasi so Flaggen links und rechts hängen und die anderen müssen die abreißen.
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21: Um 7.30 Uhr mit Kerstin Speth. Guten Morgen. In den Waldbrandgebieten in Spanien und Frankreich ist keine Entspannung in Sicht. Viele Feuer sind außer Kontrolle. In Spanien gilt in zwei Regionen der Notstand. In Frankreich hat Präsident Macron die Armee angewiesen, die Löscharbeiten zu unterstützen. ARD Frankreich-Korrespondentin Caroline Döller.
22: Temperaturen von fast 40 Grad. Starker Wind, der ständig die Richtung wechselt. Die extreme Trockenheit der Böden und Kiefernwälder. Das alles macht die Arbeit der Einsatzkräfte zu einer Herkulesaufgabe. Die Lage bleibt weiter kritisch, zumal sich das Feuer nun auch auf den Großraum Bordeaux zubewegt. Frankreichs Innenminister Laurent Nunez sprach am Abend im Sender TF1 wörtlich von einer noch nie dagewesenen Situation.
21: Der Krieg zwischen den USA und dem Iran wegen der Straße von Hormus wirkt sich auf die politische Lage in der gesamten Region aus. Jetzt hat eine Militärkoalition unter der Führung von Saudi-Arabien Stellungen der Houthi-Miliz im Jemen angegriffen. Aus der Nachrichtenredaktion Miriam Ernst.
23: Die Houthi-Miliz, die mit dem Iran verbündet ist, blockiert vom Jemen aus den Schiffsverkehr im Roten Meer, insbesondere Handelsschiffe aus Saudi-Arabien. Denn das Land unterstützt wiederum die jemenitische Regierung im Bürgerkrieg gegen die Houthis. Wegen der Sperrung der Straße von Hormus leitet das saudische Königreich seine Ölexporte über das Rote Meer durch die Meerenge Bab al-Mandab um. Ein saudisches Handelsschiff ist dort von den Houthis angegriffen und leicht beschädigt worden. Vor zwei Tagen war ein Öltanker attackiert worden.
21: Nach der Kabinettsumbildung fordert der Sozialverband Deutschland von Gesundheitsminister Linnemann, die geplanten Reformen zu überdenken. Vorstandschefin Engelmeier sagte den Funke-Zeitungen, das müsse der erste Akt im neuen Amt sein. Für Reformen und in Gesundheit und Pflege müsse gelten, die Versorgung zu verbessern und nicht nur pauschal zu kürzen. In Bayreuth werden am Abend die Festspiele feierlich eröffnet. Zum 150. Geburtstag sind viele prominente Gäste dabei, unter anderem Kanzler Merz und Altkanzlerin Merkel. Anders als üblich wird aber keine Wagner-Oper aufgeführt, sondern die 9. Sinfonie von Beethoven gespielt. Richard Wagner hatte sie dirigiert bei der Grundsteinlegung des Festspielhauses in Bayreuth. Das waren die Nachrichten. Das Wetter, hochsommerlich wird es heute erst einmal mit viel Sonnenschein und nur wenigen Wolken. Erst gegen Nachmittag zieht es im Süden Württembergs zu, dann sind auch teils Schauer oder Gewitter möglich. Die Werte erreichen 26 bis 33 Grad. Die kommende Nacht wird klar bei 18 bis 11 Grad. Morgen ein Wechsel von Sonne und Wolken, vereinzelt mal ein Schauer, 22 bis 31 Grad. Die Zeit 7.33 Uhr.
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21: Vorsicht im Kreis Limburg-Weilburg. Auf der L3022 zwischen Niederbrechen und Runkel sind Menschen auf der Fahrbahn. Die A4 Kirchhammer Dreieck Erfurt ist zwischen Bad Hersfeld und Friedewald in beiden Richtungen wegen Brückenarbeiten bis morgen früh gesperrt. Hier sind Umleitungen eingerichtet. Und A5 Kassel Richtung Frankfurt zwischen Friedberg und Nordwestkreuz Frankfurt 2 Kilometer stockend wegen Bauarbeiten.
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0: Mit Isabel Reifenrath. Schönen guten Morgen. Was Merz da gerade macht, gleicht einer OP am offenen Herzen. Ob er sich der Risiken und Nebenwirkungen seiner Kabinettsumbildung bewusst ist? Wohl kaum, denn viel Zeit hatte er nicht, um sich den Beipackzettel durchzulesen. Den Rücktritt von Jens Spahn als Fraktionsvorsitzenden der Union hat er zum Anlass genommen, sein Kabinett umzubilden. Einige Personalien stehen schon fest. Nina Wagen wird neue Kanzleramtschefin, die erste Frau in diesem Amt. Als Gesundheitsminister folgt ihr Carsten Linnemann. Jetzt wird noch ein neuer Verkehrsminister gesucht. Wie überraschend ist diese Kabinettsumbildung? Das habe ich den Politikwissenschaftler Wolfgang Schröder von der Universität Kassel gefragt. Das Interview mit ihm habe ich gestern aufgezeichnet. Und meine erste Frage war, Herr Professor Schröder, hätten Sie vor einer Woche mit dieser Kabinettsumbildung gerechnet?
3: Nein, das habe ich nicht, weil zunächst mal die Personalie des Fraktionsvorsitzenden im Zentrum stand. Da war großes Rätselraten, wer ist denn eigentlich geeignet, diese Lücke zu füllen? Und ist es nur das Füllen einer Lücke oder ist es auch die Chance für ein neues Regierungsmodell von Merz?
0: Mit Spahns Rücktritt war ja aber auch so eine Kabinettsumbildung nicht unbedingt erforderlich. Der Bundeskanzler hätte ja auch einfach einen neuen Fraktionschef ernennen können. Ich hatte das Gefühl, ihm gefiel aber die Idee, sein Kabinett umzubauen. Was verspricht er sich davon?
3: Er verspricht sich davon einen Neuanfang, das ist vielleicht etwas hochgegriffen, aber wenn man in die Beliebtheitswerte von Regierung und Kanzler hineinschaut, dann stellt man eben fest, es sind die tiefsten Werte, die je für eine Regierung und für einen Kanzler gemessen worden sind, da es wenige Möglichkeiten gibt, aus dieser Tiefe wieder nach oben zu kommen, ist das naheliegende Personalwechsel. Und diese Option hat er ergriffen im Sinne einer Chance.
0: Gestern hat er verkündet, dass Nina Wagen, bisherige Gesundheitsministerin, neue Kanzleramtschefin wird. Es hat noch nie eine weibliche gegeben. Merz kann sich jetzt damit brüsten. Löst das sein Frauenproblem?
3: Naja, zumindest relativiert es die ihm zugeschriebene männerbündische Art der Regierung, der Zuordnung und der Rekrutierung. Und er kann mit Frau Warken eine beliebte Politikerin auf dieses Amt bringen. Er bringt damit die erste Frau ins Kanzleramt auf diese Position und mit Frau Warken eine Persönlichkeit, die in der Union hervorragend vernetzt ist, die Vorsitzende der Frauenunion ist und damit nicht einfach hin nur ein symbolisches Aushängeschild.
0: Auf Wagen folgt Carsten Linnemann im Gesundheitsministerium. Viele sagen, Merz belohnt Loyalität, auch um seine eigene Position als Kanzler zu stärken.
3: Loyalität ist das A und O. Er sucht eine stabile Machtarchitektur für sein Regieren. Es geht aber um mehr. Man muss sehen, das, was Frau Wagen jetzt auf den Weg gebracht hat, ist ja nur der Anfang weitergehender Reformnotwendigkeiten. Und eine Referenz für diese Reformperspektive ist die Reduzierung der Lohnnebenkosten, die Reduzierung der Ausgaben. Und da sucht er vermutlich auch einen Ordnungspolitiker, der von vornherein ein Gewehr dafür liefert, dass es um Kürzungen, um Reduktion, um einen schmaleren Staat geht. Und da ist Linnemann einer, der sich regelrecht aufdrängt.
1: Jetzt brauchen wir noch einen neuen Verkehrsminister. Patrick Schnieder soll es nicht mehr sein. Er wird auch oft jetzt als Opfer gesehen. Ist er das? Und ist das wieder so ein Nachteil, dass die Kabinettsumbildung jetzt schon auch einen schlechten Schatten auf Merz wirft?
3: Ja, mit der Personalie Schnieder verbindet sich ein Wechsel auf Raten. Das heißt, man macht es nicht aus einem Guss. Das ist ein Stück weit auch die Widerspiegelung des bisherigen Regierungsstiles von Merz, dass es eben nicht so am Schnürchen und aus einem Holz alles gearbeitet ist. Aber der Nachfolger von Herrn Schnieder wird keine Chance haben, sich unmittelbar besser in Szene zu setzen, weil man es hier ja mit einer desaströsen Aufstellung einer zentralen Infrastruktur der Bundesrepublik zu tun hat, die seit 3 Jahrzehnten vernachlässigt worden ist. Und hier die Hoffnung zu hegen, dass man mit einer Personalie gewissermaßen wie Münchhausen sich selbst am Schopfe aus dem Sumpfe ziehen kann, das ist sehr unwahrscheinlich, aber gleichzeitig ist an der Personalie Nachfolge Schnieder auch der Regierungsstil von Merz einmal mehr Gegenstand der öffentlichen Begutachtung, dass es ihm nämlich nicht gelungen ist, einen Nachfolger zu präsentieren, wie das noch bis gestern Abend ausgesehen hat, weil der Abgeordnete Günzler, der vorgesehen war und zugesagt hat, heute Morgen seine Zusage zurückgezogen hat. Und damit ist das Ganze für Merz zumindest in der Präsentation mit einem deutlichen Makel ausgestattet. Auf der anderen Seite, man braucht ja für diese Personalie Verkehrspolitik jemanden, der Erfahrung hat, der Motivations- und Kommunikationsfähigkeiten hat und Durchsetzungsfähigkeit. Und ob Herr Günzler da der Richtige gewesen wäre als Steuerexperte, das muss man doch mit einem großen Fragezeichen ausstatten. Insofern wäre es besser, wenn hier noch etwas gesucht würde, weil Schnieder war die falsche Personalie, Günzler vermutlich auch. Und insofern sollte man die Suche mit Sorgfalt, mit Augenmaß und mit entsprechendem Zeitbudget ausstatten.
1: Das war ein Gespräch mit dem Politikwissenschaftler Professor Wolfgang Schröder. Er ist auch Vorsitzender der Denkfabrik, das Progressive Zentrum. Und bis 2024 war er in der Grundwertekommission der SPD.
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1: 20 vor 8 haben wir es. Heute beginnen die Bayreuther Festspiele. Das Rheingold wird natürlich gezeigt, die Walküre, der fliegende Holländer, alles wie immer. Aber besonders in diesem Jahr, zum 150. Geburtstag, wird zum ersten Mal Rienzi gespielt. Wagners dritte Oper war ganz erfolgreich, als sie rausgekommen ist. Aber bei den Bayreuther Festspielen wird sie zum ersten Mal aufgeführt. Und zum Geburtstag gibt es natürlich auch ganz viel Programm drumherum. Christina Kreuzer berichtet aus Bayreuth.
4: Es ist ja auch so, dass die ganze Stadt in den paar Wochen hier völlig rausgeputzt ist. Mit den Fahnen, die ganze Stadt blüht auf.
7: Die Stimmung in der Stadt hat sich gewandelt. Schon deutlich mehr Touristen sind unterwegs. Die Schaufenster mit Notenblättern oder Wagner-Büsten dekoriert. Wie immer, im Juli ist spürbar, die Eröffnung der Festspielzeit steht unmittelbar bevor. Anspannung und Vorfreude auch bei Festspielleiterin Katharina Wagner. Denn diese Saison ist eine besondere.
10: Groß und freudig. Sehr dankbar, dass wir trotz enger Finanzen so ein doch umfangreiches Programm anbieten können.
7: Die Richard-Wagner-Festspiele feiern ihr 150-jähriges Bestehen. Aber nicht nur am Grünen Hügel, sondern in der ganzen Stadt wird das Jubiläum schon seit Beginn des Jahres gefeiert. Mit zahlreichen Events, Konzerten, Open Airs und Ausstellungen. So Florian Unterburger, Leiter des Projekts Festival 150.
2: Also es ist, glaube ich, überwältigend dieses Jahr, was alles geboten ist. Also man könnte wahrscheinlich jeden Tag einen Veranstalter besuchen und dann hätte man immer noch nicht alles.
7: Auch wenn das Programm noch immer umfangreich ist, wesentliche Punkte mussten aus finanziellen Gründen gestrichen werden. Oberbürgermeister Andreas Zippel musste die Reißleine ziehen.
11: Mittel im Umfang von etwa 350.000 Euro wurden schlicht und einfach doppelt einkalkuliert. Das ist ein Planungsfehler gewesen.
7: Anstelle der geplanten Festmeile in der Innenstadt mit zwei Bühnen wird es jetzt ein Konzert der Hofer Symphoniker in der Stadtkirche geben. Dirigiert erstmals von Filmkomponist Lukas Gebbert. In Bayreuth aufgewachsen, arbeitet er jetzt für Produktionen in Los Angeles.
12: Das meiste ist eben Filmmusik von Filmen, an denen ich gearbeitet habe. Und da wir natürlich auch das Jubiläumsjahr haben, wollten wir auch unbedingt noch in ein paar Stücke ein paar Wagner-Leitmotive mit einarbeiten.
7: Und so soll der Abend eine musikalische Brücke zwischen Bayreuth und Hollywood werden. Karten gibt's für das Konzert nicht. Wer möchte, kann einfach vorbeikommen. Und auch so klingt Wagner in diesem Jahr in Bayreuth. Unter anderem mit Klanghölzern, Triangel und Glockenkranz bringt Musikpädagoge Viktor Serafin Feuchte bei einem Workshop Familien Wagner näher.
18: Meine Vision ist es, Wagner für alle zu gestalten. Also für die Dreijährigen, aber auch für die Eltern, die dann mitkommen. Jeder kann dabei sein, jeder wird etwas Wunderbares erleben und ich freue mich auf jeden Einzelnen.
7: Er geht auch gezielt in Schulen. Hauptveranstaltungsort ist aber das kleine Festspielhaus. Ein Zeltbau mit bedruckter Plane, die ans Original erinnert, wurde als temporäre Spielstätte im Festspielpark aufgebaut. Es bietet Platz für 199 Besucher.
18: Applaus!
7: Aber es wird nicht nur gefeiert. Zum Jubiläum gehört auch der kritische Blick und die Auseinandersetzung mit der eigenen Geschichte. Wagner selbst äußerte sich immer wieder antisemitisch. Später galten die Festspiele als eng verflochten mit nationalsozialistischem, völkischem Gedankengut und dem Nationalsozialismus. Oberbürgermeister Andreas Zippel.
11: Hier in Bayreuth müssen wir uns ja mit der Vergangenheit auf jeden Fall auseinandersetzen, das auch in Erinnerung halten und Konsequenzen für die Zukunft zu ziehen. Gerade in der heutigen Zeit ist es ja umso wichtiger, nicht zu vergessen, was damals passiert ist.
7: Auch deshalb hat die Stadt die Trägerschaft für die Ausstellung Verstummte Stimmen übernommen, die an verfolgte und ermordete jüdische Mitwirkende an deutschen Opernhäusern erinnert. Vor der Premiere am Sonntag wird Katharina Wagner mit dem jüdischen Publizisten Michel Friedmann durch die Ausstellung gehen. Im Anschluss wird er im Festspielhaus sprechen.
1: Die Bayreuther Festspiele gehen bis Ende August. Offiziell sind alle Karten ausverkauft. Hoffen kann man aber auf Restkarten, wenn jemand welche zurückgibt. So oder so, es sind aber diese Festspiele spannend. Im Vorfeld gab es eben schon diesen Skandal um Michel Friedmann. Der Intellektuelle und Autor war von einer Veranstaltung aus Sicherheitsgründen ausgeladen worden. Es wirkte jedenfalls so. Friedmann sollte bei den Festspielen einen Vortrag halten über den Antisemitismus von Richard Wagner. Und dann hat die Leitung der Festspiele diese Veranstaltung aber abgesagt. Begründung: Sicherheitsbedenken und organisatorische Probleme. Da gab es dann mega viel Kritik. Es folgte eine lange Debatte über den Umgang mit der NS-Geschichte. Katharina Wagner hat sich dann aber bei Friedmann entschuldigt und Friedmann hat die Entschuldigung angenommen. Darüber haben wir mit ihm gesprochen. Meine Kollegin Doris Renk hat ihn gefragt, ob es ihm leicht fiel, diese Entschuldigung anzunehmen.
24: Zum Ersten muss man sagen, dass eine Ausladung, die mit einer Lüge gepaart war, nämlich Sicherheitsbedenken, die eine Fata Morgana absagt, also eine Veranstaltung, die es ja auch gar nicht mehr gab zum Zeitpunkt der Absage, denn der Ort war nicht mehr sicher, Tickets wurden nicht verkauft und wir waren 6-7 Wochen vor der Veranstaltung. Und nicht mir wurde abgesagt, sondern die ganze Veranstaltung wurde abgesagt. Katharina Wagner hat sich dann ans Telefon gesetzt und als die Angelegenheit dann doch in einer Sackgasse war, sich bei mir entschuldigt, sehr glaubwürdig und sagt, wir machen genau die Veranstaltung, wie sie geplant war. Also auch, dass der Erlös an israelische junge Künstler und Künstlerinnen geht. Ich habe gesagt, wenn Sie auf mich zugehen, gehe ich auf Sie zu. Und ich bin sehr glücklich, dass das so ist.
25: Ja, direkt vorbildlich. Sie hatten nach der Absage die Ernsthaftigkeit, sich mit dem Antisemiten Wagner auseinanderzusetzen, in Gefahr gesehen. Ist diese Ernsthaftigkeit aus Ihrer Sicht jetzt wieder gegeben?
24: Wir müssen uns darüber klar sein, dass es um die wagnerische Komponistenseite geht. Das ist das eine. Ein bestimmt genialer Komponist, der aber gleichzeitig im 19. Jahrhundert eine der schlimmsten antisemitischen Schriften niedergelegt hat. Und man muss daneben aber auch sehen, der Ort des Geschehens, nämlich der Hügel, der mit grüner Wiese zwar so tut, als alles gut ist, aber unter dieser Wiese ist braune Erde. Adolf Hitler war dort zu Hause. Die Tochter von Richard Wagner war eine der größten Verehrerinnen dieses Mannes. Und Hitler erklärt Richard Wagner zum nationalsozialistischen deutschen Kulturgut. Katharina Wagner fängt an, das vor vielen Jahren aufzulösen, punktuell, aber nicht flächendeckend. Und deswegen ist das, glaube ich, zum Jubiläum 150 Jahre Bayreuther Festspiele, an dem Ort den Tag zu beginnen und jüdische Musiker in diesem Festspielhaus, das Wagner selbst gebaut hat, zu spielen und eine auch von mir vorgetragene Rede zu ermöglichen. Dieser Schritt ist schon, denke ich, ein bemerkenswerter, den viele Wagnerianer und Wagneranerinnen nicht sehr gut gutieren werden.
25: Es ist vielleicht ein Anfang. Sie waren noch nie auf dem grünen Hügel in Bayreuth. Mit welchem Gefühl fahren Sie dorthin?
24: Außerordentlich ambivalent. Und Ihre Frage ist so wichtig, weil ich mich damit beschäftige, dass seit 1951 bis heute dort die politische, überhaupt die Elite Deutschlands hinpilgert und die Ambivalenz des Ortes aber nie reflektiert wird. Selten ein Kommentar zu hören ist, ich liebe diese Musik, à la Bonheur. Aber dieser Hügel, da ist schon etwas, wo ich schlechte Gefühle habe, wo ich weiß, der Nationalsozialismus benutzt das als den Mittelpunkt der deutschen Kulturidentität. Da haben SS-Männer, da haben Soldaten die Konzerte gehört. Und wenn Sie mich fragen, ich möchte nachvollziehen, wie die Menschen vor 10, 20, 30 Jahren, wie selbstverständlich dort auch hinaufgegangen sind. Aber ganz ehrlich gesagt, ich habe ambivalente Gefühle. Ich gedenke auch der Musiker und Musikerinnen, die umgebracht wurden. Und ich denke in der Gegenwart gerade dort auch, dass eine antidemokratische, hetzende und hassende antisemitische Partei ein paar Tage später vielleicht in Deutschland den ersten Ministerpräsidenten stellen wird. Also die Vergangenheit ist in unserer Gegenwart leider noch sehr deutlich. Und vielleicht ist Bayreuth ein Mikrokosmos, der den Makrokosmos Bundesrepublik Deutschland und seine teilweise auch Lügen, Verdrängungen und Legenden symbolisiert.
25: Michel Friedmann im hr-Info-Interview. Morgen wird er eine Rede halten bei den Bayreuther Festspielen, bei der Gedenkveranstaltung Verstummte Stimmen. Was er plant, dort zu sagen, wollte er uns noch nicht verraten, aber wir berichten natürlich darüber. Wie schön war es bitte die letzten Tage? Man konnte Sport machen, einkaufen gehen. Ich hatte sogar einmal eine Jeans an. Es war nämlich nicht mehr so heiß. Jetzt soll es aber wieder wärmer werden. Die Experten sprechen schon von der nächsten Hitzewelle. Also nochmal Hochsommer in Hessen. Unsere Reporterin Jutta Nieswand stimmt uns auf die nächsten heißen Tage ein.
5: Tatsächlich geht es allmählich nach oben mit den Temperaturen. Gestern lagen sie ja schon etwas höher, mit um die 24 Grad in Nord- und 28 Grad in Südhessen. Dazu im ganzen Land viel Sonne, kaum Wolken, kein Regen in Sicht. Und heute legt der Sommer noch eine Schippe drauf, mit 29 bis 30 Grad in Nord- und 32 bis 33 Grad in Südhessen. Und wieder scheint die Sonne in ganz Hessen. Also bestes Freibad- und Badeseewetter. Der Sonntag bringt dann voraussichtlich etwas Abkühlung mit Sonne und Regenwolken und auch etwas Regen. Allerdings reicht das wohl nicht, um die Trockenheit überall wirklich zu lindern. Es können also am Morgen ein paar Wolken aufziehen, die dann im Laufe des Tages auch Regenschauer bringen. Im Norden Hessens kann es sogar Gewitter geben. Das bringt etwas frischere Luft zu uns, mit voraussichtlich nur 22 bis 29 Grad. Am Sonntagabend dann sogar vielleicht nur 17 bis 23 Grad.
25: Und einen Ausblick auf die nächste Woche kriegen wir auch.
5: Anfang der Woche profitieren wir noch von der Abkühlung, aber nur kurz. Denn die kleine Erfrischung soll nur bis Dienstag bleiben. Danach rechnen Meteorologen mit der nächsten Hitzewelle. Die kommt dann von Südwesten nach Hessen. Und ab Mitte der kommenden Woche, da sind wieder neue Rekordwerte möglich. Die Rede ist von mehr als 35 Grad. Wie heiß es dann tatsächlich wird, das ist noch unsicher. Aber der Trend ist klar, es wird wieder sehr heiß und trocken. Ob wir nochmal die 41,3 Grad erreichen, die wir Ende Juni als höchste jemals in Hessen gemessene Temperatur hatten, das kann im Moment keiner sagen.
25: Viele werden dann wieder Abkühlung suchen, natürlich im Wasser. Wie sieht es denn in den Seen und Schwimmbädern aus? Jutta Nieswand kennt auch ihre Temperaturen.
5: Die bieten sicherlich eine Erfrischung, aber wenn wir auf die Wassertemperaturen schauen, dann sind die auch nicht mehr so frisch. Nehmen wir mal die von gestern im Laufe des Tages. Da schneidet Nordhessen etwas kühler ab, zum Beispiel mit Twiste, Diemel und Edersee bei 20, 21 Grad Wassertemperatur. Weiter südlich sind wir schon bei 25, 26 Grad. Im Seepark Niederweinbar, bei Marburg zum Beispiel, im Wismarer See bei Gießen. Ähnliche Temperaturen finden sich auch im Naturpark Großer Wog in Darmstadt, im Langener Waldsee, im Riedsee, im Badesee Bensheim oder Strandbad Rottgau. Da muss man dann heute im Laufe des Tages schauen, aber sie sind immer noch kühler als die Luft. Und alleine das ist ja schon ein gutes Gefühl. Allerdings ist auch damit zu rechnen, dass da vor Ort einiges los sein wird.
1: Das ist klar, am Wochenende ist es nie ganz leer. Bei den hohen Temperaturen muss man gucken, wo man sich abkühlen und entspannen kann. Aber mein Planschbecken auf dem Balkon ist halt auch nur halb so schön wie Freibad.
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1: Wir sind mitten im Hochsommer und in Frankreich ist schon dreimal so viel Waldfläche verbrannt wie im letzten Jahr, etwa 500 Quadratkilometer. Frankreichs Innenminister Laurent Nunez hat eine Pressekonferenz gegeben und da hat er gesagt, in Frankreich hat es noch nie so verheerende Waldbrände gegeben wie jetzt gerade. Gut 30 Feuer sind aktiv und besonders angespannt ist die Lage am Atlantik im Südwesten Frankreichs. Mehr als 150.000 Menschen wurden bereits evakuiert. Anwohner und Touristen mussten in Sicherheit gebracht werden. Caroline Diller berichtet über die Evakuierungen.
8: Per Lautsprecherdurchsage fordern Beamte der Gendarmerie die Menschen auf, sich in Sicherheit zu bringen. Dick und grau bauschen sich Rauchwolken in den Himmel bei Lèche-Cap-Ferré im Norden der Bucht von Arcachon. So beschreibt es das ARD-Team vor Ort. Betroffene, die ihre Häuser verlassen mussten, nennen die Szene geradezu apokalyptisch. Rund 50 Kilometer weiter südlich, bei Biscarrosse, kämpfen die Einsatzkräfte gegen einen weiteren Großbrand. Dort hat Präfekt Gilles Clavreuil am Abend weitere Evakuierungen angeordnet. Beamte der Gendarmerie ziehen von Tür zu Tür und fordern die Menschen auf, sich in Sicherheit zu bringen. Natürlich haben wir die Bewohner vorgewarnt, sich bereit zu halten und eine Tasche mit den nötigsten Sachen zu packen, um schnell weg zu können. Temperaturen von fast 40 Grad, starker Wind, der ständig die Richtung wechselt, die extreme Trockenheit der Böden und Kiefernwälder. Das alles macht die Arbeit der Einsatzkräfte zu einer Herkulesaufgabe. Marc Vermeulen sagt, explodieren, um die rasende Geschwindigkeit zu beschreiben, mit der sich das Feuer ausbreiten konnte. Er leitet den Brand- und Rettungsdienst im Departement Gironde, wo viele sich noch an die verheerenden Waldbrände vor 4 Jahren erinnern.
9: Je reprends une qualification de 2022 hors norme, dans des conditions pires.
8: Dieses Feuer ist außergewöhnlich, genauso wie 2022. Die Bedingungen sind aber noch schwieriger. In der Gegend ist es viel trockener als damals. Die Feuer damals sind gegen Ende des Tages gewissermaßen explodiert, aber in den Nächten konnten wir sie bekämpfen. Aktuell explodieren diese Feuer auch gegen Mitternacht oder 1 Uhr morgens. Viele versuchen, den zunehmend erschöpften Feuerwehrleuten zu helfen, wo sie können, um zu retten, was zu retten ist. Frankreichs Innenminister Laurent Nunez sprach am Abend im Sender TF1 wörtlich von einer noch nie dagewesenen Situation.
14: Le vent, il prenait effectivement, il partait plutôt vers l'est et donc il prenait la direction effectivement de la métropole bordelaise.
8: Der Wind hat sich in Richtung Osten gedreht, also in Richtung des Großraums Bordeaux. Ich habe mit dem Premierminister gesprochen. Wir werden unsere Maßnahmen anpassen, um das Feuer am Boden zu bekämpfen und zu verhindern, dass es sich auf Bordeaux zubewegt. Der Premierminister hat zugestimmt, die Armee zu mobilisieren, um der Feuerwehr bei der Brandbekämpfung zu helfen. Die Waldbrandsaison in Frankreich hat deutlich heftigere Ausmaße als im vergangenen Jahr. Schon lange vor Ende des Sommers ist im Vergleich fast dreimal so viel Fläche verbrannt.
1: Auch Deutschland will Frankreich bei den Waldbränden helfen. Bundeskanzler Friedrich Merz hat Hilfe versprochen. In Nordrhein-Westfalen machen sich schon Feuerwehreinheiten bereit. Sie sollen die französische Feuerwehr am Boden entlasten. Frankreichs Präsident Emmanuel Macron hat offiziell um die Hilfe der EU gebeten.
15: Sport.
13: Die Eintracht Frankfurt ist in Grassau am Chiemsee. Da ist es richtig schön. Blauer Himmel, die Alpen im Blick, volle Biergärten. Aber die Fußballer sind natürlich hier nicht zum Spaß, sondern die sollen trainieren. Und die erste Einheit haben sie schon hinter sich. Das war für manche aber besonders anstrengend. Für wen? Das weiß unser Reporter Christian Adolf.
15: So ein Trainingslager kann ganz schön auf die Knochen gehen. Und Mario Götze ist nicht mehr der Jüngste.
16: Klar, ich bin jetzt 34, ist meine, ich weiß gar nicht, 16. Saison. Von daher muss man da schon drauf achten, ja. Geht euch wahrscheinlich auch so.
15: Da hat er recht. Und so braucht der erfahrene Weltmeister für seine optimale Leistungsfähigkeit ein paar mehr Faktoren.
16: Ist schon so, man muss dann vielleicht nochmal irgendwie eine Behandlung mehr machen. Nochmal irgendwie ein bisschen mehr dehnen. Nochmal ein bisschen mehr irgendwie vielleicht einen Nap einbauen. Also Das ist dann schon so, dass ich da natürlich meine Routine ein bisschen ändern musste.
15: Götze ist im aktuell noch unfertigen Kader der Eintracht ein Fixpunkt. Auch wenn er nicht der große Lautsprecher ist, die Ruhe und Reife, die er ausstrahlt, ist bemerkenswert. Und er beschwört die Aufbruchstimmung.
16: Wir wollen wieder mit Energie, mit Enthusiasmus spielen. Wir wollen offensiv spielen. Das ist uns vielleicht die letzten Monate nicht so gelungen. Und ich glaube, da müssen wir wieder hinkommen. Und das auf den ersten Eindruck sieht das sehr, sehr gut aus.
15: Götzes neuer Trainer Adi Hütter sprüht in Grassau vor Energie. Er greift viel in die Abläufe ein, redet auch enorm viel mit den Spielern und gibt bereitwillig Autogramme bei den Fans. Und die sind happy mit dem neuen, alten Coach.
17: Ich denke, er wird Drive reinbringen auf jeden Fall. Das hat der Mannschaft gefehlt.
19: Dass das Fußballspielen wieder besser wird, dass Zusammenhalt auf alle Fälle ein bisschen mehr kommt wieder.
22: Ich sag mal so, wenn er es so macht wie damals vor ein paar Jahren, dann wird es eigentlich ganz gut. Offensiven Fußball, immer schön aggressiv nach vorne.
26: Damit einfach alle wieder Bock haben und füreinander einstehen, das ist, glaube ich, ganz wichtig halt. Und wir so ein bisschen Spielwitz reinbringen.
15: Mario Götze geht in der Medienrunde auch sehr selbstkritisch mit der letzten Saison unter Albert Riera um und ist von Adi Hütter sehr angetan.
16: Es ist ein sehr positiven Eindruck. Ich glaube, das, was ich jetzt auch in den Gesprächen mit ihm, das, was ich auch im Training gesehen habe, ich glaube, genau der Mann, der hier gebraucht wird, auch für Frankfurt, für uns als Mannschaft, für die Fans. Und er war ja schon mal hier, also gibt es so viele positive Aspekte in der Hinsicht.
15: Die Erwartungen an die neue Saison sind hoch. Viele Probleme noch zu bewältigen im Trainingslager in Grassau. Aber ein kleiner Eintracht-Fan weiß doch am besten, wie es geht.
27: Mehr Tore schießen und hinten besser abwehren.
13: Tja, das wäre schön. Mehr Tore und besser abwehren. Christian Adolf ist für uns in Grassau und beobachtet dort für uns, wie die Fußballer von Eintracht Frankfurt noch bis zum 1. August dort trainieren.

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1: 8 Uhr. Waldbrände in Frankreich und Spanien wüten weiter. Saudi-Arabien attackiert Houthi-Miliz im Jemen. Trump droht der EU mit neuen Zöllen. Das Wetter sonnig und trocken bei 26 bis 32 Grad. Mein Name ist Kerstin Speth. Guten Morgen. In Frankreich und Spanien breiten sich große Waldbrände weiter unkontrolliert aus. An der französischen Atlantikküste mussten nach Angaben der Behörden schon mehr als 140.000 Menschen ihre Wohnungen, Häuser oder Ferienunterkünfte verlassen. Aus der Nachrichtenredaktion Henning Knipp.
2: In Frankreich wüten die Flammen südlich von Bordeaux. Da der Wind gedreht hat, bewegen sie sich inzwischen in Richtung der Stadt. Sie ist laut dem Innenminister zurzeit aber nicht unmittelbar bedroht. Der Flughafen Bordeaux wurde aber wegen starker Rauchentwicklung geschlossen. Präsident Macron hat angekündigt, dass die Armee die Löscharbeiten unterstützen soll. Auch in Spanien sind zehntausende Menschen von Evakuierungen betroffen. Wegen heftiger Feuer hat die Regierung für zwei Regionen den Notstand ausgerufen.
1: Der Krieg zwischen den USA und dem Iran weitet sich immer mehr auf die ganze Region aus. Eine Militärkoalition unter Führung Saudi-Arabiens hat jetzt Ziele der Houthi-Miliz im Jemen angegriffen. Hintergrund ist, dass die mit dem Iran verbündete Miliz den Schiffsverkehr im Roten Meer blockiert. Vor allem Handelsschiffe aus Saudi-Arabien sind im Visier. Wegen der Sperrung der Straße von Hormus leitet das Königreich seine Ölexporte über das Rote Meer um. US-Präsident Trump hat der EU wieder neue Zölle angedroht. Der Grund dieses Mal? Das Rekordbußgeld, das die EU gegen Google verhängt hat. Aus der Nachrichtenredaktion Franziska Hans.
3: Trump schrieb auf seiner Online-Plattform, Brüssel werde für das, so wörtlich, Ausrauben amerikanischer Unternehmen einen sehr hohen Preis zahlen. Die EU-Kommission hatte die Strafe gegen Google am Donnerstag verhängt. Die Brüsseler Wettbewerbshüter werfen dem US-Konzern unter anderem unfaire Geschäftspraktiken vor. Der Konzern soll etwa bei der Anzeige von Google-Suchergebnissen eigene Dienste bevorzugt und damit Konkurrenten benachteiligt haben.
1: Der Chefankläger des Internationalen Strafgerichtshofs, Khan, ist abgesetzt worden. Das haben die Vertragsstaaten des Den Haager Gerichts entschieden. Dem britischen Juristen werden sexuelle Übergriffe gegen eine Mitarbeiterin vorgeworfen. Khan selbst spricht von einer Verschwörung und vermutet andere Hintergründe. ARD-Korrespondent Martin Ganselmeier.
4: Der 56-jährige Chefankläger hat die Vorwürfe stets abgestritten. Khan war seit 2021 Chefankläger und hatte einen Haftbefehl gegen Israels Präsident Netanyahu beantragt, wegen mutmaßlicher Verbrechen im Gazakrieg. Das Aus für Khan hat jedoch keine Auswirkung auf diesen Haftbefehl.
1: Und das ist heute auch noch Thema. Bundesweit gibt es Mahnwachen gegen Tierquälerei. In Hessen sind unter anderem welche geplant, in Kassel, Fulda und Marburg. In Bayreuth beginnen die Wagner-Festspiele und feiern die Gründung vor 150 Jahren. Deshalb gibt es keine Operninszenierung, sondern einen Festakt und Beethovens 9. Sinfonie. Und auch die Offenbacher Kickers feiern Geburtstag, und zwar den 125. Das ist Anlass für ein Freundschaftsspiel gegen Bayer Leverkusen am Nachmittag. Das waren die Nachrichten. Das Wetter, viel Sonnenschein gibt es heute und es bleibt weiter trocken. Bei hochsommerlichen 26 bis 32 Grad ziehen nur ein paar dünne Wolken durch. In der kommenden Nacht kühlt es ab auf 18 bis 11 Grad, dabei ist es klar. Morgen scheint erst noch die Sonne, später zieht es immer mehr zu, dann kann es auch einzelne Schauer geben bei 22 bis 31 Grad. Die weiteren Aussichten am Montag teils sonnig, teils bewölkt, vereinzelt Schauer. Am Dienstag sonniges und trockenes Hochsommerwetter bis 33 Grad. Die Zeit 8:04.
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1: Die A4 Kirchhammer Dreieck Erfurt ist zwischen Bad Hersfeld und Friedewald in beiden Richtungen wegen Brückenarbeiten bis morgen früh gesperrt. Es gibt hier entsprechende Umleitungen. A5 Kassel Richtung Frankfurt. Zwischen Friedberg und Nordwestkreuz Frankfurt 2 Kilometer Stau wegen Bauarbeiten. Und A7 Fulda Richtung Würzburg. Zwischen Fulda Dreieck und Bad Brückenau-Volkers auch 2 Kilometer Stau.
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5: Mit Isabel Reifenrath, guten Morgen. Ich will ja keine Gerüchte streuen, aber wie wäre es denn mit Jürgen Klopp als neuen Verkehrsminister? Nicht meine Idee, sondern die Idee des Satire-Magazins Postillon. Aber mein Gott, theoretisch muss der neue Verkehrsminister kein Parlamentarier sein. Die Anforderungen sind aber nicht ohne. Brücken, Straßen und die Deutsche Bahn müssen flott gemacht werden. Da muss man Ahnung haben. Der Bundeskanzler hat Patrick Schnieder entlassen. Er hat sich den CDU-Abgeordneten Fritz Günzler als neuen Verkehrsminister gewünscht. Der hat dann aber gestern Morgen gegen 4 Uhr per Textnachricht abgesagt. Sprechen wir drüber mit Philipp Eckstein aus unserem ARD-Hauptstadtstudio. Philipp, wie kam es denn dazu, dass Fritz Günzler erst zu und dann wieder abgesagt hat?
6: Also dazu muss man vielleicht einmal sagen, er selbst hat sich dazu noch nicht geäußert. Das heißt, alles, was wir wissen, wissen wir so ein bisschen ja um Ecken. Allerdings muss man sagen, da ist die Berichterstattung auch von anderen Medien doch ziemlich übereinstimmend. Und zwar, dass der Bundeskanzler, dass Friedrich Merz, Fritz Günzler am Donnerstag diesen Job angeboten hat, also Verkehrsminister zu werden, dass der auch erstmal wohl Bereitschaft signalisiert haben soll, um dann eben am ganz frühen Freitagmorgen, man könnte auch noch sagen fast in der Nacht, per SMS oder per Nachricht abzusagen. Und zwar, weil er sich dann doch nochmal das durch den Kopf hat gehen lassen und sagte, er sei nicht der Richtige für diesen Job, weil er keine verkehrspolitische Expertise habe. Das war aber zu einem Zeitpunkt, als mehr oder weniger schon feststand, dass am Morgen auch die Presse informiert werden soll. Der Kanzleramtsminister, der ja jetzt CDU-CSU-Fraktionschef werden soll, Thorsten Frey, hat dazu gestern Abend gesagt bei einer Veranstaltung.
7: Es gibt auch in der Spitzenpolitik das Problem, dass man Pech haben kann.
6: Pech, also eine Erklärung. Man könnte aber auch sagen, vielleicht sollte man die Presse erst einladen, wenn man sich seiner Sache wirklich ganz sicher ist.
5: Wann will Merz jetzt einen neuen Verkehrsminister präsentieren? Wie viel Zeit gibt er sich für die Suche?
6: Also er hat das offen gelassen bei der Pressekonferenz. Er sagte, Dauer so ein bisschen ja nebulös.
8: Es wird weitere Veränderungen im Bundeskabinett geben.
6: Und diese weiteren Veränderungen, da fällt schon der Plural auf. Und dann sagte der Kanzler noch.
8: Das entscheide ich aber ohne Zeitdruck und mit der gebotenen Sorgfalt.
6: Aber dass es keinen Zeitdruck gibt, das stimmt so natürlich nicht. Die Personalie Patrick Schnieder hängt im Raum. Es gibt viele Fragen, die ja auch berechtigt sind. Man muss sagen, die CDU hat am Montag nochmal zu einer Pressekonferenz, also nächste Woche am Mittag, eingeladen. Da wird dann auch der Kanzler sein in seiner Position als CDU-Vorsitzender. Und ich würde mal vermuten, spätestens bis dahin muss es eigentlich eine Entscheidung geben.
5: Der Bundeskanzler hat auch gesagt, er will die Sommerpause nutzen, um sein Kabinett noch weiter strategisch neu aufzustellen. Womit ist denn da noch zu rechnen?
6: Also, da gibt es jetzt so verschiedene Personalien, die im Raum stehen. Man muss sagen, einmal ganz klar im Vordergrund steht einmal die Frage jetzt tatsächlich, ob Patrick Schnieder abgelöst wird, also ob auf ihn jemand Neues folgt. Wir haben ja tatsächlich die Situation, dass Patrick Schnieder selbst per SMS schon einige Politiker darüber informiert hat, dass er wohl entlassen wird. Also er rechnete damit gestern fest und dann kam es nicht dazu. Und das sorgt jetzt tatsächlich auch ein bisschen für Diskussionen. Peter Altmaier, der ehemalige CDU-Chef des Kanzleramts, hat da zum Beispiel gesagt, das mache ihn betroffen und wütend, dieser Umgang. Ansonsten sind ja noch ein paar andere Personalposten so ein bisschen offen. Da geht es einmal, wer den CDU-Generalsekretär übernehmen wird. Es gibt auch Überlegungen, wohl noch einige Positionen im Kanzleramt zu tauschen. Aber da muss man sagen, Stand jetzt ist das alles Spekulation und Klarheit könnte es darüber dann eben am Montag geben.
5: Spekulieren wir noch ein bisschen weiter. Wie wahrscheinlich ist es denn, dass auch die SPD-Minister austauscht?
6: Also was ich interessant finde, ist, dass die SPD jetzt schon auch so ein bisschen versucht, ja man könnte sagen, Profit aus dieser Situation zu ziehen. Man merkt ja schon, dass es da auch Unzufriedenheit gibt, wie das Kanzleramt, wie Friedrich Merz jetzt diese Situation gemanagt hat. Tim Klüssendorf, der SPD-Generalsekretär, sagte gestern,
9: wir sind der verlässliche Partner, der in der Koalition weiter auch an der Seite der Union hier in diesem Land Verantwortung übernimmt, auch gute Politik machen will und wir freuen uns über jeden, der da jetzt mitzieht in den neuen Aufgabenbereichen.
6: Ja, wir sind der verlässliche Partner. Also da merkt man schon, die SPD versucht sich so ein bisschen als der Stabilitätsanker jetzt in dieser Koalition zu verkaufen. Ich selbst rechne nicht damit, dass die SPD jetzt demnächst ebenfalls quasi dem Kanzler folgt und sagt, ah ja, wir bauen jetzt auch bei unseren Ministerinnen und Ministern um.
5: Aus der Opposition kommt sehr viel Kritik. Von Aufbruch und einer Chance für einen Neuanfang ist da nichts zu hören. Warum sehen die Oppositionspolitiker die Kabinettsumbildung so kritisch?
6: Also es hat verschiedene Punkte. Einmal wirft man dem Kanzleramt vor, dass es ja hier diesen Personalumbau chaotisch organisiere. Das ist zum Beispiel eine Kritik, die von den Grünen kommt, von der AfD auch ganz scharf. Die fordert da sogar Neuwahlen. Und man muss auch sagen, auch an den einzelnen Personalien gibt es Kritik. Vor allem ja auch mit etwas Häme, aber auch Freude wird jetzt unter anderem auch von der Opposition eine Aussage von Carsten Linnemann, der ja Gesundheitsminister werden soll, hervorgeholt. Der hatte nämlich im Mai 2025 bei einem Interview mit Phoenix Folgendes gesagt.
10: Wenn Sie mich jetzt aufgestellt hätten, weiß ich nicht, als Gesundheitsminister wäre ich wahrscheinlich nicht erfolgreich gewesen. Die Leute hätten gesagt, warum wird der Gesundheitsminister, was hat er damit zu tun? Und deswegen, Schuster, bleib bei deinen Leisten, mach das, was du kannst.
6: Und das ist natürlich eine Aussage von Carsten Linnemann, die jetzt ja ein gutes Jahr alt ist, die ihm doch gerade auch an Social Media ein wenig auf die Füße fällt und die gerade auch von Oppositionspolitikerinnen und Politikern gerade sehr gerne rumgereicht wird.
5: Mit Philipp Eckstein aus unserem ARD-Hauptstadtstudio habe ich über die Kabinettsumbildung von Friedrich Merz gesprochen.
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5: Und wir haben es jetzt 7:50. Kriegen wir nochmal eine Getreidekrise? Russland und die Ukraine kämpfen jetzt auch intensiver auf See. Die Ukraine greift die russische Schattenflotte an und Russland greift Schiffe an, die auf dem Weg nach Odessa sind. Und darunter sind auch Getreidefrachter und dadurch wird weniger Getreide exportiert als normalerweise. Stefan Lack berichtet darüber.
11: Die Lage für die Frachtschifffahrt im Schwarzen Meer und im angrenzenden Asowschen Meer hat sich in den vergangenen Wochen deutlich verschärft. Ukrainische Drohneneinheiten griffen Schiffe der sogenannten russischen Schattenflotte an. Zunächst waren vor allem Öltanker das Ziel, später auch Frachter, die Getreide aus den von Russland annektierten Gebieten transportierten. Nach ukrainischen Angaben wurden allein in diesem Monat fast 200 Schiffe und andere Wasserfahrzeuge attackiert. Bereits im Juni hatte der damalige ukrainische Verteidigungsminister Fedorow angekündigt, die Versorgungswege zur Krim gezielt anzugreifen. Zu dem Blockadeversuch gehörten auch Drohnenangriffe auf Schiffe, die Treibstoff auf die Halbinsel liefern sollten. Im Interview für den YouTube-Kanal Pressing sagte Fedorow: Wir haben einen logistischen Lockdown angekündigt. Für die Russen beginnt jetzt die Hölle. Die Logistik wird zerschnitten, die Krim wird isoliert. Russland hat seine Angriffe auf ukrainische Hafenanlagen, insbesondere rund um Odessa, seitdem intensiviert. Nach ukrainischen Angaben wurden auch Frachtschiffe angegriffen, die auf dem Weg von oder zu ukrainischen Häfen waren. Vor wenigen Tagen kamen demnach 10 Seeleute ums Leben, als der Frachter Golden Leo von russischen Marschflugkörpern getroffen wurde. Der Leiter der Militärverwaltung von Odessa, Oleg Kieper,

0: hoch. Präsident Zelensky geht davon aus, dass sich die Situation weiter zuspitzen wird. Eine besondere Herausforderung ist die Landwirtschaft. Wir haben bereits vor ein paar Monaten verstanden, was sie tun werden. Sie werden alles versuchen, um unseren Getreidekorridor zu blockieren. Unser Premierminister hat erklärt, dass gestern kein einziges Schiff in unsere Häfen einlaufen konnte. Das heißt, sie haben alle Schiffe angegriffen. Sie werden das weiter verstärken. Der Logistikkonzern Maersk hat bereits Schiffe in den rumänischen Hafen Constanța umgeleitet. Die Waren werden dorthin auf dem Landweg transportiert. Auch kleinere Donauhäfen gewinnen als Ausweichrouten wieder an Bedeutung.
1: 40 Millionen Tonnen Getreide und Hülsenfrüchte exportiert die Ukraine pro Jahr. Vorm Krieg war es sogar viel mehr, da waren es 60 Millionen. Die ukrainischen Exporte sind wichtig, vor allem für Länder in Nordafrika und im Nahen Osten. Einmal in meinem Leben war ich in New York und bin da mit zum Touribus am Gebäude der New York Times vorbeigefahren. Ein ganz besonderer Moment, denn die New York Times ist natürlich für Journalisten das Medium, über das nichts hinausgeht. Hier arbeiten die Besten der Besten. Kein anderes Medium hat so viele Pulitzerpreise bekommen. Und doch, das US-Justizministerium hat wieder versucht, die New York Times einzuschüchtern mit dem Verweis auf die nationale Sicherheit. Denn man wollte, dass die Journalisten den Namen von Informanten preisgeben, und zwar die, die über das neue Flugzeug von Donald Trump berichtet hatten. Jetzt hat das US-Justizministerium die Vorladungen der Journalisten aber zurückgezogen. Martin Ganselmeier aus New York.
2: Rückblende. US-Präsident Donald Trump flog zum NATO-Gipfel nach Ankara mit seiner neuen Air Force One, einem Geschenk aus Katar, mit viel Gold und Luxus an Bord. Umso überraschter waren die mitreisenden Journalisten, dass Trump nach dem Gipfel mit der alten Präsidentenmaschine zurückflog. Seine Begründung, die neue Air Force One sei bereits vorausgeflogen, um sie den US-Soldaten in England zu zeigen. Den eigentlichen Grund für den Flugzeugwechsel fanden die Journalisten der New York Times über ihre Quellen schnell heraus. Sicherheitsbedenken, weil bei der neuen Air Force One wichtige Abwehrsysteme fehlten. Ein entsprechender Bericht versetzte Trump in Wut, sagt Brian Stelter, der Medienexperte des Senders CNN. Er wollte unbedingt die Quelle herausfinden. Der Präsident war sauer und beleidigt. Seine eigenen Regierungsmitarbeiter hatten der Presse gesteckt, dass er die Öffentlichkeit getäuscht hatte. Nicht eine Vorführung für Soldaten war der Grund, sondern Sicherheitsbedenken. Trump wies sein Justizministerium und das FBI an, die Informanten ausfindig zu machen. Statt selbst zu recherchieren, klingelten FBI-Agenten abends an den Haustüren der New York Times-Journalisten. Alle am Bericht beteiligten Autoren bekamen eine gerichtliche Vorladung mit der Aufforderung, ihre geheimen Quellen offenzulegen, weil sie die nationale Sicherheit gefährdet hätten. Die New York Times ließ sich nicht einschüchtern und klagte gegen die Vorladungen. Im Gerichtssaal erteilte der zuständige Bundesrichter den Vertretern des Justizministeriums eine Lektion. Würden die Vorladungen nicht sofort zurückgenommen, werde er sie für nichtig erklären. Vorladungen seien der letzte Schritt und nicht der erste, so der Richter. Ein wichtiger Sieg für die New York Times und das Recht auf Pressefreiheit in den USA, sagt Katie Fellow, Expertin für Medienrecht an der Columbia University in New York, der ARD. Das Vorgehen der Trump-Regierung gegen kritische Journalisten sieht sie als Stresstest für die amerikanische Demokratie.
3: Das ist sehr besorgniserregend. Die USA waren jahrelang zu Recht stolz darauf, starke Informationsmedien zu haben und die Meinungsfreiheit hochzuhalten. Diese Grundsätze geraten unter großen Druck und sind sehr bedroht.
2: Tatsächlich attackierte das Justizministerium nach dem Gerichtstermin den Bundesrichter. Er habe verhindert, dass eine Gefährdung der nationalen Sicherheit vor Gericht untersucht wird. Die meisten Rechtsexperten in den USA widersprachen. Die Einschränkung der Pressefreiheit aus Gründen der nationalen Sicherheit sei nur in extremen Fällen gerechtfertigt. Zum Beispiel, wenn ein Journalist Angriffsziele des US-Militärs vorab veröffentlicht oder durch seine Berichterstattung Menschen in Gefahr bringt. Dies sei bei der Berichterstattung über Trumps Air Force One eindeutig nicht der Fall.
1: Martin Ganselmeier hat für uns aus New York berichtet. In Spanien und Frankreich wüten schlimme Waldbrände. In Spanien musste eine NASA-Anlage evakuiert werden. Rund um Madrid mussten 25.000 Menschen aufgefordert werden, ihre Häuser zu verlassen. Die Feuerwehr konnte das Feuer nicht mehr löschen. Und schlimmer noch ist die Lage in Frankreich. Hier

0: Hier mussten bisher mehr als 140.000 Menschen evakuiert werden. Die Agenturen gehen aktuell noch von den offiziellen Zahlen aus, von 140.000. Unser Korrespondent geht von weit mehr aus. Frankreichs Innenminister hat gesagt, es habe in Frankreich noch nie Brände in diesem Ausmaß gegeben. Und man wolle alles tun, um die Stadt Bordeaux zu schützen. Aber auch Bordeaux wurde jetzt von den Waldbränden erreicht. Unser Korrespondent vor Ort ist Kai Rienecker. Und ich habe ihn gefragt, wie sich die Feuer weiter ausbreiten.
1: Ja, rasend schnell. Man kann im Grunde sagen, dass seit Ausbruch jede Nacht und jeden Tag innerhalb von 24 Stunden das Feuer sich immer wieder verdoppelt. Wir sollen inzwischen schon bei 30.000 Hektar verbrannten Landes sein. Das hat heute Morgen ein Bürgermeister einer betroffenen Gemeinde hier gesagt. Zuletzt war der Stand ja noch bei 20.000. Da sieht man mal, in welchen Dimensionen das hier vorangeht. Und das besonders Beeindruckende ist diese riesengroße dunkle Brandwolke, die sich gestern am Nachmittag und am Abend auf Bordeaux zubewegt hat. Das sind also nicht die Feuer selbst, sondern der Himmel hat sich förmlich verdunkelt. Es war schon fast ein apokalyptisches Bild. Und dann kommt dieser beißende Rauch in der Luft dazu. Die Luftqualität verschlechtert sich drastisch. Und das hat auch schon dazu geführt, dass es jetzt noch weitere Evakuierungen heute Morgen gegeben hat. Also die Zahl von 140.000, ich würde sagen, die ist schon bei weitem überschritten. Wir nähern uns jetzt eher den 200.000 bei den Evakuierungen.
0: Gestern hat man schon von der Feuerwehr in Frankreich gehört, dass die Feuerwehrleute erschöpft seien und Verstärkung brauchen. Wie hat die Regierung reagiert?
1: Ja, nach einer Krisensitzung gestern Abend hatte auch schon Präsident Macron angekündigt, dass jetzt die Armee herangezogen werden sollte. Inzwischen sollen 500 Soldaten im Einsatz sein in den Brandgebieten. Weitere 500 kommen wohl im Laufe des Tages noch hinzu. Dazu Sanitätsdienste, Baufahrzeuge können konfisziert werden hier. Die Regierung hat auch versprochen, 1,5 Millionen FFP2-Masken in den Großraum Bordeaux zu schicken. Wenn ich hier von meinem Hotelzimmer das Fenster aufmache, dann kommt einem sofort dieser beißende Rauchgeruch in die Nase. Das betrifft jetzt wirklich rund 1 Million Menschen. So groß ist die Bevölkerung hier in Bordeaux. Also auch was die Krankenhauspläne angeht, gibt es hier extra Pläne, die angelegt wurden. Es werden viele Alte und Schwache gerade in Sicherheit gebracht. Das habe ich gestern selbst an einer Raststätte hier gesehen. Absolute Ausnahmelage inzwischen im gesamten Departement Gironde. Und da wird auch davor gewarnt, hier in Frankreich, da jetzt groß noch irgendwie sich in diese Region aufzumachen.
0: Es gibt auch Meldungen, dass Feuerwehrleute schwer verletzt wurden. Wie ist es dazu gekommen?
1: Ja, es ist ein Feuer, das völlig unvorhersehbar ist. Und es kann auch sein, dass sofort wieder ein neues an einer anderen Stelle ausbricht. Die Lage ist ja hier so, dass wir auch gestern hier wieder bis an die 40 Grad hatten. Es hatte seit 2 Monaten hier nicht geregnet. Und dann kamen sehr starke Winde gestern auch noch hinzu, sodass ja selbst der Premierminister sagte, das sei eine Art von Feuer, das man so noch nicht erlebt habe. Ein Feuer, das sozusagen seine eigenen Winde schaffe und sich selbst weiter verbreite. Und das sieht man eben auch an der riesigen Fläche, die jeden Tag dazukommt. Also obwohl da inzwischen über 1000 Feuerwehr und inzwischen ja auch Soldaten im Einsatz sind, ist das Feuer noch lange nicht unter Kontrolle hier.
0: Heute soll es etwas kühler werden. Hilft das schon oder braucht man im Endeffekt auf jeden Fall Regen?
1: Ja, es gibt seit gestern Abend Gewitter hier in der Region. Wir haben das selbst beobachten können, heftige Blitzeinschläge. Es kam nur nicht viel Wasser runter. So ein Gewitter hilft hier natürlich nicht, sondern führt möglicherweise zu weiteren Bränden. Also das ist ein bisschen die Hoffnung, dass es jetzt noch mehr Regen geben wird im Laufe des Tages. Aber ein so gewaltiges Feuer, das hat eine solche Wärmeentwicklung, da muss es schon sehr viel regnen, damit das überhaupt irgendeinen Effekt auf die Lage hat.
0: Danke, Kai Rienecker. An der französischen Atlantikküste breiten sich die Waldbrände weiter aus. Mittlerweile wurden auch die ersten Vororte von Bordeaux evakuiert. Die Menschen müssen ihre Häuser verlassen und vor den Feuern flüchten. Ist die KI von OpenAI wirklich von alleine ausgebrochen? Sie hatte einen Hackerangriff ausgeführt. Da muss man sich fragen, wie gefährlich das ist. Oder sich fragen, ob OpenAI vielleicht auch bei seinen Sicherheitsregeln geschludert hat. Laut OpenAI war das KI-Modell bei internen Tests außer Kontrolle geraten und sie hat dann die Plattform Hugging Face angegriffen. OpenAI hat daraufhin versprochen, seine Sicherheitsvorkehrungen zu verbessern. Mehrere europäische Politiker sagen jetzt, wir müssen unbedingt unabhängig werden von den amerikanischen Unternehmen. Franziska Kulczycki geht der Sache nach.
2: Eigentlich wollte OpenAI nur einen Test mit ihrem bisher unveröffentlichten Modell ChatGPT 5.6 durchführen. Was dann aber passiert ist, davor warnen Sicherheitsexperten schon seit Jahren. Normalerweise läuft eine KI bei solchen Tests in einer vom Internet abgeschotteten Testumgebung, einer sogenannten Sandbox. Für den Test sollte das Modell Sicherheitslücken finden und Hackerangriffe entwickeln, damit die Entwickler ihr Verhalten beobachten können. Und dass sie das kann, hat sie überraschend gut gezeigt, wie Jonas Geiping erklärt. Er ist KI-Forscher am Alice-Institut in Tübingen.
3: Es hat eine andere Schwachstelle ausgenutzt, um sich quasi aus der Sandbox zu lösen, um sich dann auf die Server der anderen Firma einzuhacken. Die andere Firma hieß Hugging Face, weil auf den Servern der anderen Firma die Testergebnisse gespeichert werden. So konnte das Modell quasi seine Aufgabe erfüllen und auf die Antworten zugreifen und sozusagen hier schummeln.
2: Nach eigenen Angaben von OpenAI hat das Modell während des Tests bemerkt, dass ihm bestimmte Informationen nicht zugänglich waren. Statt das zu akzeptieren, habe es seine Zugangsdaten verändert, um sich Zugriff zu verschaffen. Das Modell hat also unterm Strich seine Aufgabe erfüllt, allerdings etwas zu gut. Damit KIs sich nicht für solche Attacken ausnutzen lassen, sind eigentlich Mechanismen in die Systeme eingebaut, erklärt Jonas Geiping.
3: Also würden Sie sich jetzt zum Beispiel bei ChatGPT einloggen und das Modell fragen, hey, kannst du diese Software hacken? Dann würde das System sagen, nein, das dürfen Sie nicht, das ist keine erlaubte Frage. So bauen die Firmen schon seit einer geraumen Zeit viele von diesen Kindersicherungen um die Modelle drumherum. Aber auch normale Nutzer haben Zugriff auf das gleiche Modell. Und es ist eine spannende und wichtige Frage, wie man diese Modelle absichern kann und ob diese Kindersicherungen überhaupt robust funktionieren können.
2: Deshalb sollen Systeme künftig auch erkennen, welches Ziel die KI mit mehreren Schritten verfolgt. Erkennt es dabei einen Versuch, Schutzmechanismen zu umgehen, stoppt es den Vorgang und informiert den Nutzer. Erste Tests zeigen laut OpenAI, dass die neuen Schutzmechanismen besser funktionieren als bisher. Einen vollständigen Schutz gibt es allerdings weiterhin nicht. Also wie will man verhindern, dass leistungsstarke KI-Systeme künftig nicht häufiger für Cyberangriffe missbraucht werden? Laut Jonas Geiping ist entscheidend, wer überhaupt Zugang hat.
3: Also es kann auch sein, dass wir in der Zukunft dazu kommen, dass sehr starke Modelle, wie jetzt von OpenAI oder Anthropic, vielleicht nicht mehr öffentlich zugänglich sind, sondern nur noch gewissen Firmen verkauft werden, zum Beispiel für Cybersecurity. Aber natürlich ist es hier die größere Frage vielleicht, welche Firmen sollen Zugang zu so starken Systemen haben? Und wie soll dieser Zugang reguliert werden? Wie soll dieser Zugang vielleicht auch zertifiziert werden? Das ist eine große offene Frage.
2: Ein KI-Sicherheitsinstitut sei deshalb gerade im Aufbau. Es soll Risiken moderner KI-Systeme untersuchen und Schutzmechanismen weiterentwickeln.
0: Wir brauchen also nicht nur eine KI-Kindersicherung, sondern auch eine KI-Polizei. Spannende News zu diesem Vorfall. Einer der Gründer der betroffenen Plattform Hugging Face geht davon aus, dass die KI von OpenAI tagelang unbemerkt unterwegs war. Eine OpenAI-Sprecherin hat dann dazu gesagt, es gebe mehrere Ungenauigkeiten. Experten sagen, man muss sich fragen, ob OpenAI wirklich so lange nichts gemerkt hat oder vielleicht auch nicht wusste, wie sie ihre KI stoppen können.
4: Die Woche an der Börse.
0: In den letzten Jahren ist der Goldpreis durch die Decke gegangen. Die Weltlage hat viele Menschen dazu gebracht, dass sie in Gold investiert haben, weil sie eben gedacht haben, diese Anlage ist sicher. Jetzt lässt aber auch der Goldpreis nach. Angela Göpfert guckt auf die internationale Börsenentwicklung.
5: Steigende Ölpreise, enttäuschende Bilanzen. An den globalen Finanzmärkten gab es in dieser Woche wenig Grund zum Feiern. Die Zahlen der Google-Mutter Alphabet wirkten zwar auf den ersten Blick stark, doch die hohen Investitionen in künstliche Intelligenz machen Anleger zunehmend nervös. Damit wachsen die Zweifel am wichtigsten Motor der Börsenrallye der vergangenen 2 Jahre. Daniel Krüger, Fondsmanager der DWS.
6: Die Zahlen bombastisch, auf der anderen Seite aber die hohen Ausgaben. Man spricht ja von Kapitalausgaben, um neue Rechenzentren zu bauen. Diese Spanne wurde jetzt nochmal um 8% erhöht, so dass man zwischen 195 und 205 Milliarden für dieses Jahr entsprechend rauskommt. Und das hat natürlich der Börse in dem Maße natürlich nicht gefallen, weil man sich natürlich Sorgen macht, wo können Margen hingehen.
5: Die Alphabet-Aktie rutschte daraufhin um 7% ab. Rund 300 Milliarden Dollar Börsenwert lösten sich in Luft auf. Auch andere große Tech-Konzerne konnten nicht überzeugen. Tesla fiel auf den tiefsten Stand seit 11 Monaten. Für zusätzliche Unsicherheit sorgte Donald Trump. Am Freitag verhängten die USA neue Zölle auf Einfuhren aus 60 Ländern. Betroffen sind auch Waren aus der Europäischen Union.
7: Die Zölle als ein weiterer Risikofaktor sind zurück am Markt, aber man sieht doch ein immer wiederkehrendes Muster. Die US-Regierung nutzt natürlich die Zölle weltweit als Druckmittel auf ihre Handelspartner entsprechend auszuüben,
5: sagt Tim Oechsner, Kapitalmarktstratege der Steubing AG. An den Börsen blieben die neuen Zölle allerdings ein Randthema. Weitaus stärker im Fokus der Anleger der Ölpreis. Wegen der Eskalation im Iran-Krieg stieg die Nordseesorte Brent erstmals seit Mai wieder über 100 Dollar je Fass.
7: Und da schauen natürlich die Anleger speziell drauf, weil höhere Ölpreise heißen höhere Inflation, heißen mehr Zinsschritte nach oben bei den Zentralbanken, höhere Anleihenrenditen, Konjunktursorgen und schwache Märkte wären dann entsprechend die Folge bei einem dauerhaft höheren Ölpreis.
5: Inzwischen rechnen die Märkte bis zum Jahresende mit 2 Zinserhöhungen der US-Notenbank. Die erste könnte bereits im September kommen. Der Wind an den Finanzmärkten hat damit binnen weniger Monate komplett gedreht, betont Jens Bies von der Helaba Invest.
8: Am Anfang des Jahres hatten wir noch 2 Zinssenkungen eingepreist. Mittlerweile sind 2 Zinserhöhungen eingepreist. Also sprich, dort sind die Zinserwartungen halt einfach deutlich gestiegen, was die Dollar-Assets wieder attraktiver macht. Und das ist natürlich ein Grund dafür, dass der Dollar auch aufgewertet hat.
5: Der stärkere Dollar und die Aussicht auf höhere Zinsen setzen zugleich Gold unter Druck. Gold ist seit seinem Rekordhoch im Januar um rund 30% gefallen und versucht nun, sich bei 4.000 Dollar zu fangen. Eine Trendwende ist bislang aber nicht in Sicht. Und auch an den Aktienmärkten überwiegen zum Wochenschluss klar die Risiken.
0: Das war der internationale Wochenrückblick von Angela Göpfert aus unserer ARD-Finanzredaktion.
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12: Um 8.30 Uhr mit Kerstin Spieth. Guten Morgen. In Frankreich und Spanien ist die Lage wegen der Waldbrände weiter angespannt. Viele Feuer breiten sich unkontrolliert aus. An der Atlantikküste Frankreichs sind inzwischen mehr als 140.000 Menschen in Sicherheit gebracht worden. Aus der Nachrichtenredaktion Janine Artist.
13: Betroffen sind mehrere Urlaubsorte südlich von Bordeaux, darunter Cap Ferret und Biscarrosse. Die Menschen wurden teilweise mit Booten abgeholt und in Notunterkünfte gebracht. In Spanien hat die Regierung wegen heftiger Waldbrände für die Umgebung der Hauptstadt Madrid und eine weitere Region einen Notstand von nationaler Tragweite ausgerufen. Sowohl in Frankreich als auch in Spanien herrschen laut den Behörden ungünstige Wetterbedingungen, die die Brandbekämpfung erschweren. Die EU hat Löschflugzeuge und Hubschrauber zur Unterstützung geschickt.
12: Der Krieg zwischen den USA und dem Iran wegen der Straße von Hormus wirkt sich auf die politische Lage in der gesamten Region aus. Jetzt hat eine Militärkoalition unter der Führung von Saudi-Arabien Stellungen der Houthi-Miliz im Jemen angegriffen. Aus der Nachrichtenredaktion Miriam Ernst.
14: Die Houthi-Miliz, die mit dem Iran verbündet ist, blockiert vom Jemen aus den Schiffsverkehr im Roten Meer, insbesondere Handelsschiffe aus Saudi-Arabien. Denn das Land unterstützt wiederum die jemenitische Regierung im Bürgerkrieg gegen die Houthis. Wegen der Sperrung der Straße von Hormus leitet das saudische Königreich seine Ölexporte über das Rote Meer durch die Meerenge Bab al-Mandab um. Ein saudisches Handelsschiff ist dort von den Houthis angegriffen und leicht beschädigt worden. Vor 2 Tagen war ein Öltanker attackiert worden.
12: Nach der Kabinettsumbildung fordert der Sozialverband Deutschland von Gesundheitsminister Linnemann, die geplanten Reformen zu überdenken. Vorstandschefin Engelmeier sagte den Funke-Zeitungen, das müsse der erste Akt im neuen Amt sein. Für Reformen in Gesundheit und Pflege müsse gelten, die Versorgung zu verbessern und nicht nur pauschal zu kürzen. Der UN-Menschenrechtskommissar Türk bleibt weitere 4 Jahre im Amt. Bei der UN-Vollversammlung in New York gab es eine große Mehrheit für eine 2. Amtszeit des Österreichers, trotz Widerstands Russlands, der USA und Israels. Türk hat die russischen Angriffe auf die Ukraine und Israels Krieg im Gazastreifen immer wieder scharf kritisiert. Abgesetzt wurde dagegen der Chefankläger des Internationalen Strafgerichtshofs in Den Haag, Khan. Dem Briten wird sexuelles Fehlverhalten gegenüber einer Mitarbeiterin vorgeworfen. In Berlin werden hunderttausende Menschen zur CSD-Parade erwartet. Der Christopher Street Day in der Hauptstadt ist einer der größten in Europa. Die Veranstalter warnen vor einem raueren Klima in der Gesellschaft. Queere Menschen würden weltweit unter Druck stehen. Das waren die Nachrichten. Das Wetter. Nur im südlichen Württemberg kann es nachmittags den ein oder anderen Schauer oder ein Gewitter geben. Ansonsten ist es sonnig, gegen Nachmittag oft dichter bewölkt, bei hochsommerlichen 26 bis 33 Grad. In der kommenden Nacht ist es klar bei 18 bis 11 Grad. Morgen sieht es ähnlich aus wie heute bei 22 bis 31 Grad. Die Zeit ist es 8.34 Uhr.
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12: A3 Köln Richtung Frankfurt. Am Wiesbadener Kreuz in der Verbindung zur A66 Richtung Frankfurt ein Unfall. Die A4 Kirchhammer Dreieck Erfurt ist zwischen Bad Hersfeld und Friedewald in beiden Richtungen wegen Brückenarbeiten bis morgen früh gesperrt. Hier gibt es entsprechende Umleitungen. A5 Basel Richtung Karlsruhe. Zwischen Efringenkirchen und Dreieck Neuenburg 2 Kilometer Stau wegen einer Baustelle auf dem rechten Fahrstreifen. Und A7 Fulda Richtung Würzburg. Zwischen Fulda Dreieck und Bad Brückenau-Volkers 2 Kilometer Stau.
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15: Mit Isabel Reifenrath. Schönen guten Morgen. Was macht Merz da eigentlich gerade, unser Bundeskanzler? Operiert er am offenen Herzen? Ob er sich der Risiken und Nebenwirkungen seiner Kabinettsumbildung bewusst ist? Wahrscheinlich nicht, denn er hatte nicht viel Zeit, sich den Beipackzettel durchzulesen. Den Rücktritt von Jens Spahn als Fraktionsvorsitzenden der Union hat er zum Anlass genommen, sein Kabinett umzubilden. Einige Personalien stehen schon fest. Nina Wagen wird die erste weibliche Kanzleramtschefin. Als Gesundheitsminister folgt ihr Carsten Linnemann. Und gesucht wird noch ein neuer Verkehrsminister. Wie überraschend ist diese Kabinettsumbildung? Das habe ich den Politikwissenschaftler Wolfgang Schröder von der Universität Kassel gefragt. Ich habe das Interview mit ihm gestern Abend aufgezeichnet. Und meine erste Frage war, Herr Professor Schröder, hätten Sie vor einer Woche mit dieser Kabinettsumbildung gerechnet?
16: Nein, das habe ich nicht, weil zunächst mal die Personalie des Fraktionsvorsitzenden im Zentrum stand. Da war großes Rätselraten, wer ist denn eigentlich geeignet, diese Lücke zu füllen? Und ist es nur das Füllen einer Lücke oder ist es auch die Chance für ein neues Regierungsmodell von Merz?
15: Mit Spahns Rücktritt war ja aber auch so eine Kabinettsumbildung nicht unbedingt erforderlich. Der Bundeskanzler hätte ja auch einfach einen neuen Fraktionschef ernennen können. Ich hatte das Gefühl, ihm gefiel aber die Idee, sein Kabinett umzubauen. Was verspricht er sich davon?
16: Er verspricht sich davon einen Neuanfang. Das ist vielleicht etwas hochgegriffen, aber wenn man in die Beliebtheitswerte von Regierung und Kanzler hineinschaut, dann stellt man eben fest, es sind die tiefsten Werte, die je für eine Regierung und für einen Kanzler gemessen worden sind. Da es wenige Möglichkeiten gibt, aus dieser Tiefe wieder nach oben zu kommen, ist das naheliegende Personalwechsel. Und diese Option hat er ergriffen im Sinne einer Chance.
15: Gestern hat er verkündet, dass Nina Wagen, bisherige Gesundheitsministerin, neue Kanzleramtschefin wird. Es hat noch nie eine weibliche gegeben. Merz kann sich jetzt damit brüsten. Löst das sein Frauenproblem?
16: Naja, zumindest relativiert es die ihm zugeschriebene männerbündische Art der Regierung, der Zuordnung und der Rekrutierung. Und er kann mit Frau Warken eine beliebte Politikerin auf dieses Amt bringen. Er bringt damit die erste Frau ins Kanzleramt auf diese Position und mit Frau Warken eine Persönlichkeit, die in der Union hervorragend vernetzt ist, die Vorsitzende der Frauenunion ist und damit nicht einfach hin nur ein symbolisches Aushängeschild.
15: Auf Wagen folgt Carsten Linnemann im Gesundheitsministerium. Viele sagen, Merz belohnt Loyalität, auch um seine eigene Position als Kanzler zu stärken.
16: Loyalität ist das A und O. Er sucht eine stabile Machtarchitektur für sein Regieren. Es geht aber um mehr. Man muss sehen, das, was Frau Wagen jetzt auf den Weg gebracht hat, ist ja nur der Anfang weitergehender Reformnotwendigkeiten. Und eine Referenz für diese Reformperspektive ist die Reduzierung der Lohnnebenkosten, die Reduzierung der Ausgaben. Und da sucht er vermutlich auch einen Ordnungspolitiker, der von vornherein ein Gewehr dafür liefert, dass es um Kürzungen, um Reduktion, um einen schmaleren Staat geht. Und da ist Linnemann einer, der sich regelrecht aufdrängt.
0: Jetzt brauchen wir noch einen neuen Verkehrsminister. Patrick Schnieder soll es nicht mehr sein. Er wird auch oft jetzt als Opfer gesehen. Ist er das? Und ist das wieder so ein Nachteil, dass die Kabinettsumbildung jetzt schon auch einen schlechten Schatten auf Merz wirft?
16: Ja, mit der Personalie Schnieder verbindet sich ein Wechsel auf Raten. Das heißt, man macht es nicht aus einem Guss. Das ist ein Stück weit auch die Widerspiegelung des bisherigen Regierungsstiles von Merz, dass es eben nicht so am Schnürchen und aus einem Holz alles gearbeitet ist. Aber der Nachfolger von Herrn Schnieder wird keine Chance haben, sich unmittelbar besser in Szene zu setzen, weil man es hier ja mit einer desaströsen Aufstellung einer zentralen Infrastruktur der Bundesrepublik zu tun hat, die seit 3 Jahrzehnten vernachlässigt worden ist. Und hier die Hoffnung zu hegen, dass man mit einer Personalie gewissermaßen wie Münchhausen sich selbst am Schopfe aus dem Sumpfe ziehen kann, das ist sehr unwahrscheinlich.
0: Professor Wolfgang Schröder war das von der Universität Kassel. Das Interview mit ihm habe ich gestern Abend aufgezeichnet. Schröder ist auch Vorsitzender der Denkfabrik, das Progressive Zentrum. Und bis 2024 war er in der Grundwertekommission der SPD.
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0: Was hat Saudi-Arabien mit der Atomkraft vor? Kronprinz Mohammed bin Salman ist Best Buddy von US-Präsident Donald Trump. Trump hat bin Salman ganz offiziell als seinen guten Freund im Weißen Haus bezeichnet. Was die beiden miteinander verbindet, ganz klar, ihre guten Geschäfte. Jetzt wieder, ein ziviles Atomabkommen wurde abgeschlossen. Es soll amerikanischen Unternehmen Milliarden einbringen. Es gibt aber auch Kritik. Die Kritiker haben Angst, dass es weniger um den Energiebedarf Saudi-Arabiens geht und vielmehr um potenzielle Atomwaffen.
17: Ein arabisches Land gewinnt schon Strom aus Kernenergie, die Vereinigten Arabischen Emirate. Das Kernkraftwerk Baraka, bestehend aus 4 Reaktoren, steht knapp 300 Kilometer westlich von Abu Dhabi an der Küste des Wüstenstaates. Auf der Betreiberseite heißt es, das Kraftwerk liefere fast 25% des gesamten Stromverbrauchs. Für die anderen Länder in der Region ist Atomenergie noch Zukunftsmusik, aber es gibt Projekte. Ägypten baut seit Jahren mit Hilfe Russlands an seinem ersten Atomkraftwerk an der Mittelmeerküste. Anfang der 80er Jahre gab es die ersten Planungen. Das Unglück von Tschernobyl Ende der 80er warf bei Kritikern Fragen über Sicherheit und Umweltschäden auf. Viele Jahre war das Projekt auch wegen innerpolitischen Unruhen auf Eis. Im November vergangenen Jahres schalteten sich Ägyptens Präsident Abdel Fattah el-Sisi und Russlands Staatschef Wladimir Putin zusammen. Als einen lieben Freund würdigte Ägyptens Präsident den russischen Präsidenten. Die beiden Staatschefs waren per Video dabei, als der Reaktordruckbehälter für den ersten Kernreaktor installiert wurde. Auch ein Vertrag zum Ankauf von Kernbrennstoff wurde besiegelt. Sisi nannte dies einen entscheidenden Schritt, um Ägyptens erstes Kernkraftwerk zu vollenden.
18: Das Projekt trägt zur Schaffung von tausenden Arbeitsplätzen bei. Das ebnet den Weg für Entwicklung und Wohlstand.
17: Ein Atomkraftwerk, das Energie für Megaprojekte der Regierung liefern soll. In einem Land, in dem knapp ein Drittel der Bevölkerung unter der nationalen Armutsgrenze von ein paar Dollar am Tag lebt. In dem fast ein Drittel der Bevölkerung jünger als 15 Jahre ist. 2028, so zumindest der Plan der Regierung, soll der erste Kernreaktor ans Netz gehen. Auch Jordanien, Katar, Kuwait und Bahrain spielen mit dem Gedanken, Kernkraftwerke zu errichten. Am konkretesten sind wohl die Pläne von Saudi-Arabien. Die Woche wurde ein Atomdeal zwischen den USA und Saudi-Arabien unterzeichnet. Details sind noch nicht bekannt. Mitten im Kriegsgeschehen am Persischen Golf sorgen Berichte, dass dem saudischen Königreich möglicherweise künftig auch die Anreicherung von Uran offensteht, für Aufregung. Vor einem atomaren Wettrüsten in der Region warnen besonders westliche Kritiker. Saudi-Arabien will auf die Urananreicherung nicht verzichten. Beispielsweise sollen riesige Rechenzentren für künstliche Intelligenz entstehen. In dem heißen Wüstenstaat mit bis zu 50 Grad im Sommer braucht allein die Kühlung viel Strom. Atomkraftwerke könnten den liefern. Genauso wie für die Trinkwassergewinnung. Mehrere arabische Länder mit trockenem Wüstenklima wollen perspektivisch Kernenergie für ihre Meerwasserentsalzungsanlagen nutzen.
19: Das war ein Beitrag von Nina Amin. Wir haben es gleich, 8:45. 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Zum ersten Mal mischt auch künstliche Intelligenz bei den Bayreuther Festspielen mit. Sie darf inszenieren. Dafür muss sie natürlich gefüttert werden mit Material. Der Ring des Nibelungen wurde schon 150 Mal in Bayreuth gezeigt. Und all diese Aufführungen soll eine KI reflektieren mit Videos. Ob das gut wird? Das hat meine Kollegin Doris Renk den Kurator und Intendanten der Akademie für Theater und Digitalität in Dortmund gefragt. Er heißt Markus Lobbes. Und zunächst wollte sie mal wissen, wie man sich diese KI-Aufführung vorstellen muss.
20: Also hören ist ganz einfach. Es hört den Ring des Nibelungen. Christian Thielemann dirigiert mit lauter ganz wunderbaren Sängerinnen und Sängern auf der Bühne, unter anderem Klaus-Florian Vogt und Camilla Nylund, Michael Volle. Das sind wirklich großartige, erstmal musikalische Momente, die wir da haben. Und die KI kommt bei dem, wir haben das so neue bildgebende Verfahren genannt ins Spiel. Das heißt, wir haben einen Raum auf der Bühne gebaut, der im Grunde genommen nicht zu sehen ist, aber dreidimensional Licht fängt und sieht das so ein bisschen aus wie so eine holographische Anmutung, vielleicht wie bei Star Trek das Holodeck. Und innerhalb dieses dreidimensionalen projizierten Raums ist das Gesangsensemble und auch nicht mit Konzertkleidung, sondern wirklich mit Kostümen von Pia Maria Mackert, die so ein bisschen aussehen wie so etwas ausgedehnte Skulpturen oder so. Mhm. Und das ist eigentlich schon alles. Und der Trick ist, dass alles, was an Bildern entsteht, kein vorproduzierter Film ist, also auch nicht mit KI vorproduziert ist, sondern dass wir eine Maschine 3 Jahre jetzt trainiert haben auf verschiedene Inhalte, mit verschiedenen Inhalten. Und da wird jedes Bild am Abend, was Sie sehen, live generiert.
21: Wie sind Sie eigentlich auf diesen Gedanken gekommen, KI einzusetzen? Was wollen Sie damit erreichen?
20: Das sind zwei verschiedene Fragen. Ja, zum einen war es einmal die Anfrage der Festspiele Bayreuth nach dem Parsival mit Jay Scheib und den Augmented Reality Brillen im Saal, weiter diesen Weg zu gehen, zu schauen, was kann man mit neuer digitaler Technologie im Theater so veranstalten, sinnvoll veranstalten hoffentlich. Und trotzdem war so klar, wir hätten gerne wieder etwas, das auf der Bühne stattfindet. Also ich finde, wir haben das technisch wirklich hervorragend gemacht seinerzeit. Aber sie sagten, es ist halt doch immer auch ein Moment, der zwischen dem Erlebnis des Publikums und einer Bühne ist, zum Beispiel eine Brille aufzuhaben oder ein Smartphone nutzen zu müssen oder was auch immer. Und es war auch klar, dass in dem Jubiläumsjahr noch eine ganze Menge andere große Ereignisse stattfinden, eben Rienzi-Festkonzert. Und dass wir, wenn Rienzi schon die Eröffnungspremiere szenisch ist, dass wir keine zweite szenische Probenzeit haben können. Das heißt, es war auch klar, mit minimalem Aufwand das Ensemble so auf die Bühne zu bekommen, dass trotzdem ein Ring geschehen kann. Und dann sind wir, vor allem Nils Korte und ich, am Anfang mit André Hartmeier, der ist Dramaturg, durchgegangen. Was ist eine interessante Erzählweise? Was wollen wir denn da auf der Bühne? Festivalgeschichte ist auserzählt in allen möglichen Formaten, auch auf der Bühne selbst in Bayreuth. Und trotzdem zum Festakt oder zu den 150 Jahren muss man sich, glaube ich, dem stellen. Auf der einen Seite, auf der anderen Seite, eben einen Film projizieren und Leute davor stellen, fanden wir nicht besonders spannend. Und nach und nach hat sich eine Idee entwickelt von, wie wäre es denn, wenn wir doch einen großen Raum schaffen können und natürlich mit einer Technologie vielleicht auch bespielen, die vor 3,5 Jahren vielleicht noch nicht so sehr in aller Munde war, aber wenn man im Feld unterwegs ist, die ganz klar gezeigt hat, da geht eine ganze Menge, zum Beispiel bei Verknüpfen von Bildinhalten oder auch bei Text zur Bildgenerierung oder bei Musik zur Bewegunggenerierung. Und das haben wir uns angeschaut und gesagt, nee, das finden wir ein spannendes Modell, damit gehen wir los.
21: So, mancher eingefleischte Wagnerianer hat sich schon empört, mit KI gehe die klassische Erzählkunst des Theaters verloren und auch die mystische Aura auf dem grünen Hügel. Wie sehen Sie das?
20: Ach ja. Ich bin ja auch Altwagnerianer. Nee, das ist natürlich, also es ist eine Unterstellung auf der einen Seite und auf der anderen Seite ist das ja eine Empfindung. Also künstlerisches Erzielen oder klassisches Erzielen geht durch KI nicht verloren. Das ist ja immer die Frage, wie man eine Technologie einsetzt und wofür man sie einsetzt. Also ich würde sagen, die Einführung des elektrischen Lichts in die Theater vor etwa 110 Jahren oder so war auch kein großer Irrweg. Und auch da, klar, hat sich die gesamte Anmutung des Theaters verändert. Also dadurch, dass keine Kerzen oder Öllampen mehr waren, war plötzlich alles in ein relativ grelles Licht getaucht. Man musste andere Bühnenbilder bauen, man musste anders Kostüme schneidern, eine andere Maske zur Verfügung stellen. Und dann hat man festgestellt, huch, man kann ja mit Licht nicht nur hell, sondern auch künstlerisch interessanter machen, indem man eben mit Lichtkunst arbeitet. Und dann so Schwellen sind wir halt immer mal wieder im Theater, dass wir mit neuen Technologien neue Dinge erforschen und dann aber auch gucken, da ist Theater gnadenlos, taugt das was oder nicht? Und wenn wir feststellen, KI ist für diesen Einsatz geeignet und für einen anderen vielleicht nicht, wird er auch langfristig nicht vorkommen. Die Mystifizierung des Hügels ist ein eigenes Thema. Ich anerkenne natürlich, dass das ein besonderer Ort ist. Für mich ist das Besondere dort die Akustik. Klar, das ist ein Simple Choice, würde ich sagen. Und ansonsten ist das eines der erstaunlichsten Festspiele, weil es über die Eröffnungspremieren und das Schaulaufen und das Bewusstsein, wo man ist, ein unglaublich normales Publikum ist, das auf Augenhöhe miteinander verhandelt. Wie ist es denn dieses Jahr?
19: Martin Lobbes hat mit HR Info gestern gesprochen. Er lässt KI den Ring des Nibelungen inszenieren. Die Bayreuther Festspiele beginnen heute. In Frankreich sieht es gar nicht gut aus. Die Waldbrände breiten sich weiter aus. Es ist schon dreimal so viel Fläche verbrannt wie im letzten Jahr, etwa 500 Quadratkilometer. Frankreichs Innenminister Laurent Nunez hat gestern eine Pressekonferenz gegeben und da hat er gesagt, dass es in Frankreich noch nie so verheerende Waldbrände gegeben hat. Gut 30 Feuer sind aktiv und besonders angespannt ist die Lage am Atlantik im Südwesten Frankreichs. Mehr als 200.000 Menschen wurden dort bereits evakuiert, Anwohner, aber auch Touristen. Caroline Diller berichtet über diese Evakuierungen.
1: Per Lautsprecherdurchsage fordern Beamte der Gendarmerie, die Menschen auf, sich in Sicherheit zu bringen. Dick und grau bauschen sich Rauchwolken in den Himmel bei Lèche-Cap-Ferré im Norden der Bucht von Arcachon. So beschreibt es das ARD-Team vor Ort. Betroffene, die ihre Häuser verlassen mussten, nennen die Szene geradezu apokalyptisch. Rund 50 Kilometer weiter südlich, bei Biscarros, kämpfen die Einsatzkräfte gegen einen weiteren Großbrand. Dort hat Präfekt Gilles Clavreuil am Abend weitere Evakuierungen angeordnet. Beamte der Gendarmerie ziehen von Tür zu Tür und fordern die Menschen auf, sich in Sicherheit zu bringen. Natürlich haben wir die Bewohner vorgewarnt, sich bereit zu halten und eine Tasche mit den nötigsten Sachen zu packen, um schnell weg zu können. Temperaturen von fast 40 Grad, starker Wind, der ständig die Richtung wechselt, die extreme Trockenheit der Böden und Kiefernwälder. Das alles macht die Arbeit der Einsatzkräfte zu einer Herkulesaufgabe. Marc Vermeulen sagt, explodieren, um die rasende Geschwindigkeit zu beschreiben, mit der sich das Feuer ausbreiten konnte. Er leitet den Brand- und Rettungsdienst im Departement Gironde, wo viele sich noch an die verheerenden Waldbrände vor 4 Jahren erinnern.
3: Je reprends une qualification de 2022 hors norme, dans des conditions pires.
1: Dieses Feuer ist außergewöhnlich, genauso wie 2022. Die Bedingungen sind aber noch schwieriger. In der Gegend ist es viel trockener als damals. Die Feuer damals sind gegen Ende des Tages gewissermaßen explodiert, aber in den Nächten konnten wir sie bekämpfen. Aktuell explodieren diese Feuer auch gegen Mitternacht oder 1 Uhr morgens.
3: Nous avons des feux qui explosent également à partir de minuit ou 1 heure du matin.
1: Viele versuchen, den zunehmend erschöpften Feuerwehrleuten zu helfen, wo sie können, um zu retten, was zu retten ist. Frankreichs Innenminister Laurent Nunez sprach am Abend im Sender TF1 wörtlich von einer noch nie dagewesenen Situation.
22: Le vent, il prenait effectivement, il partait plutôt vers l'est et donc il prenait la direction effectivement de la métropole bordelaise.
1: Der Wind hat sich in Richtung Osten gedreht, also in Richtung des Großraums Bordeaux. Ich habe mit dem Premierminister gesprochen. Wir werden unsere Maßnahmen anpassen, um das Feuer am Boden zu bekämpfen und zu verhindern, dass es sich auf Bordeaux zubewegt. Der Premierminister hat zugestimmt, die Armee zu mobilisieren, Wagnerinnen, um der Feuerwehr bei der Brandbekämpfung zu helfen. Die Waldbrandsaison in Frankreich hat deutlich heftigere Ausmaße als im vergangenen Jahr. Schon lange vor Ende des Sommers ist im Vergleich fast dreimal so viel Fläche verbrannt.
2: Auch Deutschland will Frankreich helfen. Bundeskanzler Friedrich Merz hat Hilfe versprochen. Und in Nordrhein-Westfalen machen sich schon die ersten Feuerwehreinheiten bereit. Sie sollen die französische Feuerwehr am Boden entlasten. Frankreichs Präsident Emmanuel Macron hat offiziell um die Hilfe der EU gebeten.
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2: Die Finals in Hannover haben heute ihren vorletzten Tag. Das sind so eine Art Olympische Spiele in kleinen. 24 Sportarten gibt es da, ganz klassische wie Turnen und Schwimmen, aber auch unbekannte wie Riversurfing oder Küstenrudern. Anne van Eickels ist für uns da. Sie berichtet von den Finals. Anne, dieses Event läuft jetzt schon seit Mittwochabend. Wie ist denn die Stimmung in Hannover? Wirklich wie so bei einer kleinen Olympiade?
7: Ja, tatsächlich kann man sich das so vorstellen. Die ganze Stadt in Hannover, die lebt diese Mini-Olympischen Spiele, so will ich es mal sagen. Egal wo man ist, hauptsächlich natürlich auf dem Opernplatz. Das ist auch eine ganz, ganz tolle Kulisse vor so einem Renaissancebau. Und da ist auch immer richtig viel los. Da wurde jetzt zum Letzten beispielsweise der Platz sogar gesperrt, weil zu viele Leute drauf waren. Da gibt's Speedklettern, 15 Meter hohe Wände, in denen die Athleten oder Athletinnen quasi hochfliegen und oben buzzern und dann ihre Klettertour da beenden. Aber es ist auch überall in der ganzen Stadt irgendwas los. Es sind überall Stände. Es gibt das Maschseefest, das ist ein großes Volksfest. Also diese Stadt lebt dieses Mini-Olympia in Hannover.
2: Welche Höhepunkte sollte man denn heute im Blick haben?
7: Es gibt einiges. Es kommt immer so drauf an, was man präferiert. Ob diese jungen, neuen Sportarten, da finde ich beispielsweise einen der Höhepunkte heute, das erste Surfen auf dem River, also dieses Rapid Surfen auf einer stehenden Welle. Da sind heute die Athleten zugange, das erste Mal auf ihren Boards, wo sie dann die Moves machen, wie es so schön heißt. Und da sind die Zuschauer ganz, ganz dicht dran. Also das ist ein Vorteil im Gegensatz zum Surfen auf dem Ozean. Aber es gibt natürlich auch die klassischen Sportarten, wie das Rudern auf dem Maschsee. Da geht es statt 2000 Meter diesmal über 350 Meter Sprint. Auch der Deutschlandachter nimmt das beispielsweise, um sich nochmal vorzubereiten auf die nächsten Wettkämpfe. Es gibt Triathlon, da sind die Triathleten heute schon unterwegs. Also es ist richtig was los in der gesamten Stadt. Und natürlich auch der Sprung rüber heute zu den deutschen Meisterschaften nach Bochum, denn die gehören auch dazu. Aber weil eben die Stadt Hannover kein Stadion mit Laufbahn hat, sind einige der Athleten, beziehungsweise es sind schon fast 1000 Athleten, die dann heute auch in Bochum an den Start gehen bei den deutschen Leichtathletikmeisterschaften, die auch zu den Finals dazugehören.
2: Wir haben ja schon angedeutet, diese Finals sind für viele unbekannte Sportarten die Chance, dass sie mal gesehen werden. Ja. Wie klappt das denn? Bekommen Sportarten wie Küstenrudern oder Speedklettern in Hannover mehr Aufmerksamkeit?
7: Auf jeden Fall. Und das war gestern ganz toll zu sehen bei den Flag-Footballern beispielsweise. Da sind die Munich-Spatzen deutscher Meister geworden. Über die weiß man ja sonst fast gar nichts. Aber da waren 1500 Zuschauer und Zuschauerinnen wirklich im Stadion. Es gab die Hymne, es gab Cheerleader. Und ich glaube, normalerweise sagten uns da, die Verantwortlichen gehen maximal die Familien dahin und schauen sich so eine deutsche Meisterschaft an. Also es ist wirklich das, was sich alle erhofft haben. Alle sind präsent, natürlich auch in dem Stream bei ARD und ZDF, natürlich auch im Fernsehen. Und das ist das, dass die kleineren Sportarten, diese Außenseitersportarten, endlich die Aufmerksamkeit bekommen, die sie haben müssen.
2: Vielen Dank, Anne van Eickels. Hannover feiert seine Mini-Olympiade. Und es gab auch schon Gold für Hessen, für Anna Elend, die Schwimmerin vom SG Frankfurt, und für Kelkheim im Flag-Football. Wie schön war es bitte die letzten Tage? Man konnte Sport machen, man konnte einkaufen gehen, ohne zu schwitzen. Ich fand's herrlich. Wenn die Wespen nicht wären, wären das die perfekten Sommertage gewesen. Jetzt soll es wieder wärmer werden. Die Experten sprechen schon von der nächsten Hitzewelle. Also nochmal Hochsommer für uns in Hessen. Unsere Reporterin Jutta Nieswand stimmt uns auf die nächsten heißen Tage ein.
23: Tatsächlich geht es allmählich nach oben mit den Temperaturen. Gestern lagen sie ja schon etwas höher, mit um die 24 Grad in Nord- und 28 Grad in Südhessen. Dazu im ganzen Land viel Sonne, kaum Wolken, kein Regen in Sicht. Und heute legt der Sommer noch eine Schippe drauf, mit 29 bis 30 Grad in Nord- und 32 bis 33 Grad in Südhessen. Und wieder scheint die Sonne in ganz Hessen. Also bestes Freibad- und Badeseewetter. Der Sonntag bringt dann voraussichtlich etwas Abkühlung mit Sonne und Regenwolken und auch etwas Regen. Allerdings reicht das wohl nicht, um die Trockenheit überall wirklich zu lindern. Es können also am Morgen ein paar Wolken aufziehen, die dann im Laufe des Tages auch Regenschauer bringen. Im Norden Hessens kann es sogar Gewitter geben. Das bringt etwas frischere Luft zu uns, mit voraussichtlich nur 22 bis 29 Grad. Am Sonntagabend dann sogar vielleicht nur 17 bis 23 Grad.
19: Und einen Ausblick auf die nächste Woche kriegen wir auch.
23: Anfang der Woche profitieren wir noch von der Abkühlung, aber nur kurz. Denn die kleine Erfrischung soll nur bis Dienstag bleiben. Danach rechnen Meteorologen mit der nächsten Hitzewelle. Die kommt dann von Südwesten nach Hessen. Und ab Mitte der kommenden Woche, da sind wieder neue Rekordwerte möglich. Die Rede ist von mehr als 35 Grad. Wie heiß es dann tatsächlich wird, das ist noch unsicher. Aber der Trend ist klar, es wird wieder sehr heiß und trocken. Ob wir nochmal die 41,3 Grad erreichen, die wir Ende Juni als höchste jemals in Hessen gemessene Temperatur hatten, das kann im Moment keiner sagen.
19: Viele werden dann wieder Abkühlung suchen, natürlich im Wasser. Wie sieht es denn in den Seen und Schwimmbädern aus? Jutta Nieswand kennt auch ihre Temperaturen.
23: Die bieten sicherlich eine Erfrischung, aber wenn wir auf die Wassertemperaturen schauen, dann sind die auch nicht mehr so frisch. Nehmen wir mal die von gestern im Laufe des Tages. Da schneidet Nordhessen etwas kühler ab, zum Beispiel mit Twiste, Diemel und Edersee bei 20, 21 Grad Wassertemperatur. Weiter südlich sind wir schon bei 25, 26 Grad. Im Seepark Niederweinbar, bei Marburg zum Beispiel, im Wismarer See bei Gießen. Ähnliche Temperaturen finden sich auch im Naturpark Großer Wog in Darmstadt, im Langener Waldsee, im Riedsee, im Badesee Bensheim oder Strandbad Rottgau. Da muss man dann heute im Laufe des Tages schauen, aber sie sind immer noch kühler als die Luft. Und alleine das ist ja schon ein gutes Gefühl. Allerdings ist auch damit zu rechnen, dass da vor Ort einiges los sein wird.
19: Kann man sich abkühlen bei den hohen Temperaturen? Muss man eben gucken bei diesem Wetter, wo man sich entspannen kann.
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1: 9 Uhr. Waldbrände in Frankreich und Spanien wüten weiter. Saudi-Arabien attackiert Houthi-Miliz im Jemen. Hoher Schaden bei Brand in der Wetterau. Das Wetter sonnig und trocken bei 26 bis 32 Grad. Mein Name ist Kerstin Speth. Guten Morgen. Die Waldbrände in Spanien und Frankreich breiten sich immer weiter aus. Allein im Südwesten Frankreichs sind inzwischen mehr als 140.000 Menschen in Sicherheit gebracht worden. Aus der Nachrichtenredaktion Katrin Kalke.
2: Nie zuvor habe das Land Waldbrände von diesem Ausmaß erlebt, betonte Innenminister Núñez. Er versprach, alles zu tun, um die Stadt Bordeaux zu schützen. Dorthin bewegt sich das Feuer. 1.000 Militärangehörige helfen bei der Bekämpfung. Löschflugzeuge und Hubschrauber auch aus der EU sind im Dauereinsatz. Auch in Spanien verschärft sich die Lage. Westlich von Madrid sind 2 von 3 Bränden zu einem Großfeuer verschmolzen. Dies ist laut Katastrophenschutz derzeit nicht zu löschen und droht sich wegen starken Windes weiter auszubreiten.
1: Der Krieg zwischen den USA und dem Iran weitet sich immer mehr auf die ganze Region aus. Eine Militärkoalition unter Führung Saudi-Arabiens hat jetzt Ziele der Houthi-Miliz im Jemen angegriffen. Hintergrund ist, dass die mit dem Iran verbündete Miliz den Schiffsverkehr im Roten Meer blockiert. Vor allem Handelsschiffe aus Saudi-Arabien sind im Visier. Wegen der Sperrung der Straße von Hormus leitet das Königreich seine Ölexporte über das Rote Meer um. Der Chefankläger des Internationalen Strafgerichtshofs, Khan, ist abgesetzt worden. Das haben die Vertragsstaaten des Den Haager Gerichts entschieden. Dem britischen Jurist werden sexuelle Übergriffe gegen eine Mitarbeiterin vorgeworfen. Khan selbst spricht von einer Verschwörung und vermutet andere Hintergründe. ARD-Korrespondent Martin Ganselmeier.
3: Der 56-jährige Chefankläger hat die Vorwürfe stets abgestritten. Khan war seit 2021 Chefankläger und hatte einen Haftbefehl gegen Israels Präsident Netanyahu beantragt, wegen mutmaßlicher Verbrechen im Gazakrieg. Das Aus für Khan hat jedoch keine Auswirkung auf diesen Haftbefehl.
1: Hoher Schaden bei Brand in der Nidderau. Im Ortsteil Eichen hat gestern Abend ein Dreifamilienhaus gebrannt. Der Dachstuhl wurde zerstört und das Haus ist vorerst nicht mehr bewohnbar. Verletzt wurde aber niemand. Die Bewohner konnten sich rechtzeitig in Sicherheit bringen. Laut Polizei entstand ein Schaden von 250.000 Euro. Die Brandursache muss noch geklärt werden. Tag 3 bei den Finals, dem Multisport-Event der deutschen Meisterschaften. Nach dem Stabhochsprung gestern steigen heute die weiteren Leichtathleten in ihre Wettkämpfe ein, allerdings nicht in Hannover. ARD-Sportreporterin Anne Hild.
4: Als einzige Teilnehmer der Finals tragen die Leichtathleten ihre Wettkämpfe im Lorheide-Stadion in Wattenscheid aus. Der Grund: im großen Fußballstadion in Hannover gibt es keine Laufbahn mehr. Einen der Höhepunkte bilden dabei die 100-Meter-Sprints der Männer und Frauen, bei denen heute Abend unter anderem Gina Lückenkämper an den Start geht. Olympia-Flair gibt es auch auf dem Maschsee, wo die Ruderachter auf der Sprintdistanz antreten. Beim Mehrkampf der rhythmischen Sportgymnastik ist Olympiasiegerin Daya Fafolomeev am Start.
1: Das waren die Nachrichten. Das Wetter: viel Sonnenschein gibt es heute und es bleibt weiter trocken. Bei hochsommerlichen 26 bis 32 Grad ziehen nur ein paar dünne Wolken durch. In der kommenden Nacht kühlt es ab auf 18 bis 11 Grad. Dabei ist es meist klar. Erst in den Morgenstunden ist es etwas bewölkt. Morgen scheint anfangs noch die Sonne, später zieht es dann immer weiter zu und gegen Nachmittag kann es einzelne Schauer geben bei 22 bis 31 Grad. Und die weiteren Aussichten: am Montag teils sonnig, teils bewölkt, vereinzelt Schauer bis 28 Grad. Am Dienstag sonniges und trockenes Hochsommerwetter bis 33 Grad. Es ist 9:04.
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1: A3 Köln Richtung Frankfurt. Am Wiesbadener Kreuz in der Verbindung zur A66 Richtung Frankfurt stockender Verkehr nach einem Unfall. Die A4 Kirchheimer Dreieck Erfurt ist zwischen Bad Hersfeld und Friedewald in beiden Richtungen wegen Brückenarbeiten bis morgen früh gesperrt. Hier sind Umleitungen eingerichtet. A5 Basel Richtung Karlsruhe. Zwischen Efringenkirchen und Dreieck Neuenburg 1 Kilometer Stau wegen einer Baustelle auf dem rechten Fahrstreifen. Und A7 Fulda Richtung Würzburg. Zwischen Fulda Dreieck und Bad Brückenau-Volkers 2 Kilometer Stau.
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5: mit Isabel Reifenrath. Guten Morgen. Wer möchte neuer Verkehrsminister werden oder wer möchte neue Verkehrsministerin werden? Bitte melden bei Friedrich Merz. Textnachricht reicht. Die Anforderungen sind aber nicht ohne. Die Brücken, Straßen und die Deutsche Bahn müssen flott gemacht werden. Da muss man ein bisschen Ahnung haben. Der Bundeskanzler sucht einen Nachfolger für Patrick Schnieder. Er hatte sich den CDU-Abgeordneten Fritz Günzler als neuen Verkehrsminister gewünscht. Der hat aber abgesagt per Textnachricht morgens um 4 gestern. Philipp Eckstein ist unser Korrespondent in Berlin. Mit ihm habe ich darüber gesprochen und ihn gefragt, wie es überhaupt dazu kam, dass Fritz Günzler wohl erst zu und dann wieder abgesagt hat.
6: Also dazu muss man vielleicht einmal sagen, er selbst hat sich dazu noch nicht geäußert. Das heißt, alles, was wir wissen, wissen wir so ein bisschen ja um Ecken. Allerdings muss man sagen, da ist die Berichterstattung auch von anderen Medien doch ziemlich übereinstimmend. Und zwar, dass der Bundeskanzler, dass Friedrich Merz, Fritz Günzler am Donnerstag diesen Job angeboten hat, also Verkehrsminister zu werden, dass der auch erstmal wohl Bereitschaft signalisiert haben soll, um dann eben am ganz frühen Freitagmorgen, man könnte auch noch sagen fast in der Nacht, per SMS oder per Nachricht abzusagen. Und zwar, weil er sich dann doch nochmal das durch den Kopf hat gehen lassen und sagte, er sei nicht der Richtige für diesen Job, weil er keine verkehrspolitische Expertise habe. Das war aber zu einem Zeitpunkt, als mehr oder weniger schon feststand, dass am Morgen auch die Presse informiert werden soll. Der Kanzleramtsminister, der ja jetzt CDU-CSU-Fraktionschef werden soll, Thorsten Frey, hat dazu gestern Abend gesagt bei einer Veranstaltung.
7: Es gibt auch in der Spitzenpolitik das Problem, dass man Pech haben kann.
6: Pech, also eine Erklärung. Man könnte aber auch sagen, vielleicht sollte man die Presse erst einladen, wenn man sich seiner Sache wirklich ganz sicher ist.
5: Wann will Merz jetzt einen neuen Verkehrsminister präsentieren? Wie viel Zeit gibt er sich für die Suche?
6: Also er hat das offen gelassen bei der Pressekonferenz. Er sagte, Dauer so ein bisschen ja nebulös.
8: Es wird weitere Veränderungen im Bundeskabinett geben.
6: Und diese weiteren Veränderungen, da fällt schon der Plural auf. Und dann sagte der Kanzler noch.
8: Das entscheide ich aber ohne Zeitdruck und mit der gebotenen Sorgfalt.
6: Aber dass es keinen Zeitdruck gibt, das stimmt so natürlich nicht. Die Personalie Patrick Schnieder hängt im Raum. Es gibt viele Fragen, die ja auch berechtigt sind. Man muss sagen, die CDU hat am Montag nochmal zu einer Pressekonferenz, also nächste Woche am Mittag, eingeladen. Da wird dann auch der Kanzler sein in seiner Position als CDU-Vorsitzender. Und ich würde mal vermuten, spätestens bis dahin muss es eigentlich eine Entscheidung geben.
5: Der Bundeskanzler hat auch gesagt, er will die Sommerpause nutzen, um sein Kabinett noch weiter strategisch neu aufzustellen. Womit ist denn da noch zu rechnen?
6: Also, da gibt es jetzt so verschiedene Personalien, die im Raum stehen. Man muss sagen, einmal ganz klar im Vordergrund steht einmal die Frage jetzt tatsächlich, ob Patrick Schnieder abgelöst wird, also ob auf ihn jemand Neues folgt. Wir haben ja tatsächlich die Situation, dass Patrick Schnieder selbst per SMS schon einige Politiker darüber informiert hat, dass er wohl entlassen wird. Also er rechnete damit gestern fest und dann kam es nicht dazu. Und das sorgt jetzt tatsächlich auch ein bisschen für Diskussionen. Peter Altmaier, der ehemalige CDU-Chef des Kanzleramts, hat da zum Beispiel gesagt, das mache ihn betroffend und wütend, dieser Umgang. Ansonsten sind ja noch ein paar andere Personalposten so ein bisschen offen. Da geht es einmal, wer den CDU-Generalsekretär übernehmen wird. Es gibt ja auch Überlegungen, wohl noch einige Positionen im Kanzleramt zu tauschen. Aber da muss man sagen, Stand jetzt ist das alles Spekulation und Klarheit könnte es darüber dann eben am Montag geben.
5: Spekulieren wir noch ein bisschen weiter. Wie wahrscheinlich ist es denn, dass auch die SPD-Minister austauscht?
6: Also was ich interessant finde, ist, dass die SPD jetzt schon auch so ein bisschen versucht, ja man könnte sagen, Profit aus dieser Situation zu ziehen. Man merkt ja schon, dass es da auch Unzufriedenheit gibt, wie das Kanzleramt, wie Friedrich Merz jetzt diese Situation gemanagt hat. Tim Klüssendorf, der SPD-Generalsekretär, sagte gestern:
9: Wir sind der verlässliche Partner, der in der Koalition weiter auch an der Seite der Union hier in diesem Land Verantwortung übernimmt, auch gute Politik machen will und wir freuen uns über jeden, der da jetzt mitzieht in den neuen Aufgabenbereichen.
6: Ja, wir sind der verlässliche Partner. Also da merkt man schon, die SPD versucht sich so ein bisschen als der Stabilitätsanker jetzt in dieser Koalition zu verkaufen. Ich selbst rechne nicht damit, dass die SPD jetzt demnächst ebenfalls quasi dem Kanzler folgt und sagt, ah ja, wir bauen jetzt auch bei unseren Ministerinnen und Ministern um.
5: Aus der Opposition kommt sehr viel Kritik. Von Aufbruch und einer Chance für einen Neuanfang ist da nichts zu hören. Warum sehen die Oppositionspolitiker die Kabinettsumbildung so kritisch?
6: Also es hat verschiedene Punkte. Einmal wirft man dem Kanzleramt vor, dass es ja hier diesen Personalumbau chaotisch organisiert. Das ist zum Beispiel eine Kritik, die von den Grünen kommt, von der AfD auch ganz scharf, die fordert dann sogar Neuwahlen. Und man muss auch sagen, auch an den einzelnen Personalien gibt es Kritik, vor allem ja auch mit etwas Häme, aber auch Freude wird jetzt unter anderem auch von der Opposition eine Aussage von Carsten Linnemann, der ja Gesundheitsminister werden soll, hervorgeholt. Der hatte nämlich im Mai 2025 bei einem Interview mit Phoenix Folgendes gesagt.
10: Wenn Sie mich jetzt aufgestellt hätten, weiß ich nicht, als Gesundheitsminister wäre ich wahrscheinlich nicht erfolgreich gewesen. Die Leute hätten gesagt, warum wird der Gesundheitsminister, was hat er damit zu tun? Und deswegen, Schuster, bleib bei deinen Leisten, mach das, was du kannst.
6: Und das ist natürlich eine Aussage von Carsten Linnemann, die jetzt ja ein gutes Jahr alt ist, die ihm doch gerade auch an Social Media ein wenig auf die Füße fällt und die gerade auch von Oppositionspolitikerinnen und Politikern gerade sehr gerne rumgereicht wird.
5: Ja, schön blöd, vielleicht auch ein bisschen Pech, dass er das damals gesagt hat. Mit Philipp Eckstein habe ich gesprochen. Er ist Korrespondent in Berlin in unserem ARD-Hauptstadtstudio.
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5: Wir haben es jetzt gleich 8:50. Schön, dass Sie hier bei uns sind. Es könnte sein, dass wir nochmal eine Getreidekrise kriegen. Russland und die Ukraine kämpfen intensiver, auch auf See. Die Ukraine greift die russische Schattenflotte an und Russland greift Schiffe an, die auf dem Weg nach Odessa sind. Dabei sind auch Getreidefrachter und dadurch wird weniger Getreide exportiert als normalerweise. Stefan Lack berichtet für uns.
11: Die Lage für die Frachtschifffahrt im Schwarzen Meer und im angrenzenden Asowschen Meer hat sich in den vergangenen Wochen deutlich verschärft. Ukrainische Drohneneinheiten griffen Schiffe der sogenannten russischen Schattenflotte an. Zunächst waren vor allem Öltanker das Ziel, später auch Frachter, die Getreide aus den von Russland annektierten Gebieten transportierten. Nach ukrainischen Angaben wurden allein in diesem Monat fast 200 Schiffe und andere Wasserfahrzeuge attackiert. Bereits im Juni hatte der damalige ukrainische Verteidigungsminister Fedorow angekündigt, die Versorgungswege zur Krim gezielt anzugreifen. Zu dem Blockadeversuch gehörten auch Drohnenangriffe auf Schiffe, die Treibstoff auf die Halbinsel liefern sollten. Im Interview für den YouTube-Kanal Pressing sagte Fedorow: Wir haben einen logistischen Lockdown angekündigt. Für die Russen beginnt jetzt die Hölle. Die Logistik wird zerschnitten, die Krim wird isoliert. Russland hat seine Angriffe auf ukrainische Hafenanlagen, insbesondere rund um Odessa, seitdem intensiviert. Nach ukrainischen Angaben wurden auch Frachtschiffe angegriffen, die auf dem Weg von oder zu ukrainischen Häfen waren. Vor wenigen Tagen kamen demnach 10 Seeleute ums Leben, als der Frachter Golden Leo von russischen Marschflugkörpern getroffen wurde. Der Leiter der Militärverwaltung von Odessa, Oleg Kipa, erklärte im ukrainischen Fernsehen, Russland beschieße Odessa und die dortigen Hafenanlagen seit 2023 immer stärker. Ziel sei es stets gewesen, den sogenannten Getreidekorridor zu unterbrechen, weil er unser maritimes Tor zur Welt ist. Die Ein- und Ausfahrt von Schiffen wurde von russischer Seite kontinuierlich überwacht und beschossen. Der derzeit besonders intensive Beschuss führt zu Problemen und verringert das Export- und Importvolumen über die Häfen.

0: haben alle Schiffe angegriffen. Sie werden das weiter verstärken. Der Logistikkonzern Maersk hat bereits Schiffe in den rumänischen Hafen Constanța umgeleitet. Die Waren werden dorthin auf dem Landweg transportiert. Auch kleinere Donauhäfen gewinnen als Ausweichrouten wieder an Bedeutung.
1: Stefan Lack hat berichtet, 40 Millionen Tonnen Getreide und Hülsenfrüchte exportiert die Ukraine pro Jahr. Vor dem Krieg mit Russland waren es 60 Millionen. Die ukrainischen Exporte sind wichtig, vor allem für Länder in Nordafrika und im Nahen Osten. Heute beginnen die Bayreuther Festspiele. Das Rheingold wird wie jedes Jahr gezeigt, die Walküre, der fliegende Holländer. Aber besonders zum 150. Geburtstag wird zum ersten Mal Rienzi gespielt. Das ist Wagners dritte Oper, war sehr erfolgreich, als sie rauskam. Aber bei den Bayreuther Festspielen wurde sie noch nie aufgeführt. Und zum Geburtstag gibt's natürlich auch ganz viel Programm drumherum. Christina Kreuzer berichtet für uns aus Bayreuth.
2: Es ist ja auch so, dass die ganze Stadt in den paar Wochen hier völlig rausgeputzt ist. Mit den Fahnen, die ganze Stadt blüht auf.
3: Die Stimmung in der Stadt hat sich gewandelt. Schon deutlich mehr Touristen sind unterwegs, die Schaufenster mit Notenblättern oder Wagner-Büsten dekoriert. Wie immer, im Juli ist spürbar, die Eröffnung der Festspielzeit steht unmittelbar bevor. Anspannung und Vorfreude auch bei Festspielleiterin Katharina Wagner, denn diese Saison ist eine besondere.
4: Groß und freudig. Ich bin sehr dankbar, dass wir trotz enger Finanzen so ein doch umfangreiches Programm anbieten können.
3: Die Richard-Wagner-Festspiele feiern ihr 150-jähriges Bestehen. Aber nicht nur am Grünen Hügel, sondern in der ganzen Stadt wird das Jubiläum schon seit Beginn des Jahres gefeiert. Mit zahlreichen Events, Konzerten, Open Airs und Ausstellungen. So Florian Unterburger, Leiter des Projekts Festival 150.
5: Also es ist, glaube ich, überwältigend dieses Jahr, was alles geboten ist. Also man könnte wahrscheinlich jeden Tag einen Veranstalter besuchen und dann hätte man immer noch nicht alles.
3: Auch wenn das Programm noch immer umfangreich ist, wesentliche Punkte mussten aus finanziellen Gründen gestrichen werden. Oberbürgermeister Andreas Zippel musste die Reißleine ziehen.
6: Mittel im Umfang von etwa 350.000 Euro wurden schlicht und einfach doppelt einkalkuliert. Das ist ein Planungsfehler gewesen.
3: Anstelle der geplanten Festmeile in der Innenstadt mit zwei Bühnen wird es jetzt ein Konzert der Hofer Symphoniker in der Stadtkirche geben. Dirigiert erstmals von Filmkomponist Lukas Gebert. In Bayreuth aufgewachsen, arbeitet er jetzt für Produktionen in Los Angeles.
7: Das meiste ist eben Filmmusik von Filmen, an denen ich gearbeitet habe. Und da wir natürlich auch das Jubiläumsjahr haben, wollten wir auch unbedingt noch in ein paar Stücke ein paar Wagner-Leitmotive mit einarbeiten.
3: Und so soll der Abend eine musikalische Brücke zwischen Bayreuth und Hollywood werden. Karten gibt's für das Konzert nicht. Wer möchte, kann einfach vorbeikommen. Und auch so klingt Wagner in diesem Jahr in Bayreuth. Unter anderem mit Klanghölzern, Triangel und Glockenkranz bringt Musikpädagoge Viktor Serafin Feuchte bei einem Workshop Familien Wagner näher.
8: Meine Vision ist es, Wagner für alle zu gestalten. Also für die Dreijährigen, aber auch für die Eltern, die dann mitkommen. Jeder kann dabei sein, jeder wird etwas Wunderbares erleben und ich freue mich auf jeden Einzelnen.
3: Er geht auch gezielt in Schulen. Hauptveranstaltungsort ist aber das kleine Festspielhaus. Ein Zeltbau mit bedruckter Plane, die er ans Original erinnert, wurde als temporäre Spielstätte im Festspielpark aufgebaut. Es bietet Platz für 199 Besucher.
8: Applaus!
3: Aber es wird nicht nur gefeiert. Zum Jubiläum gehört auch der kritische Blick und die Auseinandersetzung mit der eigenen Geschichte. Wagner selbst äußerte sich immer wieder antisemitisch. Später galten die Festspiele als eng verflochten mit nationalsozialistischem, völkischem Gedankengut und dem Nationalsozialismus. Oberbürgermeister Andreas Zippel.
6: Hier in Bayreuth müssen wir uns ja mit der Vergangenheit auf jeden Fall auseinandersetzen, das auch in Erinnerung halten und Konsequenzen für die Zukunft zu ziehen. Gerade in der heutigen Zeit ist es ja umso wichtiger, nicht zu vergessen, was damals passiert ist.
3: Auch deshalb hat die Stadt die Trägerschaft für die Ausstellung Verstummte Stimmen übernommen, die an verfolgte und ermordete jüdische Mitwirkende an deutschen Opernhäusern erinnert. Vor der Premiere am Sonntag wird Katharina Wagner mit dem jüdischen Publizisten Michel Friedmann durch die Ausstellung gehen. Im Anschluss wird er im Festspielhaus sprechen.
1: Michel Friedmann, der Intellektuelle und Autor, hat auch mit HR Info gesprochen. Das Gespräch hören wir gleich noch. Die Bayreuther Festspiele gehen bis Ende August. Wenn Sie allerdings hinfahren wollen, dann haben Sie schlechte Karten bzw. keine Karten. Und Sie kriegen auch keine Karten mehr, weil alle ausverkauft sind. Hoffen kann man aber natürlich auf Restkarten, wenn jemand welche zurückgibt. Das war es jetzt auch von mir mit den Karten.

0: In Spanien und Frankreich wüten schlimme Waldbrände. In Spanien musste eine NASA-Anlage evakuiert werden. Rund um Madrid mussten 25.000 Menschen ihre Häuser verlassen. Und schlimmer noch ist die Lage in Frankreich. Hier mussten bisher mehr als 140.000 Menschen evakuiert werden. Das ist jetzt immer noch die offizielle Zahl. Das berichten auch die Agenturen. Unser Korrespondent geht davon aus, dass es schon mehr als 200.000 sind. Und es wurden jetzt auch schon Menschen aus den Vororten von Bordeaux evakuiert. Frankreichs Innenminister hat gesagt, es habe in Frankreich noch nie Brände in diesem Ausmaß gegeben. Man will alles tun, um die Stadt Bordeaux zu schützen. Darüber habe ich mit unserem Korrespondenten Kai Rienecker gesprochen. Er berichtet aus Frankreich und ich habe ihn gefragt, wie sich die Feuer aktuell weiter ausbreiten.
1: Ja, rasend schnell. Man kann im Grunde sagen, dass seit Ausbruch jede Nacht und jeden Tag innerhalb von 24 Stunden das Feuer sich immer wieder verdoppelt. Wir sollen inzwischen schon bei 30.000 Hektar verbrannten Landes sein. Das hat heute Morgen ein Bürgermeister einer betroffenen Gemeinde hier gesagt. Zuletzt war der Stand ja noch bei 20.000. Da sieht man mal, in welchen Dimensionen das hier vorangeht. Und das besonders Beeindruckende ist diese riesengroße dunkle Brandwolke, die sich gestern am Nachmittag und am Abend auf Bordeaux zubewegt hat. Das sind also nicht die Feuer selbst, sondern der Himmel hat sich förmlich verdunkelt. Es war schon fast ein apokalyptisches Bild. Und dann kommt dieser beißende Rauch in der Luft dazu. Die Luftqualität verschlechtert sich drastisch. Und das hat auch schon dazu geführt, dass es jetzt noch weitere Evakuierungen heute Morgen gegeben hat. Also die Zahl von 140.000, ich würde sagen, die ist schon bei weitem überschritten. Wir nähern uns jetzt eher den 200.000 bei den Evakuierungen.
0: Gestern hat man schon von der Feuerwehr in Frankreich gehört, dass die Feuerwehrleute erschöpft seien und Verstärkung brauchen. Wie hat die Regierung reagiert?
1: Ja, nach einer Krisensitzung gestern Abend hatte auch schon Präsident Macron angekündigt, dass jetzt die Armee herangezogen werden sollte. Inzwischen sollen 500 Soldaten im Einsatz sein in den Brandgebieten. Weitere 500 kommen wohl im Laufe des Tages noch hinzu. Dazu Sanitätsdienste, Baufahrzeuge können konfisziert werden hier. Die Regierung hat auch versprochen, 1,5 Millionen FFP2-Masken in den Großraum Bordeaux zu schicken. Wenn ich hier von meinem Hotelzimmer das Fenster aufmache, dann kommt einem sofort dieser beißende Rauchgeruch in die Nase. Das betrifft jetzt wirklich rund 1 Million Menschen. So groß ist die Bevölkerung hier in Bordeaux. Also auch was die Krankenhauspläne angeht, gibt es hier extra Pläne, die angelegt wurden. Es werden viele Alte und Schwache gerade in Sicherheit gebracht. Das habe ich gestern selbst an einer Raststätte hier gesehen. Absolute Ausnahmelage inzwischen im gesamten Departement Gironde. Und da wird auch davor gewarnt, hier in Frankreich, da jetzt groß noch irgendwie sich in diese Region aufzumachen.
0: Es gibt auch Meldungen, dass Feuerwehrleute schwer verletzt wurden. Wie ist es dazu gekommen?
1: Ja, es ist ein Feuer, das völlig unvorhersehbar ist und es kann auch sein, dass sofort wieder ein neues an einer anderen Stelle ausbricht. Die Lage ist ja hier so, dass wir auch gestern hier wieder bis an die 40 Grad hatten. Es hatte seit 2 Monaten hier nicht geregnet und dann kamen sehr starke Winde gestern auch noch hinzu, sodass ja selbst der Premierminister sagte, dass er eine Art von Feuer, das man so noch nicht erlebt habe, ein Feuer, das sozusagen seine eigenen Winde schaffe und sich selbst weiter verbreite. Und das sieht man eben auch an der riesigen Fläche, die jeden Tag dazukommt. Also obwohl da inzwischen über 1000 Feuerwehr und inzwischen ja auch Soldaten im Einsatz sind, ist das Feuer noch lange nicht unter Kontrolle hier.
0: Heute soll es etwas kühler werden. Hilft das schon oder braucht man im Endeffekt auf jeden Fall Regen?
1: Ja, es gibt seit gestern Abend Gewitter hier in der Region. Wir haben das selbst beobachten können, heftige Blitzeinschläge. Es kam nur nicht viel Wasser runter. So ein Gewitter hilft hier natürlich nicht, sondern führt möglicherweise zu weiteren Bränden. Also das ist ein bisschen die Hoffnung, dass es jetzt noch mehr Regen geben wird im Laufe des Tages. Aber ein so gewaltiges Feuer, das hat eine solche Wärmeentwicklung, da muss es schon sehr viel regnen, damit das überhaupt irgendeinen Effekt auf die Lage hat.
0: Danke, Kai Rienecker. An der französischen Atlantikküste breiten sich die Waldbrände weiter aus. Die Evakuierungen laufen. Jahrelang hat sie regiert. Mittlerweile ist sie die größte Oppositionspartei in Polen, die PiS. Und jetzt steht ihre Zukunft auf dem Spiel. Es hat einen internen Machtkampf gegeben. Und danach hat Peace-Vorsitzender Jaroslaw Kaczynski verkündet, dass 30 Parteimitglieder die Peace verlassen müssen. Sie hatten eine Gruppe um den ehemaligen Ministerpräsidenten Mateusz Morawiecki unterstützt. Und der hat offenbar eigene Pläne. Er will anscheinend eine neue Partei gründen. Das würde die Peace natürlich schwächen. Ein Beitrag von Paulina Milling aus Warschau.
2: Es wurde seit Tagen darüber gemunkelt. Die rechtsnationale polnische Partei Prawo i Sprawiedliwość, Recht und Gerechtigkeit, kurz PiS, steuert auf eine Spaltung zu. Nun ist es offenbar dazu gekommen. Parteivorsitzender Jarosław Kaczynski. Etwa 30 Abgeordnete unserer Fraktion haben ihre Mitgliedschaft gekündigt. Wir wollen uns auf keinen Fall im Streit oder mit stärkeren negativen Gefühlen trennen. Es hat sich einfach so ergeben. Was erstmal harmlos klingt, könnte einen ernsthaften Bruch bei der PiS bedeuten. Die PiS ist derzeit die stärkste Oppositionspartei. Zuvor regierte sie Polen 8 Jahre lang. Jetzt ist ein interner Machtkampf offenbar eskaliert zwischen Jarosław Kaczynski und einem weiteren sehr bekannten PiS-Politiker Mateusz Morawiecki. Unter PiS war er Ministerpräsident 6 Jahre lang die Nummer 2 im Staat. Doch wenn es nach dem Willen des mächtigen Parteivorsitzenden geht, soll Morawiecki nicht erneut zum Zuge kommen. Denn die PiS will nächstes Jahr mit einem anderen Kandidaten in den Wahlkampf ziehen, mit Przemysław Czarnek, der bislang durch teils extrem rechter Äußerungen auffiel und nicht wirklich avancierte. Analysten glauben, Politprofi Morawiecki habe Regierungsambitionen und habe deswegen eine Vereinigung gegründet, Entwicklung Plus. 30 bis 40 Parteimitglieder, die für die PiS auch im polnischen Parlament sitzen, haben sich ihm angeschlossen. Mit dem Verein wolle er Wähler in der Mitte der Gesellschaft erreichen, sagte Morawiecki. Durch unser intensives Engagement, unseren Einsatz, unser Schweiß und Tränen, genauso wie viele PiS-Abgeordnete es auch handhaben, würden wir neue Wählergruppen erschließen. Die PiS-Führung tolerierte die Vereinigung bisher, doch vergangene Woche formulierte Kaczynski aus heiterem Himmel ein Ultimatum. Mitglieder der Partei sollen keinen politischen Vereinen angehören und sie sollen ihre Loyalität mit einer Erklärung bekräftigen. Ein Schlichtungsversuch zwischen Kaczynski und Morawiecki hat offenbar nichts gebracht. Morawieckis Gruppe hat das Ultimatum verstreichen lassen. Jetzt muss sie die PiS verlassen. Wie sich das auf die Partei auswirken wird, ist nicht abzusehen. Dabei ist die PiS ohnehin schon geschwächt, Politikwissenschaftler Sławomir Sowiński. Die PiS hat aktuell eine deutlich kleinere Wählerbasis. Sie kann keine Volkspartei mehr sein, wie man sie früher nannte. Die PiS hat ganz rechts viel Konkurrenz bekommen. Gleich 2 Parteien, rechtsnational bis rechtsextrem, könnten ihr erfolgreich Wähler abwerben. Prawo i Sprawiedliwość liegt in Umfragen bei etwas mehr als 17%, die Gruppierung um Morawiecki bei ca. 6. Die Regierungskoalition bleibt mit knapp 31% die bisher stärkste Kraft. Von den Regierungspolitikern gab es schon im Vorfeld spitze Bemerkungen. Ministerpräsident Donald Tusk schrieb bei Social Media, die PiS kämpfe so hart für die Einheit der Partei, dass kein Stein auf dem anderen bleibe. Außenminister Radosław Sikorski kommentierte eine mögliche Spaltung der Oppositionspartei mit viel Sarkasmus. Ich liebe die PiS so sehr, dass ich mir gleich 2 davon wünsche. Wie es aussieht, könnte der Parteiausschluss von mehr als 30 Abgeordneten dazu führen, dass in Polen eine neue Partei entsteht. Ob die PiS davon profitiert oder weiter geschwächt wird, bleibt abzuwarten. PiS-Vorsitzender Jarosław Kaczynski gilt eigentlich als gewiefter Politstratege. In den polnischen Medien sind allerdings Kommentare zu lesen, er könnte sich diesmal verkalkuliert haben.
0: Paulina Milling hat für uns berichtet aus Warschau.
3: Sport.
0: Die Eintracht Frankfurt ist gerade in Grassau am Chiemsee. Da ist es sehr schön, könnte man eigentlich Urlaub machen. Aber die Eintracht Frankfurt-Fußballer dürfen das natürlich nicht. Die sind da im Trainingslager. Die erste Einheit haben sie jetzt hinter sich. Und für einen Spieler war das besonders hart. Für welchen weiß unser Reporter Christian Adolf.
4: So ein Trainingslager kann ganz schön auf die Knochen gehen. Und Mario Götze ist nicht mehr der Jüngste.
5: Klar, ich bin jetzt 34, ist meine, ich weiß gar nicht, 16. Saison. Von daher muss man da schon drauf achten, ja. Geht euch wahrscheinlich auch so.
4: Da hat er recht. Und so braucht der erfahrene Weltmeister für seine optimale Leistungsfähigkeit ein paar mehr Faktoren.
5: Ist schon so, man muss dann vielleicht nochmal irgendwie eine Behandlung mehr machen. Nochmal irgendwie ein bisschen mehr dehnen, nochmal ein bisschen mehr irgendwie vielleicht einen Nap einbauen. Also das ist dann schon so, dass ich da natürlich meine Routine ein bisschen ändern musste.
4: Götze ist im aktuell noch unfertigen Kader der Eintracht ein Fixpunkt. Auch wenn er nicht der große Lautsprecher ist, die Ruhe und Reife, die er ausstrahlt, ist bemerkenswert. Und er beschwört die Aufbruchstimmung.
5: Wir wollen wieder mit Energie, mit Enthusiasmus spielen. Wir wollen offensiv spielen. Das ist uns vielleicht die letzten Monate nicht so gelungen. Und ich glaube, da müssen wir wieder hinkommen. Und das auf den ersten Eindruck sieht das sehr, sehr gut aus.
4: Götzes neuer Trainer Adi Hütter sprüht in Grassau vor Energie. Er greift viel in die Abläufe ein, redet auch enorm viel mit den Spielern und gibt bereitwillig Autogramme bei den Fans. Und die sind happy mit dem neuen, alten Coach.
3: Ich denke, er wird Drive reinbringen auf jeden Fall. Das hat der Mannschaft gefehlt.
6: Dass das Fußballspielen wieder besser wird, dass Zusammenhalt auf alle Fälle ein bisschen mehr kommt wieder.
7: Ich sag mal so, wenn er es so macht wie damals vor ein paar Jahren, dann wird es eigentlich ganz gut. Offensiven Fußball, immer schön aggressiv nach vorne.
8: Damit einfach alle wieder Bock haben und füreinander einstehen, das ist, glaube ich, ganz wichtig. Und wir so ein bisschen Spielwitz reinbringen.
4: Mario Götze geht in der Medienrunde auch sehr selbstkritisch mit der letzten Saison unter Albert Riera um und ist von Adi Hütter sehr angetan.
5: Es ist sehr positiven Eindruck. Ich glaube, das, was ich jetzt auch in den Gesprächen mit ihm, das, was ich im Training gesehen habe, ich glaube, genau der Mann, der hier gebraucht wird, auch für Frankfurt, für uns als Mannschaft, für die Fans. Und er war ja schon mal hier, also gibt es so viele positive Aspekte in der Hinsicht.
4: Die Erwartungen an die neue Saison sind hoch. Viele Probleme noch zu bewältigen im Trainingslager in Grassau. Aber ein kleiner Eintracht-Fan weiß doch am besten, wie es geht.
9: Mehr Tore schießen und hinten besser abwehren.
0: Das müssen die Eintracht Frankfurt noch trainieren. Bis zum 1. August bleiben sie dafür in Grassau am Chiemsee.
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21: Um 9.31 Uhr mit Kerstin Spieth. In den Waldbrandgebieten in Spanien und Frankreich spitzt sich die Lage weiter zu. An der französischen Atlantikküste bei Bordeaux mussten nach Angaben der Behörden bis gestern Abend rund 140.000 Menschen in Sicherheit gebracht werden. Löschflugzeuge und Hubschrauber sind im Dauereinsatz, auch aus der EU. In Spanien sind in der Nähe von Madrid 2 von 3 Bränden zu einem Großfeuer verschmolzen. Laut Katastrophenschutz ist es aktuell nicht möglich, dieses Feuer zu löschen. Der Krieg zwischen den USA und dem Iran wegen der Straße von Hormus wirkt sich auf die politische Lage in der gesamten Region aus. Jetzt hat eine Militärkoalition unter der Führung von Saudi-Arabien Stellungen der Houthi-Miliz im Jemen angegriffen. Aus der Nachrichtenredaktion Miriam Ernst.
22: Die Houthi-Miliz, die mit dem Iran verbündet ist, blockiert vom Jemen aus den Schiffsverkehr im Roten Meer, insbesondere Handelsschiffe aus Saudi-Arabien. Denn das Land unterstützt wiederum die jemenitische Regierung im Bürgerkrieg gegen die Houthis. Wegen der Sperrung der Straße von Hormus leitet das saudische Königreich seine Ölexporte über das Rote Meer durch die Meerenge Bab al-Mandab um. Ein saudisches Handelsschiff ist dort von den Houthis angegriffen und leicht beschädigt worden. Vor 2 Tagen war ein Öltanker attackiert worden.
21: Neue Zolldrohung von Trump gegen die EU. Als Grund nennt der US-Präsident das Rekordbußgeld der EU gegen den Google-Konzern. Im Internet schrieb Trump, die EU müsse einen sehr hohen Preis für das Ausrauben amerikanischer Unternehmen zahlen. Die EU-Kommission hatte Google unter anderem vorgeworfen, bei der Anzeige von Suchergebnissen eigene Dienste zu bevorzugen und Konkurrenten zu benachteiligen. In Bayreuth werden am Abend die Festspiele feierlich eröffnet. Zum 150. Geburtstag sind viele prominente Gäste dabei, unter anderem Kanzler Merz und Altkanzlerin Merkel. Anders als üblich wird aber keine Wagner-Oper aufgeführt, sondern die 9. Sinfonie von Beethoven gespielt. Richard Wagner hatte sie dirigiert bei der Grundsteinlegung des Festspielhauses in Bayreuth. Endspurt bei der Tour de France. Heute ist die vorletzte Etappe. Wie gestern ist das Ziel der Radprofis Alpe d'Huez. Dieses Mal wird der Berg allerdings von der anderen Seite erklommen. ARD-Sportreporter Holger Gerska.
1: Eigentlich vermittelt diese Tour de France den Eindruck, es ist fast alles entschieden, zumindest um Platz 1 und 2. Tadej Pogacar hat über 7 Minuten auf Remco Evenepoel, da wird mit Sicherheit nichts mehr passieren, aber es gibt schon noch einige interessante Aspekte, zum Beispiel den Kampf um das Bergtrikot. Es geht um Platz 3 in der Gesamtwertung. Übrigens Achtung, die Etappe beginnt viel eher als sonst und es wird schon kurz nach 16 Uhr die Zielankunft in Alpe d'Huez geben.
21: Das waren die Nachrichten. Das Wetter. Nur im südlichen Württemberg kann es nachmittags den ein oder anderen Schauer oder ein Gewitter geben. Ansonsten ist es sonnig, gegen Nachmittag oft dichter bewölkt bei hochsommerlichen 26 bis 33 Grad. In der kommenden Nacht ist es klar bei 18 bis 11 Grad. Und morgen ähnlich wie heute bei 22 bis 31 Grad. Die Zeit 9.34 Uhr.
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21: Vorsicht bitte auf der A661 Oberursel-Egelsbach. Zwischen Offenbach-Taunus-Ring und Offenbacher Kreuz sind Menschen auf dem linken Fahrstreifen. A3 Köln Richtung Würzburg. Zwischen Frankfurter Kreuz und Offenbacher Kreuz 2 Kilometer stockender Verkehr wegen Grünpflegearbeiten. A5 Karlsruhe Richtung Basel. Zwischen Offenburg und Lahr 3 Kilometer Stau. A7 Fulda Richtung Würzburg. Zwischen Fulda Dreieck und Bad Brückenau Wildflecken 8 Kilometer Stau. Hier brauchen Sie eine Stunde länger als normal. Und A81 Stuttgart Richtung Singen. Zwischen Gärtringen und Rottenburg 2 Kilometer Stau wegen einer Baustelle auf dem rechten Fahrstreifen. Außerdem ist die Abfahrt Herrenberg gesperrt.
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0: Mit Isabel Reifenrath. Guten Morgen. Heute darf sich Kanzler Friedrich Merz mal ein bisschen ausruhen bei den Bayreuther Festspielen. Dann muss er aber wieder auf Ministersuche gehen. Friedrich Merz hat den Rücktritt von Jens Spahn als Fraktionsvorsitzenden der Union zum Anlass genommen, sein Kabinett umzubilden. Einige Personalien stehen schon fest. Nina Wagen wird neue Kanzleramtschefin. Als Gesundheitsminister folgt ihr Carsten Linnemann. Und dann muss noch ein neuer Verkehrsminister gesucht werden. Wie überraschend ist diese Kabinettsumbildung? Das habe ich den Politikwissenschaftler Wolfgang Schröder von der Universität Kassel gefragt. Gestern Abend habe ich mit ihm gesprochen und ihn gefragt, Herr Professor Schröder, hätten Sie vor einer Woche schon mit dieser Kabinettsumbildung gerechnet?
16: Nein, das habe ich nicht, weil zunächst mal die Personalie des Fraktionsvorsitzenden im Zentrum stand. Da war großes Rätselraten. Wer ist denn eigentlich geeignet, diese Lücke zu füllen? Und ist es nur das Füllen einer Lücke oder ist es auch die Chance für ein neues Regierungsmodell von Merz?
0: Mit Spahns Rücktritt war ja aber auch so eine Kabinettsumbildung nicht unbedingt erforderlich. Der Bundeskanzler hätte ja auch einfach einen neuen Fraktionschef ernennen können. Ich hatte das Gefühl, ihm gefiel aber die Idee, sein Kabinett umzubauen. Was verspricht er sich davon?
16: Er verspricht sich davon einen Neuanfang. Das ist vielleicht etwas hochgegriffen, aber wenn man in die Beliebtheitswerte von Regierung und Kanzler hineinschaut, dann stellt man eben fest, es sind die tiefsten Werte, die je für eine Regierung und für einen Kanzler gemessen worden sind. Da es wenige Möglichkeiten gibt, aus dieser Tiefe wieder nach oben zu kommen, ist das naheliegende Personalwechsel. Und diese Option hat er ergriffen im Sinne einer Chance.
0: Gestern hat er verkündet, dass Nina Wagen, bisherige Gesundheitsministerin, neue Kanzleramtschefin wird. Es hat noch nie eine weibliche gegeben. Merz kann sich jetzt damit brüsten. Löst das sein Frauenproblem?
16: Naja, zumindest relativiert es die ihm zugeschriebene männerbündische Art der Regierung, der Zuordnung und der Rekrutierung. Und er kann mit Frau Warken eine beliebte Politikerin auf dieses Amt bringen. Er bringt damit die erste Frau ins Kanzleramt auf diese Position und mit Frau Warken eine Persönlichkeit, die in der Union hervorragend vernetzt ist, die Vorsitzende der Frauenunion ist und damit nicht einfach hin nur ein symbolisches Aushängeschild.
0: Auf Wagen folgt Carsten Linnemann im Gesundheitsministerium. Viele sagen, Merz belohnt Loyalität, auch um seine eigene Position als Kanzler zu stärken.
16: Loyalität ist das A und O. Er sucht eine stabile Machtarchitektur für sein Regieren. Es geht aber um mehr. Man muss sehen, das, was Frau Warken jetzt auf den Weg gebracht hat, ist ja nur der Anfang weitergehender Reformnotwendigkeiten. Und eine Referenz für diese Reformperspektive ist die Reduzierung der Lohnnebenkosten, die Reduzierung der Ausgaben. Und da sucht er vermutlich auch einen Ordnungspolitiker, der von vornherein ein Gewehr dafür liefert, dass es um Kürzungen, um Reduktion, um einen schmaleren Staat geht. Und da ist Linnemann einer, der sich regelrecht aufdrängt.
0: Jetzt brauchen wir noch einen neuen Verkehrsminister. Patrick Schnieder soll es nicht mehr sein. Er wird auch oft jetzt als Opfer gesehen. Ist er das? Und ist das wieder so ein Nachteil, dass die Kabinettsumbildung jetzt schon auch einen schlechten Schatten auf Merz wirft?
16: Ja, mit der Personalie Schnieder verbindet sich ein Wechsel auf Raten. Das heißt, man macht es nicht aus einem Guss. Das ist ein Stück weit auch die Widerspiegelung des bisherigen Regierungsstiles von Merz, dass es eben nicht so am Schnürchen und aus einem Holz alles gearbeitet ist. Aber der Nachfolger von Herrn Schnieder wird keine Chance haben, sich unmittelbar besser in Szene zu setzen, weil man es hier ja mit einer desaströsen Aufstellung einer zentralen Infrastruktur der Bundesrepublik zu tun hat, die seit 3 Jahrzehnten vernachlässigt worden ist. Und hier die Hoffnung zu hegen, dass man mit einer Personalie gewissermaßen wie Münchhausen sich selbst am Schopfe aus dem Sumpfe ziehen kann, das ist sehr unwahrscheinlich.
0: Vielen Dank für das Gespräch. Professor Wolfgang Schröder war das. Das Interview habe ich gestern Abend mit ihm geführt. Schröder ist auch Vorsitzender der Denkfabrik, das Progressive Zentrum. Und bis 2024 war er in der Grundwertekommission der SPD.
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0: Um 20 vor 10. Ist die KI von OpenAI wirklich diese Woche von ganz alleine ausgebrochen oder hat OpenAI bei seinen Sicherheitsregeln geschludert? Laut dem Unternehmen war diese Woche ein KI-Modell bei internen Tests außer Kontrolle geraten und hat dann die Plattform Hugging Face angegriffen. OpenAI hat daraufhin versprochen, seine Sicherheitsvorkehrungen zu verbessern. Franziska Kulczycki geht der Sache nach.
3: Eigentlich wollte OpenAI nur einen Test mit ihrem bisher unveröffentlichten Modell ChatGPT 5.6 durchführen. Was dann aber passiert ist, davor warnen Sicherheitsexperten schon seit Jahren. Normalerweise läuft eine KI bei solchen Tests in einer vom Internet abgeschotteten Testumgebung, einer sogenannten Sandbox. Für den Test sollte das Modell Sicherheitslücken finden und Hackerangriffe entwickeln, damit die Entwickler ihr Verhalten beobachten können. Und dass sie das kann, hat sie überraschend gut gezeigt, wie Jonas Geiping erklärt. Er ist KI-Forscher am Alice-Institut in Tübingen.
18: Es hat eine andere Schwachstelle ausgenutzt, um sich quasi aus der Sandbox zu lösen, um sich dann auf die Server der anderen Firma einzuhacken. Die andere Firma hieß Hugging Face, weil auf den Servern der anderen Firma die Testergebnisse gespeichert werden. So konnte das Modell quasi seine Aufgabe erfüllen und auf die Antworten zugreifen und sozusagen hier schummeln.
3: Nach eigenen Angaben von OpenAI hat das Modell während des Tests bemerkt, dass ihm bestimmte Informationen nicht zugänglich waren. Statt das zu akzeptieren, habe es seine Zugangsdaten verändert, um sich Zugriff zu verschaffen. Das Modell hat also unterm Strich seine Aufgabe erfüllt, allerdings etwas zu gut. Damit KIs sich nicht für solche Attacken ausnutzen lassen, sind eigentlich Mechanismen in die Systeme eingebaut, erklärt Jonas Geiping.
18: Also würden Sie sich jetzt zum Beispiel bei ChatGPT einloggen und das Modell fragen, hey, kannst du diese Software hacken? Dann würde das System sagen, nein, das dürfen Sie nicht, das ist keine erlaubte Frage. So bauen die Firmen schon seit einer geraumen Zeit viele von diesen Kindersicherungen um die Modelle drumherum. Aber auch normale Nutzer haben Zugriff auf das gleiche Modell. Und es ist eine spannende und wichtige Frage, wie man diese Modelle absichern kann und ob diese Kindersicherungen überhaupt robust funktionieren können.
3: Die Folge des jüngsten Vorfalls: OpenAI hat das Modell zunächst gestoppt und die Sicherheitsmaßnahmen verschärft. So will OpenAI ihr Forschungstempo drosseln, während die Schwachstellen behoben werden. Außerdem haben die Schutzsysteme bisher vor allem einzelne Aktionen überprüft. In diesem Fall waren die einzelnen Schritte zwar erlaubt, zusammengenommen haben sie aber dafür gesorgt, dass die KI Sicherheitsvorkehrungen umgangen hat. Deshalb sollen Systeme künftig auch erkennen, welches Ziel die KI mit mehreren Schritten verfolgt. Erkennt es dabei einen Versuch, Schutzmechanismen zu umgehen, stoppt es den Vorgang und informiert den Nutzer. Erste Tests zeigen laut OpenAI, dass die neuen Schutzmechanismen besser funktionieren als bisher. Einen vollständigen Schutz gibt es allerdings weiterhin nicht. Also wie will man verhindern, dass leistungsstarke KI-Systeme künftig nicht häufiger für Cyberangriffe missbraucht werden? Laut Jonas Geiping ist entscheidend, wer überhaupt Zugang hat.
18: Also es kann auch sein, dass wir in der Zukunft dazu kommen, dass sehr starke Modelle, wie jetzt von OpenAI oder Anthropic, vielleicht nicht mehr öffentlich zugänglich sind, sondern nur noch gewissen Firmen verkauft werden, zum Beispiel für Cybersecurity. Aber natürlich ist es hier die größere Frage vielleicht, welche Firmen sollen Zugang zu so starken Systemen haben? Und wie soll dieser Zugang reguliert werden? Wie soll dieser Zugang vielleicht auch zertifiziert werden? Das ist eine große offene Frage.
3: Ein KI-Sicherheitsinstitut sei deshalb gerade im Aufbau. Es soll Risiken moderner KI-Systeme untersuchen und Schutzmechanismen weiterentwickeln.
0: Spannende News zu diesem Vorfall. Einer der Gründer der betroffenen Plattform Hugging Face hat sich geäußert. Er geht davon aus, dass die KI von OpenAI tagelang unbemerkt unterwegs war. Eine Sprecherin des Unternehmens hat dann gesagt, es gebe mehrere Ungenauigkeiten. Experten sagen, man muss sich fragen, ob OpenAI wirklich tagelang nichts gemerkt hat oder vielleicht auch gar nicht wusste, wie sie ihre KI stoppen können. Michelle Friedmann war bei HR Info im Interview. Die Bayreuther Festspiele beginnen heute und es ist ein besonderes Jahr für Richard Wagner. Die Festspiele werden 150 Jahre alt und um Michelle Friedmann gab es im Vorfeld schon einen kleinen Skandal. Der Autor war von einer Veranstaltung aus Sicherheitsgründen ausgeladen worden. Jedenfalls wirkte es so. Es wurde dann ganz lange debattiert über den Umgang mit der NS-Geschichte. Es hagelte Kritik an Katharina Wagner. Sie hat sich dann bei Friedmann entschuldigt und Friedmann hat die Entschuldigung angenommen. Meine Kollegin Doris Renk hat mit Michelle Friedmann darüber gesprochen. Friedmann hat im Interview erstmal klargestellt, was eigentlich passiert war.
6: Zum Ersten muss man sagen, dass eine Ausladung, die mit einer Lüge gepaart war, nämlich Sicherheitsbedenken, die eine Fata Morgana absagt, also eine Veranstaltung, die es ja auch gar nicht mehr gab zum Zeitpunkt der Absage, denn der Ort war nicht mehr sicher, Tickets wurden nicht verkauft und wir waren 6-7 Wochen vor der Veranstaltung. Und nicht mir wurde abgesagt, sondern die ganze Veranstaltung wurde abgesagt. Katharina Wagner hat sich dann ans Telefon gesetzt und als die Angelegenheit dann doch in einer Sackgasse war, sich bei mir entschuldigt, sehr glaubwürdig und sagt, wir machen genau die Veranstaltung, wie sie geplant war. Also auch, dass der Erlös an israelische junge Künstler und Künstlerinnen geht. Ich habe gesagt, wenn Sie auf mich zugehen, gehe ich auf Sie zu. Und ich bin sehr glücklich, dass das so ist.
7: Ja, direkt vorbildlich. Sie hatten nach der Absage die ernsthafte sich mit dem Antisemiten Wagner auseinanderzusetzen, in Gefahr gesehen. Ist diese Ernsthaftigkeit aus Ihrer Sicht jetzt wieder gegeben?
6: Wir müssen uns darüber klar sein, dass es um die wagnerische Komponistenseite geht. Das ist das eine. Ein bestimmt genialer Komponist, der aber gleichzeitig im 19. Jahrhundert eine der schlimmsten antisemitischen Schriften niedergelegt hat. Und man muss daneben aber auch sehen, der Ort des Geschehens, nämlich der Hügel, der mit grüner Wiese zwar so tut, als alles gut ist, aber unter dieser Wiese ist braune Erde. Adolf Hitler war dort zu Hause. Die Tochter von Richard Wagner war eine der größten Verehrerinnen dieses Mannes. Und Hitler erklärt Richard Wagner zum nationalsozialistischen deutschen Kulturgut. Katharina Wagner fängt an, das vor vielen Jahren aufzulösen, punktuell, aber nicht flächendeckend. Und deswegen ist das, glaube ich, zum Jubiläum 150 Jahre Bayreuther Festspiele an dem Ort den Tag zu beginnen und jüdische Musiker in diesem Festspielhaus, das Wagner selbst gebaut hat, zu spielen und eine auch von mir vorgetragene Rede zu ermöglichen. Dieser Schritt ist schon, denke ich, ein bemerkenswerter, den viele Wagnerianer und Wagneranerinnen nicht sehr gut gutieren werden.
7: Es ist vielleicht ein Anfang. Sie waren noch nie auf dem Grünen Hügel in Bayreuth. Mit welchem Gefühl fahren Sie dorthin?
6: Außerordentlich ambivalent. Und Ihre Frage ist so wichtig, weil ich mich damit beschäftige, dass seit 1951 bis heute dort die politische, überhaupt die Elite Deutschlands hinpilgert und die Ambivalenz des Ortes aber nie reflektiert wird. Selten ein Kommentar zu hören ist, ich liebe diese Musik, à la Bonheur. Aber dieser Hügel, da ist schon etwas, wo ich schlechte Gefühle habe, wo ich weiß, der Nationalsozialismus benutzt das als den Mittelpunkt der deutschen Kulturidentität. Da haben SS-Männer, da haben Soldaten die Konzerte gehört. Und wenn Sie mich fragen, ich möchte nachvollziehen, wie die Menschen vor 10, 20, 30 Jahren, wie selbstverständlich dort auch hinaufgegangen sind. Aber ganz ehrlich gesagt, ich habe ambivalente Gefühle. Ich gedenke auch der Musiker und Musikerinnen, die umgebracht wurden. Und ich denke in der Gegenwart gerade dort auch, dass eine antidemokratische, hetzende und hassende antisemitische Partei ein paar Tage später vielleicht in Deutschland den ersten Ministerpräsidenten stellen wird. Also die Vergangenheit ist in unserer Gegenwart leider noch sehr deutlich. Und vielleicht ist Bayreuth ein Mikrokosmos, der den Makrokosmos Bundesrepublik Deutschland und seine teilweise auch Lügen, Verdrängungen und Legenden symbolisiert.
7: Michel Friedmann war das im hr-Info-Interview. Morgen wird eine Rede halten bei den Bayreuther Festspielen, bei der Gedenkveranstaltung Verstummte Stimmen. Was er plant, dazu sagen, wollte er uns noch nicht verraten. Wir berichten aber natürlich morgen darüber.
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7: Die New York Times ist sowas wie das Leitmedium der Welt. Da geht nichts drüber hinaus. Hier arbeiten die Besten der Besten. Kein anderes Medium hat so viele Pulitzerpreise bekommen. Und trotzdem hat das US-Justizministerium wieder versucht, die New York Times einzuschüchtern mit dem Verweis auf die nationale Sicherheit. Man wollte nämlich, dass die Journalisten Informanten preisgeben. Und zwar die, die über das neue Flugzeug von Donald Trump berichtet hatten. Jetzt hat das US-Justizministerium die Vorladung der Journalisten aber zurückgezogen, nur nicht ganz freiwillig. Martin Ganselmeier aus New York.
4: Rückblende. US-Präsident Donald Trump flog zum NATO-Gipfel nach Ankara mit seiner neuen Air Force One, einem Geschenk aus Katar, mit viel Gold und Luxus an Bord. Umso überraschter waren die mitreisenden Journalisten, dass Trump nach dem Gipfel mit der alten Präsidentenmaschine zurückflog. Seine Begründung, die neue Air Force One sei bereits vorausgeflogen, um sie den US-Soldaten in England zu zeigen. Den eigentlichen Grund für den Flugzeugwechsel fanden die Journalisten der New York Times über ihre Quellen schnell heraus. Sicherheitsbedenken, weil bei der neuen Air Force One wichtige Abwehrsysteme fehlten. Ein entsprechender Bericht versetzte Trump in Wut, sagt Brian Stelter, der Medienexperte des Senders CNN. Er wollte unbedingt die Quelle herausfinden. Der Präsident war sauer und beleidigt. Seine eigenen Regierungsmitarbeiter hatten der Presse gesteckt, dass er die Öffentlichkeit getäuscht hatte. Nicht eine Vorführung für Soldaten war der Grund, sondern Sicherheitsbedenken. Trump wies sein Justizministerium und das FBI an, die Informanten ausfindig zu machen. Statt selbst zu recherchieren, klingelten FBI-Agenten abends an den Haustüren der New York Times-Journalisten. Alle am Bericht beteiligten Autoren bekamen eine gerichtliche Vorladung mit der Aufforderung, ihre geheimen Quellen offenzulegen, weil sie die nationale Sicherheit gefährdet hätten. Die New York Times ließ sich nicht einschüchtern und klagte gegen die Vorladungen. Im Gerichtssaal erteilte der zuständige Bundesrichter den Vertretern des Justizministeriums eine Lektion. Würden die Vorladungen nicht sofort zurückgenommen, werde er sie für nichtig erklären. Vorladungen seien der letzte Schritt und nicht der erste, so der Richter. Ein wichtiger Sieg für die New York Times und das Recht auf Pressefreiheit in den USA, sagt Katie Fellow, Expertin für Medienrecht an der Columbia University in New York, der ARD. Das Vorgehen der Trump-Regierung gegen kritische Journalisten sieht sie als Stresstest für die amerikanische Demokratie.
5: Das ist sehr besorgniserregend. Die USA waren jahrelang zu Recht stolz darauf, starke Informationsmedien zu haben und die Meinungsfreiheit hochzuhalten. Diese Grundsätze geraten unter großen Druck und sind sehr bedroht.
4: Tatsächlich attackierte das Justizministerium nach dem Gerichtstermin den Bundesrichter. Er habe verhindert, dass eine Gefährdung der nationalen Sicherheit vor Gericht untersucht wird. Die meisten Rechtsexperten in den USA widersprachen. Die Einschränkung der Pressefreiheit aus Gründen der nationalen Sicherheit sei nur in extremen Fällen gerechtfertigt. Zum Beispiel, wenn ein Journalist Angriffsziele des US-Militärs vorab veröffentlicht oder durch seine Berichterstattung Menschen in Gefahr bringt. Dies sei bei der Berichterstattung über Trumps Air Force One eindeutig nicht der Fall.
0: Das war ein Bericht von unserem Korrespondenten Martin Ganselmeier in New York.
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0: Die Finals in Hannover haben heute ihren vorletzten Tag. Die Finals sind sowas wie kleine Olympische Spiele und 24 Sportarten werden da gezeigt bzw. betrieben. Klassische Sportarten wie Turnen oder Schwimmen, aber auch eher unbekannte, zum Beispiel Riversurfing oder Küstenrudern. Anne van Eickels ist für uns mit dabei. Sie guckt jetzt schon seit Mittwochabend zu und ich frage sie, wie ist denn die Stimmung in Hannover während dieser Finals? Ist es wirklich so eine Mini Olympiade?
8: Ja, tatsächlich kann man sich das so vorstellen. Die ganze Stadt in Hannover, die lebt diese Mini-Olympischen Spiele, so will ich es mal sagen. Egal wo man ist, hauptsächlich natürlich auf dem Opernplatz. Das ist auch eine ganz, ganz tolle Kulisse vor so einem Renaissancebau. Und da ist auch immer richtig viel los. Da wurde jetzt zuletzt beispielsweise der Platz sogar gesperrt, weil zu viele Leute drauf waren. Da gibt es Speedklettern, 15 Meter hohe Wände, in denen die Athleten oder Athletinnen quasi hochfliegen und oben buzzern und dann ihre Klettertour da beenden. Aber es ist auch überall in der ganzen Stadt irgendwas los. Es sind überall Stände. Es gibt das Maschseefest, das ist ein großes Volksfest. Also diese Stadt lebt dieses Mini-Olympia in Hannover.
0: Welche Höhepunkte sollte man denn heute im Blick haben?
8: Es gibt einiges. Es kommt immer so drauf an, was man präferiert. Ob diese jungen, neuen Sportarten, da finde ich beispielsweise einen der Höhepunkte heute, das erste Surfen auf dem River, also dieses Rapid Surfen auf einer stehenden Welle. Da sind heute die Athleten zugange, das erste Mal auf ihren Boards, wo sie dann die Moves machen, wie es so schön heißt. Und da sind die Zuschauer ganz, ganz dicht dran. Also das ist ein Vorteil im Gegensatz zum Surfen auf dem Ozean. Aber es gibt natürlich auch die klassischen Sportarten, wie das Rudern auf dem Maschsee. Da geht es statt 2000 Meter diesmal über 350 Meter Sprint. Auch der Deutschlandachter nimmt das beispielsweise, um sich noch mal vorzubereiten auf die nächsten Wettkämpfe. Es gibt Triathlon, da sind die Triathleten heute schon unterwegs. Also es ist richtig was los in der gesamten Stadt. Und natürlich auch der Sprung rüber heute zu den deutschen Meisterschaften nach Bochum, denn die gehören auch dazu. Aber weil eben die Stadt Hannover kein Stadion mit Laufbahn hat, sind einige der Athleten, beziehungsweise es sind schon fast 1000 Athleten, die dann heute auch in Bochum an den Start gehen bei den deutschen Leichtathletikmeisterschaften, die auch zu den Finals dazugehören.
0: Wir haben ja schon angedeutet, diese Finals sind für viele unbekannte Sportarten die Chance, dass sie mal gesehen werden. Yeah. Wie klappt das denn? Bekommen Sportarten wie Küstenrudern oder Speedklettern in Hannover mehr Aufmerksamkeit?
8: Auf jeden Fall. Und das war gestern ganz toll zu sehen bei den Flag-Footballern beispielsweise. Da sind die Munich-Spatzen deutscher Meister geworden. Über die weiß man ja sonst fast gar nichts. Aber da waren 1500 Zuschauer und Zuschauerinnen wirklich im Stadion. Es gab die Hymne, es gab Cheerleader. Und ich glaube, normalerweise sagten uns da die Verantwortlichen, gehen maximal die Familien dahin und schauen sich so eine deutsche Meisterschaft an. Also es ist wirklich das, was sich alle erhofft haben. Alle sind präsent, natürlich auch in dem Stream bei ARD und ZDF, natürlich auch im Fernsehen. Und das ist das, dass die kleineren Sportarten, diese Außenseitersportarten, endlich die Aufmerksamkeit bekommen, die sie haben müssen.
0: Anne van Eickels ist für uns mit dabei bei den Finals in Hannover. Und natürlich sind auch hessische Sportler mit dabei. Und es haben sogar schon welche Gold geholt. Anna Elend von der SG Frankfurt und Kel Keim im Flag Football.
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0: Das Wetter an den letzten Tagen war wunderbar. Man konnte Sport machen, endlich mal ein bisschen spazieren und ich hatte sogar einmal eine Jeans an, weil es nicht mehr so heiß war. Jetzt soll es aber wieder wärmer werden. Die Experten sprechen schon von der nächsten Hitzewelle, also nochmal Hochsommer bei uns. Unsere Reporterin Jutta Nieswand stimmt uns auf die nächsten heißen Tage ein.
9: Tatsächlich geht es allmählich nach oben mit den Temperaturen. Gestern lagen sie ja schon etwas höher, mit um die 24 Grad in Nord- und 28 Grad in Südhessen. Dazu im ganzen Land viel Sonne, kaum Wolken, kein Regen in Sicht. Und heute legt der Sommer noch eine Schippe drauf, mit 29 bis 30 Grad in Nord- und 32 bis 33 Grad in Südhessen. Und wieder scheint die Sonne in ganz Hessen. Also bestes Freibad- und Badeseewetter. Der Sonntag bringt dann voraussichtlich etwas Abkühlung mit Sonne und Regenwolken und auch etwas Regen. Allerdings reicht das wohl nicht, um die Trockenheit überall wirklich zu lindern. Es können also am Morgen ein paar Wolken aufziehen, die dann im Laufe des Tages auch Regenschauer bringen. Im Norden Hessens kann es sogar Gewitter geben. Das bringt etwas frischere Luft zu uns, mit voraussichtlich nur 22 bis 29 Grad. Am Sonntagabend dann sogar vielleicht nur 17 bis 23 Grad.
0: Und einen Ausblick auf die nächste Woche kriegen wir auch.
9: Anfang der Woche profitieren wir noch von der Abkühlung, aber nur kurz. Denn die kleine Erfrischung soll nur bis Dienstag bleiben. Danach rechnen Meteorologen mit der nächsten Hitzewelle. Die kommt dann von Südwesten nach Hessen. Und ab Mitte der kommenden Woche, da sind wieder neue Rekordwerte möglich. Die Rede ist von mehr als 35 Grad. Wie heiß es dann tatsächlich wird, das ist noch unsicher. Aber der Trend ist klar, es wird wieder sehr heiß und trocken. Ob wir nochmal die 41,3 Grad erreichen, die wir Ende Juni als höchste jemals in Hessen gemessene Temperatur hatten, das kann im Moment keiner sagen.
0: Viele werden dann wieder Abkühlung suchen, natürlich im Wasser. Wie sieht es denn in den Seen und Schwimmbädern aus? Jutta Nieswand kennt auch ihre Temperaturen.
9: Die bieten sicherlich eine Erfrischung, aber wenn wir auf die Wassertemperaturen schauen, dann sind die auch nicht mehr so frisch. Nehmen wir mal die von gestern im Laufe des Tages. Da schneidet Nordhessen etwas kühler ab, zum Beispiel mit Twiste, Diemel und Edersee bei 20, 21 Grad Wassertemperatur. Weiter südlich sind wir schon bei 25, 26 Grad. Im Seepark Niederweinbar bei Marburg zum Beispiel, im Wismarer See bei Gießen. Ähnliche Temperaturen finden sich auch im Naturpark Großer Wog in Darmstadt, im Langener Waldsee, im Riedsee, im Badesee Bensheim oder Strandbad Rottgau. Da muss man dann heute im Laufe des Tages schauen, aber sie sind immer noch kühler als die Luft. Und alleine das ist ja schon ein gutes Gefühl. Allerdings ist auch damit zu rechnen, dass da vor Ort einiges los sein wird.
0: Wochenende ist es nie ganz leer, aber bei den hohen Temperaturen muss man sich irgendwie abkühlen und entspannen. Aber immer schön vorsichtig sein.
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1: 10 Uhr. Experten warnen vor Einbau von neuen Gasheizungen. Waldbrände in Frankreich und Spanien wüten weiter. Mahnwachen für mehr Tierschutz auch in Hessen. Das Wetter sonnig und trocken bei 26 bis 32 Grad. Mein Name ist Kerstin Speth. Das Institut der deutschen Wirtschaft warnt in einer Studie davor, sich neue Gasheizungen einbauen zu lassen. Wie die Rheinische Post berichtet, sagen Experten des IW voraus, dass sich die jährlichen Heizkosten bei Gasheizungen bis 2040 fast verdoppeln werden. Aus der Nachrichtenredaktion Ulrike Ufer.
2: Der Einbau einer Wärmepumpe dagegen verringere das Kostenrisiko drastisch. Dabei würden die Heizkosten über Jahre hinweg weitgehend stabil bleiben, so die Fachleute des IW Köln. In teilsanierten Altbauwohnungen könne dies im Vergleich zur Gasheizung 1.000 Euro oder mehr im Jahr sparen. Folglich sieht das Institut das neue Heizungsgesetz kritisch. Die Vorgaben für den Heizungstausch wurden damit abgeschafft. Der Einbau von Gas- und Ölheizungen ist weiterhin möglich.
1: Wegen der Waldbrände an der französischen Atlantikküste bei Bordeaux sind nach Angaben der Behörden bis gestern Abend rund 140.000 Menschen in Sicherheit gebracht worden. In Spanien bekämpfen Einsatzkräfte nach wie vor mehrere Feuer rund um Madrid. Westlich der Hauptstadt sind nach Angaben der Behörden zwei Brände zu einem bisher nie dagewesenen Großfeuer verschmolzen. Aus der Nachrichtenredaktion Laura Janke.
3: Das Feuer sei auf seinem Höhepunkt und derzeit nicht zu löschen, erklärte der Leiter des Katastrophenschutzes. Es könne sich wegen des starken Windes weiter ausbreiten. Die Behörden haben mehr als 60.000 Menschen aufgefordert, die Region zu verlassen oder in ihren Häusern und Wohnungen zu bleiben. Die Regierung rief den nationalen Notstand aus. Das Militär hat die Einsatzleitung übernommen. Ministerpräsident Sanchez will heute im Einsatzzentrum in der Nähe von Madrid an einer Krisensitzung teilnehmen.
1: In Deutschland geben gesetzlich Krankenversicherte immer mehr Geld für höherwertige Hilfsmittel aus, die sie selbst zahlen müssen. Also zum Beispiel ein Hörgerät oder bequeme Schuheinlagen. Das berichten die Funke Medien und beziehen sich auf den Spitzenverband der gesetzlichen Krankenkassen. Im vergangenen Jahr lagen diese Mehrkosten demnach bei über 1,1 Milliarden Euro, ein Plus von fast 9% im Vergleich zu 2024. Seit dem Jahr 2000 gibt es den Freiwilligen Polizeidienst in Hessen und in den vergangenen beiden Jahren haben sich jeweils rund 280 Menschen daran beteiligt. Das hat das Innenministerium in Wiesbaden mitgeteilt. Die Polizeihelfer sollen demnach Präsenz zeigen, Ansprechpartner sein, beobachten und Erkenntnisse an die Polizei weitergeben. Nach einem Fall von Tierquälerei in Thüringen treffen sich heute in ganz Deutschland Menschen zu Mahnwachen. Sie fordern unter anderem schärfere Tierschutzmaßnahmen. Auch in Hessen sind Veranstaltungen geplant. HR-Reporterin Sina Philips.
4: In Kassel soll es während der zweistündigen Mahnwache eine Schweigeminute für misshandelte Tiere geben. Auch in Fulda, Marburg und der Gemeinde Birkenau treffen sich Menschen in den Innenstädten. Hintergrund der Veranstaltungen ist der Fall der Hündin Jette. Sie soll von ihren Besitzern bis zum Tod gequält worden sein. Unter anderem der Deutsche Tierschutzbund fordert nun, dass bestehende Tierschutzgesetze konsequenter durchgesetzt oder verschärft werden.
1: Das waren die Nachrichten. Das Wetter. Viel Sonnenschein gibt es heute und es bleibt weiter trocken. Bei hochsommerlichen 26 bis 32 Grad ziehen nur ein paar dünne Wolken durch. In der kommenden Nacht kühlt es dann ab auf 18 bis 11 Grad. Dabei ist es klar. In den Morgenstunden kann es auch etwas bewölkt sein. Morgen scheint erst noch die Sonne, später zieht es immer mehr zu und dann kann es auch einzelne Schauer und Gewitter geben bei 22 bis 31 Grad. Die weiteren Aussichten am Montag teils sonnig, teils bewölkt, vereinzelt Schauer. Am Dienstag sonniges und trockenes Hochsommerwetter bis 33 Grad. Die Zeit, es ist 4:04.
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1: Vorsicht bitte auf der A66 Frankfurt Richtung Wiesbaden. Zwischen Krifteler Dreieck und Hattersheim sind Menschen auf der Fahrbahn und hier steht ein defektes Fahrzeug auf dem Standstreifen. Vorsicht auch auf der A3 Köln Richtung Frankfurt. Zwischen Niedernhausen und Wiesbadener Kreuz sind nach einem Unfall ebenfalls Menschen auf der Fahrbahn. A3 Köln Richtung Würzburg. Zwischen Frankfurter Kreuz und Offenbacher Kreuz 2 Kilometer stockender Verkehr wegen Grünpflegearbeiten. A5 Kassel Richtung Frankfurt. Zwischen Friedberg und Nordwestkreuz Frankfurt streckenweise stockend. Der rechte Fahrstreifen ist hier wegen Fahrbahnerneuerung gesperrt. A7 Fulda Richtung Würzburg. Zwischen Fulda, Dreieck und Bad Brückenau Wildflecken. 8 Kilometer Stau, das kostet Sie etwa eine Stunde zusätzlich. A8 Karlsruhe Richtung Stuttgart. Zwischen Pforzheim West und Pforzheim Süd. 8 Kilometer stockend wegen einer Baustelle. Und A81 Stuttgart Richtung Singen. Zwischen Gärtringen und Rottenburg 4 Kilometer Stau wegen einer Baustelle auf dem rechten Fahrstreifen. Außerdem ist die Abfahrt Herrenberg gesperrt.
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5: Marie, hast du zufällig gerade 1 Milliarde Euro für mich?
6: Nee, ich kann, weiß ich nicht. 1 Milliarde irgendwas aufzutreiben, wäre sehr schwierig jetzt, glaube ich. Ja, tut mir leid.
5: Ja.
6: Alles andere gern. Aber
5: das Problem ist, wir bräuchten eigentlich ungefähr 1 Milliarde. Und ehrlich gesagt noch einiges mehr. Denn wenn wir uns anschauen, wie viel eigentlich das Training eines einzelnen großen KI-Modells kostet. Also wir reden über die ganz großen, wir reden über die neuen Modelle von Claude, von GPT, Gemini und so weiter. Es ist fast unmöglich zu sagen, wie viel die tatsächlich kosten. Aber Schätzungen zufolge von Epoch AI, das ist so ein kleines Research-Institut, die sich damit beschäftigen, könnte das ungefähr mittlerweile 1 Milliarde US-Dollar betragen. Und da reden wir über das Training von einem einzigen Modell. Und die großen Labore, OpenAI, Anthropic, Google und so weiter, die geben mittlerweile 10 bis 20 Milliarden Dollar im Jahr einfach nur aus für Entwicklung, Forschung und natürlich die unfassbare Rechenpower für ihre Modelltrainings.
6: Aber es gibt natürlich auch Ansätze, dass man trotzdem bei KI weiterkommt, ohne jetzt diese Riesenbeträge und Geldbündel rumzuschieben. Und zwar gibt es die auch in Deutschland. Du hast dir ein Kochrezept angeschaut, beziehungsweise ich glaube, du hast sehr viele Kochbücher gewälzt, um jetzt hier am Ende ein Rezept mitzubringen mit ein paar Schritten. Wie kommt man von ich habe ein bisschen Geld und ein paar kluge Leute zu, ich habe eine richtig kluge KI gebaut.
5: Ja, ich glaube, damit wir verstehen, welche Tricks angewendet werden, wo gerade die Innovation passiert, müssen wir uns einmal anschauen, wie eigentlich der Basisweg aussieht, um so eine große KI zu trainieren. Also was ist sozusagen der klassische Lehrbuchweg eigentlich? Und der erste Schritt, da wird noch gar nichts groß getan, trainiert, da wird noch gar nicht wirklich mit Daten gearbeitet. Der erste Schritt ist es einfach ein bisschen zu entscheiden, was für ein Modell will ich eigentlich? Also welche Architektur wähle ich eigentlich für mein Sprachmodell?
6: Da gibt's einerseits immer wieder spannende neue Ideen, andererseits auch sehr viel, was einfach seit 2017, seit 2019, seit 2020 einfach sich bewährt hat und wo man vielleicht noch guckt, wo kann ich hier und da was optimieren, aber schon eigentlich so Standardarchitektur nimmt. Ich glaube, wir haben bestimmt schon mal über den Transformer gesprochen. Ja. Das ist das T in ChatGPT und das ist zum Beispiel was, wo man hier und da natürlich guckt, kann man das optimieren, aber was einfach immer noch Jahre nach der Erfindung gut funktioniert und wo viele das dann auch einfach auswählen.
5: Genau, und dann gibt's andere Aspekte, beispielsweise Mixture of Experts ist so ein Begriff da. Also da handelt es sich um KI-Modelle, die sozusagen nicht einfach immer die komplette Maschine anschmeißen für jede Frage, sondern bestimmte Experten-Untermodelle haben, die dann in bestimmten Bereichen besonders gut sind. Also beispielsweise in Mathematik, dann hat man den Experten in Anführungszeichen für Mathe und kann so ein bisschen effizienter werden. Also das ist die Architekturfrage. Dann sagen wir mal, wir haben unsere Architekturfrage gelöst, was allein schon, ja, wir haben das jetzt hier schnell abgefrühstückt, allein das dauert wahrscheinlich eine ganze Weile. Dann geht es um die Daten, also um die Beschaffung der Daten und das zu verwandeln in Trainingsmaterial. Und dann kommen wir erst zum Training. Ja, also das Training der KIs, also das ist der Moment, in dem die KI eigentlich entsteht, könnte man sagen. Weil wir fangen eigentlich an mit einer Art leeren Hülle. Ja, das wäre dann die Architektur. Und die befüllen wir jetzt mit diesen Daten. Und was dann passiert ist, dass per Deep Learning aus diesen Daten Ableitungen gezogen werden.
6: Ich stelle mir das eigentlich gerade so vor wie auf einer Baustelle. Du hast den Bauplan, die Architektur, dann beschaffst du dir dein ganzes Material und dann fängst du einfach mit dem Fundament an und du gießt erstmal die erste Schicht Material unten rein, damit du was hast, worauf du dann aufbauen kannst.
5: Genau so ist das. Und dann, wenn wir unser Modell trainiert haben, das ist auch der oft kostenaufwendigste Teil, weil man, je nachdem wie groß das Modell werden soll, einfach sehr viele Daten braucht, sehr lange, sehr viele Rechner rechnen müssen dafür. Dann haben wir noch alles, was, ich sag mal, Post-Training ist, also alles, was nach dem eigentlichen Training passiert. Weil wenn so ein Modell aus dem Training rauskommt, dann ist es noch kein Chatbot beispielsweise. Diese Modelle sind ja darauf erstmal aus, das nächste Wort vorherzusagen, also Sätze zu vervollständigen. Das wäre aber im Alltag nicht sonderlich hilfreich, weil wenn ich dann beispielsweise ChatGPT fragen würde, welcher Tag ist heute, dann würde es wahrscheinlich gar nicht antworten, sondern es würde einfach eine andere Frage stellen, weil es denkt, okay, wir stellen gerade Fragen, ich stelle jetzt auch eine Frage. Das heißt, dieses Post-Training und viele andere Schritte, die da passieren, auch das Reinforcement Learning, sind dafür da, um eine, ich sag mal, rohe KI, ja, etwas, was noch nicht wirklich in die richtige Form passt, in etwas zu verwandeln, was wir Menschen tatsächlich benutzen können und was für uns hilfreich ist.
6: Genau, und weil du gerade Reinforcement Learning sagst, man hat also ein neuronales Netzwerk gebaut und da kann man dann noch hier und da an diesem Netz so ein bisschen ziehen und sagen, wenn ich hier noch ein bisschen nach links schraube und da noch ein bisschen nach rechts schraube, dann kann ich die Dinge verstärken, also reinforcen, die ich haben möchte. Zum Beispiel ein freundliches Verhalten, zum Beispiel das Verhalten, dass ich eine Antwort gebe, wenn mir jemand eine Frage stellt und nicht einfach irgendwelche weiteren Wörter sage.
5: Genau. Und dieses Phänomen, dass sich viele der KI-Modelle ein bisschen unterscheiden, auch in der Art und Weise, wie sie sich anfühlen, wie sie antworten, das kommt in der Regel aus diesem Schritt der KI-Entwicklung, weil die Datensätze unterscheiden sich mittlerweile gar nicht mehr so sehr und die Architekturen unterscheiden sich auch nicht mehr so wahnsinnig. Wir haben jetzt hier unser KI-Podcast-Labor aufgemacht. Wie gehen wir jetzt schlau vor, wenn wir ein neues KI-Modell bauen wollen? Wir würden wahrscheinlich nicht einfach jeden einzelnen dieser Schritte durchgehen, Marie, sondern was würden wir wahrscheinlich machen?
6: Na, du musst ja nicht immer das Rad neu erfinden, ne? Es gibt viele Dinge, auf die man aufbauen kann, wo man quasi gucken kann, wer hat die beste Architektur zurzeit, kann ich die nehmen und damit anfangen? Oder gibt es schon jemand, der einen tollen Datensatz veröffentlicht hat und ich habe vielleicht eine Idee, aber ich fange nicht von null an, die ganzen Daten zu sammeln. Ich kann quasi auf jeden von diesen Schritten gucken und mir überlegen, kann ich hier was verbessern, kann ich da was klauen?
5: Marie, wir haben verschiedene Wege gefunden, identifiziert dafür. Und der erste Weg, den wir hier gefunden haben, ist einer, der von allen hier, würde ich sagen, das schlechteste Image hat. Kann man das sagen?
6: Ja, das ist das, was man tatsächlich vor allem den chinesischen Labs viel vorwirft, was aber halt natürlich total verkürzt in der Debatte ist. Der Vorwurf ist einfach abschreiben. Und in der KI-Welt heißt das ein bisschen freundlicher, weniger schummelig, destillieren. Destillieren ist eigentlich gar nicht so schlecht wie sein Ruf, sondern es ist eigentlich ein kluger Ansatz, nämlich dass ich sage, wenn wir ein gutes Modell haben, dann kann ich dieses große, tolle Modell nutzen, um damit mein kleineres Modell zu trainieren.
5: Ich glaube, der Punkt ist, wir haben auf der einen Seite quasi vielleicht einen Lehrer, ja, oder jemanden, der einfach sehr viel Lebenserfahrung vielleicht hat. Und ich habe jetzt als junger Spund und Schützling den Vorteil, ich muss jetzt nicht selber gegen den Bären kämpfen, um rauszufinden, wie ich den besiege, sondern ich kann mir erzählen lassen, wie das funktioniert, weil da ist jemand, der hat das alles schon erlebt, der kennt sich aus, der kann mir einfach die Informationen geben, ohne dass ich selber diesen komplexen, aufwendigen Trainingsprozess durchmachen muss.
6: Stimmt. Es gab auch so witzige Momente, wo es dann passiert ist, wenn man Claude zum Beispiel auf Chinesisch gefragt hat, sich selber zu beschreiben, hat er manchmal gesagt, mein Name ist DeepSeek. Und genauso ist das bei Grok auch passiert, also bei dem amerikanischen Modell. Das hat sich auch mal versehentlich als Gemini bezeichnet. Das sind keine Beweise dafür, dass da Destillation passiert ist, aber man fragt sich ja schon, wie dieses Selbstverständnis in die Trainingsdaten kommt, dass Grok dann heißt, dass es Gemini heißt.
5: Ist übrigens auch ein besonderes Thema bei Open-Source-Modellen, weil Claude und ChatGPT und so weiter sind ja geschlossene Modelle. Das bedeutet, ich kann die quasi nur destillieren, indem ich über den offiziellen Weg sozusagen gehe. Das kann man dann auch versuchen zu unterbinden. Bei den Open-Source-Modellen oder

0: gab auch vor 2 Wochen einen Bericht von Reuters, dass möglicherweise die Regierung in China darüber nachdenkt, ob sie nicht auch ein bisschen in dem Fall abschreiben wollen bei der Politik der Trump-Regierung, die ja versucht, die besonders starken KI-Modelle eher in Amerika zu halten und dafür zu sorgen, dass sie weniger breit nach außen getragen werden. Und das könnte möglicherweise auch in China früher oder später passieren. Also zumindest denkt man dort wohl über eine solche Strategie nach. Gehen wir mal weg von der Destillierung als großes Thema und so zur zweiten großen Möglichkeit, wie wir ein eigenes KI-Modell bauen. Naja, ich muss überlegen, was ist eigentlich ein starkes Modell? Und vielleicht ist ein starkes Modell ja gar nicht unbedingt das, was am größten ist, was die allermeiste Firepower hat, sondern vielleicht ist es einfach nur eins, was genau den Job macht, den ich von ihm brauche, aber halt nicht mehr als das.
1: Das wird auch gerade im Kontext von agentischer werdenden Modellen viel diskutiert, ne? Weil wenn ich mir vorstelle, ich habe einfach eine große, lange Pipeline, wo verschiedene KIs verschiedene Dinge machen sollen, dann macht es vielleicht auch wirklich Sinn, dass ich nicht jedes Mal ein Riesenmodell anschmeiße, was total viel Energie braucht, weil ich ja auch gerade an der Stelle vielleicht genau weiß, dieses Modell soll ja nur eine E-Mail schreiben oder dieses Modell soll nur eine Excel-Tabelle auswerten.
0: Und auf diesen Ansatz setzen viele der etwas kleineren KI-Labore. Die setzen da einmal natürlich drauf, weil sie vielleicht auch einfach nicht das Geld haben, was Google und OpenAI haben, um so Riesenteile zu trainieren. Die müssen irgendwie was anderes machen, was Kreatives. Aber vielleicht haben sie ja recht. Also eines dieser Unternehmen, was beispielsweise auf einen anderen Ansatz setzt, ist Mistral. Das ist so das größte europäische KI-Labor, die wirklich eigene KI-Modelle herstellen. Die, muss man sagen, haben sich eigentlich aus dem Rennen der ganz großen Frontier-Modelle mittlerweile zurückgezogen. Die sind hinten dran, die schaffen das auch ehrlich gesagt nicht. Die hätten gar nicht die Mittel dazu, um mitzuhalten mit einem GPT-5, mit einem Claude Fable und so weiter. Das geht nicht. Die sagen stattdessen, wir machen was anderes. Wir versuchen nicht das beste KI-Modell zu bauen, sondern ein Modell, was vielleicht kleiner ist und an sich weniger smart, aber was dafür besonders gut anpassbar ist. Also es gab ja in unserer Pipeline Vorbereitung, Datentraining und am Ende Post-Training, also die Anpassung letztlich. Und gerade in diesem Anpassungsschritt kann man ja total viel machen, indem man zum Beispiel sagt, naja, anstatt dass wir jetzt versuchen, das beste Modell für die gesamte Welt zu bauen, was jeder perfekt benutzen kann, versuchen wir vielleicht einfach eine bestimmte Industrie damit glücklich zu machen oder auch nur ein einziges Unternehmen. Und dieses eine Unternehmen hat dann seine eigene KI, die perfekt auf es zugeschnitten ist, die sich genau auskennt im Jargon, die sich genau auskennt in den Betriebsabläufen, die sich genau auskennt in dem ganzen Wissen, was das Unternehmen über vielleicht Jahrzehnte angesammelt hat. Und dann vielleicht auch eine Performance liefert, mit der das große allgemeine Modell nicht mithalten könnte.
1: Das ist im Legal-Bereich zum Beispiel schon passiert. Da gibt es viele Modelle, die halt dann absichtlich mit Legal-Daten, mit Urteilen, mit Paragraphen trainiert wurden und besonders spezialisiert darauf sein sollen. Banken ist natürlich noch so ein typisches Ding. Da passiert gerade ganz viel, dass auch viele große Banken oder Investmentfirmen überlegen, okay, was machen eigentlich unsere Investmentexperten? Wie kommen die zu Entscheidungen und können wir das einer KI beibringen? Beratungen, Kanzleien und so weiter. Und Mira Murati, die manche vielleicht noch kennen aus dem ganzen OpenAI-Drama, die war früher mal die Tech-Chefin von OpenAI und hat dann das Unternehmen verlassen, ist eigentlich schon so eine super prominente Figur in der KI-Welt. Die hat mittlerweile auch ihr eigenes KI-Labor und die setzt auch darauf, eben diese Basismodelle zur Verfügung zu stellen. Also die sagen ganz offen auch in ihren Dokumenten, da ist gerade wieder was rausgekommen, die sagen, wir sind nicht das beste Modell, wir sind nicht das günstigste, das kleinste. Also wir gewinnen quasi in keiner Kategorie den Platz 1. Aber wir sind einfach super gut in der Mitte und wir wollen die Basis schaffen, auf der alle anderen dann aufbauen können. Und zwar auch nicht nur mit dem Modell, sondern auch indem sie halt die Tools drumherum bereitstellen, indem sie eine Plattform bereitstellen.
0: Das ist natürlich eine Wette. Also wir wissen nicht, ob das tatsächlich dann am Ende so ist. Bislang muss man sagen, war es eher so, dass die großen Modelle die kleineren eher immer noch geschlagen haben.
1: Und damit sind wir beim nächsten Punkt, über den wir sprechen wollten, nämlich das deutsche Modell SOFI.
0: SOFI, S-O-O-F-I, haben wir gelernt, wird ausgesprochen, ein bisschen wie der Name, aber nicht genau.
1: Ja. Wurde in München trainiert, also auf dem Telekom-KI-Cluster quasi gekühlt mit Eisbachwasser. Deswegen finde ich, könnte man eigentlich auch so ein bisschen bayerischer Sofi dazu sagen.
0: Oh, das finde ich schön, ja.
1: Ja, dann nennen wir es jetzt Sofi. Das ist eine Nachricht, die mich total gut gelaunt gemacht hat, mit vielleicht einem kleinen Sternchen, über das wir gleich noch sprechen. Aber in meiner Bubble ist das total rumgegangen als, wow, endlich mal eine gute Nachricht aus Deutschland, aus München.

0: hier ist mit relativ wenig Geld in relativ kurzer Zeit mein richtig gutes Modell trainiert worden.
1: Und mit zwei der Leute hinter diesem Modell haben wir vor dieser Sendung gesprochen, und zwar mit Mehdi Ali und mit Michael Fromm. Die sind beide vom Fraunhofer Institute for Intelligent Analysis and Information Systems, kurz IAIS, geht uns alle über die Lippen. Die waren mitverantwortlich für dieses Modell. Das war ein großes Konsortium, da war auch das DFKI, das Deutsche Forschungszentrum für Künstliche Intelligenz dabei, es waren Unis dabei, es waren Startups dabei, es wurde finanziert vom Bundeswirtschaftsministerium. Also wir wollten natürlich auch von Mehdi Ali und Michael Fromm wissen, warum bauen die das jetzt? Also wenn sie nicht mithalten können mit den ganz Großen. Und das hat Mehdi Ali uns erzählt.
2: Uns ist bewusst, dass diese Modelle jetzt nicht auf Augenhöhe sind mit Claude OpenAI. Man muss aber auch berücksichtigen, quasi alle haben klein angefangen. Und die Frage ist, wollen wir genau das nachkochen, was vorhanden ist? Das sehen wir nicht so. Wir müssen halt schauen, mit den Möglichkeiten, die wir hier in Europa haben, was können wir machen? Und einen großen Schatz, den wir haben, sind halt Daten, spezialisierte Daten, Industriedaten.
1: So, da sind wir wieder bei den Daten, ja, über die wir ja gerade schon gesprochen haben. Und das finde ich jetzt so spannend. Also eine der Methoden, die die jetzt eben benutzt haben bei diesem SOFI-Modell, war es, sich schlau zu überlegen, an welchen Stellen würde es sich nicht lohnen, groß Ressourcen einzustecken. Und die Architektur, also der erste Schritt, war zum Beispiel einer davon. Also die Architektur ist praktisch komplett übernommen von einer offenen Architektur, die bei NVIDIA entwickelt wurde. Das heißt nicht, dass man einfach die Modelle von NVIDIA übernommen hat, aber man hat sozusagen den Bauplan übernommen und die dann aber gefüllt mit eigenen Daten. Also die haben ganz viel Mühe sich gegeben bei der Einarbeitung spezieller Trainingsdaten, gerade auch deutschsprachiger Trainingsdaten, damit auch ein Modell, was nicht so wahnsinnig groß ist, hat ungefähr 30 Milliarden Parameter, das ist jetzt im KI-Bereich nicht riesig, ist auch nicht winzig, ja, also ist für so ein offenes, öffentliches Modell ist es relativ groß, aber es ist jetzt nicht groß, haben die doch eine ganze Menge Daten da reinbekommen und das ist dann schon ziemlich interessant. Dann haben sie auch das Training durchgeführt, aber was sie beispielsweise auch nicht gemacht haben, war das ganze Post-Training. Also dieses Modell, ja, wie es jetzt existiert, das würde als Chatbot nicht wirklich funktionieren, weil es nicht dafür gebaut ist bisher. Also man hat gesagt, Architektur sparen wir uns, Post-Training sparen wir uns. Wir setzen all unsere Aufmerksamkeit auf die Daten und auf das eigentliche Training selber.
0: Ja, und es ist jetzt halt eine gute Grundlage, auf die andere aufbauen können, auch weil dieses ganze Projekt wirklich Open Source ist. Wir sprechen im KI-Bereich oft von Open Source und meinen eigentlich nicht, dass alles wirklich offen ist, sondern nur, dass das Modell zum Beispiel heruntergeladen werden kann. Das ist dieser Open Weights Begriff. Für dieses Projekt hat das Team wirklich alles offengelegt. Also du kannst genau nachgucken, wie die Architektur aussieht. Du kannst genau gucken, wo die Daten herkommen. Du kannst genau sehen, wie die Daten gewichtet wurden. Und das ist halt auch was, wo die ganze Community total draus lernen kann.
1: Mhm. Und das halt auch einfach mit, das muss man schon sagen, deutlich weniger Ressourcen als beispielsweise in den USA zur Verfügung stehen. Und Mehdi Ali hat uns auch erzählt, dass das entsprechend eine ziemliche Herausforderung war für das Team.
2: Die Kollegen und Kolleginnen, die daran beteiligt waren, die hatten teilweise kurze Nächte. Wenn man sich vorstellen kann, so ein Cluster ist sehr komplex und ein Training über mehrere hunderte GPUs bis zu 1000 GPUs ist auch ein komplexes Unterfangen. Und da kann schnell was schiefgehen, eine GPU fällt aus oder das Training wird instabil. Also deswegen, ich muss schon sagen, was das Team da geleistet hat, war unglaublich. Und mit der Teamgröße, also man kann sich das ein bisschen vorstellen, wenn man jetzt sehr mitten in der WM, wenn wir jetzt Fußball spielen, wir treten halt mit 8 Mann an gegen 11 Mann.
1: Ja, es ist schon ein bisschen eine Underdog-Situation, gerade wenn man das vergleicht mit dem, was die großen KI-Labs da zur Verfügung haben. Und dann sind irgendwann die Daten da. Das hat auch wohl relativ lang gedauert, weil wir reden über Petabyte Daten und es gab gar nicht ewig Zeit, die jetzt alle an den richtigen Ort zu holen. Dann waren sie endlich da. Dann ging es ans eigentliche Training. Also der Teil, der ja auch das meiste Geld kostet, wo natürlich jetzt nicht eine Milliarde, aber ein paar Millionen dürften es schon sein, auf einmal auf dem Spiel stehen und es geht ans Training.
2: Man hat genau einen Versuch und der muss sitzen. Und deswegen kann man da halt jetzt nicht viel rumexperimentieren und setzt dann auf bestehende und etablierte Rezepte. Klar, wenn jetzt zwischendurch etwas schief geht, passiert uns auch, wenn irgendwelche Instabilitäten im Training auftreten, dann kann man Teil des Trainings wiederholen. Die Spanne, in der man Sachen wiederholen kann, ist sehr, sehr minimal.
0: Ja, also spannende Sache, richtig cool, was da auch mit einem Team von 20 Leuten auf die Beine gestellt wird, wo wir genau wissen, dass in den USA hunderte, tausende Leute in diesen Firmen arbeiten, viel mehr Leute da die Daten zusammentragen. In diesem Fall hat Michael uns erzählt, nur 3 Leute in Vollzeit, die ganzen Daten zusammengebracht haben. Aber es gab auch einen kleinen Wermutstropfen diese Woche. Ich habe gesagt, das war eigentlich eine gut gelaunte, schöne Geschichte, aber es gab so ein paar Stunden, wo es ein bisschen Zweifel gab. Und zwar ist wohl ein Fehler passiert beim Sammeln der Daten, die dann ins Training geflossen sind.
1: Weil die waren ja schon ziemlich gut. Also es gibt ja immer diese Benchmark-Tests, in denen man quasi einer KI einen komplizierten Test gibt und schaut, wie schneidet die ab gegen andere Modelle. Und es wäre jetzt in dem Moment auch nicht fair, dass man das Modell vergleicht mit sowas wie Claude 5, weil ja, Claude 5 ist einfach ein riesiges Modell. Das ist in einer völlig anderen Klasse, in einer anderen Gewichtsklasse quasi. Aber im Vergleich mit anderen Modellen der gleichen Größe und die auch komplett offen waren, hat das Modell tatsächlich sehr gut abgeschnitten, wenn nicht gar am allerbesten in seiner Kategorie.
0: Ja, und was bei Sophie dann aber jetzt leider passiert ist, ist, dass jemand entdeckt hat, Moment mal, ihr hattet ja die Lösungen für einen von diesen Tests in den Trainingsdaten drin. Ich vereinfache das ein bisschen, weil natürlich hat man in Trainingsdaten Lösungen drin, aber man muss das normalerweise beim KI-Modelltraining sehr gut trennen.
1: Ja.
0: Und die Tests, die man dann am Ende benutzt, um die Modelle zu vergleichen, die sollen ja unabhängig sein. Das wäre ja unfair, wenn man dann sagt, okay, die einen hatten die Lösungen drin und dann... Also es ist eigentlich wie, wenn ich die Schulaufgabe bekomme, bevor ich die Schulaufgabe schreiben muss. Mhm. Und mein großer Bruder hat mir da vom letzten Jahr das Testergebnis gegeben. Du musst eigentlich das sehr stark getrennt halten. Was sind die Tests, auf denen dann auch wirklich das Modell bewertet wird? Und was ist das, was du im Training benutzen darfst, um dem Modell beizubringen? Auf diese und jene Art wirst du später abgefragt werden.
1: Ist natürlich jetzt auch für uns ein bisschen schwierig, das jetzt entsprechend einzuschätzen, auch wenn man dieses Modell noch nicht frei testen kann. Ist ehrlich gesagt auch für den Privatgebrauch nicht wirklich testbar. Was es bedeutet, ist, es ist schwer einzuschätzen, wie gut dieses Modell eigentlich tatsächlich ist. Also Michael Fromm und Mediali sagen, es ist ein Fehler, es tut ihnen auch leid. Also haben sie auch uns gesagt im Gespräch. Natürlich waren wir nicht dabei, wir können nicht sagen, was genau vorgefallen ist beim Training. Ich würde sagen, es ist einigermaßen plausibel, dass dieser Fehler passiert ist. Und er bedeutet jetzt nicht, dass dieses komplette Training nutzlos war. Er bedeutet nur, dass eben dieser konkrete Test, der angewendet wird, um die Leistung der KI zu bewerten, ehrlicherweise nicht anwendbar ist. Also wir können etwas schwieriger sagen, wie stark ist dieses Modell jetzt eigentlich.
0: Genau. Und fairerweise muss man natürlich sagen, so ähnliche Fehler können auch bei vielen anderen Modellen passiert sein. Nur da wüssten wir es halt nicht. Ne? Mhm. Wenn OpenAI diese Lösungen in den Trainingsdaten drin hat, wenn Anthropic, wenn Google diese Lösungen in den Trainingsdaten drin haben, dann erfahren wir es wahrscheinlich nie, weil eben nicht alles so offen ist. Also ich würde sagen, der positive Dreh wäre, andere können jetzt aus diesem Fehler lernen. Mhm. Und wie kritisch der Fehler wirklich ist, wie sehr der die Qualität vom Modell beeinflusst, wahrscheinlich nicht weltbewegend, aber schon schade, dass es passiert ist.
1: Und auch konkret beim Team von der Sophie kann man daraus lernen, denn die trainieren gerade schon ihr zweites Modell. Das soll eine etwas größere Variante werden von diesem Modell. Also das ist ja auf jeden Fall eine sehr gute Sache. Also es ist gut, dass es hier Trainings gibt, dass weiter auch in Deutschland an KI-Modellen geforscht wird, weil selbst wenn jetzt Sophie oder auch das Nachfolgemodell wahrscheinlich nicht stark genug ist, um jetzt wirklich in den meisten Unternehmen eingesetzt werden zu können. Es ist halt ein Schritt in die Richtung einer digitalen KI-Unabhängigkeit, die wir in Europa sehr, sehr dringend brauchen. Und diese Unabhängigkeit besteht natürlich auch darin, dass wir einfach wissen, wie man das macht. Also wir müssen einfach verstehen, wie solche Trainings ablaufen. Wir brauchen die Expertise auch hier. Und natürlich baut man die nur auf, indem man es einfach mal anpackt.
0: Also was wäre die Empfehlung für andere deutsche Teams oder europäische Teams? Wie geht man damit um, wenn man irgendwo ein paar Millionen herkriegt?
1: Ja, ich glaube, also für die allerwenigsten lohnt es sich ja überhaupt, ein eigenes KI-Modell zu trainieren. Das ist ja auch so häufig. Also viele Unternehmen fragen sich, hey, brauchen wir nicht unsere eigene KI? Wahrscheinlich nicht. Also wahrscheinlich braucht ihr nicht eure eigene KI. Wahrscheinlich braucht ihr aber irgendwann eine angepasste Version einer größeren KI. Das könnte auf jeden Fall passieren. Ich glaube, wir müssen als Europa da auch einfach ein bisschen agnostisch bleiben. Also wir dürfen nicht einfach so tun, als wüssten wir sicher, was jetzt passiert und was sich am Ende lohnt. Aber eine clevere KI-Strategie, auch bei uns in Europa, in Deutschland, sieht natürlich so aus, dass man sehr genau im Auge behält, was gibt es alles schon auf dem Markt. Und anstatt, dass man sagt, okay, wir erfinden jetzt das Rad neu, wir fangen bei Null an, wir versuchen jetzt eine deutsche Version von ChatGPT zu bauen, Plapper-GPT. Nein, das machen wir nicht, sondern wir gucken uns an, was gibt es schon, wie funktionieren diese Architekturen, wie entwickeln die sich auch weiter, wo wurde die Arbeit bereits gemacht und wo können wir uns schlau draufsetzen, um um selber einen Vorteil draus zu ziehen.
0: Ja, und da finde ich es auch smart, einfach gezielt in die Lücken zu gehen. Ne? Gerade wenn man sagt, uns schmeißen jetzt nicht die US-Investoren das Geld hinterher, sondern wir müssen uns klug überlegen, wo wir unsere Ressourcen einsetzen. Dann kann man halt auch gucken, okay, was machen die anderen, was kann ich vielleicht machen, das klug mit den anderen Systemen zusammenarbeitet. Ich habe eine AI-Gap-Map gefunden, also eine Kartografierung davon, wo genau diese Lücken sind. Also dass man quasi nachgucken kann, in welchen Bereichen gibt es denn schon große Modelle und wo gibt es vielleicht auch 5 Anbieter, die dieselbe Sache machen und wo sind andererseits noch so ein bisschen weiße Flecken auf der Karte, wo man vielleicht reingehen könnte. Das finde ich ganz klug, also als gerade jetzt als Europa so zu denken, wo wir offensichtlich nicht ganz vorne dabei sind und uns auch jetzt nicht einbilden müssen, dass wir OpenAI und Anthropic in den nächsten 2 Jahren easy überholen. Das heißt aber natürlich nicht, dass man nicht selber KI entwickeln soll, dass es nicht auch Vorteile haben kann, in genau diese Mitte zu gehen, in diese kleinen Basismodelle trotzdem zu investieren und auch viele andere Sachen noch nebenbei zu machen im KI-Bereich, während wir noch dabei sind, Modell für Modell zu lernen, wie wir besser KI trainieren.
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4: Um 10.30 Uhr mit Heiko Schneider. Nach Änderungen am Heizungsgesetz warnen Experten davor, sich eine neue Gasheizung einbauen zu lassen. Laut Rheinischer Post sagt eine Studie des Instituts der Deutschen Wirtschaft voraus, dass sich die jährlichen Kosten mit einer neuen Gasheizung bis 2040 fast verdoppeln könnten. Beim Einbau einer Wärmepumpe dagegen würden die Heizkosten über viele Jahre weitgehend stabil bleiben. Laut Gesetz kann man ohne Vorgaben entscheiden, welche Heizungsart man haben will. In Spanien und Frankreich breiten sich die großen Waldbrände weiter unkontrolliert aus. Allein an der französischen Atlantikküste westlich von Bordeaux mussten inzwischen mehr als 140.000 Menschen in Sicherheit gebracht werden. Aus der Nachrichtenredaktion Katrin Kalke.
5: Die ersten Vororte von Bordeaux wurden evakuiert. 500 Soldaten der französischen Armee unterstützen die Einsatzkräfte. Ebenso viele sollen noch dazukommen, inklusive Sanitätsdienste. Wegen der immer schlechter werdenden Luftqualität sollen 1,5 Millionen FFP2-Masken auf dem Weg in den Großraum Bordeaux sein. Auch in Spanien verschärft sich die Lage. Westlich von Madrid wütet ein Großfeuer, das laut Katastrophenschutz derzeit nicht zu löschen ist. Die Regionalpräsidentin spricht vom schlimmsten Brand in der Geschichte der Region.
4: Genau einen Monat nach dem verheerenden Doppelerdbeben in Venezuela haben landesweit Menschen mit einer Schweigeminute der Opfer gedacht. So unterbrachen die Helfer und Angehörige in dem am stärksten betroffenen Bundesland La Guaira ihre Arbeit. Bei den Erdbeben am 24. Juni hat es nach offiziellen Angaben über 5.500 Todesopfer gegeben. Viele Menschen werden aber noch vermisst. Zehntausende sind obdachlos geworden. In Bayreuth werden heute Abend die Festspiele eröffnet, die ein Jubiläum feiern. Vor 150 Jahren hat der Komponist Richard Wagner zum ersten Mal sein Opernfestival veranstaltet. ARD-Reporterin Christina Kreuzer.
6: Erwartet werden zahlreiche Prominente, überwiegend aus der Bundes- und Landespolitik, allen voran Bundeskanzler Friedrich Merz. In diesem Jahr wird allerdings keine komplette Oper Wagners zu hören sein. Zum Auftakt der Saison gibt es einen Festakt. Musikalischer Mittelpunkt ist Ludwig van Beethovens 9. Sinfonie, das einzige Nicht-Wagner-Werk, das zu besonderen Anlässen im Festspielhaus aufgeführt wird, da es den Komponisten schon früh in seinen Werken inspirierte.
4: In Berlin werden hunderttausende Menschen zur CSD-Parade erwartet. Der Christopher Street Day in der Hauptstadt ist einer der größten in Europa. Die Veranstalter warnen vor einem raueren Klima in der Gesellschaft. Queere Menschen würden weltweit unter Druck stehen. Das waren die Nachrichten. Das Wetter. Nur im südlichen Württemberg kann es nachmittags den ein oder anderen Schauer oder ein Gewitter geben. Ansonsten ist es sonnig, gegen Nachmittag oft dichter bewölkt bei hochsommerlichen 26 bis 33 Grad. In der kommenden Nacht ist es klar bei 18 bis 11 Grad. Morgen ähnlich wie heute bei 22 bis 31 Grad. Die Zeit 10.33 Uhr.
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4: Vorsicht bitte auf der A5 Frankfurt-Darmstadt. Zwischen Frankfurt-Niederrath und Frankfurter Kreuz sind Personen auf der Fahrbahn. A3 Köln Richtung Würzburg. Zwischen Frankfurter Kreuz und Offenbacher Kreuz 2 Kilometer stockender Verkehr wegen Grünpflegearbeiten. A5 Kassel Richtung Frankfurt. Zwischen Friedberg und Nordwestkreuz Frankfurt streckenweise stockender Verkehr. Der rechte Fahrstreifen ist gesperrt. A7 Fulda Richtung Würzburg. Zwischen Fulda A3 und Bad Brückenau-Wildflecken 8 Kilometer Stau. Dort brauchen Sie etwa eine Stunde länger. A8 Karlsruhe Richtung Stuttgart. Zwischen Pforzheim West und Pforzheim Süd 6 Kilometer stockender Verkehr wegen einer Baustelle. A8 Stuttgart Richtung München. Zwischen Eichelberg und Mühlhausen 4 Kilometer Stau. Und die A81 Stuttgart Richtung Singen zwischen Gärtringen und Rottenburg. 5 Kilometer Stau wegen einer Baustelle auf dem rechten Fahrstreifen. Außerdem ist die Abfahrt Herrenberg gesperrt.
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8: Ja, hi, ich bin Miller, mit Y, ganz, ganz wichtig. Und ja, ich bin Deutschpop-Musiker und freue mich sehr, hier zu sein.

Miller kennt die Probleme, die alle Musikacts in Zeiten von Streaming, Live-Krise und einer übervorsichtigen Musikindustrie treffen. Wie kommt man im Business weiter, wenn man A. mit Musikstreams kaum noch Geld verdient und B. unheimlich viele Kosten selber stemmen muss? Das habe ich den 26-Jährigen aus Gießen vor dieser Sendung gefragt und dabei von spannenden Fördermöglichkeiten erfahren. Über die sprechen wir noch. Aber jetzt erstmal Miller mit dem neuen Song »Alles wird gut«. 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

0: Miller mit Alles wird gut. Und das ist ja ein ganz typisches Stück für dich. Du spielst meist diesen sonnigen Mix aus handgemachter Gitarrenmusik und Elektropop. Musik wie eine Umarmung. Und immer wieder kommen da Vergleiche mit Ed Sheeran auf. Was ja nett ist, okay, aber wie würdest du deine Musik beschreiben?
1: Ich würde meine Musik auf jeden Fall als sehr authentisch und, wie du schon gesagt hast, handgemacht beschreiben, weil das, was ich schreibe oder die Musik, die ich mache, wirklich aus dem Herzen kommt, aus echten Geschichten heraus entstanden ist. Und mir ist das total wichtig, es dann auch so aufs Blatt Papier zu bringen. Und ja, deswegen würde ich sagen, auf jeden Fall handgemacht und authentisch, ja.
0: Wie bist du eigentlich zur Musik gekommen?
1: Ich habe Musik schon immer ganz gerne gemocht. Ich habe früher auch schon in Schulbands gespielt und alles. Aber so richtig dieser Umschwung mit dem Gedanken, okay, ich möchte das jetzt Vollzeit machen oder ich habe Bock darauf, das wirklich professionell zu machen, das kam erst mit dem Ausbruch der Corona-Pandemie. Ich weiß, wir können das nicht mehr hören. Aber da fing das Ganze an, wo die ganze Welt so auf Standby war. Und dann dachte ich, okay, jetzt, wo die Musikindustrie quasi schläft, in Anführungszeichen, arbeite ich vor und bringe meine erste Single raus. Und das hat ziemlich gut funktioniert, hat Spaß gemacht und seitdem gehe ich diesen Weg. Also seit 2021, richtig, ja.
0: Und was hast du da vorgemacht?
1: Mein Abi. Ich hab Abitur gemacht und habe tatsächlich Germanistik studiert, habe dann aber dieses Studienfach abgebrochen und studiere Medienmanagement, auch noch nebenbei.
0: Und wen hast du im Sinn oder vor Augen, wenn du Musik machst?
1: Also mir ist es wichtig, irgendwie auch anhand meiner Live-Auftritte weiß ich ja so ungefähr, was mein Publikum ist und welche Bedürfnisse mein Publikum hat, aber auch, wer diese Menschen sind. Und mir ist es total wichtig, irgendwie natürlich nicht nur meine eigene Geschichte, sondern auch die Geschichte von anderen mit aufzugreifen, sodass wir eine ganz große Familie sind. Und und es ist immer ganz schön, wenn dann Menschen auf mich zukommen und sagen, ey, Lukas, das hat mich total berührt, was du gesungen hast. Oder ich sehe mich in deinen Songs wieder, ich erkenne mich dort wieder, ich fühle mich weniger allein. Und ich finde, das ist so das größte Kompliment, was du eigentlich als Musikerin bekommen kannst.
0: Von Komplimenten allein kann man nur leider nicht leben. Also an welchen Stellen oder Punkten auf dem Weg zum Profi hättest du fast das Handtuch geschmissen?
1: Ich habe damals, wirklich hatte ich drei Nebenjobs nebenbei, um mir die Singles produzieren zu können. Und nach wie vor ist es auch nicht einfach. Da muss man wirklich gucken, wie man wirtschaftet, weil man eben durch Musik veröffentlichen, gerade auch über Streamingdienste an sich, kaum bis nichts verdient, also nichts, was irgendwie ansatzweise die Kosten reinholt. Und die einzige Möglichkeit eben, sich zu finanzieren, ist halt eben durch Live-Auftritte oder eben Förderprogramme. Aber natürlich stehe ich auch bis heute immer wieder an Punkten, wo ich dann gucken muss, okay, wie mache ich das? Wie gehe ich jetzt weiter voran? Das ist nicht einfach. Man muss sich da wirklich durchbeißen. Und ich denke nicht ans Handtuch werfen. So, ich möchte auf gar keinen Fall aufgeben, weil ich liebe das, was ich tue. Aber einfach ist es trotzdem nach wie vor nicht.
0: Live-Auftritte im Vorprogramm von Vincent Weiss, Leonie, Tom Tweers und anderen hat Miller schon etliche absolviert. Gerade beendet er seine erste Tour als Headliner, also als Hauptact auf der Bühne. Aber aha, Förderprogramme. Der Gedanke, dass MusikerInnen sich auch auf diese Art zumindest teilfinanzieren können, der ist sicher für viele neu. Und ich habe mal geschaut, wie es in Hessen mit Popmusikförderung durch das Land aussieht. Es gibt Programme für Musikschulen und Gesangsvereine, Förderung für Film, Games und Medien-Startups. Aber ganz konkret Pop- und Rockförderung für Einzelne? Auf der Website kreativwirtschafthessen.de findet sich jedoch ein Link zur Initiative Musik. Die wird vom Bund und der deutschen Musikwirtschaft finanziert. Und für Miller war und ist diese Initiative ein Gamechanger.
1: Ich wusste, dass die Initiative Musik ein Förderprogramm ausschreibt und ich dachte so, okay, probiere ich das einfach mal aus. Beim ersten Mal, musste ich wirklich sagen, war es nicht besonders einfach. Wir haben uns da auch Unterstützung geholt. Wir hatten schon einige Anläufe gebraucht und waren umso glücklicher, dass es dann am Ende auch geklappt hat. Und dank der Initiative Musik konnte ich dann auch meine EP Nur mit mir, die letztes Jahr erschienen ist im Herbst, rausbringen. Und das hat mir schon einen ganz großen Stein vom Herzen weggenommen, weil ich sagen konnte, boah, ich kann jetzt produzieren und ich kann jetzt Musik rausbringen, ohne, sag ich mal, in Existenzängste zu geraten. Und ich weiß auch, dass es ganz vielen anderen Kolleginnen und Kollegen in der Musikbranche genauso eben geht, die kein dickes Label hinter ihrem Rücken haben, die sie da nochmal tragen. Und deswegen finde ich super gut, dass es sowas wie Initiative Musik einfach gibt.
0: Die gemeinnützige Initiative Musik existiert seit 2007 und ihr Fokus liegt auf Projekten aus Pop, Rock und Jazz. Wir glauben an die gesellschaftliche Kraft von Popkultur, ist auf ihrer Webseite zu lesen, als Leitsatz. Und ich habe mit jemand gesprochen, der sich mit den Fördermöglichkeiten der Initiative sehr gut auskennt.
2: Mein Name ist Mario Cetti. Ich habe eine kleine Agentur namens K&F Artists. Wir kümmern uns um Booking und auch KünstlerInnenmanagement, sitzen in Dresden. Und vor einigen Jahren habe ich die Anfrage bekommen, ob ich nicht Mitglied der Jury der KünstlerInnenförderung der Initiative Musik sein möchte. Und das bin ich seit mittlerweile 3 Jahren. Das ist mein letztes Jahr, in dem ich als Juror da tätig bin und werde 4-mal im Jahr gefragt, ob ich mir circa 120 Anträge pro Quartal angucken möchte und zusammen mit JurorInnen, KollegInnen darüber befürworte, ob man diesen Act fördern mag.
0: Nun hat die Initiative verschiedene Förderprogramme. Da gibt's einmal die grundlegende Förderung von KünstlerInnen. Dann die Exportförderung, die Live-Musikförderung und die Strukturförderung. Dazu Mario Cetti.
2: Die unterscheiden sich tatsächlich in dem Grundbedarf der antragstellenden Acts. Also du kannst dir vorstellen, man ist ein musikmachender Mensch und hat irgendwas vor. Leute, die quasi sagen, ach, ich will eine Platte rausbringen, die werden in der Regel bei der KünstlerInnenförderung vorstellig, weil die quasi wie ein Veröffentlichungsprojekt haben, brauchen dafür Geld für das Studio, für Fotoshootings, für Social Media Marketing, Plakate, also alles, was da anfällt. Manche Bands haben natürlich Labels, die dann da helfen und auch was bezahlen, aber in der Regel halt auch nicht genug, eigentlich nie genug. Musikschaffende haben immer zu wenig Geld in diesem Land. Und solche Leute würden sich dann bei Programm KünstlerInnenförderung vorstellen. Wenn jetzt aber eine Band sagt, ach, passt auf, wir sind eigentlich schon ganz gut unterwegs. Wir haben jetzt tatsächlich mal eine England-Tour vor und wollen nur diese Tour im Ausland irgendwie finanzieren, dann landen die bei der Exportförderung, weil die natürlich ihre Visa bezahlen müssen, vielleicht Flugkosten und so weiter. Live-Musikförderung, die machen eher so Clubförderung und helfen, dass zum Beispiel auch NewcomerInnen-Shows in Fürth, in Rostock, in Frankfurt an der Oder stattfinden können, wo sehr, sehr sicher bei dem Konzert vielleicht 25 Gäste sich nur in den Club verirren und natürlich die Clubs tierisch draufzahlen würden. Und genau, Strukturförderung ist sowas Ähnliches. Da werden zum Beispiel auch Festivals oder Institutionen, die mit Jazz und Pop zu tun haben, im ländlichen Raum oder eben in Regionen, die jetzt nicht Berlin, Hamburg, Köln und München sind, unterstützt. Kurzum, man kriegt, wenn man sich auf der Homepage der Initiative Musik ein bisschen umguckt, recht schnell raus, was ist mein Bedürfnis, wo kann ich Hilfe gebrauchen, und da gibt es dann verschiedene Programme, die dann passgenau da helfen können.
0: Was muss so eine Bewerbung denn enthalten, damit sie überzeugt? Miller hat ja vorhin erzählt, er hat ein paar Anläufe gebraucht.
2: Das Schöne ist, man kann nicht so nach einem 0815-Punkte-Plan nur vorgehen. Die Jury ist eigentlich mit ExpertInnen aus allen Sparten des Musikgeschäfts besetzt und in der Regel sind dann doch immer alle sehr nah beieinander mit ihren Urteilen, so was die Bewertung so eines Antrags betrifft. Die Jurys prüfen das von Fall zu Fall und haben natürlich aber Bewertungsmaßstäbe. Da hast du zum Beispiel einmal musikalische Qualität, also was können die Songs, ist das gutes Songwriting, ist das irgendwie was Neues fürs Ohr? Dann ist natürlich für die Initiative Musik auch wichtig, erreicht das schon ein Publikum? Also hat der Act sich schon Gedanken gemacht, wer ist denn eigentlich meine Zielgruppe? Wie ist sein oder ihr Professionalisierungsgrad? Also wirklich noch ganz am Anfang oder schon irgendwie so ein bisschen mit halbem Fuß im Business? Oder aber auch schon alte Häsin, alter Hase, wo man sagt, das sind Bands, die sind schon seit 20 Jahren da. Eigentlich läuft die Karriere auch schon ein bisschen, aber vielleicht auch nicht mehr so gut, dass man diese ganzen Kosten, die man beim Musikveröffentlichen hat, auch alleine schultern kann. Also vielleicht wäre es trotzdem gut, mit einer Förderung hier zu helfen. Das spielt eine Rolle. Dann auch eben, ob es Partnerunternehmen schon gibt in der Musikwirtschaft. Haben die ein Label? Haben die eine Bookingagentur? Haben die einen Verlag? Das müssen die alles angeben und hilft sozusagen bei so einer Einschätzung, wenn wir das jetzt fördern, wird die Musik eigentlich unter Ausschluss der Öffentlichkeit nur rausgebracht und keiner kriegt es mit? Oder kann das wirklich sinnvoll und nachhaltig ans Publikum kommen?
0: Und apropos nachhaltig, bei der Bewerbung ist ein Finanzplan zwingender Bestandteil. Der wird später mit dem ebenfalls einzureichenden Projektbericht abgeglichen. Sollte eine Band also beschließen, wir kaufen mit der Förderung lieber Bier statt Produktionstools, dann bleibt sie auf der Getränkerechnung sitzen. Ein Großteil des Geldes kommt schließlich vom Bund. Da stecken unsere Steuern drin. Bis zu 30.000 Euro pro Jahr und Projekt sind möglich, wobei Eigenbeteiligung erwartet wird. Sprich, die Initiative Musik kommt nicht für alles auf. Sie zahlt eh schon ziemlich viel, sagt Juror Mario Cetti.
2: Kann man ja hochrechnen. Es gibt 4 Förderrunden im Jahr. Am Ende sind 400 Acts dann, die mit einer Förderung rausgehen. Und das Budget dieses Jahr sind 3,3 Millionen fürs ganze Jahr, was sozusagen bezuschusst werden darf. So.
0: Der Sänger, Songschreiber und Musiker Miller aus Gießen hat sich neben der Initiative Musik aber auch noch für ein weiteres Förderprogramm qualifiziert. Für den Kulturfonds Online der GEMA. Die GEMA kennt man oft nur als die Stelle, die Geld einsammelt, wenn Musik gespielt wird. Also Tantiemen, die an die UrheberInnen ausgeschüttet werden. Tatsächlich ist sie aber auch eine Solidargemeinschaft und betreibt eine eigene, ziemlich umfangreiche Kulturförderung. Darüber konnte ich sprechen mit Marco Tiedig, Experte für Kulturförderung bei der GEMA, und mit der Musikerin Revell, die in der Jury der GEMA sitzt. Frage an Marco Tiedig: Was ist der Kulturfonds Online?
3: Also die GEMA fördert bereits seit den 1950er Jahren Musik in breiten Fällen, und in den 1950er Jahren gab es den Online-Bereich einfach noch nicht. Das heißt, genau diese spezielle Förderung für online-basierte Musik ist eben aus der Sicht der GEMA notwendig, weil sich die Produktions-, die Veröffentlichungsbedingungen, die dort im digitalen Raum grundlegend sich unterscheiden von klassischen Aufführungs- und Verwertungsrechten und auch Verwertungsformen, die herkömmlichen Förderinstrumente nicht mehr angemessen abgebildet haben. Genau deshalb wurde die Kulturförderung online vor einigen Jahren in der Mitgliederversammlung ganz demokratisch als neue Förderung in Form einer Geschäftsordnung eingeführt, mit neuen Mechanismen, die wir experimentell auch ausprobieren. Dazu gehört auch eine eigens eingeführte Jury. Wir haben auch in anderen Förderprogrammen natürlich Mitglieder, die das repräsentieren, die auch darüber entscheiden, wie Fördergelder ausgeschüttet werden und in welchem Rahmen das passiert. Aber hier ist es eben ein ganz anderer Ansatz, den wir mal ausprobieren wollten und der uns auch zunehmend positiv stimmt und uns auch darin bekräftigt, dass wir dort den richtigen Weg gegangen sind, weil sowohl die Zusammenarbeit mit der Jury, die über die Fördergelder entscheidet, als auch, dass die Akzeptanz in der Mitgliedschaft, das sehen wir an den angehenden Anträgen für diese Kulturförderung online, immer mehr wächst. Und das ist ein total schöner Umbruch, den wir da feststellen und der uns auch in die Zukunft blicken lässt, weil wir eben genau da auch ansetzen, um neue Förderprogramme, die historisch gewachsen sind, umzugestalten.
0: Ich habe ein bisschen versucht, durchzusteigen auf der GEMA-Webseite. Es gibt da zwei Standbeine, den Kulturzuschlag online und den Kulturfonds online, der sich nochmal in Basis- und Sonderförderung teilt. Marco Tiedig, bitte, Hilfe. Was sind das für unterschiedliche Töpfe?
3: Der Kulturzuschlag und der Kulturfonds bildet eben genau die Kulturförderung online der GEMA. Wir haben auf der einen Seite, wie du richtig sagst, den Kulturzuschlag, was eine aufkommensbasierte Förderung ist. Das ist etwas, da muss das GEMA-Mitglied überhaupt nichts tun, außer Aufkommen im Online-Bereich generieren. Und dann gibt es einen Zuschlag, den schütten wir einmal im Jahr aus und da ist kein Antrag nötig, völlig automatisiert. Und wir haben bei dem Kulturzuschlag noch einen sogenannten Newcomer-Effekt, weil wir eben ganz genau junge Leute, junge Musikschaffenden unterstützen wollen. Also diejenigen, die unter 30 sind und noch nicht länger als 5 Jahre GEMA-Mitglied sind, bekommen noch einen Bonus obendrauf. Und auf der anderen Seite, eben nicht automatisiert, sondern doch durch Zuarbeit des einzelnen Mitglieds notwendig, haben wir den Kulturfonds, der sich wiederum in 2 Bereiche aufteilt, einmal in die Basis und in die Sonderförderung. Und genau für diese Basis und Sonderförderung ist unter anderem Revell in der Jury mit 8 weiteren Mitgliedern tätig. Und jedes einzelne GEMA-Mitglied kann eben für diese beiden Förderungen einen Antrag stellen, der auf der einen Seite für die Basisförderung sehr einfach wirkt, weil man einen Link zu einem kommerziell genutzten Musikwerk, was schon besteht, bei uns einreichen muss, eine kurze Begründung dazu abgibt und den Antrag zu uns schickt. Wir prüfen den natürlich inhaltlich und geben ihn dann an die Jury weiter und dann entscheidet eine Jury unabhängig voneinander im Mehrheitsprinzip. Und auf der anderen Seite die Sonderförderung, da steckten wir jetzt gerade erst drin in der Arbeit. Das ist eine auch für das Mitglied in der Antragstellung etwas anspruchsvolleres Förderformat, weil da auch mehr Informationen abverlangt werden. Und dieses Projekt wird auch mit 10.000 Euro dotiert. Hingegen die andere Seite, ich will sie gar nicht runterspielen, aber es sind dann 2.000 Euro, aber immerhin, die dort ausgeschüttet werden, eben im Verhältnis zueinander stehen und deswegen auch in der Antragstellung einen Unterschied machen.
0: Der Name Revell ist jetzt schon mehrfach gefallen. Revell ist Sängerin und Songschreiberin aus Wien. 2019 hat sie ihre erste EP veröffentlicht. Mittlerweile schreibt sie auch Musik für KollegInnen wie Julia Engelmann, Helene Fischer, Luca Henny und andere. Ihre eigene Musik klingt so.
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0: Und als Musikerin und Jurorin findet Revell vor allem eins gut an der heutigen Art, Musik zu machen: die niedrige Schwelle.
5: Ich habe meine ersten beiden EPs damals ohne Management-Label, Verlag, ohne irgendeinen Businesspartner rausgebracht und habe damals Social Media einfach als mein Tool verwendet. Und ich würde sogar so dreist sein zu sagen, dass es heutzutage leichter denn je ist, Gehör zu finden, weil man einfach die Tools Social Media gratis hat. Man kann, wenn man fleißig ist, wirklich viele Leute erreichen. Ich weiß, dass wir alle Musiker sind und keine Content-Creator, aber es gibt einfach nicht mehr diese unfassbaren Gatekeeper, die es früher gegeben hat. Es ist nicht mehr so, dass sich eine Person findet und dass du dann so sein musst, wie die Person sagt. Du kannst authentisch sein und aus deinem Schlafzimmer heraus Dinge produzieren. Du kannst auf YouTube Tutorials angucken und klar ist es immer ein Invest. Das ist es aber immer, wenn man einen Traum hat und auch ein finanzieller Invest und auch und vor allem ein zeitlicher Invest. Aber meiner Meinung nach ist es heutzutage demokratischer als früher. Also ich sehe das ja bei jeder Förderrunde, wir haben so viele krasse junge Leute und es ist so schön, dass wir die sehen, weil sie es einfach machen können. Und das ist jetzt mein Wild Guess. Klar, dass man irgendwie nicht so leicht vielleicht Geld verdient wie früher mit physischen Tonträgern, aber das konnte man dann früher gar nicht produzieren, wenn man kein Label hatte. Deswegen klingt jetzt alles wie so Blumenwiese und alles ist gut. Das ist natürlich auch nicht, aber ich finde einfach, das ist auf jeden Fall ein positiver Aspekt. Auch wenn es, wie gesagt, viel Arbeit ist, hat jeder irgendwie heutzutage die gleiche Chance, der ein Handy hat mit einer Kamera und einen Instagram- und TikTok-Zugang, sage ich mal.
0: Was kann Revell noch raten für die Antragstellung zur Kulturförderung online bei der GEMA?
5: Mein Tipp ist auf jeden Fall, seid schnell. Das ist eine GEMA-Vorgabe, dass wir nach Eingang sozusagen bewerten müssen in der Jury. Und deswegen sind so die ersten 400 Beiträge in der Basisförderrunde, die als positiv beschieden werden, das sind dann die 400, die gefördert werden. Und das ist auf jeden Fall ganz, ganz wichtig, dass ihr da dann einfach schon gut vorbereitet seid. Und auch bei der Sonderförderung ist es einfach wichtig, dass ihr ein authentisches Video habt. Bei einem Finanzplan, welche Posten können wir aufstellen? Das ist wirklich meiner Meinung nach kein Hexenwerk. Und dann habt einfach eine gute Idee und seid authentisch und brennt dafür. Ich glaube, das ist das Allerwichtigste. Und einfach mal Mut haben, das zu machen. Ja, es ist nicht so kompliziert und wir freuen uns, wenn das Geld von den Urhebern zu den Urhebern einfach geht.
0: Am 4. Mai ist die erste Förderrunde 2026 bei der GEMA eröffnet worden. Die zweite Runde für dieses Jahr startet am 5. Oktober. Aber kommen wir doch wieder zurück zu Miller.
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0: Dem rothaarig verbuschelten Musiker aus Gießen, der mich auf die Idee zu dieser Entdeckungsreise durch die Popmusikförderung gebracht hat. Das war jetzt viel Stoff, viel Information. Und vielleicht ist auch bei manchen der Eindruck entstanden, egal was man mitbringt, die Förderung wird's richten. Das ist nicht so, sagt Miller.
1: Sie können dir nicht die, wie sag ich jetzt mal, den Fame oder die Viralität garantieren, dass du dann am nächsten Tag berühmt bist. Sie können dir nur diese Gadgets an die Hand geben und den Rest, den kreativen Prozess, ja, kannst du dich drin richtig ausleben. Das ist ganz schön.
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1: Ein neuer Song von Miller, Hey Papa. Ein bisschen elektronischer, als man ihn bisher kennt. 2 Jahre hat er an dem Song geschrieben, bis er für ihn perfekt war.
2: Ich glaube sehr fest daran, dass ich das, was ich mache, gut kann und auch gut mache und hoffentlich sich dann auch auszahlt, ohne, um den Kreis zu schließen, am Ende des Tages auf Fördergelder angewiesen zu sein. Das ist mein ganz, ganz großer Traum, dann davon auch leben zu können, richtig.
1: Das war Miller mit einem Einblick in die Popmusikförderung. Danke fürs Zuhören. Mein Name ist Melanie Aschenbrenner.
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1: 11 Uhr. Experten warnen vor Einbau von neuen Gasheizungen. Waldbrände in Frankreich und Spanien wüten weiter. Venezuela gedenkt der Erdbebenopfer mit Schweigeminute. Das Wetter sonnig und trocken bei 26 bis 32 Grad. Mein Name ist Heiko Schneider. Nach Änderungen am Heizungsgesetz warnen Experten davor, sich eine neue Gasheizung einbauen zu lassen. Laut Rheinischer Post sagt eine Studie des Instituts der Deutschen Wirtschaft voraus, dass sich die jährlichen Kosten mit einer neuen Gasheizung bis 2040 fast verdoppeln könnten. Beim Einbau einer Wärmepumpe dagegen würden die Heizkosten über viele Jahre weitgehend stabil bleiben. Laut Gesetz kann man ohne Vorgabe entscheiden, welche Heizungsart man haben will. In Spanien und Frankreich breiten sich die großen Waldbrände weiter unkontrolliert aus. Allein an der französischen Atlantikküste westlich von Bordeaux mussten inzwischen mehr als 140.000 Menschen in Sicherheit gebracht werden. Aus der Nachrichtenredaktion Katrin Kalke.
2: Die ersten Vororte von Bordeaux wurden evakuiert. 500 Soldaten der französischen Armee unterstützen die Einsatzkräfte. Ebenso viele sollen noch dazukommen, inklusive Sanitätsdienste. Wegen der immer schlechter werdenden Luftqualität sollen 1,5 Millionen FFP2-Masken auf dem Weg in den Großraum Bordeaux sein. Auch in Spanien verschärft sich die Lage. Westlich von Madrid wütet ein Großfeuer, das laut Katastrophenschutz derzeit nicht zu löschen ist. Die Regionalpräsidentin spricht vom schlimmsten Brand in der Geschichte der Region.
1: Seit dem Jahr 2000 gibt es den Freiwilligen Polizeidienst in Hessen. Und in den vergangenen beiden Jahren haben sich jeweils rund 280 Menschen daran beteiligt. Das hat das Innenministerium in Wiesbaden mitgeteilt. Die Polizeihelfer sollen demnach Präsenz zeigen, Ansprechpartner sein, beobachten und Erkenntnisse an die Polizei weitergeben. Genau einen Monat nach dem verheerenden Doppelerdbeben in Venezuela haben landesweit Menschen mit einer Schweigeminute der Opfer gedacht. So unterbrachen die Helfer und Angehörige in dem am stärksten betroffenen Bundesstaat La Guaira ihre Arbeit. Bei den Erdbeben am 24. Juni hat es nach offiziellen Angaben über 5.500 Todesopfer gegeben. Viele Menschen werden aber noch vermisst. Zehntausende sind obdachlos geworden. In Bayreuth werden am Abend die Festspiele feierlich eröffnet. Zum 150. Geburtstag sind viele prominente Gäste dabei, unter anderem Kanzler Merz und Altkanzlerin Merkel. Anders als üblich wird aber keine Wagner-Oper aufgeführt, sondern die 9. Sinfonie von Beethoven gespielt. Richard Wagner hatte sie dirigiert bei der Grundsteinlegung des Festspielhauses in Bayreuth. Der SVW in Wiesbaden hat heute hohen Besuch. Am Nachmittag tritt die Mannschaft gegen Fußball-Bundesligist Bayern München an. Anders sind die Feierlichkeiten zum 100. Vereinsbestehen des SVWW. HR-Sportreporter Mathis Hohm.
3: Auch wenn die Bayern noch ohne ihre zahlreichen Nationalspieler nach Hessen kommen, ist der Kick gegen die Mannschaft von Trainer Vincent Kompany natürlich das große Highlight des Tages. Um 15.30 Uhr ist Anpfiff, das Stadion in Wiesbaden restlos ausverkauft. Zuvor gibt's um 11 Uhr einen ökumenischen Gottesdienst, gefolgt von einem Fanfest, der Eintritt für alle frei. Nach dem Bayern-Spiel öffnet dann erneut die Fanmeile und zum Abschluss gibt es dann ebenfalls für alle frei die Mannschaftsvorstellung des SVWW für die kommende Saison inklusive Autogrammstunde.
1: Und das waren die Nachrichten. Das Wetter. Viel Sonnenschein heute und es bleibt trocken. Bei sommerlichen 26 Grad in Nordhessen bis 32 Grad im Süden. In der kommenden Nacht kühlt es ab auf 18 bis 11 Grad. Dabei ist es klar. Morgen scheint erst noch die Sonne. Später gibt es immer mehr Wolken und auch einzelne Schauer bei 22 bis 31 Grad. Die weiteren Aussichten. Am Montag ganz ähnlich bis 28 Grad. Am Dienstag wieder sonnig, trocken und sommerlich heiß bis 33 Grad. Die Zeit, es ist jetzt 11 Uhr. Und genau 4 Minuten.
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1: Einiges los auf den Straßen. Los geht es mit einer Warnmeldung. Vorsicht bitte auf der A44 Kassel Richtung Dortmund. Zwischen Warburg und Diemelstadt liegt ein Reifen auf der Fahrbahn. Dann die A3 Würzburg Richtung Frankfurt. Zwischen Goldbach und Aschaffenburg 5 Kilometer Stau wegen Reinigungsarbeiten. Der Verkehr wird an der Unfallstelle vorbeigeführt. A3 Frankfurt Richtung Würzburg. Zwischen Seligenstädter Dreieck und Aschaffenburg Ost streckenweise stockender Verkehr. A5 Frankfurt Richtung Kassel. Zwischen Nordwestkreuz Frankfurt und Bad Homburger Kreuz 3 Kilometer Stau nach einem Unfall auf dem linken und dem mittleren Fahrstreifen. A7 Fulda Richtung Würzburg. Zwischen Fulda Dreieck und Bad Brückenau Bildflecken 8 Kilometer Stau. Sie brauchen hier etwa eine Stunde länger. A8 Karlsruhe Richtung Stuttgart. Zwischen Pforzheim West und Pforzheim Süd 6 Kilometer stockender Verkehr wegen einer Baustelle. A8 Stuttgart Richtung München, zwischen Eichelberg und Mühlhausen 3 Kilometer Stau. Und die A81 Stuttgart Richtung Singen, zwischen Gärtringen und Rottenburg 6 Kilometer Stau wegen einer Baustelle auf dem rechten Fahrstreifen. Außerdem ist die Abfahrt Herrenberg gesperrt. Allen unterwegs eine gute Fahrt.
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4: Wie immer mit Anna Planken und wie ganz häufig mit mir, David Alf. Hallo. Eine Sache ist neu. In dieser Folge weiß ich von nichts. Stimmt nicht ganz. Mir wurde verraten,
5: Thema.
4: Es geht um Frittierfett. Und ich dachte, wow, alles klar. Plus Minus Podcast, uns sind die Themen ausgegangen. Wir wissen gar nicht mehr, worüber wir reden sollen. Jetzt reden wir über Frittierfett. Na gut. Aber anscheinend, das habe ich zumindest den vielen Recherchestunden, die Anna und das ganze Team da reingelegt haben, entnommen, steckt dahinter eine Riesensache. Wie gesagt, ich weiß von nichts. Anna wird das also uns und mir präsentieren. Und ich bin einigermaßen gespannt, Anna, was da jetzt auf mich zukommt.
5: Es ist eine Riesen-Story. Also ich würde sagen, es ist Mafia-Krimi-Geschichte at its best. Und es geht auch um Pommes. Also du kannst dich freuen.
4: Ich freue mich wirklich total.
5: Ja, und man fragt sich, wann hat denn irgendwie die Mafia oder wer auch immer, der Geld verdienen will, da die Finger mit am Start? Da muss es doch richtig fett viel Geld zu verdienen geben. Und das Verrückte ist, tatsächlich bei altem Frittenfett ist das der Fall. Schätz mal, wie viel so eine Mülltonne voll von Frittenfett bringt.
4: Oh Gott, ich hätte jetzt gedacht, ich muss Geld bezahlen dafür, dass das irgendwo hingeht, aber 50 Euro?
5: Nee, man zahlt kein Geld, sondern man kriegt sogar Geld. Ungefähr 100 Euro die Tonne. Und wenn man jetzt mal so eine wirkliche Tonne, also 1000 Kilogramm altes Frittenfett nehmen würde, dann kriegst du dafür einen Tausi.
4: Geil. Was mache ich hier noch?
5: So,
4: warum mache ich mich in Frittenfett?
5: So, und so ist die Mafia auch drauf, genauso wie du. Und deshalb sagen wir auch, das ist voll das Wirtschaftsthema. Was ist das für eine Altfettindustrie, in der weltweit Milliarden tatsächlich umgesetzt werden? Und da gibt es sogar Mülltonnen mit GPS-Trackern, warum die damit ausgestattet werden und warum es trotzdem nichts bringt, um Fettdiebe festzusetzen. Jetzt im Plus-Minus-Podcast Wirtschaft, die euch weiterbringt. Und noch eine Sache, was unsere Regeln zum Biodiesel nämlich damit zu tun haben und warum die das alles noch schlimmer machen. Jetzt. Und David, denk gerade noch, Schande, was war nochmal mit dem Fondue-Topf letzte Silvester?
4: Du meinst, den hätte ich auch nochmal schön eintauschen können. Gegen so 20 Euro hätte ich vielleicht dafür bekommen, ne?
5: Stell mal vor. Aber was machst du denn mit dem Fondue-Topf? Was hast du damit gemacht?
4: Naja, ich mach das ganz artig, lass das irgendwie hart werden, dann schöpfe ich das so ab und dann kommt das in die Restmülltonne, weil man darf ja Fett auf gar keinen Fall einen Abfluss machen, habe ich gelernt.
5: Ja.
4: Und dann tschüss, ciao.
5: Ja, sehr gut. Also David Alf hat es sehr gut und vorbildlich gemacht und tschüss, ciao ist für uns kleine Fische auch tatsächlich leider die einzige Möglichkeit, also im Restmüll oder man bringt es zum Wertstoffhof, auch ganz vorbildlich.
4: Ah, das wäre wahrscheinlich ganz, ganz richtig, ne?
5: Das wäre so ganz deutsch, Mülltrennung. Ich bringe mein Fondue-Fett zum Wertstoffhof, ich kriege dafür aber kein Geld. Aber wir gucken uns mal an, was die Fernsehkollegen unserer Plus-Minus-Fernsehsendung rausgefunden haben. Die waren nämlich auf einer Verfolgungsjagd mit dabei und alles startet auf einem 0815 Hinterhof eines Restaurants.
6: Also hier sehen Sie jetzt den Hinterhof eines Gastronomiebetriebes in Mannheim.
5: Video von einer Überwachungskamera.
6: Hier wurde bereits an unserem Behälter der Deckel runtergemacht. Das heißt, man hat schon geschaut, okay, rentiert sich das oder nicht? Die Fettbox, das sehen Sie hier, das Dunkle. Und hier kommt der Täter, hat ein leeres Fass. Das kann er sogar noch locker tragen. Daneben gestellt und jetzt beginnt er mit dem Abschöpfungsprozess. Wenn wir das etwas vorspulen, dann sehen Sie aber, dass je länger das Video geht, er immer tiefer hineinsteigen muss, um das Fett wirklich komplett rauszuholen.
4: Mir war bis zum heutigen Tage nicht klar, dass es das gibt. Dass es eine irgendwie geartete Nachfrage von Menschen mit krimineller Energie gibt, in Hinterhöfen, in Mülltonnen zu steigen, um dort Fett aus Mülltonnen rauszuholen.
5: Es ist auch irgendwie eklig, oder?
4: Völlig absurd. Andererseits frage ich mich, naja, ich habe ja jetzt mein Fett nur in Restmüll gemacht, hätte das eigentlich in Wertstoffhof, vielleicht sollte ich die zu mir mal einladen, die können bei mir diesen Fondue-Topf vielleicht auskratzen.
5: Ja, aber bei dir ist zu wenig zu holen, denn das war hier der Stefan Henning mit einem Entsorgungsunternehmen, Foodback, der ist in Germersheim und Umgebung unterwegs und bei dem ist es wirklich Tagesgeschäft, dass er die dicken Mengen Fett abholt und er erlebt tatsächlich Fettdiebstahl. Es ist ein Wort, das kann man sich gar nicht vorstellen. Und jetzt versucht man mit GPS-Trackern diese Mülltonnen zu orten. Ja, und dann gibt's unterschiedliche Arten des Fettdiebstahls. Das Fett steht in Mülltonnen auf dem Hof. Je nach Größe des Restaurants mal 50 Liter, mal 100 Liter pro Woche kommen da immer so rein. Natürlich bei großen Fastfood-Ketten ist das eine ganz andere Größenordnung. Aber dann kommen nachts Lieferwagen auf den Hof. Die schöpfen mal das Fett mit Eimern ab, mal pumpen sie Tonnen leer oder sie klauen die Tonnen gleich komplett. In wenigen Minuten ist alles passiert und da stört sich auch keiner an Überwachungskameras. Und ganz krass, ein Wirt hat unserem Plus-Minus-TV-Team sogar erzählt, dass manche tagsüber vorbeikommen und sagen, hallo, wir wollen ihr Fett entsorgen, wo steht denn das? Und die Mitarbeiter haben da sich gar nichts bei gedacht und gesagt, ja klar, da hinten. Die kommen einfach am helllichten Tag, tauschen Tonnen aus und keiner fragt nach.
4: Verrückt. Also bis hierhin habe ich gelernt, Fett scheint ein Ding zu sein. Fett scheint sich richtig zu lohnen. So sehr, dass es ihnen ja auch offenbar völlig egal ist, ob sie dabei beobachtet werden oder nicht. Und ich frage mich ja auch, wie geht's dann weiter? Was machen die denn damit um Himmels Willen?
5: Ja, warum klaut man einfach altes Frittenfett? Garantiert nicht, weil man so ein großer Umweltfreund ist oder sich um die fachgerechte Entsorgung kümmern muss. Aber du hast vorhin schon einen wichtigen Punkt angesprochen, der hängt damit zusammen. Wo darf Altfett auf keinen Fall hin?
4: In Abfluss.
5: Yes, yes. Und wenn wir das schon nicht mit unserem Fondue-Töpf machen dürfen, das wäre mit dem Abwassersystem ein kompletter Horror, wenn jedes Restaurant das einfach so in Abguss kippen würde. Deshalb gibt es, wie für alles in Deutschland, eine Verpflichtung für einen entsprechenden Entsorgernachweis. Also man muss das alte Fett entsorgen und braucht dann auch einen Beleg, falls dann mal eine Kontrolle kommt.
4: Ja, das klingt ja erstmal irgendwie auch nachvollziehbar. Was ich immer noch gar nicht nachvollziehbar finde, wie gesagt, okay, sie klauen das, sie haben das dann bei sich, sie versprechen sich da offensichtlich einen riesigen Gewinn mit, den sie ja auch, also sonst würden sie es ja nicht tun, kriegen den ja auch irgendwie. Mhm. Aber wie? Also was machen sie damit? Wie kommen sie an Geld?
5: Ja, Altfett ist echt leicht zu Geld zu machen. Das ist nämlich ein Rohstoff, würde man gar nicht so denken. Man denkt, das ist irgendwie nur was für die Tonne. Nee, daraus kann man wieder was Neues machen. Und normalerweise läuft es so, wenn man eine Tonne, also 1000 Kilogramm, dann aufbereitet, dann kriegt man dafür ungefähr 1000 Euro. Was heißt aufbereiten? Das wird gereinigt, dann müssen da natürlich diese Panadebrösel und Pommesreste raus. Und normalerweise ist der Weg vom Altfett so, der Gastronom packt's bei sich vor die Tür, dann kommt ein Entsorger oder auf dem Wertstoffhof, da wird das dann abgeholt, dann wird es zum Recycling-Aufbereitungsunternehmen gebracht, das reinigt das Ganze und dann wird es wieder verteilt. Und da gibt's diverse Branchen. Kannst du dir vorstellen, wer was mit Altöl anfangen kann?
4: Oh Gott, ich habe nie drüber nachgedacht. Weiß ich nicht, vielleicht kann man das ja so toll reinigen, dass man damit irgendwelche Schmierfette herstellen kann oder so. Oder
5: zum Beispiel, ja.
4: Oder vielleicht werden irgendwelche armen Tiere in so damit gefüttert oder ich...
5: Sehr gut, ja. Also Altfett kommt genau in all diesen Bereichen und manchmal sogar in der Kosmetik zum Tragen. Ja, super, ne? Wusstest du, sie haben eine Creme aus Frittenfett. Steht ihnen gut. Ganz interessant, es kommen ungefähr 200.000 Tonnen Altfett in Gastro- und Großküchen bei uns in Deutschland so zusammen. Das sind, hattest du mitgerechnet, über wie viel Euro wir hier reden?
4: Nee, hilf mir nochmal.
5: Ja, pro Tonne 1.000.
4: Ach stimmt, ja. Boah, richtig Kohle.
5: 200 Millionen Euro.
4: Das ist ja unfassbar.
5: Das ist ein Riesenmarkt. Und jetzt ist die Frage, ne, die Kunden, die das kaufen, jetzt kommt

0: Diebstahl hatte, denn da sind die Preise ja massiv nach oben gegangen für Diesel. Und dann ist natürlich die Nachfrage nach Altfett und reinem Biodiesel ganz schön nach oben gegangen.
1: Okay, aber jetzt habe ich immer noch nicht ganz verstanden, da gibt es jetzt diese Kriminellen, die klauen das Fett. Und dann gibt es doch aber seriöse Unternehmen, die Biodiesel herstellen. Die werden doch jetzt wohl kaum von Anna Planken, die ab morgen in illegale Fettmachenschaften macht, auf dem Hinterhof das Fett abkaufen für einen Taui und daraus Biodiesel herstellen. Also was passiert dazwischen?
0: Ja, das ist die große Frage. Wer steckt dahinter? Denn das ist einfach schwer in dem Moment rauszukriegen. Es gibt so ein paar Vermutungen. Da wird's ganz schön spannend, aber dazu gleich mehr, denn erstmal müssen wir gucken. Wir haben bei uns, haben wir gesagt, ungefähr 200.000 Tonnen pro Jahr, die anfallen an Altfett. Aber wir haben eigentlich mittlerweile durch den Biodiesel eine viel höhere Nachfrage. Und das hat dazu geführt, sagen uns die Experten vom Institut für Energie- und Umweltforschung in Heidelberg, dass wir gar nicht mehr den Bedarf decken können. Bei uns in Deutschland wird Biokraftstoff aus Altspeisefett zu 90% importiert, weil wir gar nicht genug frittieren. Wir sind jetzt nicht so die Frittiernation. Und deshalb haben wir nur eine begrenzte Menge. Und jetzt, David, kommt zumindest die Attraktivität ins Geschäft. Wir haben kleines Angebot, große Nachfrage.
1: Klassischerweise wird dann der Preis ein bisschen höher als vorher, wa?
0: Bäm Mafia, würde ich sagen. Das haben die Kriminellen erkannt, dass da was zu holen ist.
1: Okay, also ich versuche das mal zusammenzufassen für mich, diese vielen neuen Informationen. Fett ist ein Riesending. Der Preis ist durch eine steigende, dank Biodiesel, Nachfrage ebenfalls gestiegen. Und es gibt kriminelle Machenschaften, von Mafia ist die Rede. Ich werde von dir noch erfahren, wie genau das Geschäft dann läuft. Ich habe mir erst innerlich verboten, irgendwelche Holland-Witze wegen Frittierfett zu machen. Stellt sich raus, wahrscheinlich wären das gar keine Witze, sondern einfach blanke Realität. Und da kommt natürlich jetzt aber noch eine spannende Frage in mir auf. Also das ist ja vielleicht insofern auch so ein Riesending für Kriminelle, weil es gar nicht so richtig Geschädigte gibt. Weil wenn ich jetzt Gastronom wäre und ich muss da mein Fett absondern und das da in meinen Hinterhof lagern, bis es abgeholt wird. Ob das nun von einem ordentlichen Unternehmen abgeholt wird oder ob mir ein mafiöser Krimineller dieses Fett abnimmt und ich es los bin, ist mir vielleicht ja sogar egal.
0: Genau. Und ich würde von einem perfekten Verbrechen sprechen. Tatsächlich, weil es ist ja eigentlich nur Abfall. Du hast völlig recht. Wer das dir vom Hof karrt, ist dir eigentlich als Gastronom ziemlich egal, weil es eben meistens zu wenig ist, dass du als Gastronom dafür selber Geld kriegst. Das Ganze funktioniert normalerweise nämlich mit einem Gratis-Service. Es kommt ein Entsorger auf den Hof gefahren, der sagt, ich übernehme dein Altfett, du kriegst von mir das Zertifikat und was ich damit mache, ist dir total egal. Der verdient dann damit Geld.
1: Ja.
0: Jedenfalls bei kleineren Betrieben, bei größeren, wo viel Altfett zusammenkommt, kriegt auch der Gastwirt dafür Geld. Das liegt so ungefähr im Bereich Pi mal Daumen 10 bis 40 Cent pro Kilogramm. Da hätte dann auch der einen Schaden.
1: Ja.
0: Und noch ein Punkt in Sachen perfektes Verbrechen. Es geht einfach super schnell, ne? Als Dieb schnapp ich mir einen Lieferwagen. Ich fahre einfach die Region ab, da weiß ich ja, wo die Restaurants sind. Immer mal wieder mit so ein paar Wochen Pause, damit ich nicht auffalle. Mein einziges Werkzeug ist der Lieferwagen, Eimer, vielleicht Pumpen. Ja, und dann muss ich nur noch wen haben, der mir dieses Altfett abkauft und weiterverarbeitet. Und jetzt kommen wir zu einer wichtigen Frage, die du schon gestellt hast.
1: Wie läuft das eigentlich ganz genau?
0: Wer kauft denn sowas dann überhaupt? Und da muss ich dir leider sagen, das wissen wir trotz aller Recherche leider nicht. Es scheint aber gar nicht so schwierig zu sein, dieses illegale Fett unterzubringen. Die Theorie lautet so, vielleicht indem Kriminelle Papiere fälschen oder vielleicht, zumindest hat uns das Institut für Energie- und Umweltforschung in Heidelberg das so gesagt. Und jetzt wird's spannend, das haben wir beim Gas schon mal gehabt, David. Vielleicht indem illegales Fett einfach in legales Fett reingemischt wird.
1: Ja.
0: Hast du dir gedacht?
1: Ja, das macht alles voll Sinn. Und das kann natürlich am Ende überhaupt gar niemand überprüfen, ob das nun von X oder Y oder ob der X eine Bescheinigung hat und der Y nicht.

0: abtransportiert und reingemischt wurde. Was ich mich ja frage, wenn es keine echten Geschädigten gibt, wenn der Gastronom, die Gastronomin happy ist, dass ihr Fett endlich weg ist, wenn wir happy sind, dass das Zeug entweder in unserer Kosmetik, in unserem Tierfutter, in unserem Biodiesel landet, warum sprechen wir überhaupt von Kriminalität? Warum sagen wir nicht einfach, mach doch, Hauptsache es kommt da weg und kommt da rein?
1: Weil es ja noch die Entsorger gibt und die haben da ein Business aufgebaut, die stellen Tonnen hin, die fahren mit ihren LKW rum und die haben natürlich damit gerechnet, dass die pro Tonne, also pro 1000 Kilogramm, 1000 Euro damit verdienen. Und da hören wir uns nochmal den Stefan Henning an vom Entsorgungsunternehmen Foodback aus Germersheim. Der ist in einem Radius von nur 40 Kilometern rund um Germersheim unterwegs, hat 3000 Kunden, also es sind eben die Gastrobetriebe, die er abfährt, bei denen er Altfett abholt. Und er sagt, dass er pro Tag 2 bis 3 Diebstähle nachweisen kann. Im letzten Jahr sind ihm 20 bis 30 Tonnen Altfett geklaut worden.
2: Damit meine ich nicht die Behälter an sich, sondern metrische Tonnen, also 20 bis 30.000 Kilo. Hinzu kommt der wirtschaftliche Schaden. Das heißt, wir müssen zu diesem Kunde auch wieder hinfahren, müssen die Behälter gegebenenfalls auch tauschen lassen, wenn sie demoliert wurden, Deckel abgerissen worden sind.
0: Ah ja, okay, daran habe ich natürlich eben vielleicht voreilig nicht gedacht, dass es natürlich eine gewisse Infrastruktur gibt, die von diesen Kriminellen genutzt wird, sabotiert wird, zerstört wird und dass natürlich denen, die diese Infrastruktur stellen, die ihr Geschäft darauf basieren lassen, natürlich schädigen. Ja,
1: und
0: ich ziehe das zurück.
1: Ja, und für den Stefan Henning, er sagt 40.000 Euro Schaden im Jahr, das ist für ihn, sagt er, sogar auch ein existenzielles Risiko. Der Bundesverband der Deutschen Entsorgungs-, Wasser- und Kreislaufwirtschaft BDE schätzt den jährlichen Schaden auf eine Summe im Millionenbereich. Und er sagt zwar, ja klar, der Einzelfall ist vielleicht relativ klein, ne? Ein so eine Tonne und noch eine Tonne. Aber das Ganze passiert eben in ganz hoher Anzahl.
0: Krass.
1: Ja, und jetzt stell dir mal vor, was die Polizei sagt, wenn du anrufst und sagst, hallo, von meinem Hof ist eine Tonne mit Altfett geklaut worden. Was meinst du?
0: Naja, also ich fürchte, sie sagt, wie sollen wir das denn nachvollziehen? Einen schönen Tag noch.
1: So, und genau das ist das Problem, sagen die Entsorger, dass es beim Einzelfall so klein ist.
0: Ja, ja.
1: Und wenn man dann sozusagen von Rheinland-Pfalz noch die Landesgrenze überschreitet und dann landet deine Tonne in NRW, dann wird das ganz schnell schwierig. Welche Polizei ist denn jetzt überhaupt zuständig?
2: Wir haben das damals mit einem Apple AirTag nachverfolgt, live auf der, hier bei mir auf dem Monitor. Ich habe dann eine Polizeidienststelle angerufen, habe denen geschildert, um was es sich hier dreht. Da der LKW, auf dem diese Fettbox unterwegs war, aber schon nicht mehr in Rheinland-Pfalz war, sondern in Nordrhein-Westfalen, hat dann die rheinland-pfälzische Polizei gesagt, ja, das ist nicht mehr ihr Gebiet. Dann habe ich in Nordrhein-Westfalen angerufen. Dann wollten die wissen, ja, wo genau der Behälter ist. Dann habe ich denen geschildert, ich kann Ihnen gerne einen Link schicken. Dann können Sie das live verfolgen, können direkt hinterherfahren. Da wurde ich dann darauf aufmerksam gemacht, dass das datenschutztechnisch ja ganz problematisch ist und Sie das nicht benutzen dürfen. Lange Rede, kurzer Sinn. Nachdem ich mit 3 Polizeidienststellen telefoniert hatte, habe ich dann aufgegeben und habe gesagt, okay, ich warte mal ab, wo dieser Behälter letztendlich zum Stehen kommt. Er kam dann in Holland zum Stehen, an einer holländischen Fettschmelze. Auch das haben wir wiederum gemeldet, dass das nachweislich ist. Daraufhin kam dann die Aussage, ja gut, das ist ja im Ausland, das ist ja überhaupt nicht unser Bereich. Zum einen sind sie wahnsinnig frustriert, sie sind verärgert. Auch Hilflosigkeit macht sich da breit, weil die Frage ist ja, was soll ich denn noch mehr tun?
1: So.
0: Ja, und gleichzeitig verstehe ich natürlich, wie schwer das für die Polizei sein muss, sich dahinter zu klemmen, weil wir reden ja immer noch über ein Abfallprodukt. Ja, es bringt dann irgendwie in dieser Verwertungslogik am Ende Geld, aber das ist ja so ein bisschen wie, jemand hat meinen gelben Sack vor der Tür geklaut. 110, Hilfe.
1: So. Ja, so. Und Sascha Roth vom Bundesverband der Entsorgungs- und Kreislaufwirtschaft beschreibt das so. Der spricht tatsächlich sogar von einer existenziellen Bedrohung für mittelständische Betriebe durch ebenso gut organisierte Kriminelle.
3: Der jeweilige Einzelfall mag manchmal relativ klein sein, was den wirtschaftlichen Schaden dann betrifft. Es ist aber einfach die Fülle des Ganzen. Und die große Problematik, die wir eben haben, ist, dass die einzelne lokale Polizeidienststelle ja hier erstmal von einem kleineren Delikt ausgeht. Wir aber in der Gesamtschau definitiv schon von einem hohen Organisierungsgrad ausgehen müssen.
1: Tja, und wer kann denn jetzt was machen? Die Justizministerkonferenz hat vom BDE 2023 ein Schreiben gekriegt, beschäftigt euch doch mal damit, kümmert euch doch mal bitte um dieses Thema. Nichts ist passiert. Und das Ganze ist beim Bundeskriminalamt grundsätzlich bekannt. Phänomenbereich, so heißt das, Altfett. Aber grundsätzlich müssen die Polizeibehörden vor Ort das Ganze regeln. Und das ist nicht ganz einfach. Das Ganze ist wirklich ja in so einem Graubereich. Wir reden hier immer so lapidar von Mafia, ne? Weil man denkt, klar, mafiöse Strukturen. Aber beim Innenministerium in Rheinland-Pfalz hat unser Plus-Minus-Team nachgefragt. Und da heißt es, es gibt keine Hinweise auf organisierte Kriminalität. Vielleicht doch nur ganz viele, die die gleiche Idee haben.
0: Das ist wirklich faszinierend. Also ich hätte auch nie gedacht, dass wir mit einer Folge über Frittierfett mal in so einem True-Crime-Genre landen. Crazy.
1: Was würdest du denn machen?
0: Ich bin völlig ratlos. Ich kann verstehen, dass die Leute auch ratlos sind und irgendwie nichts passiert. Weil, also, wie?
1: Naja, sie haben es mit Kameras versucht. Das scheint
0: ja,
1: die
0: das scheint ja wirklich gar keinen zu interessieren.
1: Gar keinen zu stören. Dann haben sie gesagt, liebe Restaurants, könnt ihr die Tonne besser sichern? Da hast du auch schon die Antwort gegeben.
0: Das ist den Restaurants selbst halt tendenziell, wo ist das im Zweifelsfall?
1: So, noch eine Idee?
0: So.
1: Tracking. Man kann diese Tonnen mit GPS-Trackern ausstatten. Und das hat der Stefan Henning gemacht.
2: Wir haben nachgewiesen, es sind unsere Behälter. Wir können nachweisen, wo sie stehen. Wir können die Wege nachverfolgen. Und trotzdem passiert nichts. Das ist sehr unbefriedigend.
0: Mhm. Ja. Ich weiß von diesen Trackern, dass die auch viele an ihren Fahrrädern dran haben und dass es da total darauf ankommt, an welche Polizeidienststelle, in welcher Region, in welchem Bundesland du gerätst, ob die Polizei sich mit dir auf die Suche nach deinem Fahrrad macht, wo du ja eindeutig der Geschädigte bist, wenn dein Fahrrad auf einmal weg ist. Insofern ist es ja nur logisch, dass in Sachen Phänomenbereich Altfett.
1: Altfett, das neue Lieblingswort von damals.
0: Die Fallhöhe schlichtweg einfach viel zu gering ist.
1: Ja, und das Ganze mit diesen privaten Trackern, das ist eine rechtliche Grauzone. Und im Zweifel macht sich sogar der Entsorger selbst Probleme, weil er mit einem Tracker dauerhaft nachverfolgen könnte, wie da so ein Auto rumfährt. Ganz, ganz schwieriges Ding. Aber ein Stichwort, das ist jetzt gefallen, darüber haben wir noch gar nicht geredet. Niederlande. Der Entsorgerverband VDE sagt, viele Spuren führen in die Niederlande, aber man kann nichts Genaues sagen. Man kann jetzt nur mutmaßen und wir sagen euch jetzt mal, was zumindest auffällig ist. Zumindest fällt auf, dass diese GPS-Tracker mit den Altfetttonnen ziemlich häufig genau in den Niederlanden landen. Aber nichts Genaues weiß man. Es ist tatsächlich, David, das perfekte Verbrechen.
0: Wir scheinen an einem Punkt zu sein, wo wir feststellen, du hast gerade gesagt, das perfekte Verbrechen, wo wir dem gar nicht Herr werden können, sondern es einfach bis auf Weiteres geschehen lassen müssen.
1: Ja, und vielleicht nehmen wir selber nochmal was da mit raus, weil wir haben gelernt, wir haben in Deutschland zu wenig Frittierfett. Wir brauchen eigentlich mehr. Ja. Und jetzt, Moment, wir haben in der Gastro 200.000 Tonnen. Ne? Das war die Zahl, die wir haben. Privater Konsum aber 100.000 Tonnen.
0: Oha.
1: Und diese 100.000 Tonnen von deinem Fondue, von meinem Fondue, aus deiner Fritteuse und sonst wie, landet fast vollständig im Restmüll, sagt uns das Institut für Energieforschung. Ja, was könnten wir daraus alles machen? Wir könnten theoretisch unsere Altfettproduktion um 50% steigern, wenn das ordentlich gesammelt würde.
0: Ich bin dir sehr dankbar für dieses konstruktive Ende, weil ich hatte schon ein bisschen die Sorge, dass das jetzt einfach nur wahnsinnig traurig wird, weil wir gar nichts tun können. Nein, stellt sich raus, das konstruktive Ende von dieser Plus-Minus-Podcast-Folge ist, Leute, frittiert mehr und liebe Stadtwerke, sondert bitte dieses Fett ab und sammelt es und macht daraus Biodiesel. Ja. Das war's mit dieser Folge. Heute ging es um Frittierfett und was da eigentlich alles dranhängt.
1: Und wir sagen ganz herzlich Dankeschön an den Autoren dieser Folge, Lukas Graf, mit Recherchen von Katja Hackmann und Caroline Uhl.
0: Die Redakteurin Katharina Fortenbacher-Jahn und in der Technik
1: Jürgen Kaiser. Und wir sagen ciao.
0: Bis zum nächsten Mal, ciao.
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5: Um 11.30 Uhr mit Heiko Schneider. Nach Änderungen am Heizungsgesetz warnen Experten davor, sich eine neue Gasheizung einbauen zu lassen. Laut Rheinischer Post sagt eine Studie des Instituts der Deutschen Wirtschaft voraus, dass sich die jährlichen Kosten mit einer neuen Gasheizung bis 2040 fast verdoppeln könnten. Beim Einbau einer Wärmepumpe dagegen würden die Heizkosten über viele Jahre weitgehend stabil bleiben. Laut Gesetz kann man ohne Vorgaben entscheiden, welche Heizungsart man haben will. Wegen der Waldbrände an der französischen Atlantikküste bei Bordeaux sind nach Angaben der Behörden bis gestern Abend rund 140.000 Menschen in Sicherheit gebracht worden. In Spanien bekämpfen Einsatzkräfte nach wie vor mehrere Feuer rund um Madrid. Westlich der Hauptstadt sind nach Angaben der Behörden zwei Brände zu einem bisher nie dagewesenen Großfeuer verschmolzen. Aus der Nachrichtenredaktion Laura Janke.
6: Das Feuer sei auf seinem Höhepunkt und derzeit nicht zu löschen, erklärte der Leiter des Katastrophenschutzes. Es könne sich wegen des starken Windes weiter ausbreiten. Die Behörden haben mehr als 60.000 Menschen aufgefordert, die Region zu verlassen oder in ihren Häusern und Wohnungen zu bleiben. Die Regierung rief den nationalen Notstand aus. Das Militär hat die Einsatzleitung übernommen. Ministerpräsident Sanchez will heute im Einsatzzentrum in der Nähe von Madrid an einer Krisensitzung teilnehmen.
5: Genau einen Monat nach dem verheerenden Doppelerdbeben in Venezuela haben landesweit Menschen mit einer Schweigeminute der Opfer gedacht. So unterbrachen die Helfer und Angehörige in dem am stärksten betroffenen Bundesstaat La Guaira ihre Arbeit. Bei den Erdbeben am 24. Juni hat es nach offiziellen Angaben über 5.500 Todesopfer gegeben. Viele Menschen werden aber noch vermisst. Zehntausende sind obdachlos geworden. In Berlin werden hunderttausende Menschen zur CSD-Parade erwartet. Der Christopher Street Day in der Hauptstadt ist einer der größten in Europa. Die Veranstalter warnen vor einem raueren Klima in der Gesellschaft. Queere Menschen würden weltweit unter Druck stehen. Endspurt bei der Tour de France. Heute ist die vorletzte Etappe. Wie gestern ist das Ziel der Radprofis Alpe d'Huez. Dieses Mal wird der Berg allerdings von der anderen Seite erklommen. ARD-Sportreporter Holger Gerska.
7: Eigentlich vermittelt diese Tour de France den Eindruck, es ist fast alles entschieden, zumindest um Platz 1 und 2. Tadej Pogacar hat über 7 Minuten auf Remco Evenepoel, da wird mit Sicherheit nichts mehr passieren, aber es gibt schon noch einige interessante Aspekte, zum Beispiel den Kampf um das Bergtrikot. Es geht um Platz 3 in der Gesamtwertung. Übrigens Achtung, die Etappe beginnt viel eher als sonst und es wird schon kurz nach 16 Uhr die Zielankunft in Alpe d'Huez geben.
5: Das waren die Nachrichten. Das Wetter. Heute scheint fast überall die Sonne, nur im südlichen Baden-Württemberg kann es am Abend schauern oder gewittern. Die Höchstwerte 26 Grad in Nordhessen bis 33 Grad im Kraichgau. In der kommenden Nacht ist es klar und es kühlt ab auf 18 bis 11 Grad. Morgen ähnlich wie heute bei 22 bis 31 Grad. Die Zeit 11.33 Uhr.
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5: Die A3 Würzburg Richtung Frankfurt zwischen Bessenbach-Walderschaff und Stockstadt. 7 Kilometer Stau nach einem Unfall. Die Fahrbahn ist dort auf einen Fahrstreifen verengt. A3 Frankfurt Richtung Würzburg zwischen Seligenstädter Dreieck und Aschaffenburg Ost, 8 Kilometer stockender Verkehr. A5 Frankfurt Richtung Kassel zwischen Nordwestkreuz Frankfurt und Bad Homburger Kreuz, 4 Kilometer Stau nach einem Unfall auf dem linken und dem mittleren Fahrstreifen. A7 Würzburg Richtung Fulda zwischen Bad Brückenau-Wildflecken und Bad Brückenau-Volkers, 3 Kilometer Stau nach einem Unfall. A7 Fulda Richtung Würzburg zwischen Fulda A3 und Bad Brückenau-Wildflecken 8 Kilometer Stau. Hier brauchen Sie etwa eine Stunde länger. A8 Karlsruhe Richtung Stuttgart zwischen Pforzheim West und Pforzheim Süd 6 Kilometer stockender Verkehr wegen einer Baustelle. A8 Stuttgart Richtung München zwischen Eichelberg und Mühlhausen 3 Kilometer Stau. Und die A81 Stuttgart Richtung Singen zwischen Gärtringen und Rottenburg 7 Kilometer Stau wegen einer Baustelle auf dem rechten Fahrstreifen. Außerdem ist die Abfahrt Herrenberg gesperrt. Allen unterwegs eine gute Fahrt.
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8: Moos sehen wir in der Natur gerne. Moos an Bäumen, moosbewachsene Felsen. Nicht so gerne sehen wir Moos dagegen im Garten, auf dem Dach oder zwischen Pflastersteinen. Wir reden jetzt über Moos, eine halbe Stunde lang, denn Moose sind ganz besondere Pflanzen. So besonders, dass der Biologe Ralf Reski von der Uni Freiburg schon ein ganzes Forscherleben mit ihnen verbringt. Moose spielen eine besondere Rolle in der Evolution. Sie haben außerdem eine luftreinigende Wirkung und sie produzieren Wirkstoffe, die medizinisch interessant sind. Wie das jetzt alles miteinander zusammenhängt, Ralf Reski, das erzählen Sie uns jetzt. Schön, dass Sie sich die Zeit genommen haben.
9: Ja, vielen Dank für die Einladung, Herr Pahl, das mache ich gerne.
8: Machen wir erstmal den großen Schritt in die Erdgeschichte. Moose oder moosähnliche Pflanzen waren vor 450 Millionen Jahren die ersten Pflanzen, die das Festland eroberten. Muss man sich das jetzt wirklich so vorstellen? Also vorher waren die Kontinente wüst und leer und dann kamen die Moose und haben sie grün gemacht.
9: Genau so. Es ist sogar noch dramatischer. Die Erdmasse war letztlich Felsen, nackter Felsen. Das, was wir heute so als Muttererde oder Mutterboden kennen, sind ja eigentlich verrottete Pflanzen. Das heißt also, die ersten Pflanzen, die an Land gingen, hatten nichts, worin sie wurzeln konnten. Deswegen haben Moose bis heute keine Wurzeln. Sie haben sich aber sehr schnell über diese Kontinente ausgebreitet und durch Photosynthese dazu beigetragen, dass der Kohlendioxidgehalt der Luft ganz massiv gesunken ist. Und dafür haben sie ja über Photosynthese Sauerstoff produziert. Und das im Übrigen war zum Beispiel die Voraussetzung, dass Tiere, komplexere Tiere, das Land auch besiedeln konnten, weil komplexere Tiere mindestens 20% Sauerstoff in der Luft brauchen zum Atmen. Und das war vorher gar nicht möglich. Sie waren also sozusagen auch der Wegbereiter unserer Evolution. Übrigens, vor 450 Millionen Jahren, weil man sich das ja so schwer vorstellen kann, haben unsere Vorfahren, also die letzten bekannten Vorfahren der Säugetiere, waren so 2 Millimeter große Gallertkugeln, die so ein bisschen im Ozean rumdümpelten. Also.
8: Und die Moose sind dann aus dem Meer gekommen? Also sind aus Algen hervorgegangen oder wie muss man sich das vorstellen?
9: Genau, also unsere heutige Vorstellung ist, dass es Algen waren, fädige Grünalgen, die allerdings im Süßwasser waren. Also der Übergang war wohl vom Süßwasser an Land und nicht vom Meerwasser an Land.
8: Und wie sind sie ins Süßwasser dann reingekommen erstmal? Oder waren das große Seen? Oder?
9: Das waren große Seen, natürlich, genau. Also auf dem Felsen gab es ja auch Senken und durch den Regen haben sich Süßwasserseen gebildet, in denen sich dann erstmal Süßwasseralgen entwickelt haben und die dann im Laufe der Evolution, wie gesagt, den Landgang gemacht haben.
8: Und dann war das Land praktisch eine große Moosdecke?
9: Ja, die ersten Pflanzen waren vielleicht nicht Moos, aber sahen schon so ähnlich aus. Also wir haben Fossilien von 420 Millionen Jahren und das könnte man schon als Moose ansprechen. Und die waren relativ schnell begrünt.
8: Was waren denn die biologischen Voraussetzungen, damit aus den Algen Moose werden? Also damit eben aus Pflanzen, die im Wasser leben, Pflanzen werden, die an Land leben, die Trockenheit vertragen.
9: Trockenheit ist das eine Problem, sage ich jetzt mal. Das andere ist Schwerkraft.
8: Stimmt, ja.
9: Hohe Strahlung, also UV-Strahlung. Das heißt, es muss auch ein Schutz entwickelt werden. Dann Kälte, Frost. Also wenn die Algen sozusagen im Süßwasser schwimmen, frieren sie ja nicht ein. Es kann aber natürlich zu Einfrierung an Land kommen oder Wind, zum Beispiel starke Winde. Das heißt, Moose mussten eine ganze Reihe von Eigenschaften neu entwickeln, die sie als Algen nicht brauchten, um überhaupt an Land überstehen zu können.
8: Aber das sind ja eine ganze Menge Schritte von den Algen zu den Moosen. Also Sie sagen, UV-Schutz muss gewährleistet sein, Trockenheit müssen sie aushalten, Kälte müssen sie aushalten. Hat sich das alles auf einmal evolviert oder entwickelt? Wie hat die Natur das gemacht, dass die Moose plötzlich dazu zu all dem in der Lage waren?
9: Nein, es ist ja keiner, der einen großen Plan hat und sagt, so jetzt müssen diese Gene folgendermaßen umgebaut werden, sondern Mutationen sind generell zufällig, die meisten sind schädlich. Wenn aber gerade an dieser Übergangsphase zwischen einem Süßwassersee und dem Land immer wieder Algen angespült werden, werden die bevorzugt, die da schon mal besser wachsen können.
8: Sie haben gerade gesagt, die Algen haben das Klima verändert. Ich habe eine Stelle gefunden in einem Buch, von Peter Ward und Joe Kerschwing. Das Buch heißt, ist ein Buch über die Evolution, es heißt Eine neue Geschichte des Lebens. Da findet sich folgende Passage: Durch die Besiedlung der Landflächen mit vielzelligen Pflanzen kam es zu einer vollständigen Veränderung von Landschaft und Böden. Außerdem wurde die Luft immer klarer. Aus dem Weltraum hätte man dank der klaren Luft die Ränder der Kontinente und Meere, die großen Seen und Flüsse erkannt. Zitat Ende. Mhm. War das so?
9: Also absolut. Sie haben die Luft klarer gemacht. Also keiner von uns ist, ich meine, das ist jetzt reine Spekulation, keiner von uns hat damals auf die Erde geblickt aus dem Weltraum. Aber es ist ein gutes Bild und ich kann mir das so gut vorstellen.
8: Mhm. Absolut. Diese luftreinigende Wirkung, also dafür sind Moose ja bekannt. In Stuttgart wurde vor ein paar Jahren sogar versucht, die Luft mit Hilfe von Moos vom Feinstaub zu reinigen. Hat dann zwar doch nicht so geklappt wie erhofft, aber die Idee war ja nicht ganz aus der Luft gegriffen. Also was hat es denn mit dieser luftreinigenden Wirkung auf sich?
9: Wie gesagt, die Moose haben ja keine Wurzeln. Das heißt, sie nehmen nur einen kleinen Teil ihrer Nährstoffe über den Boden auf und den größten Teil über die Luft, über den Regen und den Inhaltsstoffen, die praktisch darin gelöst sind. Unter anderem eben auch Schwermetalle. Das heißt, sie haben eine bestimmte Oberfläche, die jetzt in Blütenpflanzen nicht mehr vorhanden ist, mit der sie leicht Schwermetalle, Nährstoffe festhalten können und dann in die Zelle hinein transportieren können. Und damit haben sie eine luftreinigende Wirkung. Das ist aber so ähnlich wie mit der Evolution. Wir pusten ja zum Beispiel in so Städten wie Stuttgart, und das war ja die größte oder stärkste befahrene Kreuzung überhaupt in Stuttgart, wo diese Mooswand gebaut wurde, so viel in die Luft an Stoffen, dass die Pflanzen da gar nicht gegen ankommen. Also es gibt diese luftreinhaltende Wirkung, aber im technischen Maßstab ist es doch dann eher kläglich.
8: Also Sie sind nicht überrascht, dass das nicht geklappt hat?
9: Nee, eigentlich nicht. Also weil alle Literatur, die ich kenne, zeigt, dass es, also wir haben auch dazu publiziert, dass zum Beispiel Kupfer an Moosen anlagert und können das auch bestimmen und die Menge und wissen auch chemisch relativ gut, wie das funktioniert. Aber das sind halt kleine Mengen. Aber dass man damit eine ganze Kreuzung oder die Luft in einer ganzen Stadt verbessern könnte, das ist doch arg an den Haaren herbei. Also wishful thinking, würde ich sagen.
8: Abgesehen jetzt von dieser luftreinigenden Wirkung, welche ökologische Funktion haben Moose sonst in der Natur?
9: Moose sind im Prinzip kleine Wälder, die auch Feuchtigkeit halten, in denen Tiere leben, also Bärtierchen, und halten eben auch in der Landschaft relativ viel Wasser zurück. Ganz große Bedeutung ökologisch haben sie in den Mooren, die wir haben. Wobei über 90% der Moore, die ursprünglich in Deutschland waren, inzwischen trockengelegt sind und für Landwirtschaft genutzt werden oder abgebaut für Torf, weil unsere Gartenbauindustrie stark auf Torf angewiesen ist. Und diese Moore werden gebildet von Torfmoosen der Gattung Sphagnum. Und um die Bedeutung mal deutlich zu machen, die alle Moore zusammen haben mehr Kohlenstoff oder doppelt so viel Kohlenstoff gebunden wie alle Wälder der Welt zusammen. Das heißt also, wenn ein Quadrat oder ein Hektar Wald abbrennt, ist es schlimm fürs Klima, weil dann natürlich CO2 in die Luft gepustet wird. Wenn ein Hektar Moor abbrennt, ist es doppelt so schlimm. Und das findet allerdings kaum Beachtung, weil das halt im Boden ist und deswegen nicht so bildgewaltig abfackelt wie so ein Wald.
8: Heißt das umgekehrt, wenn man Moore renaturieren will, also wenn man sie wieder vernässen will und so, muss man dann zusätzlich Moose dort ansiedeln oder machen die das von alleine?
9: Man sollte sie ansiedeln, damit es einfach schneller geht. Es gibt ja jetzt glücklicherweise eine Moorschutzstrategie der Bundesregierung, die auch in den einzelnen Ländern, jetzt Bundesländern, umgesetzt wird auch. Und in so einem Projekt arbeiten wir mit Kollegen der Uni Greifswald unter anderem zusammen, wo wir bei uns hier in Freiburg Torfmoose in Reinkultur nehmen, möglichst effektiv schnell wachsen lassen und diese Moose dann benutzen, um abgetorfte Flächen wieder zu renaturieren. Und es gibt dann zwei Auslassphasen. Das eine ist im Prinzip rein ökologisch, wo man sagt, okay, wir würden wieder unberührte Moorlandschaften machen. Auf der anderen Seite ist es so, dass die meisten dieser Flächen natürlich im privaten Besitz sind und die Besitzer, in der Regel Landwirte, natürlich irgendwie davon leben müssen. Wir können ja als Staat nicht alle Leute enteignen, nur weil sie gerade zufällig einen Grund geerbt haben, der Moor enthält. Und deswegen haben wir sozusagen das Konzept der Paludikultur. Das heißt, die Idee ist, bei uns die Moose zu züchten, vor Ort nochmal zu vermehren und dann kann der Landwirt sie ausbringen und nach 5 Jahren als Torfersatz wieder abernten. Und das hat einen doppelten Effekt. Das eine ist sozusagen das Einkommen des Landwirtes aus diesem Torfersatzstoff. Und das andere, wir müssen nicht weiter Torf abbauen. In Europa ist das relativ restriktiv, aber wir importieren fleißig aus Südamerika, was ja völliger Schwachsinn ist. Also aus Südamerika, die bauen ihre Moore ab, verladen das Ganze in Schiffe und es ist immer noch irrsinnig billig, wenn es hier auf den Markt kommt. Und das kann ja keine Zukunft sein.
8: Sind denn die Moose, die wir heute in der Natur sehen, ähneln die noch dem ihren Vorfahren sozusagen von vor 450 Millionen Jahren oder sind das einfach komplett andere Wesen?
9: Nein, die ähneln dem wirklich sehr. Also es gibt Moose in Bernstein, die so ungefähr 350 Millionen Jahre alt sind und die kann man heute noch zu bestehenden Familien zuordnen. Und wie gesagt, die ersten Pflanzen, ob das jetzt Moose waren, also Cooksonia ist 430, 440 Millionen Jahre alt, da fehlen dann so Blättchen und so, also da fehlen Strukturen. Aber so in diesem Zeitraum haben die Moose sich entwickelt und eigentlich auch kaum verändert.
8: Und sie sind ja sehr verbreitet. Also Sie erforschen neben Ihren Forschungen zur Evolution und so, erforschen Sie auch die Verbreitung von Moosen in der Antarktis, im Himalaya. Mhm. Was finden Sie da heraus?
9: Also wir haben jetzt gerade mit chinesischen Kollegen ein ganz besonderes Moos, Takakia, genauer analysiert und das auch veröffentlicht. Und das kommt in Tibet vor. Das ist ein ganz seltenes Moos. Das heißt, wir wissen, dass dieses Moos mindestens 165 Millionen Jahre seine Form nicht verändert hat. Auf der anderen Seite wissen wir, jetzt haben wir es aus dem Tibet isoliert, dass der Himalaya erst entstanden ist vor ungefähr 65 Millionen Jahren, als die asiatische und die indische Erdplatte aufeinander kreschte. Und das tun sie ja immer noch. Und dadurch faltet sich sozusagen an dieser Kontaktkante das Himalaya-Gebirge auf. Das heißt, das Takakia war schon 100 Millionen Jahre in der Gegend und fährt dann so langsam mit dem Fahrstuhl nach oben.
8: Also mit dem geologischen Fahrstuhl?
9: Mit dem geologischen Fahrstuhl nach oben, genau. Und dadurch wird ja das Klima, das es ausgesetzt ist, immer dramatischer. Also es wird immer kälter, es wird immer mehr UVB-Strahlung und das ist halt krebserregend oder bei Pflanzen überhaupt insgesamt DNA-schädigend. Und bei Pflanzen, die sterben dann ab, die entwickeln keinen Krebs, aber die sterben ab. Und Takakia kann das gut ab. Dazu kommt zum Beispiel, dass das Moos da oben in Tibet 8 Monate im Jahr komplett unter einer Schneedecke ist, also im Dunkeln und bei halt Schneetemperatur und nur 4 Monate Zeit hat, überhaupt zu wachsen und sich zu entwickeln und fortzupflanzen. Und das heißt, wir finden im Genom ab 50 Millionen Jahre eine ganze Menge molekularer Veränderungen, die diese Schutzmechanismen haben gegen UV-Licht oder gegen Kälte. Und das ist total faszinierend, weil das ist völlig unverständlich, dass man auf der einen Seite eine absolut starre Form hat über hunderte Millionen Jahre. Und auf der anderen Seite, wir konnten zeigen, dass Takakia das sich am schnellsten entwickelnde Genom einer Pflanze hat, weltweit bisher. Bildlich gesprochen, wir haben einen hochaktiven Porsche-Motor, also das Genom, in dem Chassis eines alten VW-Käfer.
8: Das heißt mit anderen Worten, Moose sind extrem anpassungsfähig?
9: Absolut, genau. Wobei die Form, wie gesagt,
8: sich nicht verändert, genau.
9: Nicht groß verändert. Also natürlich, es gibt ungefähr 20.000 verschiedene Moose, können wir die einzelnen Spezies natürlich an ihrer Form unterscheiden, aber wir können die Grundstruktur über, wie gesagt, 350 Millionen Jahre locker zurückverfolgen.
8: Jetzt haben wir über die Evolution der Moose gesprochen, über die Moose in der Natur, über die Moose weltweit im Himalaya, in der Antarktis. Und einer ihrer Hauptbeschäftigungsorte ist aber ihr Labor, wo sie aus Moosen Wirkstoffe extrahieren oder versuchen zu gewinnen, die man auch medizinisch nutzen kann. Worum geht's da? Was für Hoffnungen haben Sie da?
9: Wir benutzen ein bestimmtes Moos, das kleine Blasenmützenmoos für Scumitrella dazu, um menschliche Proteine herzustellen. Also die meisten von uns kennen das ja vielleicht von Diabetes, und das Insulin wurde früher aus Schlachthofabfällen isoliert und dann den Diabetikern gespritzt. Das hat natürlich viele negative Aspekte. Und durch die Gentechnologie war es dann möglich, das menschliche Insulingen zu nehmen und in dem Fall in Bakterien zu exprimieren. Und diesen Fortschritt will man, glaube ich, auch nicht wieder rückgängig machen. Wenn die Proteine aber komplexer werden, komplizierter, dann kann man das nicht mehr in Bakterien machen. Und die meisten heute sogenannten rekombinanten Proteine, die für die Medizin genutzt werden, werden in tierischen Zellen gemacht, hauptsächlich in sogenannten Cho-Zellen, also die Ovarien des chinesischen Hamsters. Wir benutzen Moos eben als Alternative, weil wir sagen, das hat bestimmt sicherlich Vorteile. Das eine ist, in der Regel ist pflanzliche Zellkultur kostengünstiger. Bei tierischer Zellkultur ist es so, das können Viren drin versteckt sein sozusagen, die dann mit abgereinigt werden müssen. Also das Ganze ist komplexer. Abgesehen davon, dass natürlich, wenn wir selbst ein menschliches Protein in Moos machen, ist das Ganze vegan, halal, koscher. Ist ja heute auch ein Argument. Mhm. So, und damit, ich habe vor einigen Jahren eine Firma gegründet, die heißt heute Eleva, ist immer noch in Freiburg ansässig. Die hat sich darauf spezialisiert und den ganzen Prozess optimiert und hat auch die Erlaubnis bekommen von klinischen Versuchen. Also um ein Medikament an den Markt zu bekommen, müssen sie umfangreiche Sicherheitsprüfungen machen und dann in die Klinik. Und da haben wir große Hoffnung, in dem Fall zum Beispiel Faktor H. Dann,
10: was ist Faktor H?
9: Das ist dieser Immunmodulator, der heißt Humaner Faktor AH, der bei uns ein Blutprotein ist, zirkuliert bei uns im Blut und reguliert die angeborene Immunantwort. Da gibt es verschiedene Anwendungsmöglichkeiten. Das eine ist altersabhängige Makuladegeneration, also im Alter zur Blindheit führend. Wir glauben, dass es auch im Bereich Long-Covid eine Rolle spielt, weil es dämpfend aufs Immunsystem wirkt. Also wie gesagt, es ist ein Regulator. Und die ersten Indikationen, die aber in der Klinik geprüft werden, sind Krankheiten, die mit Nierenversagen zu tun haben.
10: Und um diese Proteine herzustellen, also müssen Sie die Moose dazu manipulieren? Müssen Sie sie gentechnisch verändern? Oder?
9: Genau.
10: Okay.
9: Dafür ist schon eine Menge Gentechnik verantwortlich, dass wir das so hinkriegen.
10: Also die Proteine entstehen dann im Moosgewebe und Sie müssen es dann rausholen.
9: Genau. Und die Alternative, wie gesagt, das, was am Markt ist, es gibt ja ein paar tausend inzwischen weltweit am Markt, ein paar tausend verschiedene Proteine, die für medizinische Zwecke genutzt werden. Die Regel ist, wenn es nicht in Bakterien oder Hefen gemacht wird, sind es solche tierischen Zellkulturen. Mhm. Aber die sind, wie gesagt, auch teuer, empfindlich, müssen die Antibiotika reintun, während das Moos eigentlich ganz glücklich ist mit ein paar Mineralien. Also der Unterschied ist schon gigantisch. Alleine Moos sieht nicht nur hübsch im Bioreaktor aus, es riecht auch gut. Und wenn Sie so tierische Zellkultur mal gerochen haben, also für mich ist das nix.
10: Was ich mich jetzt frage, wie kommt man darauf? Also wir haben über die Evolution gesprochen. Sie haben da untersucht, was sich da genetisch verändert hat bei den Moosen, damit die das Land besiedeln konnten. Wir haben über Ökologie gesprochen. Wie kommt man darauf jetzt? Ja, ich probiere mal mit Moosen, ob sie genau dieses eine Protein, was wofür sonst noch keine Lösung gibt, ob die das produzieren. Also das können Sie uns so einen Einblick geben, wie man da als Forscher rangeht, davon von einem Thema zu diesem sehr speziellen zu kommen?
9: Gerne. Also es fängt an, ich wollte als Abiturient, wollte ich eigentlich Journalist werden, weil ich dachte, irgendwie die Leute wissen zu wenig von Neurobiologie und von Gentechnik und da müsste so. Und dann hat mich in einer Berufsberatung ein Chefredakteur der Lübecker Nachrichten, schöne Grüße nach Schleswig-Holstein, gesagt, nee, studieren Sie mal eine Naturwissenschaft und dann werden Sie Journalist. Also habe ich angefangen, Biologie-Diplom zu studieren. Bin ich in die Genetik gegangen, weil ich natürlich als Journalist über Genetik schreiben wollte. Und die Genetik war zum Glück eine Pflanzengenetik, weil ich habe im Studium gelernt, dass ich persönlich kein Blut sehen kann. Also es macht mich krank, Tiere aufzuschneiden. Das kann ich nicht. Also ich musste irgendwas mit Pflanzen machen. So, und dann hat der Chef damals eine große Arbeitsgruppe über Raps, und es war gut ausgestattet und alles, und eine ganz kleine zu Moos. Und ich durfte mir irgendwie aussuchen, wo ich arbeiten wollte. Und dann habe ich einfach mich damals schon fasziniert, so eine Moospflanze in so einer kleinen Petrischale unter dem Mikroskop anzugucken. Und diese Idee hat mich einfach begeistert. Also habe ich Moos gemacht. Und dann hat mein Chef mich irgendwann geärgert und gesagt, naja, Moose haben nichts mit Biotechnologie zu tun. Habe ich mich also Nachmittag hingesetzt und überlegt, was könnte man damit machen, und kam dann auf die Idee, man könnte ein menschliches Protein im Moos machen.
10: Also damit hat es sogar eher angefangen.
9: Ja.
10: Okay.
9: Und dann wurde ich gefragt, ja, welches menschliche Protein? Habe ich gesagt, ich habe keine Ahnung von menschlichem Protein, halt irgendeins. Also klar, Insulin war damals in aller Munde, natürlich noch mehr als heute, weil das war gerade aufregend, dass es gentechnisch hergestellt werden konnte. Und dieses Faktor H kamen wir wirklich so, dass wir uns hingesetzt haben und sagen, was ist das komplizierteste menschliche Protein, das uns einfällt, wo wir versuchen können, kann man das im Moos machen? Und dann kam eine Doktorandin mit einem Stipendium und haben gesagt, Mensch, das ist doch ein super Thema. Und die hat das hingekriegt. Und dann haben wir auch zum Beispiel eine Presseerklärung gemacht und gesagt, das könnte man eben für diese altersabhängige Makuladegeneration einsetzen. Und dann hat mich ein Kollege aus der Kinderklinik angerufen und gesagt, ja, das ist, AMD ist super, aber wir sind das nationale Referenzzentrum für Faktor-H-Defizienz. Und bei uns gibt es Neugeborene, die können, um überhaupt zu überleben, brauchen die regelmäßig Blutplasma von Spendern, weil die ohne Faktor H nach 1,5 bis 2 Jahren sterben. Und so haben wir uns dann mit denen zusammengesetzt und dann lerne ich einfach daraus, wo kann Faktor H sonst noch wirken. Also das ist auch viel diese Interaktion mit Kollegen und Kolleginnen von anderen Fachgebieten, wo man Synergien schafft.
10: Also ich wollte gerade sagen, also Sie publizieren oder geben irgendwas raus oder eine Pressemitteilung vielleicht auch und dann kommen wiederum Fachkolleginnen und Kollegen aus ganz anderen Bereichen auf Sie zu und daraus ergibt sich dann was.
9: Genau, also das ist so auch mit den Torfmoosen jetzt für Paludikultur. Die Greifswalder haben nie im Leben meine Publikation gelesen. Die haben halt irgendwann im Fernsehen oder im Radio gehört, der Reski macht Moos im Bioreaktor. Und dann kamen die anderen und sagten, pass mal auf, ihr macht da das Blasenmützenmoos, aber könnt ihr auch Torfmoos? Ich dachte, ja, keine Ahnung. Und dann haben sie gesagt, ja, wir wollen das da und dafür machen. Und ehrlich gesagt habe ich das am Anfang für ein bisschen, sagen wir mal so, Spinnert gehalten, bis sie mir ein Google Maps Bild gezeigt haben und gesagt, das ist unser Feld, Versuchsfeld, und das kleine grüne da Viereck ist ungefähr ein halber Hektar. Und da habe ich gedacht, oh, jetzt reden wir über große Größenordnung. Und fand ich toll. Und dann haben wir zusammen einen Antrag geschrieben, der dann auch genehmigt wurde.
10: So wichtig ist Wissenschaftskommunikation. Ich würde gern noch ganz kurz am Ende zu etwas kommen, was ich am Anfang gesagt habe, nämlich, dass wir Moos im Garten, auf dem Dach und zwischen Pflastersteinen nicht so gern sehen. Da gibt's ja auch so einen gewissen Gegentrend. Also ich habe auf einer Webseite gefunden vom Landesverband der Gartenfreunde Sachsen-Anhalt, auch im heimischen Garten, also ich zitiere, auch im heimischen Garten spielen Moose eine wichtige Rolle. Sie wirken wie natürliche Klimaanlagen und schaffen wichtige Lebensräume für Kleinstlebewesen. Moose haben eine beruhigende Wirkung und schaffen eine friedliche Atmosphäre, die in unserer hektischen Zeit dringend benötigt wird.
9: Schön gesagt. Kann ich nur unterstützen.
10: Es gibt auch, es gibt inzwischen auch Bücher, ne? Wie legt man einen Moosgarten an? Gehen Sie da mit gutem Beispiel voran?
9: Nein. Also, wir lassen die Moose bei uns schön wachsen und ich freue mich daran, aber wir haben, also es ist ein Endreihenhaus, wir haben eh nicht viel Garten, aber da blüht auch eine Menge und da summt es dann, sobald die Blüten sind. Weil das ist natürlich ein Punkt, sie kriegen keine Biene dazu, sich an einem Moos zu begeistern.
10: Also dann kommt das Moos dann doch eher mal weg.
9: Also wir haben schöne einheimische Blüten, Pflanzen und dazwischen wächst munter das Moos auf Steinen, im Rasen. Und sonst wo. Ich glaube, so eine komplette Einseitigkeit so oder so ist nicht gut.
10: Ich kann mir vorstellen, am Anfang gab es Leute, die gesagt haben, jetzt reden die eine halbe Stunde über Moos und die jetzt sagen, jetzt werde ich das mit ganz anderen Augen betrachten. Vielen Dank, Ralf Reski, für diese Einblicke.
9: Danke, Herr Pahl.
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1: 12 Uhr. Kassenärzte fordern mehr Tempo bei Patientensteuerung. Experten warnen vor Einbau von neuen Gasheizungen. Kritische Lage bei Waldbränden in Frankreich und Spanien. Das Wetter sonnig und trocken bei 26 bis 32 Grad. Mein Name ist Heiko Schneider. Die Kassenärzte fordern mehr Tempo bei der sogenannten Patientensteuerung, sodass Kranke zum Beispiel schnell an einen Facharzt vermittelt werden und die richtige Behandlung bekommen. Verbandschef Gassen kritisiert, die Pläne dazu kämen nicht voran. Aus der Nachrichtenredaktion Andreas Hein.
2: Gassen kritisiert in der Neuen Osnabrücker Zeitung den aktuellen Zustand. Alles für jeden beliebig oft und umsonst, das gehe nicht. Gassen ist dafür, Patienten zweigleisig zu steuern. Über Hausärzte oder über eine telefonische oder digitale Ersteinschätzung. Facharztbesuche ohne Überweisung sollten künftig eine Gebühr kosten, so Gassen.
1: Nach Änderungen am Heizungsgesetz warnen Experten davor, sich eine neue Gasheizung einbauen zu lassen. Laut Rheinischer Post sagt eine Studie des Instituts der Deutschen Wirtschaft voraus, dass sich die jährlichen Kosten mit einer neuen Gasheizung bis 2040 fast verdoppeln würden. Beim Einbau einer Wärmepumpe dagegen würden die Heizkosten über viele Jahre weitgehend stabil bleiben. Laut Gesetz kann man ohne Vorgaben entscheiden, welche Heizungsart man haben will. Die Lage in den Waldbrandgebieten in Frankreich und Spanien bleibt dramatisch. An der französischen Atlantikküste bei Bordeaux kämpfen die Einsatzkräfte gegen die Flammen. Aus der Nachrichtenredaktion Katrin Kalke.
3: Die ersten Vororte von Bordeaux wurden evakuiert. 500 Soldaten der französischen Armee unterstützen die Einsatzkräfte. Ebenso viele sollen noch dazukommen, inklusive Sanitätsdienste. Wegen der immer schlechter werdenden Luftqualität sollen 1,5 Millionen FFP2-Masken auf dem Weg in den Großraum Bordeaux sein. Das Feuer im Urlaubsgebiet bei Arcachon ist weiter außer Kontrolle. Der Premierminister sprach von einem Feuer, das man in dieser Intensität bislang noch nicht kannte. Auch in Spanien verschärft sich die Lage. Westlich von Madrid wütet ein Großfeuer, das laut Katastrophenschutz derzeit nicht zu löschen ist.
1: Von der Verunreinigung mit Noroviren sind noch mehr Bärenmischungen betroffen als bisher angenommen. Der Hersteller ruft deshalb jetzt auch mehrere Chargen der Bio-Bärenmischungen von Aldi Süd und Nord sowie von Netto zurück. Bisher waren von der Rückrufaktion Produkte von Lidl betroffen. Die Beeren sollten nicht gegessen werden, die Supermärkte nehmen sie zurück. Noroviren verursachen Brechdurchfälle, die bei Kleinkindern, Schwangeren sowie alten und kranken Menschen schwer verlaufen können. Die Offenbacher Kickers feiern in diesem Jahr mit vielen Aktionen ihr 125-jähriges Gründungsjubiläum. Heute steht einer der Höhepunkte an. Fußball-Bundesligist Bayer Leverkusen kommt für ein Freundschaftsspiel auf den Biberer Berg. HR-Sportreporter Matthias Merget.
4: Seit 45 Jahren verbindet die beiden Mannschaften eine intensive Fanfreundschaft. Deswegen ist die Freude besonders groß, dass dieses Jubiläumsspiel stattfinden kann. Gut 8000 Tickets sind schon verkauft, aber es gibt natürlich noch Karten an der Kasse. Gefeiert wird heute ein Verein, der sportlich nur viertklassig ist, aber auch schon den DFB-Pokal gewinnen konnte und Spieler wie Rudi Völler in seinen Reihen hatte.
1: Und das waren die Nachrichten. Das Wetter. Viel Sonnenschein heute und es bleibt trocken bei sommerlichen 26 Grad in Nordhessen bis 32 Grad im Süden. In der kommenden Nacht kühlt es ab auf 18 bis 11 Grad, aber es ist klar. Morgen scheint erst noch die Sonne, später immer mehr Wolken und einzelne Schauer bei 22 bis 31 Grad. Die weiteren Aussichten: Am Montag wird es ganz ähnlich bei bis maximal 28 Grad und am Dienstag wird es wieder sonnig, trocken und sommerlich heiß bei maximal 33 Grad. Die Zeit: Es wird gleich 12 Uhr und 4 Minuten. 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
1: Die A3 Würzburg Richtung Frankfurt zwischen Bessenbach-Walderschaff und Hößbach 3 Kilometer Stau. A3 Köln Richtung Frankfurt zwischen Niedernhausen und Wiesbadener Kreuz 5 Kilometer Stau nach einem Unfall auf dem linken Fahrstreifen. A3 Frankfurt Richtung Würzburg zwischen Seligenstädter Dreieck und Aschaffenburg Ost 8 Kilometer stockender Verkehr. A5 Frankfurt Richtung Kassel zwischen Nordwestkreuz Frankfurt und Bad Homburger Kreuz 4 Kilometer Stau nach einem Unfall auf dem linken und dem mittleren Fahrstreifen. A7 Würzburg Richtung Fulda. Zwischen Bad Brückenau-Wildflecken und Bad Brückenau-Volkers 3 Kilometer Stau nach einem Unfall. A7 Fulda Richtung Würzburg. Zwischen Fuldaer Dreieck und Bad Brückenau-Wildflecken 8 Kilometer Stau. Dort brauchen Sie etwa eine Stunde länger. A8 Stuttgart Richtung München, zwischen Eichelberg und Mühlhausen 3 Kilometer Stau. Und die A81 Stuttgart Richtung Singen, zwischen Gärtringen und Rottenburg 7 Kilometer Stau wegen einer Baustelle auf dem rechten Fahrstreifen. Außerdem ist die Abfahrt Herrenberg gesperrt und ganz frisch kam noch rein diese Meldung: A5 Kassel Richtung Frankfurt zwischen Friedberg und Bad Homburger Kreuz 4 Kilometer Stau. Allen unterwegs eine gute Fahrt.
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5: Mit Barbara Pirot. Willkommen bei uns. Kein Stein bleibt auf dem anderen. Die Regierung wird seitens der CDU einmal komplett umgebaut. Das sollte wohl das Signal sein, das Bundeskanzler Merz gestern ausgesendet hat. Nötig wäre ja eigentlich nur gewesen, den Unionsfraktionschefposten neu zu besetzen nach dem Abgang von Jens Spahn. Friedrich Merz hat aber einmal das ganz große Rad gedreht. Neue Kanzleramtsministerin, neuer CDU-Generalsekretär, neuer Gesundheitsminister, neuer Bund-Länder-Staatsminister. Nur beim Verkehrsministerium hat das mit dieser Rochade nicht geklappt. Da wollte sich der Kanzler offenbar ursprünglich von Verkehrsminister Schnieder trennen. Der anvisierte Nachfolger soll aber so spät abgesagt haben, da war die Information schon durchgestochen und nun steht Patrick Schnieder ziemlich beschädigt da. Über diese Gesamtgemengelage, also den groß angelegten Umbau und die Neuausrichtung der CDU aus Berlin, Dietrich Karl-Meurer.
6: Mitten im Ringen um die großen Reformvorhaben der Koalition eröffnet der Rücktritt von Jens Spahn Friedrich Merz die Chance, nicht nur Partei und Fraktion, sondern vor allem die Regierung neu zu ordnen.
7: Wir wollen eine Regierung, die inhaltlich mit größtem Elan und mit Freude arbeitet und dabei die personelle Vielfalt unserer Gesellschaft und der Politik auch repräsentiert.
6: Personelle Vielfalt? Gemeint ist eine Debatte, die die CDU seit Jahren begleitet. Frauen sind in Führungspositionen der Partei unterrepräsentiert. Ein Schritt dagegen, der Wechsel von Nina Warken aus dem Gesundheitsministerium ins Kanzleramt. Als erste Frau in der Geschichte der Bundesrepublik soll sie dort künftig die Arbeit der Ministerien koordinieren. Merz lobt sie als harte Verhandlerin.
7: Nina Warken hat in den vergangenen Monaten in der Bundesregierung als Gesundheitsministerin gezeigt, dass sie ein Ministerium führen, dass sie Reformen auch gegen Widerstände durchsetzen kann.
6: Genau diese Eigenschaft scheint für Merz derzeit wichtig. Warken selbst blickt mit Respekt auf die neue Aufgabe.
8: Ich werde sie mit voller Kraft, aber auch mit der nötigen Demut angehen.
6: Im Gesundheitsministerium soll ihr CDU-Generalsekretär Carsten Linnemann folgen. Dort warten mit der Pflege- und Gesundheitsreform zentrale, heftig umstrittene Vorhaben der Koalition. Merz spricht vom Gegenwind, der ihn erwarten dürfte. Der künftige Gesundheitsminister fasst sich auffallend kurz.
9: Mir ist bewusst, dass es eine große Aufgabe ist.
6: Überschattet wird der Kabinettsumbau allerdings von den ungeklärten Personalfragen. Denn Merz kündigt an:
7: Es wird weitere Veränderungen im Bundeskabinett geben.
6: Namen aber bleibt er schuldig. Besonders heikel, die mögliche Ablösung von Verkehrsminister Schnieder wurde bekannt, bevor Merz selbst Klarheit schuf. Gleichzeitig platzte offenbar der Plan für seine Ablösung, weil der vorgesehene Kandidat kurzfristig absagte. Für einen Kanzler, der Handlungsfähigkeit demonstrieren will, ist das sehr ungünstig. Für die Opposition dagegen eine Steilvorlage. Grünen-Fraktionschefin Britta Hasselmann kritisiert vor allem das Management des Umbaus, spricht von einer Kabinettsumbildung in Salamitaktik.
10: Das alles so chaotisch und handwerklich so schlecht.
6: Auch die AfD sieht sich in ihrer Kritik bestätigt. Fraktionschef Bernd Baumann:
11: Also diese Regierung demontiert sich auf offener Bühne selbst.
6: Linken Fraktionschef Sören Pellmann bemängelt, Merz treibe den Kabinettsumbau mit größerem Nachdruck voran als die Lösung zentraler politischer Probleme. Und FDP-Chef Wolfgang Kubicki ätzt von der Seitenlinie:
12: Es ist ein typischer Friedrich Merz, dilettantisch, unprofessionell.
6: Dagegen vermeidet der Koalitionspartner SPD jede Kritik am Kabinettsumbau. Generalsekretär Tim Klüssendorf:
13: Wir freuen uns über jeden, der da jetzt mitzieht in den neuen Aufgabenbereichen und danken natürlich auch denjenigen, die bisher Verantwortung getragen haben.
6: Die Frage lautet nun, ob die neuen Personalien den Reformkurs tatsächlich beschleunigen oder nur die Debatte über die Regierungsmannschaft verändern. Merz formuliert den Anspruch selbst:
7: Wir sind eine Reformregierung und wir wollen das auch weiter zeigen.
6: Der Kanzler weiß allerdings auch, Personalrochaden schaffen Aufmerksamkeit. Einen Befreiungsschlag werden sie nur, wenn sie gelingen.
5: Diese Personalrochade scheint in Person von Patrick Schnieder allerdings dann etwas aus dem Ruder gelaufen zu sein, sagen Kritiker. Dietrich Karl-Meurer über einen Verkehrsminister auf Abruf und den größeren Umbau der Regierung Merz und der CDU-Parteiführung. Sachsens Ministerpräsident Kretschmer hat in dieser Woche einmal mehr die Brandmauer infrage gestellt. Kretschmer sagte in einem Zeitungsinterview, man müsse jetzt, Zitat, mit jedem reden, der reden will. Und wer jetzt noch über die Brandmauer sinniere, der habe die Zeichen der Zeit nicht erkannt. Was aber sind die Zeichen der Zeit? Da stehen im September im Osten Deutschlands zwei Landtagswahlen an, in Sachsen-Anhalt und in Mecklenburg-Vorpommern. In Sachsen-Anhalt liegt die AfD Umfragen zufolge auf 41% und auch in MeckPomm hofft die Partei auf Rekordwerte. Sie hat es also Stand jetzt überhaupt nicht nötig, mit anderen Parteien zu reden, so wie Kretschmer das vorschlägt. Aber warum ist die AfD so erfolgreich? Wer wählt sie im Osten? Dazu Erklärungen von Frank Eichmann.
14: Das klassische Bild des typischen AfD-Wählers sieht vielleicht so aus. Er ist sozial abgehängt, steht weit rechts, kann wenig anfangen mit dem heutigen politischen System. Viel zu einfach, sagen Politikwissenschaftler. Wobei, beschreiben lässt sich der AfD-Anhänger schon, blickt man auf vergangene Wahlen, erklärt Roberto Heinrich von Infratest-DiMAP.
15: Die Partei erzielt bei Männern wesentlich höhere Wähleranteile als bei den Frauen. Die Unterstützung für die AfD steigt mit dem Alter der Wähler. Sie fällt in den mittleren Altersgruppen am höchsten aus, um in den oberen Alterskohorten auch wieder abzufallen. Die Partei ist zugleich in den unteren und mittleren Bildungsgruppen vergleichsweise erfolgreicher. Und schließlich punktet die AfD auch besonders bei Personen, die ja ihre eigene persönliche wirtschaftliche Lage kritisch einschätzen.
14: Allerdings lassen sich in der AfD drei durchaus verschiedene Gruppen unterscheiden. Um die zu verstehen, reicht der Blick auf Alter, Bildung und Einkommen der Wählerschaft nicht aus. Wichtig, die Einstellungen und hier zunächst das Verbindende, sagt Politikwissenschaftler Oliver Lemke von der Ruhr-Universität Bochum.
16: Ein Einstieg über die Gruppen hinweg ist die Migrationseinstellung. Das ist also eine viel schärfere und strengere Handhabung im Bereich der Migration und Zuwanderung geben muss. Ebenfalls über die Gruppen hinweg ist das geringe Vertrauen in die politischen Institutionen gepaart mit einem Gefühl mangelnder Repräsentation.
14: Die mit Abstand größte Gruppe in der AfD ist das nationalkonservative Lager. Andere sprechen von den konservativen Hardlinern. Einer Studie der Uni Konstanz zufolge sehen sich hier fast 70% der AfD-Wähler. Was die Gruppe ausmacht?
16: Autoritäre Vorstellung, starker Staat, der muss härter durchgreifen. Und diese Gruppe zeichnet vor allem auch so ein durchdringender Kulturpessimismus aus. Also mit Deutschland geht es eigentlich im Prinzip bergab und die traditionellen Werte spielen keine Rolle mehr.
14: Etwa jeder fünfte AfD-Wähler fühlt sich wiederum durch das völkisch-nationalistische Lager vertreten. Hier wird Migration am schärfsten abgelehnt. Hier findet der Verfassungsschutz Anzeichen für gesicherten Rechtsextremismus. Das ist der Teil der AfD, erklärt Politikprofessor Oliver Lemke,
16: der gar nicht auf eine Form demokratischer Repräsentation eigentlich setzt. Das sind diejenigen, die jetzt in der AfD sich besser als vorher in anderen rechtsextremistischen Parteien besser vertreten fühlen, weil es einfach lauter, stärker ist und mehr Masse hat.
14: Am anderen Ende der AfD das wirtschaftsliberale, moderat-konservative Lager, das die AfD in ihrer Gründungsphase als eurokritische Partei prägte. Vielleicht gemäßigt, aber das gilt nur innerhalb der AfD.
16: Leute, die an den Nationalstaat glauben, im Unterschied zu einer Form der Offenheit. Bei denen kommt aber vor allem noch hinzu, dass die demokratiepolitisch interessiert sind. Und die haben mittlerweile ein echtes Ressentiment ausgebildet gegenüber unserer Vorstellung einer Parteiendemokratie. Das sind also Parteien in einem Konkurrenzkampf um Mehrheiten ringen.
14: Weshalb verächtlich von Alt- oder Systemparteien die Rede ist, die angeblich nur ihre Eigeninteressen durchsetzen und den Wählerwillen ignorieren. Was die Wählerschaft der durchaus verschiedenen Flügel und Lager der AfD dann wieder eint? Es geht nicht mehr darum, per Abstimmung gegen die anderen zu protestieren, sondern die AfD ist eine stabile politische Heimat geworden. Roberto Heinrich von Infratest-DiMAP verweist auf Nachwahlbefragungen, nach denen AfD-Wähler am ehesten zur CDU zurückkehren könnten, aber selbst das gilt nur für knapp 30%. Und das bedeutet, denkt man an ein altes Friedrich-Merz-Vorhaben.
15: Eine Halbierung der AfD erscheint doch eher als eine unrealistische Zielsetzung.
5: Jenseits der Brandmauer-Diskussion, wer wählt die AfD? Wie lässt sich die Wählerschaft heute beschreiben? Dazu Einordnungen von Frank Eichmann. Sie hören hr-Info, es ist gleich 11:45. Dass es im Süden Europas jeden Sommer Waldbrände gibt, das ist fast schon zur traurigen Normalität geworden. Diese Nachrichten erreichen uns jedes Jahr. Aber was sich da gerade abspielt in Spanien und in Frankreich, das hat dramatische Ausmaße angenommen und darauf schauen wir gleich.
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0: Frankreich-Korrespondent Kai Rienecker ist ins Brandgebiet gereist. Er ist dort in der Nähe des Flughafens von Bordeaux, wo vor einigen Tagen schon zwei Feuerwehrleute im Kampf gegen die Flammen ums Leben gekommen sind. Wir wollten von ihm wissen, jetzt bewegen sich die Feuer wieder zu auf Bordeaux. Diese Stadt, diese Metropolstadt ist besonders betroffen. Wie ist denn da jetzt der Stand?
1: Ja, das größte Problem hier, ich stehe ja in einem Vorort von Bordeaux, Pessac, man sieht die Weinfelder hier hinter mir, ist vor allen Dingen die schlechte Luft gewesen seit gestern. Hier hat es Asche gerieselt, der Himmel ist apokalyptisch dunkel geworden. Davon ist jetzt noch ein bisschen was übrig geblieben. Man sieht auch jetzt, es ist dunkel, es mischt sich aber mit Gewitterwolken. Hier ist ein Gewitter im Anmarsch und das ist natürlich auch eine gute Nachricht für die Leute hier. Die Frage ist, wie viel Wasser wird dann da gleich herunterkommen? Und insgesamt ist es aber so, dass der Brand dort vorne, der ist hier relativ weit noch entfernt, also ich glaube, die Stadt ist hier noch nicht in Gefahr, dass der aber weiter unkontrolliert brennt und im Grunde jeden Tag innerhalb von 24 Stunden seine Fläche jedes Mal vergrößert. Also das sind wir jetzt wahrscheinlich schon bei mehr als diesen 20.000 Hektar, die da zuletzt offiziell angekündigt wurden. Ich habe von einem Bürgermeister hier gehört, dass wir inzwischen bei 30.000 Hektar verbrannten Landes sein sollen.
0: So unfassbare Mengen heißt, wie weit können die Einsatzkräfte da überhaupt gegen die Brände vorgehen?
1: Ja, gegen den Brand selbst können sie nicht löschen. Das haben auch alle Offiziellen hier immer wieder gesagt. Es geht darum, Schlimmeres zu verhindern, vor allen Dingen die Zivilpersonen in Sicherheit zu bringen. Auch wichtige Industrieanlagen. Hier fahren gerade wieder Polizei und Feuerwehreinsatzkräfte vorbei. Und die versuchen eben auch zu verhindern, dass es zu Explosionen kommt, dass andere schädliche Gifte in die Luft gelangen. Aber der Brand selbst hat eine solche Eigendynamik. Selbst der Premierminister hat gestern dazu Stellung genommen, hat gesagt, das ist ein Brand, der seine eigenen Winde schafft, der völlig unberechenbar ist. Und selbst wenn hier über 1000 Feuerwehrleute im Einsatz sind, hilft das nichts. Die kriegen das einfach nicht in den Griff.
0: Inzwischen sind es aber nicht nur die Feuerwehrleute. Inzwischen hilft auch das Militär. Wie gut können sich die vielen Menschen in den betroffenen Gebieten denn auch wirklich in Sicherheit bringen? Und wo kommen die dann unter?
1: Ja, man muss sagen, das ist ja relativ gut organisiert gewesen von Anfang an. Es gab ja eine ganze Reihe von Notunterkünften, auch gleich in der Nähe vom Brandgebiet. Da sind erstmal auch die ganzen Urlauber, auch viele Deutsche von den Campingplätzen untergebracht worden. Aber natürlich auch die vielen Einheimischen hier, die ihre Häuser und ihre Wohnungen verlassen mussten. Und die natürlich auch jetzt darum bangen, was mit denen passiert. Es sind ja auch schon über 100 Häuser hier verbrannt insgesamt in der Region. Und diese Notunterkünfte, die mussten dann aber selbst wieder geräumt werden. Und dann gab es gestern praktisch nur noch eine Fluchtbewegung Richtung Bordeaux auf der Straße. Und dann sind jetzt dort auch große Aufnahmelager geschaffen worden. Es gibt da eines hier auch in der Nähe des Flughafens, etwas weiter im Norden. Da sind inzwischen wohl schon fast 4000 Menschen eingetroffen, die da im Moment untergebracht werden.
0: Wie sieht's in den anderen Gebieten aus, die von Waldbränden betroffen sind? Wie entwickeln sich die Feuer da?
1: Ja, es gibt noch diesen anderen Brand etwas weiter südlich in Biscarrosse. Ich habe da heute Morgen auch Leute im Hotel getroffen, die jetzt auch nicht wissen, bei den Campingplätzen sollen sie wieder zurück und ihr Zeug nachholen, kommen sie noch mal durch oder wie ist das überhaupt die Lage? So sind hier noch ein paar Touristen gestrandet, viele sind auch schon wieder abgereist. Es gibt weiter einzelne Feuer, die sich immer wieder zwischendurch entwickeln. Es gab ja auch Blitze gestern Abend bei diesen Gewittern, die hier in der Region eben anfangen. Also es ist eine unübersichtliche Gemengelage insgesamt, aber man hat das Gefühl, dass jetzt auch durch die Unterstützung des Militärs, die französische Regierung hat ja bis zu 1000 Leute, Soldaten angekündigt, auch Sanitätsdienste, die hier zum Einsatz kommen sollen. Es werden landwirtschaftliche und Baugeräte konfisziert, um mitzuhelfen bei der Brandbekämpfung, dass die wirklich alles tun, um die Lage hier zumindest für die Zivilbevölkerung in den Griff zu bekommen.
0: Und wenn es jetzt wirklich weiter nochmal Regen geben sollte, lässt sich absehen, ob das hilft?
1: Das ist ganz schwierig zu sagen. Also die Regenmengen, die ich hier seit gestern Abend bisher gemerkt habe, die werden bei weitem nicht ausreichen, um dieses Feuer irgendwie zu bremsen. Das verdampft sofort wieder auf dem Asphalt. Wir hatten ja gestern Temperaturen von knapp unter 40 Grad. Das ist vielleicht die gute Nachricht auch. Die sind jetzt etwas runtergegangen. Wir haben hier nur noch so 25 Grad im Moment. Temperatur ist ja ein wichtiger Faktor. Wind und Trockenheit. Und wenn da so ein bisschen die Wahrscheinlichkeiten abnehmen, dann sorgt das erstmal dafür, dass keine weiteren Brände entstehen. Dass man also das Brandgebiet vielleicht dann doch eindämmen kann.
0: Kai Rienecker aus Bordeaux über heftige Waldbrände am Atlantik. Mehr als 140.000 Menschen sind dort inzwischen schon evakuiert worden. Es gibt Rettungskräfte, die sagen, wir können den Flammen gar nicht mehr Herr werden. Zumal auch Winde die Feuer immer wieder neu entfachen. 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
1: Um 20 nach 12 schauen wir in die USA. Dort gibt es in Washington eine traditionelle Gala-Veranstaltung der Hauptstadtpresse, das sogenannte Correspondents Dinner. Das sollte ja schon im April stattfinden, aber Sie erinnern sich vielleicht, die Veranstaltung wurde damals abgebrochen. Und zwar, nachdem ein Bewaffneter eine Sicherheitskontrolle vor dem Saal durchbrochen und auf Beamte des Secret Service geschossen hatte. Damals wurden hunderte Journalisten zu Augenzeugen eines mutmaßlichen Anschlagversuchs auf Präsident Trump. Nun ist die Veranstaltung nachgeholt worden und wieder war Trump zu Gast.
2: Ladies and gentlemen, the 45th and 47th President of the United States, Donald J. Trump.
3: Unter Washingtons Hauptstadtjournalisten versteht nicht jeder, warum Donald Trump als Ehrengast eingeladen war. Ein Präsident, den seine Kritiker für einen Feind der Presse und Meinungsfreiheit halten. Dabei geht es doch bei diesem Dinner einer mehr als 100-jährigen Tradition darum, diese Freiheiten zu feiern. Journalisten, deren Beruf es ist, aus dem Weißen Haus zu berichten, sind persönliche Beleidigungen von Trump gewöhnt. Und dass er sie in der Vergangenheit sogar als Feinde des Volkes und als Verräter gebrandmarkt hat. Die gastgebenden Korrespondenten aus dem Weißen Haus erteilen dem Präsidenten eine Geschichtslektion, ein Video mit einem Sprung zurück ins 18. Jahrhundert, zu dem Mann, der die Pressefreiheit in den ersten Verfassungszusatz goss, James Madison.
4: Hello from 1789, I'm James Madison. Yes, that James Madison. I wrote the First Amendment. Let me clarify the rule. The government doesn't get to shut the press up.
3: Der Regierung ist es nicht erlaubt, die Presse zum Schweigen zu bringen, sagt Madison.
5: Jefferson famously championed a free press, noting that he preferred newspapers without a government to a government without newspapers.
3: Und auch Thomas Jefferson, ein anderer Gründervater, habe gesagt, lieber Zeitungen und keine Regierung, als eine Regierung, aber keine Zeitungen. Nach dem Zwischenfall im April findet die Gala nun in einem viel kleineren Saal statt, in einem anderen Hotel. Statt mehr als 2000 Journalisten, Medienbossen und Politikern nehmen diesmal nur rund 700 teil, unter Sicherheitsvorkehrungen, die der Secret Service deutlich verschärft hatte. Der Mann, der die Veranstaltung im Frühling sprengte, ist angeklagt. Trump spricht das in seiner Rede an.
6: In America, we do not yield.
3: In Amerika geben wir politischer Gewalt nicht nach. Wir glauben an die Redefreiheit. Unsere Meinungsverschiedenheiten tragen wir nicht mit Kugeln aus, sondern mit heftiger Debatte. Gut aufgelegt ist der Präsident, obwohl er, wie er scherzhaft sagt, manche im Saal nicht sehr möge. Manchmal glaube ich wirklich, einige von ihnen schätzen mich nicht. Ich habe mal gelesen, 93% der Berichterstattung über mich ist negativ. Wie um alles in der Welt konnte ich da die Wahl gewinnen? Dann einige kleine Jokes vom Präsidenten, die nicht richtig landen. Dafür Anekdoten. Trump schweift ab, klingt bald wie bei jeder seiner Wahlkampfveranstaltungen. Irgendwann nur noch müde Sticheleien und bösartige Beleidigungen einiger Anwesender und politischer Gegner. Im Saal betretenes Schweigen, versteinerte Mienen, selten mal Applaus.
6: I want to save your ratings and please to announce my intention to, and this is a somewhat of a scoop, my intention to run for a fourth term as President of the United States.
3: Um die Zuschauerquoten des Abends zu retten, gebe er jetzt seine Absicht bekannt, für eine vierte Amtszeit als Präsident anzutreten. Auch da Schweigen. Trump setzt sich eine Basecap auf mit der Aufschrift Trump 2028. Niemand klatscht. Schließlich erlöst der Präsident den Saal.
6: It's been an interesting evening. I didn't really know what to expect. And it's far worse than I actually thought. But if you want to know that.
3: Ein interessanter Abend sei es gewesen und schlimmer als erwartet. Den meisten anderen im Saal dürfte es ähnlich gegangen sein.
1: Erst gab's Lob, dann Beleidigungen. Carsten Kühntop über den Auftritt von US-Präsident Donald Trump beim sogenannten White House Correspondents Dinner. Die Gala wurde nachgeholt, denn bei der Ausgabe im Frühling war ja Schüsse gefallen. Und währenddessen hat jetzt diesmal bei der aktuellen Ausgabe der Präsident die Reporter regelrecht entwürdigt. Viele schauten einfach weg. Es gab Friedhofsstille und diesmal zwar mehr Sicherheit, aber weniger Glamour und noch mehr Pathos.
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1: Fußballvereine und ihre Fans, da gibt es ja viele Beispiele dafür, wie tief die Clubs in den Städten und Regionen verwurzelt sind. Das gilt sogar für die treue Anhängerschaft in der vierten Liga. Und da meinen wir Kickers Offenbach, nach wie vor eine Institution auf dem Biberer Berg und absolute Herzenssache für die Fans. Der Verein feiert nun Geburtstag, stolze 125 Jahre wurde er schon im Frühling alt, gefeiert wird aber das ganze Jahr über. Und was viele vielleicht nicht wissen, weil immer der Fußball im Vordergrund steht, auch die Handballabteilung hat eine lange Tradition und die Cheerleader sind sogar Weltklasse. Daniel Hör aus der hr-info-Sportredaktion lässt den Verein nochmal für uns hochleben und klar, bei den Kickers führt an seinem Bericht am Fußball erstmal nichts vorbei.
7: Wenn am 8. August die neue Saison in der Regionalliga Südwest startet, werden sich wieder mehrere tausend Fans im Stadion am Biberer Berg versammeln. Sie kommen jedes Jahr trotz der zuletzt sportlichen Misere, denn in Offenbach geht es nicht nur um Erfolge, es geht um mehr.
8: Wir sind wirklich wie so eine Großfamilie, nicht mehr ganz so stark wie früher, aber es ist noch so.
7: Das sagt Ehrenrepräsentantin Barbara Klein. Zu den Kickers kam die 85-Jährige in den 70ern über ihren Mann, den 2010 verstorbenen Ehrenpräsidenten Waldemar Klein. Der steht für den Verein wie vielleicht kein zweiter, sagt Podcaster und OFC-Fan Marco Stuker.
9: Ich habe das große Glück gehabt, dass ich Waldemar Klein mal sehen durfte. War damals noch ein bisschen jünger und habe ihn natürlich erstmal gesiezt, Herr Klein. Und er legte mir so den Arm auf die Schulter und sagt so, nee, Waldemar, hier beim OFC sind wir alles Freunde. Deswegen bin ich für dich Waldemar.
7: Kickers Offenbach ist Familie, stiftet Identität. Wer einmal mit dem Virus OFC, so sagt es Barbara Klein in unserem Gespräch immer wieder, infiziert ist, wird es nicht mehr los.
10: Mein ganzes Leben, soweit ich mich zurückerinnern kann, dreht sich um Kickers Offenbach.
7: Das war Sascha Korb, noch so einer, der infiziert ist. In Offenbach geboren, beim OFC Jugendspieler, dann Profi, jetzt Scout. Er hat einen der bittersten Momente der jüngeren Geschichte als Spieler miterlebt, als man 2015 in der Relegation denkbar knapp den Aufstieg in die dritte Liga verpasste.
10: Mir hat's den Boden unter den Füßen weggerissen. Ich war wirklich 5, 6 Nächte, ich war nur unterwegs.
7: Vielleicht kein hessischer Verein hat so viele Rückschläge in seiner Historie hinnehmen müssen. 2 Zwangsabstiege, Nichtberücksichtigung bei der Bundesliga-Gründung, Aufklärungsort des größten Bundesliga-Betrugsskandals. Ganz ehrlich, denkt man an die Kickers, denkt man oft an diese Geschichten. Dabei ist es auch die Geschichte eines gefallenen Riesen, die fasziniert. Immerhin waren die Kickers mal Pokalsieger. In den 50ern stand man sogar 2-mal im Finale um die deutsche Meisterschaft. Der OFC, ein Top-Team.
10: Kickers waren in den 50er Jahren mit das Beste, was in Deutschland da war. Das ist, wenn man das heute vergleichen würde, kannst du Borussia Dortmund nennen, ja?
7: So Podcaster Sebastian Kraus, dessen Großonkel 1959 im Finale gegen die Eintracht sogar ein Tor erzielte.
11: Berti Kraus.
7: Es sind die Geschichte, aber auch die Mentalität der Menschen, die sie auch am 8. August wieder ins Stadion treiben. Der Mythos des gefallenen Riesen, des Stehaufmännchens Kickers Offenbach. Irgendwie würde man sich wünschen, dass dieses Jahr ihre Hoffnungen auf einen Aufstieg erfüllt werden. Es würde passen zum 125. Geburtstag.
1: Heute um 15 Uhr spielen dann die Kickers ein Testspiel gegen Bundesligist Leverkusen, ein Spiel, das an alte Zeiten erinnert. Genau wie die Doku von Daniel Hör, die es in der ARD-Mediathek zu sehen gibt, der Titel Träume, Kult, Skandale, 125 Jahre Kickers Offenbach, eine Entdeckungsreise in Sachen Mythos-Kickers.
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14: Um gleich 12.30 Uhr mit Heiko Schneider. Die Kassenärzte fordern, die geplante sogenannte Patientensteuerung zügig umzusetzen. Nach dem System soll besser geregelt werden, wann gesetzlich Versicherte zu einem Facharzt überwiesen werden. Kassenärztechef Gassen sagte der neuen Osnabrücker Zeitung, alles für jeden zu jeder Zeit, beliebig oft und umsonst gehe nicht. Den Plänen aus dem Bundesgesundheitsministerium fehle aber jegliche Verbindlichkeit. Der Gesetzentwurf sollte eigentlich vor der Sommerpause vorgelegt werden. Die Lage in den Waldbrandgebieten in Frankreich und Spanien bleibt dramatisch. An der französischen Atlantikküste bei Bordeaux kämpfen die Einsatzkräfte gegen die Flammen. Aus der Nachrichtenredaktion Katrin Kalke.
11: Die ersten Vororte von Bordeaux wurden evakuiert. 500 Soldaten der französischen Armee unterstützen die Einsatzkräfte. Ebenso viele sollen noch dazukommen, inklusive Sanitätsdienste. Wegen der immer schlechter werdenden Luftqualität sollen 1,5 Millionen FFP2-Masken auf dem Weg in den Großraum Bordeaux sein. Auch in Spanien verschärft sich die Lage. Westlich von Madrid wütet ein Großfeuer, das laut Katastrophenschutz derzeit nicht zu löschen ist.
14: Nach Änderungen am Heizungsgesetz warnen Experten davor, sich eine neue Gasheizung einbauen zu lassen. Laut Rheinischer Post sagt eine Studie des Instituts der Deutschen Wirtschaft voraus, dass sich die jährlichen Kosten mit einer neuen Gasheizung bis 2040 fast verdoppeln könnten. Beim Einbau einer Wärmepumpe dagegen würden die Heizkosten über viele Jahre weitgehend stabil bleiben. Laut Gesetz kann man ohne Vorgaben entscheiden, welche Heizungsart man haben will. Auf der A8 in der Nähe des Stuttgarter Flughafens ist vergangene Nacht ein Reisebus verunglückt. Nach Angaben der Polizei stieß er an einer Baustelle mit zwei Absicherungsfahrzeugen zusammen. Zwei Fahrgäste und der Busfahrer wurden demnach schwer verletzt. Zwei weitere Menschen erlitten leichte Verletzungen. Die Autobahn in Richtung Karlsruhe war stundenlang gesperrt. Dritter Wettkampftag der Finals. Bei den deutschen Meisterschaften in 24 Sportarten fallen heute vor allem in der Leichtathletik Entscheidungen. Und zwar nicht am Hauptort in Hannover, sondern in Bochum-Wattenscheid in Nordrhein-Westfalen. ARD-Sportreporterin Anne van Eickels.
15: Am Start sind viele deutsche Topathleten wie Olympiasiegerin Malaika Mihambo im Weitsprung oder der Sperrwurf-Europameister Julian Weber. In Hannover feiert das Rapid Surfen seine Premiere bei den Finals. Auf der Leinewelle, einer künstlich erzeugten Welle des schmalen Flusses durch die Altstadt, müssen die Surfer Tricks auf ihren Boards zeigen und dadurch Punkte sammeln.
14: Und das waren die Nachrichten. Das Wetter. Heute scheint fast überall die Sonne. Nur im südlichen Baden-Württemberg kann es am Abend schauern oder gewittern. Die Höchstwerte 26 Grad in Nordhessen bis 33 Grad im Kraichgau. In der kommenden Nacht ist es klar und es kühlt ab auf 18 bis 11 Grad. Morgen ähnlich wie heute bei 22 bis 31 Grad. Die Zeit, es wird 12.33 Uhr.
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14: Die A3 Würzburg Richtung Frankfurt zwischen Hößbach und Aschaffenburg-Ost 4 Kilometer Stau. A3 Köln Richtung Frankfurt zwischen Niedernhausen und Wiesbadener Kreuz 6 Kilometer Stau nach einem Unfall auf dem rechten Fahrstreifen. A5 Frankfurt Richtung Kassel zwischen Nordwestkreuz Frankfurt und Bad Homburger Kreuz 2 Kilometer Stau nach einem Unfall auf dem linken und dem mittleren Fahrstreifen. Die A5 Frankfurt Richtung Darmstadt ist zwischen Langmörfelden und Weiterstadt wegen eines brennenden Pkw im Baustellenbereich gesperrt, dadurch 3 Kilometer Stau. A7 Würzburg Richtung Fulda zwischen Bad Brückenau-Wildflecken und Bad Brückenau-Volkers 2 Kilometer Stau nach einem Unfall. A7 Fulda Richtung Würzburg zwischen Fulda-Dreieck und Bad Brückenau-Wildflecken 7 Kilometer Stau. A8 Stuttgart Richtung München zwischen Eichelberg und Mühlhausen 3 Kilometer Stau. Und die A81 Stuttgart Richtung Singen zwischen Gärtringen und Rottenburg 7 Kilometer Stau wegen einer Baustelle auf dem rechten Fahrstreifen. Außerdem ist die Abfahrt Herrenberg gesperrt. Allen unterwegs eine gute Fahrt.
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16: Fast ein Drittel der 14- bis 29-Jährigen in Deutschland gibt an, psychologische Unterstützung zu benötigen. Jeder Sechste ist bereits in Behandlung. Jeder Fünfte denkt darüber nach, das Land zu verlassen. Das sind keine Randnotizen, das sind unter anderem Ergebnisse der aktuellen Trendstudie Jugend in Deutschland 2026. Klaus Hurlmann forscht seit über 50 Jahren dazu, wie Menschen aufwachsen, wie Gesellschaft auf Kinder und Jugendliche wirkt und was das mit ihrer Gesundheit, ihrer Bildung und ihrer Zukunft macht. Er ist Senior Professor an der Hertie School in Berlin und einer der bekanntesten Sozial- und Bildungswissenschaftler Deutschlands. Wenn jemand erklären kann, was gerade mit den jungen Menschen passiert und was das über die Gesellschaft vielleicht auch aussagt, dann er. Klaus, schön, dass du dabei bist.
17: Ja, danke für die Einladung.
16: Klaus, ich habe gerade schon gesagt, dass du junge Menschen, man kann vielleicht sagen, seit Jahrzehnten beobachtest. Was hat sich geändert in dieser Beobachtung? Ich weiß, das ist sehr groß gesagt. Oder reden wir immer über dieselbe Jugend und dieselben Krisen?
17: Ja, wir reden immer über dieselbe Jugend und dieselben Krisen. Das sind ja von der Entwicklungsdynamik psychologisch, soziologisch, biologisch gesehen hat sich ja nun wirklich nichts verändert in den letzten 100 Jahren. Es ist eine Lebensphase, bei der ich geschlechtsreif werde. Mein ganzer Körper stellt sich um, mein Gehirn nutzt sich um. Ich gucke an mir herunter und sehe, dass ich mich verändere und kann damit nicht umgehen. Ich fange an, über mich selbst nachdenken zu können, bin bewusstseinsfähig. Deswegen nehme ich die ganze Umwelt anders wahr als vorher. Eine wahnsinnig turbulente Zeit war sie schon immer. Aber die Umwelt, die ändert sich natürlich. Das ist ja heute eine völlig andere Umwelt, als das zum Beispiel in meiner Jugendzeit, in der Zeit nach dem Zweiten Weltkrieg war. Heute geprägt durch eine ganz andere Rhythmisierung des Lebens, durch ganz andere Erwartungen und heute natürlich zuallererst durch eine digitale Durchdringung aller Lebensbereiche, aller Zonen. Und dadurch ist Jugend heute dann am Ende doch was ganz anderes, als es das schon immer war.
16: Bist du jemand, der sagt, dass dieses Konzept von verschiedenen Generationen überhaupt trägt oder nicht? Denn in der Soziologie gibt es da ja unterschiedliche Auffassungen. Die einfachste Form, dieses Generationenkonzept zu übertragen, wäre dann, die Boomer sind halt die Ignoranten und jede Generation, die danach kommt, jetzt gerade ist die Gen Z im Fokus, das sind halt die, die keine Leistung mehr bringen wollen, die sich nicht mehr anstrengen und die sozusagen nur noch vor sich hingammeln. Oder sagst du, naja, so einfach ist das eigentlich gar nicht als Merkmal herauszuarbeiten?
17: Natürlich ist es nicht so einfach und diese Klischees sind äußerst riskant und werden den Menschen nicht gerecht. Dennoch ist dann natürlich was dran. Die Umwelt, die äußere Realität nenne ich das in meinem Bildungs- und Sozialisationstheoretischen Ansatz, die ist heute völlig anders, als das in früheren Zeiten war. Und die prägt die innere Realität von Körper und Psyche. Und ich kann im Laufe der Geschichte jetzt erkennen, dass diese Konstellation, diese Spannung zwischen Körper und Psyche als meine innere Welt und der sozialen Welt von Familie, Schule, Gesellschaft und der Ökowelt bis hin zur Klimakonstellation, dass die sich verschiebt und verändert und die prägt mich. Und jetzt gibt es in der Generationenforschung diesen Kunstgriff, auf den du anspielst, zu sagen, alle 15 Jahre sind die Unterschiede in der äußeren Realität, also durch die wirtschaftliche, politische, technische und so weiter Lebenswelt, so stark, dass ein neuer Typus von innerer Realität, also eine neue Generationsgestalt, hat das Karl Mannheim in den 20er Jahren schon genannt, sich daraus entwickelt. Das ist ein spannender Ansatz. Die 15 Jahre allerdings, die sind natürlich reiner Hokuspokus, ein Kunstgriff. Keine Realität ändert sich alle 15 Jahre. Und dadurch sind die Generationenbezeichnungen, die auf dieses 15-Jahre-Muster abstellen, natürlich Schalle und Rauch. Das wird völlig zu Recht kritisiert. Was bleibt dennoch ist, dass man grundsätzlich sagen muss, wer heute groß wird, in der heutigen Lebenswelt, selbstverständlich hatte eine andere persönliche Grundprägung als jemand, der vor 30 oder vor 60 Jahren groß geworden ist. Und es kann durchaus sein, dass die ein Leben lang anhält. Und dadurch entstehen unterschiedliche Muster. Und das merken wir ja auch zurzeit. Die Babyboomer, also das sind dann nach diesem 15 Jahren heute über 60-Jährigen, sie haben erlebt, dass man selbst im Wettbewerb sich durchsetzen kann, dass man zäh sein muss, dass man Erfolg haben kann, dass man was gestalten kann. Das ist ja die Aufbaugeneration auch gewesen. Die weiß alles, wie es geht und kann sich gar nicht vorstellen, dass es irgendwie anders gehen könnte. Und da kommen jetzt junge Leute, digital geprägt, mit all den Offenheiten und Verunsicherungen und leben in digitaler Unsicherheit und beruflicher Unsicherheit. Und sind nicht so wie die Babyboomer. Und die scheiden jetzt aus dem Beruf aus und denken, es geht alles genauso weiter. Und das ist natürlich nicht der Fall.
16: Ja, ich finde das spannend, dass du alleine mit der inneren und äußeren Realität und der Wahrnehmung ja schon mehrere Dimensionen reinnimmst, die für eine Differenzierung sorgen, die dann nicht so einfach sagen lässt, naja, da mussten wir früher auch durch zum Beispiel. Denn der Fehlschluss ist ja gar nicht, ob man selber auch mal jung war und sich durchbeißen musste, sondern dass das eben in einer anderen Zeit passiert ist. Deshalb würde ich an der Stelle, weil du gerade den Begriff schon zweimal genannt hast und ich glaube, jeder hat es irgendwie auch schon mal gehört, aber weil das wichtig ist als Grundlage, dass du noch mal kurz erklärst, was mit Sozialisation gemeint ist. Denn es ist ja nicht so einfach, dass man zum Beispiel durch Erziehung vielleicht als so monokausale Form der Beeinflussung einfach alles anders machen kann, sondern Sozialisation, das sind ja ganz viele Komponenten.
17: Ja, Sozialisation sind alle Einflüsse, die ich erlebe, bleiben wir mal eben beim Jugendalter, um das zu veranschaulichen, in meiner Umbruchphase, in der sich mein Körper und meine Seele, meine Psyche total Umbau befinden und ich hypersensibel deswegen bin. Jetzt kommen alle Einflüsse auf mich heran. Die Erziehung ist mit dabei, aber wenn ich das so schildere, wird schon klar, naja, das Dominantum muss das nicht unbedingt sein. Viel gewichtiger ist natürlich, was kommt jetzt aus den Medien, was kommt aus der gleichaltrigen Gruppe, welche Impulse bekomme ich auch durch mein Leben in der Umwelt, in der Nachbarschaft, in der Schule. Die Menge aller Impulse, die ich bekomme, das ist Sozialisation. Aber das bedeutet auch nicht, dass ich einseitig durch die äußere Realität geprägt werde, sondern ich bin ja auch noch da. Das ist eine ständige Auseinandersetzung, eine Arbeit an meiner Persönlichkeit, wo ich das verarbeite, was von außen kommt.
16: Zu der produktiven Realitätsverarbeitung kommen wir auch noch. Ich würde gerne zunächst einmal ganz konkret eine Sache ansprechen. Das hat mich ehrlich gesagt überrascht, denn es gibt ja, ich habe es gerade schon mal so ein bisschen angeteasert, dieses Vorurteil einer Jugend, die vielleicht auch gar nicht mehr leistungsbereit ist. Aber in einer Studie der London School of Economics, die in einer Radiofolge vom SWR vom 2.6.2026 zu hören war, wird herausgearbeitet, dass junge Menschen immer mehr zu Perfektionismus neigen. Hören wir da mal rein.
18: Psychologinnen und Psychologen der London School of Economics haben den Datensatz, der über einen Zeitraum von insgesamt 35 Jahren reicht, ausgewertet. Ihr Ergebnis? Junge Menschen haben deutlich höhere Ansprüche an sich selbst entwickelt und haben gleichzeitig immer stärker das Gefühl, dass andere von ihnen Perfektion verlangen. Dieser soziale Druck hat seit den frühen 2000er Jahren nochmal stark zugenommen. Heute ist das Ziel, in jeder Lebenslage möglichst perfekt zu sein, vor allem von Sorge getrieben. Diesen Punkt findet Psychologieprofessorin Nathalie Klaus von der Uni Bremen besonders interessant.
19: Dass es eine bestimmte Facette von Perfektionismus ist, die besonders schnell ansteigt, nämlich diese Angst, Fehler zu machen. Und dass man auch davon ausgeht, dass einen andere dafür entsprechend bewerten oder dass man einfach von außen denkt, diese Erwartung kommt nicht nur von mir selber, sondern die wird von außen an mich herangetragen.
18: Dazu kommt die Überzeugung, dass andere sie nur akzeptieren, wenn sie perfekt sind. Diese Sorgen führen dazu, dass viele junge Menschen jede Klausur, jede Bewerbung und inzwischen auch jeden Post in sozialen Medien wie eine Prüfung erleben. Ein Fehler ist da nicht einfach nur ärgerlich, sondern wird als persönliches Versagen gewertet. Das führt dazu, dass junge Menschen länger an Entscheidungen zweifeln, Aufgaben vor sich herschieben, aus Angst, sie nicht perfekt erledigen zu können und Situationen vermeiden, in denen sie sich blamieren könnten.
16: Bestätigen deine bzw. eure Studien das? Und wenn man bei jedem Scheitern sich sozusagen existenziell hinterfragt, dann ist das ja echt ein Problem.
17: So ist das. Meiner Einschätzung nach hat sich verändert im Vergleich, sagen wir mal, zu auch nur einer Generation von 30 Jahren zurück, dass ich heute den Eindruck habe, das geht für alle Altersgruppen, aber im jungen Alter besonders, ich selbst bin für alles verantwortlich. Diese, was wir in der Forschung Individualisierung der Lebensbedingungen nennen. Ich selbst habe mein eigenes Leben in der Hand. Ich kann mich selbst steuern. Das ist auch mein hoher Anspruch. Ich möchte ein Mensch sein, der autark und autonom ist und seine eigene Lebensbahn gehen kann. Das ist aber auch verbunden natürlich dann mit hohen Ansprüchen an mich selbst. Wie kann ich jetzt ein realistisches Ziel setzen, was tatsächlich meinen Fähigkeiten entspricht? Da hat mir meine Erziehergruppe, von der wir gerade sprachen, von Eltern und Lehrern, da etwas eingeredet, was hoffentlich einigermaßen stimmt. Aber noch stärker ist der Einfluss der digitalen Plattformen, die komischerweise Social Media heißen, obwohl die weder sozial noch medial so richtig sind, die haben mir Bilder gezeigt, wie es eigentlich sein muss, was es für erfolgreiche Menschen und für schöne Menschen gibt und was die allen sich machen und was die aus sich machen. Und da bin ich natürlich schwer beeindruckt und muss jetzt meine eigene Position eichen. Das ist heute zugespitzter als jemals zuvor durch diese mediale Welt. Und deswegen ist der Anspruch, den die jungen Leute an sich selbst haben, wahnsinnig hoch und jedes Abweichen davon wird sofort als Scheitern empfunden.
16: Als du gerade von Individualisierung gesprochen hast, ich frage mich, ob das so eine Pervertierung eines neoliberalen Gedankens ist, der ja eigentlich nur die Behauptung aufstellt, jeder könnte alles erreichen, denn es ist ja nicht so. Also wir haben gerade von Sozialisation schon gesprochen. Es geht sehr viel um Bedingungen und Voraussetzungen. Ist das so, dass diese globalen Einflüsse, die ja sehr stark auf junge Menschen wirken, zu dieser, ja, würdest du mir da folgen, Pervertierung fast geführt haben?
17: Ich sehe das auch so, ja. Der Anspruch, eine unverwechselbare Persönlichkeit zu sein, gehört immer zum Jugendalter dazu. Also hier haben wir wieder eine Konstante, die seit, ich schätze mal, seit Jahrhunderten sogar zu beobachten ist. Ich bin ja auf der Suche nach mir. Wer bin ich denn? Was bin ich für ein Mensch? Ich merke, ich unterscheide mich von anderen. Ich merke, ich bin einmalig. Dazu gehört aber eine realistische Kenntnis der Stärken und Schwächen. Mhm. Die zu gewinnen, das ist in der heutigen Zeit, in dieser medial durchsetzten Landschaft mit den Anreizstrukturen, von denen wir gerade sprachen, das ist eine ganz schön schwierige Aufgabe.
16: Aber das würde doch dafür sprechen, dass Schulen die Orte mehr werden, die das leisten. Nämlich eine Selbstreflexion der eigenen Stärken, Talente und vielleicht auch eine Selbstreflexion der eigenen Schwächen.
17: Ja, ganz genau. Das ist die eigentliche Aufgabe pädagogischer Arbeit in der Schule. Einem jungen Mann, einer jungen Frau zu sagen, so, das kannst du hier, schau mal, wir machen mal eine Bestandsaufnahme deiner Potenziale. Hier siehst du deine Stärken, aber hier siehst du auch deine Schwächen. Und jetzt wollen wir mal schauen, wie das sind. Sicherlich zum einem großen Teil angeborene Ausgangssituationen. Das kannst du nicht total ausgleichen, aber in einigen dieser Bereiche, wo du zum Beispiel soziale Schwächen oder auch Kombinationsschwächen hast, da solltest du dich schon verbessern, da arbeiten wir dran. Eine solche ständige Rückspiegelung, wo man tatsächlich steht, leistungsmäßig, hoffentlich auch sozial, also hoffentlich kriegen wir die schulische Arbeit dahin, dass sie nicht nur die kognitive, die intellektuelle Profilierung der Fähigkeiten, der Leistungsfähigkeit abbildet, sondern auch den sozialen Bereich, die soziale Beziehungsfähigkeit, Kontaktfähigkeit, Konfliktfähigkeit, Kooperationsfähigkeit ausdrücklich mit in einen solchen Trans von Beurteilungen einbezieht. Das ist der vornehmste Job von Pädagogik, einem Menschen zurückzuspiegeln, welche Stärken und Schwächen sie haben und dann ein realistisches Konzept zu entwickeln, wie man damit sein Leben gestaltet. Und dann kann daraus auch ein eigenes Bild, eine eigene Identität werden, die stabil ist, ne? Und nicht immer wieder anfällig für irgendwelche Verlockungen von außen, dass man anders aussehen möchte, als man tatsächlich aussieht und dass man mehr kann, als man tatsächlich kann. Dadurch kommen diese ganzen Verunsicherungen, von denen wir vorhin sprachen.
16: Weißt du, das Problem daran ist, dieser Anspruch, den du gerade formuliert hast, der ist innerhalb unseres Systems ja wahnsinnig schwer zu erreichen, ohne gegen die anderen Funktionen von Schule anzugehen.
17: Ja, da sind wir bei der Art der Bewertung der Leistungen von Schülerinnen und Schülern, die sehr eindimensional erfolgt und bei uns dann auch noch verbunden ist, mit diesen Konsequenzen eingestuft zu werden, einen Schulabschluss zu erreichen oder nicht zu erreichen. Also da finde ich, müssen wir ganz dringend dran, wenn wir das Leben von jungen Leuten verbessern wollen. Die Bausteine haben wir bereits. Einmal brauchen wir eine Bewertung der Leistung, den sogenannten Zeugnissen, die mehr Dokumente sein sollten über die Leistungsfähigkeit, über die sozialen Kompetenzen, über Medienkompetenzen und. Werden hier knapp und kurz dokumentiert. Und das ist nachher auch das, was ich erhalte, wenn ich die Schule verlasse. Da finde ich, machen wir in Deutschland nun einen ganz besonderen Fehler. Wir haften die Abschlusszeugnisse mit rechtlich verbindlichen Zukunftsperspektiven. Ich muss das Abitur haben, wenn ich studieren will. Es heißt ja auch Hochschulreife und entsprechend ist es auch ausgerichtet. Ich muss einen mittleren Abschluss haben, wenn ich in bestimmte Ausbildungen will. Und fast 10% bekommen gar kein Abschlusszeugnis. Also was ist das für ein Schulsystem, was jungen Leuten signalisiert, du bist ja jetzt mehr als 10 Jahre zur Schule gegangen, geschafft hast du aber gar nichts. Wir können dir leider kein Abschlusszeugnis geben. So eine brutale Struktur, also es geht noch über das hinaus, was du genannt hast mit der Einstufung auf verschiedene Schulen. Boah, da läuft es einem schauernd den Rücken runter. Ich wünsche mir, dass wir jedem Schüler und jede Schülerin ein Abschlusszeugnis geben. Es gibt keine Schulversager mehr, wie das heute der Fall ist. Und die nachfolgende Institution, sei es eine Berufsausbildung, sei es eine Hochschule, die entscheidet, die sieht dann ja, was für ein Profil das ist, macht dann ihre eigenen Eignungsprüfungen. Dadurch würden wir unheimlich Druck aus dem ganzen Schulsystem nehmen, würden erreichen, dass in der Schule inhaltlich gearbeitet werden kann und Menschen gestärkt und gebildet werden könnten und nicht alle anfangen zu schielen in der zweiten Klasse darauf, ob sie weiterkommen aufs Gymnasium und dann später schielen darauf bis zum Abitur mit komischen Fächern eine 0,009 als Zeugnis, damit ich Medizin studieren kann. Da machen wir einen Unsinn und verunsichern die Selbsteinschätzung von Menschen systematisch durch die Strukturen, die wir im Schulsystem haben.
16: Der Autor und Journalist Alexander Brandt hat ein Buch geschrieben, Die Bildungsweltmeister. Ja, da reist er zu den besten Bildungssystemen der Welt und guckt sich so an, was die anders machen als das deutsche System. Da gibt es ja ganz viel und es ist jetzt auch nicht so, dass Deutschland sich sperrt. Was ich aber spannend fand, war, dass in Finnland ganz anders mit Standards gearbeitet wird. In Deutschland ist ja eher so die Form der Individualisierung, dass man sagt, also wir brauchen unterschiedliche Niveaus. Auch hier wieder eine Verkürzung, dass in Finnland gesagt wird, nee, wir lassen das Niveau für alle gleich, aber wir sorgen durch individuelle Begleitung und Förderung, und zwar für jeden und jede, dafür, dass dieses Niveau auch erreicht wird. Das ist ja vom Ansatz her anders, vor allen Dingen, weil das impliziert, dass man an alle diese positive Erwartung in Bezug auf Zielerreichung hat, nach Hattie eines der stärksten Effekte auf Unterricht. Dann wiederum müsste man aber sagen, dafür haben wir zu wenig Leute, wie gehen wir damit um?
17: Ja, das haben wir so natürlich nicht. Und ich weiß auch nicht, ob man das auf Dauer wirklich mit professionell ausgebildetem Personal schaffen wird und ob man es braucht. Da bin ich ja nun ein Anhänger von viel flexibleren Arbeitsformen in der Schule. Wir wissen, welch eine ungeheure Wirkung gleichaltrige oder etwas ältere Schülerinnen und Schüler als Tutoren haben. Und da machen wir viel zu wenig Gebrauch davon, dass wir die Schulklasse aufbrechen in Arbeitsgruppen, in Lerngruppen von 3, 4, 5 Personen. Da ist eine Gruppe, die ganz bestimmte Schwächen in Mathe hat und ein Mitschüler aus der gleichen Klasse, der das alles super beherrscht und Spaß daran hat, ein bisschen angeleitet wurde, der coacht jetzt diese Gruppe. Das muss nicht die Lehrkraft machen. Die Lehrkraft kann im Hintergrund stehen und ist mit Leiter aller Gruppen, die da in dem Raum arbeiten. Also da brauchen wir viel mehr Flexibilität, Offenheit. Wir sind inzwischen ja nun auch durch digitale Angebote in der Lage, dann direkt zu individualisieren, also auf den einzelnen Schüler, die einzelne Schülerin runtergebrochene Angebote zu machen. Auch das bewegt sich gerade sehr stark. Nein, der Unterricht sieht ja nicht mehr so aus, dass eine Lehrkraft vor der ganzen Gruppe der 25 steht, sondern neben der Gruppe steht, als Lernbegleiter dann tätig ist und die Gruppe sich Impulse und Anregungen holt. Deswegen finde ich die Diskussion um Personalmangel sehr eng geführt.
16: Zuletzt würde ich nochmal auf etwas zurückkommen, was du produktive Realitätsverarbeitung nennst. Das hast du gerade schon mal ganz kurz angesprochen. Also die Fähigkeit, mit Unsicherheit umzugehen, ohne überfordert zu sein, dran zu zerbrechen. Ich weiß nicht, ob es damit zu tun hat, aber momentan sehe ich vor allen Dingen in Großbritannien und in den USA immer mehr Lehrkräfte, die beschreiben, dass sie gar nicht mehr richtig unterrichten können. Das Verhalten der Kinder habe sich verändert und auch das deutsche Schulbarometer sieht problematisches Verhalten von Kindern auf Platz 1 der Herausforderungen. Und wenn man so ein problematisches Verhalten hat, dann sprechen wir ja noch gar nicht von Lernen, geschweige denn von Individualisierung oder sonst was. Wie würdest du sagen, sollten Schulen darauf reagieren?
17: Also mit den bisherigen traditionellen Arbeitsformen in der Schule erreichen wir immer weniger der Schülerinnen und Schüler. Das ist so. Das kann man jetzt sagen, so, das liegt an den Schülerinnen und Schülern, die passen sich nicht dem System an. Und in der Tat ist das der Fall. Die wollen sich diesem System nicht anpassen, sind teilweise auch nicht in der Lage, sich diesem System so anzupassen. Also da still zu sitzen und konzentriert zu arbeiten und Impulse von außen aufzunehmen. Aber wer sagt uns denn, dass das die heute angemessene Form ist? Oder drehen wir es mal ganz um. Wer sagt uns denn, dass die Schülerinnen und Schüler sich dem System anpassen müssen und das unser pädagogisches Credo ist? Da würde ich nun überhaupt nicht mitziehen, sondern pädagogische Arbeit bedeutet, auf die Persönlichkeit des Schülers, der Schülerin einzugehen und so lange sich zu bewegen, bis man merkt, so jetzt erreiche ich den Schüler. Und dann darf ich doch nicht festhalten an meiner bisherigen Struktur, wenn ich merke, ich erreiche schon ein Drittel oder 40% der Schülerinnen und Schüler nicht mehr und klage diese Schüler an, dass sie nicht in der Lage sind, in meinem System Leistung zu bringen. Das ist doch kein pädagogisches Denken, sondern pädagogisches Denken in dieser dynamischen Vorstellung, dass von innen und von außen Impulse die Persönlichkeitsentwicklung bestimmen, bedeutet, ich muss die äußere Realität verändern, damit ich die Menschen in ihrer inneren Realität erreiche. Heißt konkret, Aufbrechen des heutigen traditionellen Arbeitsmodus in der Großgruppe, einer anscheinend homogenen Großgruppe, Unterricht zu machen, aufbrechen in kleinere Gruppen, starke Betonung von individuellen Lernmöglichkeiten, kleinen Gruppen haben wir schon erwähnt, alles das gehört dann dazu und starke Beteiligung auch der Schülerinnen und Schüler selbst, das ist ja auch so eine Marotte, der wir anhängen, dass wir als Lehrkräfte genau wissen, wie die Abfolge sein müsse von Lernprogrammen. Warum sollen denn die Schülerinnen und Schüler nicht auch selbst sagen, ich möchte da anfangen, ich möchte hier anfangen, nach meinem Gefühl habe ich hier mehr Zugangsmöglichkeiten. Also hier aufbrechen von sehr traditionellen Mustern, die vielleicht vor 20 Jahren noch sehr gut funktioniert haben und seitdem aber bröckeln und nicht den Schülerinnen und Schülern jetzt, das ist immer wieder beim Ausgangspunkt, immer wieder sagen, ihr werdet immer schlechter, ihr seid unkonzentriert, ihr bringt keine Leistung mehr. Das ist unpädagogisch, das ist albern. Natürlich sind die leistungsfähig, aber sie müssen abgeholt werden und sie müssen stimuliert werden. Sie brauchen die Kombination von Anerkennung, Anregung und Anleitung, diese geschickte Kombination. Also das sind alles Weckrufe für eine kreative, lebendige Pädagogik, bei der dann die gesamte Persönlichkeitsentwicklung von Kindern und Jugendlichen im Vordergrund steht. Und so gesehen muss sich die Schule verändern, damit sie alle Schülerinnen und Schüler erreicht. Wir haben eine neue Generation von Kindern und Jugendlichen. Und die brauchen auch eine neue Generation von Schulen. So ist das.
16: Klaus Hurelmann forscht seit Jahren über die Jugend. Er hört zu, systematisiert und zieht Schlussfolgerungen. Was seine Arbeit zeigt, der Zustand junger Menschen ist auch ein Spiegel der Gesellschaft, in der diese Jugend aufwächst. Und wir haben gemerkt, wir können nicht einfach immer nur erwarten, sondern es geht auch darum, dass wir Angebote schaffen. Vielen Dank, Klaus, für deine Arbeit und danke für das Gespräch.
17: Ich danke auch.
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1: 13 Uhr. Kassenärzte fordern mehr Tempo bei Patientensteuerung. Lage bei Waldbränden in Frankreich und Spanien bleibt angespannt. SVB in Wiesbaden feiert Vereinsjubiläum. Das Wetter sonnig und trocken bei 26 bis 32 Grad. Mein Name ist Heiko Schneider. Die Kassenärzte fordern, die geplante sogenannte Patientensteuerung zügig umzusetzen. Nach dem System soll besser geregelt werden, wann gesetzlich Versicherte zu einem Facharzt überwiesen werden. Kassenärztechef Gassen sagte der Neuen Osnabrücker Zeitung, alles für jeden, zu jeder Zeit, beliebig oft und umsonst gehe nicht. Den Plänen aus dem Bundesgesundheitsministerium fehle aber jegliche Verbindlichkeit. Der Gesetzentwurf sollte eigentlich vor der Sommerpause vorgelegt werden. Die Lage in den Waldbrandgebieten in Frankreich und Spanien bleibt dramatisch. An der französischen Atlantikküste bei Bordeaux kämpfen die Einsatzkräfte gegen die Flammen. Aus der Nachrichtenredaktion Katrin Kalke.
2: Die ersten Vororte von Bordeaux wurden evakuiert. 500 Soldaten der französischen Armee unterstützen die Einsatzkräfte. Ebenso viele sollen noch dazukommen, inklusive Sanitätsdienste. Wegen der immer schlechter werdenden Luftqualität sollen 1,5 Millionen FFP2-Masken auf dem Weg in den Großraum Bordeaux sein. Das Feuer im Urlaubsgebiet bei Arcachon ist weiter außer Kontrolle. Der Premierminister sprach von einem Feuer, das man in dieser Intensität bislang noch nicht kannte. Auch in Spanien verschärft sich die Lage. Westlich von Madrid wütet ein Großfeuer, das laut Katastrophenschutz derzeit nicht zu löschen ist.
1: Das Institut der deutschen Wirtschaft warnt in einer Studie davor, sich neue Gasheizungen einbauen zu lassen. Wie die Rheinische Post berichtet, sagen Experten des IW voraus, dass sich die jährlichen Heizkosten bei Gasheizungen bis 2040 fast verdoppeln werden. Aus der Nachrichtenredaktion Ulrike Ufer.
3: Der Einbau einer Wärmepumpe dagegen verringere das Kostenrisiko drastisch. Dabei würden die Heizkosten über Jahre hinweg weitgehend stabil bleiben, so die Fachleute des IW Köln. In teilsanierten Altbauwohnungen könne dies im Vergleich zur Gasheizung 1.000 Euro oder mehr im Jahr sparen. Folglich sieht das Institut das neue Heizungsgesetz kritisch. Die Vorgaben für den Heizungstausch wurden damit abgeschafft. Der Einbau von Gas- und Ölheizungen ist weiterhin möglich.
1: Hoher Schaden bei Brand in Nidderau bei Hanau. Im Stadtteil Eichen hat gestern Abend ein Dreifamilienhaus gebrannt. Der Dachstuhl wurde zerstört und das Haus ist vorerst nicht mehr bewohnbar. Verletzt wurde aber niemand. Die Bewohner konnten sich rechtzeitig in Sicherheit bringen. Laut Polizei entstand ein Schaden von 250.000 Euro. Die Brandursache muss noch geklärt werden. Der SVW in Wiesbaden hat heute hohen Besuch. Am Nachmittag tritt die Mannschaft gegen Fußball-Bundesligist Bayern München an. Anlass sind die Feierlichkeiten zum 100. Vereinsbestehen des SVWW. HR-Sportreporter Mathis Hohm.
4: Auch wenn die Bayern noch ohne ihre zahlreichen Nationalspieler nach Hessen kommen, ist der Kick gegen die Mannschaft von Trainer Vincent Kompany natürlich das große Highlight des Tages. Um 15.30 Uhr ist Anpfiff, das Stadion in Wiesbaden restlos ausverkauft. Zuvor gibt es um 11 Uhr einen ökumenischen Gottesdienst, gefolgt von einem Fanfest, der Eintritt für alle frei. Nach dem Bayern-Spiel öffnet dann erneut die Fanmeile und zum Abschluss gibt es dann ebenfalls für alle frei die Mannschaftsvorstellung des SVWW für die kommende Saison inklusive Autogrammstunde.
1: Und das waren die Nachrichten. Das Wetter. Viel Sonnenschein heute und es bleibt trocken. Bei maximal 26 Grad in Nordhessen bis 32 Grad im Süden. In der kommenden Nacht kühlt es ab auf 18 bis 10 Grad und dabei ist es klar. Morgen scheint erst noch die Sonne, später kommen von Norden her immer mehr Wolken und einzelne Schauer. Bei maximal 31 Grad. Die weiteren Aussichten am Montag ganz ähnlich, maximal 28. Am Dienstag sonnig, trocken bis 33 Grad. Und die Zeit, es ist 13 Uhr und 4 Minuten.
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1: Nach wie vor einiges los auf den Straßen. A3 Köln Richtung Frankfurt zwischen Niedernhausen und Wiesbadener Kreuz. 6 Kilometer Stau nach einem Unfall mit mehreren Fahrzeugen auf dem rechten Fahrstreifen. A3 Köln Richtung Würzburg zwischen Frankfurter Kreuz und Offenbacher Kreuz. 2 Kilometer stockender Verkehr wegen Grünpflegearbeiten. A5 Basel Richtung Karlsruhe zwischen Effringenkirchen und Dreieck Neuenburg. 2 Kilometer Stau wegen einer Baustelle auf dem rechten Fahrstreifen. A5 Kassel Richtung Frankfurt zwischen Friedberg und Nordwestkreuz Frankfurt. 7 Kilometer Stau und stockender Verkehr. Der rechte Fahrstreifen ist wegen Fahrbahnerneuerung gesperrt. Die A5 Frankfurt Richtung Darmstadt Die ist zwischen Langmeerfelden und Weiterstadt wegen eines brennenden Pkw im Baustellenbereich gesperrt, dadurch 6 Kilometer Stau, außerdem 2 Kilometer stockender Verkehr in der Gegenrichtung. A7 Fulda Richtung Würzburg, zwischen Fulda A-Dreieck und Bad Brückenau-Wildflecken 7 Kilometer Stau. A8 Karlsruhe Richtung Stuttgart, zwischen Pforzheim West und Pforzheim Süd 6 Kilometer stockender Verkehr wegen einer Baustelle. Und die A81 Stuttgart Richtung Singen, zwischen Gärtringen und Rottenburg 8 Kilometer Stau wegen einer Baustelle auf dem rechten Fahrstreifen. Außerdem ist die Abfahrt Herrenberg gesperrt. Allen unterwegs eine gute Fahrt.
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5: Herzlich willkommen zum ARD-Interview der Woche. Mein Name ist Lissy Kaufmann und mein Gast ist heute jemand, bei dem bald ein Jobwechsel ansteht. Und nein, es ist kein CDU-Politiker, auch wenn man das in diesen Tagen vermuten könnte. Bei mir ist der noch amtierende Antisemitismusbeauftragte Felix Klein. Und bevor es losgeht, noch ein Hinweis, das Interview der Woche, das können Sie auch nachhören in ARD Sounds. Jetzt aber zu meinem Gast. Hallo, Herr Klein.
6: Hallo, danke für die Einladung.
5: Herr Klein, Sie sind jetzt noch wenige Wochen Antisemitismusbeauftragter der Bundesregierung. 8 Jahre lang waren Sie in diesem Amt. Sie waren auch der Erste in diesem Amt, wohlgemerkt. Und in diesem Amt zu sein bedeutet auch, im engen Austausch zu stehen mit Jüdinnen und Juden in Deutschland. Haben Sie mal nachgezählt, an wie vielen Schabbat-Dinnern, also an wie vielen jüdischen Abendessen vor Schabbatbeginn Sie in dieser Zeit teilgenommen haben?
6: Die Teilnahme an Schabbat-Dinnern, an jüdischen Familienfesten, auch Kulturveranstaltungen und Gottesdiensten war eine der besten Erfahrungen, die ich gemacht habe in diesem Amt. Gezählt habe ich sie nicht, aber es waren wirklich viele und ich habe also viel entdeckt, kulinarisch, menschlich, musikalisch. Es war wirklich eine ganz großartige Erfahrung in diesem Zusammenhang.
5: Sie haben einen tieferen Einblick auch ins jüdische Leben bekommen, auch überraschenderweise vielleicht an der einen oder anderen Stelle, was Sie überrascht hat?
6: Ja, es hat mich einiges überrascht. Ich bin selber evangelisch und bei Teilnahme an Gottesdiensten in einer Synagoge habe ich oftmals auch überraschenderweise festgestellt, wie ähnlich sich die Gottesdienste doch sind in vielerlei Hinsicht. Also der Schlusssegen zum Beispiel, aber auch andere Dinge. Also im evangelischen Gottesdienst wird dann immer gesagt, ja, natürlich ist das Judentum die Ursprungsreligion, aber wenn man dann auch mal in so einem Gottesdienst ist, in jüdischem Kontext, dann merkt man auch, wie das gelebt wird und dass heute noch eben eine starke Bindung gibt. Also das hat mich wirklich sehr überrascht und die wirklich vielen schönen kleinen Dinge, die Besonderheiten, die einfach also das Leben bunt machen und die einfach auch Spaß gemacht haben.
5: Ihr offizieller Amtsname lautet ja auch Beauftragter der Bundesregierung für jüdisches Leben und den Kampf gegen Antisemitismus. Und dieses Amt wurde ja auch deshalb gegründet, weil Experten und Politiker 2017 zu dieser Einsicht gekommen sind, dass es ein großes Problem gibt, nämlich die fehlende Einsicht in der Bevölkerung, dass Antisemitismus ein aktuelles Problem ist. Gibt es diese Einsicht denn mittlerweile in Deutschland in der Bevölkerung?
6: Die Umfragewerte deuten darauf hin, ja, als ich ins Amt kam, waren etwa 20% der Deutschen der Auffassung, dass Antisemitismus ein gravierendes Problem ist, dass man viel stärker tätig werden muss. Und dieser Wert hat sich auf über 2/3 erhöht. Das ist gut so, denn wir können ja Antisemitismus nur bekämpfen, wenn die gesamte Gesellschaft sich dem bewusst ist. Es reicht ja nicht aus, wenn nur der Staat oder auch die Bildungseinrichtungen hier tätig sind. Das ist wirklich sehr gut. Und mich hat ehrlich gesagt überrascht, dass es so lange gedauert hat, bis 2018, dass das Amt überhaupt geschaffen wurde. Denn Expertinnen und Experten, der Zentralrat der Juden und andere haben schon lange gefordert, so ein Amt einzuführen. Andere Staaten hatten das auch schon vorher. Und ich glaube, es war ein ehrliches Zeichen der deutschen Politik, dass etwas schiefläuft, dass trotz aller Maßnahmen, die natürlich auch vorher gegen Antisemitismus verabschiedet wurden, es ein Amt und eine Person braucht, die alles koordiniert, die dem Problem ein politisches Gesicht gibt und natürlich auch als Ansprechperson für die Community.
5: Das heißt, das Problembewusstsein ist gestiegen, gleichzeitig ist aber auch die Zahl antisemitischer Straftaten gestiegen und zwar sprunghaft nach dem 7. Oktober 2023 und jetzt einen Monat. Bevor Sie aus dem Amt scheiden, da macht zum Beispiel folgender Fall Schlagzeilen. Ein Mann wird in der Nähe von Würzburg brutal zusammengeschlagen. Er leidet einen Wirbelbruch. Der Mann, der trug einen Israel-Stecker und die Generalstaatsanwaltschaft München, die ermittelt jetzt gegen einen 20-jährigen Syrer wegen versuchten Mordes aus feindlicher Gesinnung gegenüber Israel. Es ist einer von sehr vielen Fällen. Also wenn man die Zahlen anschaut, im vergangenen Jahr über 6.500 antisemitische Straftaten zählt das Bundeskriminalamt. Also trotz aller Bemühungen, trotz dieses Amtes, muss man ja sagen, das Problem ist größer geworden.
6: Leider ist das so, das muss ich auch selbstkritisch sagen, nach 8 Jahren im Amt, dass die Wurzel dessen, was wir bekämpfen wollen, wir nicht in den Griff bekommen haben. Antisemitismus ist insbesondere nach dem 7. Oktober 2023 in die Höhe geschnellt. Der barbarische Angriff der Hamas auf Israel hat wirklich noch einmal die ganze Situation äußerst wirklich gravierend verschärft, was auch völlig irrational ist eigentlich, denn an diesem Tag wurden so viele Jüdinnen und Juden ermordet, wie seit der Shoah nicht mehr, und als Konsequenz steigt der Antisemitismus in Deutschland.
5: Haben Sie damit eigentlich gerechnet an diesem 7. Oktober, als Sie die Nachrichten gehört haben aus Israel, dass da so eine Welle in Deutschland auch auf uns zukommen wird?
6: Ja, also es war absehbar, denn auch in den Wellen vorher immer war das schon immer so gewesen. Immer wenn die Spannungen im Nahen Osten steigen, steigt auch der Antisemitismus, wie man ihn messen kann, eben durch Straftaten oder was wir auch aufzeichnen durch die Recherche- und Informationsstelle RIAS. Und so heftig war es ja wirklich vorher nie gewesen wie am 7. Oktober 2023. Denn, und da war mir klar, es wird wirklich auch heftig sich reagiert, schon am Tag selbst und vor jeglicher Antwort der Israelis auf diesen Terrorakt sind ja schon antisemitische Straftaten begangen worden. Und das auch nicht nur quantitativ, sondern auch qualitativ. Also, dass zum Beispiel Häuser markiert wurden mit dem Davidstern, in denen jüdische Familien leben. Das ist ein Tabubruch, eine Verschiebung von roten Linien, die vorher undenkbar gewesen wäre.
5: Es gibt auch dieses rote Dreieck, das so ein Symbol der Hamas ist, mit dem Häuser jetzt oder bestimmte Geschäfte, Restaurants in Berlin vor allen Dingen markiert werden.
6: Das ist ganz furchtbar. Man sieht da auch eine Verrohung, denn das Rote Dreieck heißt ja nichts anderes, als dass gesagt wird, hier ist ein Ziel, das man angreifen kann. Also das ist der Aufruf, eine Straftat zu begehen.
5: So benutzt die Hamas dieses Dreieck.
6: Das genau, auch, ne? als Hamas-Symbol. Und ich bin sehr froh, dass das Bundesinnenministerium auch dieses Symbol verboten hat, wie auch ohnehin viele Organisationen, extremistische Organisationen in diesem Zusammenhang, Samidun und andere, aber auch Rechtsextreme, das darf man nicht vergessen, die sind ja auch weiterhin da, trotz des 7. Oktober. Also hier müssen wir leider anerkennen, dass die Ursachen, nämlich also die Spannung im Nahen Osten und auch die Verunsicherung der Bevölkerung bei allgemeinen Krisen und auch in der schwierigen Konjunkturlage immer zum Anstieg von antisemitischen Narrativen geführt hat.
5: Und schon sind wir drin, mitten in dieser Debatte über den israelbezogenen Antisemitismus. Und da kommt ja auch sehr oft und sehr schnell der Vorwurf und auch gegen Sie, dass man zu schnell Antisemitismus schreit, zu schnell den Vorwurf, etwas sei antisemitisch äußert, wo vielleicht Israelkritik gemeint ist, wo vielleicht unfaire und sehr harsche und auch nicht ganz gerechtfertigte Israelkritik gemeint ist, aber Kritik, die eigentlich geäußert werden darf in einer politischen Debatte. Wie manövriert man am besten durch diese Grauzone zwischen Meinungsfreiheit und Antisemitismus?
6: Es gibt ein Hilfsmittel zum Erkennen von Vorgängen, wenn sie antisemitisch sind. Das ist die IRA-Arbeitsdefinition Antisemitismus, die 2016 von der Internationalen Allianz für Holocaust-Gedenken verabschiedet wurde und die hilft sozusagen bei der Einordnung von Fällen. Es ist ja überhaupt nichts dagegen zu sagen, dass man Israel kritisiert, und das passiert in dem Land selbst auch sehr stark, und auch die Verwüstungen im Gazastreifen sind ja da. Da muss auch natürlich darüber berichtet werden, aber was oftmals eben nicht passiert ist, wenn nicht berichtet wird, warum sieht es denn da so aus? Wenn also die Berichterstattung den 7. Oktober als Ursache für dieses ganze Leid auslässt, dann wird ein doppelter Standard tatsächlich angelegt an das Beurteilen der israelischen Regierungspolitik oder des Handelns der Armee gegenüber anderen Ländern. Und dann wird es oftmals schwierig, auch wenn der Apartheidsvorwurf erhoben wird, denn das delegitimiert dieses Land. Ein Land, das Apartheid zum System erklärt, ist jure de facto auch nicht legitim. Und das delegitimiert und dämonisiert Israel als solches. Und das ist schon antisemitisch zu sehen.
5: Wobei man da zwei Sachen sagen muss. Das eine ist, diese IRA-Definition ist ja höchst umstritten, weil viele sagen, sie ist zu schwammig. Sie lässt zu viel zu als antisemitisch, wo man eigentlich sagen muss, das gehört zu einer Debatte, zu einer kritischen Debatte auch dazu. Und die Diskussion über Apartheid, es gibt natürlich auch von israelischer Seite aus Kritiker der eigenen Regierung, die sagen, wir rutschen da in was rein, was Apartheid ähnlich sieht.
6: Also es ist unstrittig, dass die israelische Besatzungsherrschaft im Westjordanland sehr hart ist und dass auch palästinensische Menschen anders behandelt werden als Israelis, die dort leben. Das ist schon so, aber die Ungleichbehandlung ist tatsächlich völkerrechtlich erst einmal zulässig, insbesondere wenn es darum geht, Sicherheit und Ordnung herzustellen. Aber noch einmal, Apartheid ist ein Kampfbegriff, der ist aus der Geschichte Südafrikas zu erklären, wo eben schwarze Menschen Zugangsverbote hatten zu bestimmten Räumen. Ich habe palästinensische Freunde, mit denen ich in israelischen Kernland in ein Restaurant gegangen bin und wir sind von jüdischen Kellnern bedient worden. Und ein schwarzer Mensch wäre in Südafrika der Apartheid ja gar nicht erst in so ein Restaurant mit hereingekommen. Also diese Vergleiche hinken und sie helfen auch überhaupt nicht.
5: Aber wäre es nicht sinnvoll, diese Debatte darüber zu führen und zuzulassen und darüber zu reden, anstatt zu sagen, wie im Fall 2020, da haben sie die Ausladung des Politikwissenschaftlers Achil Mbembe gefordert, der ja Israel diesen Apartheidsvorwurf gemacht hat, der von einem Kolonialstaat gesprochen hat, auch diese Boykottbewegung befürwortet.

0: fort. Ich habe also auf die problematischen Aussagen von Herrn Bembe hingewiesen und dass sein Auftritt also auch wirklich antisemitische Narrative im deutschen Diskurs legitimiert hätten. Und also ich bin froh, dass es diese Debatte gegeben hat. Ein Verbot ist ja überhaupt nicht ausgesprochen worden. Herrn Bembe selber hat ja auch umfangreiche Möglichkeiten gehabt, in den deutschen Medien seine Position darzulegen und auch die Menschen, die sozusagen ihn verteidigt haben. Ich glaube, das war richtig und ich würde es heute auch wieder tun. Einfach also auch nochmal darauf hinzuweisen, dass in dem Diskurs, gerade in Kunst und Kultur, wo die Menschen sehr sensibel sind gegenüber Rassismus, Frauenfeindlichkeit, Queerfeindlichkeit, beim Thema Antisemitismus diese Sensibilität nicht besteht, vor allem, wenn es um den israelbezogenen Antisemitismus geht. Und das, finde ich, ist wichtig. Gleichwohl möchte ich aber auch hier noch einmal sagen, dass die Lage jetzt so dramatisch ist, dass wir uns also nicht zu sehr mit diesen Definitionsfragen aufhalten sollten. Wie Sie haben ja den Fall aus Würzburg eben erwähnt. Also wenn es ausreicht, dass man einen Israel-Sticker an seinem Revers hat, also derartige Aggressionen kommen, dass dieser Mensch fast zu Tode geprügelt würde, dann, glaube ich, müssen wir sehen, dass wir uns auf die wirklich wesentlichen Dinge auch noch einmal konzentrieren und also hier sehen, wie wir Antisemitismus wirklich in allen Formen verhindern und zurückdrängen können. Also und da ist natürlich der Kultur- und Kunstbereich eigentlich sehr wichtig, weil er das natürlich auch ansprechen
1: kann. Und genau deshalb sagen ja manche, dass dieser schnelle Vorwurf, das was antisemitisch ist, dazu führt, dass sich Leute abwenden, dass die sagen, oh, jetzt kommt schon wieder der Vorwurf, wir wollen doch hier nur über Israel debattieren, über die israelische Politik sprechen und dann gar nicht mehr hinhören, wenn es wirklich ernsthafte Fälle von Antisemitismus gibt. Also läuft man nicht Gefahr, kontraproduktiv zu sein, wenn man diese Definition auch nach der IRA-Definition zu weit fasst und zu viel zulässt?
0: Also natürlich wird die Debatte verengt, wenn man also vorschnell einen Vorgang als antisemitisch bezeichnet. Die israelische Regierung zum Beispiel macht das auch sehr, sehr, sehr schnell, doch aus meiner Sicht auch zu schnell tatsächlich. Wenn zum Beispiel auch die Arbeit des Internationalen Strafgerichtshofs von vornherein so delegitimiert wird, ist das nicht in Ordnung.
1: Sie haben gerade gesagt, wir müssen es stärker bekämpfen. Jetzt haben Sie 8 Jahre Zeit gehabt. Es wurde Ihr Amt gegründet. Auf Länderebene wurden Antisemitismusbeauftragte eingeführt. Man hat Beratergremien. Das ist jetzt alles eher bürokratische Struktur. Aber wo und wie lässt es sich denn wirklich bekämpfen?
0: Also, das hört sich erstmal bürokratisch an. Wir haben Strukturen geschaffen im Umgang mit Antisemitismus. Aber wenn Sie mal sich vor Augen führen, was das bedeutet, merken Sie, wie praktisch und wie hilfreich es ist. Nämlich haben wir bundesweit in den Generalstaatsanwaltschaften überall Antisemitismusbeauftragte jetzt ernannt und auch in vielen Polizeidienststellen. Das heißt, der Umgang von Polizei und Justiz mit Antisemitismus ist viel professioneller geworden als früher. Und auch vielleicht noch eins, die systematische Schulung von Lehrkräften. Ja, das ist etwas, was wir wirklich jetzt angegangen haben. Und vielleicht noch ein letztes, als ich ins Amt kam, wurde der Angriff auf ein jüdisches Restaurant in Chemnitz von der Polizei wochenlang als Sachbeschädigung nur behandelt und nicht als antisemitische Straftat. Und das würde es, glaube ich, heute nicht mehr geben. Also der Umgang von Polizei und Behörden mit Antisemitismus ist sehr viel besser und professioneller geworden.
1: Und gleichzeitig, Sie haben jetzt die Lehrerfortbildung angesprochen, die Schulung von Lehrern im Umgang mit Antisemitismus. Gleichzeitig ist aber ein Schimpfwort wie Du Jude auf deutschen Schulhöfen mittlerweile sehr weit verbreitet.
0: Das erschüttert mich, dass das Wort Jude zum Schimpfwort mutiert ist und da müssen eben die Lehrkräfte eingreifen. Da muss tatsächlich auch da bin ich sehr dafür, dass Strukturen an den Schulen geschaffen werden, Berichtswege. Es gibt eine Meldepflicht für antisemitische Vorfälle in einigen Bundesländern. Also wir müssen vorbereitet sein auf den Umgang mit Fällen. Wir müssen nicht erst überlegen, was machen wir, wenn ein Fall auftritt, sondern im Vorfeld, also vielleicht vergleichbar mit dem Manual, das es ja gibt in jeder Schule, was passiert, wenn Feuer ausbricht, muss man vorhinein sich vorbereiten, um zu reagieren, was passiert, wenn Rassismus oder wenn Antisemitismus da ist. Und da haben auch viele Schulen, Bildung, Verwaltung und Kultusministerien wirklich sehr gut reagiert.
1: 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Diesmal zu Gast ist der Antisemitismusbeauftragte der Bundesregierung, Felix Klein. Jetzt kommt von Seiten der Politik immer mal wieder eine neue Idee zur Bekämpfung von Antisemitismus, zuletzt vom Bundesland Hessen. Die haben einen Gesetzentwurf erarbeitet, der wurde auch vom Bundesrat auf den Weg gebracht. Der liegt jetzt bei der Bundesregierung. Da geht es darum, dass das

0: Strafrecht verschärft werden soll. Die Leugnung des Existenzrechts Israels und der Aufruf zur Beseitigung soll unter Strafe gestellt werden. Halten Sie sowas für richtig?
1: Dass der Volksverhetzungsparagraf geändert werden muss, davon bin ich tief überzeugt. Ich habe immer wieder Rückmeldungen von Polizei und auch Justiz bekommen, dass so wie der jetzt formuliert ist, nicht handhabbar ist. Also selbst bei Staatsanwälten, die wirklich was machen wollen, die Antisemitismus wirklich ermitteln und also die Täter sozusagen auch vor Gericht stellen wollen. Also das ist unstrittig. Ich finde, und vielleicht eins noch, das Verbrennen ausländischer Fahnen, das haben wir unter Strafe gestellt auf meine Initiative hin und das hat sehr gut gewirkt. Jetzt auch in dem Demonstrationsgeschehen ist keine Israel-Fahne verbrannt worden. Also wir sehen, es ist hier ein Bedarf und auch Hass und Hetze sollte nicht Teil des normalen politischen Diskurses werden. Wenn ich zur Vernichtung eines Landes aufrufe, ist das nicht der politische Diskurs, den wir tolerieren sollten. Und wir haben natürlich auch eine inhärente Pflicht, sozusagen nicht nur aus der Geschichte, sondern auch aus der Systematik des Grundgesetzes, insbesondere gegenüber jüdischem Leben und auch dem Existenzrecht des Staates Israel tätig zu werden. Deswegen begrüße ich die Initiative grundsätzlich. Ich bin aber auch, ich glaube sozusagen nur, dass auch Israel zu beschränken, könnte zu kurz greifen. Wir müssen ja auch die Meinungsfreiheit natürlich respektieren. Ich glaube, ein Vernichtungsaufruf allgemein gegenüber anderen Staaten wäre der Weg, der verfassungsrechtlich unproblematischer wäre und alle anderen Länder würden ja davon auch profitieren.
0: Wird sich die Bundesregierung dem jetzt annehmen? Also glauben Sie, dass da wirklich was kommt?
1: Also ich glaube, dass jetzt im Bundestag erst einmal die Initiative besprochen wird von den Rechtspolitikerinnen und Rechtspolitikern der Koalition. Ich bin übrigens sehr, sehr positiv auch immer eingestellt, dass auch Oppositionspolitiker gerade also von Grünen und auch einigen von den Linken sehr, sehr konstruktiv auch mithelfen, sozusagen Antisemitismus auch mit den Mitteln von Gesetzen zurückzudrängen. Wichtig ist erstmal, dass wir eine Debatte führen und dass wir wirklich ernsthaft den Volksverhetzungsparagrafen und auch andere Vorschriften uns anschauen, mit denen wir Antisemitismus bekämpfen können. Insbesondere auch die Billigung von terroristischen Straftaten im Ausland ist viel zu lasch sozusagen gefasst. Es müsste wirklich strafbar sein, die Billigung von Straftaten und auch die Werbung für Terrororganisationen im Ausland wie die Hamas. Das ist viel zu lasch gefasst im Moment im Strafgesetzbuch.
0: Herr Klein, Sie haben in einem Interview mal gesagt, dass man den linken und den ausländischen bzw. muslimischen Antisemitismus unterschätzt habe. Gleichzeitig weisen aber wiederum die Zahlen darauf hin, dass der Großteil, also fast die Hälfte aller antisemitischen Straftaten von rechts begangen wird. Und jetzt hören wir, dass Sachsens Ministerpräsident Kretschmer sagt, dass man mit Blick auf die Wahlen im Osten und mit Blick auf die Umfragen mit allen Parteien reden müsste. Und der Zentralrat der Juden befürchtet jetzt auch, da könnte die Brandmauer zur AfD fallen. Unterschätzen wir die Gefahr von rechts?
1: Wenn wir auf die polizeiliche Kriminalstatistik schauen, ist es in der Tat so, dass wir in der Phänomenweit rechts immer noch die meisten Zahlen hat. Insbesondere Volksverhetzungen, Beleidigungen im Internet, Hakenkreuze. Also das ist Realität in Deutschland. Übrigens überall, nicht nur in Ostdeutschland. Also alle sozusagen, die über die Brandmauer sprechen, denen muss auch klar sein, dass es bei vielen Narrativen, die die AfD-Politiker verbreiten, nicht um eine ganz normale politische Debatte geht, sondern denen um eine Systemveränderung geht. Und dass dann also Entwicklungen stattfinden könnten, die dann auch nicht mehr zurückgedreht werden könnten. Deswegen ist es eben keine normale Debatte und ich kann deswegen die Sorge des Zentralrats sehr gut verstehen, dass man die Brandmauer weiter braucht. Natürlich sind nicht alle Menschen, die AfD wählen, rechtsextremistisch. Also das ist ganz klar, man muss auch mit den Menschen ins Gespräch kommen.
0: Aber die Brandmauer ist...
1: Aber die Brandmauer muss aufrechterhalten werden. Das ist also ganz wichtig, weil, wie gesagt, wenn die Schulpflicht abgeschafft werden soll, das ist Teil des Programms der AfD in Sachsen-Anhalt. Das kann man sich ja überhaupt gar nicht ausmalen, was das bedeuten würde, auch für unsere Gesellschaft, wenn die Staatskirchenleistungen abgelöst werden sollen, wenn die AfD in Sachsen-Anhalt drankommt. Dann müssen das die Menschen, die Altenheime, die die ganze diakonische Arbeit sozusagen sehen, also dass wir dann ein echtes Problem, gesellschaftliches Problem hätten. Und was mir also auch große Sorge immer wieder bereitet, ist die Forderung von vielen aus der AfD nach dem Schlussstrich unter die deutsche Geschichte, dass man also die NS-Vergangenheit hinter sich lassen sollte. Das ist wirklich hochgefährlich, denn unser gesamtes föderales System der Bundesrepublik Deutschland fußt nun mal auf der extremen Erfahrung des Nationalsozialismus. Ich finde, jeder, der in Deutschland politische Verantwortung übernehmen soll, muss sich distanzieren von den Gräueltaten der Nationalsozialismus. Und hier fischt die AfD in einem Bereich, der extrem problematisch ist.
0: Also ist die Aussage von Michael Kretschmer gefährlich?
1: Also man muss natürlich mit den Menschen, die AfD wählen, reden und damit umgehen. In irgendeiner Weise das schon, ja, aber eben, es ist insofern gefährlich, als man wirklich vermeiden sollte, dass das eine ganz normale politische Auseinandersetzung ist.
0: Jetzt haben Sie noch einen knappen, ich glaube einen Monat sind Sie noch ungefähr im Amt. Und obwohl schon eine ganze Weile klar ist, dass Sie nach Paris gehen werden, als Leiter der Ständigen Vertretung Deutschlands bei der Organisation für wirtschaftliche Zusammenarbeit und Entwicklung, wissen wir immer noch nicht, wer Ihr Nachfolger wird. Innenminister Alexander Dobrindt rückt keinen Namen raus. Ist ihm das Amt einfach nicht wichtig, dass da noch nicht sich um einen Nachfolger gekümmert wird?
1: Alexander Dobrindt ist ein großer Verbündeter im Kampf gegen Antisemitismus gewesen. Auch er hat mich immer sehr unterstützt in meiner Arbeit und auch die Aussagen, die er getätigt hat zu dem Thema in seiner Amtszeit, waren ganz eindeutig.
0: Muss man kurz sagen, Sie sitzen auch im Innenministerium, da ist auch Ihr Büro angesiedelt.
1: So ist es, mein Büro ist dort, denn die Anknüpfungspunkte innerhalb der Bundesregierung sind zum Innenministerium natürlich die stärksten. Das Thema öffentliche Sicherheit, politische Bildung, Religionsfragen. Und also das Thema ist ihm wichtig, er hat auch sehr gute Beziehungen nach Israel. Auch die Zusammenarbeit im Sicherheitsbereich mit Israel läuft hervorragend.
0: Warum dauert es dann so lange?
1: Und ich bin froh erstmal, dass es mehrere Kandidaten gibt, die in Frage kommen.
0: Wer wäre denn Ihr Favorit?
1: Macht sich die Sache auch nicht leicht. Ich glaube, also wenn ich jetzt einen Namen nennen würde, würde ich, glaube ich, die Person eher beschädigen. Wichtig ist, dass egal wer meine Nachfolge übernimmt, der Ansatz weiterverfolgt wird, dass hier parteiübergreifend gehandelt werden muss. Alle demokratischen Parteien müssen als Verbündete gewonnen werden und natürlich auch gesellschaftliche Gruppen. Das ist mir sehr wichtig.
0: Wenn Sie einen Rat mitgeben könnten auf den Weg dem Nachfolger, was wäre dieser eine Rat? Was wäre wichtig?
1: Ja, also den Rat, den ich hätte, wäre also jetzt auch noch stärker sozusagen auf die sozialen Medien zu schauen, das ist jetzt auch etwas, was ich machen würde, wenn ich noch im Amt weiter bleiben würde. Also der Kampf gegen Antisemitismus im Netz, den haben wir wirklich noch zu wenig geführt. Wir sehen, wie schrecklich Radikalisierungsprozesse im Internet stattgefunden haben. Ich könnte mir auch vorstellen, ohne jetzt es wirklich zu wissen, aber dass dieser Angreifer in Würzburg wahrscheinlich auch im Internet radikalisiert wurde. Und das kann sehr schnell in tödliche Straftaten tatsächlich münden. Und hier, das würde ich meinem Nachfolger nahelegen, dass wir hier, also die Internetplattformen, die Sicherheitsbehörden, die da tätig sind, also auch stärker adressieren und natürlich auch die Präventionsarbeit in diesem Zusammenhang stärken.
0: Wenn Sie dann demnächst in Paris leben, wie viel Einblicke in jüdisches Leben, an wie vielen Schabbatinnen werden Sie da noch teilnehmen?
1: Ich habe auch in meiner jetzigen Funktion viel Kontakte und viele Gespräche auch mit französischen Partnerinnen und Partnern gehabt. Ich bin mit Jonathan Arafi gut befreundet, das ist der Pendant zu Josef Schuster, und ich habe ihn auch schon zu meiner ersten großen Veranstaltung eingeladen, zur Deutschen Nationalfeiertag am 3. Oktober, den wir am 5. Oktober feiern. Kommt er auch? Also ich werde nach wie vor natürlich auch das Thema weiter verfolgen, auch in der Erinnerungskultur gibt es unheimlich wichtige Institutionen und Menschen, die sich engagieren in Frankreich. Das Memorial de la Shoah ist sehr stark. Aber gleichzeitig blicke ich mit großer Sorge auf die Entwicklungen in Frankreich, wo Populisten eben sehr stark sind. Und es gibt auch eine Brücke, denn die OECD als Organisation, wo ich mich ja jetzt da engagieren werde, ist ja auch als Reaktion auf den Horror des Zweiten Weltkrieges entstanden, nämlich als Nachfolgeorganisation des Marshallplans sitzen da demokratische Länder zusammen, die sich überlegen, wie gute marktwirtschaftliche und gesellschaftliche Bedingungen zustande kommen. Und daran werde ich auch weiter mitwirken.
0: Herr Klein, ich danke für das Gespräch.
1: Ich danke auch.
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5: Um 13.30 Uhr mit Christoph Haas. Die schweren Waldbrände in Frankreich sind immer noch nicht unter Kontrolle. Jetzt schickt auch das Militär ein Flugzeug, um beim Löschen zu helfen. Aus Frankreich, ARD-Korrespondent Kai Rinecker.
6: Es geht darum, Schlimmeres zu verhindern, vor allen Dingen die Zivilpersonen in Sicherheit zu bringen. Hier fahren gerade wieder Polizei und Feuerwehreinsatzkräfte vorbei. Und die versuchen eben auch zu verhindern, dass es zu Explosionen kommt, dass andere schädliche Gifte in die Luft gelangen. Und selbst wenn hier über 1000 Feuerwehrleute im Einsatz sind, hilft das nichts. Die kriegen das einfach nicht in den Griff.
5: Auch in Spanien gibt es heftige Waldbrände in der Nähe von Madrid. Laut Behörden ist es das schlimmste Feuer, das es dort je gegeben hat. Die Kassenärzte fordern mehr Tempo bei der sogenannten Patientensteuerung, sodass Kranke zum Beispiel schnell an einen Facharzt vermittelt werden und die richtige Behandlung bekommen. Verbandschef Gassen kritisiert, die Pläne dazu kämen nicht voran. Aus der Nachrichtenredaktion Andreas Hein.
7: Gassen kritisiert in der Neuen Osnabrücker Zeitung den aktuellen Zustand. Alles für jeden beliebig oft und umsonst, das gehe nicht. Gassen ist dafür, Patienten zweigleisig zu steuern. Über Hausärzte oder über eine telefonische oder digitale Ersteinschätzung. Facharztbesuche ohne Überweisung sollten künftig eine Gebühr kosten, so Gassen.
5: Nach Änderungen am Heizungsgesetz warnen Experten davor, sich eine neue Gasheizung einbauen zu lassen. Laut Rheinischer Post sagt eine Studie des Instituts der Deutschen Wirtschaft voraus, dass sich die jährlichen Kosten mit einer neuen Gasheizung bis 2040 fast verdoppeln könnten. Beim Einbau einer Wärmepumpe dagegen würden die Heizkosten über viele Jahre weitgehend stabil bleiben. Auf der A8 in der Nähe des Stuttgarter Flughafens ist vergangene Nacht ein Reisebus verunglückt. Nach Angaben der Polizei stieß er an einer Baustelle mit zwei Absicherungsfahrzeugen zusammen. Zwei Fahrgäste und der Busfahrer wurden demnach schwer verletzt. Zwei weitere Menschen erlitten leichte Verletzungen. Dritter Wettkampftag der Finals. Bei den deutschen Meisterschaften in 24 Sportarten fallen heute vor allem in der Leichtathletik Entscheidungen. Und zwar nicht am Hauptort in Hannover, sondern in Bochum-Wattenscheid in Nordrhein-Westfalen. ARD-Sportreporterin Anne van Eickels.
8: Am Start sind viele deutsche Topathleten wie Olympiasiegerin Malaika Mihambo im Weitsprung oder der Sperrwurf-Europameister Julian Weber. In Hannover feiert das Rapid Surfen seine Premiere bei den Finals. Auf der Leinewelle, einer künstlich erzeugten Welle des schmalen Flusses durch die Altstadt, müssen die Surfer Tricks auf ihren Boards zeigen und dadurch Punkte sammeln.
5: Das waren die Nachrichten. Das Wetter, heute scheint fast überall die Sonne. Nur im südlichen Baden-Württemberg kann es am Abend mal schauern und gewittern. Die Höchstwerte 26 Grad in Nordhessen und bis zu 33 Grad im Kraichgau. Kommende Nacht ist es klar und es kühlt ab auf 18 bis 11 Grad. Und morgen wird's ähnlich wie heute bei 22 bis 31 Grad. Die Zeit 13.34 Uhr.
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5: A3 Köln-Würzburg zwischen Frankfurter Kreuz und Offenbacher Kreuz. 2 Kilometer stockender Verkehr, da laufen Grünpflegearbeiten. A5 Basel-Karlsruhe zwischen Efringenkirchen und Dreieck Neuenburg. 2 Kilometer Stau, hier gibt's eine Baustelle auf der rechten Spur. A5 Karlsruhe-Heidelberg zwischen Kronau und Waldorf-Wiesloch. 6 Kilometer Stau wegen einer Baustelle. A5 Kassel-Frankfurt zwischen Friedberg und Nordwestkreuz-Frankfurt. 5 Kilometer Stau und stockender Verkehr. Da wird die Fahrbahn erneuert und die rechte Spur ist gesperrt. A5 Frankfurt-Darmstadt zwischen Langenmeerfelden und Weiterstadt. 4 Kilometer Stau wegen Reinigungsarbeiten nach einem Autobrand. Eine Spur ist da jetzt wieder frei. A7 Fulda-Würzburg zwischen Fulda-Dreieck und Bad Brückenau-Wildflecken. 4 Kilometer Stau. A81 Heilbronn-Stuttgart zwischen Stuttgart-Feuerbach und Dreieck-Leonberg. 5 Kilometer Stau wegen eines Unfalls. Und A81 Stuttgart-Singen zwischen Gärtringen und Rottenburg. 8 Kilometer Stau. Hier gibt's eine Baustelle auf der rechten Spur. Außerdem ist die Abfahrt Herrenberg gesperrt. Allen unterwegs eine gute Fahrt.
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0: Was wir hier hören, das ist die fremdenfeindliche und gewalttätige Bürgerwehr March and March in Südafrika.
9: Ihr Ziel ist es, Migrantinnen und Migranten aus dem Land zu vertreiben. Sie gehen auf die Straße, sie ziehen von Haus zu Haus und sie greifen Menschen an, die seit Jahren in Südafrika leben und arbeiten, aber oft keine Papiere haben.
10: Das ist erst der Anfang. Wir werden weitermachen, bis sie gegangen sind. Bis die Regierung in die Quartiere geht, denn sie verstecken sich dort. Wir lassen uns nicht an der Nase herumführen. Das ist mehr als ein Protest.
9: Bis Ende Juni, so war die Forderung, sollten alle Einwanderer ohne Papiere zurückkehren in ihre Heimatländer, also zum Beispiel nach Simbabwe oder Malawi. Ja, und dann? Wir wollen jetzt ein paar Wochen danach nochmal nach Südafrika schauen. Wie ging es danach weiter? Und was steckt dahinter? Warum werden Migrantinnen und Migranten ausgerechnet jetzt aus Südafrika vertrieben? Das alles klären wir jetzt im Weltspiegel-Podcast. Wir versuchen hier immer, euch die Welt ein Stückchen besser verständlich zu machen mit den Auslandskorrespondentinnen und Korrespondenten der ARD. Ich bin Joanna Jeschke und ich freue mich, dass ihr heute dabei seid. Und jetzt spreche ich mit meinem Kollegen Uli Neuhoff, unserem ARD-Korrespondenten in Johannesburg. Hi Uli.
11: Hallo, servus.
9: Du warst ja die letzten Wochen ziemlich viel mit dem Thema beschäftigt. Du warst in unterschiedlichen Teilen Südafrikas unterwegs, wo Demos gegen illegale Migrantinnen und Migranten stattfinden. Wer sind denn die, die da gerade unter Druck geraten? Wen hast du getroffen und kennengelernt?
11: Erstaunlicherweise sind es vor allem Menschen aus Malawi. Es sind die Zahlen, die letzten Zahlen, die ich gehört habe, 37.000 Menschen sollen ausgereist sein in nur 2 Wochen, weil der Druck der Straße so groß wurde. Der Hotspot sozusagen ist die Hafenstadt Durban. Da waren wir an einem alten Autokino, wo sie Leute sich zusammengefunden haben. Also das war sozusagen ein Rückzugsraum, damit sie da sicher waren. Ein umzäuntes Gelände direkt gegenüber von der Polizeistation. Und da waren an dem Tag, an dem wir da waren, 4.000 Menschen auf gepackten Bündeln. Die hatten keine Koffer, sondern die hatten so mit Zellophan eingewickelte, meistens waren es Kleider, ihre ganzen Habseligkeiten, die sie haben. Man muss dazu sagen, die Leute aus Malawi sind so die Ärmsten der Armen, die hierher kommen und die haben auch entsprechende Jobs nur hier. Das sind meistens Gärtner oder Kindermädchen oder Putzfrauen. Das sind die meisten Leute. Wir haben eine Frau getroffen, die heißt Hava White. Die war seit 14 Jahren in Südafrika. Die erzählte uns dann, was in ihrer Township passiert ist und was sie von Nachbarn gehört hat.
10: Es verletzte mich sehr, als meine Vermieterin kam und mir sagte, dass ich gehen soll. In der Nachbarschaft wurden außerdem Menschen wie ich aus Malawi angegriffen und ihre Sachen wurden gestohlen. Wir schliefen auf der Straße. Das tut sehr weh.
11: Und hat jetzt den Druck so gespürt, dass sie ausgereist ist mit ihren 2 Kindern, die sie alle in Südafrika gekriegt hat. Das Kleinste war 2 Jahre alt.
10: Ich will nicht mehr hier bleiben. Das sind einfach zu viele Probleme. Ich fühle es in meinem Herzen, dass ich bei meiner Familie sein muss, zurück nach Hause.
9: In welcher Situation haben die Menschen gelebt? Menschen wie Hava White, die du getroffen hast?
11: Wir waren tatsächlich, also sie sind am selben Tag noch ausgereist mit den Bussen. Das waren ganze Buskarawanen, die da ausgereist sind mit ihren Kindern, mit ihren Bündeln. Wir waren danach noch in der Township, wo sie gesagt hat, wo sie herkommt. Und es war insofern ein sehr interessantes Bild, dass die Township ist. Normalerweise ist immer so ein ganz lebendiger Ort. Da war aber fast ausgestorben, weil die kleinen Hütten, die waren alle leer. Da waren insgesamt 500 Menschen aus Malawi sind da weggegangen. Und es waren nur noch die Südafrikaner da. Das waren die Vermieter dort. Das heißt, sie leben in der Regel als Nachbarn in den Townships, als Nachbarn von den Leuten, die sich jetzt vertreiben. Pro Südafrikaner, würde ich sagen, waren da 3 Ausländer, die von den Südafrikanern diese kleinen Wellblechhütten gemietet hatten. Und mit Sack und Pack sind die weggegangen. In eine durften wir reingucken, da hat ein Gärtner gewohnt. Der hat die großen Möbel dagelassen, weil er die einfach nicht mitschleppen konnte. Und er hat nur wirklich seine Kleider mitgenommen.
9: Vor was haben die Menschen, die jetzt das Land verlassen, Angst?
11: Ich muss jetzt mal nach Johannesburg springen. Hier direkt beim Büro gegenüber ist eine Township, die älteste Township von Johannesburg, Alexandra. Da waren wir letzten Donnerstag auf einer Demo von diesen Menschen, die die Ausländer ohne Papiere hier raushaben wollen. Die sind von Tür zu Tür gegangen. 20 Männer, die an die Tür geklopft haben und die Leute rausgezogen haben, gesagt haben, wo seid ihr her? Habt ihr Papiere? Und sie haben die dann der Polizei übergeben. Und man weiß bis heute nicht so genau, hat die Polizei die verhaftet oder hat sie in Schutzhaft genommen, damit ihnen nicht noch mehr passiert. Aber die Augen werde ich nie vergessen, die dieser Mann hatte. Wenn 20 Leute vor einem stehen und sagen, du musst jetzt mitkommen, das ist eine fürchterliche Situation.
9: Jetzt muss man ja nochmal sagen, die Menschen, die da sagen, du musst jetzt mitkommen, also diese selbsternannten Bürgerwehren, Die haben ja jetzt nicht einen staatlichen Auftrag oder so. Oder haben sie den? Also lass uns mal gucken, was ist das für eine Gruppe von Menschen, die da Stimmung macht gegen die illegalen Migranten und Migrantinnen?
11: Darf ich anfangen mit dem staatlichen Auftrag? Den haben sie explizit nicht, im Gegenteil. Also alle staatlichen Seiten haben sich hingestellt. Je mehr das eskaliert ist, haben sich vor die Presse gestellt, haben sehr viel Kommunikation getrieben und haben gesagt, pass mal auf, nur Polizei darf sowas machen. Niemand sonst. Und wenn ihr das macht, dann werden wir euch verhaften. Also hier kann man die Regierung jetzt mal nicht angreifen, sondern es ist tatsächlich die Stimmungmache von einer kleinen Gruppe von Menschen, die auch vor kurzem erst hier aufgetreten ist. Also die stärkste Gruppe heißt March and March. Die ist erst seit einem halben Jahr aktiv. Es gibt noch eine andere Gruppe, die Dula, die ist seit ein paar Jahren aktiv und schürt diese Ressentiments gegen Ausländer. Es ist eine reine Hetze gegen Ausländer.
9: Was sind denn das für Menschen, die da Mitglieder sind in diesen Gruppen?
11: Mitglieder haben die gar nicht. Also das ist mehr so eine Bürgerbewegung, mehr so eine Demobewegung, mehr so eine Protestbewegung. Und das sind arme Südafrikaner aus den Townships, die eigentlich Nachbarn von den Menschen sind, die sie jetzt vertreiben. Und die Erzählung ist immer die gleiche. Die kennen wir weltweit. Die ist hier ganz stark auch. Wir haben hier eine Arbeitslosigkeit von über 30%. Und dann heißt es immer, die nehmen uns die Jobs weg. Das funktioniert wunderbar, weil das Wirtschaftswachstum ist sehr schlecht gerade hier. Die Arbeitslosigkeit wird immer höher. Die Leute können sich einfach nichts mehr kaufen. Und auch hier sind die Benzinpreise zum Beispiel gestiegen. Damit lässt sich unheimlich leicht einen Mob aufpeitschen mit diesen Argumenten.
9: Lass uns nochmal bei den Bürgerbewegungen bleiben. Was fordern die ganz konkret und warum gerade jetzt?
11: Sie sagen, die Leute, die keine Papiere haben, sollen das Land verlassen, weil die sitzen dem Sozialsystem auf der Tasche, die benutzen die öffentlichen Verkehrsmittel, so wie wir auch, die verstopfen alles und nehmen uns die Jobs weg. So wird argumentiert, dahinter steckt aber deutlich mehr, weil man merkt, wie die Bewegung arbeitet. Die wird unter diesem Motto, wird die Demonstration angeleitet und dann sagt die Sprecherin so, jetzt ist die Demonstration vorbei, geht jetzt in die Townships. Da muss man nicht mehr viel sagen, weil dann weiß man, in welche Richtung das geht und das ist ein Aufpeitschen des Mobs.
9: Geht in die Townships, um da Stimmung zu machen und um die Leute rauszuholen aus ihren Häusern?
11: So wird es von den Leuten verstanden. Sie sagt es natürlich nicht so, weil auch da ist sie ehemalige Radiomoderatorin, übrigens relativ berühmt im Land, die jetzt diese Bewegung anführt und die stellt sich so hin, juristisch absolut wasserdicht, aber was dann mit der Menge der Menschen, der aufgepeitschten Menschen passiert, haben wir eben in dem Township gesehen, aus dem Harvey White stammt.
9: Das scheint ja eine große und auch eine gut organisierte Bewegung zu sein, die da Stimmung macht. Weiß man, wer dahinter steckt und wer da vielleicht auch Geld zuschießt?
11: Wo diese Gruppen genau herkommen, ist ein bisschen schwierig zu sagen. Es gibt keine ganz klaren Beweise, aber sehr klar gibt es eine Nähe zu einer Partei von dem ehemaligen Präsidenten Zuma, der alles tut, um den Staat zu destabilisieren, weil er Angst hat, dass er wegen Korruption verurteilt wird. So einfach ist es. Und seine Anhänger sind ganz stark auf seiner Seite und schüren das mit. Also da gibt es personelle Verbindungen. Und ganz klar ist, dass diese Partei zum Beispiel von Russland finanziert wird. Da gibt es Beweise. Aber ob die Bewegung, die extrem gut organisiert ist, ob die auch russisches Geld hat, weiß man nicht. Aber es ist eindeutig ein politisches Motiv dahinter. Das sagt auch Lauren Landau, der führende Migrationsforscher von Südafrika.
10: Es ist sehr klar, dass sie mit politischen Interessen verbunden sind, die das derzeitige Regime destabilisieren wollen und davon profitieren werden, wenn die Bevölkerung abgelenkt ist und sich auf Migranten konzentriert, statt auf Korruption, Ungleichheit und andere Probleme innerhalb des südafrikanischen politischen Systems.
9: Wie reagiert denn die Politik und die Regierung auf die aktuellen Proteste?
11: Die hat sich ziemlich viel Zeit gelassen und gehofft, dass es irgendwie vorbeigeht, hat dann aber gemerkt, wie gefährlich das ist und wie viel Druck im Kessel ist und dass es jetzt droht zu explodieren und hat dann ganz massiv ist hier aufgetreten. Also die Protestbewegung hat den 30. Juni damals zu einem Protesttag, zu einem Streiktag erklärt. Da haben die der Polizei Urlaubsverbot gegeben und haben alles auf die Straße gebracht, was sie in Uniform hatten, um Präsenz zu zeigen und hat auch sehr klar kommunikativ gemacht, dass das, was die machen, wenn sie von Haus zu Haus gehen, illegal ist und dass sie drohen, diese Leute dann auch zu verhaften. Gleichzeitig schwenkt die Politik aber auch ein auf diese Forderungen. Die Zahlen sind horrend. Das ist die größte Flüchtlingsbewegung seit Ende des Zweiten Weltkrieges hier im südlichen Afrika. Inoffizielle Zahlen sagen 150.000 Menschen mindestens. Die ganz offiziellen Zahlen sagen 67.000 Menschen haben innerhalb von 2 Wochen das Land verlassen. Da hat der Staat sehr stark mitgeholfen, dass das überhaupt geht. Logistisch, die haben Busse bereitgestellt und Ähnliches. Sie haben auch erreicht, dass die Regierung jetzt den Kurs verstärkt gegen Menschen, die keine Dokumente haben. Die haben 300 neue Beamte, um Leute abschieben zu können, haben sie ausgeschrieben. Die Regierung wird also praktisch vor sich hergetrieben. Also sie haben jahrelang, ja die Politik hat jahrelang diese nicht dokumentierten Ausländer hier wirken lassen. Viele Teile der Wirtschaft bestehen praktisch nur aus Menschen, die keine Papiere haben. Bauarbeiter, Gärtner, diese Berufsgruppen. Und da hat der ANC nie was gemacht.
9: Ich habe mich gefragt, kann Südafrika denn eigentlich ohne die Arbeitskraft der Migrantinnen und Migranten auskommen? Ich war selbst irgendwie oft genug da, auch beruflich, und habe das Gefühl gehabt, jeder Taxifahrer, jeder Uber-Fahrer, du hast eben auch schon gesagt, Gärtner in Restaurants, das sind ja alles Jobs, die von genau den Menschen gemacht worden sind, die jetzt irgendwie das Land verlassen. Also kann Südafrika auskommen ohne die Arbeitskraft der Migrantinnen und Migranten?
11: Mengenmäßig ja, aber man merkt schon ganz deutlich, dass da ziemlich viele Leute fehlen. An den Tankstellen sind jetzt nur noch 2 Leute, die tanken. Früher waren es 5, weil davon waren eben Leute aus dem Ausland, die jetzt gegangen sind.
9: Muss man sagen, das kennt man bei uns in Deutschland natürlich irgendwie gar nicht mehr, dass jemand einem überhaupt beim Tanken behilflich ist.
11: Genau, nein, hier steigt man nicht aus. Hier sagt man bitte einmal volltanken und die Scheiben wischen. Und das sind ganz viele Ausländer. Und da sind eben jetzt nur noch 2 Südafrikaner da. Die 3 anderen Kollegen sind nicht mehr da. Oder ich habe neulich mit einem Handwerker gesprochen. Der hat gesagt, ich kann meine Aufträge nicht mehr abarbeiten, weil mehr als die Hälfte meiner Leute sind nicht mehr da. Also es reißt schon in die Ökonomie, reißt ein Netz. Und es gibt dann ja auch diese Politikwissenschaftler, die das mal hochgerechnet haben. Pro ausländischen Mitarbeiter werden 2 neue Stellen in der Regel geschaffen. Da beißt sich die Katze ein bisschen in den Schwanz, weil die Arbeitslosigkeit ist auf der einen Seite so hoch, weil es zu wenig Wirtschaftswachstum gibt, auf der anderen Seite aber eben auch, weil das Arbeitsrecht hier sehr, sehr stark ist. Und wir haben einen LKW-Fahrer auch in Durban getroffen, der total mit dieser Bewegung einverstanden ist. Und der sagte, weißt du, was das Problem ist? Die Ausländer, die machen, was sie machen müssen, die machen alles. Und wir beschweren uns, wenn wir mehr als 7 Stunden arbeiten müssen. Ich glaube, da ist auch ein bisschen der Wahrheit drinnen. Und viele Handwerker zum Beispiel arbeiten ganz einfach lieber mit Leuten aus Simbabwe oder Mosambik.
9: Wie geht's denn jetzt weiter im Land? Gehen die Demos weiter, bis wirklich jeder Einzelne und jede Einzelne ohne Papiere das Land verlassen hat? Oder was ist da dein Ausblick?
11: Also die Bewegung hat gesagt, wir demonstrieren jetzt jeden Donnerstag. Das werden sie nicht durchhalten. Dazu sind die Zahlen zu gering. Und man kann ja nicht jeden Donnerstag Leute mobilisieren. Irgendwann ist die Wut dann auch mal und die Kraft auch vorbei. Aber wir gehen schon davon aus, dass das immer mal wieder ausbricht und immer mal wieder stärker wird. Weil wir haben ausdrücklich angekündigt, für ein halbes Jahr werden wir jeden Donnerstag auf die Straße gehen. Und der Teufel ist ein Eichhörnchen, wenn man sich anguckt, was in einem halben Jahr ist. Da sind nämlich Kommunalwahlen hier in Südafrika. Das heißt, die Zeiträume passen unheimlich gut aufeinander. Ich gehe auf jeden Fall davon aus, dass es immer wieder an einzelnen Stellen dann wieder auflodert, weil es auch so eine einfache Geschichte ist. Man kann die Leute unheimlich gut mobilisieren mit diesem Thema, die nehmen uns die Jobs weg.
9: Vielen Dank an Uli Neuhoff, unseren ARD-Korrespondenten in Südafrika. Jetzt wollen wir mehr darüber erfahren, was die Menschen in Südafrika suchen und was sie erwartet, wenn sie wieder zurückkehren in ihre Heimatländer. Denn Arbeitsmigration ist ein riesiges Thema auf dem afrikanischen Kontinent. Edwin Mutyenyoka forscht dazu. Er kommt selbst aus Simbabwe, hat in Südafrika studiert und arbeitet jetzt am Arnold Bergstresser Institut in Freiburg. Hi Edwin, thanks for taking the time.
12: Thank you, thanks for having me.
9: So, viele Menschen ziehen jetzt ja von Südafrika zurück in ihre Heimatländer. Was erwartet sie denn dort? Also in welche politische und wirtschaftliche Situation kehren die meisten von ihnen zurück? Are returning to?
12: All right, I would say in terms of what these migrants are going back to.
13: Wenn man sich anschaut, wohin diese Migrantinnen und Migranten zurückkehren, zum Beispiel die kongolesischen Migranten und Geflüchteten, die Menschen aus Äthiopien, aus dem Norden von Mosambik, wo es aktive bewaffnete Kämpfe gibt, dann bringt man Menschen zurück in Krisengebiete, also aktive Kriegsgebiete, was den Genfer Konventionen widerspricht, wonach Menschen nicht dorthin zurückgeschickt werden dürfen, wo sie verfolgt werden. Aber was das Wirtschaftliche betrifft, ist es, glaube ich, wichtiger zu schauen, was sie an dem Land zurücklassen, in dem sie in den letzten ein oder zwei Jahrzehnten gelebt haben. Das sind Menschen mit Arbeit, mit Einkommen. Das sind Menschen mit Schulkindern, die in Südafrika ein Leben haben, das für sie funktioniert. Menschen, die in diesen Ländern materielle und soziale Ressourcen aufgebaut haben. Einige von ihnen können sich mit den Ländern, in die sie jetzt gezwungenermaßen zurückkehren müssen, gar nicht mehr identifizieren. Es ist wichtig, das zu verstehen, weil es auch den Widerstand erklärt. Die Menschen wollen das schützen, was sie sich über Jahre aufgebaut haben. Von ihnen zu verlangen, einfach alles zurückzulassen, um in ein Land zurückzukehren, das sie vielleicht vor einigen Jahrzehnten verlassen haben und das immer noch mit wirtschaftlichen Problemen kämpft, kann zu enormen Belastungen führen. Für Eltern und ihre Kinder, aber auch für andere Verwandte, die auf die Geldsendung angewiesen sind, die einen großen Teil der ausländischen Direktinvestitionen in diesen Ländern ausmachen.
9: Gab es denn in Südafrika schon immer so eine Abneigung gegenüber afrikanischen Migranten?
0: In South Africa?
12: You know, there have been waves of xenophobic violence.
13: Es gab mehrere Wellen fremdenfeindlicher Gewalt, insbesondere 2008, 2011 und 2021. Es gibt viele Faktoren, die so eine antimigrantische Stimmung befeuern. Wir sehen das überall, auch hier in Deutschland. Aber ich will mich auf die Rolle konzentrieren, die die Regierung nach dem Ende der Apartheid selbst in dieser Entwicklung gespielt haben. Generell kann man sagen, dass dies meiner Meinung nach und der vieler anderer Migrationsforscher ein Ergebnis von staatlichem Versagen auf mehreren Ebenen ist. Diese Regierungen verfolgen eine sehr neoliberale Politik und investieren nicht genug in öffentliche Einrichtungen, in Schulen, in Krankenhäuser, in Straßeninfrastruktur. Und wenn man diese vielen Fälle von wild wuchernder Korruption und Veruntreuung öffentlicher Gelder sieht, dann ist es leicht zu verstehen, warum die öffentlichen Dienstleistungen versagen, warum es diese Ungleichheit und Arbeitslosigkeit in Südafrika gibt und warum sich dann wiederum Einheimische in klassischer Weise einen Sündenbock suchen. Beziehungsweise all ihrem Ärger in sehr klassischer Weise Luft machen, indem sie sagen, an allem sind die Migranten schuld. Und Politiker selbst nutzen das nur allzu gern aus und machen Migranten zum Sündenbock, indem sie eine politische Rhetorik benutzen, die die Wut der frustrierten Menschen auf Migranten lenkt, so wie wir es jetzt in Südafrika sehen. Zu der Frage, ob es diese Abneigung schon vorher gab, also ich würde sagen, es ist ein anhaltender Trend von den frühen 2000ern bis heute. Aber was jetzt gerade passiert, das geht darüber hinaus. Es ist in vielerlei Hinsicht ein kritischer Wendepunkt.
9: Inwiefern ist das ein Wendepunkt?
13: Ich würde sagen, es ist ein kritischer Wendepunkt in dem Sinne, dass wir noch nie diese Art von Bürgerwehren gesehen haben. Zivilisten, die beschließen, das Gesetz in die eigene Hand zu nehmen. Das hat dazu geführt, dass ausländische Regierungen ihre Staatsbürgerinnen und Bürger aus Südafrika rausgeholt haben, mit extra dafür organisierten Transporten. Weil sie nicht daran glauben, dass die südafrikanische Regierung in der Lage ist, die Selbstjustiz gegen ihre Staatsbürger zu stoppen. Ghana, Simbabwe und ich meine 7 oder 8 andere afrikanische Regierungen haben dafür gesorgt, dass ihre Migranten Südafrika verlassen können. Das zeigt, wie tiefgehend der Vertrauensverlust ist, wie sehr andere afrikanische Länder das Vertrauen in den südafrikanischen Staat verloren haben, seine gegenwärtigen antimigrantische Stimmung in den Griff zu bekommen.
9: Was bedeutet das dann auf politischer Ebene? Also welche Folgen hat das für die Beziehungen zu den Nachbarländern, die betroffen sind, in die Menschen jetzt zurückkehren?
13: Südafrika ist sehr stark mit den politischen und wirtschaftlichen Strukturen und der Geopolitik seiner afrikanischen Nachbarn verflochten. Südafrika trägt tatsächlich dazu bei, große Teile Afrikas zu deindustrialisieren, weil so viele Güter in Südafrika produziert werden. Und jetzt sehen wir schon, dass südafrikanische Produkte oder Musik, Kunst und Kultur boykottiert werden. Südafrika hat ein großes Interesse daran, so eine Art Gesellschaftsvertrag, eine Art Zusammenhalt mit den anderen afrikanischen Ländern aufrechtzuerhalten. Auf einer sehr oberflächlichen Ebene konnten wir auch bei der gerade beendeten Fußball-WM sehen, wie andere Afrikanerinnen und Afrikaner auf die fremdenfeindliche Gewalt in Südafrika reagieren. nämlich indem sie das Team angefeuert haben, das gegen die südafrikanische Nationalmannschaft gespielt hat, egal welches das war. Das mag nach einer oberflächlichen Entwicklung klingen, aber es zeigt, wie tief das sitzt.
9: So ist South Africa also untergräbt Südafrika damit auch irgendwie den innerafrikanischen Zusammenhalt, wenn man so will? That makes sense.
13: Ja, so könnte man argumentieren, insbesondere bei einem Land, das darauf aufgebaut ist, das Gegenteil dessen zu sein, wofür die Apartheid stand. Mit dem Beginn der Demokratie 1994 mit Nelson Mandela hat Südafrika großen Wert darauf gelegt, Identität neu zu definieren und für internationale Zusammenarbeit und gleiche Rechte zu werben, mit dem Bill of Rights. Und die Mantras von Ubuntu, also der Philosophie der Menschlichkeit und der Regenbogennation, für die Südafrika bekannt ist, standen wirklich alle im Einklang mit dieser panafrikanischen Idee kultureller Gleichheit, von Zusammenhalt unter Afrikanern und afrikanischen Staaten. Und dann sieht man, trotz dieser sehr progressiven Verfassung in den 90er Jahren, wie etwa das Flüchtlings- und Migrationsgesetz 2008, 2011 und 2017 geändert wurde. All das fiel in etwa mit Wellen fremdenfeindlicher Gewalt zusammen, die jeweils als Begründung dafür herangezogen wurden, die Verfassung zu ändern und die Rechte von Migranten einzuschränken oder zu bedrohen.
9: So, that's what I was going to ask. Danach wollte ich gerade fragen, Sie hatten ja das Ende der Apartheid erwähnt, die Verfassung, gleiche Rechte für alle Menschen, aber eben nicht für alle Afrikaner. Not for all Africans.
13: Ja, genau, so zeigt sich das. Und es ist wirklich traurig, denn die Apartheidsregierung hatte Systeme geschaffen, um die Arbeitsmigration aus vielen afrikanischen Ländern zu ermöglichen, vor allem aus Ländern der Region, also Malawi, Sambia, Mosambik, Simbabwe, um in den Minen zu arbeiten, in den Weingütern, in Stellenbosch oder in Kapstadt. Es besteht also eine Verbindung zwischen Südafrika und anderen Afrikanern, die durch diese Entwicklung jetzt untergraben wird. Und noch ein letzter Punkt dazu. Was viele Afrikaner in dieser ganzen Debatte sehr, sehr wütend macht, ist die Rolle der anderen afrikanischen Staaten, der sogenannten Frontstaaten. Länder, die ihre Unabhängigkeit von der europäischen Kolonialherrschaft etwas früher erlangt haben. Diese Länder boten südafrikanischen Freiheitskämpfern einen sicheren Zufluchtsort. Diese Menschen lebten in genau denselben Ländern, deren Bürger jetzt in Südafrika verfolgt werden. Aus dieser Perspektive ist nachvollziehbar, dass viele Afrikaner dies als Verrat an der panafrikanischen Solidarität sehen, die zum Sturz des Apartheid-Regimes geführt hat.
9: That's very interesting. Ja, das ist spannend.
13: Deprimierend, oder?
9: It is depressing, isn't it? Yeah. How does it feel for you? I mean, you personally have stayed and lived, you went to university.
0: Ja, wie fühlt sich das für Sie an? Sie haben dort gelebt, Sie sind in Südafrika zur Universität gegangen, stammen selbst aus Simbabwe. Wie betrifft Sie das also als jemand, der beide Länder sehr gut kennt?
9: Both countries very well.
12: Yeah, that's interesting. I mean, I'm grateful for the education that I got from South Africa.
13: Ich bin dankbar für die Ausbildung, die ich in Südafrika bekommen habe. Ich habe dort meinen Bachelor und meinen Master gemacht und habe dort auch kurzzeitig gearbeitet. Daher rührt auch mein Interesse und eine Art Verbundenheit mit den Ereignissen dort auf einer sehr persönlichen Ebene. Ich kenne Menschen, die davon persönlich betroffen sind. Das trifft mich also etwas unmittelbarer. Die Einstellungen gegenüber Migranten sind sehr unterschiedlich und es ist wichtig zu betonen, dass wir nicht alle Südafrikaner pauschal als fremdenfeindlich abstempeln können. Tatsächlich gibt es Vermutungen, dass die jetzige Welle fremdenfeindlicher Gewalt von bestimmten politischen Akteuren angeheizt bzw. finanziert wird. Man sollte also nicht denken, dass die gesamte Nation etwas gegen Ausländer hat. Es sind zwar keine Einzelfälle, aber es denken auch nicht alle Südafrikaner so.
12: I wouldn't say they are isolated, but they are also not universal.
9: Thank you so much for taking the time, Edwin.
12: Thank you very much for inviting me.
9: Ich bin Johanna Jeschke. Macht's gut. Ciao.
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5: 14 Uhr. Armee unterstützt Kampf gegen schwere Waldbrände in Frankreich. Kassenärzte fordern mehr Tempo bei Patientensteuerung. DHL fordert für schwere Pakete eine Zustellung zu zweit. Das Wetter sonnig und trocken bei 26 bis 32 Grad. Mein Name ist Christoph Haas. Bei den massiven Waldbränden in Frankreich hilft jetzt auch die Armee dabei, die Feuer unter Kontrolle zu bringen. Ein Militärflugzeug soll Löschmittel abwerfen. Hunderte Feuerwehrleute sind im Einsatz, 140.000 Menschen wurden in Sicherheit gebracht. Auch in Spanien gibt es heftige Waldbrände in der Nähe von Madrid. Laut Behörden ist es das schlimmste Feuer, das es dort je gegeben hat. Die Kassenärzte fordern mehr Tempo bei der sogenannten Patientensteuerung, sodass Kranke zum Beispiel schnell an einen Facharzt vermittelt werden und die richtige Behandlung bekommen. Verbandschef Gassen kritisiert, die Pläne dazu kämen nicht voran. Aus der Nachrichtenredaktion Andreas Hein.
7: Gassen kritisiert in der Neuen Osnabrücker Zeitung den aktuellen Zustand. Alles für jeden beliebig oft und umsonst, das gehe nicht. Gassen ist dafür, Patienten zweigleisig zu steuern. Über Hausärzte oder über eine telefonische oder digitale Ersteinschätzung. Facharztbesuche ohne Überweisung sollten künftig eine Gebühr kosten, so Gassen.
5: Der Paketdienst DHL fordert schärfere Regeln für die Zustellung schwerer Pakete. Sendungen mit mehr als 23 Kilogramm sollten nach Ansicht des Unternehmens nur noch von zwei Zustellern ausgeliefert werden. Damit wolle man die Gesundheit der Beschäftigten schützen. Konkurrenzunternehmen lehnen den Vorschlag ab, wegen Personalmangels und höherer Kosten. Die Gewerkschaft Verdi fordert sogar eine Grenze von 20 Kilogramm ohne Ausnahmen. Probleme auf der Zugstrecke zwischen Frankfurt und Gießen. Sie war am Mittag gesperrt. Laut Bahn sollen aus einem abgestellten Güterzug in Gießen-Bergwald giftige Dämpfe ausgetreten sein. Der Einsatz ist aber mittlerweile beendet und die Strecke ist wieder frei. Ein Regionalzug hing laut Bahn-App aber mehr als eine Stunde in Butzbach fest. Von der Verunreinigung mit Noroviren sind noch mehr Bärenmischungen betroffen als bisher angenommen. Der Hersteller ruft deshalb jetzt auch mehrere Chargen der Bio-Bärenmischungen von Aldi Süd und Nord sowie von Netto zurück. Bisher waren von der Rückrufaktion Produkte von Lidl betroffen. Die Beeren sollten nicht gegessen werden, die Supermärkte nehmen sie zurück. Noroviren verursachen Brechdurchfälle, die bei Kleinkindern, Schwangeren sowie alten und kranken Menschen schwer verlaufen können. Die Offenbacher Kickers feiern in diesem Jahr mit vielen Aktionen ihr 125-jähriges Gründungsjubiläum. Heute steht einer der Höhepunkte an. Fußball-Bundesligist Bayer Leverkusen kommt für ein Freundschaftsspiel auf den Biberer Berg. HR-Sportreporter Matthias Merget.
14: Seit 45 Jahren verbindet die beiden Mannschaften eine intensive Fanfreundschaft. Deswegen ist die Freude besonders groß, dass dieses Jubiläumsspiel stattfinden kann. Gut 8000 Tickets sind schon verkauft, aber es gibt natürlich noch Karten an der Kasse. Gefeiert wird heute ein Verein, der sportlich nur viertklassig ist, aber auch schon den DFB-Pokal gewinnen konnte und Spieler wie Rudi Völler in seinen Reihen hatte.
5: Das waren die Nachrichten. Das Wetter: bis zum Abend scheint die Sonne bei Höchstwerten zwischen 26 und 32 Grad. In der Nacht ist der Himmel oft klar und es kühlt ab auf 18 bis 10 Grad. Auch morgen erst oft sonnig, von Norden her zieht es zu mit einzelnen Schauern bis 31 Grad. Es ist 14.04 Uhr.
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5: A5 Karlsruhe-Heidelberg zwischen Kronau und Waldorf-Wiesloch. 5 Kilometer stockender Verkehr wegen einer Baustelle. A5 Frankfurt-Kassel zwischen Nordwestkreuz Frankfurt und Bad Homburger Kreuz. Ein Unfall auf der mittleren Spur. A5 Kassel-Frankfurt zwischen Friedberg und Nordwestkreuz Frankfurt. 5 Kilometer Stau und stockender Verkehr. Die rechte Spur ist gesperrt, weil da die Fahrbahn erneuert wird. A5 Frankfurt-Darmstadt zwischen Langenmöhrfelden und Weiterstadt. 4 Kilometer Stau, hier laufen Reinigungsarbeiten nach einem Autobrand. A7 Würzburg-Fulda zwischen Bad Brückenau-Wildflecken und Bad Brückenau-Volkers. 2 Kilometer Stau nach einem Unfall. A7 Fulda-Würzburg zwischen Fulda-Dreieck und Bad Brückenau-Wildflecken. 4 Kilometer Stau.
15: Und A81 Stuttgart-Singen zwischen Gärtringen und Rottenburg. 8 Kilometer Stau, da gibt's eine Baustelle auf der rechten Spur. Außerdem ist die Anschlussstelle Herrenberg gesperrt.
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16: Katrin Fischer heute bei uns. Wir sprechen über Achtsamkeit und Sie stellen die Frage, wie die Ideologie der Achtsamkeit gesellschaftlichen Wandel blockiert. Das ist ein Buch mit kluger Analyse, ja, die uns alle betrifft. Sie haben Achtsamkeit auch erstmal sehr begeistert betrieben und wurden dann später kritisch. Und Sie setzen sich jetzt eben sehr intensiv damit auseinander, was es für Folgen hat. Und Sie beschreiben dann eine Situation im Buch, in der Sie bei dem Portal LinkedIn was gepostet hatten. Und dann gab es darauf eine Reaktion. Wollen Sie es kurz beschreiben?
17: Genau. Also wenn ich da anfangen darf, also ich habe Achtsamkeit praktiziert, ich mache bis heute Qigong, also ich halte das echt auch für eine sehr wertvolle Technik. Ich möchte betonen, ich möchte nicht das Kind mit dem Bade ausschütten. Ich halte es im eigenen privaten Bereich für eine gute Praxis. Also ich habe Qigong gemacht, dann habe ich angefangen bei Zen-Buddhisten zu sitzen, also Sitzmeditation zu machen und dabei bin ich so ein bisschen misstrauisch mir selber gegenüber geworden. Ich habe so gedacht, warum mache ich das eigentlich, was versuche ich zu erreichen? Und dann habe ich mich damit beschäftigt und schreibe bei LinkedIn, zwar vor ein paar Jahren, darüber, dass mich das wütend macht, dass ich den Eindruck habe, Achtsamkeit privatisiert politische Probleme. Also egal, ob die Mieten zu hoch sind, die Arbeit sich verdichtet, wenn sie Zitronenwasser trinken und morgens Yoga machen und sitzen, dann wird alles gut. Und da hat mir jemand geantwortet, ein Coach, glaubst du, deine Wut ist vielleicht persönlich motiviert? Und das war etwas, da habe ich so lange drüber nachgedacht, dass ich die ganze Szene im Buch aufgedröselt habe, weil da passiert etwas, was für mich ganz zentral für die Achtsamkeit ist. Probleme, die in der Welt liegen, werden ins Innere des Einzelnen verlagert. Also meine Wut hat gar keine objektiven Gründe, davon geht ja gar nicht aus, dass meine Empörung berechtigt sein könnte, sondern der geht davon aus, dass ich charakterliche oder biografische Gründe für meine Wut habe und die selber erforschen müsste.
16: Mag das daran liegen, dass wir in einer Welt leben, wo der Fokus sehr ich-zentriert geworden ist?
17: Ja, das unbedingt. Und da ist natürlich die Frage, also ich würde der Analyse zustimmen, unser Fokus ist sehr ich-zentriert. Und darüber kann man klagen, das tun viele Menschen. Mich würde eher interessieren, woran liegt das? Und in meinem Buch, oder die Besonderheit in meinem Buch ist ja, dass ich Achtsamkeit jetzt nicht normativ oder an sich oder so kritisiere, sondern aus so einer historischen Perspektive. Ich frage, was hat sich seit den 1990er Jahren verändert, dass Achtsamkeit so en vogue geworden ist? Die wurde dann so richtig mit Jon Kabat-Zinn und so richtig modisch. Und dann sage ich, ab den 1980ern gab es die neoliberale Wende. Und Margaret Thatcher, die ja eine der ganz großen Verfechterinnen ist und in England eben Steuern runter, Privatisierung rein betrieben hat, die sagt, so etwas wie Gesellschaft gibt es nicht. Es gibt nur Männer und Frauen und ihre Familien. Und das ist die Philosophie des Neoliberalismus in der berühmten Nussschale. Es gibt keine Gesellschaft, es gibt nur Männer und Frauen und ihre Familien. Und das bedeutet natürlich eine totale Ich-Zentrierung. Schon deshalb sagen Soziologen, der Neoliberalismus ist nicht einfach ein Wirtschaftsprogramm, sondern eine Kultur, eine Anthropologie. Und es geht immer darum, das Individuum in den Mittelpunkt zu stellen.
16: Sie hinterfragen die Praxis der Achtsamkeit im Alltag, die im Grunde dazu führt, dass sich jeder mehr und mehr um sich selbst kümmert. Denn zu diesem Fazit kommen Sie in Achtsam geht die Welt zugrunde. Damit werden Sie sicherlich im Umfeld von Menschen, die glauben, besonders achtsam zu sein, sich nicht beliebt machen, oder?
17: Nein. Also es gibt natürlich viel Kritik, aber ich möchte einmal ganz kurz vorausschicken, es gibt auch ganz viel Unterstützung und Zustimmung. Ich kriege sehr, sehr viele E-Mails von Leuten, die sagen, oh, endlich sagt's mal einer, vielen Dank und so weiter. Also das möchte ich auch mal gesagt haben, aber es gibt auch sehr viel Kritik. Und ich glaube, das hat natürlich verschiedene Gründe. Zum einen, glaube ich, wer Achtsamkeit praktiziert, hält sich für jemanden, der auf der richtigen Seite steht, auf der guten Seite, auf der moralisch korrekten Seite. Und ich glaube, wir suchen alle in einem System, in dem wir uns schuldig machen, die Tiere sterben, Arten sterben aus, Klimawandel, Armut, Kriege und so weiter. Wir versuchen, einen Platz zu finden, an dem wir keine Schuld tragen. Ich glaube, das ist eine Illusion, das können wir nicht, aber das ist ein Versuch. Und dann gibt es natürlich immer die Kritik, die mir entgegenkommt, zu sagen, du kritisierst ja gar nicht die echte Achtsamkeit. Du kritisierst ein Missbrauch, eine Instrumentalisierung. Und darüber habe ich lange nachgedacht und ich finde es schwierig. Also Achtsamkeit ist ein sehr großer, widersprüchlicher Begriff. Vom Buddha aus dem Baumarkt bis zu der 10-tägigen Vipassana-Meditation. Alles wird als Achtsamkeit bezeichnet. Aber wenn Sie diesen Begriff ernst nehmen und sagen, ich nehme einfach die Achtsamkeit, die ich in der Gesellschaft vorfinde, dann ist eine Art der Achtsamkeit dominant, die nicht viel mit dem radikalen buddhistischen Kern gemein hat. Und wenn dann Leute immer sagen, ja, aber der radikale buddhistische Kern meint was anderes, dann kann man auch sagen, ja, die Bergpredigt von Jesus meint was anderes. Und trotzdem haben wir ein Christentum, das diese radikale Ethik so nicht lebt.
18: Dennoch könnte man natürlich sagen, ja, Erschöpfungszustände, Panikattacken, Angsterkrankungen, Depressionen in unserer Gesellschaft nehmen zu. Das ist womöglicherweise ein Weg, damit es den Menschen etwas besser geht.
17: Ja, da würde ich Ihnen zustimmen. Aber das ist so ein bisschen wie, Sie haben ein Notfallprogramm und jetzt sagt man, Sie nehmen den Leuten die Nothilfe weg. Ich würde fragen, wenn Sie eine Panikattacke haben und Sie können die mit Achtsamkeit lösen oder lindern, ganz tolle Sache. Wie ich überhaupt sagen würde, natürlich ist Achtsamkeit eine gute Sache, um sich selber zu regulieren. Aber ich würde dann fragen, warum haben die Leute so viel Panikattacken? Was hat sich ja nicht in unserer Gesellschaft, dass wir so erschöpft sind, dass die Erschöpfung so zunimmt, dass uns alle Zahlen, ob in Europa, ob in Deutschland, ob Jugendliche, ob Erwachsene, sagen, dass eben Erschöpfung, Depressionen, Angsterkrankungen zunehmen und gleichzeitig haben wir seit den 1990er Jahren die Achtsamkeit, die sagt, wir können das alles lindern. Da muss man doch einfach sagen, da stimmt doch was nicht. Es nimmt zu, die Medikation ist da, aber sie wirkt nicht.
18: Einerseits mag die Aufmerksamkeit darauf größer sein. Also vielleicht gab es auch diese Phänomene früher schon, aber vielleicht nicht die Bereitschaft, sich damit so intensiv auseinanderzusetzen. Und auf der anderen Seite, sind Sie zu welchem Schluss gekommen?
17: Also Ihr Einwand ist auf jeden Fall einer, den man ernst nehmen muss. Das würde ich auch sagen. Wir wissen das nicht ganz genau. Ist das so, also sind die Leute wirklich erschöpfter oder redet man mehr über die Erschöpfung? Hat man früher eine Rückenerkrankung gehabt und heute ist man depressiv? Das ist oder sind die, ist die Zunahme von Antidepressiva auch darauf zurückzuführen, dass Depressionen halt schneller diagnostiziert werden? Wenn Sie nach 2 Wochen nach dem Tod Ihres Ehepartners noch traurig sind, wird Ihnen eine Depression diagnostiziert. So Sachen haben sich ja verändert. Ich bin zu dem Schluss gekommen, weil ich gefragt habe, warum, also wenn Achtsamkeit auf Erschöpfung reagiert, die Antwort ist Mindful-Based Stress Reduction, achtsamkeitsbasierte Stressreduktion, also immer reagiert Achtsamkeit als Antwort auf Stress und Erschöpfung, habe ich mich gefragt, warum hat die Erschöpfung zugenommen? Und komme eben, auch aufgrund der zeitlichen Korrelation in den 90ern, nimmt sie zu dem Schluss, dass es eine wirtschaftliche Wende ist, nämlich die berühmte neoliberale Wende in den 80ern.
18: Sehen Sie die Achtsamkeit als Weltanschauung an?
17: Es wird für mich in dem Moment eine Ideologie, wo man sagt, oder eine Weltanschauung, also ein Deutungssystem, wo man sagt, alle Probleme deines Lebens, ganz gleich welcher Natur, haben ihre Ursache in deinem Inneren und müssen auch dort gelöst werden. Und da würde ich sagen, das stimmt nicht. Das Leben ist für 90% von Menschen in den letzten 50 Jahren kontinuierlich anstrengender geworden. Seit der Finanzkrise nochmal ganz krass. Die Mieten steigen, die Lebensmittelpreise steigen und. Und darauf sozusagen zu reagieren, indem man sagt, du musst es alles in dir abfedern. Und es verbindet sich ja mit diesem Ideal der Resilienz. Und Resilienz meint Anpassung. Es geht nicht darum, Konflikte zu schüren, sondern sich an alles anzupassen.
18: Das ist eigentlich Darwin.
17: Ja, das meine ich aber mit Weltanschauung.
18: Ja.
17: Und diese Art von Weltanschauung, ein Soziologe nennt das Coping statt Konflikt, finde ich eine schöne Formulierung. Um diese Weltanschauung geht's mir.
18: Natürlich ist Achtsamkeit inzwischen auch ein Geschäft, und zwar ein richtig großes Geschäft. Wie sind denn die Reaktionen von den Menschen, die daran verdienen?
17: Ja, das ist eine Frage, natürlich werde ich hart angegriffen. Also das Lustigste, was mir passiert ist, oder das Überraschendste ist, dass ich hatte ein Interview im Spiegel, relativ früh, Spiegel Online, und dann klingelt bei mir das Telefon und es ist jemand am Telefon, fragt mich nicht, ob es mir passt, in welcher Situation ich bin, sondern fängt an, mir zu erzählen, dass ich das letzte Mittel zur Rettung der Menschheit zerstöre. Und irgendwann frage ich diesen aufgebrachten, erbosten Menschen, Entschuldigung, haben Sie denn mein Buch gelesen? Da antwortet er mir, welches Buch? Und dann habe ich mit ihm darüber gesprochen, habe dann irgendwann gesagt, ich möchte mit Ihnen nicht weiterreden. Dann hat er mir eine E-Mail geschrieben und hat gesagt, ich habe bei Ihnen sehr viel Widerstand gespürt, wo ich dann geantwortet habe, da haben Sie richtig gespürt, weil aus meiner Sicht haben Sie nicht sehr achtsam gehandelt. Und das ist eine generelle Reaktion. Das möchte ich vorwegschicken, nicht die Kritik an meinen Positionen generell delegitimieren. Man kann gute Gründe finden, die Position, die ich habe, zu kritisieren und sich damit auseinanderzusetzen. Mit meiner Qigong-Lehrerin diskutiere ich sehr viel und sehr kontrovers. Aber was ich schon interessant finde, ist, dass ausgerechnet diejenigen, die lehren, man dürfe nicht anhaften, ist ja eine der zentralen Aussagen im Buddhismus, auch nicht an Konzepten anhaften und nicht bewerten, dass die so getriggert werden und ihre eigene Medikation offensichtlich nicht schlucken oder wie auch immer, dass sie dann so reagieren. Und das ist schon was, wo ich denke, fällt euch der Widerspruch nicht auf.
0: Ja, es kommen hier auch viele Reaktionen rein. Efi aus Neuenbürg schreibt zum Beispiel, super Thema, ich empfehle allen Ego-Achtsamkeit-Praktizierenden das Buch von Robin Wall Kimmerer, Geflochtenes Süßgras. Für mich ein Buch, was echte Achtsamkeit beschreibt. Nicht bei sich bleiben, sondern achtsam mit der Welt, Natur und den Menschen umgehen. Ihnen wird das wahrscheinlich was sagen.
17: Genau, ich mag das Buch auch sehr, sehr gerne. Das ist eine indigene Wissenschaftlerin, die eben über den Umgang mit Natur schreibt, aus Sicht auch der nordamerikanischen Indigenen. Das ist ein tolles Buch, auch wunderschön geschrieben. Ich hätte da nur eine Anmerkung. Das ist so ein bisschen wie für Thich Nhat Hanh, der wird dann auch oft angeführt. Das ist eben ein vietnamesischer Mönch, der den engagierten Buddhismus gegründet hat, der von Martin Luther King für den Friedensnobelpreis vorgeschlagen worden ist. Und dann sagen Menschen oft zu mir, ja, siehst du denn nicht Thich Nhat Hanh oder siehst du nicht Robin Wall Kimmerer?

0: mir nicht auf. Der wird mir aber immer wieder als Frage gestellt. Und natürlich gibt es darauf nur eine einzige Antwort. Natürlich macht Achtsamkeit nicht zwingend unpolitisch. Also da gibt es keinen kausalen Zusammenhang. Wenn Sie jetzt meditieren, dass Sie dann auf keine einzige Demonstration gehen oder keine Petition unterschreiben oder so, wäre ja Quatsch. Sowas behaupte ich nicht. Was ich aber schon sage, ist, wenn eben die Krankenkassen keinen Zahnersatz zahlen, aber Achtsamkeits-Apps. Wenn Schulen ein Schulfach namens Glück in den Lehrplan aufnehmen. Wenn Unternehmen Schlafwebinare anbieten, weil ihre Mitarbeiter gestresst sind, oder Resilienzkurse. Dann folgt das immer derselben Logik. Die Einzelnen, also das Verhalten soll geändert werden, nicht die Verhältnisse. Die Belastbarkeit soll erhöht werden, nicht die Belastungen. Nicht soll die Welt verändert werden, sondern bewältigt werden. Und diese Ideologie, alles findet im Innen statt, die macht schon auf eine Art eher unpolitisch. Und darüber können wir auch gleich nochmal reden, was der Mechanismus dahinter ist.
1: Katrin Fischer heute bei uns. Wir sprechen über Achtsamkeit und Sie hatten gerade angesprochen, also die Mechanismen, warum Achtsamkeit unpolitisch machen kann. Vielleicht wollen Sie da noch mal tiefer drauf eingehen.
0: Ja, also meines Erachtens gibt es immer einen Mechanismus. Man schiebt Probleme, die auf der politischen, also auf einer konkreten, gesellschaftlichen, historischen Ebene erzeugt werden, auf so eine existenzielle Ebene. Um ein Beispiel zu machen, das ist die Bahn. Also wir in Deutschland erleben, dass die Deutsche Bahn so ist, wie sie ist und ein großes Thema ist. Und dann gibt es so Achtsamkeitstipps, das ist ein ganzes Genre mittlerweile im Netz. Du musst die Erwartung loslassen, dass die Bahn pünktlich kommt. Du musst dir die freie Zeit, die du hast, richtig schön machen. Du darfst dich nicht ärgern, denn Ärger ist immer eine Wahl. Unterschätzt den Humorgewinn nicht durch die Deutsche Bahn und immer Fahrgastrechte ausreizen. Und da tut man so, als ob die Tatsache, dass bei uns in Deutschland die Deutsche Bahn so schlecht fährt, praktisch sowas Existenzielles sei, wie du kannst die Wellen des Lebens nicht ändern, du kannst dir nur surfen lernen. Und das stimmt natürlich nicht. Das sind verkehrspolitische Entscheidungen seit 1994 und die müssten auch auf einer verkehrspolitischen Ebene adressiert werden.
1: Das werden sie ja durchaus und man könnte sagen, jeder Einzelne kann darauf eben nicht einwirken. Also was soll jeder Einzelne vielleicht an Frau Paller schreiben und sagen, bitte sorgen Sie dafür, dass es schneller geht mit der Infrastruktur. Es gibt dann einfach die Pläne und die brauchen ihre Zeit. Man ist ja dabei bei der Digitalisierung der Bahn, aber auch das geht nicht von heute auf morgen.
0: Naja, und man ist noch nicht so lange dabei. Also das sozusagen das pro Kopf, pro Jahr für die Schiene, die finanziellen Mittel erhöht werden, das ist noch nicht so lange her. Aber mir würde es schon reichen, wenn das Bewusstsein da wäre. Wenn man sagen würde, jetzt auf dem Bahnsteig ist es gut, dass ich mich regulieren kann und den Schaffner nicht anschreie. Es ist immer gut, wenn ich ruhig bleiben kann in der spezifischen individuellen Situation. Aber mir muss doch klar sein, dass nicht Gott die Bahn so gemacht hat. Denn in Italien und in der Schweiz geht's anders. Und dieses Bewusstsein, dass es nicht an Gott liegt oder an einer existenziellen Bedingung, dass ich so viel Miete zahle, dass die Benzinpreise gestiegen sind und. Wenn ich dieses Bewusstsein erstmal habe und weiß, es geht nicht darum, dass ich das alles in mir regulieren muss, sondern es müsste im Außen geändert werden, da wäre nach meinem Dafürhalten schon viel gewonnen.
1: Aber grundsätzlich zu sagen, dass Achtsamkeit auf die gesellschaftlichen Veränderungen der vergangenen 50 Jahre antwortet, zu diesem Fazit kommen Sie ja sogar.
0: Ja.
1: Also was macht das für Sie aus, dass es sogar über so einen langen Zeitraum diese Entwicklung gegeben hat?
0: Ja, wenn wir sagen, ab den 1980er Jahren verändert sich durch die neoliberale Wende eben unsere Gesellschaft. Ich frage, wenn ich in öffentlichen Veranstaltungen bin, gerne, was glaubt ihr, wie hoch der Spitzensteuersatz 1947 unter Konrad Adenauer einem CDU-Mann war? Und es rät nie einer richtig, man kann es nicht raten, man muss es wissen.
1: Ist unfassbar hoch.
0: 95%. Und das war in England bis in die 80er Jahre so, das war in den USA so. Wir hatten hohe Steuersätze und mit diesen hohen Steuersätzen wurde die Infrastruktur, in der wir leben, das heißt Kita, öffentliches Wohneigentum, also unter Konrad Adenauer ging es darum, dass man nicht mehr als 15% seines Einkommens für Miete zahlt, weil man sonst gesagt hat, das gibt soziale Unruhen. Heute sind es 30-50%. Und das alles wurde eben ab den 80ern geändert. Es gab die Finanzmarktförderungsgesetze und. Also der Finanzmarkt wurde dereguliert, wollte ich sagen. Das war jetzt ein freudscher Versprecher. Arbeit wurde dereguliert und das heißt prekarisiert. Und das alles hat sich natürlich jetzt über die Jahre so aufgeschaukelt und ganz besonders nach der Finanzkrise.
1: Also mit der Achtsamkeit versucht man, die Welt, wie sie ist, zu ertragen. Zu
0: genau.
1: Diesem Fazit kommt

0: sie und blockiert dann im Grunde das eigene Handeln Richtung Gemeinwohl. Könnte man sie so interpretieren?
1: Ja, weil man ja verinnerlicht, dass man alles ertragen können muss, dass man ein reifes Individuum ist, ein wertvolles Mitglied unserer Gesellschaft, einer von diesen Menschen, die natürlich Teil der Lösung und nicht Teil des Problems sein wollen. Das ist ja so ein Lieblingswort, das ich überhaupt nicht leiden kann, weil ich finde, wir müssen uns erstmal das Problem anschauen und das tun wir viel zu wenig. Wenn man das verinnerlicht, und dann darf man auch nicht klagen, man darf nicht jammern, man darf nicht über die Bahn klagen, man darf nicht darüber reden, wie anstrengend es ist, wenn man irgendwie auf dem Land wohnt, weil man sich in der Stadt die Mieten nicht leisten kann und dann kommt die Bahn nicht und die Kita macht aber gar nicht auf und wie man dann Arbeit und Wege und Familie und alles unter einen Hut kriegt, darüber darf man nicht klagen. Man sagt, gut, ich trinke morgens Zitronenwasser, dann geht's schon. Und damit steigt, das ist perfide eigentlich, damit steigt die Belastung des Einzelnen und er hat oder sie das Gefühl, er muss es im Inneren klären. Und damit bedeutet natürlich oder geht einher, dass man nicht mehr den Blick in die gesellschaftlichen Außenbedingungen, in die sozialen und materiellen Infrastrukturen bringt, dass einem gar nicht klar ist, wie sich Schule oder Wohnen oder so verändert hat. Und vor allen Dingen vergisst man, wie es mal anders war. Und das meine ich mit Depolitisierung und eben nicht in die Gemeinschaft gucken.
0: Das schreibt aus Marbach Randolph und sagt, ja, könnte die mentale Überforderung nicht auf die mediale Stresserzeugung vor allem aus der Richtung der sozialen Netzwerke zurückgehen?
1: Also dem würde ich natürlich unbedingt zustimmen und ich finde, das ist auch ein tolles Beispiel für das, was ich meine. Denn natürlich nimmt Stress durch die sozialen Medien zu. Wir haben ja auch Hinweise, dass junge Mädchen vor allen Dingen depressiver werden, wenn sie lange irgendwie Instagram-Bildern und so ausgesetzt sind, unrealistische Körperbilder, unrealistisches Leben. Aber was man sagen muss, seit 1996, da gab es in den USA den Communication Decency Act, werden die sozialen Medien nicht als Medien gehandelt, sondern als Provider. Das heißt, die sind für ihre Inhalte nicht haftbar. Die dürfen mit hasserfüllten, mit emotionalisierenden, mit spaltenden Inhalten sozusagen die Leute so emotionalisieren, dass die länger auf den Medien bleiben und dann die Werbeinhalte teurer verkauft werden. Das erlauben wir als Staat und dann sagen wir, aber ihr am Ende, ihr VerbraucherInnen, ihr könnt euch ja achtsam stabilisieren und ihr macht morgens den Sonnengruß, statt aufs Handy zu gucken. Und das ist genau der Mechanismus, den ich beschreibe.
0: Ja, weil diese Geräte natürlich oder diese Algorithmen so angelegt sind, dass man süchtig wird.
1: Genau, also. Und da sitzen Wirtschaftspsychologen, die nichts anderes machen, zu Hunderten. Und wir erlauben das als Staat. Wir erlauben Alkohol als Hochkonsumland. Wir erlauben bei der Lebensmittelindustrie, dass sie eben aus Palmfett und Zucker unendlich viele Produkte macht, die dann als Quengelware liegen. Und dann sagen wir, na, du kannst dein Kind achtsam erziehen oder so. Wir laden die Verantwortung immer bei den EndverbraucherInnen ab. Und natürlich stimmt es, dass man nicht so viel Zucker essen soll und so. Aber warum können wir nicht vorher als Staat regulieren? Aber wir laden halt alles beim Individuum ab und dann versuchen Menschen, die Welt zu retten, indem sie Lastenfahrrad fahren und achtsam sind und tragen das dann natürlich auch sehr moralisch nach außen. Und das wird ein Problem, das beschreibe ich ja im Buch auch, dass ich sagen würde, das fördert sogar die Spaltung der Gesellschaft, weil man dann auf all die herabguckt, die sich anders verhalten. Und das können wir gar nicht gebrauchen.
0: Wie sehen denn jetzt Lösungen aus, um Gemeinschaft in die Gesellschaft zu bringen? Denn das ist ja einer Ihrer Kritikpunkte, dass die Gemeinschaft verloren gegangen ist.
1: Ja, ich zitiere in meinem Buch eine, wie ich finde, sehr, sehr schöne Geschichte, die der Autor Johan Harry in einem Buch über Depressionen erzählt. Da geht es um eine Kuh. Da kommt ein kambodschanischer Psychiater nach Kambodscha und möchte wissen, ob Psychopharmaka helfen können, dort den Stress der Leute zu lindern, die noch von Landminen aus den 60er und 70er Jahren betroffen sind. Und er geht in ein Dorf und spricht mit den Menschen dort und die sagen, ja, wir haben einen Bauern, dem hat eine Landmine das Bein abgerissen, aber wir brauchen keine Psychopharmaka, wir haben ihm schon geholfen. Und dann will der Psychiater wissen, wie, und dann sagen die, mit einer Kuh. Und dann wundert er sich und dann sagen die, ja, der hatte so viel Angst und Schmerzen, trotz Prothese konnte der nicht auf die Reisfelder gehen. Da haben wir als Dorfgemeinschaft zusammengelegt und haben ihm eine Kuh gekauft und jetzt ist er Milchbauer. Und für mich zeigt das ganz wunderbar die Unterschiede. Wir hier im sogenannten Westen, wir hätten gesagt, pass auf, mit Psychopharmaka, mit Achtsamkeit, mit Resilienztraining oder mit einem Therapeuten hätten wir dich so weit gekriegt, dass du trotz Schmerzen auf die Felder gehen kannst. Wir hätten die Grenzen dieses Menschen nicht respektiert, nicht akzeptiert, weil wir sagen, Wir wollen diese Grenzen nicht. Wir reden, Resilienz ist Anpassung an alles. Wir hätten von dem gefordert, pass dich an, geh auf die Felder. Und die Kambodschaner sagen, nö, wir respektieren deine Grenzen. Und natürlich muss der Mensch sich aber auch verändern, denn der ist jetzt Milchbauer. Aber dieses Zusammenspiel aus gesellschaftlicher Unterstützung und Individuum, das brauchen wir wieder.
0: Sie erwähnen dann auch Personen des öffentlichen Lebens hier aus Deutschland, die dann eine Wende genommen haben, beispielsweise die Oberstaatsanwältin aus Köln, Anne Brohr-Hilker, die ja im Cum-Ex-Fall viel ermittelt hat und jetzt aber einen ganz anderen Job macht.
1: Genau, für mich ist Anne Brohr-Hilker wie für viele Menschen wahrscheinlich eine Heldin. Ich bewundere sie sehr, weil sie eben festgestellt hat, dass also die Menschen, die Steuern hinterzogen, betrogen haben, überhaupt nicht von staatlicher Seite verfolgt werden. Da gab es ja kein Interesse. Sie stand allein auf weiter Flur, das wissen Sie besser, Sie hatten sie hier zu Gast. Und die dann sagt, ich verzichte auf meine Pensionsansprüche und gehe zu einer Bürgerbewegung Finanzwende und sorge dafür, dass so eine Art Plünderung von Eliten am Staat, dass das nicht weiter möglich ist und kämpft jetzt sehr prominent dafür. Und da würde ich auch immer sagen, da liegt ein Teil der Lösung. Hört auf, immer darüber nachzudenken, dass alle Lösungen nur in eurem subjektiven Innenraum liegen, sondern denkt darüber nach, was kann im Außen liegen. Und das tun ja sozusagen NGOs, zivilgesellschaftliche Organisationen, die versuchen, das Außen zu ändern.
0: Wobei ja auch eine andere Entwicklung zugenommen hat, nämlich so eine klassische Opferhaltung zu entwickeln und zu sagen, naja, ich bin Opfer und nur das da draußen ist dafür verantwortlich. Das kann es ja auch nicht sein.
1: Das kann es auf keinen Fall sein. Aber ich glaube, es ist tatsächlich komplex. Also man fühlt sich ja vielleicht auch als Opfer immer mehr, wenn einem immer mehr so aufgebürdet wird. Also wenn man merkt, ich finde keine Wohnung, ich finde keinen Facharzttermin, die Kita hat mal auf, mal zu, der Bus fährt nicht, mein Gehalt reicht nicht. Ne? Es gibt eine Kaufkraftkrise, absolut. Und dann soll ich mit Zitronenwasser und Yoga, das sind immer meine Lieblingsbeispiele, soll ich alles regeln? Da fühle ich mich vielleicht mehr als Opfer und ich weiß ja auch nicht, wo könnte meine Kraft sein? Also ich diskutiere sehr viel mit meiner Qigong-Lehrerin. Die ist kommt in dem Buch vor. Sie macht seit 40 Jahren Energiearbeit, wie sie Qigong nennt. Ich bewundere und verehre ihre Arbeit sehr. Sie ist mit vielem sehr einverstanden, was ich schreibe, mit anderem nicht einverstanden. Und das glaube ich halt auch, wir müssen das wieder lernen, uns zu streiten, uns auseinanderzusetzen, unterschiedliche Positionen auszuhalten. Ich habe von ihr viel gelernt und sie sagt, sie lernt von mir und das brauchen wir.
0: Ja, die gesellschaftliche Analyse, die Sie da machen, ist auf jeden Fall hochinteressant zu lesen. Vielen Dank erstmal für den Besuch, Katrin Fischer.
1: Danke für die Einladung, hat Spaß gemacht.
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5: Um 14.30 Uhr mit Christoph Haas. Bei den massiven Waldbränden in Frankreich hilft jetzt auch die Armee dabei, die Feuer unter Kontrolle zu bringen. Ein Militärflugzeug soll Löschmittel abwerfen. Hunderte Feuerwehrleute sind im Einsatz. 140.000 Menschen wurden in Sicherheit gebracht. Auch in Spanien gibt es heftige Waldbrände in der Nähe von Madrid. Laut Behörden ist es das schlimmste Feuer, das es je dort gegeben hat. Die Kassenärzte fordern mehr Tempo bei der sogenannten Patientensteuerung, sodass Kranke zum Beispiel schnell an einen Facharzt vermittelt werden und die richtige Behandlung bekommen. Verbandschef Gassen kritisiert, die Pläne dazu kämen nicht voran. Aus der Nachrichtenredaktion Andreas Hein.
6: Gassen kritisiert in der Neuen Osnabrücker Zeitung den aktuellen Zustand. Alles für jeden beliebig oft und umsonst, das gehe nicht. Gassen ist dafür, Patienten zweigleisig zu steuern. Über Hausärzte oder über eine telefonische oder digitale Ersteinschätzung. Facharztbesuche ohne Überweisung sollten künftig eine Gebühr kosten, so Gassen.
5: Der Paketdienst DHL fordert schärfere Regeln für die Zustellung schwerer Pakete. Sendungen mit mehr als 23 Kilogramm sollten nach Ansicht des Unternehmens nur noch von 2 Zustellern ausgeliefert werden. Damit wolle man die Gesundheit der Beschäftigten schützen. Konkurrenzunternehmen lehnen den Vorschlag ab wegen Personalmangels und höherer Kosten. Die Gewerkschaft Verdi fordert sogar eine Grenze von 20 Kilogramm ohne Ausnahmen. Auf der A8 in der Nähe des Stuttgarter Flughafens ist vergangene Nacht ein Reisebus verunglückt. Nach Angaben der Polizei stieß er an einer Baustelle mit zwei Absicherungsfahrzeugen zusammen. Zwei Fahrgäste und der Busfahrer wurden demnach schwer verletzt. Zwei weitere Menschen erlitten leichte Verletzungen. Die Autobahn Richtung Karlsruhe war stundenlang gesperrt. In Bayreuth werden heute Abend die Festspiele eröffnet, die ein Jubiläum feiern. Vor 150 Jahren hat der Komponist Richard Wagner zum ersten Mal sein Opernfestival veranstaltet. ARD-Reporterin Christina Kreuzer.
7: Erwartet werden zahlreiche Prominente, überwiegend aus der Bundes- und Landespolitik, allen voran Bundeskanzler Friedrich Merz. In diesem Jahr wird allerdings keine komplette Oper Wagners zu hören sein. Zum Auftakt der Saison gibt es einen Festakt. Musikalischer Mittelpunkt ist Ludwig van Beethovens 9. Sinfonie, das einzige Nicht-Wagner-Werk, das zu besonderen Anlässen im Festspielhaus aufgeführt wird, da es den Komponisten schon früh in seinen Werken inspirierte.
5: Das waren die Nachrichten. Das Wetter. Heute scheint in Hessen, Rheinland-Pfalz und Baden-Württemberg meistens die Sonne bei Höchstwerten zwischen 26 und 33 Grad. Gegen Abend sind im Süden von Baden-Württemberg einzelne Schauer und Gewitter möglich. Heute Nacht kühlt es ab auf 18 bis 10 Grad. Auch morgen vor allem nach Süden hin öfter sonnig, sonst auch Wolken, einzelne Schauer, maximal 22 bis 31 Grad. Die Zeit 14.33 Uhr.
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5: A5 Karlsruhe-Heidelberg zwischen Kronau und Waldorf-Wiesloch, 5 Kilometer stockender Verkehr wegen einer Baustelle. A5 Kassel-Frankfurt zwischen Friedberg und Nordwestkreuz Frankfurt, 5 Kilometer Stau und stockender Verkehr. Da ist die rechte Spur gesperrt, weil die Fahrbahn erneuert wird. A5 Frankfurt-Darmstadt zwischen Langenmöhrfelden und Weiterstadt, 4 Kilometer Stau. Hier laufen Reinigungsarbeiten nach einem Autobrand. A7 Würzburg-Fulda zwischen Bad Brückenau-Wildflecken und Bad Brückenau-Volkers, 6 Kilometer Stau. A7 Fulda-Würzburg zwischen Fulda-Dreieck und Bad Brückenau-Wildflecken, 4 Kilometer Stau. A8 Karlsruhe-Stuttgart zwischen Kreuz-Stuttgart und Stuttgart-Möhringen, 4 Kilometer Stau nach einem Unfall. Und A81 Stuttgart-Singen zwischen Gärtringen und Rottenburg, 6 Kilometer Stau wegen einer Baustelle auf der rechten Spur.
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8: Deutschland Ende Juni. Temperaturen weit über 30 Grad. In Möckern-Drewitz in Sachsen-Anhalt werden 41,8 Grad gemeldet. Hitzerekord. Und diese Hitze ist gefährlich. Menschen sterben, Züge und Straßenbahnen fahren nicht mehr, Autobahnen werden gesperrt und Wohnungen werden viel zu warm. Und auch die Wirtschaft leidet. Das Wirtschaftsunternehmen Prognos hat berechnet, allein die Hitzewelle Ende Juni kostete Deutschlands Wirtschaft über 6 Milliarden Euro. Und auch die Energieversorgung in Europa wird auf die Probe gestellt. In Frankreich und der Schweiz beispielsweise können Atomkraftwerke nicht planmäßig betrieben werden. In Deutschland leiden Solaranlagen und Stromkabel unter den extremen Temperaturen. Welche Auswirkungen hat die Hitze? Und wie muss die Energieversorgung perspektivisch aufgestellt sein, damit sie den hohen Temperaturen trotzt oder wir, besser noch, die Sonnenstunden optimal nutzen können? Darüber spreche ich für diese Folge vom ARD-Klima-Update mit Katja Jansen vom SWR, die dazu recherchiert hat, und mit der Wirtschaftswissenschaftlerin Claudia Kempfert vom DIW in Berlin. Ihr findet alle 14 Tage eine neue Folge vom ARD-Klima-Update in der ARD-Sounds-App. Ich bin Theresa Brenner, schön, dass ihr zuhört. Meine Kollegin Katja Jansen vom SWR recherchiert schon seit einer ganzen Weile zur Energieversorgung bei hohen Temperaturen und anscheinend sind die Stromkabel so ein neuralgischer Punkt, sodass es dann vermehrt zu Stromausfällen kommt. Und mit ihr spreche ich für diese Folge vom ARD-Klima-Update. Sie ist mir jetzt zugeschaltet. Hallo Katja.
9: Hallo Theresa.
8: Bevor wir über die Energieversorgung in Deutschland sprechen, lass uns kurz noch mal nach Frankreich und auch in die Schweiz gucken, wo mal wieder, muss man ja sagen, Atomkraftwerke wegen der Hitze vom Netz mussten Ende Juni und auch jetzt im Juli nochmal.
9: Ja, da haben sich in den vergangenen Wochen wirklich wieder so ein bisschen die Meldungen gesammelt. In Frankreich, da wurden zum Beispiel die Reaktoren in Nogent-sur-Seine nördlich von Paris oder im Bugey nahe Lyon vom Netz genommen. Andere Reaktoren mussten gedrosselt werden, also können nicht mehr mit voller Leistung produzieren. Und auch in der Schweiz musste das AKW Betzenau vorübergehend vom Netz.
8: Und das sind, so liest man eigentlich immer, die gleichen Atomkraftwerke, die da gedrosselt werden müssen oder sogar vom Netz genommen werden müssen. Was ist denn bei denen bei Hitze das Problem? Weil kühlen müssen ja eigentlich alle Kraftwerke.
9: Ja, kühlen müssen wirklich alle. Der Unterschied ist die Art und Weise, wie sie kühlen. Denn jetzt erstmal sind Atomkraftwerke betroffen, die mit Flusswasser kühlen. Nehmen wir mal als Beispiel das AKW Betzenau in der Schweiz. Da sind wir am Fluss Aare. Das ist so ein Nebenfluss vom Rhein. Tolles, oft leicht türkis schimmerndes Wasser. Das Atomkraftwerk, das liegt auf einer Insel in der Flussmitte, wird da so umspült vom Wasser. Und hier funktioniert die Kühlung eben als sogenannte direkte Flusswasserkühlung. Also Wasser aus der Aare wird in Rohren ins Kraftwerk geleitet. Dieses Flusswasser, das fließt dann in den Rohren durch, naja, man kann sich das vorstellen wie so eine Kammer mit heißem Wasserdampf und kühlt den so weit runter, dass das Wasser aus der Luft wieder kondensiert und flüssig nach unten tropft, wo man es dann nehmen und wieder neu in den Kreislauf zum Verdampfen schicken kann. Das Flusswasser kommt dabei nicht mit dem radioaktiven Teil des Kraftwerks zusammen und bleibt eben in den eigenen Rohren, aber es wird in diesen Rohren durch den Prozess wärmer.
8: Und warum ist so viel wärmeres Wasser ein Problem? Also kühlt das dann nicht mehr genug oder warum ist das wichtig?
9: Es kühlt schon, aber
10: letztendlich ist das einfach der Gewässerschutz, der dabei eine Rolle spielt.
9: Sagt Sarah Beck, sie ist die Leiterin der Sicherheitsforschung bei der Gesellschaft für Reaktorsicherheit GRS. Und neben der Temperatur des Wassers, das nach dem Kraftwerk wieder in den Fluss kommt, ist gerade in den Hitzewellen noch ein anderer Faktor wichtig.
10: Je nachdem ist es so, dass die Gewässer ja auch an Volumen verlieren, also dass man einfach weniger Wasser hat und dementsprechend dann auch zusätzlich noch deswegen davon absieht, die weiter zu betreiben. Das ganze Ökosystem will man natürlich deswegen schützen. Das hat aber nichts mit der Sicherheit der Kernkraftwerke zu tun.
9: Genau, also man kann sich diese Kühlleitung wie so eine Schlaufe vorstellen, die durch diesen heißen Dampf, durch diese Dampfkammer durchführt. Und das kalte Wasser im Rohr nimmt beim Durchfließen eben die Wärme auf. Und wenn das Wasser durch die Schlaufe durchgeflossen ist, kommt es zurück in den Fluss. Da sind das im Zweifel nur ein paar Grad mehr. In der Schweiz hat einer der Betreiber kürzlich mal konkrete Werte genannt. Da waren es beim einen Kraftwerk im Mittel 3,6, beim anderen 6,5 Grad. Dieses Kühlwasser vermischt sich ja auch noch mit dem Flusswasser. Also es macht den Fluss am Ende wirklich nur etwas wärmer. Aber trotzdem, die Ökosysteme packen das schnell nicht mehr. Und ab einem gewissen Wert verbieten die Behörden dann einfach solche Kühlprozesse oder schränken sie stark ein. Dann darf im Zweifel also nur noch weniger oder auch mal gar kein Strom mehr produziert werden mit den Kraftwerken, um die Ökosysteme der Gewässer eben am Ende nicht zu zerstören.
8: Weil die sich ja auch generell bei Hitze von alleine schon weiter aufwärmen. Das spielt wahrscheinlich ja dann auch noch eine Rolle. Aber wäre denn der Spielraum größer, wenn man nicht mit Flusswasser kühlen würde? Wenn man mehr Fläche hätte sozusagen?
9: Ja, ist ja. Also bislang haben wir bei den Flüssen in der Regel die niedrigsten Grenzwerte für die Temperaturen bei der Wiedereinleitung von diesem Kühlwasser. Kraftwerke, die jetzt zum Beispiel mit Meerwasser kühlen, auch das ist ja ein typisches Setting, die können mehr Hitze ab. Und auch bei den Flüssen gibt es nochmal je nach Land und Fluss Unterschiede. Als wir in Deutschland noch Atomkraftwerke genutzt haben, da waren zum Beispiel die Grenzen für die Isar strenger als bei der Weser. Also da sieht man, es ist regional wirklich unterschiedlich. Und es gibt auch noch andere Kühlverfahren, die zusätzlich oder ganz mit Kühltürmen arbeiten. Auch diese Kraftwerke können oft etwas höhere Temperaturen kompensieren.
8: Jetzt betreiben wir Atomkraftwerke in Deutschland ja nicht mehr, aber ich hatte es am Anfang angesprochen, auch unsere Energieversorgung kann, wenn es heiß wird, ja zumindest an Grenzen stoßen. Und da sind zum Beispiel Stromkabel ein relativ wichtiger Punkt. Was hast du da recherchiert? Was ist da das Problem?
9: Also man sieht ganz deutlich inzwischen, wenn es heiß ist, geraten auch die Stromnetze, eben vor allem die Kabel, unter Druck. Ein Beispiel, das wir jetzt gerade in der letzten Hitzewelle im Juni gesehen haben, waren mehrere Defekte, zum Beispiel in der Ortenau in Baden-Württemberg. Da hat die anhaltende Hitze in Kombination mit länger schon trockenem Boden einfach dem Material zugesetzt. Matthias Heck, technischer Geschäftsführer beim betroffenen Netzbetreiber E-Werk Netze, der hat mir das so erklärt.
11: Durch das Austrocknen des Bodens erhöht sich der spezifische Widerstand des Bodens und auch der Kabel. Und dadurch ist die Belastung für das einzelne Kabel erstmal deutlich höher. Wir haben verschiedene Kabeltypen in unserem Netz im Einsatz. Die älteren Massekabel, das sind ölisolierte Kabel. Durch die steigende Temperatur wird das Öl dünnflüssiger, verteilt sich dadurch und kann auch in einzelnen Stellen, die Normalbetrieb nicht gefährdet sind, austreten. Und dadurch führt es zu einer Schädigung des Kabels und zum Erdschluss.
9: Genau, und auf diesen sogenannten Erdschluss folgt dann eben oft ein Kurzschluss und da ist die Konsequenz ganz klar, der Strom fällt aus. Auch die Wissenschaft zeigt uns diesen Zusammenhang zwischen Hitze und Stromausfällen. Das Forschungsnetzwerk EconPol Europe zum Beispiel hat ermittelt, dass im Juli die Zahl der Ausfälle im Vergleich zum Winter um satte 53% steigt.
12: Das finde ich tatsächlich eine ziemlich deutliche Steigerung und dafür, finde ich, hört man da eigentlich erstaunlich wenig zu. Für dich ist das Ganze ja nicht nur, du recherchierst ja schon länger genau zu diesem Thema und in diesem Jahr ist die Situation ein bisschen anders, oder?
9: Ja, was ich tatsächlich anders empfinde, ist die Reaktion einiger Netzbetreiber. Also es war wirklich, wenn wir in den Vorjahren gefragt haben, wenn der Strom ausgefallen ist und es heiß war, könnte es da einen Zusammenhang geben, dann kam ganz oft die Antwort: Oh, das kann man gar nicht so einfach sagen, was genau die Ursache war. Entweder wir sind noch dran, ja, wir arbeiten das gerade auf, oder es ist multifaktoriell. Also es gibt so eine Abfolge von Ereignissen, die dazu geführt haben, dass der Strom ausgefallen war. Und so richtig mit Hitze und Klimawandel wurde das meistens nicht in Verbindung gebracht. Mhm. Und genau das erlebe ich jetzt in diesem Jahr anders. Da haben wirklich mehrere Netzbetreiber ganz klar gesagt, ja, die Hitze spielt bei uns gerade eine größere Rolle. Vielleicht nicht die alleinige. Wir hatten auch während der Hitzewelle natürlich Stromausfälle, nachdem einfach mal ein Bagger ein Kabel gekappt hat. Ja. Aber es zeigt sich diesmal schon deutlicher, die Hitze setzt dem Netz zu.
12: Jetzt hatte ich bei der Recherche immer wieder auch von brennenden Trafohäuschen oder diesen Stromverteilerkästen gelesen. Dann ist es ja auch schwierig mit der Stromversorgung. Das tritt auch bei Hitze oft auf, aber die entzünden sich ja nicht einfach so durch Hitze. Also da ist Hitze natürlich nicht die alleinige Ursache. Kann man ja natürlich sagen, naja, dann ist es auch nicht so dramatisch, dann passiert das eben mal, aber es kommt ja zu der Hitze noch irgendwas dazu. Aber so einfach ist es dann nicht, oder?
9: Das Problem dabei ist oft so eine Kette an Ereignissen. Also das haben wir gerade kürzlich bei einem Brand in Idar-Oberstein gesehen, wo der Netzbetreiber gesagt hat, also die Störung, die dem zugrunde lag, die kann auch bei Minusgraden auftreten. Das hat den Brand verursacht. Nur, wenn es dann eben so heiß ist, dann fällt das Brandgeschehen natürlich schnell ganz anders aus, als wenn es draußen kalt und feucht ist. Ja, heiß und trocken ist für Feuer immer ein fördernder Faktor. Und das kann dann schon dramatisch werden, weil natürlich mehr Feuer auch mehr Infrastruktur zerstört. Und die muss dann erstmal wieder repariert werden. Jetzt haben wir so Backup-Lösungen bei uns im deutschen Stromnetz. Also viele Sachen sind einfach doppelt vorhanden. Aber gerade wenn das wichtige, kritische Punkte sind, an denen es brennt, dann ist das natürlich blöd.
12: Okay, aber welche Lösungen gäbe es für das Problem von kaputten Kabeln durch Hitze? Es wird ja durch den Klimawandel perspektivisch eher mehr Hitzetage geben. Muss man jetzt flächendeckend andere Kabel verlegen oder was würde das dann, welche würden das sein? Wie soll das funktionieren?
9: Also austauschen ist ein großes Thema für die Netzbetreiber, meint auch Matthias Heck.
11: Natürlich bauen wir neuere Materialien ein, also bei einer Reparatur neue Kabeltypen, die entsprechend auch im großflächigen Sandbett einbauen, um die Wärme besser abzuleiten, die dann sich hoffentlich nicht mehr so hitzeempfindlich zeigen.
9: Und neben diesen Baumaßnahmen, da geht es dann auch noch um passende Krisenszenarien, also einfach mal abschätzen, ja, wie schlimm könnte es denn werden, und um genügend Fachkräfte.
11: Wir haben in der Regel 15 bis 20 Mitarbeiter, 24/7 im Bereitschaftsdienst. An dem heißen Wochenende waren es über 50 Mitarbeiter, die im Einsatz waren. Plus zusätzliche Rahmenvertragsfirmen und andere Firmen. Also wir waren bei über 100 Mitarbeiter, die nur in unserem Netzgebiet im Einsatz waren, dauerhaft.
9: Und das ist halt schon einfach mal eine Nummer, weil das ist jetzt kein Riesengebiet. Das ist schon eine größere Fläche, aber es ist wirklich kein Riesengebiet. Und wenn man dann mit solchen Personalstöcken planen muss, dann ist das natürlich auch was, worauf sich so ein Netzbetreiber einfach erstmal einstellen muss.
12: Es gibt auch noch einen anderen Punkt, der beeinflusst wird. Das, finde ich, klingt erstmal überraschend. Auch Solaranlagen bringen nämlich nicht die beste Leistung, wenn es zu heiß wird. Was hast du denn dazu recherchiert? Weil man könnte ja annehmen, je mehr Sonne, desto besser.
9: Ja, je mehr Sonne, das ist tatsächlich auch erstmal besser für die Solarmodule. Aber die Temperaturen sind tatsächlich ein Knackpunkt. Also mal so ganz in der Theorie wären für Solarzellen dreistellige Minusgrade optimal.
12: Krass.
9: Da fühlen die sich wohl. Ja, das ist so die Wohlfühltemperatur. In der Praxis sprechen viele Hersteller so von 20 bis 25 Grad plus als Idealtemperatur für die Anlagen, die dann auf dem Dach verbaut sind. Und bei einer Hitzewelle, da wird es natürlich so viel heißer, dass der Wirkungsgrad der Zellen dann auch spürbar abnimmt. Man sagt, pro zusätzlichem Grad Celsius fällt er so um 0,3 bis 0,4%.
12: Und auch hier dann die Frage, wie soll man damit in Zukunft umgehen?
9: Ja, ganz platt gesagt, das kann man so lassen. Also das ist zwar ein sichtbarer Effekt, aber wir haben einen fortschreitenden Photovoltaikausbau insgesamt. Es wird einfach immer mehr Leistung installiert. Zukünftig kommen ja auch noch mehr Speichermöglichkeiten im Netz dazu und dann spielt das keine so große Rolle. Man muss sich auch vorstellen, im Sommer sind die Tage länger, wir haben einen guten Einfallswinkel von der Sonne. Mhm. Also man muss wissen, bei PV-Anlagen ist die Hitze einer von mehreren Faktoren, die sich auf die Produktion auswirken können. Einfallswinkel der Sonne, Sonnenstunden, all das, was im Sommer ja sehr gut läuft, ist entsprechend auf der Plusseite und wenn dann ein bisschen Verlust durch die Hitze dazukommt, dann wird das ausgeglichen.
12: Okay, aber kann man die trotzdem theoretisch auch irgendwie anders konstruieren oder sollte man sie irgendwie besser herunterdrosseln bei Temperatur XY, damit sie nicht im Vollbetrieb laufen, wenn es auch noch heiß ist?
9: Also man kann natürlich sicherlich in der Forschung und Entwicklung auf dieses Thema auch nochmal drauf gucken, wobei es da auch wieder andere Bereiche gibt, zum Beispiel Verschattungsresilienz. Ja, also was passiert, wenn ein Blatt auf meiner Photovoltaikanlage liegt, die in der Forschung einfach interessanter sind, wo man mehr Potenzial rausholen kann, als wenn man jetzt sich der Hitze anpasst. Aber anders als bei zum Beispiel den Atomkraftwerken haben wir bei der Photovoltaik nicht so viel zu verlieren. Also wenn die PV-Anlage in etwas heißeren Temperaturen zurechtkommen muss und weniger Strom produziert, dann ist erstens immer noch viel Strom da, der aus dieser Anlage rauskommt und zweitens macht die Hitze die Anlagen auch nicht reihenweise kaputt. Also im Gegenteil, der Effekt ist teilweise sogar netzdienlich, denn er puffert so ein bisschen im Hochsommer die Mittagsspitzen der PV-Erzeugung ab. Mhm. Also die Zeiten, wo wir sonst an den sonnigen Sommertagen extrem viel Solarstrom auf einmal im Netz haben. Aktuell können wir den ja noch nicht so ganz optimal speichern und verteilen. Und das heißt dann im Zweifel, dass Anlagen abgeriegelt werden müssen, weil das Netz den Strom gar nicht brauchen kann. Das ist aufwendig und teuer und entsprechend ist es im Moment deshalb für die Netzbetreiber sogar ganz praktisch, wenn die Anlagen dann zu der Zeit nicht ausgerechnet mit maximaler Leistung arbeiten können.
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12: Momentan besteht also noch kein akuter Handlungsbedarf, um PV-Anlagen hitzeresilienter zu machen. Aber perspektivisch wäre es doch wünschenswert, wenn bei viel Sonnenschein nicht überschüssiger Strom ungenutzt bliebe, sondern auch gespeichert werden könnte. Wie das Energiesystem noch zukunftsfester wird, bespreche ich jetzt mit Professorin Claudia Kempfert vom DIW in Berlin. Hallo zu Ihnen.
13: Hallo, ich grüße Sie.
12: Frau Kempfert, es geht in dieser Ausgabe vom ARD-Klima-Update ja vor allem darum, welche Rolle die Hitze bei der Energieversorgung spielt. Aber man kann nicht über diese Hitzewelle Ende Juni sprechen und die vielen Betroffenen ignorieren. Wir sollten das kurz zusammentragen, finde ich, weil es wirklich sehr deutlich zeigt, welchen Einfluss der Klimawandel hat. Es gibt erschreckende Fakten dazu. Das RKI schreibt zum Beispiel, dass deutlich mehr Menschen als sonst während dieser Hitzewelle Ende Juni Hilfe in einer Notaufnahme gesucht haben. Der Anteil der Patientinnen und Patienten war teils 6-mal so hoch wie üblicherweise. Und auch die Kassenärztliche Bundesvereinigung hat für Ende Juni einen Höchstwert zu Anfragen über diese Hotline 116117 zu Hitzethemen gemeldet. Außerdem sind ja Züge ausgefallen, Wohnungen haben sich wirklich so sehr aufgeheizt, dass sie eigentlich unbewohnbar wurden. Und diese Hitzewelle kostet die deutsche Wirtschaft schätzungsweise 6,3 Milliarden Euro. Das schreibt das Handelsblatt und bezieht sich dabei auf eine Analyse vom Wirtschaftsforschungsunternehmen Prognos. Hinzu kommen tausende Tiere, die natürlich völlig schutzlos sind, die bei Hitze und Trockenheit schwer überleben können. Ich habe zum Beispiel gelesen, das fand ich irgendwie besonders dramatisch, kleine Babyvögel haben sich aus den viel zu heißen Nestern fallen lassen, um diesen Temperaturen zu entkommen. Ja. Und die können aber noch nicht fliegen und das heißt, sie sterben also entweder sofort oder sind dann am Boden schutzlos. Und man könnte diese Liste wirklich erschreckend lange weiterführen, weil es einfach Einfluss auf jeden Bereich im Leben hat. Und Ihnen, Frau Kempfert, überlasse ich im Grunde das dramatischste Thema, das sind die Zahlen der Hitzetoten. Das RKI spricht von rund 5.100 Hitzetoten während dieser Hitzewelle Ende Juni oder auch wegen der Hitzewelle. Und das sind deutlich mehr als in den Jahren zuvor. Können Sie mal wissenschaftlich kurz erläutern, wie das RKI diese Zahlen ermittelt und wie belastbar die sind? Weil natürlich gibt es direkt wieder Aufschrei, das sind nur geschätzte Zahlen, das ist nicht korrekt, das RKI hat falsche Zahlen ermittelt. Aber wie macht das RKI das und wie belastbar sind diese Zahlen?
13: Ja, also zunächst einmal ist ja wichtig, dass diese Zahl nicht auf jetzt 5.100 einzelnen Totenscheinen beruht, auf denen jetzt Hitze als Todesursache vermerkt ist. Das ist schon richtig, aber die hitzebedingten Todesfälle lassen sich in der Regel nicht direkt zählen, weil auf dem Totenschein dann etwas steht wie Herz-Kreislauf-Versagen, Nierenversagen oder Atemwegserkrankung. Also da, deswegen ist das das eine. Also das ist dann die unmittelbare medizinische Todesursache. Aber die extreme Hitze hat diese Erkrankung dann entscheidend verschärft. Und das wird oft nicht dokumentiert. Und das Robert-Koch-Institut ermittelt diese Zahl deshalb mithilfe eines statistischen Modells. Also verglichen werden die tatsächlich registrierten Sterbefälle mit der Zahl, die ohne diese außergewöhnlich hohen Temperaturen zu erwarten gewesen wären. Und da wird vor allen Dingen berücksichtigt, wie viele Menschen üblicherweise in einer bestimmten Kalenderwoche sterben, wie sich die Altersstruktur entwickelt hat, welche saisonalen Schwankungen es gibt und wie hoch auch die Temperatur in der jeweiligen Region war. Und aus diesem statistischen Zusammenhang zwischen Temperatur und Sterblichkeit wird dann anschließend die Zahl der Todesfälle geschätzt, die der Hitze dann auch direkt zugerechnet werden können. Und das RKI weist deshalb auch schon deshalb jetzt ja keine punktgenaue Zahl aus, das sagen Sie ja auch nicht. Sie sagen, Sie sprechen da auch von einem Unsicherheitsintervall. Also für 2026 wurden bis zur Kalenderwoche 26 rund eben diese 5.120 hitzebedingten Todesfälle geschätzt. Und das angegebene Intervall, das reicht dann von 4.410 bis 5.850 Fälle. Also die Zahl ist eine wissenschaftlich fundierte Schätzung, keine exakte Zählung. Ja. Aber sie ist belastbar, weil das Verfahren auf langjährigen Sterbe- und Temperaturdaten beruht und das RKI diese Methodik seit Jahren verwendet. Also deswegen sollte man jetzt hier nicht sagen, das ist falsch oder diskutieren über 100 Fälle, sondern die Größenordnung ist ernst zu nehmen. Es geht mit hoher Wahrscheinlichkeit um mehrere tausend zusätzliche Todesfälle innerhalb weniger Wochen. Das ist höchst dramatisch und auch wirklich schrecklich.
12: Lassen Sie uns über die Energieversorgung sprechen. Wir haben es schon gehört, Atomkraftwerke müssen gedrosselt und heruntergefahren werden. Nun haben wir keine AKW mehr in Deutschland, aber auch Stromkabel halten diesen hohen Temperaturen nicht immer zuverlässig stand und selbst Solaranlagen bringen nicht die optimale Leistung. Vielleicht erstmal generell, wie ist Ihre Einschätzung? Ist das deutsche Stromnetz, es gilt ja als eines der sichersten in Europa oder als eines der zuverlässigsten, ist es trotzdem gut aufgestellt für mehrere aufeinanderfolgende heiße Tage, wie wir sie Ende Juni erlebt haben, oder ist da Nachholbedarf?
13: Nein, also grundsätzlich ist das deutsche Stromsystem weiterhin sehr stabil. Also jetzt gibt es ja einzelne lokale Stromausfälle, aber selbst wenn die auftreten, das bedeutet nicht, dass die bundesweite Stromversorgung zusammenbricht oder dass so ein flächendeckender Blackout unmittelbar bevorsteht. Also Deutschland verfügt im internationalen Vergleich über eine sehr hohe Versorgungsqualität. Deswegen sagt die Bundesnetzagentur auch zu Recht, also wir haben weltweit die geringsten Ausfallzeiten. Also das sind nur wenige Minuten pro Jahr, das ist sehr, sehr wenig. Und das ist die positive Seite. Aber gleichzeitig dürfen wir diese lokalen Ausfälle und auch die Materialschäden nicht kleinreden. Eine stabile Stromversorgung im statistischen Jahresdurchschnitt bedeutet jetzt nicht automatisch, dass jedes Ortsnetz auf mehrere Tage mit 38 oder 40 Grad vorbereitet ist. Wenn jetzt ausgetrocknete Böden noch dazukommen oder stark steigender Kühlbedarf. Also besonders beansprucht sind hier die Verteilnetze. Dort befinden sich ja auch diese ganzen Leitungen, Transformatoren, Schaltanlagen, über die jetzt auch die Haushalte und kleinere Unternehmen versorgt werden. Also ich würde sagen, das deutsche Stromsystem ist derzeit insgesamt stabil, aber nicht überall ausreichend klimaresilient. Also vor allem auf der lokalen Verteilnetzebene bestehen erhebliche Modernisierungs- und auch Anpassungsbedarfe.
12: Und das heißt, perspektivisch müssen diese Materialien peu à peu ausgetauscht werden, erneuert werden.
13: Also Netzbetreiber müssen systematisch erfassen, wo welche Kabel, Transformatoren und Schaltanlagen bei Hitze besonders störanfällig sind. Mhm. Also da braucht es eine bessere Zustandsüberwachung, Sensorik, vorausschauende Wartung und die Komponenten sollten nicht erst ersetzt werden, wenn sie ausgefallen sind. Dann brauchen wir Investitionen in höhere Temperatur- und Trockenheitsbelastungen. Das muss eingeplant werden. Also da sollte man auf historische Wetterdaten gucken, aber das reicht nicht aus. Da müsste es dann auch um die Klimaprojektion gehen, die ja heute überhaupt gar keine Berücksichtigung finden. Genauso wie ja auch bei kritischen Einrichtungen, wie jetzt Krankenhäuser, Pflegeheimen und so weiter. Da müssen lokale Netzstörungen schneller weiterverarbeitet werden können und die Notstromsysteme, Batterien, lokale erneuerbare Erzeugung, das entsprechend ausgebaut werden. Und es geht auch um Digitalisierung, dass man da mehr Informationen hat, mehr Transparenz. Das reduziert ja auch die Netzengpässe. Und wir brauchen dann Speicher auch, die Batteriespeicher, die können dann ja auch Solarstrom mittags speichern. Und deswegen ist es wichtig, die Klimaanpassung und die Energiewende, die dürfen dann nicht gegeneinander ausgespielt werden. Da geht es ja um den Ausbau erneuerbarer Energien, um die Resilienz zu stärken, aber gleichzeitig auch die Netze und die Speicher und die Flexibilität zu verbessern.
12: Okay, aber es wirkt trotzdem nicht ganz zufriedenstellend, wenn man sich das mal anschaut, weil wenn man fordert, erneuerbare Energien auszubauen, auch PV und Wind, und dann gibt es überdurchschnittlich viel Sonne, und dann ist es ja trotzdem auch wieder nicht problematisch, aber nicht optimal, weil meine Kollegin Katja Janssen hat es gesagt, sie laufen nicht optimal, wenn es zu heiß ist, und es gibt wahrscheinlich auch zu wenig Speicherkapazitäten, oder? Also wie lässt sich das lösen, damit man diese intensiven Sonnenstunden, von denen ja perspektivisch deutlich mehr kommen werden, optimal nutzen könnte?
13: Also die Sonne selbst ist ja nicht das Problem. Also problematisch ist es, dass das Energiesystem diese sehr günstigen Solarstrommengen nicht vollständig aufnehmen kann oder zeitlich auch verschieben kann. Mhm. Also da wäre es sehr viel besser. Man hätte dann deutlich mehr Speicher. Wir brauchen aber auch eine Digitalisierung des Verteilnetzes, also sogenannte Smart Meter und Smart Grids, die dann auch Flexibilität herbeibringen können. Denn wir brauchen auch hier eine Flexibilität bei den Verbrauchern, aber vor allen Dingen Speicher und eine verbesserte Netze, Smart Grids auf der dezentralen Ebene. Das wäre sehr viel effizienter, um dann auch in den Sonnenstunden künftig oder die Sonnenstunden dann optimal zu nutzen. Da wären die Batteriespeicher am allerbesten. Also große Batteriespeicher können mittags bei hoher Solarproduktion aufladen und dann am frühen Abend wieder Strom abgeben. Und genau für diesen Zeitraum von wenigen Stunden sind die Batterien ja technisch besonders gut geeignet. Und wir brauchen auch mehr private und gewerbliche Solaranlagen, die mit Speichern immer kombiniert werden. Diese Speicher sollten dann netzdienlich betrieben werden. Also die sollten dann nicht bereits morgens voll geladen werden, sondern gezielt dann Platz für die Mittagsstunde dann freihalten und den Strom dann möglichst in den Abendstunden wieder bereitstellen. Und wir brauchen intelligente Ladestrategien auch für Elektroautos. Also Millionen Fahrzeuge können künftig vor allen Dingen zwischen, ja, ich würde sagen, späten Vormittag und Nachmittag laden, statt jetzt direkt nach der Heimkehr am Abend. Also perspektivisch können Elektroautos auch über bidirektionales Laden sogar Strom zurück ins Haus und auch ins Netz geben. Und all das nennt man Flexibilisierung des Systems. Und um das herbeizuführen, braucht man dynamische Stromtarife und auch eine Digitalisierung des Netzes und um den Energie- und Lastverbrauch optimal zu steuern. Und deswegen müssen die Verteilnetze dringend digitalisiert werden. Wir sind da im europäischen Vergleich Schlusslicht. Das ist hochnotpeinlich.
12: Ich danke Ihnen, Frau Kempfert, für Ihre Einschätzungen.
13: Ich danke Ihnen auch, Frau Brenner.
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1: 15 Uhr. Hunderttausende von Bränden in Frankreich und Spanien betroffen. Kassenärzte fordern mehr Tempo bei Patientensteuerung. DHL will für schwere Pakete eine Zustellung zu zweit. Das Wetter sonnig und trocken bei 26 bis 32 Grad. Mein Name ist Christoph Haas. In den Waldbrandgebieten in Spanien und Frankreich ist die Lage weiter sehr angespannt. Die Feuer breiten sich unkontrolliert aus. In Spanien mussten nach Angaben des Innenministeriums mehr als 70.000 Menschen ihre Wohnungen verlassen. Auch in Frankreich sind viele Einwohner und Touristen betroffen, unter anderem in der Region um Bordeaux. Von dort ARD-Korrespondent Kai Rienecker.
2: Man spricht ja von einer Zahl von deutlich über 200.000 Menschen, die da schon in Sicherheit gebracht wurden an ganz verschiedenen Orten. Der Brand selbst ist weiter nicht unter Kontrolle, weit entfernt davon wohl anscheinend noch. Aber das Wetter hat sich verändert. Es sind Gewitter aufgezogen, es ist deutlich kühler geworden. Und das könnte natürlich ein Hoffnungsschimmer für die Einsatzkräfte sein, die ja inzwischen auch von Militär unterstützt werden und versuchen, den Brand hier in irgendeiner Form einzudämmen.
1: Die Kassenärzte fordern mehr Tempo bei der sogenannten Patientensteuerung, sodass Kranke zum Beispiel schnell an einen Facharzt vermittelt werden und die richtige Behandlung bekommen. Verbandschef Gassen kritisiert, die Pläne dazu kämen nicht voran. Aus der Nachrichtenredaktion Andreas Hein.
3: Gassen kritisiert in der Neuen Osnabrücker Zeitung den aktuellen Zustand. Alles für jeden beliebig oft und umsonst, das gehe nicht. Gassen ist dafür, Patienten zweigleisig zu steuern. Über Hausärzte oder über eine telefonische oder digitale Ersteinschätzung. Facharztbesuche ohne Überweisung sollten künftig eine Gebühr kosten, so Gassen.
1: Das Institut der deutschen Wirtschaft warnt in einer Studie davor, sich neue Gasheizungen einbauen zu lassen. Wie die Rheinische Post berichtet, sagen Experten des IW voraus, dass sich die jährlichen Heizkosten bei Gasheizungen bis 2040 fast verdoppeln werden. Aus der Nachrichtenredaktion Ulrike Ufer.
4: Der Einbau einer Wärmepumpe dagegen verringere das Kostenrisiko drastisch. Dabei würden die Heizkosten über Jahre hinweg weitgehend stabil bleiben, so die Fachleute des IW Köln. In teilsanierten Altbauwohnungen könne dies im Vergleich zur Gasheizung 1.000 Euro oder mehr im Jahr sparen. Folglich sieht das Institut das neue Heizungsgesetz kritisch. Die Vorgaben für den Heizungstausch wurden damit abgeschafft. Der Einbau von Gas- und Ölheizungen ist weiterhin möglich.
1: Probleme auf der Zugstrecke zwischen Frankfurt und Gießen. Sie war am Mittag gesperrt. Laut Bahn sollen aus einem abgestellten Güterzug in Gießen-Bergwald giftige Dämpfe ausgetreten sein. Der Einsatz ist aber mittlerweile beendet und die Strecke ist wieder frei. Ein Regionalzug hing laut Bahn-App aber mehr als eine Stunde in Butzbach fest. Der Paketdienst DHL fordert schärfere Regeln für die Zustellung schwerer Pakete. Sendungen mit mehr als 23 Kilogramm sollten nach Ansicht des Unternehmens nur noch von zwei Zustellern ausgeliefert werden. Damit wolle man die Gesundheit der Beschäftigten schützen. Konkurrenzunternehmen lehnen den Vorschlag ab wegen Personalmangels und höherer Kosten. Die Gewerkschaft Verdi fordert sogar eine Grenze von 20 Kilogramm ohne Ausnahmen. Das waren die Nachrichten. Das Wetter: bis zum Abend scheint die Sonne bei Höchstwerten zwischen 26 und 32 Grad. In der Nacht ist der Himmel oft klar, es kühlt ab auf 18 bis 10 Grad. Auch morgen erst oft sonnig, von Norden her zieht es dann aber zu und dann kommen auch einzelne Schauer, dazu Höchstwerte zwischen 22 und 31 Grad. 15.04 Uhr.
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1: Vorsicht auf der A7 Kassel-Fulda. Zwischen Malsfeld und Homberg-Efze sind Menschen auf der Standspur. A5 Karlsruhe-Heidelberg. Zwischen Kronau und Waldorf-Wiesloch 3 Kilometer stockender Verkehr wegen einer Baustelle. A5 Kassel-Frankfurt. Zwischen Friedberg und Nordwestkreuz Frankfurt 5 Kilometer Stau und stockender Verkehr. Da ist die rechte Spur gesperrt, weil die Fahrbahn erneuert wird. A5 Frankfurt-Darmstadt zwischen Langenmöhrfelden und Weiterstadt, 4 Kilometer Stau. Hier laufen Reinigungsarbeiten nach einem Autobrand. A5 Karlsruhe-Basel zwischen Offenburg und Lahr, 4 Kilometer Stau. A7 Würzburg-Fulda zwischen Bad Brückenau-Wildflecken und Bad Brückenau-Volkers, 5 Kilometer Stau. A7 Fulda-Würzburg zwischen Fulda-Dreieck und Bad Brückenau-Wildflecken 4 Kilometer Stau. Und A81 Stuttgart-Singen zwischen Gärtringen und Herrenberg 6 Kilometer Stau.
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5: Mit Barbara Pieroth. Willkommen. Kein Stein bleibt auf dem anderen. Die Regierung wird seitens der CDU einmal umgebaut. Da sollte wohl das Signal gesendet werden, das Bundeskanzler Merz ausgesendet hat. Es ändert sich was. Nötig wäre ja eigentlich nur gewesen, den Unionsfraktionschefposten neu zu besetzen nach dem Abgang von Jens Spahn. Friedrich Merz hat aber einmal das ganz große Rad gedreht. Neue Kanzleramtsministerin, neuer CDU-Generalsekretär, neuer Gesundheitsminister, neuer Bund-Länder-Staatsminister. Nur beim Verkehrsministerium hat das mit dieser Rochade nicht geklappt. Da wollte sich der Kanzler offenbar ursprünglich von Verkehrsminister Schnieder trennen. Der anvisierte Nachfolger soll aber so spät abgesagt haben, da war die Information schon durchgestochen und nun steht Patrick Schnieder ziemlich beschädigt da. Über diese Gesamtgemengelage, also den groß angelegten Umbau und die Neuausrichtung bei der CDU aus Berlin, Dietrich Karl-Meurer.
6: Mitten im Ringen um die großen Reformvorhaben der Koalition eröffnet der Rücktritt von Jens Spahn Friedrich Merz die Chance, nicht nur Partei und Fraktion, sondern vor allem die Regierung neu zu ordnen.
7: Wir wollen eine Regierung, die inhaltlich mit größtem Elan und mit Freude arbeitet und dabei die personelle Vielfalt unserer Gesellschaft und der Politik auch repräsentiert.
6: Personelle Vielfalt? Gemeint ist eine Debatte, die die CDU seit Jahren begleitet. Frauen sind in Führungspositionen der Partei unterrepräsentiert. Ein Schritt dagegen, der Wechsel von Nina Warken aus dem Gesundheitsministerium ins Kanzleramt. Als erste Frau in der Geschichte der Bundesrepublik soll sie dort künftig die Arbeit der Ministerien koordinieren. Merz lobt sie als harte Verhandlerin.
7: Nina Warken hat in den vergangenen Monaten in der Bundesregierung als Gesundheitsministerin gezeigt, dass sie ein Ministerium führen, dass sie Reformen auch gegen Widerstände durchsetzen kann.
6: Genau diese Eigenschaft scheint für Merz derzeit wichtig. Warken selbst blickt mit Respekt auf die neue Aufgabe.
8: Ich werde sie mit voller Kraft, aber auch mit der nötigen Demut angehen.
6: Im Gesundheitsministerium soll ihr CDU-Generalsekretär Carsten Linnemann folgen. Dort warten mit der Pflege- und Gesundheitsreform zentrale, heftig umstrittene Vorhaben der Koalition. Merz spricht vom Gegenwind, der ihn erwarten dürfte. Der künftige Gesundheitsminister fasst sich auffallend kurz.
9: Mir ist bewusst, dass es eine große Aufgabe ist.
6: Überschattet wird der Kabinettsumbau allerdings von den ungeklärten Personalfragen. Denn Merz kündigt an,
7: es wird weitere Veränderungen im Bundeskabinett geben.
6: Namen aber bleibt er schuldig. Besonders heikel, die mögliche Ablösung von Verkehrsminister Schnieder wurde bekannt, bevor Merz selbst Klarheit schuf. Gleichzeitig platzte offenbar der Plan für seine Ablösung, weil der vorgesehene Kandidat kurzfristig absagte. Für einen Kanzler, der Handlungsfähigkeit demonstrieren will, ist das sehr ungünstig. Für die Opposition dagegen eine Steilvorlage. Grünen-Fraktionschefin Britta Hasselmann kritisiert vor allem das Management des Umbaus, spricht von einer Kabinettsumbildung in Salamitaktik.
10: Das alles so chaotisch und handwerklich so schlecht.
6: Auch die AfD sieht sich in ihrer Kritik bestätigt. Fraktionschef Bernd Baumann.
11: Also diese Regierung demontiert sich auf offener Bühne selbst.
6: Linken Fraktionschef Sören Pellmann bemängelt, Merz treibe den Kabinettsumbau mit größerem Nachdruck voran als die Lösung zentraler politischer Probleme. Und FDP-Chef Wolfgang Kubicki ätzt von der Seitenlinie.
12: Es ist ein typischer Friedrich Merz. Dilettantisch, unprofessionell.
6: Dagegen vermeidet der Koalitionspartner SPD jede Kritik am Kabinettsumbau. Generalsekretär Tim Klüssendorf.
13: Wir freuen uns über jeden, der da jetzt mitzieht in den neuen Aufgabenbereichen und danken natürlich auch denjenigen, die bisher Verantwortung getragen haben.
6: Die Frage lautet nun, ob die neuen Personalien den Reformkurs tatsächlich beschleunigen oder nur die Debatte über die Regierungsmannschaft verändern. Merz formuliert den Anspruch selbst.
7: Wir sind eine Reformregierung und wir wollen das auch weiter zeigen.
6: Der Kanzler weiß allerdings auch, Personalrochaden schaffen Aufmerksamkeit. Einen Befreiungsschlag werden sie nur, wenn sie gelingen.
5: Diese Personalrochade scheint in der Person von Patrick Schnieder dann etwas aus dem Ruder gelaufen zu sein, sagen Kritiker. Dietrich Karl-Meurer über einen Verkehrsminister auf Abruf und den größeren Umbau der Regierung Merz und der CDU-Parteiführung. Dass es im Süden Europas jeden Sommer Waldbrände gibt, das ist fast schon zur traurigen Normalität geworden. Diese Nachrichten erreichen uns jedes Jahr. Aber was sich da gerade in Spanien und in Frankreich abspielt, das hat dramatische Ausmaße angenommen. In einer Region in Spanien ist vom schlimmsten Brand in der Geschichte die Rede. Aber vor allen Dingen in Frankreich wüten Feuer, wie es sie noch nie gegeben hat. Das Problem in beiden Ländern ist, dass die Böden so trocken sind. Verdorrte Sträucher, Äste und Zweige brennen da wie Zunder. Aber auch hierzulande kämpfen Landwirte und Förster mit der Trockenheit. Vor allen Dingen der deutsche Wald ist da ein Sorgenkind. Ihm machen die heftige Hitzewelle im Juni, der wenige Regen und ebenfalls Brände zu schaffen. Die Schäden hat sich Reporterin Anna Priese in Römerstein-Zeiningen auf der Schwäbischen Alb im Kreis Reutlingen von einem Förster zeigen lassen.
14: Förster Steffen Genkinger parkt sein Auto am Waldrand. Wir steigen aus und schon hier, überall braunes, trockenes Laub auf dem Boden. Tiefer im Wald liegen auch frische, grüne Blätter auf dem Boden. Genkinger hebt einige auf.
15: Die sind frisch abgefallen.
14: Dass auch grüne Blätter abfallen, ist ein Zeichen von echtem Stress. Eigentlich werden die Blätter, wie auch im Herbst, erst braun. Denn der Baum holt die Nährstoffe aus den Blättern in den Stamm, um zu überleben. Wenn sie aber im Sommer und auch noch grün abfallen,
15: dann hat er nicht mehr Zeit gehabt, das Chlorophyll etc. zurückzuholen, sondern er muss möglichst schnell das Laub loswerden, um mich gegen ein weiteres Austrocknen zu schützen.
14: Genkinger läuft mit mir auf einen Felsvorsprung. Eine einsame Eiche thront dort, darunter steht eine Bank. Die Aussicht ist fantastisch. Rechts eine Burgruine, vor und neben uns bewaldete Hänge. Doch am Südhang sind viele Bäume bereits braun verfärbt. Ein verfrühter Herbst, sagt Genkinger. Die Bäume dort waren der Trockenheit und Hitze ganz besonders ausgesetzt. Der Wald, die Bäume, leiden also. Auch wenn es wieder kühler ist. Auch wenn es in der vergangenen Woche geregnet hat. Und obwohl es hier auf der Schwäbischen Alb immer ein paar Grad kühler ist als in den Tälern. Eine solche Hitzeperiode kann der Wald schon ab. Aber sollte es so weitergehen?
15: Dann können wir uns in ein paar Wochen hier wieder treffen und dann ist der halbe Alb drauf braun.
14: Und dann?
15: Wenn es dann mehrere dieser Stressjahre direkt hintereinander gibt, dann würden wir sicherlich vor allem an den alten Bäumen, wie der alte Mensch, kann auch der alte Baum nicht mehr so gut reagieren, würden wir da Probleme bekommen, würden da auch eher flächigere Ausfälle bekommen.
14: Damit der Wald den Klimawandel gut überstehen kann, braucht es also Bäume unterschiedlichen Alters. Und resiliente Baumarten, meint Steffen Genkinger und zeigt auf die Eiche neben uns.
15: Das ist hier die einzige weit und breit. Drüber kommt nur eine, hinter nur Linde. Mit den wärmer werdenden Temperaturen wird natürlich das Biotop für die Eiche, die ist tendenziell etwas wärmer lebt, oben auf der Alp deutlich interessanter. Also das ist eine Baumart, auf die wir hier große Hoffnung setzen.
14: Schon die Förster vor Genkinger haben vor Jahrzehnten damit angefangen, den Wald vielfältiger und widerstandsfähiger zu machen. Denn im Wald braucht alles seine Zeit. Generell komme es auf eine gute Mischung unterschiedlicher Laubbäume an. Doch trotz Waldumbau. Mit dem Klimawandel drohen Gefahren, die es so auf der Schwäbischen Alb bislang kaum gab. Brände zum Beispiel. Jeder könne helfen, die zu verhindern. Wichtig dafür zum Beispiel das Rauchverbot von Ende März bis Ende Oktober, betont Genkinger. Doch vor der Bank unter der Eiche liegen viele Kippen rum. Einige sehen noch ganz frisch aus.
15: Das ist auch ein schönes Plätzle hier, aber wenn ich denjenigen jetzt sehen würde, da hätte er sicherlich eine deutliche Ansage bekommen, ja klar. Und vor allem auf diesen extrem trockenen Felsstandorten ist es auch wirklich sehr, sehr gefährlich. Also da langt wirklich so Zigarettenkippe, Sie sehen überall das trockene Gras, dann brennt da das Felsköpfle ab.
14: Trotz aller Gefahren, Steffen Genkinger ist optimistisch, was den Wald angeht. Zumindest rund um sein Revier auf der Schwäbischen Alb.
15: Wir sind hier eigentlich auf einem guten Weg. Also da bin ich verhältnismäßig zuversichtlich. Ich bin nicht zuversichtlich, dass wir den Klimawandel aufhalten. Ich denke, da fehlt die Einsicht weltweit noch. Aber ich bin zuversichtlich, dass wir hier in der Gegend, wo wir hier sind, noch länger stabile Wälder erhalten können, wenn wir so weitermachen.
5: So steht es um den deutschen Wald und so kann ihm geholfen und so kann er geschützt werden. Eindrücke von Reporterin Anna Priese von der Schwäbischen Alb. Trockenstress im Wald, den gibt's auch in Frankreich am Atlantik. Dort wüten heftige Waldbrände. Inzwischen mussten um die 200.000 Menschen evakuiert werden im Gebiet rund um Bordeaux. Also sie mussten weggebracht werden, wo auch immer sie waren, ob sie in der Region leben oder einfach nur Urlaub machen. Vom Campingplatz oder vom Zuhause aus direkt in die Notunterkunft. Frankreich-Korrespondent Kai Rienecker ist ins Brandgebiet gereist und auch er ist jetzt in einer Notunterkunft im Norden von Bordeaux. Herr Rienecker, was für eine Art von Unterkunft ist das?
16: Ja, ich stehe hier in einer riesengroßen Halle. Das ist eben sonst eine Messehalle. Und so etwas habe ich ehrlich gesagt noch nicht gesehen. So viele Menschen hier auf einem Haufen. Hier sind überall Tische, hier sind Liegen, viele schlafen hier, andere sitzen, essen, trinken, unterhalten sich. Also schätzungsweise 4000 Menschen sind hier inzwischen untergebracht worden. Aber es kommen weiter vor allen Dingen auch viele Krankenwagen hier an, die entweder ältere und geschwächte Menschen bringen, die evakuiert wurden. Es wurden ja auch Krankenhäuser und Altersheime evakuiert. Und all diese Menschen finden sich hier ein, teilweise auch noch mit ein paar Rettungskräften. Das ist auch deswegen so, weil ja hier heute Morgen auch schon in den Vororten von Bordeaux Evakuierungen stattgefunden haben.
5: Ja, die Feuer bewegen sich ja auch aktuell wieder auf Bordeaux zu. Besonders betroffen ist da das Departement Gironde. Es heißt sogar, die Feuer seien außer Kontrolle. Wie schlimm ist denn die Situation?
16: Ja, die Feuer sind von Anfang an und bis jetzt nicht unter Kontrolle gekriegt worden. Im Grunde vergrößert sich die Brandfläche ja so, dass sie sich innerhalb von 24 Stunden jedes Mal verdoppelt. Das sind hier inzwischen Riesenflächen, über 30.000 Hektar. Also im Moment haben sie keinerlei Chance, im Grunde das Feuer so irgendwie zu löschen, sondern worauf sich die Einsatzkräfte, diese über 1.000 Feuerwehrleute und inzwischen ja auch Soldaten konzentrieren, ist, dass sensible Objekte geschützt werden, dass es nicht noch zu Explosionen von irgendwelchen Fabriken oder Lagerhallen kommt, sodass sich hinterher auch die Luftbelastung noch mehr verschlechtern würde. Aber es gibt so einen kleinen Gamechanger im Moment. Das Wetter hat jetzt mal eine Pause eingelegt. Es hat Gewitter gegeben, da ist Wasser runtergekommen, die Temperatur ist gesunken auf so 25 Grad. Also das ist vielleicht ein kleiner Hoffnungsschimmer, dass zumindest jetzt nicht noch weitere Brände ausbrechen, die die Löscharbeiten weiter erschweren.

0: wird herangeschafft, was hier in der Region ist, dann ist das eine Entlastung. Und am Ende geht es ja auch um so ganz banale Dinge wie mal ein paar Stunden irgendwo schlafen. Und ich habe gehört, es sind Feuerwehrleute jetzt auch nochmal aus Paris auf den Weg gebracht worden. Paris war die Lage ja zuletzt auch teilweise kritisch. Und es gab sogar Feuerwehrleute, die die ganze Nacht durchgefahren sind und aus Mulhouse im Elsass gekommen sind. Also da gibt es auch eine große Solidarität, wie es sie ja oft gibt unter den Feuerwehren hier in Frankreich und den ganzen ehrenamtlichen Helfern, die sie natürlich auch unterstützen.
1: Noch wüten ja die Feuer, das heißt, das Ausmaß der Schäden ist gar nicht absehbar, aber viele, viele Menschen werden wohl ihr Hab und Gut verloren haben.
0: Naja, sicher. Es sind ja schon Dutzende, weit über 100 da, glaube ich, in den verschiedenen Gebieten verbrannt. Das wird man auch später genau erst wissen. Andere haben Schaden genommen. Viele Menschen, die hier in der Notunterkunft im Norden von Bordeaux sitzen, die wissen ja gar nicht, wann und ob sie überhaupt in ihre Wohnungen in der Umgebung zurückkehren können. Die Ungewissheit darum, um das eigene Hab und Gut. Die haben ihre Haustiere hier teilweise mitgemacht. Vor mir hier auf dem Tisch steht zum Beispiel eine Katze in ihrem Kasten. Und es gibt hier auch Einrichtungen für die Haustiere. Da sieht man schon, was das hier für eine Gesamtsituation ist.
1: Kai Rienecker aus einer Notunterkunft im Norden von Bordeaux berichtet hat er über heftige Waldbrände am Atlantik. Mehr als 200.000 Menschen sind dort inzwischen schon evakuiert worden. Es gibt Rettungskräfte, die sagen, wir können den Flammen gar nicht mehr Herr werden, zumal auch Winde die Feuer immer wieder neu entfachen. Aber nun gibt es wenigstens ein bisschen Hoffnung auf gesunkene Temperaturen und ein bisschen Regen.
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1: Nun zum Ukraine-Krieg. Da ist Kiew ja sehr erfolgreich und effektiv mit seiner Produktion und Steuerung von Drohnen. Und die richtet die Militärführung seit einigen Tagen auch gegen einen russischen Online-Händler. Der heißt Wildberries, ist vergleichbar mit dem hiesigen Amazon. Und da werden nun gezielt dessen Lagerhäuser und Logistikzentren attackiert. Damit ist der russische Versandhandel insgesamt schwer getroffen. Wobei die Ukraine sagt, uns ging es vor allen Dingen darum, Wildberries zu treffen, weil man dort online auch militärische Güter kaufen kann. Der Kreml dementiert und spricht stattdessen von Terror gegen zivile Objekte. Über die jüngste Attacke in der Nähe der russischen Hauptstadt, Silke Dietrich.
3: Dichte schwarz-graue Rauchwolken am Stadtrand von Moskau, von St. Petersburg und in anderen Regionen des Landes. Videos davon sind vor allem in den sozialen Netzwerken zu sehen. Die russischen Staatssender zeigen sie nicht. Die ukrainischen Drohnenanschläge, die in der letzten Woche vor allem die Verteilzentren von Wildberries getroffen haben. Dabei sollen laut offiziellen Angaben 9 Menschen ums Leben gekommen sein und mehr als 80 Menschen wurden verletzt. Waren im Wert von bis zu 4 Milliarden Euro seien in Flammen aufgegangen, so schätzen es Analysten. Seitdem häufen sich Videos von russischen Geschäftsleuten in den sozialen Netzwerken, die im Feuer fast alles verloren haben, so wie Julia Stepanova. Fast alle meine Produkte sind verbrannt, nur wenig ist geblieben. Ich verlasse die Plattform Wildberries jetzt und werde höchstwahrscheinlich meine Marke auflösen. Das ist das Ende. Dabei sind die kleinen und mittleren Unternehmen seit Beginn des Jahres ohnehin schon gebeutelt in Russland. Sie müssen mehr Steuern zahlen. Kreml-Chef Putin benötigt mehr Geld für die Kriegskasse. Laut der russischen Zentralbank sei bereits jeder 4. Kreditnehmer im Unternehmenssektor mit seinen Zahlungen in Verzug. Die Werbung von Wildberries, sie ist omnipräsent. In Russland ist der Online-Händler fast aus keinem Haushalt mehr wegzudenken. Rund 20 Millionen Bestellungen gehen pro Tag bei Wildberries ein. Mehr als 90.000 Abholstationen gibt es im ganzen Land. Oft nur ein kleiner Kellerraum, wie hier im Zentrum von Moskau, übersät mit unzähligen Paketen. Die Englischlehrerin Admine wollte gerade ihre Bestellungen abholen. Die Hälfte sei allerdings nicht angekommen, erzählt sie. Sie hat Videos der Drohnenangriffe in den sozialen Netzwerken gesehen, die machten ihr Angst. Ja, ich habe mir die Videos angeschaut. Natürlich ist es beängstigend, denn es ist nicht weit weg von uns. Auch wenn der Kreml immer wieder versucht, die wirtschaftlichen Folgen der ukrainischen Angriffe herunterzuspielen, musste diese Woche Sprecher Dmitri Peskow dazu Stellung nehmen. Was das Unternehmen betrifft, so ist die Lage tatsächlich schwierig. Aufgrund der Verluste, die sowohl das Unternehmen selbst als auch die kleineren und mittleren Betriebe erlitten haben.

0: Die Regierung befasst sich mit dieser Angelegenheit. Das Unternehmen hat Entschädigungen angekündigt, doch einige Betroffene berichten schon jetzt, dass diese sehr gering ausfallen würden. Eine Studentin aus Moskau erzählt, dass überall über die Anschläge gesprochen werde. Wildberries sei aus keinem Haushalt mehr wegzudenken. Daher betreffe jeder Angriff auf das Unternehmen auch jeden Einwohner des Landes.
1: Die ukrainischen Attacken treffen vor allem die russische Wirtschaft und da speziell Wildberries. Das wird oft als Russlands Amazon bezeichnet. Ein Online-Gigant, der größte in Russland, und die Gründerin zählt zu den reichsten Frauen im Land. Informationen dazu hatte unsere Russland-Korrespondentin Silke Dietrich.
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1: Bestes Wetter für den Triathlon der Frauen in der Sprintdistanz bei 25 Grad Außentemperatur und 20 Grad Wassertemperatur. Als Favoritin ging Laura Lindemann an den Start. Die Olympiasiegerin in der Mixed-Staffel von Paris 2024 hat nach einem Jahr Wettkampfpause sofort wieder ihre Topform gefunden und wurde deutsche Meisterin. Ina Kast hat sie bei ihrem Wettkampf beobachtet.
3: Na, das geht ja gut los.
4: Ein Fehlstart, aber zurückgepfiffen.
3: Einige Starterinnen sind zu früh ins Wasser gesprungen. Alle nochmal raus aus dem Wasser, wieder in einer Reihe. Danach glückt der Start.
4: So, jetzt sind sie eröffnet, die deutschen Meisterschaften der Frauen in der Eliteklasse. Es geht los.
3: Favoritin Laura Lindemann mit ihrer grünen Badekappe versucht von Anfang an vorne davon zu schwimmen. Kommt auch als Erste aus dem Wasser und schwingt sich aufs Rad. Vier Runden werden rund um den Ort Steinmude gedreht, vorbei an niedersächsischen Einfamilienhäusern und ganz viel plattem Land. Dann geht's auf die 5 Kilometer Laufstrecke.
4: So, der Blick geht jetzt auf die Wechselzone. Laura Lindemann, sehr gute Läuferin, hat da ein paar Sekunden zwischen sich und Annabeth Knoll gebracht. Dahinter sind der Klamm.
3: Am Ende ist es ein Zweikampf. Die 23-jährige Julia Bröcker versucht, Laura Lindemann hinter sich zu lassen. Wie so oft kann sich die 30-jährige Lindemann aber auf ihren starken Schlussspurt verlassen.
4: Sie darf auf den Zielkanal. Das ist der deutsche Meistertitel für Laura Lindemann im Jahr 2026 bei den Finals von Hannover am Steinhuder Meer.
3: Laura Lindemann ist mit der Mixed-Staffel schon Olympiasiegerin geworden. Wie viel ist da der 6. deutsche Meistertitel wert?
5: Ja, ich finde, deutsche Meisterschaft ist trotzdem immer was Besonderes. Einen Titel zu holen ist schon was Cooles und immer schon so ein Ziel. Ja, es hat einfach Spaß gemacht und es ist einfach cool, mal so ein Rennen mit Freude und Spaß und, keine Ahnung, anderer Motivation zu haben.
3: Bundestrainer Thomas Möller ist nicht nur mit dem Niveau des Triathlons zufrieden. Er lobt auch die super Rahmenbedingungen am Steinhuder Meer.
6: Also ich denke kaum, wir haben hier wirklich mit dem Wetter heute Riesenglück. Wir haben hier eine begeisterte Zuschauermenge an der Strecke. Für uns ist hier die Triathlon-Welt, sag ich mal, sehr schön, sehr in Ordnung.
3: Und für Laura Lindemann ist die Triathlon-Welt mit dem 6. deutschen Meistertitel im Gepäck wohl auch sehr in Ordnung.
1: Also die neue deutsche Meisterin im Triathlon heißt Laura Lindemann. Mitgefiebert und mitgefeiert hat Ina Kast in Hannover. Und dort in Hannover finden ja auch seit Donnerstag schon die Finals statt. In 24 Sportarten werden 143 deutsche Meister ermittelt. Natürlich gehört auch die Leichtathletik dazu. Die Stabhochsprung-Wettbewerbe fanden ja auch in der City von Hannover statt, aber der große Rest der Leichtathletik, der in Bochum-Wattenscheid, und dort ist Irina Kneep für uns vor Ort im Stadion. Frau Kneep, warum finden die Leichtathletikwettbewerbe nicht auch in Hannover statt?
7: Ja, das hat einen ganz einfachen Grund, und zwar, dass Hannover kein entsprechendes Stadion hatte, wo man diese Leichtathletik-Wettbewerbe hätte austragen können. Man muss aber sagen, mit Bochum-Wattenscheid ist das hier wirklich ein toller Alternativort. 16.000 Leute passen rein. Dieses Stadion ist gerade erst neu saniert worden, hat eine niegelnagelneue blaue Bahn, die strahlt hier auch. Also sieht wirklich toll aus. 16.000 Leute passen rein. Die sollen auch da sein, ausverkauft. Ein paar Plätze sind frei, aber momentan passiert hier auch nicht so wahnsinnig viel Live-Sport. Deswegen sind bestimmt die ein oder anderen Zuschauerinnen und Zuschauer gerade sich ein kühles Getränk holen gegangen oder nochmal einen kleinen Snack.
1: Das sei Ihnen gegönnt. Ist das dann mehr Leichtathletikstimmung oder hat das noch das Flair der Finals?
7: Nein, das hat schon absolute Leichtathletikstimmung. Ich muss ganz ehrlich gestehen, ich bekomme von den Finals hier natürlich nicht so wahnsinnig viel mit. Dafür ist es einfach dann doch eine zu große Entfernung, auch wenn natürlich immer noch die Rede von den Finals ist. Aber am Ende des Tages sind es hier die deutschen Leichtathletikmeisterschaften und man ist dann doch einfach leider sehr, sehr weit weg von Hannover, von dem, ja, Herzstück, sag ich mal, wo diese Finals gerade stattfinden, was für die Stabhochspringer und Springerinnen gestern ja ganz toll war, mitten in der City vor 4.000 Leuten. Da muss man sagen, hat man dann hier doch eine kleine Sonderrolle.
1: Die deutschen Meisterschaften sind für die Leichtathleten auch ein Test für die Europameisterschaften vom 10. bis 16. August in Birmingham. Wer hat sich da bisher besonders gut präsentiert?
7: Ja, bisher haben wir drei Medaillenentscheidungen gesehen. Einmal im Dreisprung, im Hammerwurf bei den Frauen jeweils und dann gab es den Kugelstoßwettbewerb der Männer. Und da muss man sagen, dass gerade bei den Hammerwerferinnen Eileen Kuhn, die Titelverteidigerin, hier wirklich sich auch schon in guter EM-Verfassung präsentiert hat, sagen wir mal. Sie hatte die EM-Norm vorher schon abgehakt und ist hier wirklich mit einer tollen Weite nochmal nah an die EM-Norm ran. Auch als Titelverteidigerin wieder als Meisterin rausgegangen. Also sie hat ihren Titel erfolgreich verteidigt. Und auch im Dreisprung haben wir eine EM-Kandidatin gesehen. Caroline Joyeux hatte die Norm schon vorher. Sie ist hier heute Zweite geworden, geschlagen von Kira Wittmann aus Hannover. Die hat die EM-Norm direkt nicht geschafft, aber hat Möglichkeiten, über die Bestätigungsnorm des DLV nominiert zu werden.
1: Sommerliche Temperaturen gibt es ja auch in Bochum-Wattenscheid. Was ist denn da heute noch zu erwarten? Also welche Entscheidungen stehen noch an?
7: Oh, wir haben hier noch einige Entscheidungen. Ganz vorne muss man dann natürlich die 100-Meter-Läufe der Männer und der Frauen, die schnellsten Männer Deutschlands, die schnellsten Frauen Deutschlands, dabei unter anderem ja auch Rebecca Hase vom Sprintteam Wetzlar, die als Jahresbeste hier an den Start geht. Das ist ein ganz großes Highlight heute hier auf jeden Fall. Und dann sehen wir auch noch die Speerwerfer mit einem starken Comebacker, Julian Weber, der Europameister von 2022, der hier seine starke Form auch vor der EM nochmal wiederholen möchte und damit natürlich auch zu den Medaillenkandidaten in Birmingham zählt.
1: Irina Kneep aus Bochum-Wattenscheid. Dort finden aktuell ja die Wettbewerbe in der Leichtathletik statt. Vielen Dank.
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13: Um 15.30 Uhr mit Christoph Haas. Etwa 270.000 Menschen sind nach offiziellen Angaben bisher von den Waldbränden in Frankreich und Spanien geflohen. Die Feuerwehr kämpft weiter gegen die Flammen. In Spanien, in der Region Madrid, geht der Katastrophenschutz aber davon aus, dass die Brände nicht zu löschen sind und sich weiter ausbreiten. Dazu hat ARD-Korrespondentin Christina Böker bei Tagesschau 24 gesagt.
14: Es gibt auch noch einen Brand in der Region Avila. Dieser Brand droht jetzt, sich mit diesen Bränden in der Region Madrid zu verbinden. Und das ist die große Befürchtung des heutigen Tages. Das versucht man zu verhindern. Für heute Nachmittag ist wieder noch viel mehr Wind vorhergesagt. Und das Schlimme ist, der ist unkalkulierbar. Er dreht sich einfach permanent.
13: Nach Änderungen am Heizungsgesetz warnen Experten davor, sich eine neue Gasheizung einbauen zu lassen. Laut Rheinischer Post sagt eine Studie des Instituts der Deutschen Wirtschaft voraus, dass sich die jährlichen Kosten mit einer neuen Gasheizung bis 2040 fast verdoppeln könnten. Beim Einbau einer Wärmepumpe dagegen würden die Heizkosten über viele Jahre weitgehend stabil bleiben. Laut Gesetz kann man ohne Vorgaben entscheiden, welche Heizungsart man haben will. Der Deutsche Caritasverband fordert mehr Flexibilität bei der Kinderbetreuung. Statt das Elterngeld zu kürzen, sollte nach Ansicht von Caritas-Präsidentin Welskopf-Deffa die sogenannte Großelternzeit ausgeweitet werden. So könnten mehrere Generationen Verantwortung für Betreuung übernehmen. Die Großelternzeit ist bisher nur unter bestimmten Voraussetzungen möglich, etwa wenn Eltern minderjährig sind und die Betreuung nicht selbst übernehmen können. In Niedersachsen ist ein Leichtflugzeug auf ein Wohnhaus gestürzt. Nach Angaben der Polizei wurde in der Maschine nahe Bremen ein Toter gefunden. Die Bewohner des Hauses waren nicht zu Hause, als das Unglück passierte. Anwohner im Umkreis von 100 Metern wurden vorsorglich in Sicherheit gebracht. In Bayreuth werden heute Abend die Festspiele eröffnet, die ein Jubiläum feiern. Vor 150 Jahren hat der Komponist Richard Wagner zum ersten Mal sein Opernfestival veranstaltet. ARD-Reporterin Christina Kreuzer.
15: Erwartet werden zahlreiche Prominente, überwiegend aus der Bundes- und Landespolitik, allen voran Bundeskanzler Friedrich Merz. In diesem Jahr wird allerdings keine komplette Oper Wagners zu hören sein. Zum Auftakt der Saison gibt es einen Festakt. Musikalischer Mittelpunkt ist Ludwig van Beethovens 9. Sinfonie, das einzige Nicht-Wagner-Werk, das zu besonderen Anlässen im Festspielhaus aufgeführt wird, da es den Komponisten schon früh in seinen Werken inspirierte.
13: Das waren die Nachrichten. Und das Wetter. Heute scheint in Hessen, Rheinland-Pfalz und Baden-Württemberg meistens die Sonne. Bei Höchstwerten zwischen 26 und 33 Grad. Gegen Abend sind im Süden von Baden-Württemberg auch einzelne Schauer und Gewitter möglich. In der Nacht kühlt es ab auf 18 bis 10 Grad. Und morgen vor allem nach Süden hin öfter sonnig, sonst auch Wolken und einzelne Schauer, maximal 22 bis 31 Grad. Die Zeit 15.34 Uhr.
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13: A5 Karlsruhe-Heidelberg zwischen Kronau und Waldorf-Wiesloch. 5 Kilometer stockender Verkehr wegen einer Baustelle. A5 Kassel-Frankfurt zwischen Friedberg und Nordwestkreuz Frankfurt. 5 Kilometer Stau und stockender Verkehr. Der rechte Fahrstreifen ist gesperrt, weil da die Fahrbahn erneuert wird. A5 Karlsruhe-Basel zwischen Offenburg und Lahr. 2 Kilometer Stau. A7 Würzburg-Fulda. Zwischen Bad Brückenau-Wildflecken und Bad Brückenau-Volkers 5 Kilometer Stau. A7 Fulda-Würzburg zwischen Fulda-Dreieck und Bad Brückenau-Wildflecken 4 Kilometer Stau. A81 Stuttgart-Singen zwischen Gärtringen und Herrenberg 6 Kilometer Stau. B3 Offenbach Richtung Darmstadt zwischen Egelsbach und Wixhausen 3 Kilometer Stau. Und in Frankfurt-Fechenheim tritt im Bereich der Hanauer Landstraße zwischen Alt-Fechenheim und der Verbindung zur Kilianstädter Straße Gas aus. Bitte umfahren Sie das betroffene Gebiet weiträumig.
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16: Heute mit mir, Melanie Aschenbrenner. Und mit ihm.
17: Ja, hi, ich bin Miller, mit Y ganz, ganz wichtig. Und ja, ich bin Deutschpop-Musiker und freue mich sehr, hier zu sein.

0: bin.
1: Miller kennt die Probleme, die alle Musikacts in Zeiten von Streaming, Live-Krise und einer übervorsichtigen Musikindustrie treffen. Wie kommt man im Business weiter, wenn man A. mit Musikstreams kaum noch Geld verdient und B. unheimlich viele Kosten selber stemmen muss? Das habe ich den 26-Jährigen aus Gießen vor dieser Sendung gefragt und dabei von spannenden Fördermöglichkeiten erfahren. Über die sprechen wir noch. Aber jetzt erstmal Miller mit dem neuen Song »Alles wird gut«.

0: Miller mit Alles wird gut. Und das ist ja ein ganz typisches Stück für dich. Du spielst meist diesen sonnigen Mix aus handgemachter Gitarrenmusik und Elektropop. Musik wie eine Umarmung. Und immer wieder kommen da Vergleiche mit Ed Sheeran auf. Was ja nett ist, okay, aber wie würdest du deine Musik beschreiben?
1: Ich würde meine Musik auf jeden Fall als sehr authentisch und, wie du schon gesagt hast, handgemacht beschreiben. Weil das, was ich schreibe oder die Musik, die ich mache, wirklich aus dem Herzen kommt, aus echten Geschichten heraus entstanden ist. Und mir ist das total wichtig, es dann auch so aufs Blatt Papier zu bringen. Und ja, deswegen würde ich sagen, auf jeden Fall handgemacht und authentisch, ja.
0: Wie bist du eigentlich zur Musik gekommen?
1: Ich habe Musik schon immer ganz gerne gemocht. Ich habe früher auch schon in Schulbands gespielt und alles. Aber so richtig dieser Umschwung mit dem Gedanken, okay, ich möchte das jetzt Vollzeit machen oder ich habe Bock darauf, das wirklich professionell zu machen, das kam erst mit dem Ausbruch der Corona-Pandemie. Ich weiß, wir können das nicht mehr hören. Aber da fing das Ganze an, wo die ganze Welt so auf Standby war. Und dann dachte ich, okay, jetzt, wo die Musikindustrie quasi schläft, in Anführungszeichen, arbeite ich vor und bringe meine erste Single raus. Und das hat ziemlich gut funktioniert, hat Spaß gemacht und seitdem gehe ich diesen Weg. Also seit 2021, richtig, ja.
0: Und was hast du da vorgemacht?
1: Mein Abi. Ich hab Abitur gemacht und habe tatsächlich Germanistik studiert, habe dann aber dieses Studienfach abgebrochen und studiere Medienmanagement, auch noch nebenbei.
0: Und wen hast du im Sinn oder vor Augen, wenn du Musik machst?
1: Also mir ist es wichtig, irgendwie auch anhand meiner Live-Auftritte weiß ich ja so ungefähr, was mein Publikum ist und welche Bedürfnisse mein Publikum hat, aber auch, wer diese Menschen sind. Und mir ist es total wichtig, irgendwie natürlich nicht nur meine eigene Geschichte, sondern auch die Geschichte von anderen mit aufzugreifen, sodass wir eine ganz große Familie sind. Und und es ist immer ganz schön, wenn dann Menschen auf mich zukommen und sagen, ey, Lukas, das hat mich total berührt, was du gesungen hast. Oder ich sehe mich in deinen Songs wieder, ich erkenne mich dort wieder, ich fühle mich weniger allein. Und ich finde, das ist so das größte Kompliment, was du eigentlich als Musikerin bekommen kannst.
0: Von Komplimenten allein kann man nur leider nicht leben. Also an welchen Stellen oder Punkten auf dem Weg zum Profi hättest du fast das Handtuch geschmissen?
1: Ich habe damals, wirklich hatte ich drei Nebenjobs nebenbei, um mir die Singles produzieren zu können. Und nach wie vor ist es auch nicht einfach. Da muss man wirklich gucken, wie man wirtschaftet, weil man eben durch Musik veröffentlichen, gerade auch über Streamingdienste an sich, kaum bis nichts verdient, also nichts, was irgendwie ansatzweise die Kosten reinholt. Und die einzige Möglichkeit eben, sich zu finanzieren, ist halt eben durch Live-Auftritte oder eben Förderprogramme. Aber natürlich stehe ich auch bis heute immer wieder an Punkten, wo ich dann gucken muss, okay, wie mache ich das? Wie gehe ich jetzt weiter voran? Das ist nicht einfach. Man muss sich da wirklich durchbeißen. Und ich denke nicht ans Handtuch werfen. So, ich möchte auf gar keinen Fall aufgeben, weil ich liebe das, was ich tue. Aber einfach ist es trotzdem nach wie vor nicht.
0: Live-Auftritte im Vorprogramm von Vincent Weiss, Leonie, Tom Tweers und anderen hat Miller schon etliche absolviert. Gerade beendet er seine erste Tour als Headliner, also als Hauptact auf der Bühne. Aber aha, Förderprogramme. Der Gedanke, dass MusikerInnen sich auch auf diese Art zumindest teilfinanzieren können, der ist sicher für viele neu. Und ich habe mal geschaut, wie es in Hessen mit Popmusikförderung durch das Land aussieht. Es gibt Programme für Musikschulen und Gesangsvereine, Förderung für Film, Games und Medien-Startups, aber ganz konkret Pop- und Rockförderung für Einzelne? Auf der Website kreativwirtschafthessen.de findet sich jedoch ein Link zur Initiative Musik. Die wird vom Bund und der deutschen Musikwirtschaft finanziert. Und für Miller war und ist diese Initiative ein Gamechanger.
1: Ich wusste, dass die Initiative Musik ein Förderprogramm ausschreibt und ich dachte so, okay, probiere ich das einfach mal aus. Beim ersten Mal, musste ich wirklich sagen, war es nicht besonders einfach. Wir haben uns da auch Unterstützung geholt. Wir hatten schon einige Anläufe gebraucht und waren umso glücklicher, dass es dann am Ende auch geklappt hat. Und dank der Initiative Musik konnte ich dann auch meine EP Nur mit mir, die letztes Jahr erschienen ist im Herbst, rausbringen. Und das hat mir schon einen ganz großen Stein vom Herzen weggenommen, weil ich sagen konnte, boah, ich kann jetzt produzieren und ich kann jetzt Musik rausbringen, ohne, in Existenzängste zu geraten. Und ich weiß auch, dass es ganz vielen anderen Kolleginnen und Kollegen in der Musikbranche genauso eben geht, die kein dickes Label hinter ihrem Rücken haben, die sie da nochmal tragen. Und deswegen finde ich es super gut, dass es sowas wie Initiative Musik einfach gibt.
0: Die gemeinnützige Initiative Musik existiert seit 2007. Und ihr Fokus liegt auf Projekten aus Pop, Rock und Jazz. Wir glauben an die gesellschaftliche Kraft von Popkultur. ist auf ihrer Webseite zu lesen, als Leitsatz. Und ich habe mit jemand gesprochen, der sich mit den Fördermöglichkeiten der Initiative sehr gut auskennt.
2: Mein Name ist Mario Cetti. Ich habe eine kleine Agentur namens K&F Artists. Wir kümmern uns um Booking und auch KünstlerInnenmanagement, sitzen in Dresden. Und vor einigen Jahren habe ich die Anfrage bekommen, ob ich nicht Mitglied der Jury der KünstlerInnenförderung der Initiative Musik sein möchte. Und das bin ich seit mittlerweile 3 Jahren. Das ist mein letztes Jahr, in dem ich als Juror da tätig bin und werde 4-mal im Jahr gefragt, ob ich mir circa 120 Anträge pro Quartal angucken möchte und zusammen mit JurorInnen, KollegInnen darüber befürworte, ob man diesen Act fördern mag.
0: Nun hat die Initiative verschiedene Förderprogramme. Da gibt's einmal die grundlegende Förderung von KünstlerInnen. Dann die Exportförderung, die Live-Musikförderung und die Strukturförderung. Dazu Mario Cetti.
2: Die unterscheiden sich tatsächlich in dem Grundbedarf der antragstellenden Acts. Also du kannst dir vorstellen, man ist ein musikmachender Mensch und hat irgendwas vor. Leute, die quasi sagen, ach, ich will eine Platte rausbringen, die werden in der Regel bei der KünstlerInnenförderung vorstellig, weil die quasi wie ein Veröffentlichungsprojekt haben, brauchen dafür Geld für das Studio, für Fotoshootings, für Social-Media-Marketing, Plakate, also alles, was da anfällt. Manche Bands haben natürlich Labels, die dann da helfen und auch was bezahlen, aber in der Regel halt auch nicht genug, eigentlich nie genug. Musikschaffende haben immer zu wenig Geld in diesem Land. Und solche Leute würden sich dann bei Programm KünstlerInnenförderung vorstellen. Wenn jetzt aber eine Band sagt, ach, pass auf, wir sind eigentlich schon ganz gut unterwegs. Wir haben jetzt tatsächlich mal eine England-Tour vor und wollen nur diese Tour im Ausland irgendwie finanzieren, dann landen die bei der Exportförderung, weil die natürlich ihre Visa bezahlen müssen, vielleicht Flugkosten und so weiter. Live-Musikförderung, die machen eher so Clubförderung und helfen, dass zum Beispiel auch NewcomerInnen-Shows in Fürth, in Rostock, in Frankfurt an der Oder stattfinden können, wo sehr, sehr sicher bei dem Konzert vielleicht 25 Gäste sich nur in den Club verirren und natürlich die Clubs tierisch draufzahlen würden. Und genau, Strukturförderung ist sowas Ähnliches. Da werden zum Beispiel auch Festivals oder Institutionen, die mit Jazz und Pop zu tun haben, im ländlichen Raum oder eben in Regionen, die jetzt nicht Berlin, Hamburg, Köln und München sind, unterstützt. Kurzum, man kriegt, wenn man sich auf der Homepage der Initiative Musik ein bisschen umguckt, recht schnell raus, was ist mein Bedürfnis, wo kann ich Hilfe gebrauchen, und da gibt es dann verschiedene Programme, die dann passgenau da helfen können.
0: Was muss so eine Bewerbung denn enthalten, damit sie überzeugt? Miller hat ja vorhin erzählt, er hat ein paar Anläufe gebraucht.
2: Das Schöne ist, man kann nicht so nach einem 0815-Punkte-Plan nur vorgehen. Die Jury ist eigentlich mit ExpertInnen aus allen Sparten des Musikgeschäfts besetzt und in der Regel sind dann doch immer alle sehr nah beieinander mit ihren Urteilen, so was die Bewertung so eines Antrags betrifft. Die Jurys prüfen das von Fall zu Fall und haben natürlich aber Bewertungsmaßstäbe. Da hast du zum Beispiel einmal musikalische Qualität, also was können die Songs, ist das gutes Songwriting, ist das irgendwie was Neues fürs Ohr? Dann ist natürlich für die Initiative Musik auch wichtig, erreicht das schon ein Publikum? Also hat der Act sich schon Gedanken gemacht, wer ist denn eigentlich meine Zielgruppe? Wie ist sein oder ihr Professionalisierungsgrad? Also wirklich noch ganz am Anfang oder schon irgendwie so ein bisschen mit halbem Fuß im Business? Oder aber auch schon alte Häsin, alter Hase, wo man sagt, das sind Bands, die sind schon seit 20 Jahren da. Eigentlich läuft die Karriere auch schon ein bisschen, aber vielleicht auch nicht mehr so gut, dass man diese ganzen Kosten, die man beim Musikveröffentlichen hat, auch alleine schultern kann. Also vielleicht wäre es trotzdem gut, mit einer Förderung hier zu helfen. Das spielt eine Rolle. Dann auch eben, ob es Partnerunternehmen schon gibt in der Musikwirtschaft. Haben die ein Label? Haben die eine Bookingagentur? Haben die einen Verlag? Das müssen die alles angeben und hilft sozusagen bei so einer Einschätzung, wenn wir das jetzt fördern, wird die Musik eigentlich unter Ausschluss der Öffentlichkeit nur rausgebracht und keiner kriegt es mit? Oder kann das wirklich sinnvoll und nachhaltig ans Publikum kommen?
0: Und apropos nachhaltig, bei der Bewerbung ist ein Finanzplan zwingender Bestandteil. Der wird später mit dem ebenfalls einzureichenden Projektbericht abgeglichen. Sollte eine Band also beschließen, wir kaufen mit der Förderung lieber Bier statt Produktionstools, dann bleibt sie auf der Getränkerechnung sitzen. Ein Großteil des Geldes kommt schließlich vom Bund, da stecken unsere Steuern drin. Bis zu 30.000 Euro pro Jahr und Projekt sind möglich, wobei Eigenbeteiligung erwartet wird. Sprich, die Initiative Musik kommt nicht für alles auf. Sie zahlt eh schon ziemlich viel, sagt Juror Mario Cetti.
2: Kann man ja hochrechnen. Es gibt 4 Förderrunden im Jahr. Am Ende sind 400 Acts dann, die mit einer Förderung rausgehen. Und das Budget dieses Jahr sind 3,3 Millionen fürs ganze Jahr, was sozusagen bezuschusst werden darf. So.
0: Der Sänger, Songschreiber und Musiker Miller aus Gießen hat sich neben der Initiative Musik aber auch noch für ein weiteres Förderprogramm qualifiziert. Für den Kulturfonds Online der GEMA. Die GEMA kennt man oft nur als die Stelle, die Geld einsammelt, wenn Musik gespielt wird. Also Tantiemen, die an die UrheberInnen ausgeschüttet werden. Tatsächlich ist sie aber auch eine Solidargemeinschaft und betreibt eine eigene, ziemlich umfangreiche Kulturförderung. Darüber konnte ich sprechen mit Marco Tiedig, Experte für Kulturförderung bei der GEMA, und mit der Musikerin Revell, die in der Jury der GEMA sitzt. Frage an Marco Tiedig: Was ist der Kulturfonds Online?
3: Also die GEMA fördert bereits seit den 1950er Jahren Musik in breiten Fällen, und in den 1950er Jahren gab es den Online-Bereich einfach noch nicht. Das heißt, genau diese spezielle Förderung für online-basierte Musik ist eben aus der Sicht der GEMA notwendig, weil sich die Produktions-, die Veröffentlichungsbedingungen, die dort im digitalen Raum grundlegend sich unterscheiden von klassischen Aufführungs- und Verwertungsrechten und auch Verwertungsformen, die herkömmlichen Förderinstrumente nicht mehr angemessen abgebildet haben. Genau deshalb wurde die Kulturförderung online vor einigen Jahren in der Mitgliederversammlung ganz demokratisch als neue Förderung in Form einer Geschäftsordnung eingeführt, mit neuen Mechanismen, die wir experimentell auch ausprobieren. Dazu gehört auch eine eigens eingeführte Jury. Wir haben auch in anderen Förderprogrammen natürlich Mitglieder, die das repräsentieren, die auch darüber entscheiden, wie Fördergelder ausgeschüttet werden und in welchem Rahmen das passiert. Aber hier ist es eben ein ganz anderer Ansatz, den wir mal ausprobieren wollten und der uns auch zunehmend positiv stimmt und uns auch darin bekräftigt, dass wir dort den richtigen Weg gegangen sind, weil sowohl die Zusammenarbeit mit der Jury, die über die Fördergelder entscheidet, als auch, dass die Akzeptanz in der Mitgliedschaft, das sehen wir an den angehenden Anträgen für diese Kulturförderung online, immer mehr wächst. Und das ist ein total schöner Umbruch, den wir da feststellen und der uns auch in die Zukunft blicken lässt, weil wir eben genau da auch ansetzen, um neue Förderprogramme, die historisch gewachsen sind, umzugestalten.
0: Ich habe ein bisschen versucht, durchzusteigen auf der GEMA-Webseite. Es gibt da zwei Standbeine, den Kulturzuschlag online und den Kulturfonds online, der sich nochmal in Basis- und Sonderförderung teilt. Marco Tiedig, bitte, Hilfe. Was sind das für unterschiedliche Töpfe?
3: Der Kulturzuschlag und der Kulturfonds bildet eben genau die Kulturförderung online der GEMA. Wir haben auf der einen Seite, wie du richtig sagst, den Kulturzuschlag, was eine aufkommensbasierte Förderung ist. Das ist etwas, da muss das GEMA-Mitglied überhaupt nichts tun, außer Aufkommen im Online-Bereich generieren. Und dann gibt es einen Zuschlag, den schütten wir einmal im Jahr aus und da ist kein Antrag nötig, völlig automatisiert. Und wir haben bei dem Kulturzuschlag noch einen sogenannten Newcomer-Effekt, weil wir eben ganz genau junge Leute, junge Musikschaffenden unterstützen wollen. Also diejenigen, die unter 30 sind und noch nicht länger als 5 Jahre GEMA-Mitglied sind, bekommen noch einen Bonus obendrauf. Und auf der anderen Seite, eben nicht automatisiert, sondern doch durch Zuarbeit des einzelnen Mitglieds notwendig, haben wir den Kulturfonds, der sich wiederum in zwei Bereiche aufteilt, einmal in die Basis und in die Sonderförderung. Und genau für diese Basis und Sonderförderung ist unter anderem Revell in der Jury mit 8 weiteren Mitgliedern tätig. Und jedes einzelne GEMA-Mitglied kann eben für diese beiden Förderungen einen Antrag stellen, der auf der einen Seite für die Basisförderung sehr einfach wirkt, weil man einen Link zu einem kommerziell genutzten Musikwerk, was schon besteht, bei uns einreichen muss, eine kurze Begründung dazu abgibt und den Antrag zu uns schickt. Wir prüfen den natürlich inhaltlich und geben ihn dann an die Jury weiter und dann entscheidet eine Jury unabhängig voneinander im Mehrheitsprinzip. Und auf der anderen Seite die Sonderförderung, da steckten wir jetzt gerade erst drin in der Arbeit. Das ist eine auch für das Mitglied in der Antragstellung etwas anspruchsvolleres Förderformat, weil da auch mehr Informationen abverlangt werden. Und dieses Projekt wird auch mit 10.000 Euro dotiert. Hingegen die andere Seite, ich will sie gar nicht runterspielen, aber es sind dann 2.000 Euro, aber immerhin, die dort ausgeschüttet werden, eben im Verhältnis zueinander stehen und deswegen auch in der Antragstellung einen Unterschied machen.
0: Der Name Revell ist jetzt schon mehrfach gefallen. Revell ist Sängerin und Songschreiberin aus Wien. 2019 hat sie ihre erste EP veröffentlicht. Mittlerweile schreibt sie auch Musik für KollegInnen wie Julia Engelmann, Helene Fischer, Luca Henny und andere. Ihre eigene Musik klingt so.
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0: Und als Musikerin und Jurorin findet Revell vor allem eins gut an der heutigen Art, Musik zu machen: die niedrige Schwelle.
5: Ich habe meine ersten beiden EPs damals ohne Management, Label, Verlag, ohne irgendeinen Businesspartner rausgebracht und habe damals Social Media einfach als mein Tool verwendet. Und ich würde sogar so dreist sein zu sagen, dass es heutzutage leichter denn je ist, Gehör zu finden, weil man einfach die Tools Social Media gratis hat. Man kann, wenn man fleißig ist, wirklich viele Leute erreichen. Ich weiß, dass wir alle Musiker sind und keine Content Creator, aber es gibt einfach nicht mehr diese unfassbaren Gatekeeper, die es früher gegeben hat. Es ist nicht mehr so, dass sich eine Person findet und dass du dann so sein musst, wie die Person sagt. Du kannst authentisch sein und aus deinem Schlafzimmer heraus Dinge produzieren. Du kannst auf YouTube Tutorials angucken und klar ist es immer ein Invest. Das ist es aber immer, wenn man einen Traum hat und auch ein finanzieller Invest und auch und vor allem ein zeitlicher Invest. Aber meiner Meinung nach ist es heutzutage demokratischer als früher. Also ich sehe das ja bei jeder Förderrunde, wir haben so viele krasse junge Leute und es ist so schön, dass wir die sehen, weil sie es einfach machen können. Und das ist jetzt mein Wild Guess. Klar, dass man irgendwie nicht so leicht vielleicht Geld verdient wie früher mit physischen Tonträgern, aber das konnte man dann früher gar nicht produzieren, wenn man kein Label hatte. Deswegen klingt jetzt alles wie so Blumenwiese und alles ist gut. Das ist natürlich auch nicht, aber ich finde einfach, das ist auf jeden Fall ein positiver Aspekt. Auch wenn es, wie gesagt, viel Arbeit ist, hat jeder irgendwie heutzutage die gleiche Chance, der ein Handy hat mit einer Kamera und einen Instagram- und TikTok-Zugang, sage ich mal.
0: Was kann Revell noch raten für die Antragstellung zur Kulturförderung online bei der GEMA?
5: Mein Tipp ist auf jeden Fall, seid schnell. Das ist eine GEMA-Vorgabe, dass wir nach Eingang sozusagen bewerten müssen in der Jury. Und deswegen sind so die ersten 400 Beiträge in der Basisförderrunde, die als positiv beschieden werden, das sind dann die 400, die gefördert werden. Und das ist auf jeden Fall ganz, ganz wichtig, dass ihr da dann einfach schon gut vorbereitet seid. Und auch bei der Sonderförderung ist es einfach wichtig, dass ihr ein authentisches Video habt. Bei einem Finanzplan, welche Posten können wir aufstellen? Das ist wirklich meiner Meinung nach kein Hexenwerk. Und dann habt einfach eine gute Idee und seid authentisch und brennt dafür. Ich glaube, das ist das Allerwichtigste. Und einfach mal Mut haben, das zu machen. Ja, es ist nicht so kompliziert und wir freuen uns, wenn das Geld von den Urhebern zu den Urhebern einfach geht.
0: Am 4. Mai ist die erste Förderrunde 2026 bei der GEMA eröffnet worden. Die zweite Runde für dieses Jahr startet am 5. Oktober. Aber kommen wir doch wieder zurück zu Miller.
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0: Dem rothaarig verbuschelten Musiker aus Gießen, der mich auf die Idee zu dieser Entdeckungsreise durch die Popmusikförderung gebracht hat. Das war jetzt viel Stoff, viel Information. Und vielleicht ist auch bei manchen der Eindruck entstanden, egal was man mitbringt, die Förderung wird's richten. Das ist nicht so, sagt Miller.
1: Sie können dir nicht die, wie sag ich jetzt mal, den Fame oder die Viralität garantieren, dass du dann am nächsten Tag berühmt bist. Sie können dir nur diese Gadgets an die Hand geben und den Rest, den kreativen Prozess, ja, kannst du dich drin richtig ausleben. Das ist ganz schön.
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1: Ein neuer Song von Miller, Hey Papa. Ein bisschen elektronischer, als man ihn bisher kennt. 2 Jahre hat er an dem Song geschrieben, bis er für ihn perfekt war.
2: Ich glaube sehr fest daran, dass ich das, was ich mache, gut kann und auch gut mache und hoffentlich sich dann auch auszahlt, ohne, um den Kreis zu schließen, am Ende des Tages auf Fördergelder angewiesen zu sein. Das ist mein ganz, ganz großer Traum, dann davon auch leben zu können, richtig.
1: Das war Miller mit einem Einblick in die Popmusikförderung. Danke fürs Zuhören. Mein Name ist Melanie Aschenbrenner.
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1: 16 Uhr. Hunderttausende von Bränden in Frankreich und Spanien betroffen. Caritas fordert mehr Spielraum bei der Kinderbetreuung. Berlin feiert 48. Christopher Street Day. Das Wetter sonnig und trocken bei maximal 26 bis 32 Grad. Mein Name ist Christoph Haas. Weiterhin keine Entspannung in den Waldbrandgebieten in Südeuropa. An der französischen Atlantikküste hilft jetzt die Armee, die Flammen zu bekämpfen. In Spanien könnte starker Wind den Kampf gegen die Flammen weiter erschweren. Aus der Nachrichtenredaktion Heiko Schneider.
2: Spaniens Ministerpräsident Sanchez sagte, es sei nicht klar, wie sich der Wind entwickeln werde. Er erwarte deshalb einige schwierige Stunden. Zwei große Brände westlich von Madrid hatten sich zu einem Großfeuer verbunden. Es gilt als das Schlimmste, das es dort jemals gegeben hat. Rund 70.000 Menschen sind in Sicherheit gebracht worden. Gut 200.000 mussten nach Behördenangaben bisher in Frankreich ihre Häuser verlassen. Die Flammen bei Bordeaux sind außer Kontrolle. Ein umgebautes Militärflugzeug soll jetzt beim Löschen helfen.
1: Der Deutsche Caritasverband fordert mehr Flexibilität bei der Kinderbetreuung. Statt das Elterngeld zu kürzen, sollte nach Ansicht von Caritas-Präsidentin Welskop-Deffer die sogenannte Großelternzeit ausgeweitet werden. So könnten mehrere Generationen Verantwortung für die Betreuung übernehmen. Die Großelternzeit ist bisher nur unter bestimmten Voraussetzungen möglich, etwa wenn Eltern minderjährig sind und die Betreuung nicht selbst übernehmen können. Seit dem Jahr 2000 gibt es den Freiwilligen Polizeidienst in Hessen. Und in den vergangenen beiden Jahren haben sich jeweils rund 280 Menschen daran beteiligt. Das hat das Innenministerium in Wiesbaden mitgeteilt. Die Polizeihelfer sollen demnach Präsenz zeigen, Ansprechpartner sein, beobachten und Erkenntnisse an die Polizei weitergeben. Der Paketdienst DHL fordert schärfere Regeln für die Zustellung schwerer Pakete. Sendungen mit mehr als 23 Kilogramm sollten nach Ansicht des Unternehmens nur noch von zwei Zustellern ausgeliefert werden. Damit wolle man die Gesundheit der Beschäftigten schützen. Konkurrenzunternehmen lehnen den Vorschlag ab wegen Personalmangels und höherer Kosten. Die Gewerkschaft Verdi fordert sogar eine Grenze von 20 Kilogramm ohne Ausnahmen. Von der Verunreinigung mit Noroviren sind noch mehr Bärenmischungen betroffen als bisher angenommen. Der Hersteller ruft deshalb jetzt auch mehrere Chargen der Bio-Bärenmischungen von Aldi Süd und Nord sowie von Netto zurück. Bisher waren von der Rückrufaktion Produkte von Lidl betroffen. Die Beeren sollten nicht gegessen werden, die Supermärkte nehmen sie zurück. In Berlin läuft die CSD-Parade. Der Christopher Street Day in der Hauptstadt ist einer der größten in Europa. Das Motto in diesem Jahr: Haltung ist hot. ARD-Reporterin Julia Fissmann.
3: 82 Wagen mit lauter Musik und zahlreiche Fußgruppen ziehen tanzend durch die Stadt. Die Teilnehmenden wollen Haltung zeigen für Demokratie, Menschenrechte und eine offene, vielfältige Gesellschaft, sagte Julia Mioska vom Vorstand des CSD Berlin. Damit verbunden ist auch ein Aufruf, bei der Abgeordnetenhauswahl in Berlin demokratische Parteien zu wählen und die Forderung an die Parteien, die Rechte queerer Menschen in den Koalitionsvertrag aufzunehmen.
1: Das waren die Nachrichten. Das Wetter: bis zum Abend scheint die Sonne bei Höchstwerten zwischen 26 und 32 Grad. In der Nacht kühlt es ab auf 18 bis 10 Grad. Auch morgen ist es erst oft sonnig, von Norden her zieht es aber zu und dann kommen auch vereinzelt Schauer, maximal 22 bis 31 Grad, 16.04 Uhr.
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1: A5 Karlsruhe-Heidelberg zwischen Kronau und Waldorf-Wiesloch, 2 Kilometer stoppender Verkehr wegen einer Baustelle. A5 Kassel-Frankfurt zwischen Friedberg und Nordwestkreuz Frankfurt, streckenweise stockend. Die rechte Spur ist gesperrt, weil da die Fahrbahn erneuert wird. A7 Würzburg-Fulda zwischen Bad Kissingen-Obertulba und Bad Brückenau-Volkers, 3 Kilometer Stau. Gegenrichtung A7 Fulda-Würzburg zwischen Fulda-Dreieck und Bad Brückenau-Wildflecken, 2 Kilometer Stau. Und ein Hinweis für Filma im Kreis Limburg-Weilburg. Wegen eines Brandes kommt es im Bereich Filma zu Geruchsbelästigungen. Schließen Sie alle Fenster und Türen und schalten Sie Belüftungen aus.
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4: Genau hiermit ging eine Debatte los, die inzwischen weit über Deutschland hinaus gehört wird.
5: Also wir haben diesen Wunsch eigentlich von Anfang an beide gehabt. Und jetzt sind wir Familie und freuen uns.
4: Ja, und nach Jens Spahn freuen sich nun die einen mehr, die anderen weniger über eine große Diskussion zum Thema Leihmutterschaft, die aber in manchen unserer Nachbarländern schon zu ganz anderen Ergebnissen geführt hat.
6: Uiteindelijk hebben we na lang wik en wegen deze fantastische Esther gefunden, die voor ons een kindje wilde dragen. En nou, daar is Figo uitgeboren uiteindelijk.
4: Erklärt uns Doku in schönem Niederländisch, der also gemeinsam mit seinem Partner zu Hause in den Niederlanden Esther gefunden hat, als Leihmutter, die den Sohn Vigo ausgetragen hat. Es war auch da nicht ganz einfach, aber möglich. Ist das ein Vorbild für die ganze EU? Also wohin geht der Trend politisch?
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4: Wie immer mit mir, Katrin Schmitz, im ARD-Studio in Brüssel und diesmal mit meiner Kollegin Sabrina Fritz. Grüß dich, Sabrina.
7: Hallo, Katrin.
4: Weil Sabrina, du hast dich ja wirklich gleich, nachdem Spahns Vaterschaft und die viel diskutierten Umstände bekannt wurden, zum Riesenthema wurden in Deutschland, eben auch mal mit der Praxis in anderen EU-Ländern befasst. Und es ist ja ganz häufig so, dass dieser Blick über den deutschen Tellerrand sehr aufschlussreich ist. Und das ist ja auch so ein bisschen unser Job hier im EU-Studio. Aber man kann zumindest mal sagen, Sabrina, bevor wir in die Details gehen, die erste Recherche hat ergeben, es ist auch überall in der EU ziemlich kompliziert, ne?
7: Ja, das ist ja eine Erkenntnis, die wir oft haben. Aber ich war auch überrascht, dass das Thema doch in vielen Ländern sehr unterschiedlich gehandhabt wird. Also wir haben Länder, da ist es gar nicht geregelt. Wir haben Länder, da ist alles streng verboten. Italien zum Beispiel, selbst eine Leihmutterschaft aus dem Ausland wird nicht anerkannt. Also wenn Jens Spahn jetzt mit seinem Mann, mit seiner Familie nach Italien ziehen wollte, dann hätte er da ein Problem. Und wir haben Länder, da gibt es sogenannte altruistische Leihmutterschaft. Ja, also viele verschiedene Regelungen und ja. Deutschland ist ja eines der wenigen Länder, wo es geregelt ist, muss man sagen.
4: Es ist geregelt und gut, dass du sagst, wir fangen nochmal ganz von vorne an. Wir haben Jens Spahn gehört, das hat er im Podcast von Paul Ronsheimer gesagt. Das war der einzige Ort, wo er sich sehr ausführlich geäußert hat. Das war auch noch vor seinem Rücktritt als Fraktionsvorsitzender. Und der Kanzler Friedrich Merz, der musste sich seitdem mehrfach äußern und es klang eigentlich immer ziemlich genau so.
8: Wir haben dazu in Deutschland eine klare Rechtslage. Wir haben in der Partei, in der CDU einen Parteitagsbeschluss. Ich sehe nicht, dass an der Rechtslage oder an dem Parteitagsbeschluss Änderungen vorgenommen werden sollen.
4: Sabrina, damit wir es gleich vergleichen können mit dem, was rund um die EU passiert. Die Rechtslage in Deutschland bedeutet...
7: Die Rechtslage in Deutschland ist eigentlich klar, Leihmutterschaft ist verboten. Sowohl kommerziell als auch altruistisch. Also selbst wenn ich jetzt eine Frau finde, die sagt, ich will euch unterstützen, dass ihr ein Kind bekommt, dann ist das offiziell nicht möglich. Aber was eben in Deutschland erlaubt ist, und das ist zum Beispiel ein Unterschied zu Italien, dass man eben ein Kind, das im Ausland zur Welt kam, wie eben jetzt in den USA, dass das eben in Deutschland dann anerkannt wird, weil das muss man sagen, viele Gerichte mussten sich natürlich auch mit dem Fall beschäftigen und da heißt es immer, das Wohl des Kindes steht dann auch an erster Stelle.
4: Das ist natürlich schon mal gut und das Wichtigste. Darüber hinaus ist aber die Lage recht restriktiv, je nachdem, wie man jetzt dazu steht. Und deswegen haben natürlich jetzt auch viele den Eindruck, die Debatte ist längst nicht durch. Und ja, wir wissen jetzt, der Blick ins europäische Ausland gibt ihnen auch gewissermaßen Recht. Und das formuliert im Prinzip auch die deutsche Verfassungsrechtlerin Frauke Porzius-Gersdorf, die sagt es so.
9: Wenn eine Frau selbstbestimmt, autonom, freiwillig, gut informiert entscheidet, dass sie sich als Leihmutter zur Verfügung stellen möchte, dann darf der Staat das meines Erachtens nicht verbieten.
4: Sagt sie und sagt, sie ist ja dankbar, dass die Debatte jetzt geführt wird und sie stehe ja noch ganz am Anfang. Gut, kann man sagen, es wäre auch Zeit gewesen. Und gerade jetzt, Sabrina, wir im Studio in Brüssel sind ja auch zuständig für Geschehnisse in Belgien, Luxemburg, Niederlande, sehen gerade Belgien und Niederlande, die führen diese Diskussion schon eigentlich viel länger oder zumindest mit gewissen Ergebnissen, sagen wir mal so. In beiden Ländern ist was möglich, wenn man es mal so flapsig sagen möchte.
7: Genau, also und die Niederlande sind ja oft unser Nachbarland, wo wir sagen, naja, da ist alles ein bisschen liberaler. Und so muss man eigentlich auch sagen, ist es bei der Leihmutterschaft, da ist nämlich jetzt eben diese altruistische Leihmutterschaft, also dass man eben sagt, naja, es gibt eine Entschädigung dafür, aber es gibt eben nicht diese Unsummen, die man eben Schadensersatzleistungen zahlen muss, wenn man jetzt eben eine Leihmutter aus den USA, engagiert ist vielleicht auch der falsche Ausdruck, aber auf jeden Fall, wo ja wirklich große Summen im Spiel sind. Und die Niederlande sagt, ja, wenn ihr, wie den Fall, den wir auch gehört haben, wenn ihr eine Frau findet, die euch hilft, ein Kind zur Welt zu bringen, dann ist das erlaubt. Und das ist ja, glaube ich, schon etwas, was vielen ja hilft.
4: Ja. Wir können es uns ja auch noch mal im Detail angucken. Wir haben ja dieses Beispiel, das in Niederlande auch viele kennen. Duco haben wir anfangs gehört mit seinem Partner Ron. Die hatten schon vor Jahren eine Tochter über eine Leihmutterschaft in den Niederlanden bekommen, hatten sich dann jetzt kürzlich entschlossen, ein zweites Kind zu bekommen, einen Sohn, auch wieder von der Leihmutter austragen lassen. Und ja, die haben auch beschrieben, das ist nicht ganz easy, du sagtest es gerade, dafür zu werben, ist auch in den Niederlanden verboten. Das heißt, man muss sich auch erstmal finden. Wir haben jetzt auch gehört, was die Leihmutter dazu sagt. Esther heißt sie, wurde uns ja schon vorgestellt. Die hat halt auch gesagt, sie hat selber, also quasi proaktiv auf Facebook auch ihre Dienste angeboten, sei es mal in Anführungszeichen, musste es aber auch etwas verklausuliert formulieren, weil zu offensiv hätte Facebook das löschen müssen, weil es wäre quasi Anwerbung gewesen. Aber sie sagt, sie wollte das und sie hat das so beschrieben.
10: Mein eigen gezin ist met een vrouw en twee kinderen. En daarvoor waren we afhankelijk natuurlijk van een donor om zelf moeders te kunnen worden. En ik had altijd de wens om iets terug te willen doen. En dat leek me dit de mooiste manier.
4: Das ist also quasi genau der Fall, über den jetzt häufig auch gesprochen wird, ob das nicht möglich sein sollte. Sie sagt, sie hat es eigentlich aus den Beweggründen gemacht. Sie selbst hat mit einer Frau gemeinsam zwei Kinder bekommen, die natürlich auch über Samenspende entstanden sind. Und das ist sozusagen ihr Weg gewesen, um auch irgendwie was zurückzugeben. Insofern war sie froh und hat es nicht des Geldes wegen es gemacht, auch wenn es eine Aufwandsentschädigung natürlich gibt, weil es entstehen ja auch Kosten.
7: Also aus meiner Sicht ist das auch nicht ein bisschen eine komische Regelung, dass man sagt, ja, es ist zwar erlaubt, aber ihr dürft euch nicht finden oder ihr dürft dafür keine Werbung machen, ihr dürft niemand sagen, ich bin zu der Leihmutterschaft bereit. Ist ja auch alles ein bisschen komisch und vielleicht sollten wir auch da nochmal sagen, was natürlich auch die Angst auch in der EU, auch in Brüssel ist, dass das Ganze eben umschlägt, doch in eine Art, wie es hier heißt, Menschenhandel, dass natürlich dann schnell Grauzonen verwischen, dass eben doch Frauen, ich sag mal, vielleicht sogar gezwungen werden, aber eben auch mit Geld gelockt werden, Kinder auszutragen. Ja, in der EU ist dieses ganze Thema, läuft eben unter Menschenhandel. Und darum, glaube ich, ist es eben auch für die einzelnen Länder schwierig. Ja, wie offensiv geht man eben damit um?
4: Insofern ist auch in den Niederlanden, um da einen Strich drunter zu machen, die Debatte nicht abgeschlossen. Es gibt diese Rechtslage, die wir besprochen haben, aber auch da wird drum gerungen. Es ist im Parlament, sollte man die Regel nicht erweitern und zum Beispiel auch dieses, wir reden drüber, anders erlauben sozusagen. Ganz anders, unser Standort hier Belgien. Auch hier kamen zuletzt in einem Jahr mal 57 Kinder per Leihmutterschaft in Belgien zur Welt. Auf welcher Grundlage, Sabrina?
7: Ja, es ist eigentlich in Belgien nicht gesetzlich geregelt. Wird hier von einer Grauzone gesprochen. Ja, also die erlaubt zwar, dass Frauen Kinder für fremde Paare zur Welt bringen, aber es ist so, dass sie immer die leibliche Mutter ist. Also sie wird auch in der Geburtsurkunde als leibliche Mutter genannt. Das heißt, auch wenn sich jetzt zum Beispiel eine Frau am Ende einer Schwangerschaft entscheidet, sie möchte das Kind doch behalten, dann kann sie das. Also das ist auch, glaube ich, für jeden, der sich jetzt in Belgien dafür entscheidet, nicht einfach. Da muss auch viel Vertrauen im Spiel sein, weil, ja, also ich glaube, wir können die Fälle gar nicht uns ausdenken, was da es an Komplikationen, an Verwerfungen geben kann. Das ist so aus meiner Sicht die belgische Einstellung.
4: Ja, und die belgische Praxis ist auch so, ich habe mich ein bisschen umgehört, es gibt also Krankenhäuser, die trotz der rechtlichen Grauzone, zum Beispiel in Gent, in Brüssel, in Lüttich, das auch wirklich durchführen, die ganz viele Bewerbungen natürlich haben von Eltern, die sich ein Kind wünschen. Das sind ja dann häufig nicht nur homosexuelle Paare, sondern eben auch, muss man auch nochmal sagen, vielleicht Frauen, die aus verschiedenen körperlichen, medizinischen Gründen kein Kind austragen können, die sich dort bewerben in Anführungszeichen, die also den Wunsch dort äußern, vorstellig werden. Aber ich höre eben auch, dass es auch medizinisch da sehr, sehr strikte Regeln gibt, dass es ganz viele Paare gibt, die auch quasi mit dem Kinderwunsch wieder nach Hause gehen und denen dort nicht geholfen werden kann. Sabrina, ich hatte für den Europa-Podcast auch die Möglichkeit, mit Annika König zu sprechen. Sie ist Soziologin, Ethnologin an der Freien Uni in Berlin und sie forscht wirklich seit Jahren bis Jahrzehnten zur Leihmutterschaft in Europa und auch weltweit. Und ich konnte sie zunächst mal fragen, das scheint ja jetzt so in der Debatte, dass das ein Phänomen ist, das wirklich häufig ist und das zunimmt. Ist das so?
11: Also das ist auf jeden Fall mehr geworden, das ist ganz klar und das hat verschiedene Gründe. Das ist einmal eben, weil die Sache an sich bekannter geworden ist. Früher haben viele Menschen davon einfach gar nichts gewusst. Das heißt, die Option stand für die gar nicht im Raum. Dann ist es natürlich auch so, dass wir doch trotz sehr viel Gegenwind gegen queere Lebensweisen natürlich trotzdem auch mehr Familien haben, Regenbogenfamilien, die eben dann auch Leihmutterschaft zum Beispiel als Form der Familiengründung für sich entdeckt haben. Und schließlich einfach auch die Öffnung vieler verschiedener kleinerer Märkte, so dass es einfach auch viel mehr Angebote gibt und teilweise auch eben zu geringeren Preisen. Das heißt auch Menschen, die vielleicht früher eine Leihmutterschaft nicht finanzieren konnten, jetzt mittlerweile Zugang dazu haben an anderen Orten, wo es günstiger ist. Und all das hat dazu geführt, dass die Industrie deutlich gewachsen ist.
4: Aber kann man das dann auch irgendwie beziffern, wie sehr die gewachsen ist?
11: Es gibt zwar keine wirklichen verlässlichen und repräsentativen Zahlen, aber auch alle Marktanalysen, die auf den verfügbaren Zahlen beruhen, zeigen ganz deutlich, dass die Industrie massiv wächst und dass es ein riesengroßes jährliches Wachstum gibt und dass das auch in Zukunft weiter so gehen wird.
4: Mhm. Sie sprechen von Märkten. Wo wächst es am stärksten?
11: Also wir haben da zwei Entwicklungen. Einerseits ist es so, dass es immer neue Orte gibt, in denen Leihmutterschaft so als Geschäftsmodell entdeckt wird oder angeboten wird. Das hat auch teilweise damit zu tun, dass manchmal auch Märkte geschlossen werden. Also wir haben das gesehen in Indien zum Beispiel, dass Indien 2015 Leihmutterschaft für internationale Eltern verboten hat. Das heißt, der Markt aus Indien ist dann eben in Nachbarländer gegangen. Wir sehen das auch in Osteuropa zum Beispiel, dass früher eben hauptsächlich Ukraine das Land war, wo Wunscheltern hingegangen sind. Und wir sehen jetzt eben, dass kleine Märkte entstanden sind, auch in den Nachbarländern. Also Georgien ist ganz groß oder schon seit mehreren Jahren wird Georgien immer größer. Kasachstan ist ein Markt, der jetzt in den letzten Jahren aufgekommen ist. Und dann auch in Lateinamerika und auch verschiedene afrikanische Länder, Kenia und Ghana zum Beispiel. Gleichzeitig gibt es noch eine parallele Entwicklung, die sehr spannend ist, dass Leihmutterschaft immer mehr fragmentiert wird. Das heißt, früher gab es diese sogenannten Repro-Hubs, also bestimmte Orte wie jetzt zum Beispiel Kiew in der Ukraine, wo alle diese Leistungen verfügbar sind, also wo Agenturen sind, wo Kliniken sind, wo die Leihmütter sind, wo alles an einem Ort ist. Und gemeinsam mit meiner amerikanischen Kollegin Heather Jacobson

0: genau auch bestimmte rechtliche Regulierungen zu umgehen. Sie sprechen jetzt selber, haben jetzt ein paar Mal das Wort Industrie auch genannt, ne? In unserer Debatte ist ja jetzt ganz im Fokus, das darf ja auch kein Geschäft sein und so, wenn man sich jetzt überlegt, wie will man vielleicht politisch doch was öffnen oder auch nicht. Sie haben mit Leihmüttern ja vor allem gesprochen. Ist das für die allermeisten ein Geschäftsmodell?
1: Das ist wirklich total unterschiedlich und das ist mir auch ein besonderes Anliegen, dass wir anerkennen, dass es gar nicht um eine Sache geht, die überall gleich ist, sondern dass wir tatsächlich mit sehr vielen verschiedenen Arten von Leihmutterschaften zu tun haben. Von Frauen, die das ganz klar nur wegen des Geldes machen und auch Personen, die das aus ganz, ganz anderen Gründen machen. Und das unterscheidet sich natürlich von Person zu Person und das unterscheidet sich aber natürlich auch stark von Land zu Land, da die Art und Weise, wie Leihmutterschaften organisiert sind, eben sehr unterschiedlich sind.
0: Soweit also Annika König. Wir werden gleich noch ein bisschen mehr von ihr hören. Wenn wir es jetzt mal wieder auf die EU runterbrechen. Du hast ja rumgeguckt, wir haben Belgien, Niederlande gehört.
2: Ja, also ich glaube, man hat, wie gesagt, diese zwei großen Ländergruppen, wozu eben auch Deutschland gehört, Spanien, Frankreich, die sagen, wir verbieten die Leihmutterschaft, egal ob jetzt aus altruistischen oder aus kommerziellen Gründen. Das muss man sagen, ist eigentlich schon die Mehrheit in der EU. Italien, wollte ich noch mal sagen, ist fast ein Sonderfall, weil Italien eben das Land ist, das es jetzt auch mit Giorgia Meloni, mit der Ministerpräsidentin, eigentlich noch mal das Land ist, das es verschärft hat. Und da eben ist eben auch eine Leihmutterschaft aus dem Ausland nicht erlaubt. Und das, so wie ich jetzt in die einzelnen Länder reingeguckt habe, ist wirklich ein Sonderfall, ist wirklich einmalig. Selbst Länder wie zum Beispiel Polen, das ja auch ein sehr konservatives Land ist, das gehört zum Beispiel zu den Ländern, das hat es einfach gar nicht geregelt. Also es sagt, das gibt's bei uns gar nicht. Die Frau, die das Kind zur Welt bringt, ist die Mutter, Punkt. Also insofern, man hat ein bisschen in der EU, wie wir es kennen, der Norden ist vielleicht ein bisschen liberaler als der Süden. Und insofern vielleicht nochmal ein Blick nach Dänemark. Da ist eben auch diese altruistische Leihmutterschaft jetzt seit 2025, glaube ich, erlaubt. Die Mutter muss 25 Jahre alt sein, sie muss schon ein Kind haben.
0: Ich finde es gerade interessant, Dänemark, da ist es so geregelt, wie du sagst, schon ein bisschen progressiver und gleichzeitig gibt es eine Debatte, wie sehr man es vielleicht noch progressiver handhaben könnte, so nenne ich es jetzt einfach mal, indem man überlegt, gibt es Zuschüsse auch zu der medizinischen Behandlung, also Fruchtbarkeitsbehandlung etc. Also man geht da wirklich, würde ich sagen, mit den progressivsten Weg, wenn man so den EU-Vergleich da anstellt, aber auch Schweden ja. Interessant, die haben ja auch eine recht konservative Regierung. Dennoch gibt es dort ja auch aktuelle Diskussionen, die Regeln aufzuweichen und zu sagen, wir machen das möglich. Das ist einfach Realität ein Stück weit. Ne? Man kann natürlich noch nennen, Irland, vielleicht auch überraschend, ist ja auch sehr katholisch. Du hast gerade den Vergleich schon mal gemacht, aber auch dort seit 2024 gibt es einen Rahmen für Leihmutterschaft. Vorher war das auch eine Grauzone und seitdem sind auch dort die altruistischen Leihmutterschaften erlaubt, um nochmal was anderes außer den skandinavischen Norden zu nennen. Aber was wir natürlich machen müssen, Sabrina, ist nicht EU. Betrifft uns aber sehr in ganz, ganz vielen Facetten natürlich als EU-Thema die Ukraine.
2: Ja. Also absolut. Ehrlich gesagt, ich kenne nicht so richtig die Geschichte dahinter eigentlich, aber die Ukraine hat sich wirklich in Europa zu dem Land entwickelt, wo eben Leihmutterschaften am, ja, natürlichsten, normalsten durchgeführt werden, ohne Restriktionen. Da gibt es Werbung dafür, da gibt es Internetseiten, wo man sich das alles genau anschauen kann. Es ist deutlich billiger als in den USA, natürlich allein, um dahin zu kommen. Und ich habe nur eine Zahl gefunden, die stand in der Süddeutschen Zeitung. Da berichtet eine Klinik in der Ukraine, dass sie 3000 Anträge in einem Jahr hat für Eltern oder für Paare aus ganz Europa, die dort Anträge für eine Leihmutterschaft gestellt haben. Also das ist ein riesiger Markt und ja, ist vielleicht ein Seitenaspekt, aber trotzdem, man sieht vielleicht, welche Aspekte alle auch dann berücksichtigt werden müssen. Die Ukraine will ja EU-Mitglied werden, die Verhandlungen laufen und dann müsste man natürlich auch so einen Fall oder eine Praxis da berücksichtigen. Aber Tatsache ist, in der Ukraine ist das alles erlaubt und das wird auch natürlich auch von Paaren aus Europa genutzt.
0: Und man kann das wahrscheinlich mit Fug und Recht ein Geschäft nennen. Wenn wir jetzt aber noch mal wieder auf unsere Debatte in Deutschland und in manchen europäischen Ländern kommen, dann ist ja jetzt bloß nicht von Geschäft die Rede, sondern von dieser, haben wir auch schon ein paar Mal jetzt erwähnt, altruistischen Leihmutterschaft. Irgendwie auch ein komischer Begriff. Und ich habe das auch noch mal Annika König fragen können, die Soziologin von der FU Berlin. Kann es das überhaupt geben?
1: Also für mich ist dieser Begriff altruistische Leihmutterschaft auch so ein bisschen unbekannt.

0: deutlich oder uneindeutig. Und die Kommission für reproduktive Selbstbestimmung hat das ja auch ganz klar formuliert, dass im Altruismus, da wird im Normalfall davon ausgegangen, dass das unbezahlt ist. Aber altruistisch muss nicht unbezahlt sein. Und das ist eben so, ne? Die, die jetzt für eine altruistische Leihmutterschaft plädieren, meinen damit im Normalfall, dass die Leihmutterschaft nicht bezahlt werden sollte. Und sehen das im Kontrast zu kommerziellen Modellen, wo eben Geld bezahlt wird und das Argument ist, dass die Person, die ein Kind für andere austrägt, das nicht aufgrund des Geldes machen sollte, weil das eben so ein großes Potenzial birgt für Ausbeutung. Gleichzeitig müssen wir aber auch sagen, dass die Leihmutter die einzige Person ist, die ein wirkliches medizinisches Risiko hat und alle anderen drumherum, die Fertilitätsmedizinerinnen, die Agenturen und alle drumherum bekommen ja trotzdem ihr Geld und da wird auch nicht erwartet, dass sie dafür nicht bezahlt werden. Deshalb sehe ich dieses komplette Unbezahlte wirklich problematisch, weil ich eben denke, dass die Person, die dieses medizinische Risiko hat, zumindest eine Aufwandsentschädigung bekommen sollte.
1: Wenn wir jetzt in der deutschen Diskussion auch schauen, was gibt es vielleicht rundherum für Modelle, in welche Richtung könnte sich was langsam entwickeln, dann werden wir uns ja weder mit den USA noch mit der Ukraine vergleichen, sondern vielleicht eher mit den Nachbarländern, mit den europäischen Ländern. Was sehen Sie da allgemein für einen Trend in Europa? Geht der zur Liberalisierung? Geht der auch in Teilen wieder ein Stück zurück? Was sind vielleicht auch gute Beispiele?
0: Also es gibt keinen gesamteuropäischen Trend, sondern das unterscheidet sich wirklich sehr, sehr stark. Und dann haben wir zum Beispiel Großbritannien. Und in Großbritannien ist es so, dass altruistische Leihmutterschaft eine sehr lange Geschichte hat und eben schon sehr lange rechtlich, also gesetzlich geregelt ist und unter relativ strengen Bedingungen erlaubt ist. Und das zum Beispiel Modell ist, was für Deutschland auf jeden Fall ein sehr, sehr gutes Beispiel wäre. Denn wir sehen auch, dass in Großbritannien begleitend sehr, sehr viel Forschung stattgefunden hat. Vor allem psychologische Forschung mit Leihmüttern, mit den Familien, mit den Kindern, die durch Leihmutterschaften geboren wurden. Und wir da halt sehr gut sehen können, welche Formen der Regelung, welche auch psychischen Auswirkungen auf die Beteiligten haben. Und da gibt es sehr viele Aspekte, die, denke ich, für Deutschland gut als Vorbild dienen könnten. Und dann gibt es auch andere Länder, also ne, von denen wir eben bestimmte Sachen lernen könnten, die in die deutsche Gesetzgebung sehr gut einfließen könnten.
1: Also, soweit Annika König. Vielen Dank nochmal an der Stelle für all die Expertise. So, Sabrina, das ist jetzt ein buntes Potpourri, aber jetzt kommt natürlich die EU selbst als Institution, also sprich die Kommission, die sagt, das ist alles schön und gut, wir versuchen da ein bisschen einen Dreh reinzukriegen. Sind zwar nicht zuständig, das wissen wir, qua Thema jetzt in ja, medizinischen Fragen oder Familienrecht irgendwie tätig zu werden, aber dennoch hat sie eine Idee. Was plant die EU?
2: Ja, also die Entscheidung, die die EU anstrebt, ist, dass eben möglichst das, was in einem Mitgliedstaat entschieden wurde oder eben ein Paar, was eben eine, sagen wir jetzt, ein Kind hat aus einer Leihmutterschaft in einem Staat, aus welchen Gründen auch immer, dass das dann eben auch in einem anderen Staat anerkannt wird. Und
1: Also die
2: dahinter steckt
1: Elternschaft,
2: ja,
1: ne,
2: dass
1: auf
2: wir
1: rechtlich
2: die
1: sozusagen.
2: Elternschaft,
1: Ja.
2: genau. Also wir hatten ja schon mal den extremen Fall, vielleicht jetzt die Familie von Jens Spahn möchte nach Italien ziehen. Das wäre Stand jetzt aus meiner Sicht nicht möglich. Und dass man sagt, oder man hat ein Kind aus den Niederlanden oder aus Dänemark, das altruistisch eine Leihmutterschaft hat und dass sowas auf jeden Fall dann auch in Deutschland anerkannt wird. Also das ist das Ziel der EU. Dahinter steckt ja, dass wir ja auch einen freien Personenverkehr haben, also dass Menschen in der EU leben und arbeiten können, möglichst ohne Beschränkungen. Und das ist so die Grundlage, wo die EU sagt, das wäre ja der kleinste gemeinsame Nenner, dass wir uns da darauf einigen. Und das zweite Thema ist eben, dass man eben schon auch guckt auf dieses Stichwort Menschenhandel, dass man eben auf jeden Fall versucht zu verhindern, dass damit kommerziell Frauen nochmal in eine neue Abhängigkeit oder in ein, in Anführungsstrichen, Geschäftsmodell gedrängt werden, in das sie eigentlich gar nicht hinein wollen. Also das ist so auch der zweite Punkt, wo die EU eine Handhabe hat. Aber ich muss auch sagen, es ist schon sehr ruhig geworden um das Thema und ich glaube, es ist jetzt trotz Jens Spahn nicht etwas, was jetzt hier in Brüssel sehr hoch oben ist. Oder hast du einen
1: Ich,
2: anderen
1: nee, nee,
2: Eindruck?
1: ich glaube, du, ich meine, du hast recht. Ich meine, gerade was erstes betrifft, eine in einem EU-Land festgestellte Elternschaft soll auch in anderen, allen anderen Mitgliedstaaten anerkannt werden. Das hat auch einen schönen Namen, European Certificate of Parenthood, so will man es nennen. Aber genau wie du sagst, dieser Vorschlag der Kommission ist aus dem Jahr 2022, ist jetzt auch schon ein paar Tage her. Das Parlament hat da grundsätzlich mal grünes Licht gegeben, will das eigentlich auch so sehen. Aber es hängt im Rat fest. Und das sagt eigentlich also im Rat der Mitgliedstaaten, die sich da nicht einig sind. Und das sagt eigentlich ja auch alles über den Stand der Dinge in Europa, ne?
2: Ja, und ich meine, wir haben es ja auch erlebt, wir wurden ja auch gefragt, dieser Fall Jens Spahn, schlägt der in Brüssel Wellen? Wir haben versucht, auch EU-Abgeordnete zu dem Thema zu kriegen. Und ja, eigentlich sind wir, ich will nicht sagen eine Mauer des Schweigens, also vielleicht hat es jetzt auch keinen besonders
1: Sommerferien bewegt, und so weiter, ja, genau.
2: Sommerferien spielten vielleicht auch eine Rolle, aber es war auf jeden Fall nicht so, dass es jetzt in Brüssel eine Diskussion ausgelöst hat, dass es da Meinungen gab, also auf jeden Fall nicht in der breiten Öffentlichkeit. Mhm. Und das zeigt ja auch, entweder hat es wirklich für die Mitgliedstaaten keine große Priorität oder es ist ihnen wirklich zu heikel.
1: Zu heikel, ja. Ja, also man hält sich vornehm zurück. Wir aber nicht. Bin froh, Sabrina, dass wir im Europa-Podcast mal über dieses Thema sprechen konnten. Ist, glaube ich, auch die Premiere. Hat mir Freude gemacht oder war große Erkenntnis auch drin? Ich danke dir.
2: Ja, ich danke dir. Genau.
1: Und wie immer sagen wir auch Danke an alle, die uns hier folgen, die zugehört haben und drangeblieben sind. .eu, der Europa-Podcast, gibt es ja überall, wo es Podcasts gibt. 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Ich bin Katrin Schmidt und sag tschüss, bis zum nächsten Mal. 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
5: Um 16.31 Uhr mit Christoph Haas. Etwa 270.000 Menschen sind nach offiziellen Angaben bisher von den Waldbränden in Frankreich und Spanien geflohen. Die Feuerwehr kämpft weiter gegen die Flammen. In Spanien, in der Region Madrid, geht der Katastrophenschutz aber davon aus, dass die Brände nicht zu löschen sind und dass sie sich weiter ausbreiten. Dazu hat ARD-Korrespondentin Christina Böker bei Tagesschau 24 gesagt.
6: Es gibt auch noch einen Brand in der Region Avila. Dieser Brand droht jetzt, sich mit diesen Bränden in der Region Madrid zu verbinden. Und das ist die große Befürchtung des heutigen Tages. Das versucht man zu verhindern. Für heute Nachmittag ist wieder noch viel mehr Wind vorhergesagt. Und das Schlimme ist, der ist unkalkulierbar. Er dreht sich einfach permanent.
5: In Deutschland geben gesetzlich Krankenversicherte immer mehr Geld für höherwertige Hilfsmittel aus, die sie selbst bezahlen müssen. Also zum Beispiel ein Hörgerät oder bequeme Schuheinlagen. Das berichten die Funke-Medien und beziehen sich auf den Spitzenverband der gesetzlichen Krankenkassen. Im vergangenen Jahr lagen diese Mehrkosten demnach bei über 1,1 Milliarden Euro. Das ist ein Plus von fast 9% im Vergleich zu 2024. Der Paketdienst DHL fordert schärfere Regeln für die Zustellung schwerer Pakete. Sendungen mit mehr als 23 Kilogramm sollten nach Ansicht des Unternehmens nur noch von 2 Zustellern ausgeliefert werden. Damit wolle man die Gesundheit der Beschäftigten schützen. Konkurrenzunternehmen lehnen den Vorschlag ab wegen Personalmangels und höherer Kosten. Die Gewerkschaft Verdi fordert sogar eine Grenze von 20 Kilogramm ohne Ausnahmen. In Niedersachsen ist ein Leichtflugzeug auf ein Wohnhaus gestürzt. Nach Angaben der Polizei wurde in der Maschine nahe Bremen ein Toter gefunden. Die Bewohner des Hauses waren nicht zu Hause, als das Unglück passierte. In Berlin läuft die CSD-Parade. Der Christopher Street Day in der Hauptstadt ist einer der größten in Europa. Das Motto in diesem Jahr: Haltung ist hot. ARD-Reporterin Julia Fissmann.
7: 82 Wagen mit lauter Musik und zahlreiche Fußgruppen ziehen tanzend durch die Stadt. Die Teilnehmenden wollen Haltung zeigen für Demokratie, Menschenrechte und eine offene, vielfältige Gesellschaft, sagte Julia Mioska vom Vorstand des CSD Berlin. Damit verbunden ist auch ein Aufruf, bei der Abgeordnetenhauswahl in Berlin demokratische Parteien zu wählen und die Forderung an die Parteien, die Rechte queerer Menschen in den Koalitionsvertrag aufzunehmen.
5: Das waren die Nachrichten. Und das Wetter: bis zum Abend scheint in Hessen, Rheinland-Pfalz und Baden-Württemberg meistens die Sonne bei Höchstwerten zwischen 26 und 33 Grad. Gegen Abend sind im Süden von Baden-Württemberg einzelne Schauer und Gewitter möglich. In der Nacht kühlt es ab auf 18 bis 10 Grad. Morgen vor allem nach Süden hin öfter sonnig, sonst auch Wolken und einzelne Schauer, maximal 22 bis 31 Grad. Die Zeit 16.34 Uhr.
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5: A2 Braunschweig Richtung Magdeburg, zwischen Alsleben und Bornstedt, 6 Kilometer Stau nach einem Unfall auf der linken Spur. A5 Karlsruhe-Heidelberg zwischen Kronau und Waldorf-Wiesloch, 2 Kilometer stockender Verkehr wegen einer Baustelle. A5 Kassel-Frankfurt zwischen Friedberg und Nordwestkreuz Frankfurt streckenweise stockend. Da ist die rechte Spur gesperrt, weil die Fahrbahn erneuert wird. A7 Würzburg-Fulda zwischen Bad Kissingen-Obertulba und Bad Brückenau-Volkers, 3 Kilometer Stau. A81 Stuttgart-Singen zwischen Gärtringen und Herrenberg, 5 Kilometer Stau, da gibt es eine Baustelle auf der rechten Spur. Außerdem ist die Anschlussstelle Herrenberg gesperrt. Und ein Hinweis für Vilma im Kreis Limburg-Weilburg: wegen eines Brandes kommt es im Bereich Vilma zu Geruchsbelästigungen. Schließen Sie alle Fenster und Türen und schalten Sie Belüftungen aus.
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8: Moos sehen wir in der Natur gerne. Moos an Bäumen, moosbewachsene Felsen. Nicht so gerne sehen wir Moos dagegen im Garten, auf dem Dach oder zwischen Pflastersteinen. Wir reden jetzt über Moos eine halbe Stunde lang, denn Moose sind ganz besondere Pflanzen. So besonders, dass der Biologe Ralf Reski von der Uni Freiburg schon ein ganzes Forscherleben mit ihnen verbringt. Moose spielen eine besondere Rolle in der Evolution. Sie haben außerdem eine luftreinigende Wirkung und sie produzieren Wirkstoffe, die medizinisch interessant sind. Wie das jetzt alles miteinander zusammenhängt, Ralf Reski, das erzählen Sie uns jetzt. Schön, dass Sie sich die Zeit genommen haben.
9: Ja, vielen Dank für die Einladung, Herr Pahl. Das mache ich gerne.
8: Machen wir erstmal den großen Schritt in die Erdgeschichte. Moose oder moosähnliche Pflanzen waren vor 450 Millionen Jahren die ersten Pflanzen, die das Festland eroberten. Muss man sich das jetzt wirklich so vorstellen? Also vorher waren die Kontinente wüst und leer und dann kamen die Moose und haben sie grün gemacht.
9: Genau so. Es ist sogar noch dramatischer. Die Erdmasse war letztlich Felsen, nackter Felsen. Das, was wir heute so als Muttererde oder Mutterboden kennen, sind ja eigentlich verrottete Pflanzen. Das heißt also, die ersten Pflanzen, die an Land gingen, hatten nichts, worin sie wurzeln konnten. Deswegen haben Moose bis heute keine Wurzeln. Sie haben sich aber sehr schnell über diese Kontinente ausgebreitet und durch Photosynthese dazu beigetragen, dass der Kohlendioxidgehalt der Luft ganz massiv gesunken ist. Und dafür haben sie ja über Photosynthese Sauerstoff produziert. Und das im Übrigen war zum Beispiel die Voraussetzung, dass Tiere, komplexere Tiere, das Land auch besiedeln konnten, weil komplexere Tiere mindestens 20% Sauerstoff in der Luft brauchen zum Atmen. Und das war vorher gar nicht möglich. Sie waren also sozusagen auch der Wegbereiter unserer Evolution. Übrigens, vor 450 Millionen Jahren, weil man sich das ja so schwer vorstellen kann, haben unsere Vorfahren, also die letzten bekannten Vorfahren der Säugetiere, waren so 2 Millimeter große Gallertkugeln, die so ein bisschen im Ozean rumdümpelten. Also.
8: Und die Moose sind dann aus dem Meer gekommen? Also sind aus Algen hervorgegangen oder wie muss man sich das vorstellen?
9: Genau, also unsere heutige Vorstellung ist, dass es Algen waren, fädige Grünalgen, die allerdings im Süßwasser waren. Also der Übergang war wohl vom Süßwasser an Land und nicht vom Meerwasser an Land.
8: Und wie sind sie ins Süßwasser dann reingekommen erstmal? Oder waren das große Seen? Oder?
9: Das waren große Seen, natürlich, natürlich, genau. Also auf dem Felsen gab es ja auch Senken und durch den Regen haben sich Süßwasserseen gebildet, in denen sich dann erstmal Süßwasseralgen entwickelt haben und die dann im Laufe der Evolution, wie gesagt, den Landgang gemacht haben.
8: Und dann war das Land praktisch eine große Moosdecke?
9: Ja, die ersten Pflanzen waren vielleicht nicht Moos, aber sahen schon so ähnlich aus. Also wir haben Fossilien von 420 Millionen Jahren und das könnte man schon als Moose ansprechen. Und die waren relativ schnell begrünt.
8: Was waren denn die biologischen Voraussetzungen, damit aus den Algen Moose werden? Also damit eben aus Pflanzen, die im Wasser leben, Pflanzen werden, die an Land leben, die Trockenheit vertragen.
9: Trockenheit ist das eine Problem, sage ich jetzt mal. Das andere ist Schwerkraft.
8: Stimmt, ja.
9: Hohe Strahlung, also UV-Strahlung. Das heißt, es muss auch ein Schutz entwickelt werden. Dann Kälte, Frost. Also wenn die Algen sozusagen im Süßwasser schwimmen, frieren sie ja nicht ein. Es kann aber natürlich zu Einfrierung an Land kommen. Oder Wind zum Beispiel, starke Winde. Das heißt, Moose mussten eine ganze Reihe von Eigenschaften neu entwickeln, die sie als Algen nicht brauchten, um überhaupt an Land überstehen zu können.
8: Aber das sind ja eine ganze Menge Schritte von den Algen zu den Moosen. Also Sie sagen, UV-Schutz muss gewährleistet sein, Trockenheit müssen sie aushalten, Kälte müssen sie aushalten. Hat sich das alles auf einmal evolviert oder entwickelt? Wie hat die Natur das gemacht, dass die Moose plötzlich dazu zu all dem in der Lage waren?
9: Nein, es ist ja keiner, der einen großen Plan hat und sagt, so jetzt müssen diese Gene folgendermaßen umgebaut werden, sondern es sind Mutationen sind generell zufällig, die meisten sind schädlich. Wenn aber gerade an dieser Übergangsphase zwischen einem Süßwassersee und dem Land immer wieder Algen angespült werden, werden die bevorzugt, die da schon mal besser wachsen können.
8: Sie haben gerade gesagt, die Algen haben das Klima verändert. Ich habe eine Stelle gefunden in einem Buch von Peter Ward und Joe Kirschwing. Das Buch heißt, es ist ein Buch über die Evolution, es heißt Eine neue Geschichte des Lebens. Da findet sich folgende Passage: Durch die Besiedlung der Landflächen mit vielzelligen Pflanzen kam es zu einer vollständigen Veränderung von Landschaft und Böden. Außerdem wurde die Luft immer klarer. Aus dem Weltraum hätte man dank der klaren Luft die Ränder der Kontinente und Meere, die großen Seen und Flüsse erkannt. Zitat Ende. Mhm. War das so?
9: Also absolut. Sie haben die Luft klarer gemacht. Also keiner von uns ist, ich meine, das ist jetzt reine Spekulation, keiner von uns hat damals auf die Erde geblickt aus dem Weltraum. Aber es ist ein gutes Bild und ich kann mir das so gut vorstellen.
8: Mhm. Absolut. Diese luftreinigende Wirkung, also dafür sind Moose ja bekannt. In Stuttgart wurde vor ein paar Jahren sogar versucht, die Luft mit Hilfe von Moos vom Feinstaub zu reinigen. Hat dann zwar doch nicht so geklappt wie erhofft, aber die Idee war ja nicht ganz aus der Luft gegriffen. Also was hat es denn mit dieser luftreinigenden Wirkung auf sich?
9: Wie gesagt, die Moose haben ja keine Wurzeln. Das heißt, sie nehmen nur einen kleinen Teil ihrer Nährstoffe über den Boden auf und den größten Teil über die Luft, über den Regen und den Inhaltsstoffen, die praktisch darin gelöst sind. Unter anderem eben auch Schwermetalle. Das heißt, sie haben eine bestimmte Oberfläche, die jetzt in Blütenpflanzen nicht mehr vorhanden ist, mit der sie leicht Schwermetalle, Nährstoffe festhalten können und dann in die Zelle hinein transportieren können. Und damit haben sie eine luftreinigende Wirkung. Das ist aber so ähnlich wie mit der Evolution. Wir pusten jetzt zum Beispiel in so Städten wie Stuttgart, und das war ja die größte oder stärkste befahrene Kreuzung überhaupt in Stuttgart, wo diese Mooswand gebaut wurde, so viel in die Luft an Stoffen, dass die Pflanzen da gar nicht gegen ankommen. Also es gibt diese luftreinhaltende Wirkung, aber im technischen Maßstab ist es doch dann eher kläglich.
8: Also Sie sind nicht überrascht, dass das nicht geklappt hat?
9: Nee, eigentlich nicht. Also weil alle Literatur, die ich kenne, zeigt, dass es, also wir haben auch dazu publiziert, dass zum Beispiel Kupfer an Moosen anlagert und können das auch bestimmen und die Menge und wissen auch chemisch relativ gut, wie das funktioniert. Aber das sind halt kleine Mengen. Aber dass man damit eine ganze Kreuzung oder die Luft in einer ganzen Stadt verbessern könnte, das ist doch arg an den Haaren herbei. Also wishful thinking, würde ich sagen.
8: Abgesehen jetzt von dieser luftreinigenden Wirkung, welche ökologische Funktion haben Moose sonst in der Natur?
9: Moose machen, sind im Prinzip kleine Wälder, die auch Feuchtigkeit halten, in denen Tiere leben, also Bärtierchen, und halten eben auch in der Landschaft relativ viel Wasser zurück. Ganz große Bedeutung ökologisch haben sie in den Mooren, die wir haben. Wobei über 90% der Moore, die ursprünglich in Deutschland waren, inzwischen trockengelegt sind und für Landwirtschaft genutzt werden oder abgebaut für Torf, weil unsere Gartenbauindustrie stark auf Torf angewiesen ist. Und diese Moore werden gebildet von Torfmoosen der Gattung Sphagnum. Und um die Bedeutung mal deutlich zu machen, die alle Moore zusammen haben mehr Kohlenstoff oder doppelt so viel Kohlenstoff gebunden wie alle Wälder der Welt zusammen. Das heißt also, wenn ein Quadrat oder ein Hektar Wald abbrennt, ist es schlimm fürs Klima, weil dann natürlich CO2 in die Luft gepustet wird. Wenn ein Hektar Moor abbrennt, ist es doppelt so schlimm. Und das findet allerdings kaum Beachtung, weil das halt im Boden ist und deswegen nicht so bildgewaltig abfackelt wie so ein Wald.
8: Heißt das umgekehrt, wenn man Moore renaturieren will, also wenn man sie wieder vernässen will und so, muss man dann zusätzlich Moose dort ansiedeln oder machen die das von alleine?
9: Man sollte sie ansiedeln, damit es einfach schneller geht. Es gibt ja jetzt glücklicherweise eine Moorschutzstrategie der Bundesregierung, die auch in den einzelnen Ländern, jetzt Bundesländern, umgesetzt wird auch. Und in so einem Projekt arbeiten wir mit Kollegen der Uni Greifswald unter anderem zusammen, wo wir bei uns hier in Freiburg Torfmoose in Reinkultur nehmen, möglichst effektiv schnell wachsen lassen und diese Moose dann benutzen, um abgetorfte Flächen wieder zu renaturieren. Und es gibt dann zwei Auslassphasen. Das eine ist im Prinzip rein ökologisch, wo man sagt, okay, wir würden wieder unberührte Moorlandschaften machen. Auf der anderen Seite ist es so, dass die meisten dieser Flächen natürlich im privaten Besitz sind und die Besitzer, in der Regel Landwirte, natürlich irgendwie davon leben müssen. Wir können ja als Staat nicht alle Leute enteignen, nur weil sie gerade zufällig einen Grund geerbt haben, der Moor enthält. Und deswegen haben wir sozusagen das Konzept der Paludikultur. Das heißt, die Idee ist, bei uns die Moose zu züchten, vor Ort nochmal zu vermehren und dann kann der Landwirt sie ausbringen und nach 5 Jahren als Torfersatz wieder abernten. Und das hat einen doppelten Effekt. Das eine ist sozusagen das Einkommen des Landwirtes aus diesem Torfersatzstoff. Und das andere, wir müssen nicht weiter Torf abbauen. In Europa ist das relativ restriktiv, aber wir importieren fleißig aus Südamerika, was ja völliger Schwachsinn ist. Also aus Südamerika, die bauen ihre Moore ab, verladen das Ganze in Schiffe und es ist immer noch irrsinnig billig, wenn es hier auf den Markt kommt. Und das kann ja keine Zukunft sein.
8: Sind denn die Moose, die wir heute in der Natur sehen, ähneln die noch dem ihren Vorfahren sozusagen von vor 450 Millionen Jahren oder sind das einfach komplett andere Wesen?
9: Nein, die ähneln dem wirklich sehr. Also es gibt Moose in Bernstein, die so ungefähr 350 Millionen Jahre alt sind und die kann man heute noch zu bestehenden Familien zuordnen. Und wie gesagt, die ersten Pflanzen, ob das jetzt Moose waren, also Cooksonia ist 430, 440 Millionen Jahre alt, da fehlen dann so Blättchen und so, also da fehlen Strukturen. Aber so in diesem Zeitraum haben die Moose sich entwickelt und eigentlich auch kaum verändert.
8: Und sie sind ja sehr verbreitet. Also Sie erforschen neben Ihren Forschungen zur Evolution und so, erforschen Sie auch die Verbreitung von Moosen in der Antarktis, im Himalaya. Mhm. Was finden Sie da heraus?
9: Also wir haben jetzt gerade mit chinesischen Kollegen ein ganz besonderes Moos, Takakia, genauer analysiert und das auch veröffentlicht. Und das kommt in Tibet vor. Das ist ein ganz seltenes Moos. Das heißt, wir wissen, dass dieses Moos mindestens 165 Millionen Jahre seine Form nicht verändert hat. Auf der anderen Seite wissen wir, jetzt haben wir es aus dem Tibet isoliert, dass der Himalaya erst entstanden ist vor ungefähr 65 Millionen Jahren, als die asiatische und die indische Platte, Erdplatte aufeinander crashte. Und das tun sie ja immer noch. Und dadurch faltet sich sozusagen an dieser Kontaktkante das Himalaya-Gebirge auf. Das heißt, das Takakia war schon 100 Millionen Jahre in der Gegend. und fährt dann so langsam mit dem Fahrstuhl nach oben.
10: Also mit dem Fahrstuhl, mit dem geologischen Fahrstuhl?
9: Mit dem geologischen Fahrstuhl nach oben, genau. Und dadurch wird ja das sozusagen das Klima, das es ausgesetzt ist, immer dramatischer. Also es wird immer kälter, es wird immer mehr UVB-Strahlung und das ist halt krebserregend oder bei Pflanzen überhaupt insgesamt DNA-schädigend. Und bei Pflanzen, die sterben dann ab, die entwickeln keinen Krebs, aber die sterben ab. Und Takakia kann das gut ab. Dazu kommt zum Beispiel, dass das Moos da oben in Tibet 8 Monate im Jahr komplett unter einer Schneedecke ist, also im Dunkeln und bei halt Schneetemperatur und nur 4 Monate Zeit hat, überhaupt zu wachsen und sich zu entwickeln und fortzupflanzen. Und das heißt, wir finden im Genom ab 50 Millionen Jahre eine ganze Menge molekularer Veränderungen, die diese Schutzmechanismen haben gegen UV-Licht oder gegen Kälte. Und das ist total faszinierend, weil das ist völlig unverständlich, dass man auf der einen Seite eine absolut starre Form hat über hunderte Millionen Jahre. Und auf der anderen Seite, wir konnten zeigen, dass Takakia das sich am schnellsten entwickelnde Genom einer Pflanze hat, weltweit bisher. Bildlich gesprochen, wir haben einen hochaktiven Porsche-Motor, also das Genom, in dem Chassis eines alten VW-Käfer.
10: Das heißt mit anderen Worten, Moose sind extrem anpassungsfähig?
9: Absolut, genau. Wobei die Form, wie gesagt,
10: sich nicht verändert, genau.
9: Nicht groß verändert. Also natürlich, wir können, also es gibt ungefähr 20.000 verschiedene Moose, können wir die einzelnen Spezies natürlich an ihrer Form unterscheiden, aber wir können die Grundstruktur über, wie gesagt, 350 Millionen Jahre locker zurückverfolgen.
10: Jetzt haben wir über die Evolution der Moose gesprochen, über die Moose in der Natur, über die Moose weltweit im Himalaya, in der Antarktis. Und einer ihrer Hauptbeschäftigungsorte ist aber ihr Labor, wo sie aus Moosen Wirkstoffe extrahieren oder versuchen zu gewinnen, die man auch medizinisch nutzen kann. Worum geht's da? Was für Hoffnungen haben Sie da?
9: Wir benutzen ein bestimmtes Moos, das kleine Blasenmützenmoos Fiscumitrella dazu, um menschliche Proteine herzustellen. Also die meisten von uns kennen das ja vielleicht von Diabetes, und das Insulin wurde früher aus Schlachthofabfällen isoliert und dann den Diabetikern gespritzt. Das hat natürlich viele negative Aspekte. Und durch die Gentechnologie war es dann möglich, das menschliche Insulingen zu nehmen und in dem Fall in Bakterien zu exprimieren. Und diesen Fortschritt will man, glaube ich, auch nicht wieder rückgängig machen. Wenn die Proteine aber komplexer werden, komplizierter, dann kann man das nicht mehr in Bakterien machen. Und die meisten heute sogenannten rekombinanten Proteine, die für die Medizin genutzt werden, werden in tierischen Zellen gemacht, hauptsächlich in sogenannten Cho-Zellen, also die Ovarien des chinesischen Hamsters. Wir benutzen Moos eben als Alternative, weil wir sagen, das hat bestimmt sicherlich Vorteile. Das eine ist, in der Regel ist pflanzliche Zellkultur kostengünstiger. Bei tierischer Zellkultur ist es so, das können Viren drin versteckt sein sozusagen, die dann mit abgereinigt werden müssen. Also das Ganze ist komplexer. Abgesehen davon, dass natürlich, wenn wir selbst ein menschliches Protein in Moos machen, ist das Ganze vegan, halal, koscher. Ist ja heute auch ein Argument. So, und damit, ich habe vor einigen Jahren eine Firma gegründet, die heißt heute Eleva, ist immer noch in Freiburg ansässig. Die hat sich darauf spezialisiert und den ganzen Prozess optimiert und hat auch die Erlaubnis bekommen von klinischen Versuchen. Also um ein Medikament an den Markt zu bekommen, müssen sie umfangreiche Sicherheitsprüfungen machen und dann in die Klinik. Und da haben wir große Hoffnung, in dem Fall zum Beispiel Faktor H. Dann,
10: was ist Faktor H?
9: Das ist dieser Immunmodulator, der heißt Humana Faktor H, der bei uns ein Blutprotein ist, zirkuliert bei uns im Blut und reguliert die angeborene Immunantwort. Da gibt es verschiedene Anwendungsmöglichkeiten. Das eine ist altersabhängige Makuladegeneration, also im Alter zur Blindheit führend. Wir glauben, dass es auch im Bereich Long-Covid eine Rolle spielt, weil es dämpfend aufs Immunsystem wirkt. Also wie gesagt, es ist ein Regulator. Und die ersten Indikationen, die aber in der Klinik geprüft werden, sind Krankheiten, die mit Nierenversagen zu tun haben.
10: Und um diese Proteine herzustellen, also müssen Sie die Moose dazu manipulieren? Müssen Sie sie gentechnisch verändern? Oder?
9: Genau.
10: Okay.
9: Dafür ist schon eine Menge Gentechnik verantwortlich, dass wir das so hinkriegen.
10: Also die Proteine entstehen dann im Moosgewebe und sie müssen es dann, die müssen sie dann rausholen.
9: Genau. Und die Alternative, wie gesagt, das, was am Markt ist, es gibt ja ein paar tausend inzwischen weltweit am Markt, ein paar tausend verschiedene Proteine, die für medizinische Zwecke genutzt werden. Die Regel ist, wenn es nicht in Bakterien oder Hefen gemacht wird, sind es solche tierischen Zellkulturen. Mhm. Aber die sind, wie gesagt, auch teuer, empfindlich, müssen sie Antibiotika reintun, während das Moos eigentlich ganz glücklich ist mit ein paar Mineralien. Also der Unterschied ist schon gigantisch. Alleine Moos sieht nicht nur hübsch im Bioreaktor aus, es riecht auch gut. Und wenn sie so tierische Zellkultur mal gerochen haben, also für mich ist das nix.
10: Was ich mich jetzt frage, wie kommt man darauf? Also wir haben über die Evolution gesprochen. Sie haben da untersucht, was sich da genetisch verändert hat bei den Moosen, damit die das Land besiedeln konnten. Wir haben über Ökologie gesprochen. Wie kommt man darauf jetzt? Ja, ich probiere mal mit Moosen, ob sie genau dieses eine Protein, was wofür sonst noch keine Lösung gibt, ob die das produzieren. Also das können Sie uns so einen Einblick geben, wie man da als Forscher rangeht, davon von einem Thema zu diesem sehr speziellen zu kommen?
9: Gerne. Also es fängt an, ich wollte als Abiturient, wollte ich eigentlich Journalist werden, weil ich dachte, irgendwie die Leute wissen zu wenig von Neurobiologie und von Gentechnik und da müsste so. Und dann hat mich in einer Berufsberatung ein Chefredakteur der Lübecker Nachrichten, schöne Grüße nach Schleswig-Holstein, gesagt, nee, studieren Sie mal eine Naturwissenschaft und dann werden Sie Journalist. Also habe ich angefangen, Biologie-Diplom zu studieren. Bin ich in die Genetik gegangen, weil ich natürlich als Journalist über Genetik schreiben wollte. Und die Genetik war zum Glück eine Pflanzengenetik, weil ich habe im Studium gelernt, dass ich persönlich kein Blut sehen kann. Also es macht mich krank, Tiere aufzuschneiden. Das kann ich nicht. Also ich musste irgendwas mit Pflanzen machen. So, und dann hat der Chef damals eine große Arbeitsgruppe über Raps und es war gut ausgestattet und alles. Und eine ganz kleine zu Moos. Und ich durfte mir irgendwie aussuchen, wo ich arbeiten wollte. Und dann habe ich einfach mich damals schon fasziniert, so eine Moospflanze in so einer kleinen Petrischale unter dem Mikroskop anzugucken. Und diese Idee hat mich einfach begeistert. Also habe ich Moos gemacht. Und dann hat mein Chef mich irgendwann geärgert und gesagt, naja, Moose haben nichts mit Biotechnologie zu tun. Habe ich mich also Nachmittag hingesetzt und überlegt, was könnte man damit machen? Und kam dann auf die Idee, man könnte ein menschliches Protein im Moos machen.
10: Also damit hat sogar eher angefangen.
9: Ja.
10: Okay.
9: Und dann wurde ich gefragt, ja, welches menschliche Protein? Habe ich gesagt, ich habe keine Ahnung von menschlichen Protein, halt irgendeins. Also klar, Insulin war damals in aller Munde natürlich noch mehr als heute, weil das war gerade aufregend, dass es gentechnisch hergestellt werden konnte. Und dieses Faktor H kamen wir wirklich so, dass wir uns hingesetzt haben und sagen, was ist das komplizierteste menschliche Protein, das uns einfällt, wo wir versuchen können, kann man das im Moos machen? Und dann kam eine Doktorandin mit einem Stipendium und haben gesagt, Mensch, das ist doch ein super Thema. Und die hat das hingekriegt. Und dann haben wir auch zum Beispiel eine Presseerklärung gemacht und gesagt, das könnte man eben für diese altersabhängige Makuladegeneration einsetzen. Und dann hat mich ein Kollege aus der Kinderklinik angerufen und gesagt, ja, das AMD ist super, aber wir sind das nationale Referenzzentrum für Faktor-H-Defizienz und bei uns gibt es Neugeborene, die können, um überhaupt zu überleben, brauchen die regelmäßig Blutplasma von Spendern, weil die ohne Faktor H nach 1,5 bis 2 Jahren sterben. Und so haben wir uns dann mit denen zusammengesetzt und dann lerne ich einfach daraus, wo kann Faktor H sonst noch wirken. Also das ist auch viel diese Interaktion mit Kollegen und Kolleginnen von anderen Fachgebieten, wo man Synergien schafft.
10: Also ich wollte gerade sagen, also Sie publizieren oder geben irgendwas raus oder eine Pressemitteilung vielleicht auch und dann kommen wiederum Fachkolleginnen und Kollegen aus ganz anderen Bereichen auf Sie zu und daraus ergibt sich dann was.
9: Genau, also das ist so auch mit den Torfmoosen jetzt für Paludikultur. Die Greifswalder haben nie im Leben meine Publikationen gelesen. Die haben halt irgendwann im Fernsehen oder im Radio gehört, der Reski macht Moos im Bioreaktor. Und dann kamen die anderen und sagten, pass mal auf, ihr macht da das Blasenmützenmoos, aber könnt ihr auch Torfmoos? Ich dachte, ja, keine Ahnung. Und dann haben sie gesagt, ja, wir wollen das da und dafür machen. Und ehrlich gesagt habe ich das am Anfang für ein bisschen, sagen wir mal so, spinnert gehalten, bis sie mir ein Google Maps Bild gezeigt haben und gesagt, das ist unser Feld, Versuchsfeld. Und das kleine Grüne, da Viereck, ist ungefähr ein halber Hektar. Und da habe ich gedacht, oh, jetzt reden wir über große Größenordnung. Und fand ich toll. Und dann haben wir zusammen einen Antrag geschrieben, der dann auch genehmigt wurde.
10: So wichtig ist Wissenschaftskommunikation. Ich würde gerne noch ganz kurz am Ende zu etwas kommen, was ich am Anfang gesagt habe, nämlich, dass wir Moos im Garten, auf dem Dach und zwischen Pflastersteinen nicht so gern sehen. Da gibt's ja auch so einen gewissen Gegentrend. Also ich habe auf einer Webseite gefunden vom Landesverband der Gartenfreunde Sachsen-Anhalt, auch im heimischen Garten, also ich zitiere, auch im heimischen Garten spielen Moose eine wichtige Rolle. Sie wirken wie natürliche Klimaanlagen und schaffen wichtige Lebensräume für Kleinstlebewesen. Moose haben eine beruhigende Wirkung und schaffen eine friedliche Atmosphäre, die in unserer hektischen Zeit dringend benötigt wird.
9: Schön gesagt. Kann ich nur unterstützen.
10: Es gibt auch, ja, es gibt inzwischen auch Bücher, ne? Wie legt man einen Moosgarten an? Gehen Sie da mit gutem Beispiel voran?
9: Nein. Also, wir lassen die Moose bei uns schön wachsen und ich freue mich daran, aber wir haben, also es ist ein Endreihenhaus, wir haben eh nicht viel Garten, aber da blüht auch eine Menge und da summt es dann, sobald die Blüten sind. Weil das ist natürlich ein Punkt, sie kriegen keine Biene dazu, sich an einem Moos zu begeistern.
10: Also dann kommt das Moos dann doch eher mal weg.
9: Also wir haben schöne einheimische Blüten, Pflanzen und dazwischen wächst munter das Moos auf Steinen, im Rasen und sonst wo. Ich glaube, so eine komplette Einseitigkeit so oder so ist nicht gut.
10: Ich kann mir vorstellen, am Anfang gab es Leute, die gesagt haben, jetzt reden die eine halbe Stunde über Moos und die jetzt sagen, jetzt werde ich das mit ganz anderen Augen betrachten. Vielen Dank, Ralf Reski, für diese Einblicke.
9: Danke, Herr Pahl.
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1: 17 Uhr. Hunderttausende von Bränden in Frankreich und Spanien betroffen. Industrie verliert jeden Monat 15.000 Arbeitsplätze. Berlin feiert Christopher Street Day. Das Wetter am Abend und in der Nacht klar, 18 bis 10 Grad und morgen erst sonnig, später vereinzelt Schauer bis 31 Grad. Mein Name ist Christoph Haas. Die Lage in den Waldbrandgebieten in Südeuropa bleibt angespannt. An der französischen Atlantikküste soll jetzt ein umgebautes Militärflugzeug beim Löschen helfen. Auch in Spanien ist die Situation kritisch. Aus Madrid, ARD-Korrespondentin Anna Mund.
2: Das Großfeuer südwestlich der spanischen Hauptstadt sei außer Kontrolle, so der Leiter des Katastrophenschutzes der Regionalregierung von Madrid. Spaniens Regierungschef Sanchez sprach bei einem Besuch im Brandgebiet von einer dramatischen Situation. Vorrangiges Ziel sei es, Leben zu retten. Durch günstige Wetterbedingungen mit niedrigeren Temperaturen und höherer Luftfeuchtigkeit gäbe es am Wochenende aber eine Chance, die Brände zu bekämpfen, so Sanchez. Die Löscharbeiten werden erschwert durch wechselnde Winde und starke Böen.
1: Die deutsche Industrie verliert jeden Monat rund 15.000 Arbeitsplätze. Das hat der Bundesverband der deutschen Industrie mitgeteilt. Aus der Nachrichtenredaktion Sarina Hase.
3: Gerade die Zollpolitik der USA und Chinas Marktverzerrungen hätten dazu beigetragen, dass der Wettbewerb verschärft wurde, sagte BDI-Verbandschefin Tanja Gönner. Gleichzeitig betonte sie aber auch, dass diese schleichende Entwicklung auch wieder gestoppt werden könne. Gerade in der industriellen Produktion habe man durch den Einsatz von künstlicher Intelligenz große Chancen. Dort hätten deutsche Unternehmen mit ihrem Know-how Wettbewerbsvorteile.
1: Probleme auf der Zugstrecke zwischen Frankfurt und Gießen. Sie war am Mittag gesperrt. Laut Bahn sollen aus einem abgestellten Güterzug in Gießen-Bergwald giftige Dämpfe ausgetreten sein. Der Einsatz ist aber mittlerweile beendet und die Strecke ist wieder frei. Ein Regionalzug hing laut Bahn-App aber mehr als eine Stunde in Butzbach fest. In Berlin läuft die CSD-Parade. Der Christopher Street Day in der Hauptstadt ist einer der größten in Europa. Das Motto in diesem Jahr, Haltung ist hot. ARD-Reporterin Julia Fissmann.
4: 82 Wagen mit lauter Musik und zahlreiche Fußgruppen ziehen tanzend durch die Stadt. Die Teilnehmenden wollen Haltung zeigen für Demokratie, Menschenrechte und eine offene, vielfältige Gesellschaft, sagte Julia Mioska vom Vorstand des CSD Berlin. Damit verbunden ist auch ein Aufruf, bei der Abgeordnetenhauswahl in Berlin demokratische Parteien zu wählen und die Forderung an die Parteien, die Rechte queerer Menschen in den Koalitionsvertrag aufzunehmen.
1: Richard Carapaz hat die vorletzte Etappe der Tour de France gewonnen. Der Radprofi aus Ecuador kam nach 171 Kilometern und knapp 5 Stunden als erster ins Ziel in L'Alpe d'Huez. Vor dem Belgier Remco Evenepoel und Sepp Kuss aus den USA. In der Gesamtwertung führt weiterhin der Slowene Tadej Pogacar. Die Offenbacher Kickers hatten am Mittag zu ihrem 125. Geburtstag prominente Gäste, das Team von Bundesligist Bayer Leverkusen. Das Jubiläumsspiel endete mit einem 3:1 Sieg für die Leverkusener. Das waren die Nachrichten. Das Wetter: bis zum Abend scheint die Sonne bei Höchstwerten zwischen 26 und 32 Grad. In der Nacht ist der Himmel oft klar, es kühlt ab auf 18 bis 10 Grad. Auch morgen ist es erst oft sonnig, von Norden her zieht es aber zu und dann kommen auch vereinzelt Schauer, maximal 22 bis 31 Grad. Die weiteren Aussichten: am Montag wechselhaft, da gibt es anfangs noch Schauer und Temperaturen bis 28 Grad. Die Zeit 17.04 Uhr.
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1: Vorsicht auf der A7 Fulda-Kassel. Zwischen Hattenbacher Dreieck und Kirchheim liegt ein totes Reh auf der linken Spur im Baustellenbereich. A5 Karlsruhe-Heidelberg zwischen Kronau und Waldorf-Wiesloch. 4 Kilometer stockender Verkehr wegen einer Baustelle. A5 Kassel-Frankfurt zwischen Friedberg und Nordwestkreuz Frankfurt. Streckenweise stockender Verkehr. Da ist die rechte Spur gesperrt, weil die Fahrbahn erneuert wird. A7 Würzburg-Fulda zwischen Bad Brückenau-Wildflecken und Bad Brückenau-Volkers, 3 Kilometer stockend. A81 Stuttgart-Singen zwischen Gärtringen und Herrenberg, 4 Kilometer Stau, da gibt's eine Baustelle auf der rechten Spur. Außerdem ist die Anschlussstelle Herrenberg gesperrt. Allen unterwegs eine gute Fahrt.
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5: Marie, hast du zufällig gerade 1 Milliarde Euro für mich?
6: Nee, ich kann, weiß ich nicht. 1 Milliarde irgendwas aufzutreiben, wäre sehr schwierig jetzt, glaube ich. Ja, tut mir leid.
5: Ja.
6: Alles andere gern.
5: Aber das Problem ist, wir bräuchten eigentlich ungefähr 1 Milliarde. Und ehrlich gesagt noch einiges mehr. Denn wenn wir uns anschauen, wie viel eigentlich das Training eines einzelnen großen KI-Modells kostet. Also wir reden über die ganz großen, wir reden über die neuen Modelle von Claude, von GPT, Gemini und so weiter. Es ist fast unmöglich zu sagen, wie viel die tatsächlich kosten. Aber Schätzungen zufolge von Epoch AI, das ist so ein kleines Research-Institut, die sich damit beschäftigen, könnte das ungefähr mittlerweile 1 Milliarde US-Dollar betragen. Und da reden wir über das Training von einem einzigen Modell. Und die großen Labore, OpenAI, Anthropic, Google und so weiter, die geben mittlerweile 10 bis 20 Milliarden Dollar im Jahr einfach nur aus für Entwicklung, Forschung und natürlich die unfassbare Rechenpower für ihre Modelltrainings.
6: Aber es gibt natürlich auch Ansätze, dass man trotzdem bei KI weiterkommt, ohne jetzt diese Riesenbeträge und Geldbündel rumzuschieben. Und zwar gibt es die auch in Deutschland. Du hast dir ein Kochrezept angeschaut, beziehungsweise ich glaube, du hast sehr viele Kochbücher gewälzt, um jetzt hier am Ende ein Rezept mitzubringen mit ein paar Schritten. Wie kommt man von ich habe ein bisschen Geld und ein paar kluge Leute zu, ich habe eine richtig kluge KI gebaut.
5: Ja, ich glaube, damit wir verstehen, welche Tricks angewendet werden, wo gerade die Innovation passiert, müssen wir uns einmal anschauen, wie eigentlich der Basisweg aussieht, um so eine große KI zu trainieren. Also was ist sozusagen der klassische Lehrbuchweg eigentlich? Und der erste Schritt, da wird noch gar nichts groß getan, trainiert, da wird noch gar nicht wirklich mit Daten gearbeitet. Der erste Schritt ist es einfach ein bisschen zu entscheiden, was für ein Modell will ich eigentlich? Also welche Architektur wähle ich eigentlich für mein Sprachmodell?
6: Da gibt's einerseits immer wieder spannende neue Ideen, andererseits auch sehr viel, was einfach seit 2017, seit 2019, seit 2020 einfach sich bewährt hat und wo man vielleicht noch guckt, wo kann ich hier und da was optimieren, aber schon eigentlich so Standardarchitektur nimmt. Ich glaube, wir haben bestimmt schon mal über den Transformer gesprochen. Ja. Das ist das T in ChatGPT und das ist zum Beispiel was, wo man hier und da natürlich guckt, kann man das optimieren, aber was einfach immer noch Jahre nach der Erfindung gut funktioniert und wo viele das dann auch einfach auswählen.
5: Genau, und dann gibt es andere Aspekte, beispielsweise Mixture of Experts ist so ein Begriff da. Also da handelt es sich um KI-Modelle, die sozusagen nicht einfach immer die komplette Maschine anschmeißen für jede Frage, sondern bestimmte Experten-Untermodelle haben, die dann in bestimmten Bereichen besonders gut sind. Also beispielsweise in Mathematik, dann hat man den Experten in Anführungszeichen für Mathe und kann so ein bisschen effizienter werden. Also das ist die Architekturfrage. Dann sagen wir mal, wir haben unsere Architekturfrage gelöst, was allein schon, ja, wir haben das jetzt hier schnell abgefrühstückt, allein das dauert wahrscheinlich eine ganze Weile. Dann geht es um die Daten, also um die Beschaffung der Daten und das zu verwandeln in Trainingsmaterial. Und dann kommen wir erst zum Training. Ja, also das Training der KIs, also das ist der Moment, in dem die KI eigentlich entsteht, könnte man sagen. Weil wir fangen eigentlich an mit einer Art leeren Hülle. Ja, das wäre dann die Architektur. Und die befüllen wir jetzt mit diesen Daten. Und was dann passiert ist, dass per Deep Learning aus diesen Daten Ableitungen gezogen werden.
6: Ich stelle mir das eigentlich gerade so vor wie auf einer Baustelle. Du hast den Bauplan, die Architektur, dann beschaffst du dir dein ganzes Material und dann fängst du einfach mit dem Fundament an und du gießt erstmal die erste Schicht Material unten rein, damit du was hast, worauf du dann aufbauen kannst.
5: Genau so ist das. Und dann, wenn wir unser Modell trainiert haben, das ist auch der oft kostenaufwendigste Teil, weil man, je nachdem wie groß das Modell werden soll, einfach sehr viele Daten braucht, sehr lange, sehr viele Rechner rechnen müssen dafür. Dann haben wir noch alles, was, ich sag mal, Post-Training ist, also alles, was nach dem eigentlichen Training passiert. Weil wenn so ein Modell aus dem Training rauskommt, dann ist es noch kein Chatbot beispielsweise. Diese Modelle sind ja darauf erstmal aus, das nächste Wort vorherzusagen, also Sätze zu vervollständigen. Das wäre aber im Alltag nicht sonderlich hilfreich, weil wenn ich dann beispielsweise ChatGPT fragen würde, welcher Tag ist heute, dann würde es wahrscheinlich gar nicht antworten, sondern es würde einfach eine andere Frage stellen, weil es denkt, okay, wir stellen gerade Fragen, ich stelle jetzt auch eine Frage. Das heißt, dieses Post-Training Training und viele andere Schritte, die da passieren, auch das Reinforcement Learning, sind dafür da, um eine, ich sag mal, rohe KI, ja, etwas, was noch nicht wirklich in die richtige Form passt, in etwas zu verwandeln, was wir Menschen tatsächlich benutzen können und was für uns hilfreich ist.
6: Genau, und weil du gerade Reinforcement Learning sagst, man hat also ein neuronales Netzwerk gebaut und da kann man dann noch hier und da an diesem Netz so ein bisschen ziehen und sagen, wenn ich hier noch ein bisschen nach links schraube und da noch ein bisschen nach rechts schraube, dann kann ich die Dinge verstärken, also reinforcen, die ich haben möchte. Zum Beispiel ein freundliches Verhalten. Zum Beispiel das Verhalten, dass ich eine Antwort gebe, wenn mir jemand eine Frage stellt und nicht einfach irgendwelche weiteren Wörter sage.
5: Genau. Und dieses Phänomen, dass sich viele der KI-Modelle ein bisschen unterscheiden, auch in der Art und Weise, wie sie sich anfühlen, wie sie antworten, das kommt in der Regel aus diesem Schritt der KI-Entwicklung, weil die Datensätze unterscheiden sich mittlerweile gar nicht mehr so sehr und die Architekturen unterscheiden sich auch nicht mehr so wahnsinnig. Wir haben jetzt hier unser KI-Podcast-Labor aufgemacht. Wie gehen wir jetzt schlau vor, wenn wir ein neues KI-Modell bauen wollen? Wir würden wahrscheinlich nicht einfach jeden einzelnen dieser Schritte durchgehen, Marie, sondern was würden wir wahrscheinlich machen?
6: Na, du musst ja nicht immer das Rad neu erfinden, ne? Es gibt viele Dinge, auf die man aufbauen kann, wo man quasi gucken kann, wer hat die beste Architektur zurzeit, kann ich die nehmen und damit anfangen? Oder gibt es schon jemand, der einen tollen Datensatz veröffentlicht hat und ich habe vielleicht eine Idee, aber ich fange nicht von null an, die ganzen Daten zu sammeln. Ich kann quasi auf jeden von diesen Schritten gucken und mir überlegen, kann ich hier was verbessern, kann ich da was klauen?
5: Marie, wir haben verschiedene Wege gefunden, identifiziert dafür. Und der erste Weg, den wir hier gefunden haben, ist einer, der von allen hier, würde ich sagen, das schlechteste Image hat. Kann man das sagen?
6: Ja. Das ist das, was man tatsächlich vor allem den chinesischen Labs viel vorwirft, was aber halt natürlich total verkürzt in der Debatte ist. Der Vorwurf ist einfach abschreiben. Und in der KI-Welt heißt das ein bisschen freundlicher, weniger schummelig, destillieren. Destillieren ist eigentlich gar nicht so schlecht wie sein Ruf, sondern es ist eigentlich ein kluger Ansatz, nämlich dass ich sage, wenn wir ein gutes Modell haben, dann kann ich dieses große, tolle Modell nutzen, um damit mein kleineres Modell zu trainieren.
5: Ich glaube, der Punkt ist, wir haben auf der einen Seite quasi vielleicht einen Lehrer, ja, oder jemanden, der einfach sehr viel Lebenserfahrung vielleicht hat. Und ich habe jetzt als junger Spund und Schützling den Vorteil, ich muss jetzt nicht selber gegen den Bären kämpfen, um rauszufinden, wie ich den besiege, sondern ich kann mir erzählen lassen, wie das funktioniert, weil da ist jemand, der hat das alles schon erlebt, der kennt sich aus, der kann mir einfach die Informationen geben, ohne dass ich selber diesen komplexen, aufwendigen Training Prozess durchmachen muss.
6: Stimmt. Es gab auch so witzige Momente, wo es dann passiert ist, wenn man Claude zum Beispiel auf Chinesisch gefragt hat, sich selber zu beschreiben, hat er manchmal gesagt, mein Name ist DeepSeek. Und genauso ist das bei Grok auch passiert, also bei dem amerikanischen Modell, das hat sich auch mal versehentlich als Gemini bezeichnet. Das sind keine Beweise dafür, dass da Destillation passiert ist, aber man fragt sich ja schon, wie dieses Selbstverständnis in die Trainingsdaten kommt, dass Grok dann heißt, dass es Gemini heißt.
5: Ist übrigens auch ein besonderes Thema bei Open-Source-Modellen, weil Claude und ChatGPT und so weiter sind ja geschlossene Modelle. Das bedeutet, ich kann die quasi nur destillieren, indem ich über den offiziellen Weg sozusagen gehe. Das kann man dann auch versuchen zu unterbinden. Bei den Open-Source-Modellen oder, da kommen wir vielleicht gleich noch dazu, streng genommen den Open-Weights-Modellen, also Modelle, die ich einfach runterladen kann und auf meinem eigenen Server betreiben, ohne dass ich den Anbieter dafür brauche, da geht das natürlich noch viel besser, weil dem kann ich natürlich so viele Fragen stellen, wie ich will. Und auch das ist ganz interessant, weil die chinesischen Unternehmen, die KI herstellen, die haben das bisher größtenteils offen zur Verfügung gestellt. Also Alibaba zum Beispiel oder DeepSeek, ja, das sind Modelle, die kann ich ziemlich frei nutzen. Auch das neue Kimi K3 kam jetzt letzte Woche raus, ist wohl sehr gut, ist ein offenes Modell. Das lässt sich natürlich dann besonders gut auch kopieren, wenn ich möchte. Allerdings ist ein bisschen die Frage, wie lange das noch so bleibt. Denn es gab auch vor zwei Wochen einen Bericht von Reuters, dass möglicherweise die Regierung in China darüber nachdenkt, ob sie nicht auch ein bisschen in dem Fall abschreiben wollen bei der Politik der Trump-Regierung, die ja versucht, die besonders starken KI-Modelle eher in Amerika zu halten und dafür zu sorgen, dass sie weniger breit nach außen getragen werden. Und das könnte möglicherweise auch in China früher oder später passieren. Also zumindest denkt man dort wohl über eine solche Strategie nach. Gehen wir mal weg von der Destillierung als großes Thema und so zur zweiten großen Möglichkeit, wie wir ein eigenes KI-Modell bauen. naja, ich muss überlegen, was ist eigentlich ein starkes Modell? Und vielleicht ist ein starkes Modell ja gar nicht unbedingt das, was am größten ist, was die allermeiste Firepower hat, sondern vielleicht ist es einfach nur eins, was genau den Job macht, den ich von ihm brauche, aber halt nicht mehr als das.
6: Das wird auch gerade im Kontext von agentischer werdenden Modellen viel diskutiert, ne? Weil wenn ich mir vorstelle, ich habe einfach eine große, lange Pipeline, wo verschiedene KIs verschiedene Dinge machen sollen, dann macht es vielleicht auch wirklich Sinn, dass ich nicht wirklich jedes Mal ein Riesenmodell anschmeiße, was total viel Energie braucht, weil ich ja auch gerade an der Stelle vielleicht genau weiß, dieses Modell soll ja nur eine E-Mail schreiben oder dieses Modell soll nur eine Excel-Tabelle auswerten.
5: Und auf diesen Ansatz setzen viele der etwas kleineren KI-Labore. Die setzen da einmal natürlich drauf, weil sie vielleicht auch einfach nicht das Geld haben, was Google und OpenAI haben, um so Riesenteile zu trainieren. Die müssen irgendwie was anderes machen, was Kreatives. Aber vielleicht haben sie ja recht. Also eines dieser Unternehmen, was beispielsweise auf einen anderen Ansatz setzt, ist Mistral. Das ist so das größte europäische KI-Labor, die wirklich eigene KI-Modelle herstellen. Die, muss man sagen, haben sich eigentlich aus dem Rennen der ganz großen Frontier-Modelle mittlerweile zurückgezogen. Die sind hinten dran. Die schaffen das auch ehrlich gesagt nicht. Die hätten gar nicht die Mittel dazu, um mitzuhalten mit einem GPT-5, mit einem Claude Fable und so weiter. Das geht nicht. Die sagen stattdessen, wir machen was anderes. Wir versuchen nicht das beste KI-Modell zu bauen, sondern ein Modell, was vielleicht kleiner ist und an sich weniger smart, aber was dafür besonders gut anpassbar ist. Also es gab ja in unserer Pipeline Vorbereitung, Datentraining und am Ende Post-Training, also die Anpassung letztlich. Und gerade in diesem Anpassungsschritt kann man ja total viel machen, indem man zum Beispiel sagt, naja, anstatt dass wir jetzt versuchen, das beste Modell für die gesamte Welt zu bauen, was jeder perfekt benutzen kann, versuchen wir vielleicht einfach eine bestimmte Industrie damit glücklich zu machen oder auch nur ein einziges Unternehmen. Und dieses eine Unternehmen hat dann seine eigene KI, die perfekt auf es zugeschnitten ist, die sich genau auskennt im Jargon, die sich genau auskennt in den Betriebsabläufen, die sich genau auskennt in dem ganzen Wissen, was das Unternehmen über vielleicht Jahrzehnte angesammelt hat. Und dann vielleicht auch eine Performance liefert, mit der das große allgemeine Modell nicht mithalten könnte.
6: Das ist im Legal-Bereich zum Beispiel schon passiert. Da gibt es viele Modelle, die halt dann absichtlich mit Legal-Daten, mit Urteilen, mit Paragraphen trainiert wurden und besonders spezialisiert darauf sein sollen. Banken ist natürlich noch so ein typisches Ding. Da passiert gerade ganz viel, dass auch viele große Banken oder Investmentfirmen überlegen, okay, was machen eigentlich unsere Investmentexperten? Wie kommen die zu Entscheidungen und können wir das einer KI beibringen? Beratungen, Kanzleien und so weiter. Und Mira Murati, die manche vielleicht noch kennen aus dem ganzen OpenAI-Drama, die war früher mal die Tech-Chefin von OpenAI und hat dann das Unternehmen verlassen, ist eigentlich schon so eine super prominente Figur in der KI-Welt. Die hat mittlerweile auch ihr eigenes KI-Labor und die setzt auch darauf, eben diese Basismodelle zur Verfügung zu stellen. Also die sagen ganz offen auch in ihren Dokumenten, da ist gerade wieder was rausgekommen, die sagen, wir sind nicht das beste Modell, wir sind nicht das günstigste, das kleinste. Also wir gewinnen quasi in keiner Kategorie den Platz 1. Aber wir sind einfach super gut in der Mitte und wir wollen die Basis schaffen, auf der alle anderen dann aufbauen können. Und zwar auch nicht nur mit dem Modell, sondern auch indem sie halt die Tools drumherum bereitstellen, indem sie eine Plattform bereitstellen.
5: Das ist natürlich

0: Was jetzt, nennen wir es jetzt Sophie. Das ist eine Nachricht, die mich total gut gelaunt gemacht hat, mit vielleicht einem kleinen Sternchen, über das wir gleich noch sprechen. Aber in meiner Bubble ist das total rumgegangen als, wow, endlich mal eine gute Nachricht aus Deutschland, aus München. Hier ist mit relativ wenig Geld in relativ kurzer Zeit mein richtig gutes Modell trainiert worden.
1: Und mit zwei der Leute hinter diesem Modell haben wir vor dieser Sendung gesprochen. Und zwar mit Mehdi Ali und mit Michael Fromm. Die sind beide vom Fraunhofer Institut for Intelligent Analysis and Information Systems, kurz IAIS, geht uns alle über die Lippen. Die waren mitverantwortlich für dieses Modell. Das war ein großes Konsortium. Da war auch das DFKI, das Deutsche Forschungszentrum für Künstliche Intelligenz dabei. Es waren Unis dabei, es waren Startups dabei, es wurde finanziert vom Bundeswirtschaftsministerium. Also wir wollten natürlich auch von Mehdi Ali und Michael Fromm wissen, warum bauen die das jetzt? Also wenn sie nicht mithalten können mit den ganz Großen. Und das hat Mehdi Ali uns erzählt.
2: Uns ist bewusst, dass diese Modelle jetzt nicht auf Augenhöhe sind mit Claude und OpenAI. Man muss aber auch berücksichtigen, quasi alle haben klein angefangen. Und die Frage ist, wollen wir genau das nachkochen, was vorhanden ist? Das sehen wir nicht so. Wir müssen halt schauen, mit den Möglichkeiten, die wir hier in Europa haben, was können wir machen? Und einen großen Schatz, den wir haben, sind halt Daten, spezialisierte Daten, Industriedaten.
1: So, da sind wir wieder bei den Daten, ja, über die wir ja gerade schon gesprochen haben. Und das finde ich jetzt so spannend. Also eine der Methoden, die die jetzt eben benutzt haben bei diesem SOFI-Modell, war es, sich schlau zu überlegen, an welchen Stellen würde es sich nicht lohnen, groß Ressourcen einzustecken. Und die Architektur, also der erste Schritt, war zum Beispiel einer davon. Also die Architektur ist praktisch komplett übernommen von einer offenen Architektur, die bei Nvidia entwickelt wurde. Das heißt nicht, dass man einfach die Modelle von Nvidia übernommen hat, aber man hat sozusagen den Bauplan übernommen und die dann aber gefüllt mit eigenen Daten. Also die haben ganz viel Mühe sich gegeben bei der Einarbeitung spezieller Trainingsdaten, gerade auch deutschsprachiger Trainingsdaten, damit auch ein Modell, was nicht so wahnsinnig groß ist, das ist, hat ungefähr 30 Milliarden Parameter, das ist jetzt im KI-Bereich nicht riesig, ist auch nicht winzig, ja, also ist für so ein offenes, öffentliches Modell ist es relativ groß, aber es ist jetzt nicht groß, haben die doch eine ganze Menge Daten da reinbekommen und das ist dann schon ziemlich interessant. Dann haben sie auch das Training durchgeführt, aber was sie beispielsweise auch nicht gemacht haben, war das ganze Post-Training. Also dieses Modell, ja, wie es jetzt existiert, das würde als Chatbot nicht wirklich funktionieren, weil es nicht dafür gebaut ist bisher. Also man hat gesagt, Architektur sparen wir uns, Post-Training sparen wir uns. Wir setzen all unsere Aufmerksamkeit auf die Daten und auf das eigentliche Training selber.
0: Ja, und es ist jetzt halt eine gute Grundlage, auf die andere aufbauen können, auch weil dieses ganze Projekt wirklich Open Source ist. Wir sprechen im KI-Bereich oft von Open Source und meinen eigentlich nicht, dass alles wirklich offen ist, sondern nur, dass das Modell zum Beispiel heruntergeladen werden kann. Das ist dieser Open Weights Begriff. Für dieses Projekt hat das Team wirklich alles offengelegt. Also du kannst genau nachgucken, wie die Architektur aussieht. Du kannst genau gucken, wo die Daten herkommen. Du kannst genau sehen, wie die Daten gewichtet wurden. Und das ist halt auch was, wo die ganze Community total draus lernen kann.
1: Mhm. Und das halt auch einfach mit, das muss man schon sagen, deutlich weniger Ressourcen als beispielsweise in den USA zur Verfügung stehen. Und Mehdi Ali hat uns auch erzählt, dass das entsprechend eine ziemliche Herausforderung war für das Team.
2: Die Kollegen und Kolleginnen, die daran beteiligt waren, die hatten teilweise kurze Nächte. Wenn man sich vorstellen kann, so ein Cluster ist sehr komplex und ein Training über mehrere hunderte GPUs bis zu 1000 GPUs ist auch ein komplexes Unterfangen. Und da kann schnell was schiefgehen, eine GPU fällt aus oder das Training wird instabil. Also deswegen, ich muss schon sagen, was das Team da geleistet hat, war unglaublich. Und mit der Teamgröße, also man kann sich das ein bisschen vorstellen, wenn man jetzt, wir sind ja mitten in der WM, wenn wir jetzt Fußball spielen, wir treten halt mit 8 Mann an gegen 11 Mann.
1: Ja, es ist schon ein bisschen eine Underdog-Situation, gerade wenn man das vergleicht mit dem, was die großen KI-Labs da zur Verfügung haben. Und dann sind irgendwann die Daten da. Das hat auch wohl relativ lang gedauert, weil wir reden über Petabyte-Daten und es gab gar nicht ewig Zeit, die jetzt alle an den richtigen Ort zu holen. Dann waren sie endlich da. Dann ging es ans eigentliche Training. Also der Teil, der ja auch das meiste Geld kostet, wo natürlich jetzt nicht eine Milliarde, aber ein paar Millionen dürften es schon sein, auf einmal auf dem Spiel stehen und es geht ans Training.
2: Man hat genau einen Versuch und der muss sitzen. Und deswegen kann man da halt jetzt nicht viel rumexperimentieren und setzt dann auf bestehende und etablierte Rezepte. Klar, wenn jetzt zwischendurch etwas schief geht, passiert uns auch, wenn irgendwelche Instabilitäten im Training auftreten, dann kann man Teil des Trainings wiederholen. Die Spanne, in der man Sachen wiederholen kann, ist sehr, sehr minimal.
0: Ja, also spannende Sache, richtig cool, was da auch mit einem Team von 20 Leuten auf die Beine gestellt wird, wo wir genau wissen, dass in den USA hunderte, tausende Leute in diesen Firmen arbeiten, viel mehr Leute da.

0: Daten zusammentragen. In diesem Fall hat Michael uns erzählt, nur 3 Leute in Vollzeit, die die ganzen Daten zusammengebracht haben. Aber es gab auch einen kleinen Wermutstropfen diese Woche. Ich habe gesagt, das war eigentlich eine gut gelaunte, schöne Geschichte, aber es gab so ein paar Stunden, wo es ein bisschen Zweifel gab. Und zwar ist wohl ein Fehler passiert beim Sammeln der Daten, die dann ins Training geflossen sind.
1: Weil die waren ja schon ziemlich gut. Also gibt ja immer diese Benchmark-Tests, in denen man quasi einer KI einen komplizierten Test gibt und schaut, wie schneidet die ab gegen andere Modelle. Und es wäre jetzt in dem Moment auch nicht fair, dass man das Modell vergleicht mit sowas wie Claude 5, weil na, Claude 5 ist einfach ein riesiges Modell. Das ist in einer völlig anderen Klasse, in einer anderen Gewichtsklasse quasi. Aber im Vergleich mit anderen Modellen der gleichen Größe und die auch komplett offen waren, hat das Modell tatsächlich sehr gut abgeschnitten, wenn nicht gar am allerbesten in seiner Kategorie.
0: Ja, und was bei Sophie dann aber jetzt leider passiert ist, ist, dass jemand entdeckt hat, Moment mal, ihr hattet ja die Lösungen für einen von diesen Tests in den Trainingsdaten drin. Mhm. Ich vereinfache das ein bisschen, weil natürlich hat man in Trainingsdaten Lösungen drin, aber man muss das normalerweise beim KI-Modelltraining sehr gut trennen.
1: Ja.
0: Und die Tests, die man dann am Ende benutzt, um die Modelle zu vergleichen, die sollen ja unabhängig sein. Das wäre ja unfair, wenn man dann sagt, okay, die einen hatten die Lösungen drin und dann... Also es ist eigentlich wie, wenn ich die Schulaufgabe bekomme, bevor ich die Schulaufgabe schreiben muss. Mhm. Und mein großer Bruder hat mir da vom letzten Jahr das Testergebnis gegeben. Du musst eigentlich das sehr stark getrennt halten. Was sind die Tests, auf denen dann auch wirklich das Modell bewertet wird? Und was ist das, was du im Training benutzen darfst, um dem Modell beizubringen, auf diese und jene Art wirst du später abgefragt werden.
1: Ist natürlich jetzt auch für uns ein bisschen schwierig, das jetzt entsprechend einzuschätzen, auch wenn man dieses Modell noch nicht frei testen kann. Ist ehrlich gesagt auch für den Privatgebrauch nicht wirklich testbar. Was es bedeutet, ist, es ist schwer einzuschätzen, wie gut dieses Modell eigentlich tatsächlich ist. Also Michael Fromm und Mediali sagen, es ist ein Fehler, es tut ihnen auch leid. Also haben sie auch uns gesagt im Gespräch. Natürlich waren wir nicht dabei, wir können nicht sagen, was genau vorgefallen ist beim Training. Ich würde sagen, es ist einigermaßen plausibel, dass dieser Fehler passiert ist. Und er bedeutet jetzt nicht, dass dieses komplette Training nutzlos war. Er bedeutet nur, dass eben dieser konkrete Test, der angewendet wird, um die Leistung der KI zu bewerten, ehrlicherweise nicht anwendbar ist. Also wir können etwas schwieriger sagen, wie stark ist dieses Modell jetzt eigentlich.
0: Genau. Und fairerweise muss man natürlich sagen, so ähnliche Fehler können auch bei vielen anderen Modellen passiert sein. Nur da wüssten wir es halt nicht. Ne? Mhm. Wenn OpenAI diese Lösungen in den Trainingsdaten drin hat, wenn Anthropic, wenn Google diese Lösungen in den Trainingsdaten drin haben, dann erfahren wir es wahrscheinlich nie, weil eben nicht alles so offen ist. Also ich würde sagen, der positive Dreh wäre, andere können jetzt aus diesem Fehler lernen. Mhm. Und wie kritisch der Fehler wirklich ist, wie sehr der die Qualität vom Modell beeinflusst, wahrscheinlich nicht weltbewegend, aber schon schade, dass es passiert ist.
1: Und auch konkret beim Team von der Sophie kann man daraus lernen, denn die trainieren gerade schon ihr zweites Modell. Das soll eine etwas größere Variante werden von diesem Modell. Also das ist ja auf jeden Fall eine sehr gute Sache. Also es ist gut, dass es hier Trainings gibt, dass weiter auch in Deutschland an KI-Modellen geforscht wird, weil selbst wenn jetzt Sophie oder auch das Nachfolgemodell wahrscheinlich nicht stark genug ist, um jetzt wirklich in den meisten Unternehmen eingesetzt werden zu können. Es ist halt ein Schritt in die Richtung einer digitalen KI-Unabhängigkeit, die wir in Europa sehr, sehr dringend brauchen. Und diese Unabhängigkeit besteht natürlich auch darin, dass wir einfach wissen, wie man das macht. Also wir müssen einfach verstehen, wie solche Trainings ablaufen. Wir brauchen die Expertise auch hier. Und natürlich baut man die nur auf, indem man es einfach mal anpackt.
0: Also was wäre die Empfehlung für andere deutsche Teams oder europäische Teams? Wie geht man damit um, wenn man irgendwo ein paar Millionen herkriegt?
1: Ja, ich glaube, also für die allerwenigsten lohnt es sich ja überhaupt, ein eigenes KI-Modell zu trainieren. Das ist ja auch so häufig. Also viele Unternehmen fragen sich, hey, brauchen wir nicht unsere eigene KI? Wahrscheinlich nicht. Also wahrscheinlich braucht ihr nicht eure eigene KI. Wahrscheinlich braucht ihr aber irgendwann eine angepasste Version einer größeren KI. Das könnte auf jeden Fall passieren. Ich glaube, wir müssen als Europa da auch einfach ein bisschen agnostisch bleiben. Also wir dürfen nicht einfach so tun, als wüssten wir sicher, was jetzt passiert und was sich am Ende lohnt. Aber eine clevere KI-Strategie, auch bei uns in Europa, in Deutschland, sieht natürlich so aus, dass man sehr genau im Auge behält, was gibt es alles schon auf dem Markt. Und anstatt, dass man sagt, okay, wir erfinden jetzt das Rad neu, wir fangen bei Null an, wir versuchen jetzt eine deutsche Version von ChatGPT zu bauen, Plapper GPT. Nein, das machen wir nicht, sondern wir gucken uns an, was gibt es schon, wie funktionieren diese Architekturen, wie entwickeln die sich auch weiter, wo wurde die Arbeit bereits gemacht und wo können wir uns schlau draufsetzen, um selber einen Vorteil draus zu ziehen.
0: Ja, und da finde ich es auch smart, einfach gezielt in die Lücken zu gehen. Ne? Gerade wenn man sagt, uns schmeißen jetzt nicht die US-Investoren das Geld hinterher, sondern wir müssen uns klug überlegen, wo wir unsere Ressourcen einsetzen, dann kann man halt auch gucken, okay, was machen die anderen, was kann ich vielleicht machen, das klug mit den anderen Systemen zusammenarbeitet. Ich habe eine AI-Gap-Map gefunden, also eine Kartografierung davon, wo genau diese Lücken sind. Also, dass man quasi nachgucken kann, in welchen Bereichen gibt es denn schon große Modelle und wo gibt es vielleicht auch 5 Anbieter, die dieselbe Sache machen und wo sind andererseits noch so ein bisschen weiße Flecken auf der Karte, wo man vielleicht reingehen könnte. Das finde ich ganz klug. Also als gerade jetzt als Europa so zu denken, wo wir offensichtlich nicht ganz vorne dabei sind und uns auch jetzt nicht einbilden müssen, dass wir OpenAI und Anthropic in den nächsten 2 Jahren easy überholen. Das heißt aber natürlich nicht, dass man nicht selber KI entwickeln soll, dass es nicht auch Vorteile haben kann, in genau diese Mitte zu gehen, in diese kleinen Basismodelle trotzdem zu investieren und auch viele andere Sachen noch nebenbei zu machen im KI-Bereich, während wir noch dabei sind, Modell für Modell zu lernen, wie wir besser KI können.
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4: Um 17.30 Uhr mit Thomas Krüger. Weiterhin keine Entspannung in den Waldbrandgebieten Südeuropa. An der französischen Atlantikküste hilft jetzt die Armee, die Flammen zu bekämpfen. In Spanien könnte starker Wind den Kampf gegen die Flammen weiter erschweren. Aus der Nachrichtenredaktion Heiko Schneider.
5: Spaniens Ministerpräsident Sanchez sagte, es sei nicht klar, wie sich der Wind entwickeln werde. Er erwarte deshalb einige schwierige Stunden. 2 große Brände westlich von Madrid hatten sich zu einem Großfeuer verbunden. Es gilt als das Schlimmste, das es dort jemals gegeben hat. Rund 70.000 Menschen sind in Sicherheit gebracht worden. Gut 200.000 mussten nach Behördenangaben bisher in Frankreich ihre Häuser verlassen. Die Flammen bei Bordeaux sind außer Kontrolle. Ein umgebautes Militärflugzeug soll jetzt beim Löschen helfen.
4: Die deutsche Industrie verliert jeden Monat rund 15.000 Arbeitsplätze. Das hat der Bundesverband der deutschen Industrie mitgeteilt. Aus der Nachrichtenredaktion Sarina Hase.
6: Gerade die Zollpolitik der USA und Chinas Marktverzerrungen hätten dazu beigetragen, dass der Wettbewerb verschärft wurde, sagte BDI-Verbandschefin Tanja Gönner. Gleichzeitig betonte sie aber auch, dass diese schleichende Entwicklung auch wieder gestoppt werden könne. Gerade in der industriellen Produktion habe man durch den Einsatz von künstlicher Intelligenz große Chancen. Dort hätten deutsche Unternehmen mit ihrem Know-how Wettbewerbsvorteile.
4: Kulturstaatsminister Weimer will für TikTok eine europäische Eigentümerstruktur schaffen. Weimer sagte der Welt am Sonntag, so ließen sich Datenschutz, Jugend- und Medienrecht besser durchsetzen. Hintergrund sind Bedenken wegen eines möglichen Zugriffs chinesischer Behörden auf Nutzerdaten. Der europäische Hauptsitz von TikTok ist in Irland. Nach Unternehmensangaben werden die Daten europäischer Nutzer in Irland und Norwegen gespeichert. Von der Verunreinigung mit Noroviren sind noch mehr Bärenmischungen betroffen als bisher angenommen. Der Hersteller ruft deshalb jetzt auch mehrere Chargen der Bio-Bärenmischungen von Aldi Süd und Nord sowie von Netto zurück. Bisher waren von der Rückrufaktion Produkte von Lidl betroffen. Die Bären sollten nicht gegessen werden, die Supermärkte nehmen sie zurück. Erfolg für Fußball-Drittligist Wien Wiesbaden. Das Team hatte für ein Testspiel Rekordmeister Bayern München zu Gast und die Wiesbadener haben die Partie mit 2:1 gewonnen. Richard Carapaz hat die vorletzte Etappe der Tour de France gewonnen. Der Radprofi aus Ecuador kam nach 171 Kilometern und knapp 5 Stunden als erster ins Ziel in Alpe d'Huez vor dem Belgier Remco Evenepoel und Sepp Kuss aus den USA. In der Gesamtwertung führt weiterhin der Slowene Tadej Pogacar. Das waren die Nachrichten. Das Wetter. Bis zum Abend scheint in Hessen, Rheinland-Pfalz und Baden-Württemberg meist die Sonne, bei Höchstwerten zwischen 26 und 33 Grad. Gegen Abend sind im Süden von Baden-Württemberg einzelne Schauer und Gewitter möglich. In der Nacht kühlt es ab auf 18 bis 10 Grad. Morgen vor allem nach Süden hin öfter sonnig, sonst auch Wolken, einzelne Schauer, maximal 22 bis 31 Grad. Und die Zeit 17.33 Uhr.
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4: Vorsicht auf der A3 Frankfurt Richtung Köln. Zwischen Niedernhausen und Idstein liegt ein Reifen auf dem linken Fahrstreifen. Vorsicht auf der A5 Kassel Richtung Frankfurt. Zwischen Friedberg und Bad Homburger Kreuz. Dort liegt ein Metallteil auf der Fahrbahn. A5 Karlsruhe Richtung Heidelberg. Zwischen Kronau und Waldorf-Wiesloch 4 Kilometer stockender Verkehr wegen einer Baustelle. A5 Kassel Richtung Frankfurt, zwischen Friedberg und Nordwestkreuz Frankfurt, 2 Kilometer stockender Verkehr. Der rechte Fahrstreifen ist wegen einer Fahrbahnerneuerung gesperrt. A7 Würzburg Richtung Fulda, zwischen Bad Brückenau-Wildflecken und Bad Brückenau-Volkers, 2 Kilometer stockender Verkehr. Und A81 Stuttgart Richtung Singen, zwischen Gärtringen und Herrenberg, 4 Kilometer Stau wegen einer Baustelle auf dem rechten Fahrstreifen. Außerdem ist die Anschlussstelle Herrenberg gesperrt.
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7: Mit Barbara Pieroth. Guten Abend, schön, dass Sie mit dabei sind. In Frankreich am Atlantik wüten heftige Waldbrände. Inzwischen mussten mehr als 200.000 Menschen evakuiert werden im Gebiet rund um Bordeaux. Also, sie mussten weggebracht werden, wo auch immer sie waren, ob sie in der Region leben oder einfach nur Urlaub machen. Vom Campingplatz oder vom Zuhause aus direkt in die Notunterkunft. Frankreich-Korrespondent Kai Rienecker ist ins Brandgebiet gereist. Als wir mit ihm vorhin gesprochen haben, da war er gerade in einem dieser Notlager im Norden von Bordeaux angekommen. Ich habe ihn gefragt, was ist das für eine Unterkunft?
8: Das ist eine Messehalle und so etwas habe ich ehrlich gesagt noch nicht gesehen. So viele Menschen hier auf einem Haufen. Hier sind überall Tische, hier sind Liegen, viele schlafen hier, andere sitzen, essen, trinken, unterhalten sich. Also schätzungsweise 4.000 Menschen sind hier inzwischen untergebracht worden. Aber es kommen weiter vor allen Dingen auch viele Krankenwagen hier an, die entweder ältere und geschwächte Menschen bringen, die evakuiert wurden. Es wurden ja auch Krankenhäuser und Altersheime evakuiert. Und all diese Menschen finden sich hier ein, teilweise auch noch mit ein paar Rettungskräften. Das ist auch deswegen so, weil ja hier heute Morgen auch schon in den Vororten von Bordeaux Evakuierungen stattgefunden haben.
7: Ja, die Feuer bewegen sich ja auch aktuell wieder auf Bordeaux zu. Besonders betroffen ist da das Departement Gironde. Es heißt sogar, die Feuer seien außer Kontrolle. Wie schlimm ist denn die Situation?
8: Ja, die Feuer sind von Anfang an und bis jetzt nicht unter Kontrolle gekriegt worden. Im Grunde vergrößert sich die Brandfläche ja so, dass sie sich innerhalb von 24 Stunden jedes Mal verdoppelt. Das sind hier inzwischen Riesenflächen, über 30.000 Hektar. Also im Moment haben sie keinerlei Chance, im Grunde das Feuer so irgendwie zu löschen, sondern worauf sich die Einsatzkräfte, diese über 1.000 Feuerwehrleute und inzwischen ja auch Soldaten konzentrieren, ist, dass sensible Objekte geschützt werden, dass es nicht noch zu Explosionen von irgendwelchen Fabriken oder Lagerhallen kommt, sodass sich hinterher auch die Luftbelastung noch mehr verschlechtern würde. Aber es gibt so einen kleinen Gamechanger im Moment. Das Wetter hat jetzt mal eine Pause eingelegt. Es hat Gewitter gegeben, da ist Wasser runtergekommen. Die Temperatur ist gesunken auf so 25 Grad. Also das ist vielleicht ein kleiner Hoffnungsschimmer, dass zumindest jetzt nicht noch weitere Brände ausbrechen, die die Löscharbeiten weiter erschweren, sondern dass sie sich auch mit den militärischen Mitteln, die ja da jetzt kommen, auch ein A400M soll ja heute Nachmittag hier zum Einsatz kommen, das ist ja ein Riesenflugzeug, dass sie da sich voll auf den Großbrand hier konzentrieren können bei Bordeaux und auch bei dem, der ja noch etwas südlich hier auch wütet.
7: Sie haben ja schon in den vergangenen Tagen berichtet, dass die Feuerwehrleute inzwischen so ziemlich am Rande der Erschöpfung arbeiten. Jetzt hilft und unterstützt das Militär. Ist das eine Entlastung?
8: Ja, ich glaube schon, weil es ja ganz verschiedene Arbeiten gibt, wenn es um die Räumung auch von Material geht. Da werden ja zum Beispiel auch landwirtschaftliche Geräte konfisziert und Bauwagen und all das wird herangeschafft, was hier in der Region ist. Dann ist das eine Entlastung und am Ende geht es ja auch um so ganz banale Dinge wie mal ein paar Stunden irgendwo schlafen. Und ich habe gehört, es sind Feuerwehrleute jetzt auch noch mal aus Paris auf den Weg gebracht worden. Paris war die Lage ja zuletzt auch teilweise kritisch. Und es gab sogar Feuerwehrleute, die die ganze Nacht durchgefahren sind und aus Mulhouse im Elsass gekommen sind. Also da gibt es auch eine große Solidarität, wie es sie ja oft gibt unter den Feuerwehren hier in Frankreich und den ganzen ehrenamtlichen Helfern, die sie natürlich auch unterstützen.
7: Noch wüten ja die Feuer, das heißt, das Ausmaß der Schäden ist gar nicht absehbar, aber viele, viele Menschen werden wohl ihr Hab und Gut verloren haben.
8: Naja, sicher. Es sind ja schon Dutzende, weit über 100 Häuser, glaube ich, in den verschiedenen Gebieten verbrannt. Das wird man auch später genau erst wissen. Andere haben Schaden genommen. Viele Menschen, die hier in der Notunterkunft im Norden von Bordeaux sitzen, die wissen ja gar nicht, wann und ob sie überhaupt in ihre Wohnungen in der Umgebung zurückkehren können. Die Ungewissheit darum, um das eigene Hab und Gut. Die haben ihre Haustiere hier teilweise mitgebracht und es gibt hier auch Einrichtungen für die Haustiere. Da sieht man schon, was das hier für eine Gesamtsituation ist.
7: Kai Renecker aus einer Notunterkunft im Norden von Bordeaux berichtet hat er über heftige Waldbrände am Atlantik. Mehr als 200.000 Menschen sind dort inzwischen schon evakuiert worden. Es gibt Rettungskräfte, die sagen, wir können den Flammen gar nicht mehr Herr werden. Zumal auch Winde die Feuer immer wieder neu anfachen. Neue Hoffnung ruht jetzt auf möglichen baldigen Regen.
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7: Kanzler Merz wollte Verkehrsminister Schnieder offenbar vor die Tür setzen, aber das ist nicht so richtig optimal gelaufen. Denn Merz' Wunschnachfolger Fritz Günstler, seines Zeichens Finanzexperte bei der CDU, hatte dem Kanzler am Donnerstagabend erst zu, am nächsten Morgen dann aber wieder abgesagt, aus fachlichen Gründen. Als das klar wurde, hatte sich Schnieder allerdings in der Zwischenzeit schon von einzelnen Bundestagsabgeordneten mit einer SMS verabschiedet. Nun steht also der Minister beschädigt da, als jemand auf Abruf. Und daran gibt es auch immer mehr Unmut aus der CDU zu hören. Zum Beispiel von Peter Altmaier, früher unter Merkel unter anderem Wirtschaftsminister. Er sagt, der Umgang mit Schnieder mache ihn betroffen und wütend. Das Vorgehen werde weder Schnieders Person noch seiner Leistung gerecht. Jakob Mayer aus Berlin schaut nochmal drauf, was da rund um den Verkehrsminister eigentlich passiert ist.
9: Ja, noch ist Patrick Schnieder Bundesverkehrsminister, sagt eine Sprecherin seines Hauses auf Anfrage. Aber der Christdemokrat aus Rheinland-Pfalz ist ein Ressortchef auf Abruf. Bundeskanzler Friedrich Merz hat Schnieder vorgestern mitgeteilt, dass er ihn entlassen werde, was dieser in einer SMS öffentlich machte. Allerdings sagte Merz' Wunschnachfolger, der CDU-Bundestagsabgeordnete Fritz Günstler, erst zu und dann kurzfristig wieder ab, sodass der Kanzler bei seinem Statement gestern Morgen den geplanten Wechsel an der Spitze des Verkehrsressorts gar nicht ansprach, sondern nur ankündigte.
10: Es wird weitere Veränderungen im Bundeskabinett geben, aber diese Entscheidungen brauchen nicht zuletzt angesichts der Sommerpause noch ein paar Tage und vielleicht auch mehr Zeit. Das entscheide ich aber ohne Zeitdruck und mit der gebotenen Sorgfalt und den Gesprächen, die dazu notwendig sind.
9: Dabei wäre eine schnelle Lösung angesichts anstehender Termine wohl in Merz' Interesse. Übermorgen gibt der Kanzler und CDU-Chef eine Pressekonferenz in der Parteizentrale, wo er mit Nachfragen rechnen muss, falls Schnieders Nachfolge nicht bis dahin geklärt ist. Noch unangenehmer wäre für ihn eine Hängepartie bis zum kommenden Mittwoch. Dann könnte Merz den Unmut von Unionsabgeordneten über die Umstände von Schnieders Entlassung zu spüren bekommen. Die reisen zur Sondersitzung nach Berlin, um Thorsten Frey zum Nachfolger von Jens Spahn als Fraktionschef zu wählen. Frey erklärte gestern:
11: Es gibt auch in der Spitzenpolitik das Problem, dass man Pech haben kann. Also das darf man nicht ganz ausschließen.
9: Pech. Mit dieser Erklärung gibt man sich in Schnieders Landesverband Rheinland-Pfalz nicht zufrieden. Dessen Generalsekretär Johannes Steiniger betont, Schnieder sei eine der prägenden Persönlichkeiten der Landes-CDU und genieße hohes Ansehen. Man sei von der Entscheidung des Bundeskanzlers überrascht. So viel wurde gestern klar. Der Bundeskanzler nutzt Spahns Rücktritt für einen breiteren Kabinettsumbau. Die bisherige Bundesgesundheitsministerin Nina Warken folgt als Kanzleramtschefin auf Thorsten Frey. Neuer Bundesgesundheitsminister wird CDU-Generalsekretär Carsten Linnemann, der auf Instagram erklärte:
12: Und ich habe auch echt einen Höllenrespekt vor dieser Aufgabe, aber ich glaube, da ist ganz schön viel Musik drin, wirklich zum Positiven, dass wir ein gerechtes, leistungsfähiges zukunftsfähiges Gesundheitssystem bekommen.
9: Die neuen Ministerinnen und Minister sollen nach der Sommerpause vereidigt werden, um eine teure Sondersitzung des Bundestages zu vermeiden. Auch darüber wird diskutiert. Nach Ansicht des ehemaligen Chefjuristen im Bundespräsidialamt Stefan Ulrich Pieper wäre es verfassungsrechtlich unsauber, wenn sie die Amtsgeschäfte ohne Vereidigung übernehmen. Pieper sagte der Rheinischen Post, der saubere Weg wäre, dass die Amts- und Geschäftsübernahme erst dann erfolge, wenn auch die Vereidigung stattgefunden hat.
7: Soweit also zu den Formalien, aber nach der Personalrochade gibt es großen Unmut in Teilen der CDU über die Entlassung von Patrick Schnieder. Nun wird also ein Verkehrsminister dringend gesucht, berichtete Jakob Meyer aus Berlin. Sachsens Ministerpräsident Kretschmer hat in dieser Woche einmal mehr die Brandmauer in Frage gestellt. Kretschmer sagte in einem Zeitungsinterview, man müsse jetzt, Zitat, mit jedem reden, der reden will. Und wer jetzt noch über die Brandmauer sinniere, der habe die Zeichen der Zeit nicht erkannt. Aber was sind die Zeichen der Zeit? Da stehen im September im Osten Deutschlands zwei Landtagswahlen an, in Sachsen-Anhalt und in Mecklenburg-Vorpommern. In Sachsen-Anhalt liegt die AfD Umfragen zufolge auf 41%. Und auch in MacPom hofft die Partei auf Rekordwerte. Sie hat es also Stand jetzt überhaupt nicht nötig, mit anderen Parteien zu reden, so wie Kretschmer das vorschlägt. Aber warum ist die AfD so erfolgreich? Wer wählt sie im Osten? Dazu Erklärungen von Frank Eichmann.
13: Das klassische Bild des typischen AfD-Wählers sieht vielleicht so aus. Er ist sozial abgehängt, steht weit rechts, kann wenig anfangen mit dem heutigen politischen System. Viel zu einfach, sagen Politikwissenschaftler. Wobei, beschreiben lässt sich der AfD-Anhänger schon, blickt man auf vergangene Wahlen, erklärt Roberto Heinrich von Infratestima.
14: Die Partei erzielt bei Männern wesentlich höhere Wähleranteile als bei den Frauen. Die Unterstützung für die AfD steigt mit dem Alter der Wähler. Sie fällt in den mittleren Altersgruppen am höchsten aus, um in den oberen Alterskohorten auch wieder abzufallen. Die Partei ist zugleich in den unteren und mittleren Bildungsgruppen vergleichsweise erfolgreicher. Und schließlich punktet die AfD auch besonders bei Personen, die ja ihre eigene persönliche wirtschaftliche Lage kritisch einschätzen.
13: Allerdings lassen sich in der AfD drei durchaus verschiedene Gruppen unterscheiden. Um die zu verstehen, reicht der Blick auf Alter, Bildung und Einkommen der Wählerschaft nicht aus. Wichtig, die Einstellungen und hier zunächst das Verbindende, sagt Politikwissenschaftler Oliver Lemke von der Ruhr-Universität Bochum.
15: Ein Einstieg über die Gruppen hinweg ist die Migrationseinstellung. Das ist also eine viel schärfere und strengere Handhabung im Bereich der Migration und Zuwanderung geben muss. Ebenfalls über die Gruppen hinweg ist das geringe Vertrauen in die politischen Institutionen gepaart mit einem Gefühl mangelnder Repräsentation.
13: Die mit Abstand größte Gruppe in der AfD ist das nationalkonservative Lager. Andere sprechen von den konservativen Hardlinern. Einer Studie der Uni Konstanz zufolge sehen sich hier fast 70% der AfD-Wähler. Was die Gruppe ausmacht?
15: Autoritäre Vorstellungen, starker Staat, der muss härter durchgreifen. Und diese Gruppe zeichnet vor allem auch so ein durchdringender Kulturpessimismus aus. Also mit Deutschland geht es eigentlich im Prinzip bergab und die traditionellen Werte spielen keine Rolle mehr.
13: Etwa jeder fünfte AfD-Wähler fühlt sich wiederum durch das völkisch-nationalistische Lager vertreten. Hier wird Migration am schärfsten abgelehnt. Hier findet der Verfassungsschutz Anzeichen für gesicherten Rechtsextremismus. Das ist der Teil der AfD, erklärt Politikprofessor Oliver Lemke,
15: der gar nicht auf eine Form demokratischer Repräsentation eigentlich setzt. Das sind diejenigen, die jetzt in der AfD sich besser als vorher in anderen rechtsextremistischen Parteien besser vertreten fühlen, weil es einfach lauter, stärker ist und mehr Masse hat.
13: Am anderen Ende der AfD das wirtschaftsliberale, moderat-konservative Lager, das die AfD in ihrer Gründungsphase als eurokritische Partei prägte. Vielleicht gemäßigt, aber das gilt nur innerhalb der AfD.
15: Leute, die an den Nationalstaat glauben, im Unterschied zu einer Form der Offenheit. Bei denen kommt aber vor allem noch hinzu, dass die demokratiepolitisch interessiert sind. Und die haben mittlerweile ein echtes Ressentiment ausgebildet gegenüber unserer Vorstellung einer Parteiendemokratie. Dass also Parteien in einem Konkurrenzkampf um Mehrheiten ringen.
13: Weshalb verächtlich von Alt- oder Systemparteien die Rede ist, die angeblich nur ihre Eigeninteressen durchsetzen und den Wählerwillen ignorieren. Was die Wählerschaft der durchaus verschiedenen Flügel und Lager der AfD dann wieder eint? Es geht nicht mehr darum, per Abstimmung gegen die anderen zu protestieren, sondern die AfD ist eine stabile politische Heimat geworden. Roberto Heinrich von InfratestDiMAP verweist auf Nachwahlbefragungen, nach denen AfD-Wähler am ehesten zur CDU zurückkehren könnten, aber selbst das gilt nur für knapp 30%. Und das bedeutet, denkt man an ein altes Friedrich-Merz-Vorhaben.
14: Eine Halbierung der AfD erscheint doch eher als eine unrealistische Zielsetzung.
7: Jenseits der Brandmauer-Diskussion, wer wählt die AfD? Wie lässt sich die Wählerschaft heute beschreiben? Dazu waren das Einordnungen von Frank Eichmann.
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7: Nun zum Ukraine-Krieg. Da ist Kiew ja sehr erfolgreich und effektiv mit seiner Produktion und Steuerung von Drohnen. Und die richtet die Militärführung seit einigen Tagen auch gegen einen russischen Online-Händler. Der heißt Wildberries, ist vergleichbar mit dem hiesigen Amazon. Und da werden nun gezielt dessen Lagerhäuser und Logistikzentren attackiert. Damit ist der russische Versandhandel insgesamt schwer getroffen. Wobei die Ukraine sagt, uns geht es vor allen Dingen darum, Wildberries zu treffen, weil man dort online auch militärische Güter kaufen kann. Der Kreml dementiert und spricht stattdessen von Terror gegen zivile Objekte. Über die jüngste Attacke in der Nähe der russischen Hauptstadt, Silke Dietrich.
16: Dichte schwarz-graue Rauchwolken am Stadtrand von Moskau, von St. Petersburg und in anderen Regionen des Landes. Videos davon sind vor allem in den sozialen Netzwerken zu sehen. Die russischen Staatssender zeigen sie nicht. Die ukrainischen Drohnenanschläge, die in der letzten Woche vor allem die Verteilzentren von Wildberries getroffen haben. Dabei sollen laut offiziellen Angaben 9 Menschen ums Leben gekommen sein und mehr als 80 Menschen wurden verletzt. Waren im Wert von bis zu 4 Milliarden Euro seien in Flammen aufgegangen, so schätzen es Analysten. Seitdem häufen sich Videos von russischen Geschäftsleuten in den sozialen Netzwerken, die im Feuer fast alles verloren haben, so wie Julia Stepanova. Fast alle meine Produkte sind verbrannt, nur wenig ist geblieben. Ich verlasse die Plattform Wildberries jetzt und werde höchstwahrscheinlich meine Marke auflösen. Das ist das Ende. Dabei sind die kleinen und mittleren Unternehmen seit Beginn des Jahres ohnehin schon gebeutelt in Russland. Sie müssen mehr Steuern zahlen. Kreml-Chef Putin benötigt mehr Geld für die Kriegskasse. Laut der russischen Zentralbank sei bereits jeder vierte Kreditnehmer im Unternehmenssektor mit seinen Zahlungen in Verzug. Die Werbung von Wildberries, sie ist omnipräsent. In Russland ist der Online-Händler fast aus keinem Haushalt mehr wegzudenken. Rund 20 Millionen Bestellungen gehen pro Tag bei Wildberries ein. Mehr als 90.000 Abholstationen gibt es im ganzen Land. Oft nur ein kleiner Kellerraum, wie hier im Zentrum von Moskau, übersät mit unzähligen Paketen. Die Englischlehrerin Admine wollte gerade ihre Bestellungen abholen. Die Hälfte sei allerdings nicht angekommen, erzählt sie. Sie hat Videos der Drohnenangriffe in den sozialen Netzwerken gesehen, die machten ihr Angst. Ja, ich habe mir die Videos angeschaut. Natürlich ist es beängstigend, denn es ist nicht weit weg von uns. Auch wenn der Kreml immer wieder versucht, die wirtschaftlichen Folgen der ukrainischen Angriffe herunterzuspielen, musste diese Woche Sprecher Dmitri Peskow dazu Stellung nehmen. Was das Unternehmen betrifft, so ist die Lage tatsächlich schwierig. Aufgrund der Verluste, die sowohl das Unternehmen selbst als auch die kleineren und mittleren Betriebe erlitten haben. Die Regierung befasst sich mit dieser Angelegenheit. Das Unternehmen hat Entschädigungen angekündigt, doch einige Betroffene berichten schon jetzt, dass diese sehr gering ausfallen würden. Eine Studentin aus Moskau erzählt, dass überall über die Anschläge gesprochen werde. Wildberries sei aus keinem Haushalt mehr wegzudenken. Daher betreffe jeder Angriff auf das Unternehmen auch jeden Einwohner des Landes.
7: Wildberries wird oft als Russlands Amazon bezeichnet, über die ukrainischen Attacken dagegen Silke Dietrich. Nun schauen wir hier in HR Info und SWR aktuell in die Grenzregion zwischen Kanada und den USA. Da sind die Vereinigten Staaten für den Nachbarn im Norden ja ein überaus wichtiger Handelspartner. Mehr als 70% der kanadischen Exporte gehen in die USA. Bislang läuft der Verkehr, also rollen die LKW im Raum Detroit, aber nur über eine einzige Brücke. Das hat sich nun geändert. Es gibt eine neue, eine zusätzliche Brücke. Die ist nun frei, wurde gestern eingeweiht und das hätte ein feierlicher Moment werden können. Der allerdings wurde überschattet vom aktuellen Handelsstreit, berichtet unser Korrespondent Benjamin West.
17: Ausgerechnet die Eröffnung der Brücke fällt in eine Phase, in der das Verhältnis beider Nachbarländer so angespannt ist wie seit Jahrzehnten nicht. Erst vor wenigen Tagen kündigte US-Präsident Donald Trump neue Zölle in Höhe von 50% auf viele kanadische Waren an. Er begründet sie mit angeblich unfairen Handelspraktiken Kanadas. Das ist eine Reaktion darauf, wie Kanada unsere Landwirte und unsere Bürger behandelt hat. Kanada war jahrelang unerbittlich gegen uns. Die Eröffnung der Brücke sollte eigentlich ein gemeinsames Fest beider Länder werden. Doch nach Trumps Zollankündigungen werden Vertreter der US-Regierung offiziell von den Feierlichkeiten ausgeladen. Kanadas Premierminister Mark Carney hält zwar an Gesprächen mit Washington fest, macht aber zugleich deutlich, dass sich sein Land wehren werde. Unabhängig vom Ausgang dieser Gespräche wird Kanada alles tun, um unsere Wirtschaft zu stärken und unsere Familien, Arbeitnehmer, Landwirte und Unternehmen zu schützen. Viele Beobachter sprechen inzwischen von einem historischen Bruch in den Beziehungen beider Länder. Der Politikwissenschaftler Drew Fagan von der University of Toronto sieht unter Präsident Trump einen grundlegenden Wandel. Für Donald Trump zählt nur der Vorteil der Vereinigten Staaten. Dass am Ende beide Seiten von einem Handelsabkommen profitieren könnten, interessiert ihn nicht. Kanada sieht er inzwischen fast als Gegner. Gerade die Region rund um Detroit und Windsor zeigt, wie eng beide Volkswirtschaften miteinander verflochten sind. Vor allem die Autoindustrie lebt davon, dass Motoren, Getriebe und andere Bauteile die Grenze oft mehrfach überqueren, bevor ein Fahrzeug fertig montiert ist. Neue Zölle würden deshalb Unternehmen und Beschäftigte auf beiden Seiten der Grenze treffen. Davor warnt auch Michigans demokratische Gouverneurin Gretchen Whitmer. Ihr Bundesstaat gilt als Zentrum der amerikanischen Autoindustrie. Michigan trifft es härter als jeden anderen Bundesstaat, weil unsere Wirtschaft stark von der Industrie, insbesondere der Autoindustrie und von der Landwirtschaft geprägt ist. Ausgerechnet die Brücke, die beide Länder enger verbinden soll, wurde selbst zum Gegenstand des Handelsstreits. Kurz vor der Eröffnung verweigerte Donald Trump seine Zustimmung und verlangte Nachverhandlungen über die künftigen Mauteinnahmen. Ottawa lenkte ein. Für die ersten 15 Jahre fließt nun die Hälfte der Nettoeinnahmen in einen von den USA kontrollierten Wirtschaftsfonds. Für Drew Fagan ist dieses Vorgehen beispiellos. Präsident Trump verlangt einen Anteil an den Mauteinnahmen einer Brücke, die die USA nicht mitfinanziert haben. Das ist eine der empörendsten Entscheidungen seiner Amtszeit gegenüber Kanada. Die Gordie Howe-Brücke wird künftig Millionen Menschen und Waren zwischen Kanada und den USA verbinden. Politisch aber wächst der Abstand zwischen beiden Ländern weiter, trotz einer Grenze, die enger kaum sein könnte.
7: Eine neue Brücke zwischen Kanada und den USA, eigentlich ein Symbol der Freundschaft, nun aber überschattet vom Handelsstreit, so unser Korrespondent Benjamin Best.
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7: Die Leichtathletik-Wettbewerbe der Finals finden nicht in Hannover statt, sondern in Bochum-Wattenscheid. Denn in Hannover gibt's kein Stadion mit einer Laufbahn. Und auf dieser Laufbahn im Ruhrgebiet stehen heute auch die Entscheidungen an über die 100 Meter. Im Mittelpunkt Owen Ansah. Der 25-Jährige ist im Juni deutschen Rekord gelaufen. Im Juli dann aber hat er eine Dopingprobe verweigert. Daraufhin hat die NADA ein Verfahren eingeleitet wegen eines möglichen Verstoßes gegen Anti-Doping-Bestimmungen. Ansah ist vorläufig nicht gesperrt, da kein positiver Test von ihm vorliegt. Also er darf heute starten. Irina Gneb, wie wurde Owen Ansah denn bei seinem Vorlauf im Stadion empfangen?
18: Der ist hier total gut empfangen worden. Also als sein Name genannt wurde im Vorlauf, da wurde es hier einmal laut. Es wurde laut geklatscht und man hat nicht das Gefühl, dass das Publikum ihm hier in Anführungsstrichen irgendetwas krumm nimmt. Man muss ja aber auch sagen, da ist noch gar nicht geklärt, was tatsächlich vorgefallen ist. Er selber ist ja davon ausgegangen, dass er diesen Dopingtest, diese Dopingkontrolle nicht verweigert hat, sondern hatte einen anderen Stand. Also da steht gerade noch so ein bisschen Aussage gegen Aussage. Es ist noch nicht klar, wie es weitergeht. Er ist, das hast du gesagt, nicht suspendiert. Darf hier deswegen starten. Was da jetzt passiert, wie es weitergeht, das wird man sehen. Aber er hat sich hier erstmal von diesem ganzen Stress, den er mit Sicherheit in den vergangenen Tagen gehabt hat, nichts anmerken lassen. Hat hier gemeinsam mit Heiko Gussmann von Wetzlar, dem Sprintteam, die beste Zeit hingelegt im Vorlauf. Und da dürfen wir uns sicherlich auch auf das Finale heute Abend dann freuen, aber erst noch die Halbfinals.
7: Die deutschen Leichtathletikmeisterschaften sind der letzte Härtetest vor den Europameisterschaften im August in Birmingham. Du sagtest jetzt gerade, steht alles noch nicht so ganz fest, aber ist das denkbar, dass Owen Ansar dafür dann nominiert wird?
18: Also, dass er für das Leichtathletik-Team aus deutscher Sicht nominiert wird, da habe ich jetzt gerade gar keinen Zweifel dran. Solange dieser Status offen ist, er nicht suspendiert ist, wird er über die 100 Meter in Birmingham an den Start gehen. Geht er ja auch mit seinem deutschen Rekord durchaus als ein Medaillenkandidat. Was fraglich ist, ist, ob der DLV ihn tatsächlich auch für die Staffel nominieren wird, weil da gibt es natürlich das Risiko, dass es dann irgendwie doch ein paar Wochen nach diesen Europameisterschaften ein Urteil gibt und er dann doch gesperrt wird. Und dann würde dieser Titel oder eine Medaillenchance oder irgendetwas, eine Platzierung natürlich wegfallen, wenn man einen Athleten in der Staffel mit drin hat unter den vier Läufern, der dann nachträglich disqualifiziert wird.
7: Mal abgesehen vom Fall Ansar, im Hintergrund hören wir jede Menge Stimmung. Wie werden denn die Leichtathletik-Wettkämpfe vom Publikum angenommen? Die gehören ja zu den Finals, sind aber eben auch weit weg von Hannover in Bochum-Wattenscheid.
18: Ja, von Hannover bekommt man hier tatsächlich nicht so viel mit, aber die Stimmung hier ist wirklich grandios. Wir haben ein fantastisches Wetter. Es war fast den ganzen Tag über Sonne pur und das hat natürlich auch 16.000 Menschen hier ins Stadion gebracht, die hier gute Laune haben und das Ganze wirklich toll annehmen. Es ist ausverkauft und man muss wirklich sagen, dieses Stadion, das macht echt was her. Also die Stimmung hier ist super, auch wenn man von den Finals in Hannover natürlich hier in Bochum-Wattenscheid, ist das doch ein bisschen entfernt, nicht allzu viel mitbekommt.
7: Was sind denn die sportlichen Höhepunkte, die jetzt in den Abendstunden noch zu erwarten sind?
18: Ja, da haben wir natürlich die 100-Meter-Läufe, die Finalläufe der Frauen und der Männer. Wir haben schon gehört, bei den Männern mit Owen Ansar, bei den Frauen mit Gina Lückenkämper, aber natürlich auch mit Rebecca Hase, die ist hier im Vorlauf die schnellste Zeit gelaufen. Es wird also sicherlich ein spannendes Duell, also da werden alle Blicke draufgehen. Ansonsten haben wir hier noch das 3000-Meter-Hindernisrennen der Männer, auch das sicherlich ein Highlight, auf das sich viele Leute freuen. Und die Speerwerfer, die machen sich hier auch gerade warm. Da gibt es gleich auch die Medaillenentscheidung, beziehungsweise sie starten in ihre Entscheidung.
7: Irina Gneb, live aus Bochum-Wattenscheid. Dort laufen gerade die Leichtathletikmeisterschaften. Ein Publikumsmagnet dieser Tage und bis morgen noch. Vielen Dank.

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1: 18 Uhr. Linnemann will Zahl der Krankenkassen reduzieren. Hunderttausende von Bränden in Frankreich und Spanien betroffen. Wien Wiesbaden gewinnt gegen Bayern München mit 2:1. Das Wetter in der Nacht 18 bis 10 Grad, morgen oft sonnig und einzelne Schauer bis 31 Grad. Mein Name ist Thomas Krüger. Der designierte Gesundheitsminister Linnemann hat weitreichende Reformen des Gesundheitssystems angekündigt. In der Bild-Zeitung sprach er sich unter anderem dafür aus, die Zahl der Krankenkassen zu verringern. Aus dem ARD-Hauptstadtstudio Jakob Mayer.
2: Außerdem stehe außer Frage, dass die Sozialbeiträge stabilisiert werden müssten, ja eigentlich sinken müssten. Aber das werde nicht einfach werden. Linnemann soll die bisherige Gesundheitsministerin Nina Warken ersetzen, die an die Spitze des Kanzleramts rückt. Außerdem wurde bekannt, dass Bundeskanzler Friedrich Merz Verkehrsminister Patrick Schnieder entlassen will, ohne bisher einen Nachfolger gefunden zu haben. Der ehemalige CDU-Bundesminister Peter Altmaier schrieb auf der Plattform X, der Umgang mit Schnieder mache ihn betroffen und wütend.
1: In den Waldbrandgebieten in Spanien und Frankreich ist die Lage weiter sehr angespannt. Die Feuer breiten sich unkontrolliert aus. In Spanien mussten nach Angaben des Innenministeriums mehr als 70.000 Menschen ihre Wohnungen verlassen. Auch in Frankreich sind viele Einwohner und Touristen betroffen, unter anderem in der Region um Bordeaux. Von dort ARD-Korrespondent Kai Rienecker.
3: Man spricht ja von einer Zahl von deutlich über 200.000 Menschen, die da schon in Sicherheit gebracht wurden an ganz verschiedenen Orten. Der Brand selbst ist weiter nicht unter Kontrolle, weit entfernt davon wohl anscheinend noch. Aber das Wetter hat sich verändert. Es sind Gewitter aufgezogen, es ist deutlich kühler geworden. Und das könnte natürlich ein Hoffnungsschimmer für die Einsatzkräfte sein, die ja inzwischen auch von Militär unterstützt werden und versuchen, den Brand hier in irgendeiner Form einzudämmen.
1: Kulturstaatsminister Weimar will für TikTok eine europäische Eigentümerstruktur schaffen. Weimar sagte der Welt am Sonntag, so ließen sich Datenschutz, Jugend- und Medienrecht besser durchsetzen. Hintergrund sind Bedenken wegen eines möglichen Zugriffs chinesischer Behörden auf Nutzerdaten. Erfolg für Fußball-Drittligist Wien Wiesbaden. Das Team hatte für ein Testspiel Rekordmeister Bayern München zu Gast und die Hessen haben die Partie mit 2:1 gewonnen. Wegen der WM waren allerdings viele Bayern-Stars nicht im Aufgebot. Die vorletzte Etappe der Tour de France hat Richard Carapaz gewonnen. Der Radprofi aus Ecuador kam nach 171 Kilometern und knapp 5 Stunden als erster ins Ziel in Alpe d'Huez. ARD-Sportreporter Holger Gasker.
4: Hinter ihm schaffte Remco Evenepoel aus Belgien als Kapitän der deutschen Red Bull-Mannschaft Platz 2. Und damit ist ihm auch der zweite Gesamtplatz wohl nicht mehr zu nehmen. Und dahinter fuhren dann 2 Teamkollegen jubelnd über den Zielstrich. Der Mann in Gelb, Tadej Pogacar, der sich ganz in den Dienste seines jungen mexikanischen Teamkollegen Isaac del Toro stellte. Der Mexikaner ist damit weiterhin Dritter und dürfte das weiße Trikot gewinnen, das des besten Nachwuchsprofis.
1: Die letzte Pole Position in der Formel 1 vor der Sommerpause hat Weltmeister Lando Norris im McLaren erobert. Der Brite verwies in der Qualifikation zum Großen Preis von Ungarn Lewis Hamilton im Ferrari auf den 2. Platz. Damit steht erstmals in dieser Saison kein Mercedes in der Startaufstellung ganz vorne. Das waren die Nachrichten. Das Wetter. Bis zum Abend scheint die Sonne bei Höchstwerten zwischen 26 und 32 Grad. In der Nacht ist es oft klar und es kühlt ab auf 18 bis 10 Grad. Auch morgen ist es erst oft sonnig. Von Norden her zieht es aber zu und dann kommen auch vereinzelt Schauer. Bei Temperaturen von maximal 31 Grad. Die Zeit 18.04 Uhr.
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1: Vorsicht auf der A66 Frankfurt Richtung Fulda. Zwischen Neuhof Süd und Neuhof Nord liegt ein Fahrzeugteil auf dem rechten Fahrstreifen. A5 Karlsruhe Richtung Heidelberg zwischen Kronau und Waldorf-Wiesloch. 4 Kilometer stockender Verkehr wegen einer Baustelle. A5 Kassel Richtung Frankfurt zwischen Friedberg und Nordwestkreuz Frankfurt. 2 Kilometer stockender Verkehr. Der rechte Fahrstreifen ist wegen einer Fahrbahnerneuerung gesperrt. A61 Ludwigshafen Richtung Speyer zwischen Schifferstadt und Kreuz Speyer ist die Fahrbahn wegen Löscharbeiten gesperrt. Und A81 Stuttgart Richtung Singen zwischen Gärtringen und Herrenberg 4 Kilometer Stau wegen einer Baustelle auf dem rechten Fahrstreifen. Außerdem ist die Anschlussstelle Herrenberg gesperrt.
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5: Mit Barbara Pieroth. Willkommen bei uns. Dass es im Süden Europas jeden Sommer Waldbrände gibt, das ist fast schon zur traurigen Normalität geworden. Diese Nachrichten erreichen uns jedes Jahr. Aber was sich da gerade in Spanien und in Frankreich abspielt, das hat dramatische Ausmaße angenommen. In einer Region Spaniens ist vom schlimmsten Brand in der Geschichte die Rede, aber vor allen Dingen in Frankreich wüten Feuer, wie es sie noch nie gegeben hat. Das Problem in beiden Ländern ist, dass die Böden so trocken sind. Verdorrte Sträucher, Äste, Zweige brennen wie Zunder. Aber auch hierzulande kämpfen Landwirte und Förster mit der Trockenheit. Vor allen Dingen der deutsche Wald ist ein Sorgenkind. Ihm machen die heftige Hitzewelle im Juni, der wenige Regen und ebenfalls Brände zu schaffen. Die Schäden hat sich Reporterin Anna Priese in Römerstein-Zeiningen auf der Schwäbischen Alb im Kreis Reutlingen von einem Förster zeigen lassen.
6: Förster Steffen Genkinger parkt sein Auto am Waldrand. Wir steigen aus und schon hier überall braunes, trockenes Laub auf dem Boden. Tiefer im Wald liegen auch frische, grüne Blätter auf dem Boden. Genkinger hebt einige auf.
7: Die sind frisch abgefallen.
6: Dass auch grüne Blätter abfallen, ist ein Zeichen von echtem Stress. Eigentlich werden die Blätter, wie auch im Herbst, erst braun. Denn der Baum holt die Nährstoffe aus den Blättern in den Stamm, um zu überleben. Wenn sie aber im Sommer und auch noch grün abfallen,
7: dann hat er nicht mehr Zeit gehabt, das Chlorophyll etc. zurückzuholen, sondern er muss möglichst schnell das Laub loswerden, um mich gegen ein weiteres Austrocknen zu schützen.
6: Genkinger läuft mit mir auf einen Felsvorsprung. Eine einsame Eiche thront dort, darunter steht eine Bank. Die Aussicht ist fantastisch. Rechts eine Burgruine, vor und neben uns bewaldete Hänge. Doch am Südhang sind viele Bäume bereits braun verfärbt. Ein verfrühter Herbst, sagt Genkinger. Die Bäume dort waren der Trockenheit und Hitze ganz besonders ausgesetzt. Der Wald, die Bäume, leiden also. Auch wenn es wieder kühler ist. Auch wenn es in der vergangenen Woche geregnet hat. Und obwohl es hier auf der Schwäbischen Alb immer ein paar Grad kühler ist als in den Tälern. Eine solche Hitzeperiode kann der Wald schon ab. Aber sollte es so weitergehen?
7: Dann können wir uns in ein paar Wochen hier wieder treffen und dann ist der halbe Alb drauf braun.
6: Und dann?
7: Wenn es dann mehrere dieser Stressjahre direkt hintereinander gibt, dann würden wir sicherlich vor allem an den alten Bäumen, wie der alte Mensch, kann auch der alte Baum nicht mehr so gut reagieren, würden wir da Probleme bekommen, würden da auch eher flächigere Ausfälle bekommen.
6: Damit der Wald den Klimawandel gut überstehen kann, braucht es also Bäume unterschiedlichen Alters. Und resiliente Baumarten, meint Steffen Genkinger und zeigt auf die Eiche neben uns.
7: Das ist hier die einzige weit und breit. Drüber kommt nur eine, dann nur Linde. Mit den wärmer werdenden Temperaturen wird natürlich das Biotop für die Eiche, die ist tendenziell etwas wärmer lebt, oben auf der Alp deutlich interessanter. Also das ist eine Baumart, auf die wir hier große Hoffnung setzen.
6: Schon die Förster vor Genkinger haben vor Jahrzehnten damit angefangen, den Wald vielfältiger und widerstandsfähiger zu machen. Denn im Wald braucht alles seine Zeit. Generell komme es auf eine gute Mischung unterschiedlicher Laubbäume an. Doch trotz Waldumbau. Mit dem Klimawandel drohen Gefahren, die es so auf der Schwäbischen Alb bislang kaum gab. Brände zum Beispiel. Jeder könne helfen, die zu verhindern. Wichtig dafür zum Beispiel das Rauchverbot von Ende März bis Ende Oktober, betont Genkinger. Doch vor der Bank unter der Eiche liegen viele Kippen rum. Einige sehen noch ganz frisch aus.
7: Das ist auch ein schönes Plätzle hier, aber wenn ich denjenigen jetzt sehen würde, da hätte er sicherlich eine deutliche Ansage bekommen, ja klar. Und vor allem auf diesen extrem trockenen Felsstandorten ist es auch wirklich sehr, sehr gefährlich. Also da langt wirklich so Zigarettenkippe, Sie sehen überall das trockene Gras, dann brennt da das Felsköpfle ab.
6: Trotz aller Gefahren, Steffen Genkinger ist optimistisch, was den Wald angeht. Zumindest rund um sein Revier auf der Schwäbischen Alb.
7: Wir sind hier eigentlich auf einem guten Weg. Also da bin ich verhältnismäßig zuversichtlich. Ich bin nicht zuversichtlich, dass wir den Klimawandel aufhalten. Ich denke, da fehlt die Einsicht weltweit noch. Aber ich bin zuversichtlich, dass wir hier in der Gegend, wo wir hier sind, noch länger stabile Wälder erhalten können, wenn wir so weitermachen.
5: So steht es um den deutschen Wald und so kann ihm geholfen und so kann er geschützt werden. Eindrücke von Reporterin Anna Priese von der Schwäbischen Alb. Diese Trockenheit führt aktuell dazu, dass es in Frankreich und Spanien lichterloh brennt. In Frankreich in den Wäldern des Atlantiks, in Spanien wiederum gibt es Feuer in der Nähe der Hauptstadt Madrid. Insgesamt sind dort schon Land von mehr als 70.000 Menschen evakuiert worden. Sie mussten sich in Sicherheit bringen. Es gibt aber in Spanien noch abertausende Menschen, die wegen der Brände einfach ihr Zuhause nicht verlassen können. Anna Mund ist unsere Korrespondentin in Madrid. Wir wollten von ihr wissen, was man in der spanischen Hauptstadt von den Feuern mitbekommt.
8: Also mittlerweile bekommen wir auch hier im Zentrum von Madrid was von den Feuern mit. Wir haben hier im Studio in Madrid in den letzten Tagen tatsächlich immer wieder Brandgeruch in der Nase gehabt. Seit der vergangenen Nacht ist das eigentlich durchgängig so. Und auch die Sonne, die ist immer wieder durch Rauchschwaden so ein bisschen verhangen. Der Himmel ist orange, die Sonne dunkelrot. Außerdem habe ich heute Morgen auf dem Boden vor dem Studio auch etwas Asche entdeckt. Ascheregen, das ist was, da haben uns die Kollegen schon seit Tagen von berichtet. Also Kollegen, die jetzt weiter vom Zentrum entfernt wohnen, außerhalb von Madrid. Da gibt es ähnliche Bilder wie hier. Teilweise kann man das große Feuer auch sehen, wenn man die Stadt verlässt, zum Beispiel von der Autobahn aus. Und tatsächlich kam jetzt gerade eben auch eine Warnung rein vom Gesundheitsministerium. Also die Luftqualität in Madrid ist beeinträchtigt. Das heißt, man solle bitte keinen Sport draußen machen und tatsächlich auch FFP2-Masken benutzen, falls Rauch oder Asche in der Luft sind. Und ja, deshalb ist man hier in der Hauptstadt natürlich etwas in Alarmbereitschaft. Aber man muss auch sagen, wir sind hier nicht akut von den Flammen bedroht, auch wenn die Umstände einen natürlich da betroffen machen.
5: Es brennt also nicht nur in der Nähe der spanischen Hauptstadt, sondern auch in der Provinz Avila, nordwestlich von Madrid. Anna Mund schildert, welches der Feuer am beunruhigendsten ist.
8: Also am meisten beunruhigt aktuell dieses Feuer südwestlich von Madrid. Das ist das, das sich gestern aus mehreren Feuern zusammengeschlossen hat und seitdem viele Ortschaften bedroht, zum Beispiel Navas del Rey. Das ist etwas mehr als 50 Kilometer vor der Hauptstadt Madrid. Und die Einsatzkräfte haben jetzt vor allem in der Nacht versucht, das Feuer unter Kontrolle zu bringen, weil es im Moment einfach sehr günstige Bedingungen gibt oder günstigere Bedingungen. Hier in Madrid merken wir es auch. Hier sind es gerade weniger als 30 Grad und das ist was, das hatten wir wirklich seit Wochen nicht mehr. Ne? Tatsächlich gibt es aber jetzt erstmal keine Entwarnung. Der Brand ist weiterhin außer Kontrolle. Das Feuer hat heute seinen Höhepunkt erreicht, das sagte der Leiter des Katastrophenschutzes der Regionalregierung von Madrid. Und man fürchtet außerdem, dass es sich wieder vereinigt mit einem anderen Feuer und dann eben noch größer wird. Spaniens Regierungschef Sanchez, der hat heute, wie auch schon zuvor, eine Kontrollzentrale besucht im Brandgebiet und da hat er von einer dramatischen Situation gesprochen. Er hat gesagt, Priorität ist jetzt einfach Menschenleben zu retten und auch Ortschaften zu schützen. Aber es bleibt schwierig. Es ist etwas kühler, ja. Die Luftfeuchtigkeit ist auch niedriger, aber es gibt ein großes Problem und das ist der Wind. Der Wind, der wechselt im Moment immer wieder und es gibt auch starke Böen von bis zu 60 Kilometern pro Stunde und das macht es einfach sehr, sehr schwierig, das Feuer zu kontrollieren, überhaupt unter Kontrolle zu bekommen. Und ja, vor Ort kommt dann eben auch noch schwieriges Terrain hinzu. Das ist teilweise sehr, sehr hügelig. Man kann da also nicht einfach an das Feuer rankommen. Also es ist im Moment wirklich sehr, sehr schwierig zu sagen, wie das Feuer sich weiterentwickelt. Und man kann nur hoffen, dass der Wind günstig steht in Zukunft.
5: Das bedeutet aber auch, abertausende Menschen müssen sich aktuell und in der Zwischenzeit in Sicherheit bringen.
8: Ja, rings um Madrid, da werden gerade sehr, sehr viele Menschen in Sicherheit gebracht. Da treten die Einsatzkräfte zur Not auch mal eine Tür ein, um die Menschen zu warnen. Und dann werden sie zum Beispiel mit Bussen aus der Gefahrenzone rausgebracht. Meist kommen sie dann in Turnhallen unter und ja, da haben sie halt nur das Nötigste dabei. Und das ist für die Menschen natürlich eine wirklich schlimme Situation, weil sie natürlich Sorge haben um ihr Haus, um ihre Nachbarn, ihre Haustiere oder sind halt, sie sind teilweise auch traumatisiert von dem, was sie erlebt haben. Wie viele das sind, das ist immer ein bisschen schwierig zu sagen. Den letzten Zahlen zufolge waren es mehr als 80.000 Menschen. Und mit dieser Zahl sind aber nicht nur die gemeint, die ihre Häuser verlassen mussten, sondern auch Menschen, die vorläufig ihre Häuser nicht verlassen sollten. Was hier aber immer wieder betont wird, ist, dass es einfach sehr, sehr wichtig ist, sich an die Anweisungen der Behörden zu halten. Und so scheint es ja bislang auch gut gegangen zu sein. Bisher ist ja von Toten und Verletzten nichts bekannt.
5: Über die Brände nahe Madrid unsere Korrespondentin Anna Mund. Wegen der Feuer haben sich dort inzwischen mehr als 70.000 Menschen in Sicherheit bringen müssen.
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5: Und um 17:45 schauen wir in die USA. Dort gibt es in Washington eine traditionelle Gala-Veranstaltung der Hauptstadtpresse, das sogenannte Correspondents Dinner. Das sollte ja schon im April stattfinden, aber Sie erinnern sich vielleicht, die Veranstaltung wurde damals abgebrochen. Und zwar, nachdem ein Bewaffneter eine Sicherheitskontrolle vor dem Saal durchbrochen und auf Beamte des Secret Service geschossen hatte. Damals wurden hunderte Journalisten zu Augenzeugen eines mutmaßlichen Anschlagversuchs auf Präsident Trump. Nun ist die Veranstaltung nachgeholt worden und wieder war Trump zu Gast.
9: Ladies and gentlemen, the 45th and 47th President of the United States, Donald J. Trump.
10: Unter Washingtons Hauptstadtjournalisten versteht nicht jeder, warum Donald Trump als Ehrengast eingeladen war. Ein Präsident, den seine Kritiker für einen Feind der Presse und Meinungsfreiheit halten. Dabei geht es doch bei diesem Dinner einer mehr als 100-jährigen Tradition darum, diese Freiheiten zu feiern. Journalisten, deren Beruf es ist, aus dem Weißen Haus zu berichten, sind persönliche Beleidigungen von Trump gewöhnt. Und dass er sie in der Vergangenheit sogar als Feinde des Volkes und als Verräter gebrandmarkt hat. Die gastgebenden Korrespondenten aus dem Weißen Haus erteilen dem Präsidenten eine Geschichtslektion, ein Video mit einem Sprung zurück ins 18. Jahrhundert, zu dem Mann, der die Pressefreiheit in den ersten Verfassungszusatz goss, James Madison.
11: Hello from 1789, I'm James Madison. Yes, that James Madison. I wrote the First Amendment. Let me clarify the rule. The government doesn't get to shut the press up.
10: Der Regierung ist es nicht erlaubt, die Presse zum Schweigen zu bringen, sagt Madison. Nach dem Zwischenfall im April findet die Gala nun in einem viel kleineren Saal statt, in einem anderen Hotel. Statt mehr als 2000 Journalisten, Medienbossen und Politikern nehmen diesmal nur rund 700 teil, unter Sicherheitsvorkehrungen, die der Secret Service deutlich verschärft hatte. Der Mann, der die Veranstaltung im Frühling sprengte, ist angeklagt. Trump spricht das in seiner Rede an.
12: In America, we do not yield.
10: In Amerika geben wir politischer Gewalt nicht nach. Wir glauben an die Redefreiheit. Unsere Meinungsverschiedenheiten tragen wir nicht mit Kugeln aus, sondern mit heftiger Debatte. Gut aufgelegt ist der Präsident, obwohl er, wie er scherzhaft sagt, manche im Saal nicht sehr möge. Manchmal glaube ich wirklich, einige von ihnen schätzen mich nicht. Ich habe mal gelesen, 93% der Berichterstattung über mich ist negativ. Wie um alles in der Welt konnte ich da die Wahl gewinnen? Dann einige kleine Jokes vom Präsidenten, die nicht richtig landen. Dafür Anekdoten. Trump schweift ab. Im Saal betretenes Schweigen, versteinerte Mienen, selten mal Applaus.
12: I want to save your ratings. I'm pleased to announce my intention to, and this is a somewhat of a scoop, my intention to run for a fourth term. As President of the United States.
10: Um die Zuschauerquoten des Abends zu retten, gebe er jetzt seine Absicht bekannt, für eine vierte Amtszeit als Präsident anzutreten. Auch da Schweigen. Trump setzt sich eine Basecap auf mit der Aufschrift Trump 2028. Niemand klatscht. Schließlich erlöst der Präsident den Saal.
12: It's been an interesting evening. I didn't really know what to expect. And it's far worse than I actually thought. But if you want to know that...
10: Ein interessanter Abend sei es gewesen und schlimmer als erwartet. Den meisten anderen im Saal dürfte es ähnlich gegangen sein.
5: Erst gab's Lob, dann Bella.

0: selbstverständlich ist, ist für 20 Jugendliche aus dem ukrainischen Odessa etwas ganz Besonderes, nämlich eine kurze Auszeit vom Krieg. Genau das wollte der Städtepartnerschaftsverein Mainz-Odessa erreichen, sagt Peter Willisch, der Vorsitzende des Vereins.
1: Wir haben gesagt, wenn wir schon keinen Schüleraustausch organisieren können, dann versuchen wir Kinder herzuholen und denen die Möglichkeit zu geben, sich für eine gewisse Zeit lang ohne Sorgen beschossen zu werden und bombardiert zu werden, in Ruhe hier so ein bisschen zu regenerieren und Spaß zu haben und im Krieg so ein klein wenig für kurze Zeit zu entfliehen.
0: Peter Willisch ist der Meinung, dass die Jugendlichen das auch ein bisschen konnten. Dabei geholfen habe ein buntes Angebot an Aktionen. Die Jugendlichen waren im Kletterpark, haben eine Schifffahrt über den Rhein gemacht und haben sogar eine Privatführung durch das Stadion vom 1. FSV Mainz 05 bekommen. Das Highlight für Mikita war allerdings eine andere sportliche Aktivität.
2: Am meisten hat mir die Kajaktour Spaß gemacht. Es war eine ganz schön lange Distanz und es war gar nicht so einfach, das Gleichgewicht im Kajak zu halten. Aber es war der spannendste Tag von allen.
0: Auf den ersten Blick also ein buntes Ferienprogramm für fröhliche Jugendliche. Doch nicht alles war so leicht. Für viele Jugendliche waren die Flugzeuge, die am Himmel über Mainz fliegen, eine teils traumatische Erinnerung an den Krieg in ihrem Heimatland. Die 16-jährige Anastasia erzählt, wie schwer es war, diese Geräusche auszublenden.
3: Wir sind es schon gewohnt, immer an die Situation zu Hause zu denken, an unsere Freunde und die Familie. Es fällt schwer, diese Gedanken aus dem Kopf zu streichen. Hier in Mainz ist es sehr friedlich, außer die Geräusche von den Flugzeugen. Sie erinnern an den Krieg. Man versucht es zu vergessen, aber das fällt sehr schwer.
0: Komplett abschalten vom Krieg konnte niemand so richtig. Er gehört schon seit Jahren zum Alltag der Jugendlichen. Dennoch habe ihn die Reise gut getan, betont eine der Betreuerinnen, Silica Vesta Kosicka.
4: Krieg ist, das ist nicht etwas, das jemand kann sehr einfach vergessen. Aber ich glaube, dass sie hatten also ruhige und sie hatten Spaß. Und ja, das war etwas Neues, weil sie haben etwas Neues über deutsche Kultur. Sie haben verschiedene Neuigkeiten gelernt, neue Freunde gefunden. Ja, und das war, ich glaube, das war perfekte Zeit.
0: Nach 9 Tagen war der Ausflug nach Mainz vorbei und gefeiert wurde das mit einem Grillfest für alle. Wehmut war dabei, aber auch Freude auf Zuhause. Die Jugendlichen freuen sich auf ihre Familien, ihre Heimat Odessa, trotz des Krieges.
2: Jeden Morgen lese ich, was in Odessa passiert, und das ist nichts Gutes. Jeden Tag fallen Raketen oder Drohnen auf die Stadt. Meine Familie schreibt mir jeden Tag, was in Odessa passiert, und das macht mich traurig. Sie sind froh, dass ich hier bin. Trotzdem möchte ich zurück zu meiner Familie.
5: Jugendliche aus Odessa haben Ferien in Mainz gemacht. Eindrücke dieser Reise hatte Tjada Huchtgötter.
6: Sport.
5: Am 26. September wird in Baden-Baden entschieden, mit welchem Bewerber der Deutsche Olympische Sportbund für die Ausrichtung von Olympischen Spielen 2036, 2040 oder 2044 ins Rennen gehen wird. Berlin, München und Köln-Rhein-Ruhr stehen zur Auswahl. Die Finals, die seit Donnerstag in Hannover stattfinden, sind ja auch so eine Art Gradmesser für die deutsche Olympiabewerbung. Tidit Dinger hat sich in der Landeshauptstadt Niedersachsens mal umgehört, wie dort die Chancen für mehr Sportgroßereignisse in Deutschland eingeschätzt werden.
7: Wenn es nach der Stimmung geht, zum Beispiel auf dem Opernplatz, beim Beachvolleyball, Speedklettern oder Stabhochsprung, wird ganz schnell klar, gerne mehr davon.
8: Total interessant, unglaublich, total cool.
7: Dazu passt das Drumherum, finden viele.
9: Das Wetter ist klasse, man kann gut sehen alles. Und es wird gut kommentiert, die Leinwand ist da noch, wo man genau sehen kann. Ja, das gefällt uns gut hier.
10: Also auch, wie das organisiert ist hier, wo überall. Also wir sind jetzt schon den ganzen Tag unterwegs und freuen uns. Das ist total klasse.
7: Auch wenn es mal enger wird, so wie zum Beispiel vor der Oper, stört es manchen überhaupt nicht.
11: Mann an Mann, also wir sind schon sehr aneinander gewesen, aber 4000 Leute müssen erstmal auf den kleinen Platz.
12: Da muss man mit leben, ja. Das ist so. Will hier jeder was sehen.
7: Ja. Beachvolleyballer Clemens Wickler hatte sich schon vor dem offiziellen Beginn der Wettkämpfe aus dem Fenster gelehnt.
13: Ist auf jeden Fall eine kleine Mini-Olympiade und die Finals zeigen seit Jahren, dass Deutschland bereit ist für Olympische Spiele. Die Generalprobe glückt jedes Jahr und ich denke, bald sind es soweit und Olympische

0: Die Spiele kommen endlich nach Deutschland wieder.
1: Sind die Finals also tatsächlich eine Vorlage für die größte Sportveranstaltung der Welt? Die Finals, Besucherinnen und Besucher schwanken zwischen Skepsis.
2: Olympia, finde ich, ist noch ein anderes Thema. Also das ist noch was anderes, denke ich mir.
3: Naja, die Städte sind schon so zugebaut und dann wird dann natürlich immer noch mehr gebaut.
4: Ich finde, Olympia ist dann doch wieder ein bisschen größer, weil es ist eine Kostenfrage.
1: Und Überzeugung.
5: Also ich glaube schon, dass wir das geregelt kriegen.
6: Wir haben das schon mal hingekriegt, warum sollen wir es nicht wieder hinkriegen?
7: Ja, durchaus. Also ich finde, da gibt es keinerlei Zweifel.
1: Thomas Weikert, Präsident des Deutschen Olympischen Sportbundes, sieht die Finals wie in Hannover eindeutig als Sprungbrett.
8: Es ist mit einem Wort super. Da proben wir ja und wir schauen uns das an. Wie wird das organisiert und wir lernen. Und im September haben wir ja eine Entscheidung, welcher Standort für Olympische und Paralympische Spiele in Betracht kommt. Und das ist natürlich, um hinzuführen, wirklich eine super Sache, dass wir so ein wirklich großes Event in Deutschland haben.
1: Anfang Juni haben Berlin, die Region Rhein-Ruhr und München ihre Bewerbungskonzepte für mögliche Spiele 2036, 2040 oder 2044 eingereicht. Hamburg dagegen hatte sich im Mai per Volksentscheid verabschiedet.
9: Will und kann Deutschland Sport Großereignisse ausrichten? Ein Stimmungsbild von Tide Tidinga. 24 Sportarten, 143 deutsche Meister, die Finals in Hannover begeistern die Zuschauerinnen und Zuschauer. Der Sport kommt mitten in die Stadt. Und wir haben es gerade in dem Beitrag gehört, die Veranstaltungen sind auch sozusagen eine Vorlage für die deutsche Olympiabewerbung. Anne Hild beobachtet für uns die Finals. Anne, wie schätzt du das ein? Könnten die so eine Art Blaupause sein?
10: Ja, auf jeden Fall. Also viele Sportler erzählen auch, dass für sie schon so ein Mini-Olympia-Gefühl dabei aufkommt, weil sie halt neben ihren eigenen Wettkämpfen, die zum Teil viel besser besucht sind, als sie es gewohnt sind, dann halt auch die Möglichkeit haben, sich mal andere Sportler anzugucken, andere Sportarten auch. Es gibt halt wirklich so viele Zuschauer, die gerade zu den kostenlosen Veranstaltungen natürlich auch hingehen. Der Opernplatz jeden Tag so voll, dass es Einlassstopps gibt. Auch am Maschsee zum Beispiel super viele Leute, die sich da die Ruder- und Kanu-Wettbewerbe angucken. Also es kommt auf jeden Fall sehr gut an in Hannover.
9: Es gibt ja in Hannover traditionelle Sportarten wie Leichtathletik, Schwimmen, aber auch eher unbekannte wie Breaking, also Breakdance, oder Coastal Rowing, also Küstenrudern, wird dann später in LA olympische Disziplin. Was hat dich bisher am meisten beeindruckt?
10: Ach, ich finde eigentlich jedes Jahr Speedklettern total toll. Das ist so eine 15 Meter hohe Kletterwand, die mitten in der Stadt steht. Und da sprinten die Sportlerinnen und Sportler dann hoch. Da läuft jetzt auch gleich das Finale bei den Herren. Das kann man sich auf jeden Fall angucken. Das ist halt total beeindruckend. Und dann gab es ja auch noch so eine neue Disziplin vom Surfen, wo sie quasi auf so einer Standwelle unterwegs waren und da ihre Tricks in der Leine gezeigt haben. Das ist auch echt gut anzusehen, ja.
9: Der Wettkampftag neigt sich so langsam dem Ende entgegen. Was waren die herausragenden Ereignisse heute in Hannover aus deiner Sicht?
10: Heute natürlich herausragend, dass die Leichtathleten so richtig eingestiegen sind. Also Stabhochsprung gab es ja schon auf dem Opernplatz, aber jetzt eben halt so alle Wettbewerbe, wo gleichzeitig ganz, ganz viele Dinge passieren. Das Ganze findet ja nicht in Hannover statt, sondern in Wattenscheid, weil in Hannover in dem großen Stadion einfach keine Laufbahn mehr ist und man da die Wettbewerbe nicht hätte machen können. Und da folgt das Highlight dann natürlich am Abend mit dem 100-Meter-Sprint der Männer und Frauen. Das wird so gegen 20 Uhr sein und das ist ja immer was ganz Besonderes.
9: Und was erwartet uns dann noch am Schlusstag, also morgen bei den Finals?
10: Morgen ist der allerletzte Wettkampf für mich persönlich das Highlight. Das ist nämlich das 3x3 Basketballfinale. Unter anderem Marie Reichert ist da mit dabei, die Olympiasiegerin. Und das ist ja auch eine der jungen Sportarten, die aber auch ganz viele Leute anziehen. Da hat man dann wummernde Bässe im Hintergrund. Es passiert unfassbar viel, weil es nur diese 10 Minuten Zeit gibt, um möglichst viele Punkte zu machen. Gespielt wird eben 3 gegen 3. Ansonsten gibt es noch Schwimmen, Leichtathletik. Daya Fafolomeev ist noch in der rhythmischen Sportgymnastik bei den Gerätefinals da. Also der ist auch noch richtig vollgepackt, dieser letzte Finalstag.
9: Anne Hild über die Finals heute und morgen noch in Hannover. Die deutschen Meisterschaften in vielen, auch durchaus erstmal exotisch klingenden Disziplinen. Vielen Dank.
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4: 18:30 mit Thomas Krüger. Der designierte Gesundheitsminister Linnemann hat weitreichende Reformen des Gesundheitssystems angekündigt. In der Bild-Zeitung sprach er sich unter anderem dafür aus, die Zahl der Krankenkassen zu verringern. Aus dem ARD-Hauptstadtstudio Jakob Mayer.
5: Außerdem stehe außer Frage, dass die Sozialbeiträge stabilisiert werden müssten, ja eigentlich sinken müssten. Aber das werde nicht einfach werden. Linnemann soll die bisherige Gesundheitsministerin Nina Warken ersetzen, die an die Spitze des Kanzleramts rückt. Außerdem wurde bekannt, dass Bundeskanzler Friedrich Merz Verkehrsminister Patrick Schnieder entlassen will, ohne bisher einen Nachfolger gefunden zu haben. Der ehemalige CDU-Bundesminister Peter Altmaier schrieb auf der Plattform X, der Umgang mit Schnieder mache ihn betroffen und wütend.
4: Die Lage in den Waldbrandgebieten in Südeuropa bleibt angespannt. An der französischen Atlantikküste soll jetzt ein umgebautes Militärflugzeug beim Löschen helfen. Auch in Spanien ist die Situation kritisch. Aus Madrid, ARD-Korrespondentin Anna Mund.
6: Das Großfeuer südwestlich der spanischen Hauptstadt sei außer Kontrolle, so der Leiter des Katastrophenschutzes der Regionalregierung von Madrid. Spaniens Regierungschef Sanchez sprach bei einem Besuch im Brandgebiet von einer dramatischen Situation. Vorrangiges Ziel sei es, Leben zu retten. Durch günstige Wetterbedingungen mit niedrigeren Temperaturen und höherer Luftfeuchtigkeit gebe es am Wochenende aber eine Chance, die Brände zu bekämpfen, so Sanchez. Die Löscharbeiten werden erschwert durch wechselnde Winde und starke Böen.
4: Kulturstaatsminister Weimer will für TikTok eine europäische Eigentümerstruktur schaffen. Weimer sagte der Welt am Sonntag, so ließen sich Datenschutz, Jugend- und Medienrecht besser durchsetzen. Hintergrund sind Bedenken wegen eines möglichen Zugriffs chinesischer Behörden auf Nutzerdaten. Der europäische Hauptsitz von TikTok ist in Irland. Nach Unternehmensangaben werden die Daten europäischer Nutzer in Irland und Norwegen gespeichert. Die vorletzte Etappe der Tour de France hat Richard Carapaz gewonnen. Der Radprofi aus Ecuador kam nach 171 Kilometern und knapp 5 Stunden als erster ins Ziel in Alpe d'Huez. In der Gesamtwertung führt weiter der Slowene Tadej Pogacar. Die letzte Pole Position in der Formel 1 vor der Sommerpause hat Weltmeister Lando Norris im McLaren erobert. Der Brite verwies in der Qualifikation zum Großen Preis von Ungarn Lewis Hamilton im Ferrari auf den 2. Platz. Damit steht erstmals in dieser Saison kein Mercedes in der Startaufstellung ganz vorne. Das waren die Nachrichten. Das Wetter. Bis zum Abend scheint in Hessen, Rheinland-Pfalz und Baden-Württemberg meist die Sonne bei Höchstwerten zwischen 26 und 33 Grad. Gegen Abend sind im Süden von Baden-Württemberg einzelne Schauer und Gewitter möglich. In der Nacht kühlt es dann ab auf 18 bis 10 Grad. Morgen vor allem nach Süden hin öfter sonnig, sonst auch Wolken, einzelne Schauer, maximal 22 bis 31 Grad. Die Zeit, es ist 18.33 Uhr.
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4: Vorsicht auf der A7 Fulda Richtung Kassel. Zwischen Hattenbacher Dreieck und Kirchheim liegt der Fuß von einer Warnbarke auf der Fahrbahn. A5 Karlsruhe Richtung Heidelberg. Zwischen Kronau und Waldorf-Wiesloch 3 Kilometer stockender Verkehr wegen einer Baustelle. A61 Ludwigshafen Richtung Speyer. Zwischen Schifferstadt und Kreuz Speyer ist die Fahrbahn wegen Löscharbeiten gesperrt. Dadurch 2 Kilometer Stau. A81 Stuttgart Richtung Singen zwischen Gärtringen und Herrenberg. 3 Kilometer Stau wegen einer Baustelle auf dem rechten Fahrstreifen. Außerdem ist auch die Anschlussstelle Herrenberg gesperrt. Und die B45 Hanau Richtung Friedberg ist zwischen Bruchköbel und Bruchköbel-Rostorf wegen Bergungsarbeiten nach einem Unfall in beiden Richtungen gesperrt.
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0: Wie unser Viertel heißt, das spielt keine Rolle. Wir nennen es Sumpf. Unser Glück ist, dass Sümpfe mit hohem Torfgehalt konservierende Eigenschaften haben. So kann es geschehen, dass man in unserem Viertel noch nach Jahrzehnten, Jahrhunderten und Jahrtausenden Dinge findet. Geschenke, Erinnerungen und Abfall, Träume und Namen. Unser Viertel ist nah und fern, herrlich und monströs, im Zentrum und in der Peripherie. Es ist immer im Dazwischen, schon immer Sumpf gewesen und ständig aufs Neue dabei zu vertrocknen. Alles, was wir bisher wissen, ist, das Leben in den Straßen, das Murmeln auf den Plätzen, die Wut und die Träume der Menschen, all das, was der Sumpf verschluckte und wieder hervorspuckte, hat unser Viertel zu dem Ort gemacht, der er heute ist.
1: So heißt es in Scheder Kurz' Debütroman Zeit der Monster über den Schauplatz ihrer Geschichte. Was sich dort ankündigt, ist die Apokalypse. Das behauptet zumindest eine Prophezeiung, die im Internet viral geht. Durch den Sumpf dieses Viertels streift die junge Sanja. Im Rucksack eine Pistole und einen Silberbecher mit mysteriöser Keilinschrift. Was geschieht hier, in dieser Zeit der Monster, an diesem marginalisierten Ort, den es in jeder Großstadt geben könnte? Darüber spreche ich in dieser Sendung mit der Autorin Scheder Kurt. Sie hat sich nach ihren Sachbuchbestsellern Radikale Zärtlichkeit und Hass nun einer epischen Erzähllust hingegeben. Dabei ist die Geschichte, die sie hier erzählt, zutiefst politisch und höchst aktuell. Zeit der Monster. Ist das nicht auch die Zeit, in der wir leben? Scheder Kurt.
2: Auf eine Art und Weise ist es vielleicht schon die Zeit, in der wir gerade leben. Zumindest ist ja gerade dieses Zitat, auf das ich da Bezug nehme mit dem Titel, nicht umsonst wahrscheinlich die letzten Jahre ziemlich viel im Internet herumgegeistert. Und zwar geht es um das Zitat des italienischen Kommunisten Antonio Gramsci, der damals in den 30er Jahren in Haft, damals wegen des italienischen Faschismus, in seinen Gefängnisheften eine Zeitdiagnose aufgestellt hat und sich gefragt hat, was passiert hier gerade eigentlich? Der reaktionäre faschistische Wahn, der in Europa um sich greift, die alte Weltordnung, die gerade irgendwie zugrunde geht. Und dabei hatten wir doch eigentlich in den letzten Jahren viele progressive Bewegungen, kommunistische, sozialistische Bewegungen, die doch eigentlich ein anderes Zeitalter einläuten wollten. Und er hat damals geschrieben, die alte Welt liegt gerade im Sterben, die neue kann noch nicht geboren werden. Das ist die Zeit der morbiden Erscheinungen. Und dieses Zitat hat sich aber im Laufe der Zeit verselbstständigt und ist dann irgendwann zu, das ist die Zeit der Monster geworden, weil es, glaube ich, irgendwie ein bisschen catchier ist und sich besser auf Instagram tut, auf irgendwelchen Kacheln. Und mir ist dieses Zitat sehr oft begegnet in den letzten Jahren und ich glaube, dass Menschen sich da sehr abgeholt fühlen, weil ja, wir gerade in einer Zeit leben, in der ja, unumstößlich geglaubte Wahrheiten, die alte Weltordnung, liberale Demokratien, selbst der Neoliberalismus plötzlich alle zur Verhandlung stehen. Und man sich fragt, was kommt eigentlich danach? Also wir haben gerade schon, glaube ich, das Gefühl, in einer Schwellenzeit zu leben, in einem Interregnum, wie damals Antonio Gramsci es auch gesagt hat, in einer Zeit der Monster. Und wenn wir uns die politische Großwetterlage mal in die Nachrichten schauen und welche absurden, ja fast wahnhaften Züge, gewisse politische Auftritte, Reden und Tendenzen annehmen, ist es, glaube ich, eine sehr naheliegende Beschreibung. Und das ist so ein bisschen die Referenz, die da dem zugrunde liegt. Und gleichzeitig ist es auch eine ironische Referenz, indem ich auch zurück in die Geschichte gehe, dass für gewisse Menschen an gewissen Orten der Welt eigentlich immer Zeit der Monster ist. Und nicht nur gerade jetzt, sondern Menschen, die von Armut betroffen sind, ausgebeutete Menschen durch die Geschichte hindurch, Menschen an imperialen Kriegsschauplätzen und all das. Also es ist sozusagen eine spielerische Aneignung dieses Zitats von Antonio Gramsci.
1: Vielleicht können wir dann damit gleich in den Ort der Handlung einsteigen, damit wir uns das ein bisschen besser vorstellen können. Also die Geschichte, die sich da entfaltet, spielt nämlich in einem prekären Stadtviertel, in dem so Menschen unterschiedlichster Biografien und Geschichten, auch Herkunftsgeschichten, zusammenleben und für ein besseres Leben kämpfen. Also da gibt es zum Beispiel Mira, die aufgrund einer Behinderung im Rollstuhl sitzt und sich aber als alleinerziehende Mutter ein Geschäft aufgebaut hat, nämlich diesen Muskelpalast McBurn. Leider läuft er allerdings nicht so gut. Und dann gibt es zum Beispiel den Pfarrer Angelo, der in seiner Kirche immer wieder Asylsuchende aufnimmt. Aktuell sind es aber auch mal so viele, dass er davon überfordert ist. Und es gibt eine Kneipe, in denen viele banale Dinge und auch Politik auf den Tisch kommen.
3: und vieles, vieles mehr. Es gibt sogar eine Karte, auf der das alles so verzeichnet ist. Dieses Viertel wird oft als Sumpf bezeichnet. Gibt es dafür ein reales Vorbild? Ist da auch so eine spielerische Ironie dabei?
2: Auf jeden Fall. Ich glaube, es ist mittlerweile kein Geheimnis mehr, dass das reale Vorbild ein real existierendes Viertel ist, und zwar Köln-Kalk, das Viertel, in dem ich auch aufgewachsen bin. Und interessanterweise, die erste namentliche Nennung des Viertels Kalk ist im Jahre 1003, damals in einer Urkunde im Rahmen einer Schenkung einer Abtei. Und da wird das Viertel, also damals ist Kalk noch gar kein Viertel, sondern tatsächlich ein Sumpfloch. Kalk kommt auch aus dem altdeutschen Kolk, was eine Wasseransammlung im Zentrum eines Sumpfes bezeichnet, oder so ein Strudel. Und damals wird dieses Viertel eben geschenkt und als Sumpfloch bezeichnet. Und was damals eine Beschreibung der Natur, mit der wir es da zu tun haben, wird mittlerweile als eine Metapher der Abwertung benutzt. Und zwar wird über dieses Viertel, das heute bekannt ist, eben als ein ehemaliges Arbeiterinnenviertel, das in den 90er Jahren systematisch deindustrialisiert wurde, sehr viele migrantische Menschen leben, nach 2015 sehr viele Menschen hergeflüchtet sind, wird von der Presse, vor allem außerhalb von Kalk, eben meist als Drogensumpf, als Kriminalitätssumpf verschrien. Oftmals zu Unrecht, um da auch irgendwie staatliche Repressionen in Form von täglichen Polizeirazzien zu rechtfertigen. Und diese Sumpfbezeichnung wollte ich aber in dem Roman nun wieder als Metapher mir aneignen, und zwar als eine Metapher der Aufwertung. Und davon erzählen, dass ein Sumpf ja auch sehr viele positive Eigenschaften hat. Und zwar, dass in sauerstoffarmen Umgebungen, wie in einem Sumpf, Dinge konserviert werden, dass darin nichts verloren geht. Und all das fächere ich in dem Roman auf, über Gegenstände, die in dem Viertel gefunden werden, über Geschichten, die ich sozusagen unter den unterschiedlichen Trümmerhaufen, Ruinenhaufen in diesem Viertel offenlege, über unterschiedliche biografische Verzweigungen, die ich da aufmache, dieses große Wimmelbild im Stadtviertel, und dadurch auch sage, nicht nur die Dinge, sondern auch die Menschen, die in diesem Viertel leben oder gelebt haben, sind niemals verloren. Der Sumpf konserviert sie, der Sumpf behält sie, der Sumpf spuckt sie vielleicht auch irgendwann mal wieder an einem anderen Ort aus, wo sie vermeintlich vielleicht erst überhaupt nichts verloren haben.
3: Ich glaube, dieses Wimmelbild, dieser Begriff trifft es ganz gut. Ich muss sagen, ich habe auch an die Kinder unseres Viertels von Naguib Mahfouz gedacht, oder ich glaube, Florian Kessler ist ihr Lektor, ne? Der hat,
2: ja, genau.
3: Der hat auch an Arundhati Roy, der Gott der kleinen Dinge, darauf verwiesen. Es ist tatsächlich ein großes Panoramabild, das da entsteht. Ohne zu spoilern, es gibt eine Prophezeiung, um die sich der ganze Roman so ein bisschen entspinnt. Das ist so die Triebfeder. Kannst du uns ein bisschen mehr erzählen, was es damit auf sich hat?
2: Das Viertel, von dem ich erzähle im Roman, ist in Aufruhr, weil nämlich eine Prophezeiung auf TikTok, wo denn sonst, die Runde macht, die vom Ende der Welt erzählt. Das führt dazu, dass viele Menschen aus der Nachbarschaft Zuflucht suchen in der örtlichen Kirche bei dem Pfarrer Angelo, der manchmal ein bisschen misanthropische Züge hat, der eigentlich die Schönheit und die Ruhe und die Harmonie fast schon mehr zu lieben scheint als die Menschen, aber gleichzeitig eben auch ein Pfarrer ist, der Kirchenasyl gewährt, somit eine sehr ambivalente Figur. Es gibt andere Menschen, die aus Angst irgendwann ihre Sachen packen und aus dem Viertel flüchten, und gleichzeitig gibt es eine mysteriöse Erkrankung im Viertel, die als Fieber den Menschen unter die Haut kriecht und sie als Selbstvergessene zurücklässt. Und es ist so eine Gemengelage, die fast schon den Eindruck erweckt, dass diese Prophezeiung, die aber eigentlich eine Erfindung ist, die jetzt nicht sozusagen Gott gesandt ist, sondern da steckt schon ein ausgeklügelter Plan von gewissen Menschen aus dem Viertel dahinter, sich eigentlich verselbstständigt und zu einer selbsterfüllenden Prophezeiung wird, fast schon. Und man kann sich am Ende des Buches eigentlich fragen, hat sich diese Prophezeiung bewahrheitet? Hat es wirklich einen Messias auch gegeben, wie in der Prophezeiung vielleicht angekündigt und wie wir es auch aus biblischen Prophezeiungen oder Offenbarungen kennen? Und wer ist eigentlich dieser Messias? Sind es irgendwie ganz viele Menschen zugleich? Oder ist es eigentlich alles Hirngespinst und die Geschichte hat sowieso immer ihren eigenen Willen? Oder wird sie am Ende sowieso nur von Menschen oder Klassen geschrieben? Und in dem Sinne lässt das Buch auch einige Interpretationen zu.
3: Auf jeden Fall. Du bist Autorin von zwei Sachbuch-Bestsellern. Nämlich dein erstes Buch war Radikale Zärtlichkeit, das zweite Hass. Ich habe mich natürlich gefragt, inwiefern spielen diese Gedanken, die du da schon formuliert hast, zum Beispiel eben über radikale Zärtlichkeit, da plädierst du ja dafür, dass Zärtlichkeit, Fürsorge und Solidarität nicht nur auf romantische Partnerschaften zu beschränken sei, sondern eben auch auf Freundschaften und Wahlfamilien. Wie ist das Leben in deinem Roman, deine Figuren, diese radikale Zärtlichkeit und wie tun sie das?
2: Sehr schöne Frage. Also erst einmal steht ja im Zentrum der Erzählung eine Wahlfamilie. Also eine Familie, zu der eben Mira, das Familienoberhaupt, das Mastermind der Nachbarschaft gehört, die übrigens auch Nachbarschaftsräte mit im Viertel aufgebaut hat. Also wirklich so ganz praktische, solidarische, gemeinsame Arbeit gemacht wird im Viertel und die eben das örtliche Fitnessstudio betreibt. Sie hat dann aber zwei biologische Kinder und eine Wahltochter, und zwar Sanja, die Protagonistin des Romans. Also es gibt schon eine Wahlfamilie, die sehr fürsorglich ist miteinander, die füreinander da ist, aber in der es auch nicht immer einfach ist. Ne? Das sind natürlich auch gewisse Interessen, die total konfligieren und wo es manchmal auch sehr viel Drama gibt. Und das ist ja auch das, was ich in Radikale Zärtlichkeit erzähle. Mir geht es ja nicht darum, auch Beziehungen oder Fürsorge gerade in einer Welt des ständigen Zerfalls einfach zu romantisieren und das einfach als so ein Sehnsuchtsort aufzumachen, in dem es keine Konflikte gibt, sondern ich möchte schon die Dinge, die Gefühle, die uns manchmal antreiben und die wir dann versuchen, in Handlung zu übersetzen, auch darüber zu erzählen. Natürlich gibt es gesellschaftliche Umstände, die eine Welt der radikalen Zärtlichkeit verhindern. Und das versuche ich auch in dem Roman zu erzählen. Und in dem Sinne verdichten sich in dem Roman ganz viele Gefühle, Sehnsüchte, Emotionen, von denen ich schon in meinen Sachbüchern erzählt habe, aber die mich in den letzten Jahren nochmal sehr umgetrieben haben, zu einer Geschichte, in der es sehr viel um sinnliche, körperliche Erfahrungen geht und in der es sehr viel um Gerüche und Farben und um das Offenlegen auch von Schönheit und Pracht und Herrlichkeit zwischen allgegenwärtigem Zerfall und Zerstörungswut auch manchmal. Und das ist natürlich auch ein Akt der radikalen Zärtlichkeit, also der Welt und ihrer Gewalt immer wieder auch eine gewisse Weichheit, eine gewisse Schönheit abzutrotzen letztendlich. Und ich glaube, das ist auch das Wichtigste, was die Literatur auch leisten kann in diesen Zeiten. Und vielleicht noch als letzter Punkt, nach meinen beiden Sachbüchern über die Liebe und den Hass wurde ich sehr häufig gefragt, ja, was ist denn das nächste Gefühl, das du unter die Lupe nimmst? Und ich habe gesagt, naja, vielleicht einfach ganz viele oder alle auf einmal. Und das habe ich jetzt mehr oder minder auch in dem Roman getan, weil natürlich spielt der Zärtlichkeit eine Rolle, spielt aber auch der Hass eine große Rolle, die Wut auf die Verhältnisse, die sich dann manchmal gegeneinander richtet, auch im Viertel. Aber auch sowas wie Trauer. Es geht sehr viel um Trauer. Und es geht sehr viel um Sehnsucht, die Sehnsucht nach Rettung. Es geht auch irgendwie sowas um so etwas wie Demut. Also Demut vor einer Welt, zu der wir uns auch verpflichtet fühlen, zu der wir uns immer wieder hingezogen fühlen, auch wenn wir ständig das Gefühl haben, eigentlich Welt zu verlieren und dass sie uns immer wieder entgleitet.
3: Ja, also ich kann nur bestätigen, es ist auf jeden Fall eine starke sinnliche Erfahrung, dein Buch zu lesen. Du hast gerade schon gesagt, es spielt auch eine Rolle, was unter der Oberfläche ist und was dort konserviert wird. Allerdings nicht nur das vor Ort, sondern es gibt sozusagen immer wieder auch wie eine fast schon archäologische Ebene, wo es zum Beispiel um diese Herkunftsgeschichte von Mira geht, deren Name eigentlich Shamiram ist, nach einer assyrischen Königin. Und spannend ist, dass wir da zum Beispiel mehr erfahren über den Genozid an den Armeniern, Aretaste, oder weitere Genozide, die in dieser Region während der Zeit des Osmanischen Reiches passiert sind. Vielleicht kannst du uns ein bisschen erklären, wie diese archäologische Ebene funktioniert und was da alles zutage kommt.
2: Mhm. Ich kann es mal versuchen. Also tatsächlich habe ich mich beim Schreiben auch wie eine Archäologin gefühlt. Also ich habe auch sehr viel recherchiert. Natürlich sehr viel im Viertel, in Kalk. Bin da tagtäglich durch die Straßen gewandert und habe mir irgendwie manchmal auch einfach nur zerknautschte Bierdosen angeschaut und habe mir dazu irgendwelche Geschichten ausgedacht oder Gesprächsfetzen aufgeschnappt. Aber gleichzeitig wollte ich eine Geschichte erzählen, die über dieses Viertel hinausweist und eben mit der Geschichte der Menschen, die in diesem Wimmelbild auftauchen, manchmal auch vergrabenen, vergessenen, verlorenen Geschichten aus anderen Geografien außerhalb dieses Viertels in dieser, ja, in diesem westlichen Industriezentrum erzählen. Und was ich sehr, sehr spannend finde, womit ich mich in den letzten Jahren auch sehr viel beschäftigt habe, sind mesopotamische Mythen, ist die ganze Geografie um Kurdistan, Mesopotamien, natürlich auch aus eigenen biografischen Gründen, weil meine Familie von dort herkommt, aber auch, weil wenn man zum Beispiel sich auch mit etwas wie der Bibel beschäftigt, also die Schrift, auf die heute in Europa vor allem auch viele wieder sehr reaktionäre, konservative Bewegungen Bezug nehmen und darüber irgendwie westliche, abendländische, europäische Werte erzählen wollen. Und das sind irgendwie Schriften, Geschichten, die in Mesopotamien unter anderem niedergeschrieben worden sind. Und das hat mich in den letzten Jahren total umgetrieben mit der Frage, was sind da eigentlich Geschichten, die für mich immer noch total verschüttet sind aus der Perspektive, aus der ich schreibe und mein Leben betrachte. Und da ist zum Beispiel einmal die Geschichte nur des Genozids an den ArmenierInnen, sondern auch des Genozids an den christlichen SyrerInnen, also den AssyrerInnen und ArameerInnen in der Region, über den noch viel weniger gesprochen wird als über den Genozid an den ArmenierInnen. Und auch wenn man sich zum Beispiel die deutsche Diaspora anschaut, wo eher türkische oder kurdische Geschichten oder arabische Geschichten sehr stark dominieren und diese aramäischen Geschichten nicht nur in ihren Herkunftsregionen Mikrominderheiten sind, sondern auch in der Diaspora Mikrominderheiten sind. Und das wollte ich alles auffächern. Deswegen ist die Familie, über die ich auch erzähle, in dem Roman aramäischer Herkunft. Was es aber auch nicht unbedingt einfach macht, weil auch unter den Aramäern gibt es sehr viele Diskussionen zu, sind wir AramäerInnen, sind wir eigentlich AssyrerInnen, weil die AramäerInnen wurden irgendwann vom antiken großen assyrischen Reich, das tatsächlich das erste antike Großreich seiner Art war, also das erste Imperium, von dem wir wissen, damals unterworfen oder erobert, wie man das deuten möchte. Und die Folgen aus dieser Geschichte machen heute noch so viel mit den Selbstdefinitionen, mit den Selbstbeschreibungen dieser Menschen, aber haben auch bis heute so viele Auswirkungen auf die Geschichte, auf die Form unserer Gegenwart, mit der wir uns befassen. Und all diese kleinen Verknüpfungen, kleinen und großen Verknüpfungen, habe ich auch versucht, über die Biografien, die Geschichten, die Handlungen, die im Roman aufgemacht werden, in Beziehung zueinander zu setzen. Und auch darüber zu erzählen, es gibt zum Beispiel in dem Viertel, das ich beschreibe, und das ist ja auch angelehnt an das reale Viertel Kalk, an die Chemiefabrik, die es in Kalk gegeben hat und die im Roman als eben eine Fabrikruine auch eine sehr mystische Bedeutung annimmt, auch zu erzählen, die Dinge, die in Mesopotamien passieren, steht in unmittelbarer Beziehung zu zum Beispiel den Industriezentren hier in Europa oder im Westen, nicht nur über die biografischen Bezüge der Menschen, die zwischen diesen Orten umherwandern, sondern auch, weil zum Beispiel an dem Genozid der ArmenierInnen deutsche Infrastruktur beteiligt war, genauso wie an anderen Völkermorden, an den KurdInnen deutsche Chemiewaffen im Einsatz waren. Also das sind sozusagen auch ganz reale, materielle Bezüge in Form von Befehlen, in Form von Urkunden wieder mal, in Form von anderen auch Relikten mit Datum und Unterschrift. Und diese mystische Verbindung und gleichzeitig diese ganz konkret materielle Verbindung und was daraus aus dieser Gemengelage für eine Realität sich entspinnt, fand ich total spannend.
3: Absolut.
2: Das war jetzt nicht sehr kurz, aber
3: das ist in Ordnung. Auf deinem Insta-Account bin ich auch auf ein Video gestoßen, wo du über dein Notizbuch sprichst. Und das finde ich jetzt nochmal sehr spannend. Kannst du uns darüber mehr erzählen? Da berichtest du nämlich davon, dass du seit du angefangen hast, diesen Roman zu schreiben, ein Notizbuch geführt hast. Ganz oldschool, wenn man das so nennen will. Das überall hin mitgenommen hast, auch auf deine Reisen eben zum Beispiel nach Kurdistan. Und dass dieses Buch, als der Roman dann fertig war, auch einen eigenen Ort gefunden hat. Kannst du uns ein bisschen mitnehmen, an die Hand nehmen in deinen Schreibprozess und ja, was mit diesem Notizbuch passiert ist?
2: Ja, gerne. Also ich beschreibe mein Schreiben seit jeher immer als so eine spannende Situation zwischen Chaos und Ordnung. Ich versuche aus dem Chaos in meinem Kopf Ordnung zu machen. Und gleichzeitig ist aber ein sehr zentraler Aspekt meines Schreibens immer wieder auch diese Ordnung mal wieder herauszufordern und sie wieder in Chaos zu überführen. Und auf diese Art und Weise mein eigenes Denken beweglich zu halten. Aber das muss man natürlich auf eine Art und Weise auch verwalten können, bevor das alles komplett ausartet. Und irgendwann habe ich gedacht, okay, ich muss es irgendwie verschriftlichen. Ich führe auch immer sehr viele Selbstgespräche beim Schreiben, muss ich auch zugeben. Und dann dachte ich, okay, warum führe ich nicht einfach so ein Werktagebuch? Und im Rückblick ist es das Beste, was ich machen konnte, weil so ein Schreibprozess ist ja manchmal sehr lang und hat viele Höhen und Tiefen. Und es ist total spannend, jetzt im Rückblick nochmal durch dieses Buch zu blättern und wieder Gedanken zu entdecken, die mir auf dem Weg wieder verloren gegangen sind. Also die auch, eigentlich ist dieses Notizheft zu meinem eigenen Sumpf geworden, wo ich so Dinge reingeworfen habe, die darin konserviert worden sind und die ich jetzt manchmal wieder so herausfischen kann und mir anschauen kann und denken kann, ah krass, das habe ich ja auch irgendwann mal irgendwo gedacht und das ist ja voll der großartige Gedanke. Und ich habe dieses Notizheft, dieses Werktagebuch auch durch 3 Kontinente geschleppt. Also erst einmal natürlich durch das Viertel als Schauplatz. Und da habe ich sehr viele Notizen gemacht, Gesprächsfetzen niedergeschrieben, Menschen beobachtet und manchmal mich auch total an einzelnen, ja, manchmal auch einfach an Müll aufgehangen, der auf der Straße lag. Dann habe ich das Werktagebuch mit nach Kuba genommen und da unter wirklich einer tropischen Hitze bei 40 Grad wahnhaft seitenlange Notizen niedergeschrieben. Und dann habe ich das Notizheft auch mit nach Kurdistan genommen und dann da auch so Sachen aufgeschrieben wie, was nehme ich eigentlich mit und was werde ich dort lassen? Weil es ist für mich beim Schreiben auch immer mit ein Gedanke, der mich total antreibt. Nicht nur, was nehme ich mir von der Welt, sondern auch, was lasse ich da? Und in dem Sinne hat es mich sehr gefreut, dass das Werktagebuch dann am Ende in die Sammlung des DOMITS, des Dokumentationszentrums der Migration in Deutschland, aufgenommen wurde, aus dem in den nächsten Jahren zufälligerweise genau an dem Ort in den alten Fabrikruinen in Köln-Kalk, die auch in meinem Roman von sehr großer Bedeutung sind, wo das erste große Museum der Migration in Deutschland entstehen soll. Und mein Werktagebuch auf diese Art und Weise als mein persönliches Archiv, als mein persönlicher Sumpf, zu einem Teil eines kollektiven Archivs, eines kollektiven Sumpfes wird und auf diese Art und Weise auch, naja, das Verlorengeglaubte in anderem Gewand zurückkehrt. Und das ist ja all das, was ich in dem Roman erzähle. Deswegen freue ich mich sehr darüber, dass dieser Kreis sich schließt, wie so viele andere natürlich auch.
3: Ich glaube, darauf können wir alle uns freuen, dass migrantische Geschichte, migrantisches Erbe dann vielleicht bald an diesem Ort ein Zuhause finden wird und wir alle mehr darüber erfahren können. Ich würde sagen, jetzt können wir uns darauf freuen, auf das, was mit deinem Buch passiert, auf die Geschichten, die sich da entspinnen. Danke, Shada Kurt, für dieses Gespräch und ich wünsche alles Gute für die Reise mit diesem Buch.
2: Vielen Dank, es war mir eine große Freude.

0: Das war die Schriftstellerin Shaida Kurt. In dieser Sendung ging es um ihren Debütroman Zeit der Monster. Er ist im Hansa Verlag erschienen. Gerade zu hören war übrigens der Song Gulechevne von Elif Küçük, Soundtrack des offiziellen Buchtrailers. Mein Name ist Andrea Geißler.
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1: 19 Uhr. Linnemann will Zahl der Krankenkassen reduzieren. Hunderttausende von Bränden in Frankreich und Spanien betroffen. Wien Wiesbaden gewinnt gegen Bayern München mit 2:1. Das Wetter in der Nacht 18 bis 10 Grad, morgen oft sonnig und einzelne Schauer bis 31 Grad. Mein Name ist Thomas Krüger. Der designierte Gesundheitsminister Linnemann hat weitreichende Reformen des Gesundheitssystems angekündigt. In der Bild-Zeitung sprach er sich unter anderem dafür aus, die Zahl der Krankenkassen zu verringern. Aus dem ARD-Hauptstadtstudio Jakob Mayer.
2: Außerdem stehe außer Frage, dass die Sozialbeiträge stabilisiert werden müssten, ja eigentlich sinken müssten. Aber das werde nicht einfach werden. Linnemann soll die bisherige Gesundheitsministerin Nina Warken ersetzen, die an die Spitze des Kanzleramts rückt. Außerdem wurde bekannt, dass Bundeskanzler Friedrich Merz Verkehrsminister Patrick Schnieder entlassen will. Aus Schnieders rheinland-pfälzischem Landesverband hieß es, der Verkehrsminister sei eine der prägenden Persönlichkeiten der Landes-CDU und genieße hohes Ansehen. Man sei von der Entscheidung des Bundeskanzlers überrascht.
1: Die Lage in den Waldbrandgebieten in Südeuropa bleibt angespannt. An der französischen Atlantikküste soll jetzt ein umgebautes Militärflugzeug beim Löschen helfen. Auch in Spanien ist die Situation kritisch. Aus Madrid, ARD-Korrespondentin Anna Mundt.
3: Das Großfeuer südwestlich der spanischen Hauptstadt sei außer Kontrolle, so der Leiter des Katastrophenschutzes der Regionalregierung von Madrid. Spaniens Regierungschef Sanchez sprach bei einem Besuch im Brandgebiet von einer dramatischen Situation. Vorrangiges Ziel sei es, Leben zu retten. Durch günstige Wetterbedingungen mit niedrigeren Temperaturen und höherer Luftfeuchtigkeit gäbe es am Wochenende aber eine Chance, die Brände zu bekämpfen, so Sanchez. Die Löscharbeiten werden erschwert durch wechselnde Winde und starke Böen.
1: In Niedersachsen ist ein Leichtflugzeug in ein Einfamilienhaus gestürzt. Bei dem Unglück in Gandacker See im Kreis Oldenburg kamen nach neuesten Angaben der Polizei 2 Menschen in dem Flugzeug ums Leben. ARD-Reporter Sebastian Segebade.
4: In welchem Verhältnis die beiden Toten zueinander stehen und weitere Details zur Identität will die Polizei mit Verweis auf die Persönlichkeitsrechte bisher nicht mitteilen. Den ganzen Tag über waren Rettungskräfte damit beschäftigt, in den Trümmern nach den Vermissten zu suchen. Das einmotorige Leichtflugzeug war am späten Vormittag in das Dach eines Einfamilienhauses gestürzt. Warum ist weiter unklar. Die Bewohner waren zu dem Zeitpunkt nicht zu Hause. Das Flugzeug war vom Flughafen in Bremen aus gestartet. Mit welchem Ziel ist nicht bekannt.
1: Erfolg für Fußball-Drittligist Wien Wiesbaden. Das Team hatte für ein Testspiel Rekordmeister Bayern München zu Gast und die Hessen haben die Partie mit 2:1 gewonnen. Wegen der WM waren allerdings viele Bayern-Stars nicht im Aufgebot. HR-Sportreporter Tim Brockmeier.
5: Zur Pause führte der SVWW mit 1:0. Nach dem Wechsel dann gab es für die vielen Bayern-Fans in der ausverkauften Arena dann aber doch den ein oder anderen bekannten Namen. Trainer Vincent Kompany wechselte 9-mal, brachte unter anderem Tom Bischoff, Sascha Boey oder Sven Ulreich. Und schon war es ein anderes Spiel, die Bayern besser und dominanter und mit dem 1:1. Nach einem Patzer von Keeper Ulreich traf dann Wien spät zum 2:1 Siegtreffer in einem Testspiel ohne großen sportlichen Wert. Für die vielen Bayern, aber auch Wien-Fans in der Region, aber ein echtes Happening.
1: Auch die Offenbacher Kickers hatten zu ihrem 125. Geburtstag prominente Gäste. Das Team von Bundesligist Bayer Leverkusen. Das Jubiläumsspiel endete mit einem 3:1 Sieg für die Leverkusener. Das waren die Nachrichten. Das Wetter. Auch am Abend scheint die Sonne bei Höchstwerten zwischen 26 und 32 Grad. In der Nacht ist es dann oft klar und es kühlt ab auf 18 bis 10 Grad. Auch morgen erst oft sonnig. Von Norden her zieht es zu, dann kommt es zu Schauern und maximal 31 Grad. Die Zeit, es ist 19.04 Uhr.
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1: A5 Karlsruhe Richtung Heidelberg zwischen Kronau und Waldorf-Wiesloch. 3 Kilometer stockender Verkehr wegen einer Baustelle. A61 Ludwigshafen Richtung Speyer zwischen Schifferstadt und Kreuz Speyer ist die Fahrbahn wegen Aufräumarbeiten gesperrt, dadurch 2 Kilometer Stau. Und A81 Stuttgart Richtung Singen zwischen Gärtringen und Herrenberg. 3 Kilometer Stau wegen einer Baustelle auf dem rechten Fahrstreifen. Außerdem ist die Anschlussstelle Herrenberg gesperrt.
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6: 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Der Staubsturm ging 2 Jahre lang. Und so fing das mit der Route 66 an.
7: Das hier ist Amerika auf einer Straße.
8: Es ist eine Reise, die Millionen fasziniert.
9: Tja, wo fängt man an? Wo hört man auf? Es gibt unterwegs einfach so viel zu sehen.
10: Etwa 400.000 kamen, magnetisch angezogen von Kalifornien.
11: Die Realität sah oft ganz anders aus.
12: I get your kicks on Route 66.
13: Und wir reisen heute einen Teil dieser rund 4000 Straßenkilometer von Chicago bis L.A. auf der Route 66, die vom Osten bis an die Westküste führt, durch 8 US-Bundesstaaten, durch endlose Felder, durch weite Wälder und durch die Wüste, manchmal schnurgerade über Asphalt, manchmal staubig und einspurig und kurvenreich durch Berglandschaften, vorbei an einsamen Tankstellen, kleinen Motels und Burgerläden. Und obwohl sie längst ersetzt worden ist von einem großen Highway, einer sogenannten Interstate, und es sie als offizielle durchgängige Verbindung gar nicht mehr gibt, lebt sie weiter und erzählt Geschichten. Freiheit im Rückspiegel, 100 Jahre Route 66, der Tag, ein Thema, viele Perspektiven. Schön, dass Sie mitfahren. Das Piano-Intro zum Song Route 66 von Nat King Cole aus dem Jahr 1946. 20 Jahre nachdem die Straße zur offiziellen Ost-West-Verbindung wurde. Damals hier und da noch etwas holprig, heute auch noch oder wieder, denn man muss sie mittlerweile suchen, den Schildern der Historic Route 66 folgen und dann aufpassen, dass man nicht in Touristenfallen rollt. Die Route 66 hatte mal eine große wirtschaftliche Bedeutung. Kleine und große Unternehmen sind mit ihr entstanden. Der erste McDonald's-Imbiss stand an der Route 66, auch das erste Best Western Hotel. Und dann kam mit der großen Interstate in den 80ern der Niedergang für die vielen kleinen Städtchen und Tankstationen, die von der Route profitiert hatten. Und jetzt ist sie zum Sehnsuchtsort geworden, fast zum Mythos, der von Auf- und Abstiegen erzählt, von Reisen ins Ungewisse, von großer Freiheit und von Träumen. So, jetzt aber genug gequatscht. Wir fahren los in Chicago. Vorher noch eine kleine Stärkung.
14: Draußen blinkt die Neonreklame, hier drinnen dampft das Frühstücksomelett, so groß wie der ganze Teller und sensationell fluffig. So wird es hier im Restaurant Lou Mitchells schon seit mehr als 100 Jahren über die Theke geschoben. Wirtin Audrey schenkt nochmal Kaffee nach, bevor es losgeht in Downtown Chicago, wo die Mutter aller Straßen beginnt.
15: Wir sind der Ausgangspunkt. Leute aus aller Welt kommen her und sind total aufgeregt. Denn so kann man dieses Land wirklich erleben. Unterwegs, im Auto, von A nach B, nach C und D. Das ist so cool, dass diese eine Straße den gesamten Weg entlang führt.
14: Route 66 führt durch eine Kleinstadt nach der anderen, immer über die Hauptstraße, mitten durchs Zentrum. Das bringt damals vor 100 Jahren wirtschaftlichen Aufschwung hier in Illinois. Getreide, Mais und Fleisch und während der Prohibition auch Alkohol kommen damals von den kleinen Farmen auf die großen Absatzmärkte in Chicago, Springfield, St. Louis. Und im Gegenzug bringen die Autotouristen aus der Großstadt ihr Geld hinaus aufs Land, berichtet Route 66-Historiker Bill Thomas.
16: The service station, the roadside motel, small cafes.
17: Die Tankstelle, das Motel am Straßenrand, kleine Cafés, Campingplätze. Alles, was Reisende brauchen, um von hier nach da zu kommen, ist entlang der Route 66 entstanden. Sie hatte entscheidenden Einfluss darauf, wie wir uns in diesem Land fortbewegen und reisen.
16: It just had a major impact on the way we move and travel in this country.
14: 1985, also nach 60 Jahren Betrieb, wird die ikonische Route 66 wieder außer Betrieb gesetzt. Die neue Interstate ist viel schneller, weil sie um die Städte herumführt. Die alte Straße verfällt und mit ihr hunderte Kleinstädte, so wie hier in Atlanta, Illinois. Der Güterzug fährt noch durch, das Kriegerdenkmal vor dem Rathaus wird noch geputzt, aber die Leuchtschrift am alten Kino blinkt schon lange nicht mehr. Und die meisten Schaufenster entlang der Straße sind mit Brettern vernagelt.
16: It almost decimated all of these small rural communities.
17: Das war fast der Niedergang dieser kleinen ländlichen Gemeinden, als die Leute einfach an ihnen vorbeifuhren. Doch dann stieg das Interesse an der Route 66 wieder, weil die Leute keine eintönige Interstate wollten, sondern echte Erlebnisse. Und so bringt uns diese Straße heute wieder Besucher.
16: Unique experiences. So all of a sudden the road is now bringing us people.
14: Es sind Orte wie Lincoln, Pontiac, Gardner oder Towanda, Illinois, die sich heute neu erfinden als lebendige Denkmäler für automobile Freiheit und Sehnsucht nach Westen. Und wer den verbliebenen Rest der ikonischen Landstraße heute entlangfährt, der kann diese Geschichte nacherleben. 100 Jahre Aufstieg, Niedergang und Wiedergeburt der Route 66.
16: As you travel farther down the road, you're going to see some.
17: Je weiter man die Straße entlang fährt, desto mehr sieht man die guten Seiten Amerikas, aber auch die schlechten. Und genau darum geht es. Das hier ist Amerika auf einer Straße.
16: It's America on a road.
13: Scheibe runter, Ellbogen raus, den Wind spüren, das hört man so richtig. Auch in diesem Bericht Amerika auf einer Straße. Ein Bericht war das unseres Hörfunkreporters Samuel Jakisch, der auch eben unterwegs war auf der Mother of All Roads. Diesen Spitznamen hat sie also auch bekommen. Jetzt hören wir noch mal rein in den Song, den wir am Anfang kurz angespielt haben.
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1: Die Route der Route 66, auf der man eben Kicks erleben kann, also sich gut amüsieren kann und Abenteuer erleben kann, kurz zusammengefasst im Song von Nat King Cole aus dem Jahr 1946. Wir haben noch ein paar mehr Versionen dieses Songs für Sie im Laufe der Sendung. Aber jetzt wieder ab auf die Straße. Wir widmen uns der Route 66 aus filmischer Sicht.
2: Steven Spielbergs erster Film Duell besteht zum größten Teil aus Fahrgeräuschen. Der Film gehört den Maschinen und den Straßen. Er ist Ausdruck dessen, dass das Leben in den USA zum relevanten Teil auf der Straße stattfindet. Spielbergs Film zeigt aber auch die Tücken und Gefahren eines solchen Lebens, denn er inszeniert ein sehr ungleiches Duell eines Mittelklassewagens gegen einen Tanklastzug. Das Roadmovie kann vieles sein: Komödie, Thriller, Kultfilm, Horror. Auf den Highways ist die Hölle los, wie der Titel einer Action-Klamotte mit Burt Reynolds lautet. In den Klassikern des Genres aber werden elementare Dinge verhandelt. In Easy Rider, On the Road, Duell oder Two-Lane Blacktop. Als Dennis Hoppers Easy Rider 1969 in die Kinos kam, stand die Revolte gegen die Konsumgesellschaft der Eltern in voller Blüte. Zum Sound von Steppenwolf ziehen Dennis Hopper, Jack Nicholson und Peter Fonda durch das Land, lassen sich den Wind um die Nasen wehen und suchen nach ihrer Idee von Amerika.
3: Das war mal ein ganz herrliches Land. Ich kann nicht verstehen, was auf einmal damit los ist.
4: Mann, Sie haben Angst vor uns, ja?
3: Sie haben keine Angst vor dir. Sie haben Angst vor dem, was du für sie repräsentierst.
4: Alles, was wir für sie repräsentieren, ist nur jemand, der sich nicht die Haare schneidet.
3: Oh nein, was du für sie repräsentierst, ist Freiheit.
2: Freiheit ist das entscheidende Wort. Freiheit von Zwängen, von Konsum, von Autorität, die Suche nach dem anderen Amerika, das eben nicht drinnen ist, sondern draußen, auf den Straßen, am Lagerfeuer, in der ungezähmten Natur. In der Verfilmung von Jack Kerouacs Road Novel On the Road wird es auf den Punkt gebracht.
5: Wir ließen Verwirrung und Unsinn hinter uns, um unsere damals einzige und noble Funktion zu erfüllen. Bewegung.
2: In einem Interview gefragt, was für ihn der Sinn des Lebens sei, antwortete Kerouac: Moving. Diese Bewegung war existenzialistisch aufgeladen. Die Rebellen waren auf den Straßen unterwegs zu sich selbst. Betrüblich an dieser Sinnsuche war allerdings, dass auch die, vor denen sie flohen, on the road waren.
6: Glaubt ihr etwa, dass ihr rasen könnt, so schnell wie ihr wollt, nur weil ihr aus Kalifornien seid?
7: Nicht aufregen, Officer, wir sind bereits auf dem Rückweg dorthin.
2: Die Sinnsuche ist ständig bedroht. Als da wären die Highway-Polizei oder autoritäre Kleinbürger, die Easy Rider auf ihren coolen Harleys in den Straßengraben jagen. Sie wird aber auch pervertiert durch einen selbstgewählten Jagdkult von den Straßenrennen, die James Dean in »Denn sie wissen nicht, was sie tun« führt, über Monty Hellmans Two-Lane Blacktop, einem Film, der ausschließlich aus Rennen besteht, bis zu den postapokalyptischen Highway-Szenen in den Mad Max-Filmen. Ungleich entspannter geht es in der Actionkomödie zu, in die schrillen Vier auf Achse mit Chevy Chase oder in Little Miss Sunshine von 2006, in dem eine Familie in einem gelben VW-Bus den verstorbenen Großvater über den Highway fahren muss, um rechtzeitig zu einer Misswahl zu kommen.
8: Oh Gott, ich werde angehalten. Tut alles so, als wärt ihr normal.
2: Doch selbst in Genres wie Komödie oder Thriller lassen sich noch politische Inhalte unterbringen. Ridley Scotts Thelma und Louise mit Susan Sarandon und Gina Davis gilt noch heute als feministisches Roadmovie mit einem Hauch von Abenteuer und mit Kultcharakter.
9: Louise, du hast ihn ermordet. Hol den Wagen.
2: Zum Schluss stehen sie mit ihrem Auto im Grand Canyon, dort, wo einst John Wayne in den Sonnenuntergang blickte. Das Roadmovie hatte seine ersten Heldinnen gefunden.
1: Mario Scala über Route 66 im Film. Und auch Torben Burgers ist USA-Korrespondent, vor allem fürs Fernsehen im Ersten. Grüß dich, Torben.
10: Ja, guten Tag.
1: Du hast vermutlich auch den ein oder anderen Film gesehen, von dem wir gerade gehört haben. Und du bist auch ein Teil der Route 66 gefahren, dieses Amerika auf einer Straße erlebt. Wo seid ihr lang gefahren?
10: Wir waren unterwegs zwischen Flagstaff, Arizona und Santa Monica, Kalifornien. Also wenn man so will, auf der Zielgeraden der Route 66. Das ist eine Strecke, das sind ungefähr 500 Meilen, also gut 800 Kilometer. Und da kommt man unterwegs an vielen kleinen Orten vorbei. Seligman, Kingman, Oatman, Needles, Newberry, das sind alles klangvolle Namen für Kenner. Das ist nämlich die sogenannte Historic Route 66, der am besten erhaltene Teil der historischen Straße. Und das sind alles Städte, die selber von sich sagen, wir sind Geisterstädte, die noch nicht gestorben sind. Da sind früher 9000 Autos pro Tag durchgekommen. Dann, wir haben es schon gehört, wurde ein Highway gebaut. Da war über Nacht der Verkehr zum Erliegen gekommen. Und heute sind da auch keine Massen unterwegs, aber immerhin zahlreiche Touristen. Und um die wird auch ordentlich gebuhlt.
1: Wie würdest du die Straße auch geografisch, landschaftlich beschreiben? Was habt ihr da erlebt? Wo seid ihr durchgefahren?
10: Sehr abwechslungsreich und ehrlicherweise für mich auch sehr überraschend. Wir sind losgefahren in den Bergen auf fast 2000 Meter. Da war es echt kalt morgens und da lag auch noch Schnee. Dann geht's durch die Berge und Wälder in die Wüste, in die Mojave-Wüste, auch vorbei an indigenen Reservaten. Und dann erreicht man irgendwann die Küste in Kalifornien und das Meer. Und diese ganze Strecke, die darf man sich nicht vorstellen wie so ein Superhighway, sondern das ist noch eine echte Landstraße, also mit Schlaglöchern, ohne Fahrbahnbefestigung, oft auch staubig. Und was vor allem fehlt, das sind Schilder und Markierungen. Man kann echt schnell von der Route 66 abkommen und in einer Sackgasse landen, ist uns auch mehrfach.

0: viele Menschen getroffen und die waren auch alle unglaublich gastfreundlich und offen und wollten uns von ihren Abenteuern auf der Route 66 erzählen. Ein Mann, der mich besonders beeindruckt hat, das ist Angel Delgadillo, das ist der sogenannte Retter der Route 66. Das ist ein 99 Jahre alter ehemaliger Friseur, der ist also nur ein Jahr jünger als die Strecke selber. Der ist an der Strecke geboren und aufgewachsen, hat quasi ihre Blütezeiten und den Niedergang miterlebt. Und der hat die erste Historic Route 66 Vereinigung gegründet. Das ist ein Zusammenschluss gewesen von Geschäftsleuten, die den Staat Arizona davon überzeugt haben, die Route 66 als Kulturgut anzuerkennen. Und das diente natürlich der Wiederbelebung durch den Tourismus. Und das ist auch geglückt in den 80er Jahren vor allem. Und dadurch ist er selbst zur Legende geworden. Und das haben wir gesehen. Wir waren in seinem Laden. Der hat so einen kleinen Souvenirladen in Seligman. Das ist ein kleiner Ort in Arizona. Da kamen ständig Leute rein, die ihm Hallo sagen wollten, die ein Foto mit ihm machen wollten und die waren teilweise ganz gerührt, ihn dort noch anzutreffen.
1: Und es gibt sogar, habe ich gesehen, in einer deiner TV-Reportagen die Miss Route 66.
0: Ja, die gibt es auch. Carla Klaus, die habe ich getroffen im Bagdad Café. Das ist bekannt geworden durch den deutschen 80er Jahre Kultfilm Out of Rosenheim. Und die arbeitet da sowohl für die Handelskammer als aber auch als eben inoffizielle Miss Route 66, also Repräsentantin anlässlich dieser 100-Jahr-Feier. Und die hat mir nochmal beschrieben, wofür die Route 66 für sie so steht. Nämlich für das amerikanische Durchhaltevermögen, für das amerikanische Comeback. Man muss sich vorstellen, das war früher mal eine echte Lebensader, ist dann über Nacht durch den Fortschritt überflüssig geworden. Es gab keine Hilfe vom Staat. Und was macht da der Amerikaner? Der krempelt die Ärmel hoch und denkt sich selber was aus und vermarktet das Wenige, was er noch hat und hofft damit, über die Runden zu kommen. Und genau das kann man da beobachten.
1: Eine typisch amerikanische Geschichte, möchte man da sagen. Was hat dir diese Straße erzählt von den Menschen, von den heutigen USA vielleicht auch?
0: Naja, viele beschreiben das ja als eine Reise in die Vergangenheit, in die gute alte Zeit. Da kann man schon mal drüber streiten, ob es die überhaupt so gegeben hat. Ich fand ganz interessant, dass auf dieser Strecke gar nicht so viele Amerikaner unterwegs sind, sondern vor allem Europäer und allen voran Deutsche. Wenn man da in den Restaurants, in den Motels, an den Tankstellen, in den Dinern guckt, da hängen ganz oft deutsche Nummernschilder an den Wänden oder auch unter der Decke. Das ist so ein bisschen eine Tradition da. Man lässt quasi etwas Persönliches da, nimmt aber auch etwas mit, ein Souvenir, eine Erinnerung. Und was mir viele erzählt haben, was sie da suchen, das ist eben dieses Gefühl von Abenteuer, von Freiheit, von Aufbruch, was die Amerikaner früher ja auch selber mit dieser Strecke verbunden haben. Und es hat wahrscheinlich auch was mit internationaler Vermarktung zu tun, wenn ich das mal so sagen darf, und mit den Filmen, die ihr gerade angesprochen habt. Man assoziiert einfach ein bestimmtes Lebensgefühl mit dieser Strecke und sucht das dann und versucht es für sich selbst quasi erfahrbar zu machen.
1: Und du hast das, glaube ich, auch ein bisschen gespürt. Du hast ja auch mal richtig aufs Gaspedal gedrückt und hast diesen ganz speziellen US-amerikanischen Freiheitsbegriff erlebt, der mit großen Motoren zusammenhängt. Was hast du da gespürt?
0: Ja, das ist natürlich immer so eine Sache mit dem aufs Gaspedal drücken. Also man darf sich jetzt die Route 66 nicht als eine quasi amerikanische Autobahn vorstellen. Man fährt da eigentlich die meiste Zeit eher gemütlich unterwegs. Aber ich habe eine Gruppe von Oldtimer-Fans getroffen. Und einer von denen, der hatte einen 1942er Studebaker. Das ist ein Roadster. Und der hat mir mal gezeigt, wie man damit tatsächlich auch mal etwas schneller unterwegs sein kann. Und hat mich als ersten Fremden hinter der Steuer gelassen. Und das war ein ganz besonderer Moment, muss ich wirklich sagen. Durfte ich da ein paar hundert Meter einfach mal diese Strecke entlangfahren in einem sehr, sehr alten, liebevoll restaurierten Auto. Und da muss ich schon sagen, das war mein persönliches Route 66 Highlight.
1: Und da kann man Torben Burgers in der Reportage auch mit einem breiten Grinsen sehen am Steuer.
0: So ist es.
1: Unser ARD-Korrespondent in den USA. Vielen Dank, dass du uns auf die Reise, auf diesen Teil der Reise mitgenommen hast mit diesem journalistischen Blick plus persönlicher Eindrücke. Danke sehr.
0: Gerne.
1: Wir schauen auf die Route 66 gleich auch noch aus psychologischer Sicht, Stichwort Sehnsüchte und Fernweh. Wir schauen uns dann die Route 66 als touristische Idee nochmal genauer an und wir gehen sie am Ende der Sendung auch nochmal literarisch an, allerdings auf einer etwas anderen Route mit dem Reiseschriftsteller Wolfgang Büscher.

0: Route 66, der alte Song, geschrieben von Bobby Troup in einer Version von Depeche Mode 1987. Die waren da also auch unterwegs. Und wir machen das Ganze jetzt mal aus psychologischer, aus reisepsychologischer Sicht. Wir haben vorhin ja über Filme gesprochen, über Roadmovies, und viele davon kennt auch Martina Tschocke, Professorin und Reisepsychologin an der Hochschule Zittau-Görlitz. Schön, dass Sie mitreisen.
1: Ja, schönen guten Tag.
0: Frau Tschocke, welcher Film fängt diese Idee der Route 66 denn für Sie am besten ein?
1: Ja, ich denke eigentlich eine Mischung aus eigentlich Easy Rider, Blues Brothers und On the Road. Natürlich der Jack Kerouac ist natürlich da so ein Klassiker aus meiner Sicht, also wo ja auch so ein bisschen das Motiv der Freiheit und Thema und Improvisation vom Jazz, vor allem bei Kerouac, ja noch eine große Rolle spielt. Das finde ich schon.
0: Und Sie sind die Strecke ja selber noch nicht gefahren, obwohl Sie ja in den USA auch oft waren. Was verbinden Sie mit der Route 66 dann aus psychologischer Sicht?
1: Also ich persönlich bin eigentlich nur in Highway Number One mal gefahren. Das ist natürlich dann eher das kalifornische Ende. Also natürlich in allererster Linie dieses die Bewegung an sich, also dass das Ziel eigentlich die Bewegung ist und dass der Transitraum, die Passage das Entscheidende ist. Also diese Art von Reiseform des Unterwegsseins, des im Flow-Seins im besten Sinne des Wortes, das verbinde ich damit ganz stark. Und welche Transportmittel da gewählt werden, das ist natürlich sehr zeitabhängig und was gerade so im Trend ist, ne? Also die 50er, 60er Jahre des letzten Jahrhunderts waren dann schon eher die Motorräder und dann die Autos und dann kamen so in den 70ern die Busse, die kommen jetzt wieder, die Vans in der Form. Also das spielt natürlich relativ viel von der Zeit und es ist natürlich ein Dauerbrenner. Also diese, eben nicht umsonst sind Roadmovies, Roadsongs so zeitlos.
0: Und Sie haben die Filme auch gern gesehen, schätze ich.
1: Ja, sehr gern.
0: Jetzt muss man das ja alles nicht auf der Route 66 erleben. Es gibt ja auch andere schöne Fernziele. Was ist das eigentlich, was uns so in die Ferne zieht oder uns träumen lässt von fernen Zielen und auch reisen lässt?
1: Naja, einerseits eben dieses Fernweh, was eben so eine Art Sehnsucht ins Weite statt ins Enge ist. Also ganz klar, also eine Mischung aus Push-Motiven, also raus und Freiraum, also so ein bisschen das Spielbein fürs Standbein des Lebens. Und das andere eben auch das Unterwegssein und diese Ziele unterwegs, die natürlich auf so einer Reise, auf so einer Route natürlich viel stärker sind. Also das sind natürlich dann auch so die klassischen Traumreisen, also diese Ziele zwischendurch, die man da so sehen kann.
0: Und dieser Begriff Fernweh, was ist das genau? Ist das ein psychologischer Begriff?
1: Nee, also der kommt ursprünglich aus der Romantik. Also das ist so ein Begriff, der eigentlich interessanterweise zwei Jahrhunderte nach dem Heimweh gekommen ist. Hat sich dann das Fernweh so entwickelt. Das ist eigentlich ein Begriff, der so in der Romantik aufkam. Und in der Zeit der Aufklärung ist der dann sehr stark geworden. Also wo es auch die ersten Entdeckungsreisen entstanden sind. Und den hat zum Beispiel Goethe auch sehr viel genutzt. Also der das als umgekehrtes Heimweh bezeichnet hat. Und eben auch dieses ins Weite reisen, also dieser Wunsch nach Freiheit, Autonomie, also Selbstbestimmung, das natürlich daherkommt. Es ist natürlich prinzipiell immer unstillbar. Also Fernweh ist natürlich so eine Krux an so einer Sache, weil es eben genau dieser Gegenbegriff zum Zuhause sein ist.
0: Haben wir das eigentlich alle, dieses Fernweh, oder erlernen wir das irgendwann?
1: Ja, es ist unterschiedlich. Also es hängt natürlich sehr stark von der Sozialisation ab. Also was ist man in der Familie gewöhnt, und die andere Hälfte ist eigentlich so die eigene Persönlichkeit. Also das ist je nach Persönlichkeit unterschiedlich, wie groß der Explorationsdrang ist, den jeder hat, und wie viel Erregungsniveau man so braucht, um auf sein Optimum zu kommen. Also Menschen, die eine hohe Offenheit für Erfahrungen haben in der Persönlichkeit, also bei diesen klassischen Big Five sozusagen, die tendieren natürlich mehr dazu, solche Reisen in die Ferne zu machen und wirklich auch unterwegs zu sein und sich viel anzusehen. Und die Klassiker, also die wirklich prädestiniert dafür sind, sind die sogenannten Sensation-Seeker. Das sind so ein bisschen die eigentlich unterwegs, also die sich eigentlich sehr schnell langweilen und die eigentlich relativ viel Reize brauchen, um auf so eine, ich würde mal sagen, optimale Betriebstemperatur zu kommen. Also die sind natürlich dann viel stärker in diesem Bereich von Reisen unterwegs mit Entdeckerlust und neuen Erfahrungen als andere Menschen, die da eher wenig haben, also die eher sozusagen in diesem Bereich von geringerer Offenheit für Erfahrungen sind. Die reisen dann eher zur Erholung oder zur Entlastung, also eher an dieselben Orte oder was sie schon kennen.
0: Sie haben ja auch anfangs gesagt, das Stichwort Bewegung sei ganz wichtig beim Thema Reisen. Was bringt uns das, und es muss ja auch nicht so weit gehen, was bringt uns das Unterwegssein für unser Leben, für unsere Psyche?
1: Na, es ist einfach relativ klassisch gut für die Psyche. Also einerseits ist es wirklich was durch diese sinnliche Wahrnehmung, die man immer wieder hat beim Reisen. Also es werden einfach die Kanäle wieder geöffnet, die Sinne wieder geöffnet. Also im Alltag adaptiert man einfach sehr schnell. Also man gewöhnt sich an die Reize, die im Alltag vorhanden sind. Und das Entscheidende ist eigentlich immer das, dass man neue Reize hat. Also Abwechslung ist wichtiger als Reizstärke, um sich quasi wieder wach zu fühlen und die Sachen wieder wahrzunehmen. Und dann ist eben auch, kommt noch dazu, dass es eben auch eine milde antidepressive Wirkung hat. Also das ist auch ganz gut nachgewiesen, eben durch diese Orientierung nach außen, also durch diesen Zwang, sich in der Welt orientieren zu müssen, wenn man unterwegs ist. Also Depression neigt ja dazu, dass man so bewegungsunfähig und immer wieder fokussiert auf sich selbst und auf dieselben Sachen ist. Und dieses Raus müssen, sich orientieren müssen, hilft eben auch, sich wieder neu in der Welt zu orientieren, sich quasi wieder einzunorden. Und wenn dann noch Bewegung dazu kommt, also so klassisch dieses Flow-Erleben und Licht und eine allgemeine Aktivierung, das ist schon sehr förderlich. Dazu kommt noch, dass Neues auch nachgewiesenermaßen Dopamin ausschüttet. Also das ist wirklich einer unserer wichtigsten Neurotransmitter, der auch wichtig ist dann eben für Wachheit, Motivation, also auch bis hin zu diesen euphorischen Gefühlen. Und das ist nachweislich stärker, wenn man sich Neuem aussetzt. Also hat man natürlich stärker auf so einer Reise, als wenn man jetzt 2 Wochen in Mallorca am Strand ist. Und dann kommt natürlich dazu, dass es einfach auch für die Problemlösefähigkeit ist, gut ist, ne? Dass durch den Abstand, die Distanz, das natürlich auch noch hilft. Also macht kreativer, also eigentlich erstaunlich länger, als dass der Erholungseffekt anhält.
0: Entspannen am Strand ist aber auch nicht das Schlechteste. Aber ich fasse zusammen, Reisen hält und macht gesund.
1: Ja, genau. Also es gibt dazu auch inzwischen relativ gute Studien auch. Also man muss natürlich immer gucken, dass die Reiseform passt zu den eigenen Bedürfnissen und dass man genau das sucht, was man gerade zu dem Zeitpunkt braucht. Und das kann sich ja im Leben auch durchaus unterscheiden. Und was zum Beispiel nachgewiesen ist, es gibt eine finnische, sehr interessante Langzeitstudie, die eben auch relativ deutlich sagt, dass Menschen, die über eine längere Zeit weniger als 3 Wochen Urlaub im Jahr machen, um 37% erhöhte Sterblichkeit haben. Und das ist schon durchaus eine signifikante Größe.
0: Ist dann auch eine Frage der finanziellen Möglichkeiten?
1: Ja, definitiv. Man muss ja auch nicht zwangsweise so weit weg, um gut zu reisen oder gut unterwegs zu sein. Also das ist ja nicht an die Weite gebunden. Und
0: genau, das ist auch wichtig festzuhalten.
1: Genau, und man kann also ja auch alles. Sind ja auch 95% der Menschen, die nie ein Flugzeug besteigen. Das sollte man dabei nicht vergessen.
0: Und man kann ja auch alles vom Sofa aus erleben, sogar die Route 66. Also die Frage, kann man Fernweh auch damit stillen? Kann man den Geist, den Körper und die Seele damit austricksen?
1: Nee, eigentlich überhaupt nicht. Also das, da fehlt genau dieses Element des Entdeckens, also was ja sowieso in unserem Alltag eher selten geworden ist, ist ja alles durchnormiert, durchgeplant, durchdigitalisiert und genau dieses wirklich was eben dieses Abenteuer, das Entdecken, dieses sinnliche Wahrnehmung stimulieren, also wirklich wieder wahrzunehmen, das hat man eben wirklich nur, wenn man neue Reize hat und das hat man nicht, wenn man zu Hause auf dem Sofa sitzt, also dann passiert eben genau das nicht, dass man neue Motels, kleine Cafés, andere Straßen sieht und der Vorteil an so einer Route ist ja zum Beispiel, dass man ja eigentlich die Route hat und sich dann treiben lassen kann und eben nicht weiß, wo man abends übernachtet und dass eben so dieser Moment von Entdeckung da ist und wir sind ja gerade jetzt in der digitalisierten Welt auch so oft schon durch Apps vorinstruiert, also in welche Cafés kann man gehen, in welche Restaurants und wirklich mal zu gucken, hier sieht's nett aus, da gehe ich rein und gucke nicht, wie viele Bewertungen sind da vorher, das ist ja schon selten geworden und dieses Nacherleben macht natürlich das Entdecken quasi zunichte und deshalb ist es eigentlich wirklich wichtig, das dann wirklich zuzulassen, also diesen Freiraum auch im eigenen Sein immer mal wieder zu haben, um das eben genau mit diesen Effekten zu haben. Ansonsten hat man den eher nicht, wenn man eben zu Hause sitzt.
0: Martina Czocke, Professorin für Freizeitsoziologie und Freizeitpsychologie an der Hochschule Görlitz-Zittau. Vielen Dank. Und es gibt auch ein neues Buch von ihr mit dem Titel Reisepsychologie, warum Menschen auf Reisen gehen, erschienen im UTB Verlag. Und wir fahren jetzt natürlich weiter auf der Route 66 und zwar zurück in die Geschichte, denn die Straße erzählt auch eine Migrationsgeschichte, denn im Westen, da lockten Arbeit und ein besseres Leben, denn im mittleren Westen, da war das Klima trocken, rau und die Böden karg. Davon erzählt diese Frau.
2: The Dust Bowl, the wind blew Der Staubsturm ging 2 Jahre lang und er fraß das Land regelrecht auf, einfach alles. Also mussten die Familien, um zu überleben, nach Westen gehen. Dort hingen Schilder, es gibt hier Arbeit. Und so fing das mit der Route 66 an.
3: Sharon Garrison hat die Folgen der Flucht ihrer Familie aus der Dust Bowl selbst erlebt. Sie ist im staatlichen Sunset Camp geboren.
4: I was born in the camp.
3: Sunset Camp liegt 150 Kilometer nordwestlich von Los Angeles im Central Valley. Ein Verein hält die Erinnerung wach. Im historischen Mehrzwecksaal kann man Fotos, Dokumente und Alltagsgegenstände aus der Zeit sehen.
5: Etwa 400.000 kamen, magnetisch angezogen von Kalifornien. Die Hoffnung auf Sonne, Wohlstand, ein besseres Leben, wie auf Postkarten und Obstkisten-Etiketten.
3: Die Realität sah oft ganz anders aus.
5: Oft waren die Löhne mies, die Bedingungen schlecht. Wer Glück hatte, landete in einem staatlichen Camp. Aber es war längst nicht wie auf den Obstkisten-Etiketten.
3: Und teilweise hatte das sogar System.
5: Große Farmer fluteten bewusst den Arbeitsmarkt, wie in Früchte des Zorns. Massenhaft Flugblätter, die Arbeit versprechen, ein Überangebot von Arbeitskräften anlocken und am Ende die Löhne drücken.
6: I got a handbill here, says they're paying good wages.
7: He wants 800 men. So he prints 5,000 handbills and maybe 20,000 people see him.
4: They can pay low wages because so many people would be desperate for work.
5: Es funktioniert, weil so viele verzweifelt Arbeit suchen.
3: Im Route 66 Museum in Kingman, Arizona ist ein großer Teil der Ausstellung der Migration entlang der Mother Road gewidmet.
8: The Dust Bowl. In der Dust Bowl herrschte wirklich unvorstellbare Armut,
3: sagt Kuratorin Leah Stack. Ein alter Lieferwagen wie bei den Jodes aus Früchte des Zorns zeigt, wie gewagt die Reise war. Über und über beladen, Matratzen, Möbel, Lampen, Kanister, Werkzeuge.
8: And you can see right here, you can
9: richtig gepackt kann man oben noch die ganze Familie draufsetzen.
3: Tauschhandel war üblich, Geld knapp. Wer keine Arbeit fand, stieß bald auf strenge Kontrollen.
9: Polizei und Handelskammer wollten kontrollieren, wer kommt. Sie legten sich sogar mit den Sheriffs an der Grenze an und hielten Flüchtlinge auf.
3: Sharons Familie hatte Glück. Im staatlichen Sunset Camp gab es bezahlbaren Wohnraum und sanitäre Anlagen. Ihr Vater stieg als Arbeitsvermittler auf.
4: My dad got acquainted.
2: Mein Vater lernte ein paar Farmer kennen, die Arbeitskräfte suchten. Er sagte, ich stelle euch eine Crew zusammen, die euch hilft. So wurde er Arbeitsvermittler.
3: Aber erst der Krieg brachte allen Arbeit. Ab Ende der 30er wurden in Kalifornien Bomber und Jagdflugzeuge für Europa gebaut. Nach Pearl Harbor stieg die Produktion rasant, mit fast schon skurrilen Folgen.
4: These folks who come from Oklahoma and Arkansas and so on. They all went off to fight or be in the defense.
5: Die Leute aus Oklahoma, Arkansas gingen in die Army oder Rüstungsindustrie. Für die Ernte mussten die Farmer die ersten Gastarbeiter aus Mexiko holen.
3: Bis heute läuft die kalifornische Landwirtschaft nicht zuletzt dank niedriger Löhne. Viele Erntehelfer sind Latinos, mit oder ohne Aufenthaltstitel. Auf dem Gelände des alten Sunset Camps gibt es heute einfache Wohnungen für Wanderarbeiter. Zusammen mit dem erhaltenen historischen Gebäude stehen sie vor allem für eines. Sagt Sharon.
2: Weißt du, es zeigt einfach, dass man es schaffen kann, überleben kann.
0: Die Route 66 hier war sie also, das Versprechen für hunderttausende US-amerikanische Familien weiter im Westen in Kalifornien, ein besseres Leben zu finden. Eine Migrationsstory, die nicht immer gut ausging und heute noch in anderer Form ihre Fortsetzung findet, dort in Kalifornien oder auch anderswo. Auch das hat den Mythos dieser Straße genährt. Sie war ein Versprechen auf eine bessere Zeit. Ein Bericht unseres Korrespondenten Reinhard Spiegelhauer. Freiheit im Rückspiegel, 100 Jahre Route 66, der Tag, ein Thema, viele Perspektiven. Heute ist die Route 66 ein Tourismusmagnet und eine touristische Idee. Harald Zeiss vom Institut für Tourismusforschung der Hochschule Harz ist bei uns. Hallo.
10: Guten Tag, Herr Mastrocola.
0: Sie kennen die Route 66 auch ganz gut. Sie haben sie auf Ihrer Reise aber nicht immer gleich gefunden. Wie kam das bei Ihnen?
10: Das ist schon viele Jahre her. Das war 1994 und da war ich noch jung und suchte auch diese Freiheit und hatte mir ein ein Auto in New York gekauft, um von dort an die Westküste zu fahren, also einmal quer durch die Vereinigten Staaten. Und da unterwegs kam ich dann mit der Route 66 natürlich in Kontakt. Damals schon ein Highlight, aber auch damals schon schwer zu finden, wie auch Ihre Korrespondenten gesagt haben.
0: Genau, nicht so richtig ausgeschildert, immer wieder unterbrochen. Ist diese Route 66 trotzdem auch heute noch ein Traumziel? Also, dass viele Menschen diese Route einfach mal fahren wollen?
10: Ja, die ist noch lebendig, vor allem bei den Boomern. Wir hatten ja schon gehört, Filme, Musik schüren ja letztendlich diesen Mythos. Aber der Mythos ist natürlich auch verbunden mit Automobilität. Ist ja eine Straße, man kann sich vorstellen, Tankstellen, Diners, Motels, selbst so Getränkeautomaten und staubige Landstraßen. Das alles muss natürlich genährt werden. Und die Generation Z, die ja nachwächst, die hat diesen Mythos so nicht mitbekommen. Das heißt, es ist vielleicht auch ein Mythos, der aussterben könnte.
0: Diese Historic Route 66, die ist ja auch eine touristische Idee gewesen, um die angrenzenden Städte wieder attraktiver zu machen. Gibt es eigentlich was Vergleichbares bei uns in Europa, in Deutschland?
10: Ist eine gute Frage. Also ich würde sagen, mit so einem Image, das so stark aufgeladen ist, dass sogar deutsche Regisseure darüber Filme drehen, das haben wir nicht. Deutschland, Europa ist einen anderen Weg gegangen. Wir haben sogenannte touristische Straßen, also wie eine deutsche Weinstraße oder eine Bogenstraße, Straße der Romanik. Die sind kuratiert, also ganz genau ausgewählt nach Attraktionen, wie der Name dann schon sagt, dass man dann entsprechend den Weingegenden entlangfährt oder historischen Gebäuden aus der Zeit der Romanik. Die haben nicht diesen Kitzel, die haben nicht dieses Image. Die sind im Prinzip gut gemacht, aber in der Vermarktung stehen die weit hinten dran. Für mich persönlich ist die einzige Straße, die es mit der Route 66 aufnehmen kann, wäre vielleicht die Panamericana, ne, von Alaska bis nach Feuerland. Die hat vielleicht auch nochmal so ein ähnliches Fernwehgefühl. Da kann die Straße der Romanik nicht wirklich mithalten.
0: Aber wer weiß, für US-Amerikaner die deutsche Weinstraße?
10: Ja, man hat ja auch gehört, es sind ja vor allem auch deutsche Europäer, die letztendlich die Route 66 fahren. Genau. Genau wie die Kollegin schon sagte, weil wir natürlich auch dieses andere Kultur, andere Menschen, es ist Abenteuer, gefühlt Abenteuer pur, vielleicht auch ein bisschen Nostalgie. Für einen Amerikaner könnte sein, dass eben die hiesige Weinstraße vielleicht viel spannender vorkommt.
0: Auch dann eben so dieses Fernweh dann plötzlich aufkommt, wenn man...
10: Aus der anderen Perspektive.
0: Genau, aus der anderen Perspektive. Das heißt aber auch, gute Reiseziele aus Tourismussicht, die brauchen auch einfach eine gute Geschichte, am besten auch eine Historie, also so wie die Route 66 eben, um attraktiv zu sein, auch für lange Zeit.
10: Ja, völlig richtig. Also gerade, wir erleben das vor allem bei jetzt Attraktionen, die aufkommen, weil sie zum Beispiel meinetwegen in Games of Thrones irgendwie als Kulisse gedient haben. Oder es gab in Island gab es einen Berg oder ein Tal, das völlig überlaufen war, weil damals Justin Bieber drüber gesungen hat. Also in dem Moment, wo diese Ziele, insbesondere über die Medien, also Musik, und Film bei uns dann in Erinnerung gerufen werden. Das ist dann meistens auch dann der Kick-off, um zu sagen, ja, da möchten dann ganz viele hin. Insofern ändert sich letztendlich auch das Bild der touristischen Wunschziele oder Traumziele regelmäßig und ist eine Frage, auch das fiel ja schon der Sozialisierung, das heißt, wie bin ich damit aufgewachsen? Was verbinde ich mit meinem Lebensstil? Und bei der Route 66 ist ja ganz viel dieses Freiheit, individual, was erleben, diese Migrationsbewegung auch. All das ist mit der Route 66 verbunden. Neue Ziele, neue Gegenden, neue Attraktionen werden dann geschürt und ernährt eben von den neuen Medien und dann eben auch bei den jüngeren Generationen.
0: Ein Gedanken noch, Sie hatten das ja angesprochen, freie Fahrt, tausende Kilometer weit durch unendliche Landschaften. Ja. Bei diesen Energiepreisen mit dem Auto, vom CO2-Ausstoß ganz abgesehen, das ist nicht mehr zeitgemäß. Die Jean Z, die hat ja auch ihre Traumziele, die fliegen dann. Das ist aber auch nicht zeitgemäß, oder?
10: Ja, für die ist allerdings die Mobilität ein Mittel zum Zweck. Das macht es zwar für das Klima nicht besser, weil die Belastung ist die gleiche. Bei der Route 66 steht ja die Mobilität im Vordergrund. Da ist ja auf gut Deutsch der Weg das Ziel. Während für die Jean Z ist es ist quasi, ich muss da erstmal hinkommen nach Dubai oder nach Asien oder Südamerika. Diese jungen Leute verbinden andere Mythen oder andere Wünsche mit ihren Reisen. Sie wollen kosmopolitisch sein, sie wollen andere Länder und Kulturen kennenlernen, um sich mit den Menschen auszutauschen. Viele versuchen auch vor Ort irgendwas zu machen, Volunteering, also dem Ganzen einen Sinn zu geben im Sinne einer Weltgemeinschaft. Also sind schon sehr hehre Ziele, wobei man natürlich nicht außer Acht lassen darf, dass auch das Selfie, das irgendwie sehr schön inszeniert dann bei Insta oder ähnlichen Medien dann zur Geltung kommt, auch noch dazu gehört. Aber dort, wie gesagt, der Flug, wenn man den vermeiden könnte, würde den jeder gern vermeiden. Aber man kommt halt nach Südamerika nun mal fast ausschließlich mit dem Flug.
0: Harald Zeiss, Tourismusforscher von der Hochschule Harz. Danke fürs Mitreisen auf der Route 66.

0: Noch eine Version des alten Klassikers, Route 66 aus dem Jahre 1946. Diese Version ist von Dr. Feelgood von 1990. Jetzt verlassen wir mal kurz die Route 66 und wechseln auf andere Strecken. Es gibt davon ja eine Menge auf unserem Planeten. Von der Panamericana haben wir gerade gehört. Auch das ein Sehnsuchtsort. Auch diese Strecken haben Geschichten, die heute natürlich dann auch touristisch genutzt werden. Wir schauen nach Australien und starten aber erstmal in Südafrika auf der Garden Route.
1: Tja, wo fängt man an? Wo hört man auf? Es gibt unterwegs einfach so viel zu sehen. Alles ist grün und blüht. Man hat wirklich das Gefühl, im Garten Eden unterwegs zu sein. Daher hat die Strecke ja auch ihren Namen. Und gerade erst ist die Garden Route vom Online-Marktplatz Autotrader zum Roadtrip mit den besten Fahrbedingungen weltweit gewählt worden. Losfahren würde ich im Osten, im Tsitsikamma-Nationalpark mit seinen tiefen Schluchten, den uralten Wäldern, den vielen Dünen und Lagunen. Hier könnte man eine Pause machen und den Otter Trail wandern oder sich von der Blaukranzbrücke runterstürzen beim höchsten Bungee-Sprung der Welt. Die Garden Route führt über die N2. Das ist eine gut ausgebaute Nationalstraße. Man ist dann ziemlich fix in Plettenberg Bay, einem Küstenstädtchen mit endlosen Stränden. Von da geht's weiter zu den dramatischen Felsklippen von Neisna, wo man am kleinen Hafen wunderbare Sonnenuntergänge erleben kann. Und das geht natürlich am besten mit einem Glas Gin Tonic in der Hand. Nächster Halt ist dann Wilderness, ein Naturschutzgebiet mit Flüssen und Seen, einer großartigen Bergkulisse und einer enormen Vielfalt an Wasservögeln und Pflanzenarten, die es nur hier gibt und nirgendwo sonst. Die offiziell letzte Station der Garden Route nach etwa 350 Kilometern ist Mossel Bay. Die Stadt liegt auf einer Halbinsel, von da hat man einen schönen Blick auf die gesamte Bucht. Stefan Überbach, Johannesburg.
2: Die Great Ocean Road in Australien ist eine der berühmtesten Küstenstraßen der Welt. Rund 240 Kilometer schlängelt sie sich an Australiens Südküste entlang. Von Torquay in der Nähe von Melbourne bis nach Alansford. Entlang der Strecke gefühlt endlose Strände, perfekte Surferwellen, steile Klippen. Wer zwei Drittel der Strecke geschafft hat, kommt an mehreren imposanten Kalksteinsäulen vorbei, die aus dem Meer herausragen. Die sogenannten 12 Apostel. Von der Great Ocean Road hat man aber nicht nur eine spektakuläre Sicht auf den Ozean, sondern sie gilt auch als das größte Kriegsdenkmal der Welt. Gebaut wurde sie nach dem Ersten Weltkrieg zwischen 1919 und 1932 von heimkehrenden Soldaten. Zu Ehren ihrer im Ersten Weltkrieg gefallenen Kameraden. Wer auf der Küstenstraße zwischendurch aussteigt, hat die Chance, Koalas in den Baumkronen zu entdecken. Oder eine seltene fleischfressende Schnecke, die sich von Würmern und anderen Schnecken ernährt. Und wer die Strecke nicht nur im Auto abfahren möchte, sondern es sportlicher mag, entlang der Küstenstraße findet einmal im Jahr einer der ältesten Surfwettbewerbe der Welt statt. Und ein Schwimmwettkampf im offenen Meer, der vom Strand direkt in die Kneipe führt. Jennifer Johnston aus dem ARD-Studio Südostasien.
0: Da kann man überall was erleben, egal wo und wie man unterwegs ist. Hauptsache man ist es unterwegs. Wolfgang Büscher war schon an vielen Orten dieser Welt, zwischen Berlin und Moskau. Durch seine Heimat Nordhessen ist er gewandert, durch die Sahara gefahren oder eben durch die USA gelaufen oder genauer gesagt von Kanada nach Mexiko, hat darüber Bücher geschrieben. Grüße Sie, Herr Büscher.
3: Ja, hallo aus Berlin nach Hessen, in mein Heimatland.
0: Sie waren ja 2010 in den USA einmal mehr zu Fuß unterwegs, allerdings nicht auf der Route 66, sondern auf der Nord-Süd-Route, dem Highway 77. Was war das für eine Reise an einem Highway entlang auf zwei Beinen statt auf zwei oder vier Rädern?
3: Ja, also ich wollte zwei Dinge gerne erreichen. Das eine ist, ich wollte durch Amerika gehen und zwar möglichst durch das Amerika, was wir wenig kennen. Also viele kennen ja ein bisschen die Ostküste oder die Westküste und so. Hatte ich vorher auch gekannt. Und ich wollte also ins Herzland, in die Mitte rein. Dann wollte ich nicht so gerne sozusagen die Nummer 389 ziehen und mich auf der Route 66 ganz hinten anstellen, wo also schon ganz viele vor mir unterwegs waren. Deswegen kam mir dann der Gedanke quer dazu. Also ich schneide die und gehe nicht Ost-West, sondern ich gehe Nord-Süd. Und ja.
0: Wie haben die Leute auf Sie reagiert, in einem Autoland einen Mann zu sehen, der am Straßenrand lang wandert?
3: Also natürlich, also alle meine Freunde haben mich gewarnt. Die haben gesagt, du hast sie nicht alle. Amerika ist nichts für Fußgänger. Kein Mensch geht zu Fuß. Du wirst verhaftet werden. Du wirst als sonderbarer Vogel angesehen werden. Der Sheriff wird dich irgendwie, wie man das im Film sieht, Beine, Arme ausgestreckt an sein Auto stellen und dich erstmal durchsuchen und so. Das ist mir auch tatsächlich ein, zwei Mal passiert. Aber im Großen und Ganzen war es eine super Idee, weil es die beste Art und Weise ist, dass, wie es sich dann rausstellte, Leute kennenzulernen. Also ich lief da lang und es passierte immer wieder, dass jemand anhielt und sagte, can I give you a ride oder was ist los, brauchst du Hilfe oder irgendwas. Und auf die Art und Weise habe ich Leute kennengelernt. Ich bin da auch manchmal, weiß nicht, zwei, drei Meilen mitgefahren. Das waren meistens irgendwelche Farmer, die irgendwie die nächste Dirt Road, Farm Road eingebogen sind, bald. Und aber es war für mich einfach eine Gelegenheit, mit Leuten zu sprechen.
0: Und Sie brauchten die Begegnungen ja auch, diese Kontakte, um dann darüber schreiben zu können, um Geschichten zu erzählen. Nur so erlebt man sie.
3: Ja, ja, die Begegnungen waren natürlich unterschiedlich. Manchmal waren die ganz kurz und irgendwie kurze Wortwechsel. Und manchmal wurde es aber auch intensiver. Und dann bei einem habe ich übernachtet. Einer hat mich mitgenommen in seine, das war so ein Street Preacher aus Dallas in Texas. Der sagte dann, es wurde uns zu wild, es gab zu viele Schießereien. Wir haben uns dann aufs Land Texas zurückgezogen. Und der nahm mich damit in seine Gemeinde und so weiter. Also solche Begegnungen, die dann auch ein bisschen tiefer waren, die gab es auch.
0: 2010, das war ja Barack Obama-Zeit. Sie waren im Heartland der USA, mittendrin im Mittleren Westen, tiefstes Republikanerland. Wie sehr war das zu spüren?
3: Das war deutlich zu spüren. Also ich glaube, ich kann sagen, ich war 3 Monate zu Fuß unterwegs. Das war Februar, März, April 2010 und ja, Obama-Zeit. Und ich kann sagen, in diesen 3 Monaten habe ich nicht einen Menschen gefunden, der pro Obama gewesen wäre. Ich muss aber auch dazu sagen, es war nicht dieser Hass da, den man heute teilweise erlebt und sieht. Jedenfalls habe ich ihn nicht gesehen. Also ich bin auf Leute getroffen, wie gesagt, die mir erklärt haben, nee, das will ich nicht. Zum Beispiel die Obamacare, diese Gesundheitsreform, die will ich nicht, weil die konterkariert meine Pläne. Ich habe mir fürs Alter und für meine Gesundheitsversicherung habe ich mir das so und so organisiert und das möchte ich bitte so behalten und ich möchte nicht, dass mir Washington da reingerätscht. Also die haben argumentiert, die hatten ihre Gründe, ihre Argumente und auf diesen Wahnsinn, den man dann zum Teil mit Kapitolsturm und so weiter später erlebt hat, auf den bin ich damals jedenfalls nicht gestoßen.
0: Dieses Reisen, sich Zeit zu nehmen, mit Menschen in Kontakt kommen, diesen Dialog zu führen, das ist, wenn ich Sie richtig verstehe, ja auch ein Weg, um uns zusammenzuführen, vielleicht auch zusammenzuhalten. Wenn Sie beschreiben, dass Sie diesen guten Eindruck von Menschen hatten, auch wenn Sie vielleicht nicht politisch übereinstimmten.
3: Ja, ich weiß nicht, wie es heute wäre. Wissen Sie, wenn ich das heute nochmal machen würde, in welche Situationen und auf welche Stimmungen ich heute reinlaufen würde, das kann ich natürlich nicht sagen. Aber ich kann nur sagen, damals war es eben so. Es heißt aber natürlich auch, das ist eben auch Teil der Wahrheit, diese Wut auf Washington oder die, sagen wir mal, die große Distanz zu Washington, die Kritik an Washington, die war da. Und die war relativ unisono da und das hat auch vielleicht was mit der Arroganz zu tun, mit wenn man das immer nur so als Flyover Country bezeichnet und so wurde es jedenfalls von den Leuten empfunden. Und ich habe wirklich hart arbeitende Leute getroffen und ich habe natürlich auch diesen Amerikanismus getroffen. Ich erinnere mich zum Beispiel, ich hatte bei einer Frau Bread and Breakfast mäßig übernachtet. Das war eine taffe Lady, so, weiß nicht, 60, Anfang 60, die allein lebte, ihr Haus da hatte. Und sie sagte, sie vermietet im Sommer Zimmer und im Winter fährt sie Taxi, konnte ich mir aber alles nicht so richtig vorstellen. Ich meine, wer mietet da schon Zimmer? Das war total abgelegen in Nebraska und wer fährt schon im Winter Taxi? Jeder hat ein Auto. Also naja, sie hatte mir ein wunderbares Frühstück gemacht und dann kamen wir auch auf diese Themen zu sprechen. Und ich sagte, naja, ich verstehe schon, ihr Amerikaner macht es so auf eure Art und ihr wollt es nicht so europäisch und so. Ich meine, auch ihr werdet mal krank und auch ihr werdet mal alt. Also da muss man auch irgendwie mit umgehen. Und dann schwieg sie so ein bisschen und dann guckte sie mich an und sagte, you know what, we just gamble and we just hope. Also, weißt du was, ich will dir nur was sagen. Wir sind Amis, wir sind nicht wie ihr. Wir nehmen das Leben als Spiel und wir spielen und wir setzen auf unser Glück und wir hoffen, dass wir gewinnen. Punkt.
0: Wolfgang Büscher, Autor und Reisejournalist. Vielen Dank für die Gesellschaft bei unserer kleinen Reise über die Route 66 in den USA. Und Sie haben es gemerkt, da sind wir teilweise ziemlich weit vom Weg abgekommen, aber das ist ja auch das Schönste, nicht immer auf der Hauptstraße bleiben. Wolfgang Büscher, sein letztes Buch heißt Der Weg, eine Reise durch die Sahara. Da ist er dann teilweise auch mit dem Auto gefahren. Freiheit im Rückspiegel, 100 Jahre Route 66, der Tag, ein Thema, viele Perspektiven. Unsere Reise geht hiermit zu Ende. 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
11: Einen schönen guten Abend. Ich begrüße Sie zur Tagesschau. Seit Tagen kämpfen die Einsatzkräfte in Frankreich und in Spanien gegen mehrere große Waldbrände. Dennoch können sie den Flammen bislang kaum Einhalt gebieten. In Frankreich, in der Region um Bordeaux, mussten inzwischen fast 200.000 Menschen in Sicherheit gebracht werden. Auch in Spanien verschärft sich die Lage. Westlich von Madrid sind zwei große Feuer zu einem gewaltigen Brand verschmolzen.
12: Hier sind es Feuerwehrleute der spanischen Armee, die im Kampf gegen die Brände an vorderster Front stehen. Sie versuchen zumindest eine weitere Ausbreitung der Feuer zu verhindern. Doch der Wind entfacht immer neue Flammen. Die Regierung in Madrid hat den Notstand für die betroffenen Regionen in Zentralspanien ausgerufen, um so schneller Hilfe mobilisieren zu können. Spaniens Ministerpräsident Pedro Sanchez spricht den Einsatzkräften Mut zu. Wir haben an diesem Wochenende eine Chance, den Brand zu bekämpfen und so Leben zu retten und Ortschaften zu schützen. Im benachbarten Frankreich haben die Waldbrände in der Region um Bordeaux gigantische Ausmaße angenommen. Ein Gebiet so groß wie Bremen ist hier den Flammen schon zum Opfer gefallen. Wo die Brände nicht gestoppt werden konnten, bietet sich für die Anwohner ein schockierender Anblick. Mathieu Plessis aus dem betroffenen Ort La Porche steht vor den Trümmern seines Familienhauses. Das war unser Zuhause. Ich sehe nichts mehr als Verwüstung. Es war das Haus meiner Vorfahren, meine Großmutter wurde hier geboren. Auf dem Messegelände von Bordeaux sind riesige Notunterkünfte eingerichtet worden. Insgesamt mussten in der Region fast 200.000 Menschen ihr Zuhause verlassen. Wir sind hier, weil wir keine Angehörigen haben, die uns aufnehmen können. Die Scheiben unseres Autos waren voller Asche. Wir haben gemerkt, dass wir nicht mehr atmen können. Deshalb konnten wir nicht bleiben. Hoffnungen setzt man jetzt auf das Transportflugzeug A400M, das für die Brandbekämpfung umfunktioniert wurde. Es ist heute erstmals im Einsatz und kann dreimal so viel Löschmittel abwerfen wie ein herkömmliches Löschflugzeug.
11: Schauen wir zunächst nach Frankreich, wo die Feuer an der Atlantikküste bei Bordeaux der Stadt gefährlich nahe kommen. Dort ist unser Korrespondent Kai Rienecker. Wie hat sich die Lage dort in den letzten Stunden entwickelt?
13: Ja, also von Entspannung kann man hier bei weitem noch nicht sprechen. Es gibt ein paar meteorologische Faktoren, die sich wohl verbessert haben. Der Wind treibt die Flammen wieder zurück über das verbrannte Gebiet. Und dann ist es auch so, dass hier insgesamt es feuchter geworden ist. Es hat Gewitter gegeben. Das Feuer breitet sich aber weiter aus. Und es ist auf jeden Fall so, dass es hier sehr viel Nebel um die Stadt Bordeaux herum gibt. Beißender Gestank liegt hier in der Luft, sodass man hier kaum rausgehen kann. Und es wurden ja auch in den Vororten von Bordeaux Leute heute Morgen evakuiert. Die finden sich dann hier in dem Notaufnahmelager ein. Bis zu 10.000 Menschen können hier aufgenommen werden. Und die fürchten natürlich um ihr Hab und Gut, um ihre Häuser und Wohnungen, die sie im Stich gelassen haben. Und auch der französische Präsident hat die Bevölkerung noch mal zum Durchhalten aufgefordert über Social Media.
11: Kai Rienecker, vielen Dank. Und damit weiter nach Spanien. Dort wüten die schwersten Brände westlich der Hauptstadt Madrid. Und ganz in der Nähe, in Navas del Rey, steht unsere Korrespondentin Christina Böker. Wie angespannt, wie gefährlich ist dort die Lage für die Menschen?
14: Ja, die Lage ist hier immer noch äußerst angespannt. Der Ort Navas del Rey, wo wir hier stehen, der ist schon seit ein paar Tagen evakuiert. Und die Leute hatten womöglich Hoffnung, dass sie bald zurück können. Weil in der Nacht sah es auch mal eine Zeit lang ein bisschen günstiger aus. Heute früh hieß es, das Feuer habe sich nicht mehr so stark ausgebreitet und die Intensität habe nachgelassen. Aber man hat schon heute früh vor dem gefährlichen Wind gewarnt, der sich immer wieder dreht. Das haben wir jetzt auch hier miterlebt mittlerweile. Am Nachmittag entstand hier plötzlich hektische Aktivität. Viele Einsatzfahrzeuge, die Militär-Katastrophenschutzeinheit kam, viel Polizei. Und wir haben auch gesehen, dass hier Löschhubschrauber Wasser geholt haben in einem nahen See, um hier wieder anzufangen zu löschen. Also der sich ständig drehende Wind, der sorgt immer dafür, dass das Feuer einmal hier und einmal dort stärker ist. Und deshalb ist die Lage hier so angespannt. 50 Kilometer weiter in Madrid im Zentrum, da gibt es kein Feuer, das ist auch nicht von Feuer bedroht, aber selbst da riecht man den Rauch und er ist auch von sehr weit her zu sehen. Es ist eine große Feuerfront, keine Entwarnung bisher.
11: Christina Böger, vielen Dank. Die PiS von Parteichef Kaczynski prägte die polnische Politik über Jahre. In ihrer Regierungszeit ließ sie die Justiz des Landes umbauen, was zur Konfrontation mit der EU führte. Seit knapp 3 Jahren ist die PiS in der Opposition und nun bricht sie auseinander. Mehrere Abgeordnete rund um den ehemaligen Ministerpräsidenten Morawiecki haben die Fraktion verlassen. Es geht um die künftige Ausrichtung der Partei.
15: Es ist das Thema auch heute. Die rechtsnationale PiS, Polens größte Oppositionspartei, zerlegt sich selbst. Es geht um einen Richtungsstreit und um Macht. Als gestern die Limousine des Parteichefs anrollt, ist längst klar, es würde ein schwerer Tag werden für Jarosław Kaczynski. Seit Jahrzehnten hat er die PiS fest im Griff, doch seine Macht bröckelt. Denn eine Gruppe abtrünniger Abgeordneter verweigert die geforderte schriftliche Erklärung, loyal zur Partei zu stehen und verlässt die Fraktion. Sichtlich mitgenommen tritt Kaczynski vor die Presse. Alle wussten, was sie zu unterschreiben haben. Und es war allen bewusst, welche Folgen eine Nicht-Unterzeichnung haben würde. Und sie haben die Entscheidung getroffen, die sie getroffen haben. Er hatte den Streit ausgelöst. Mateusz Morawiecki, bis gestern Stellvertreter Kaczynskis, passt dessen neuer Kurs nicht. Kaczynski hatte die PiS immer weiter nach rechts gerückt. Zu weit, selbst für den konservativen Morawiecki.
16: Wir
15: haben eine Strategie, die uns hilft, die sehr schlechte Regierung von Donald Tusk zu besiegen. Unsere Antworten müssen durchdacht sein und nicht anachronistisch. Er habe etwa 40 Abgeordnete hinter sich, so Morawiecki. Die PiS verliert damit knapp ein Viertel ihrer Fraktion. Längst wird die PiS von noch weiter rechts überholt. Laut Umfragen wandern viele Wähler ab zu neuen, radikaleren Parteien. Kaczynskis Rechtsaußenkurs hat sie bislang nicht zurückholen können. Im Gegenteil. Gut ein Jahr vor der Parlamentswahl steht die PiS schlechter da denn je und erlebt jetzt auch noch die größte Krise ihrer Geschichte.
11: In Berlin sind hunderttausende Menschen zur Parade zum Christopher Street Day zusammengekommen. Die Demonstration zog unter dem Motto Haltung ist hot durch die Hauptstadt. Die Veranstalter wollten nach eigener Aussage ein Zeichen gegen das rauer werdende Klima für queere Menschen setzen.
17: Bunt und politisch. Das ist der Christopher Street Day in diesem Jahr ganz besonders. Die Stimmung ausgelassen. Um bei einer der größten CSD-Paraden Europas dabei zu sein, sind einige aus ganz Deutschland angereist.
18: In kleineren Orten hat man das halt wenig, dass man so viele Leute wie einen selber sehen kann.
19: Was gibt dir das?
18: So ein Gefühl von Zugehörigkeit einfach.
20: Um Solidarität zu zeigen. Besonders auch für Menschen, die sich einfach selber auch zeigen möchten, so wie sie sind.
21: Weil ich meinem Kind beibringen möchte, dass Liebe für alle da ist. Liebe ist kein Verbrechen.
17: Die Parade versteht sich traditionell als Demonstration. Das Motto in diesem Jahr, Haltung ist hot. Die Veranstalter warnen vor steigendem Hass und einem Rechtsruck in Deutschland.
22: Wir sind ein bisschen bequem geworden. Die letzten Jahrzehnte ist es eigentlich immer nur aufwärts gegangen mit unseren Rechten, mit unserer Sicherheit und unserer Sichtbarkeit. Aber der Druck auf unsere Community wächst jetzt wieder. Und deswegen müssen wir alle aufstehen und Haltung zeigen bei Freundinnen, am Arbeitsplatz und in der Familie und überall.
17: Wie hier auf den Straßen Berlins. Für Gleichberechtigung und eine vielfältige Gesellschaft.
11: Die Sitze berüchtigt unbequem, die Tickets heiß begehrt. Jeden Sommer wird das Festspielhaus in Bayreuth zum Sehnsuchtsort für Klassikfans aus aller Welt. Begonnen hat alles vor 150 Jahren, als der Komponist Richard Wagner auf dem Grünen Hügel zum ersten Mal Festspiele veranstaltete. Heute zum großen Jubiläum wird das in Bayreuth gebührend gefeiert. Aber auch kritische Töne erklingen.
15: Eines war wie immer. Angela Merkel kommt seit Jahren als Stammgast auf den Grünen Hügel. Doch ansonsten ist in diesem Jubiläumsjahr einiges anders. Kanzler Friedrich Merz kam zum Eröffnungskonzert. Gespielt wird keine Wagner-Oper, sondern Beethovens Neunte. Begrüßt wurden die Gäste von Katharina Wagner und dem jüdischen Publizisten Michel Friedmann. Er ist eingeladen worden, um über die Zeit der Festspiele im Nationalsozialismus zu sprechen.
23: Man weiß, dass der Hügel das Zuhause von Adolf Hitler war und dass die Familie Wagner sich ihm auf den Boden geworfen haben vor Glück. Und man muss auch wissen, dass ab 1951 alles verdeckt wurde durch diesen grünen Rasen, damit man die braune Erde nicht sieht.
15: Die Stadt Bayreuth versucht jetzt, diese Seite der Geschichte sichtbar zu machen. Beispielsweise mit zusätzlichen Informationen über die antisemitische Haltung an den Straßennamen der Wagner-Familie. Während der Nazizeit wurden sämtliche Künstlerinnen und Künstler mit jüdischen Wurzeln von den Festspielen ausgeschlossen. Ihnen wurde eine Ausstellung gewidmet. Doch ein geplantes Dokumentationszentrum ist aus finanziellen Gründen gescheitert.
24: Ich würde mir sehr wünschen, dass dieses Thema vielleicht noch mal zur Sprache kommt. Ob man nicht doch zu diesem Plan zurückkehren möchte und ein großes Dokumentationszentrum an dieser Stelle in diesem Haus errichten könnte.
15: Ab morgen soll aber Wagners Musik wieder im Vordergrund stehen. Dann wird erstmals sein Frühwerk, die Oper Rienzi, hier aufgeführt.
11: Wir kommen zum Sport in einer außergewöhnlichen Kulisse. Noch bis morgen finden in Hannover die Finals statt. Ein Sportevent, bei dem es um insgesamt 143 Meistertitel geht. Und da wird auch mal die Innenstadt zur Sportarena.
25: Der Opernplatz in Hannover prall gefüllt. Dort ist Beachvolleyball, das seine Premiere feiert, bei den Finals ein Zuschauermagnet. Die neu eingeführte erste Ausgabe der deutschen Clubmeisterschaft gewinnen die BR Volleys aus Berlin gegen Eintracht Spontent aus Düsseldorf. Außerhalb Hannovers tauchen die Triathletinnen ein ins Steinhuder Meer. Nach 750 Metern Schwimmen, 20 Kilometern Radfahren und 5 Kilometern Laufen ist Laura Lindemann deutsche Meisterin über die Sprintdistanz. Die Favoritin sieht knapp vor Julia Bröker. Wenn Akrobatik auf zwei Rädern zur Kunst wird, ist Dustin Alt ganz vorn dabei. Der Sachse ist zum vierten Mal nacheinander deutscher Meister im BMX Flatland. Helen Keveritsch krönt ihr Comeback bei den deutschen Turnmeisterschaften mit dem Titel am Stufenbarren. Die 18-jährige Stuttgarterin ist zurück nach einer schweren Knieverletzung und freut sich über Gold. Erst Blut, dann Gold. Hochsprungfavorit Tobias Potje touchiert beim zweiten Versuch über 2,19 Meter mit dem Kopf den Ständer und zieht sich dabei eine Platzwunde an der Schläfe zu. Frustriert bricht er den Wettkampf ab. Trotzdem wird Potje mit übersprungenen 2,15 Meter zum sechsten Mal in Folge deutscher Hochsprungmeister.
11: Richard Carapaz hat einen Tag vor dem Finale die Königsetappe der Tour de France gewonnen. Tadej Pogacar, der als Gesamtführender kurz vor seinem fünften Sieg bei der Tour steht, wurde Vierter. Die morgige letzte Etappe wird verkürzt, weil wegen der schweren Waldbrände im Südwesten des Landes Sicherheitskräfte abgezogen werden.
0: Was für ein Glückstag für Richard Carapaz. Der Ecuadorianer gewinnt die vorletzte Etappe und verteidigt das Bergtrikot. Die Königsetappe führt über 5.450 Höhenmeter zum zweiten Mal nach Alpe d'Huez. Die erste wichtige Entscheidung fällt auf dem Col du Galibier. Auf 2.642 Metern sichert sich Richard Carapaz das Bergtrikot. Der Gesamtführende Tadej Pogacar in Gelb, genauso wie der zweite Remco Evenepoel vom deutschen Team Red Bull Bora Hansgrohe dahinter. Es geht beschwerlich nach oben, aber dann auch rasend schnell runter. Für den in Führung liegenden Sepp Kuss zu schnell. Der Amerikaner stürzt bei der Abfahrt, hat Glück, dass er nicht in der Schlucht, sondern im Fangzaun landet. Richard Carapaz zieht vorbei, gibt diese Führung nicht mehr her und gewinnt seine zweite Etappe bei der Tour. Zweiter wird Remco Evenepoel, der genauso wie der voraussichtliche Toursieger Tadej Pogacar seinen Platz morgen auf dem Podium in Paris sicher haben dürfte.
11: Und nun die Wettervorhersage für morgen Sonntag, den 26. Juli.
1: Morgen erreichen uns vorübergehend Wolken eines Tiefs. Die Wolken breiten sich in der Nacht von den Küsten landeinwärts aus. Es regnet gebietsweise Richtung Alpen, mancherorts Schauer und einzelne Gewitter. Am Tag ist es in einem Streifen vom Südwesten bis in den Osten noch länger freundlich. Sonst viele Wolken und zum Teil kräftige Schauer und einzelne Gewitter. In der Nacht 18 bis 12 Grad, im Erzgebirge 9 Grad. Am Tag 19 Grad an den Küsten, 32 Grad am Oberrhein. Am Montag Sonne, Wolken, vor allem in der Osthälfte und im Bergland noch Schauer und vielleicht einzelne Gewitter. Im Laufe der kommenden Woche breitet sich heiße bis sehr heiße Luft aus, was zu einer neuen Hitzewelle führt. Am Dienstag und Mittwoch in weiten Teilen des Landes viel Sonne.
2: Das war die Tagesschau. 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
3: Jens Spahn ist vor einer Woche als Unionsfraktionschef zurückgetreten. Die Diskussion über das Thema Leihmutterschaft nimmt aber weiter Fahrt auf. In Deutschland ist es verboten, Leihmütter gegen Geld ein Kind austragen zu lassen. Das ist klar CDU-Linie, gegen die Spahn verstoßen hat, auch wenn es nicht illegal ist, sich für eine Leihmutter in den USA zu entscheiden. Es war eher der Vorwurf der Doppelmoral, der Spahn das Amt gekostet hat. In den USA sind die Bundesstaaten für die Regelungen verantwortlich und auch in Europa ist das Bild vielfältig. Die Regelungen innerhalb der EU hat sich Katrin Schmidt angesehen.
16: Während eine deutsche Debatte um Leihmutterschaft womöglich noch Fahrt aufnimmt, hat sie in manchem Nachbarland längst zu konkreten Ergebnissen geführt.
19: Wir weten allemaal dat het niet makkelijk is om via een draagmoeder een kindje te krijgen.
26: Nach langem Überlegen haben wir schließlich die wundervolle Esther gefunden, die bereit war, ein Kind für uns auszutragen. Und so wurde Vigo schließlich geboren.
19: Daar is Vigo uitgeboren uiteindelijk.
16: Erklärt Duko. Er ist gemeinsam mit seinem Partner Ron in den Niederlanden Vater geworden, dank Leihmutter Esther, die sich über eine Facebook-Gruppe meldete. Denn, sagt sie,
27: mein eigen gezin is met een vrouw en twee kinderen. En daarvoor waren we afhankelijk natuurlijk van een donor om.
28: Meine eigene Familie besteht aus einer Frau und zwei Kindern. Und davor waren wir natürlich auf eine Samenspende angewiesen. Ich hatte immer den Wunsch, etwas zurückzugeben. Und das schien mir der schönste Weg.
27: Dit de mooiste manier.
16: In den Niederlanden ist die sogenannte altruistische Leihmutterschaft erlaubt. Es gilt jedoch als Straftat, professionell oder kommerziell zwischen Leihmutter und Wunscheltern zu vermitteln. In Belgien wiederum ist Leihmutterschaft derzeit nicht ausdrücklich gesetzlich geregelt, aber damit auch nicht verboten. Fakt ist lediglich, die Frau, die das Kind zur Welt bringt, gilt grundsätzlich als Mutter. Die Wunscheltern hingegen müssen die Elternschaft nach Geburt rechtlich klären. In der Praxis bedeutet dies, in Kliniken in Brüssel, Gent und Lüttich sind nach umfangreichen medizinischen und psychologischen Tests zuletzt insgesamt 57 Kinder im Jahr per Leihmutterschaft zur Welt gekommen. Es zeige sich generell, dass Leihmutterschaft als Modell stark zunimmt, so Annika König, Soziologin an der Freien Uni Berlin im ARD-Europa-Podcast.eu.
4: Es gibt zwar keine wirklichen verlässlichen und repräsentativen Zahlen, aber auch alle Marktanalysen zeigen ganz deutlich, dass die Industrie massiv wächst und dass es ein riesengroßes jährliches Wachstum gibt und dass das auch in Zukunft weiter so gehen wird.
16: Auch weil sich, sagt sie, weltweit in den vergangenen Jahren immer mehr Länder für die Leihmutterschaft geöffnet haben. Bezogen auf die EU zeigt sich wiederum eine Art Nord-Süd-Gefälle. In Italien beispielsweise ist Leihmutterschaft inzwischen besonders streng geregelt. Sie ist nicht nur im Inland verboten, sondern seit 2024 auch dann strafbar, wenn sie im Ausland durchgeführt wird. Den Paaren drohen in Italien Geldbußen von bis zu 1 Million Euro sowie Gefängnisstrafen von bis zu 3 Jahren. Auch Spanien verbietet schon seit 2006 Leihmutterschaft und hat die Regeln vor einem Jahr sogar noch weiter verschärft. Im Norden Europas wiederum geht Dänemark progressiv voran. Das Land erlaubt seit 2025 altruistische Leihmutterschaft unter Auflagen und plant nun weitere Liberalisierungen, etwa bei der medizinischen Unterstützung. In allen Ländern bleibt allerdings die Herausforderung, den Begriff altruistisch mit Leben zu füllen, sagt Expertin König. Denn er meint meist, dass die Leihmutterschaft nicht wirklich bezahlt werden sollte, in Abgrenzung zu kommerziellen Modellen.
4: Gleichzeitig müssen wir aber auch sagen, dass die Leihmutter die einzige Person ist, die ein wirkliches medizinisches Risiko hat. Und alle anderen drumherum, die FertilitätsmedizinerInnen, die Agenturen und alle drumherum bekommen ja trotzdem ihr Geld. Und da wird auch nicht erwartet, dass sie dafür nicht bezahlt werden.
16: Altruistisch gilt formal auch in Großbritannien, wobei die Aufwandsentschädigungen dort häufig vergleichsweise hoch ausfallen. Das Land scheint ohnehin in vielen Aspekten beispielgebend in Europa, so König.
4: Denn wir sehen auch, dass in Großbritannien begleitend sehr, sehr viel Forschung stattgefunden hat. Vor allem psychologische Forschung mit Leihmüttern, mit den Familien, mit den Kindern, die durch Leihmutterschaften geboren wurden.
16: So könne dort nun umfangreich gezeigt werden, welche Regelungen, welche Auswirkungen auch psychisch auf alle Beteiligten haben.
3: Katrin Schmidt war das über die Gesetzeslage zum Thema Leihmutterschaft in europäischen Ländern. In Deutschland fordern die Kassenärzte mehr Tempo bei der sogenannten Patientensteuerung. Der Chef der Kassenärztlichen Bundesvereinigung Gassen kritisiert, die entsprechenden Pläne von noch Gesundheitsministerin Barken kämen nicht voran. Was Gassen konkret fordert, das erläutert Andreas Hein.
5: Patientensteuerung heißt, für Menschen mit Gesundheitsproblemen schneller einen geeigneten Arzt zu finden und damit das Gesundheitssystem zu entlasten. Kassenärztechef Gassen kritisiert in der Neuen Osnabrücker Zeitung den aktuellen Zustand. Alles für jeden beliebig oft und umsonst, das gehe nicht.

0: Mittelalter. Noch immer schauen sich zehntausende Menschen dieses Spektakel an, auch wenn sich einiges geändert hat, wie Till Antonie Wiesbeck berichtet, der war heute Morgen dabei.
1: Ein Kanonenschuss, dann bricht das Chaos los. Alle springen rein in ihren Stadtbach. 1200 Menschen gleichzeitig. Es ist laut, stressig, schmutzig. Mit ihren Riesenkeschern fischen sie raus, was geht beim Fischertag. Die Ufer und Brücken sind knallvoll mit Zuschauern. Das Wasser spritzt und knietief steht Lukas Kerler im Stadtbach. In seinem Kescher zappelt eine prächtige Forelle. Vielleicht 1200 Gramm schwer?
2: Eieiei, das ist einfach pure Leidenschaft und jahrelanges Training, gell? Und dann könnte man nur das Quäntchen Glück mit dazu. Das tut unheimlich gut. Das ist ein erfüllendes Gefühl, ja.
1: Am Ufer steht seine Mutter. Sie nimmt den Fisch in Empfang. Der Fischertag, der ist in Memmingen Familiensache.
2: Das ist einfach unser Heimatfest. Das ist Heimatverbundenheit. Von klein auf wächst man da mit hinein in Memmingen und wird damit groß und bleibt dabei.
1: So wie Lukas geht es vielen hier, das in den Bach jucken. Das hat in Memmingen Tradition. Seit dem Mittelalter springen die Leute schon in den Stadtbach. Der wird einmal im Jahr trockengelegt und gereinigt. Und genau dann kommt der große Moment der Fischer. Sie ziehen die Fische vorher raus und essen sie. Der mit dem dicksten Fisch wird zum neuen Fischerkönig gekrönt. Ein Brauch, der sich vor ein paar Jahren schon mal anpassen musste. Frauen durften zuvor nämlich nicht in den Bach jucken und Fische fangen. Das war Männersache. Bis Christiane Renz dieses Recht vor Gericht erstritten hat. Eine Änderung, die noch nicht alle gut finden, sagt die 16-jährige Teilnehmerin Carla Schindele.
3: Ich glaube, das kommt immer mehr an, aber es gibt schon auch noch Hate. Vorn hat jemand Bu gerufen oder man kriegt halt Blicke ab oder so.
1: Trotzdem freut sie sich, dass sie dabei sein kann. Für den ersten Vorstand des Fischertagsvereins Thorsten Burkhardt ist das auch richtig so.
4: Eine Tradition, die man nicht an das Jetzt und Hier anpasst, die wird irgendwann aussterben. Und ich muss eine Tradition pflegen. Und pflegen heißt eben auch an das Jetzt und Hier anpassen.
1: Seit über einem Jahrhundert organisiert der Fischertagsverein den jährlichen Brauch und hat sich in der Zeit auch immer wieder angepasst, sagt Burkhardt. Aber manche wünschen sich noch mehr Wandel. 9 Menschen haben beim diesjährigen Fischertag laut Polizei friedlich im Bach demonstriert. Die Tierrechtsorganisation PETA kämpft seit Jahren gegen den Brauch in seiner jetzigen Form. Sie findet ihn grausam, zum Beispiel weil Forellen vorher eingesetzt und beim Fischertag zertrampelt würden, und schlägt Alternativen vor.
5: Dass man jetzt vielleicht entweder Fischfigürchen in den Stadtbach einsetzt mit Nummern dran, dass man das vielleicht wie so eine Art Losverfahren macht, das wäre auf jeden Fall eine schönere Lösung.
1: Nennt Lisa Klahn von PETA als Beispiele. Diese Art Wandel greift vielen Memmingern dann aber doch zu tief. Und auch der Freistaat teilt die Kritik von PETA nicht. Den Memminger Fischertag hat er zuletzt in seine Liste des immateriellen Kulturerbes aufgenommen.
0: Über den Fischertag in Memmingen hat unser Korrespondent Till Antonie Wiesbeck berichtet. Morgen dann gehen in Memmingen die Feierlichkeiten weiter, nämlich mit den Wallenstein-Festspielen. Und die gibt es nur alle 4 Jahre.
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7: Mit Viktor List. 3. Wettkampftag bei den Finals in Hannover. Das sind die deutschen Meisterschaften in 24 Sportarten und bis auf die Leichtathletik findet auch alles in Hannover statt. Nur die Leichtathletik, die weicht nach Wattenscheid aus, weil das Stadion in Hannover keine Laufbahn hat. Und da stand vor wenigen Minuten das 100-Meter-Finale der Frauen und der Männer an. Das ist quasi die Königsdisziplin der Sprinter. Und da waren natürlich bei den Männern alle Augen auf Sprintstar Owen Unser gerichtet. Dem droht nach einer verweigerten Dopingprobe eine Sperre von 4 Jahren. Hat er sich denn davon beeindrucken lassen? Und wie ging das Finale um Gina Lückenkämper aus? Da haben wir noch nicht die Leitung.
8: Doch, ich höre euch. Ich höre euch sogar sehr gut. Es war an einem Tag voller Highlights nochmal ein solcher Wirbelsturm, der hier durch die Arena ging. Zum einen, wie cool ist dieser Owen Unser, der erste Deutsche, der unter 10 Sekunden blieb. Zweimal hat er diese 10-Sekunden-Grenze geknackt. All die Geschichte, die jetzt hier gerade angedeutet wurde und die sicherlich noch über viele Runden gehen wird, um diese nicht abgegebene Dopingprobe. Und trotzdem läuft er die drittschnellste Zeit hier, gewinnt souverän sein Finale am Ende vor den beiden Läufern aus Wetzlar, vor Heiko Gussmann und Kevin Kranz. Und dann hatten wir schon gedacht, das war ja schon eine ganze Menge. Dann kam noch die 100 Meter bei den Frauen. Und Jolina Ernst, das ist die Tochter von der Ex-Sprinterin Melanie Paschke und dem Wattenscheider Sprinttrainer Ernst, die gewann hier dieses Tausendstelfinale. Das war hauchdünn. 11:26 die Siegeszeit. Die zweite, Emma Goretzka aus Berlin, auch 11:26. Hallo, Zeit.

0: gleich. Und dann mit 11:29 der deutsche Sprintstar, dann erst Gina Lückenkämper. Es war ein aufregendes Finale, eines von wirklich vielen Highlights an einem sehr guten ersten Tag hier bei den 126. Deutschen Meisterschaften.
1: Jetzt hast du schon angesprochen, JJ, was waren denn noch weitere Highlights? Das ist ja bei der Leichtathletik, ist ja alles immer parallel.
0: Ja, absolut. Wir sind aus dem Staunen gar nicht rausgekommen. Auch eine Weitsprungentscheidung. Simon Batz, der Mannheimer, gewinnt vor Kevin Brucher und Simon Plitzko. Drei Springer über der 8-Meter-Grenze. Das ist stark. Julian Weber, dazu muss man wissen, der war Europameister in München, war Silbermedaillengewinner bei den letzten Europameisterschaften und der will wieder eine Medaille jetzt in Birmingham im August. Der hatte eine 10-monatige Pause, nachdem Tokio wirklich nicht gut gelaufen ist, die letzten Weltmeisterschaften. Jetzt hat er in Luzern einmal schon die 80 Meter deutlich über getroffen, aber gewinnt hier mit dem ersten Versuch mit 82,60. Das ist ein Medaillenkandidat für diese Europameisterschaft. Oder die 100 Meter Hürden, da mal auf Rosina Schneider gesetzt. Sie war die deutsche Jahresbeste. Dann kommt Franziska Schuster aus Leverkusen und läuft hier persönliche Bestleistung und stellt eine Zeit auf, die zuvor nur Pamela Dutkiewicz in Nürnberg 2018, ist auch schon ein bisschen her, bei deutschen Meisterschaften gelaufen ist. Und so könnte ich das fortsetzen. Also die deutsche Leichtathletik, die ja zuletzt bei den letzten Titelkämpfen nur 12. war in der Medaillenwertung, wird dies Jahr in Birmingham deutlich stärker sein.
1: Positive Aussichten von Jens Höckrieg live aus Wattenscheid von den Deutschen Meisterschaften der Leichtathletik. Bei der Tour de France ist das Ziel in Paris mehr als nur in Sicht. Morgen steht die letzte Etappe an. Die Frage nach dem Sieger, die stellt sich nicht mehr. Tadej Pogacar dürfte ziemlich sicher morgen seinen 5. Gesamtsieg feiern. Dafür muss er nur im Ziel ankommen. In Paris, daran hat auch die Königsetappe heute nichts mehr geändert. Steffen Gahr. Doch, da unten. Okay, Steffen.
2: Auf dem Weg zu seinem 6. Titel in Folge ist Hochspringer Tobias Potier beim vorletzten Versuch mit dem Kopf an der Halterung für die Querlatte vorbeigeschrammt. Seine blutende Wunde musste behandelt werden. Für den Titel haben die zuvor gezeigten 2,15 Meter trotzdem gereicht. Das Finale der Beachvolleyballerinnen ging dagegen bis in den entscheidenden 3. Satz. Bei den Finals wird der im 4-gegen-4 ausgespielt. Den Titel holten die BR Volleys um Luisa Lippmann. In der Schwimmhalle ist der vorletzte Wettkampftag zu Ende gegangen mit der Entscheidung über 50 Meter Brust im Ausscheidungsformat. Gold ging an Lena Ludwig und Melvin Imudu.
1: Ja, die Finals, sie lassen uns einfach nicht los. Da haben wir nochmal Anne Hild gehört, die nochmal den Tag zusammengefasst hat, unter anderem mit dem deutschen Meistertitel für den Münchner Tobias Potier. Jetzt wollen wir aber noch hören, was Steffen Gahr zur heutigen Königsetappe der Tour de France zu sagen hat.
3: Es war eine dramatische Königsetappe, allen voran für Sepp Kuss. Der Amerikaner fuhr als Ausreißer vorne weg, dann aber stürzte er wenige Kilometer vor dem Ziel. Richard Carapaz zog vorbei und stürmte zum nächsten Etappensieg. Zudem sicherte sich der Mann aus Ecuador das Bergtrikot. Für Sepp Kuss blieb Rang 3, aber er konnte auch froh sein, an diesem Tag alles heil überstanden zu haben. Tageszweiter wurde Remco Evenepoel, der Kapitän des deutschen Red Bull Teams. Damit festigte der Belgier auch den 2. Gesamtrang. Der Mann im gelben Trikot ist und bleibt Tadej Pogacar. Erreicht der Slowene Paris gesund, ist er zum 5. Mal Toursieger. In Alpe d'Huez unterstützte Pogacar seinen Teamkollegen Isaac Del Toro. So sicherte der Mexikaner seinen Platz auf dem Podium von Paris. Dramatisch war dieser Tag auch für Pascal Ackermann. Der Sprinter musste die Tour einen Tag vor dem Ende erschöpft aufgeben.
1: Und noch zwei Meldungen. Eine von der Formel 1. Da hat Lando Norris im McLaren heute das Qualifying gewonnen vor den beiden Ferrari-Piloten Lewis Hamilton und Charles Leclerc. Und beim Tennis ist Tamara Korpatsch beim WTA-Turnier in Hamburg ins Finale eingezogen. Korpatsch gewann gegen die Ägypterin Maya Sherif. Die musste aber im 2. Satz verletzungsbedingt aufgeben.

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1: 20.30 Uhr die Nachrichten von BR24 mit Gudrun Skupin. Berlin. Wegen der Neubesetzungen im Bundeskabinett erntet Kanzler Merz Kritik aus den eigenen Reihen. Dabei geht es um den Umgang mit Verkehrsminister Schnieder. Der Vize des CDU-Arbeitnehmerflügels Bäumler sagte dem Handelsblatt, die Abberufung Schnieders erwecke den Eindruck von Willkür. Der frühere Bundesminister Altmaier erklärte, der Umgang werde weder Schnieders Person noch seiner Leistung gerecht. Bundeskanzler Merz hatte Schnieder vorgestern nach dessen eigenen Angaben seine Entlassung mitgeteilt. Der eigentlich vorgesehene Nachfolger sagte dann aber kurzfristig ab. Madrid. Bei einem Waldbrand nahe der Großstadt Valencia im Osten Spaniens ist ein Mensch ums Leben gekommen. Das Rathaus der westlich von Valencia gelegenen Gemeinde Manises erklärte, die Feuerwehr habe den Brand unter Kontrolle bringen können. Leider sei aber ein Mensch in den Flammen gestorben. In Spanien wüten derzeit, insbesondere in der Region um die Hauptstadt Madrid, heftige Waldbrände. Dort mussten sich rund 60.000 Menschen in Sicherheit bringen. Madrid und Valencia liegen rund 300 Kilometer weit entfernt voneinander. Moskau. In Russland sind die ökonomischen Folgen des Angriffskriegs auf die Ukraine immer deutlicher spürbar. Die Regierung hat nun das Verbot von Benzinexporten bis Ende des Jahres verlängert. Der stellvertretende Ministerpräsident Nowak sagte, Dieselausfuhren sollen wieder erlaubt werden, sobald sich der Markt erholt habe. Das Exportverbot war nach wiederholten ukrainischen Angriffen auf Raffinerien und Ölanlagen verhängt worden. Bayreuth. Am Abend sind die diesjährigen Richard-Wagner-Festspiele eröffnet worden. Wegen ihres 150-jährigen Bestehens gibt es am Eröffnungstag diesmal keine Opernpremiere, sondern einen Festakt, unter anderem mit Beethovens 9. Symphonie. Auch in diesem Jahr waren überwiegend Gäste aus der Bundes- und Landespolitik auf dem roten Teppich vor dem Bayreuther Festspielhaus vertreten. Unter ihnen waren auch Bundeskanzler Merz, Altkanzlerin Merkel und Bayerns Ministerpräsident Söder. Paris. Bei der Tour de France steht Radprofi Tadej Pogacar vor seinem 5. Gesamtsieg. Der Titelverteidiger aus Slowenien ist bei der vorletzten Etappe als 4. ins Ziel gefahren, hat aber noch mehr als 6 Minuten Vorsprung. Tagessieger wurde der Ecuadorianer Richard Carapaz. Die letzte Etappe führt morgen nach Paris, dabei wird traditionell aber nicht mehr um das gelbe Trikot gekämpft. Das Wetter in Deutschland, in der Nacht im Norden und Nordwesten gebietsweise Regen, meist trocken, 18 bis 9 Grad. Morgen vom Südwesten bis in den Osten noch länger freundlich, sonst viele Wolken, zum Teil kräftige Schauer und einzelne Gewitter bis 32 Grad. 20.33 Uhr.
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2: mit Alexandra Schöffel heute aus dem Studio von BR24 in München. Und mit der Frage, soll Deutschland sich um die Olympischen Spiele 2036 bewerben, also 100 Jahre nach den Nazispielen von Berlin. Damals nutzten Hitler und seine Propagandisten Olympia als große Bühne für ihre Ideologie. In dieser Staffel von Die Entscheidung erzählen wir die Geschichte eines Würzburger Rudertrainers, der 1936 Olympiagold holte und später nie über die braune Seite dieser Medaille sprechen wollte. Für Astrid Freieisen, die Idee zu dieser Staffel hatte, ist es eine der schwierigsten Recherchen in ihrem Leben, denn der Trainer war ihr Großvater. Zusammen mit Schülerinnen und Schülern seines Ruderclubs geht sie auf Spurensuche. Astrid Freieisen fragt zusammen mit Host Jasmin Brock, gerade mit Blick auf die aktuelle Olympiabewerbung, kann Sport wirklich unpolitisch sein?
3: Astrid, dein Großvater war es, der ein Team trainiert hat, einen Vierer im Rudern, und zwar den Vierer, der 1936 Gold gewonnen hat. Olympiagold in der NS-Diktatur. Wir sind jetzt aber im Frühjahr 2026.
4: Im Würzburger Deutschhaus-Gymnasium. Erste Stunde.
5: Wie geht Sport und Geschichte irgendwie zusammen?
4: Ich war echt aufgeregt, weil da ein Referat anstand, eben über genau diesen Olympiasieg von 36. Vorne stehen Schülerinnen, mit denen ich im Bootshaus ihres Vereins und des Vereins meines Großvaters recherchiert habe. Junge Ruderinnen. Es war am Anfang so, dass die Mädchen, die ja erst 11, 12 Jahre alt sind, stolz waren, dass ihr Verein Gold geholt hat. Und dann, je mehr sie über die Massenmorde der Nazis erfahren haben, wurden sie nachdenklich. Ich war mir aber kurz vor dem Referat nicht sicher, wie gut es geklappt hat, dass sie diese Zeit, die NS-Diktatur, wirklich verstanden haben.
6: Hallo, wir stellen euch heute den Olympiasieg für Würzburg im Ruderhand 1936 vor.
4: Die Mädchen stehen vorne an der Tafel vor ihrer Klasse. Sie sind mindestens so aufgeregt wie ich.
7: Also Hitler war seit 1933 an der Macht. Also Deutschland ging es an der Zeit nicht so gut.
4: Ich war schnell richtig geflasht von dem Referat dieser ganz jungen Schülerinnen. Sie haben nämlich sehr schnell verstanden, was Olympia 36 eigentlich bedeutet. Sie haben im Archiv ihres Rudervereins viele Fotos gefunden und jetzt zeigen sie die in ihrer Präsentation.
6: Empfang in Würzburg. Nach Olympia 1936 wurden die deutschen Sieger in vielen Städten gefeiert, so auch in Würzburg. Überall in der Stadt hingen Fahnen mit Hakenkreuzen, also das sieht man da nochmal auf den Fotos. Und es kamen auch sehr, sehr viele Menschen zusammen. Offiziell wurden die Sportler bejubelt. In Wirklichkeit nutzten die Nazis den Empfang aber für Propaganda. Und aus der Sportfeier wurde eine politische Veranstaltung gemacht, die zeigen sollte, wie stark Hitler und das NS-Regime sind. Und wer nicht mitjubelte, machte sich verdächtig.
4: Wer nicht mitjubelt, der ist verdächtig. Für sie war das alles erstmal neu. Zur Erinnerung, in der 6. Klasse ist der Nationalsozialismus eigentlich noch nicht auf dem Lehrplan.
6: 1933 wurde der Arierparagraf in Sportvereinen eingeführt. Das heißt, nur noch Menschen arischer Abstammung durften noch teilnehmen, also auch keine Juden.
4: Es ist ihnen gelungen, den Spagat zu machen. Stolz auf den Sport, ja. Die 4 Olympiasieger, die finden sie sympathisch, aber sie zeigen auch, unter welchen politischen Umständen dieser Sieg zustande kam. Und dann ermuntert die Deutschlehrerin Ulrike Exner, die restliche Klasse Fragen zu stellen.
8: Was fällt euch auf, wenn man die Bilder hier anschaut? Also, oder welche Gefühle kommen bei euch da auf?
9: Ich finde es krass, dass halt der Hitler diese ganzen Sachen nur für seine Propaganda genutzt hat. Hm. Und eigentlich ist ja das Sport dazu da, um Frieden zu machen.
3: Diese 3 Folgen sind eine Geschichte einer Familie, deiner Familie, Astrid, vor allem aber eine Geschichte über Erinnerung und Verantwortung. Verantwortung des Sports. Deutschland steht kurz vor einer Bewerbung als Gastgeber für die Olympischen Spiele. 2044, 2040 oder 2036. Nehmen wir mal an, wir bekommen tatsächlich 2036. Dann wären das genau 100 Jahre nach Olympia in Berlin, den Nazi-Spielen. Ist es eine gute Entscheidung, dass sich Deutschland für 2036 um Olympia bewirbt? Ich bin Jasmin Brock, eure Host.
4: Und ich bin Astrid Freieisen. Ich habe nicht nur ein großes Interesse an Geschichte, sondern auch an Sportgeschichte. Für diese Folge habe ich einen ehemaligen Spitzensportler getroffen, der sehr viele Erfahrungen gemacht hat, nämlich wie politisch oder unpolitisch Olympia wirklich ist.
3: Das ist die Entscheidung in ARD Sounds. Unsere Staffel: Mein Opa, die Nazis und Olympia. Folge 3: Versöhnen. Wenn ihr die Staffel teilen, weiterschicken wollt oder uns abonniert, das hilft uns sehr. Eigentlich ist der Sport doch dazu da, um Frieden zu machen. So hat es Hannes gerade formuliert, einer der Mitschüler aus der 6C im Würzburger Deutschhaus-Gymnasium. Politik und Sport und vor allem Olympia 1936, darüber wollten wir mit aktuellen Spitzensportlern, Spitzensportlerinnen sprechen. Zum Beispiel von der Initiative Athleten Deutschland. Das hat so semi-gut funktioniert, weil niemand wollte. Astrid, als wir dann weiter überlegt haben in der Redaktion, wen wir anfragen könnten und uns dann am Ende nach vielen, vielen Anfragen jemand Bestimmtes zugesagt hat, da hast du dich total gefreut. Weil es war Michael Groß.
4: Ja, Michael Groß, das ist sowas wie der Held meiner Jugend. Weil ich selber nicht nur gerudert habe, sondern damals auch Schwimmwettkämpfe geschwommen bin. Verglichen mit Michael Groß natürlich auf einem lächerlich niedrigen Niveau.
3: Aber mitgefiebert hast du.
4: Ah, wie alle in meinem Schwimmverein. Wir fanden es sensationell, dass da in den 80ern in der alten Bundesrepublik plötzlich jemand war, der die Weltspitze aufmischte. Michael Groß, der schwamm für den EOSC Offenbach. Er stammt aus Frankfurt, aus dem Stadtteil Sachsenhausen, genau wie mein Opa.
3: Du hast Michael Groß in Frankfurt getroffen. In einem Schwimmbad wäre eigentlich auch eine Option gewesen, so am Startblock, Interview am Startblock.
4: Ja, das hätte er sicher nicht so gut gefunden. Michael Groß sagt, Schwimmen nur noch im Urlaub heutzutage. Wir haben uns an der Goethe-Universität getroffen, da hat er studiert und heute ist er dort Honorarprofessor Wirtschaftswissenschaften. Er gibt seine Erfahrung als Unternehmensberater weiter. Sportliche Erfolge, die hat er eh genug vorzuweisen. Michael Groß wurde in seiner Karriere 3-mal Olympiasieger, x-mal Welt- und Europameister, hat 12 Weltrekorde aufgestellt. Viele kennen ihn unter einem Spitznamen. Der Albatros, das ist diese berühmte Fernsehreportage von Olympia 84 in L.A. 2 Gold- und 2 Silbermedaillen hat Michael Groß dort gewonnen. Er hat 2,1 Meter Körpergröße, Spannweite der Arme, 2,3 Meter sogar. Der Albatros, daher der Name, dieser super elegante Schwimmstil, das war schon einzigartig. Und er ist jemand, der, wie man so schön sagt, mehr sieht als nur die Kacheln im Schwimmbecken. Er sagt, je unpolitischer der Sport sein will, desto politischer ist er eigentlich.
10: Allein die Idee des Sports der Völkerverständigung. Politischer geht's ja nicht.
3: Genau dazu wollten wir mehr wissen von ihm. Wie politisch kann und darf Olympia sein? Und natürlich immer verbunden mit der Frage, sollen wir uns ausgerechnet für Olympia 2036 bewerben? Um die Perspektive von Michael Groß besser zu verstehen, tauchen wir jetzt einmal tiefer in seine Geschichte ein. Was mich bei der Recherche überrascht hat, schon mit 16 Jahren hätte er zu den Olympischen Spielen fahren sollen.
10: Olympische Spiele sind ja für viele Jugendliche, die Leistungssport betreiben, ein Traum, das ist ganz klar. Insofern war das bei mir auch so, dass sich die Tür so schnell öffnen würde, damals 1980, das kann man natürlich nicht planen.
4: Aber bevor diese Tür 1980 so richtig aufgeht, also Olympia in Moskau, droht sie sich schon wieder zu schließen.
3: Da brauchen wir jetzt ein bisschen Kontext. Also, die Sowjetarmee, die marschiert 1979 in Afghanistan ein. Ein Jahr vor Olympia in Moskau. Was dazu führt, dass über 60 Staaten die Spiele boykottieren. Sie folgen damit dem Beispiel der USA.
10: Der damaligen Schutzmacht, also in Deutschland hätte sich niemals gegen die Amerikaner stellen können.
4: Die Bundesrepublik, die schickt 1980 kein Team nach Moskau. Buff. Aus ist der Traum für Michael Groß.
10: So. Und das war natürlich dann eine Enttäuschung.
3: Klar, für ihn als jungen Schwimmer.
10: Andererseits, mit 16 hat man natürlich noch seine ganze Zeit vor sich.
4: Er nimmt es also sportlich, aber Michael Groß bekommt mit, wie es anderen damit geht.
10: Beispiel Guido Kratschmer, der Zehnkämpfer, er wusste, das sind die letzten Olympischen Spiele. Für den war das natürlich ein absolutes Desaster.
3: Ja, vor 6 Jahren, da wurde Guido Kratschmer, der Zehnkämpfer, in einem Interview vom BR gefragt, wie er sich gefühlt hat, als er 1980 erfahren hat, er darf nicht nach Moskau fahren.
11: Das war natürlich ein Schlag ins Gesicht. Ich war fix und fertig. Ich war am Boden zerstört, weil ich nicht mitgerechnet hatte mit dem Boykott. Ja, das war meine große einzige Chance. Ich war in der Höchstform meines Lebens und durfte nicht hinfahren. Das war bitter.
3: Als Sportler ist man im Sport, vor allem auf internationaler Ebene, schon ziemlich machtlos. Gegen zum Beispiel Verbandsfunktionäre oder Politiker, Politikerinnen.
4: Das wollte sich der Albatros nicht gefallen lassen, diese Einflüsse, diese Machtverhältnisse.
10: Ich war da jemand, der relativ schroff darauf reagiert hat.
4: Als Michael Groß dann aufhört mit dem Schwimmen, studiert er und gründet eine Firma für Kommunikationsberatung und engagiert sich in den 90er und 2000er Jahren in Sportverbänden. Stiftung Deutsche Sporthilfe, Nationales Olympisches Komitee und auch für Olympiabewerbungen. Michael Groß nutzt seine Kontakte für ein Großprojekt, Olympia 2000 in Berlin.
3: Also da wollte man Olympia wieder nach Deutschland holen.
10: Diese völkerverständigende Idee, Berlin 2000 mit Mauerfall noch, Mauerfall war noch sehr, sehr frisch und jung.
3: Man wollte ein positives Bild nach der Wende zeigen.
4: Berlin will für das Projekt Olympia 2000 das internationale Netzwerk, die vielen Kontakte von Michael Groß nutzen.
10: So ein Netzwerk aufzubauen, das hat dann einigermaßen geklappt, nur die Bewerbung war einfach zu früh.
3: Es war vielleicht einfach zu viel auf einmal. Die Wiedervereinigung mit all ihren Umwälzungen, gerade in Berlin.
4: Aber Deutschland will es nach der gescheiterten Bewerbung um 2000 dann nochmal wissen. Es geht um Olympia 2012. Deutschland schickt dafür Leipzig ins Rennen, auch das ohne Erfolg. Von Michael Groß ist bekannt, dass er in den letzten Jahren immer wieder mal gesagt hat, Deutschland habe sowieso keine Chance, beim Internationalen Olympischen Komitee als Bewerber durchzukommen.
3: Trotzdem steht jetzt wieder eine Bewerbung im Raum, und zwar ausgerechnet für 2036. Da geht es nicht nur um Stadien, Hotels und Verkehr, sondern eben auch immer um diese historische Hypothek. 100 Jahre nach den Nazispielen von Berlin. Bei uns dreht sich in dieser Staffel ja alles um die Entscheidung des IOC, damals Olympia in Berlin zu belassen.
4: Genau zu dieser Kombination sportliche Chancen auf der einen Seite, historische Verantwortung auf der anderen, da hat Michael Groß eine klare Haltung. Er würde so eine Bewerbung heute zwar nicht mehr selbst managen, sondern eher als Beobachter, als Sportfan begleiten. Aber er sagt, er ist Team Pro, trotz 1936.
10: International wird dieses Thema Berlin 1936 eine viel geringere Bedeutung haben. Also, ach ja, Berlin 1936.
4: Michael Groß meint, irgendwelche Parallelen ziehen zu 1936. Daran denke außerhalb von Deutschland eh niemand. Und das hält er auch für richtig.
10: Dazu braucht es keine Olympischen Spiele im Jahr 2036, um zu zeigen, dass Deutschland ein anderes Deutschland ist als 1936. Also deswegen ist für mich das Thema Berlin 1936 absolut kein Thema, außer für Menschen, die immer nach hinten gucken. Aber Olympische Spiele sollten eigentlich positiv nach vorne gucken.
3: Für ihn ist also klar, 1936 muss kein Maßstab für eine Bewerbung 2036 sein. Olympia soll nach vorn gerichtet sein. Damit ist Michael Groß gar nicht so weit weg von dem, was Sebastian Kahl in Folge 2 gesagt hat. Der Enkel eines der Olympiasieger von 1936. Auch Sebastian Kahl traut Deutschland heute zu, die Spiele neutral, weltoffen und liberal auszurichten.
4: Aber Sebastian sieht eine Bewerbung trotzdem nicht ganz unkritisch, weil für ihn die Geschichte halt immer mitschwingt.
3: Ja, und Deutschland als Bewerber? Hat das denn diesmal überhaupt Chancen? Vielleicht will das IOC für 2036 ja lieber Indien oder Saudi-Arabien. Astrid, Michael Groß hat das ganze Bewerbungsgeschäft ja durchaus aus nächster Nähe erlebt. Wie schätzt er die Chancen von Deutschland ein?
4: Michael Groß hat fürs Jahr 2000 ja schon mal die Erfahrung gemacht, dass Deutschland nicht so richtig vorbereitet war. Aber jetzt?
10: Deutschland hat jetzt, das, wie man so schön sagt, das Window of Opportunity. Also jetzt ist die Gelegenheit da, sich bereit zu machen.
4: Schon allein, weil Bürgerentscheide in München und NRW zeigen, dort wollen die Leute Olympia haben. Okay, außer in Hamburg. Aber Berlin bewährt sich auch.
10: Dass wir das brauchen, dass es da so ein Gefühl gibt, das wäre mal eine tolle Geschichte, Olympia in Deutschland. Nicht nur für den Sport, sondern für uns alle. So, und dafür ist es nie zu früh.
3: Für ihn ist dieses Verbinden an Olympia, diese Idee der Völkerverständigung, zwar idealisiert, hat er gesagt, aber gerade in Zeiten voller Kriege und Konflikte relevanter denn je. Und genau da, finde ich, sitzt der große Widerspruch im Herzen der olympischen Idee. Olympia soll einerseits politisch wirken, verbindend, fast heilend, aber andererseits bitte möglichst ohne sichtbare Politik. Und dieses Spannungsfeld, das wird nirgends so stark herausgefordert wie beim Wettkampf selbst, wo politische Zeichen und Äußerungen verboten sind. Ja, was denkt ihr? Wie strikt soll die Politik rausgehalten werden aus solchen Riesenevents im Sport? Ihr könnt uns schreiben, was ihr denkt, und zwar an dieentscheidung@br.de. Astrid, wir waren stehen geblieben bei politischen Äußerungen im Sport.
4: Michael Groß, der hat sich trotzdem nie den Mund verbieten lassen.
10: Ich habe ja auch neben den eigentlichen Wettkämpfen meine Meinung immer wieder gesagt, zu allen möglichen Geschichten. Und deswegen bin ich der Meinung, man hat die Möglichkeit dazu. Wir alle können uns unterhalten, außerhalb des Wettkampfs über alles Mögliche. Nur beim Wettkampf, in der konkreten Wettkampfsituation im Stadion, da sollte dann wirklich rein pur der Sport im Fokus stehen.
3: Wenn wir zurückkehren zu der Frage, ob sich Deutschland für Olympia 2036 bewerben sollte, 100 Jahre nach 1936. Michael Groß sagt ja, das ist kein Problem. Deutschland hat sich verändert. Und das IOC? Schließlich war es damals eine Entscheidung des IOCs. Die Entscheidung, die wir uns in dieser Staffel anschauen, nämlich dass Olympia 1936 in Berlin belassen wurde.
4: Wir haben das IOC gefragt, was sie dazu sagen, zu diesem Erbe, dieser Verantwortung für Deutschland. Sie haben uns schriftlich geantwortet, das sei nicht ihre Sache. Ob sich Deutschland bewirbt, das sollen wir uns beim DOSB melden.
3: DOSB, also beim Deutschen Olympischen Sportbund. Und genau das haben wir gemacht. Falls ihr jetzt zusammenzuckt, das ist nicht euer Teams, das ist meins.
12: So, hallo.
3: Genau.
12: Hallo Frau Brock, ich grüße.
3: Ja, schön, dass Sie sich die Zeit nehmen.
12: Ja, klar, bei so einem Thema immer gerne.
3: Ich habe mich mit Otto Fricke verabredet, ehemaliger FDP-Finanzpolitiker und Vorstandsvorsitzender des DOSB. Und damit natürlich klarer Fürsprecher für eine olympische Bewerbung für Deutschland. Auch für 2036. Und ich wollte von ihm wissen, wenn sich Deutschland für 2036 bewirbt, wie wird man dieser historischen Verantwortung gerecht? Also was müsste man beachten?
12: Ich muss klar machen, was damals passiert ist, warum es damals passiert ist und wie ich verhindere, dass es nochmal passieren kann, von welcher Seite und auf welchem Wege auch immer. Wir müssen viel mehr gucken, wo die kleinen Details im Anfang waren, die all das ermöglicht haben, um das berühmte während den Anfängen zu verdeutlichen.
3: Auf konkrete Maßnahmen, wie das ausschauen könnte, da wollte er sich noch nicht festlegen. Da seien sie noch ganz am Anfang. Aber er kann sich vorstellen, die Geschichten von jüdischen Sportlern und Sportlerinnen aus anderen Nationen zu erzählen, die teilgenommen haben. Oder die Geschichte der Juden und Jüdinnen, die hier 1936 längst ausgeschlossen waren vom Sport. Vielleicht auch das Propagandabild von Hitler zu durchbrechen, lieber zu zeigen, welche Erfolge schwarze SportlerInnen, nicht weiße Menschen bei Olympia damals erzielt haben und auch damals schon im Fokus des Interesses standen. Und all das, ein begleitendes Programm, das werde so oder so geplant.
12: Unabhängig von der Frage, ob wir 2036 den Zuschlag bekommen, wird der DOSB so oder so Veranstaltungen machen, wollen und müssen, wollen, weil er es will, müssen, weil er in der Verantwortung steht.
4: Während den Anfängen, hat Otto Fricke da gerade gesagt. Ja, da kommt man ja auch nicht dran vorbei, auch darüber zu sprechen, dass in Deutschland in den Umfragen gerade eine Partei vorne steht, die in großen Teilen vom Verfassungsschutz als gesichert rechtsextrem eingestuft wird.
3: Darauf habe ich ihn auch angesprochen.
12: Da gucken wir uns ganz genau die Äußerungen, die Wahlprogramme an, um dann auch zu sehen, was da auf uns möglicherweise zukommt. Ich kann mich als DOSB nicht über die Entscheidung des Souveräns stellen. Das kann ich nicht. Also ich kann nicht sagen, pass mal auf, ich sage euch jetzt, wie ihr gefälligst zu wählen habt. Aber ich gucke natürlich auch genau, weil danach werde ich dann auch gefragt, was bedeutet der Ausgang der einen oder anderen Wahl möglicherweise A für Standorte und B, wenn ich international gefragt werde, welche Auswirkungen habe ich dann da an der Stelle, sodass möglicherweise dann bei einer Entscheidung, welcher Standort in Europa gewählt wird, das eine Rolle spielt.
4: Das ist spannend, weil das hieße ja, eine starke AfD könnte unter Umständen die Standortentscheidung beeinflussen.
3: Womöglich. Das IOC hat uns geschrieben, es ist nicht seine Aufgabe, politische Entwicklungen zu kommentieren. Ja, diese Position, dass Sport unpolitisch ist, sein soll, das prägt das IOC ja bis heute. Aber ist es tatsächlich so einfach? Gerade 1936, wir haben es in den ersten beiden Folgen gehört, wie unübersehbar die Propaganda war. Und dann gibt es ja heute noch Elemente, die von damals stammen. Astrid, was sagt Michael Groß dazu?
4: Auch dazu hat er eine klare Meinung.
10: Der Olympische Fackellauf wurde in Berlin 1936 erfunden. Also Olympische Spiele haben immer einen Fackellauf. Ja, sagt keiner, das dürfen wir nicht machen, weil das haben 1936 wurde das erfunden.
3: Ist ja eigentlich schon interessant, dass das so selten diskutiert wird, einfach weil es so eine Symbolik hat.
4: Ja, ich habe darüber mit Josef Schuster gesprochen, dem Präsidenten des Zentralrats der Juden. Wie ich ist Schuster ein Würzburger und dort habe ich ihn auch getroffen in seinem Büro. Und meine Frage an ihn war, was hält er von einer deutschen Bewerbung um Olympia 2036?
13: 1936, mit der Inszenierung, die durch das Hitler-Regime gemacht wurde, und dann genau 100 Jahre später sozusagen eine Jubiläumsolympiade zu machen, finde ich nicht sehr gut.
4: Haben Sie auch Gespräche geführt mit den, zum Beispiel mit dem DOSB?
13: Ja, es gab Gespräche mit dem DOSB. Ich habe denen auch klar gesagt, dass ich es nicht für gut halten würde. Auf der anderen Seite, auch wenn es denn so käme, daran auch keine große Kritik üben würde. Ich kann auch den Gedanken verstehen, dass jemand sagt, 1936 einerseits, 2036 andererseits, ein anderes Deutschland, eine andere Bundesrepublik, ist auch eine Argumentation. Deshalb, es war ja primär die Überlegung, gerade diese Olympischen Spiele 2036 in Berlin wieder stattfinden zu lassen. Da muss ich ehrlich sagen, das habe ich eher für keine so gute Idee gehalten.
4: Gibt es andere Orte, die Ihnen da lieber wären?
13: Jeder Ort, der nicht Berlin ist.
3: Das trifft genau unsere Kernfrage. Wie umgehen mit dieser historischen Hypothek, mit dem Jahr, mit dem Ort? Astrid, du recherchierst jetzt schon so viele Jahre zu dem Thema. Was meinst du? Olympia in Deutschland 2036?
4: Wenn jetzt die deutschen Sportfunktionäre ein solches Olympia mit einem kritischen Rückblick auf die Nazispiele verbinden würden, das wäre okay für mich, das würde mich beruhigen. Mein Großvater, der wollte es nie sehen, welche Grausamkeiten das Regime begangen hat, das er unterstützt hat. Ich finde aber, das gehört dazu, zu dieser Geschichte von der Goldmedaille, auf die er so stolz war. Und weißt du, was mich noch viel mehr beruhigt als diese geschichtsbewussten Sportfunktionäre? Das sind die Schülerinnen und Schüler aus der Klasse 6C im Würzburger Deutschhaus-Gymnasium. 11, 12 Jahre alt. Die schicken uns nämlich eine klare Message. Sie wollen kein Land, in dem Menschen unterdrückt werden.
3: Danke dir, Astrid, dass du uns auf diese Zeitreise mitgenommen hast, die auch in die Zukunft führt.
4: Sehr gerne.
3: Und natürlich danke euch fürs Zuhören. Falls ihr Feedback habt, Lob oder Kritik zu dieser Staffel, immer gerne an dieentscheidung@br.de. Und denkt an eure generellen Fragen und Feedback zum Podcast für unsere Q&A-Folge im Herbst. Im Herbst sind wir mit diesem Podcast übrigens auch live im NS-Dokumentationszentrum zu Gast in München. Den Termin könnt ihr euch schon mal merken, 15. September, falls ihr vorbeikommen wollt. Das war Folge 3, Versöhnen. Die letzte Folge unserer Staffel Mein Opa, die Nazis und Olympia. 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Diese Staffel von Die Entscheidung ist eine Produktion der Redaktion Ausland und politischer Hintergrund im Juli 2026. Reporterin für diese Staffel war Astrid Freieisen. Redaktion Barbara Kostolnik. Mitrecherchiert haben Lena Rajewski und Charlotte Knoll. Distribution Stefanie Ramp und Anton Rauch. Produktion Robin Ault. Und mein Name ist Jasmin Brock. Macht's gut und bleibt entscheidungsfreudig.

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1: 21 Uhr mit Thomas Krüger. Frankreichs Präsident Macron hat im Online-Dienst X versprochen, die von Waldbränden verwüsteten Gegenden würden wieder aufgebaut. Wegen der Feuer an der Atlantikküste haben sich fast 200.000 Menschen in Sicherheit bringen müssen. Auch in der Nähe von Spaniens Hauptstadt Madrid und bei Valencia wüten schwere Waldbrände. 70.000 Menschen wurden evakuiert und es gab einen Toten. Der designierte Gesundheitsminister Linnemann hat weitreichende Reformen des Gesundheitssystems angekündigt. In der Bild-Zeitung sprach er sich unter anderem dafür aus, die Zahl der Krankenkassen zu verringern. Aus dem ARD-Hauptstadtstudio Jakob Mayer.
2: Außerdem stehe außer Frage, dass die Sozialbeiträge stabilisiert werden müssten, ja eigentlich sinken müssten. Aber das werde nicht einfach werden. Linnemann soll die bisherige Gesundheitsministerin Nina Warken ersetzen, die an die Spitze des Kanzleramts rückt. Außerdem wurde bekannt, dass Bundeskanzler Friedrich Merz Verkehrsminister Patrick Schnieder entlassen will. Aus Schnieders rheinland-pfälzischem Landesverband hieß es, der Verkehrsminister sei eine der prägenden Persönlichkeiten der Landes-CDU und genieße hohes Ansehen. Man sei von der Entscheidung des Bundeskanzlers überrascht.
1: Bei einem Flugzeugabsturz in Niedersachsen sind zwei Menschen ums Leben gekommen. Laut Polizei stürzten in Gandacker See bei Oldenburg mit einem Kleinflugzeug in das Dach eines Einfamilienhauses. Dessen Bewohner waren nicht zu Hause. Die beiden Flugzeuginsassen waren 65 und 77 Jahre alt. Erfolg für Fußball-Drittligist Wien Wiesbaden. Das Team hatte für ein Testspiel Rekordmeister Bayern München zu Gast und die Hessen haben die Partie mit 2:1 gewonnen. Wegen der WM waren allerdings viele Bayern-Stars nicht im Aufgebot. HR-Sportreporter Tim Brockmeier.
3: Zur Pause führte der SVWW mit 1:0. Nach dem Wechsel dann gab es für die vielen Bayern-Fans in der ausverkauften Arena dann aber doch den ein oder anderen bekannten Namen. Trainer Vincent Kompany wechselte 9-mal, brachte unter anderem Tom Bischoff, Sascha Boey oder Sven Ulreich. Und schon war es ein anderes Spiel, die Bayern besser und dominanter und mit dem 1:1. Nach einem Patzer von Keeper Ulreich traf dann Wien spät zum 2:1 Siegtreffer in einem Testspiel ohne großen sportlichen Wert. Für die vielen Bayern, aber auch Wien-Fans in der Region, aber ein echtes Happening.
1: Die Königsetappe der Tour de France hat Richard Carapaz gewonnen. Der Radprofi aus Ecuador kam nach 171 Kilometern als erster ins Ziel in Alpe d'Huez. In der Gesamtwertung führt weiter Tadej Pogacar. Der Slowene steht dicht vor seinem 5. Gesamtsieg. Das waren die Nachrichten. Das Wetter. In der Nacht im Norden und Nordwesten Deutschlands Regen, am Alpenrand zusätzlich Gewitter. Dazwischen bleibt es trocken, es kühlt ab auf 18 bis 10 Grad. Morgen erst noch Sonne, später dann Wolken und vor allem im Nordwesten und südlich der Donau Schauer und Gewitter bis 31 Grad. Die Zeit 21.03 Uhr.
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4: Mit Alexandra Schöffel heute aus dem Studio von BR24 in München. Einen schönen Samstagabend wünsche ich. Die USA erheben neue Zölle schon wieder. Nachdem die globalen Zölle nach 150 Tagen abgelaufen sind, startet Präsident Trump den nächsten Anlauf, um seine Handelspolitik durchzusetzen. Die neuen Zölle gelten für 60 Handelspartner mit der Begründung, sie unternehmen zu wenig gegen Zwangsarbeit. Auch die EU ist darunter. Die Aufregung in Brüssel hält sich aber in Grenzen. Der neue Zollsatz stehe im Einklang mit dem Deal, den man vor fast einem Jahr in Schottland geschlossen habe, heißt es. Jean-Marie Magro fasst die Reaktionen aus Brüssel zusammen.
5: Der Freitag, 24. Juli, war mit Spannung erwartet worden. Die alten US-Zölle liefen wegen eines Urteils des Verfassungsgerichts aus. Wie würde Donald Trump, für den das Wort Zoll eines der schönsten auf der ganzen Welt ist, nun reagieren? Natürlich mit neuen Zöllen. Gegen rund 60 internationale Handelspartner. Unter anderem die Europäische Union. Begründung: Diese Partner würden zu wenig gegen Zwangsarbeit unternehmen. EU-Außenbeauftragte Kaya Kallas, gerade in der philippinischen Hauptstadt Manila, ist erstaunt. Wenn man unser Arbeitsrecht mit dem der Vereinigten Staaten vergleicht, ich meine, wir haben bezahlten Urlaub und sehr gute Arbeitsbedingungen, dann ist das nicht wirklich stichhaltig.
6: For our employees, so it's not really grounded.
5: 10%, so hoch ist nun der Zollsatz für die EU. für China 12,5%. Doch Kaja Kallas scheint mit ihrer Position relativ allein in der EU zu sein. Natürlich treffe Trumps Vorwurf, die EU würde sich nicht genug gegen Zwangsarbeit einsetzen, nicht zu, sagt Kommissionssprecherin Paula Pino. Aber mit dieser neuen Zollregelung werden alle EU-Exporte entweder von geringeren oder gleichbleibenden Zollsätzen wie im Rahmen des EU-US-Abkommens und der Zollobergrenze von 15% profitieren. Denn die EU hat vor knapp einem Jahr einen Deal mit den USA geschlossen, der nach übereinstimmender Ansicht sehr zum Vorteil für die USA ist. Während für viele US-Importe in die EU die Zölle wegfallen, gelten für europäische Güter, die in die Vereinigten Staaten exportiert werden, wesentlich höhere Zölle als früher. EU und USA einigten sich auf eine Zollobergrenze von 15%, mit Ausnahme von Stahl, Aluminium und Kupfer. Nun könnten nach der neuen Zollregelung einige Produkte, für die früher mehr Zoll verlangt wurde, nur noch 10% an der US-Grenze erhoben werden. Der Handelsausschussvorsitzende im EU-Parlament Bernd Lange sagt deshalb,
7: dass die USA hier die Eskalation zurückgezogen haben.
5: Sprich, auch wenn die Begründung aus Sicht vieler Europäer lachhaft ist, unterm Strich könnte die neue Regelung für viele Unternehmen günstiger sein. Allerdings nicht für die deutschen Autobauer sowie die Hersteller von zum Beispiel Windrädern, Motorrädern und Landtechnik. Die fallen nämlich unter eine andere Zollregelung. Die grünen Europaabgeordnete Anna Cavazzini warnt vor zu viel Optimismus. Denn noch immer untersuchen die USA einige Wirtschaftsbereiche und prüfen höhere Zölle. Zum Beispiel für Medikamente.
8: Es zeigt mal wieder, dass es gut war, dass sich das Europäische Parlament durchgesetzt hat mit einem Auslaufsdatum für den Thornberry-Deal, für diesen Handelsdeal mit den USA, damit wir mit einer zukünftigen neuen Regierung wieder neu starten können.
5: Das sieht auch der SPD-Abgeordnete Bernd Lange so. Der war gerade in Washington und erlebte die US-Seite sehr konstruktiv. Aber die neueste Strafe, die die EU-Kommission gegen Google erhoben hat, sei bei den US-Partnern nicht so gut angekommen. Und Donald Trump hat im vergangenen Jahr immer wieder bewiesen, dass er bereit zu Kurzschlusshandlungen ist.
7: Also das Risiko, dass der Deal nach wie vor in Frage gestellt wird, ist da. Und deswegen werden wir da auch sehr klar sagen, wo die Reise hingehen muss.
5: Trump, die EU und die Zölle. Ein ewiges Hin und Her.
4: Die USA verhängen also neue Zölle, doch die EU bleibt gelassen. Das war ein Beitrag von Jean-Marie Magro aus Brüssel. In die Türkei, dort steht die größte Oppositionspartei, die sozialdemokratische CHP, vor der Spaltung. Der abgesetzte Parteichef Özgür Özel hat gerade die Gründungsunterlagen für seine neue Partei unterschrieben und die CHP verlassen. Ihm folgen 90 Abgeordnete. Kann dieser Neuanfang Präsident Erdogan und seine AKP gefährlich werden? Jim Bob Nikşas berichtet aus Istanbul.
9: Knapp 30 Sekunden lang ist das Video, das in türkischen Fernsehsendern in Dauerschleife läuft. Dabei zeigt es eigentlich eine denkbar unspannende Szene. Den Oppositionspolitiker Özgür Özel, der in seinem Büro Dokumente unterschreibt. Doch die haben es in sich. Es sind die Gründungsdokumente einer neuen Partei, die auch genauso heißen soll. Yeni, neue Partei. Am Ende des Videos wendet sich Özel direkt an die Zuschauer. Ich hoffe, dass es dem Land, den Bürgern und unserer Partei, kurz uns allen zugutekommt. Mit der Gründung der neuen Partei geht eine Spaltung der ältesten türkischen Volkspartei einher, der sozialdemokratischen CHP. Als deren Vorsitzender war Özel im Frühjahr per Gerichtsurteil abgesetzt worden, wegen angeblicher Unregelmäßigkeiten. Für viele Kritiker klar politisch motiviert. Präsident Erdogan weist das zurück. Özgür Özel versucht sich nun an einem politischen Befreiungsschlag und verlässt die CHP. 90 Abgeordnete folgen ihm. Damit wird die neue Partei aus dem Stand die größte Oppositionspartei im Parlament. Das allein sagt jedoch noch nichts darüber aus, wie erfolgreich Özel mit der Neugründung wird, meint Politologe Ufuk Uras. Zurzeit genießt Özgür Özel erhebliche Unterstützung. Ob er daraus politisches Kapital schlagen kann, hängt jedoch davon ab, wie er auf die konkreten politischen Herausforderungen reagiert. Neben dem Aufbau seiner neuen Partei gehört für Özel vor allem dazu, die verschiedenen Lager in der Opposition zusammenzuführen, um bei der nächsten Parlamentswahl in 2 Jahren gegen die AKP von Präsident Erdogan eine ernstzunehmende Chance zu haben. Bei seiner letzten Rede im Parlament als CHP-Politiker klang bereits an, welchen Kurs Özel dabei verfolgen wird. Wir haben eine einzige Regel. Wir werden niemanden zurücklassen. Wir stehen niemandem fern und wir sind von niemandem getrennt. So viel möchte ich sagen. Jeder, von dem ihr nicht persönlich gehört habt, dass er sagt, ich bin nicht in der neuen Partei, ich stehe nicht an der Seite von Özgür Özel und seinen Weggefährten, ist gewiss weiterhin mit uns verbunden. Erste Umfragen zeigen, dass Özel mit seiner neuen Partei in der Bevölkerung einen Nerv treffen könnte. Rund 30% der Befragten ziehen demnach in Betracht, einer solchen Partei ihre Stimme zu geben. Weitere 19% machen ihre Entscheidung vom Programm und dem Kandidaten abhängig. Daran erinnert auch Politologe Ufuk Uras. Özgür Özel richtet derzeit einen Appell an die Demokraten. Das ist grundsätzlich begrüßenswert. Entscheidend ist jedoch die Frage, wie man unentschlossene Wähler überzeugt. Also Menschen, die überlegen, ob sie der AKP den Rücken kehren sollen oder nicht. Über allem schwebt zudem die Frage, wie schnell die neue Partei von Özgür Özel unter ähnlich großen Druck gerät wie zuletzt die CHP. Politisch wie juristisch. Auch gegen Özel laufen weiter verschiedene Gerichtsverfahren. Dennoch gibt er sich kämpferisch. Seid ihr bereit für diesen großen Aufbruch, für diesen neuen Weg? Seid ihr bereit, zur Regierungsverantwortung zu marschieren? Auf diesem neuen Weg werden wir gemeinsam gehen. Lasst uns gehen, meine Freunde.
4: Der abgesetzte Chef der türkischen CHP, Özgür Özel, hat eine neue Partei gegründet. Das war ein Bericht von Jim Bob Nikschas. Die Ukraine gilt als wichtiger Exporteur von Getreide und ist von den Handelshäfen im Schwarzen Meer wie etwa rund um die Stadt Odessa abhängig. Angreifer Russland nimmt diese Städte und Häfen immer wieder unter Beschuss. In den vergangenen Wochen hat sich deshalb die Lage im Schwarzen Meer und dem angrenzenden Asowschen Meer verschärft. So sehr, dass etwa das Frachtunternehmen Maersk, eine der größten Containerschiffreedereien, ukrainische Häfen nicht mehr anfährt. Eine schwierige Lage für das Land und für den Weltmarkt, berichtet Stefan Lack aus Kiew.
10: Die Lage für die Frachtschifffahrt im Schwarzen Meer und im angrenzenden Asowschen Meer hat sich in den vergangenen Wochen deutlich verschärft. Ukrainische Drohneneinheiten griffen Schiffe der sogenannten russischen Schattenflotte an. Zunächst waren vor allem Öltanker das Ziel, später auch Frachter, die Getreide aus den von Russland annektierten Gebieten transportierten. Nach ukrainischen Angaben wurden allein in diesem Monat fast 200 Schiffe und andere Wasserfahrzeuge attackiert. Bereits im Juni hatte der damalige ukrainische Verteidigungsminister Fedorow angekündigt, die Versorgungswege zur Krim gezielt anzugreifen. Zu dem Blockadeversuch gehörten auch Drohnenangriffe auf Schiffe, die Treibstoff auf die Halbinsel liefern sollten. Im Interview für den YouTube-Kanal Pressing sagte Fedorow: Wir haben einen logistischen Lockdown angekündigt. Für die Russen beginnt jetzt die Hölle. Die Logistik wird zerschnitten, die Krim wird isoliert. Russland hat seine Angriffe auf ukrainische Hafenanlagen, insbesondere rund um Odessa, seitdem intensiviert. Nach ukrainischen Angaben wurden auch Frachtschiffe angegriffen, die auf dem Weg von oder zu ukrainischen Häfen waren. Vor wenigen Tagen kamen demnach 10 Seeleute ums Leben, als der Frachter Golden Leo von russischen Marschflugkörpern getroffen wurde. Das unter der Flagge Guinea-Bissaus fahrende Schiff hatte versucht, einen ukrainischen Hafen zu verlassen. Der Leiter der Militärverwaltung von Odessa, Oleh Kiper, erklärte im ukrainischen Fernsehen, Russland beschieße Odessa und die dortigen Hafenanlagen seit 2023 immer stärker. Ziel sei es stets gewesen, den sogenannten Getreidekorridor zu unterbrechen, weil er unser maritimes Tor zur Welt ist. Die Ein- und Ausfahrt von Schiffen wurde von russischer Seite kontinuierlich überwacht und beschossen. Der derzeit besonders intensive Beschuss führt zu Problemen und verringert das Export- und Importvolumen über die Häfen der Region Odessa. Nach ukrainischen Angaben läuft derzeit allerdings kaum noch ein Schiff ukrainischer Häfen an. Das Risiko sei inzwischen zu hoch. Präsident Selenskyj geht davon aus, dass sich die Situation weiter zuspitzen wird. Eine besondere Herausforderung ist die Landwirtschaft. Wir haben bereits vor ein paar Monaten verstanden, was sie tun werden. Sie werden alles versuchen, um unseren Getreidekorridor zu blockieren. Unser Premierminister hat erklärt, dass gestern kein einziges Schiff in unsere Häfen einlaufen konnte. Das heißt, sie haben alle Schiffe angegriffen. Sie werden das weiter verstärken. Marktanalysten erwarten deshalb in den kommenden Monaten einen deutlichen Rückgang der Getreideexporte. Rund 90% der ukrainischen Ausfuhren werden normalerweise über die Seehäfen abgewickelt. Reedereien und Logistikunternehmen suchen inzwischen nach Alternativen. Der Logistikkonzern Maersk hat bereits Schiffe in den rumänischen Hafen Constanța umgeleitet. Die Waren werden dorthin auf dem Landweg transportiert. Auch kleinere Donauhäfen gewinnen als Ausweichrouten wieder an Bedeutung.
4: Eine schwierige Lage also nicht nur für die Ukraine, sondern auch für den Weltmarkt. Aus Kiew war das ein Bericht von Stefan Lack. Nach Südkorea, dort haben es buddhistische Mönche in die Hand genommen, Singles zu verkuppeln, um etwas gegen die dramatisch niedrige Geburtenrate zu tun. Bei Spaziergängen, Speeddating oder gemeinsamen Aktivitäten sollen die Teilnehmer die große Liebe finden. Und tatsächlich finden auch Paare zueinander. Und selbst wer allein geht, der nimmt oft neue Freundschaften und auch neues Selbstvertrauen mit. Thorsten Iffland über die ungewöhnliche Methode von buddhistischen Mönchen, den Heiratsmarkt anzukurbeln.
11: Im traditionellen rotbraunen Übergewand koreanisch-buddhistischer Mönche spricht der ehrwürdige Doryun vor 20 jungen Landsleuten. Im Schneidersitz unter dem Dach eines Tempels im Nordosten Südkoreas. Er verkündet Ungewöhnliches.
12: Für das Partnervermittlungsprogramm im Naksansa-Tempel sind 4.225 Bewerbungen eingegangen. Sie 20 wurden aus all diesen Bewerberinnen und Bewerbern ausgewählt. Ich hoffe, dass Sie mit aufrichtigem Herzen an diesem Programm teilnehmen und dass Ihre Begegnungen am Ende Früchte tragen.
11: Der spirituelle Auftakt zu einem Partner-Retreat der besonderen Art. Ein zweitägiges Kennenlernprogramm mit Übernachtung, organisiert von der Buddhistischen Stiftung für soziale Wohlfahrt in Korea. 10 alleinstehende Männer und 10 alleinstehende Frauen sind diesmal dabei. Alle zwischen 20 und 30 Jahre alt.
13: Ich suche jemanden, der fröhlich, positiv und lebensfroh ist.
14: Meine Strategie? Süß sein.
11: Das von den Mönchen organisierte Programm ist etwas tiefgründiger. Partner-Yoga, Tee trinken, meditative Spaziergänge, wo einem Single die Augen verbunden werden und der andere ihn oder sie über das Tempelgelände führt. Folgen tut ihnen dabei stets ein Mönch, schweigend. Eine besondere Erfahrung erzählt Teilnehmer Kim Do-yeon.
13: Menschen in einem Tempel kennenzulernen, ist für mich eine völlig neue Erfahrung. Das fühlt sich sehr besonders und erfrischend an. Ich glaube, dass man sich hier ernsthafter kennenlernen kann. Außerdem bin ich in den Hügel mit einer anderen Teilnehmerin gemeinsam gegangen, mit verbundenen Augen. Solche Aktivitäten unterscheiden sich deutlich von einem klassischen Blind Date. Das fand ich sehr erfrischend.
11: Den Organisatoren dieser außergewöhnlichen Tempel-Single-Party geht es um zwei Dinge. Weil der Buddhismus in Südkorea immer mehr Anhänger verliert, wollen die Mönche mit diesen Aktionen ganz gezielt die Gen Z ansprechen, also die heute maximal 30-Jährigen. Hip Buddhism nennt sich das und so klingt das. Hier legt tatsächlich ein DJ in Mönchsrobe elektronische Musik auf und kombiniert das mit buddhistischen Gesängen. Außerdem gibt es in Tempelnähe coole Buddha-Figuren zu kaufen, T-Shirts, Armbänder und sogar humanoide Roboter treten auf, um buddhistische Lehren zu vermitteln. Religiöse PR also. Der zweite Grund ist weniger eigennützig. Südkorea hat die niedrigste Geburtenrate der Welt. In weniger als 50 Jahren soll die Bevölkerung um über 15 Millionen Menschen schrumpfen, rechnet die Regierung. Dem versuchen viele gesellschaftliche Gruppen entgegenzuwirken, eben auch die Buddhisten. 5 Paare haben sich nach dem Wochenende im Tempel gefunden. Die Mönche bieten übrigens auch Hochzeiten an.
4: Thorsten Iffland war das über die besonderen Aktivitäten von Mönchen in Südkorea. Bei südafrikanischen Volksgruppen gehört das Beschneidungsritual zur Tradition. Tausende junge Männer zwischen 16 und 20 ziehen dafür im Winter in die Berge, um zu lernen, was es bedeutet, erwachsen zu sein und Verantwortung zu übernehmen. Sie fasten und frieren wochenlang. Vor allem aber die Beschneidung erweist sich als nicht ungefährlich. Allein in diesem Jahr gab es 40 Tote. Stefan Überbach über eine gefährliche Tradition.
15: Es ist ein jahrhundertealtes Ritual und eine blutige Mutprobe. Wer sich davor drückt, verliert in seiner Gemeinschaft das Gesicht. 4 Wochen lang leben die jungen Männer weit weg von der Zivilisation in einfachen Hütten, den sogenannten Initiationsschulen. Dort werden sie traditionell beschnitten, oft mit stumpfen oder verschmutzten Klingen. Weil viele angebliche Chirurgen keine medizinische Ausbildung haben und die Wunden der Jungen schlecht versorgt werden, kommt es dabei regelmäßig zu schweren Infektionen. Die Folge sind Verstümmelungen, Amputationen und immer wieder auch Todesfälle. Für die Familien der jungen Männer, die den Ritus durchlaufen, ist das eine große Belastung, sagt Toko Kwanasi Kaluwa, die Vorsitzende der Staatlichen Kommission zur Förderung der kulturellen Vielfalt, CRL, und spricht dabei aus eigener Erfahrung.

0: Mindestalter der jungen Männer vorgeschrieben und eine Zustimmungspflicht der Eltern. Wer seine Schule nicht anmeldet, Jungen zur Teilnahme zwingt oder unqualifiziertes Personal beschäftigt, dem drohen lange Haftstrafen, zumindest auf dem Papier. Bisher allerdings kommen viele Betreiber illegaler Schulen und die kriminellen Syndikate, die dahinter stecken, ohne Strafe davon. Der Staat muss deutlich härter durchgreifen, verlangt der Vizechef der CLR-Kommission, George Malangu.
1: It will not be an attack on the cultural institutions.
0: Das soll kein Angriff auf die kulturelle Institution sein. Es wird auch nicht die Heiligkeit der traditionellen Initiation untersuchen. Wir werden uns nicht damit befassen, was innerhalb dieser Schulen geschieht, sondern in den Blick nehmen, welche Probleme sich zeigen, die letztendlich zu diesen Todesfällen führen. Mit den rituellen Beschneidungen lässt sich viel Geld machen. Oft verdienen traditionelle Führer, sogenannte Chiefs, die in ihren Gemeinschaften großen Einfluss haben, kräftig daran mit. Todesfälle dürfen nicht länger folgenlos bleiben, fordert die CRL-Vorsitzende Toko Nkwanasi Kaluva.
2: Es darf nicht sein, dass jemand stirbt und nichts geschieht. Das ist schlicht inakzeptabel. Menschen begehen solche Taten, weil sie glauben, damit durchzukommen. Aber seit 2021 sind sie damit tatsächlich durchgekommen. Wir werden herausfinden, warum.
0: Außerdem will die Kommission künftig selbst zur Polizei gehen und Anzeige erstatten, falls niemand sonst dazu bereit ist. Denn, so jedenfalls die Hoffnung, die illegalen Praktiken, die Verstümmelungen und die Todesfälle hören dann auf, wenn die Verantwortlichen wissen, dass sie ins Gefängnis kommen, wenn ein Junge unter ihrer Aufsicht stirbt.
3: Wenn die Beschneidung von jungen Südafrikanern tödlich endet. Stefan Überbach war das mit den Hintergründen. Und noch nach Norddeutschland, nach dem Absturz eines Kleinflugzeugs auf das Dach eines Hauses in Ganderkesee im Kreis Oldenburg, ist auch die zweite vermisste Person tot aus den Trümmern geborgen worden. Wie ein Polizeisprecher sagte, sind damit zwei Männer ums Leben gekommen. Vieles andere ist aber noch unklar. Sebastian Segebade berichtet.
4: In welchem Verhältnis die beiden Toten zueinander stehen und weitere Details zur Identität will die Polizei mit Verweis auf die Persönlichkeitsrechte bisher nicht mitteilen. Den ganzen Tag über waren Rettungskräfte damit beschäftigt, in den Trümmern nach den Vermissten zu suchen. Das einmotorige Leichtflugzeug war am späten Vormittag in das Dach eines Einfamilienhauses gestürzt. Warum ist weiter unklar. Die Bewohner waren zu dem Zeitpunkt nicht zu Hause. Das Flugzeug war vom Flughafen in Bremen aus gestartet. Mit welchem Ziel ist nicht bekannt. In Ganderkesee kümmern sich Krisenhelfer um Nachbarn, die den Absturz gesehen haben. In einem Schützenhaus ist eine Anlaufstelle eingerichtet. Der Bergungseinsatz an der Unfallstelle läuft weiter.
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6: Mit Viktor List. Seit drei Tagen ist Hannover im absoluten Sportfieber. Die Finals finden dort statt. Das sind die deutschen Meisterschaften in 24 Sportarten, quasi eine Art innerdeutsches Olympia. Nur die Leichtathletik, die muss wegen der fehlenden Laufbahn in Hannover nach Wattenscheid ausweichen. Und da stand heute das 100-Meter-Finale bei den Frauen und bei den Männern an. Anne Hild fasst den Samstag bei diesen Finals zusammen und beginnt beim Speedklettern.
7: Keiner holt den Titel so schnell wie Sebastian Lucke. Nicht einmal 7 Sekunden brauchte er, um die 15 Meter hohe Kletterwand auf dem Opernplatz hochzusprinten. Und das trotz Ausrutscher.
8: Dann sind die Zeiten halt verhältnismäßig langsam, aber am Ende zählt halt nur das grüne Licht in den Chaos.
7: Auf der Laufbahn in Wattenscheid zeigte sich Owen Ansah unbeeindruckt von den Vorwürfen einer verweigerten Dopingkontrolle und legte die 100 Meter in glatten 10 Sekunden zurück. Nur ganz knapp über seinem eigenen Rekord. Auch das bedeutet den Titel bei den deutschen Meisterschaften. Bei den Frauen ging der nicht an Gina Lückenkämper, sondern an Julina Ernst. Eher ungewohnt kurz waren die Auftritte der Schwimmerinnen und Schwimmer. 3x50 Meter Schmetterling mit nur kurzen Verschnaufpausen dazwischen, für Angelina Köhler kein Problem.
9: Ja, also mein Training heute Morgen war anstrengender.
7: BMX Flatland im neuen Rathaus, Beachvolleyball auf dem Opernplatz oder Rapid Surfen auf der Leinewelle. Die Besucherinnen und Besucher sorgten wieder für großen Andrang und Einlassstopps. Für Thomas Weikert, Präsident des Deutschen Olympischen Sportbunds, ist das
10: mit einem Wort super.
7: Und auch ein Zeichen in Richtung Olympiabewerbung.
10: Wir sehen, dass alle begeistert sind, wenn Sport geliefert wird.
7: Geliefert hat auch Daya Varfolomeev. Die Olympiasiegerin von Paris war auch im Mehrkampf der rhythmischen Sportgymnastik in Hannover nicht zu schlagen. Und auch Triathletin Laura Lindemann holte ihren 6. deutschen Meistertitel.
6: Morgen gehen die Finals dann zu Ende mit weiteren Entscheidungen in der Leichtathletik.

0: Leichtathletik, aber auch beim Triathlon, Turnen, 3x3 Basketball und auch im Klettern. Und klettern mussten heute auch die Radprofis bei der Tour de France wieder. Die vorletzte Etappe vor dem Finale in Paris morgen war angesagt und diese Königsetappe, die hat es absolut in sich. Holger Gerska.
1: Ja, die Königsetappe hat wirklich ihrem Namen alle Ehre gemacht, auch wenn es nicht mehr um das gelbe Trikot ging. Es ging vor allem um den Etappensieg und Sepp Kuss aus den USA war klar auf dem Wege, diese Etappe zu gewinnen, als er zweimal stürzte, erst in einem Tunnel und dann fast einen Abhang hinunter. Ein Fangzaun hat ihn vor einem ganz, ganz schlimmen Unfall bewahrt, aber er hat dadurch den Etappensieg verpasst. Für den Ecuadorianer Richard Carapaz ist eine Traumwoche zu Ende gegangen mit 2 Etappensiegen binnen 3 Tagen und dem Bergtrikot. Pascal Ackermann musste die Tour am Tag vor Paris verlassen. Eine ganze Menge Tränen und am Ende ein glücklicher Mexikaner Isaac del Toro, der dank der Unterstützung seines Teamkollegen Tadej Pogacar im weißen Trikot des besten Nachwuchsprofis nach Paris fährt und wahrscheinlich Dritter wird.
0: Die Etappe morgen wird wegen der Waldbrände bei Bordeaux verkürzt und startet deshalb erst um 17.50 Uhr. Bereits um 15 Uhr gehen die Formel-1-Piloten auf die Strecke beim großen Preis von Ungarn. Lando Norris wird von der Pole-Position ins Rennen gehen. Der McLaren-Pilot hat heute das Qualifying auf dem Ungaro-Ring gewonnen. Nachträgliche Strafen haben das Grid aber nochmal durcheinander gewirbelt. Lena Bergmann.
2: Der Brite fuhr zu seiner ersten Pole-Position in dieser Saison und beendete damit die alleinige Serie von Mercedes. Dahinter sorgten nachträgliche Strafen für Frust. Ferrari-Pilot Lewis Hamilton rutschte von Rang 2 auf 5, weil er McLaren-Pilot Piastri blockiert hatte. Erster Verfolger von Norris ist damit Charles Leclerc im Ferrari. Oscar Piastri geht als Dritter ins Rennen. Mercedes bleibt der ersten Startreihe in Budapest fern. George Russell geht als Sechster und WM-Spitzenreiter Kimi Antonelli sogar nur als Siebter ins Rennen. Auch Antonelli erhielt nachträglich eine Strafe, weil er während des Drehers von Max Verstappen auf der Strecke nicht ausreichend vom Gas ging.
0: Obwohl die WM noch nicht mal eine Woche vorbei ist, läuft bei den Bundesliga-Vereinen schon die Vorbereitung auf die neue Saison. Testspiele standen an am heutigen Samstag und der FC Bayern, der musste bei Drittligist Wien Wiesbaden ran und hat prompt verloren. Das Ergebnis, das war aber wenig aussagekräftig. Tim Brockmeier.
3: Die ganz großen Bayern-Stars noch im wohlverdienten nach der WM-Urlaub. So begann der Rekordmeister in Wiesbaden mit einer echten No-Name-Startelf aus Nachwuchstalenten. Durchschnittsalter keine 18 Jahre. Und die Youngsters waren gegen den Drittligisten Wien Wiesbaden auch klar unterlegen. Zur Pause führte der SVWW mit 1:0. Nach dem Wechsel dann gab es für die vielen Bayern-Fans in der ausverkauften Arena dann aber doch den ein oder anderen bekannten Namen. Trainer Vincent Kompany wechselte 9-mal, brachte unter anderem Tom Bischoff, Sascha Boey oder Sven Ulreich. Und schon war es ein anderes Spiel. Die Bayern besser und dominant und mit dem 1:1. Nach einem Patzer von Keeper Ulreich traf dann Wehen spät zum 2:1 Siegtreffer in einem Testspiel ohne großen sportlichen Wert. Für die vielen Bayern, aber auch Wehen-Fans in der Region, aber ein echtes Happening zur offiziellen Saisoneröffnungsfeier des Drittligisten SVW in Wiesbaden.
0: Ein echtes Happening ist auch das Tennisturnier in Hamburg, das WTA-Turnier. Und da ist Tamara Korpatsch ins Finale eingezogen. Korpatsch hat heute gegen die Ägypterin Maya Sherif gewonnen. Die musste allerdings im zweiten Satz verletzungsbedingt aufgeben.

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1: 21.30 Uhr mit Thomas Kröger von HR Info. In Frankreich bekämpfen Einsatzkräfte weiter schwere große Waldbrände. An der Atlantikküste in der Region um Bordeaux mussten fast 200.000 Menschen in Sicherheit gebracht werden. ARD-Reporter Kai Rienecker.
2: Von Entspannung kann man hier bei weitem noch nicht sprechen. Es gibt ein paar meteorologische Faktoren, die sich wohl verbessert haben. Der Wind treibt die Flammen wieder zurück über das verbrannte Gebiet. Und dann ist es auch so, dass hier insgesamt es feuchter geworden ist. Es hat Gewitter gegeben. Das Feuer breitet sich aber weiter aus.
1: Auch in Spanien verschärft sich die Lage. Westlich von Madrid sind zwei große Feuer zu einem gewaltigen Brand verschmolzen. Hier mussten etwa 70.000 Menschen evakuiert werden. Kulturstaatsminister Weimar will für TikTok eine europäische Eigentümerstruktur schaffen. Weimar sagte der Welt am Sonntag, so ließen sich Datenschutz, Jugend- und Medienrecht besser durchsetzen. Hintergrund sind Bedenken wegen eines möglichen Zugriffs chinesischer Behörden auf Nutzerdaten. In Niedersachsen ist ein Leichtflugzeug in ein Haus gestürzt. Bei dem Unglück in Gandakesee im Kreis Oldenburg kamen nach Angaben der Polizei die zwei Menschen in dem Flugzeug ums Leben. Sie waren 65 und 77 Jahre alt. ARD-Reporter Sebastian Segebade.
3: Den ganzen Tag über waren Rettungskräfte damit beschäftigt, in den Trümmern nach den Vermissten zu suchen. Das einmotorige Leichtflugzeug war am späten Vormittag in das Dach eines Einfamilienhauses gestürzt. Warum ist weiter unklar. Die Bewohner waren zu dem Zeitpunkt nicht zu Hause. Das Flugzeug war vom Flughafen in Bremen aus gestartet.
1: In Bayreuth sind die Festspiele eröffnet worden. Sie feiern in diesem Jahr ihr 150-jähriges Bestehen. Prominente Gäste waren unter anderem Bundeskanzler Merz und seine Vorvorgängerin Merkel. Anders als üblich wurde keine Wagner-Oper inszeniert, sondern Beethovens 9. Symphonie aufgeführt. ARD-Reporterin Christina Kreuzer.
4: Festspielchefin Katharina Wagner begrüßte Seite an Seite mit dem jüdischen Publizisten Michel Friedmann alle Ehrengäste. Eine symbolträchtige Geste, denn morgen soll bei einer Gedenkveranstaltung an jüdische Künstler und Künstlerinnen am Grünen Hügel erinnert werden, deren Wirken durch Verfolgung durch das NS-Regime endete.
1: Erfolg für Fußball-Drittligist Wien Wiesbaden. Das Team hatte für ein Testspiel Rekordmeister Bayern München zu Gast und die Hessen haben die Partie mit 2:1 gewonnen. Wegen der WM waren allerdings viele Bayern-Stars nicht im Aufgebot. Das waren die Nachrichten. Das Wetter. In der Nacht ist der Himmel oft klar und es kühlt ab auf 18 bis 10 Grad. Auch morgen ist es wie heute erst oft sonnig, von Norden her zieht es aber zu. Und dann kommen auch vereinzelt Schauer bei maximal 22 bis 31 Grad. Die weiteren Aussichten am Montag noch Schauer bis 28 Grad.
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5: Herzlich willkommen zum ARD-Interview der Woche. Mein Name ist Lissi Kaufmann und mein Gast ist heute jemand, bei dem bald ein Jobwechsel ansteht. Und nein, es ist kein CDU-Politiker, auch wenn man das in diesen Tagen vermuten könnte. Bei mir ist der noch amtierende Antisemitismusbeauftragte Felix Klein. Und bevor es losgeht, noch ein Hinweis, das Interview der Woche, das können Sie auch nachhören in ARD Sounds. Jetzt aber zu meinem Gast. Hallo, Herr Klein.
6: Hallo, danke für die Einladung.
5: Herr Klein, Sie sind jetzt noch wenige Wochen Antisemitismusbeauftragter der Bundesregierung. 8 Jahre lang waren Sie in diesem Amt. Sie waren auch der Erste in diesem Amt, wohlgemerkt. Und in diesem Amt zu sein bedeutet auch, im engen Austausch zu stehen mit Jüdinnen und Juden in Deutschland. Haben Sie mal nachgezählt, an wie vielen Schabbat-Dinnern, also an wie vielen jüdischen Abendessen vor Schabbatbeginn Sie in dieser Zeit teilgenommen haben?
6: Die Teilnahme an Schabbat-Dinnern, an jüdischen Familienfesten, auch Kulturveranstaltungen und Gottesdiensten war eine der besten Erfahrungen, die ich gemacht habe in diesem Amt. Gezählt habe ich sie nicht, aber es waren wirklich viele und ich habe also viel entdeckt, kulinarisch, menschlich, musikalisch. Es war wirklich eine ganz großartige Erfahrung in diesem Zusammenhang.
5: Sie haben einen tieferen Einblick auch ins jüdische Leben bekommen, auch überraschenderweise vielleicht an der einen oder anderen Stelle, was Sie überrascht hat?
6: Ja, es hat mich einiges überrascht. Ich bin selber ja evangelisch und bei Teilnahme an Gottesdiensten in einer Synagoge habe ich oftmals auch überraschenderweise festgestellt, wie ähnlich sich die Gottesdienste doch sind in vielerlei Hinsicht. Also der Schlusssegen zum Beispiel, aber auch andere Dinge. Also im evangelischen Gottesdienst wird dann immer gesagt, ja, natürlich ist das Judentum die Ursprungsreligion, aber wenn man dann auch mal in so einem Gottesdienst ist, in jüdischem Kontext, dann merkt man auch, wie das gelebt wird und dass heute noch eben eine starke Bindung gibt. Also das hat mich wirklich sehr überrascht und die wirklich vielen schönen kleinen Dinge, die Besonderheiten, die einfach also das Leben bunt machen und die einfach auch Spaß gemacht haben.
5: Ihr offizieller Amtsname lautet ja auch Beauftragter der Bundesregierung für jüdisches Leben und den Kampf gegen Antisemitismus. Und dieses Amt wurde ja auch deshalb gegründet, weil Experten und Politiker 2017 zu dieser Einsicht gekommen sind, dass es ein großes Problem gibt, nämlich die fehlende Einsicht in der Bevölkerung, dass Antisemitismus ein aktuelles Problem ist. Gibt es diese Einsicht denn mittlerweile in Deutschland in der Bevölkerung?
6: Die Umfragewerte deuten darauf hin, ja, als ich ins Amt kam, waren etwa 20% der Deutschen der Auffassung, dass Antisemitismus ein gravierendes Problem ist, dass man viel stärker tätig werden muss. Und dieser Wert hat sich auf über 2/3 erhöht. Das ist gut so, denn wir können ja Antisemitismus nur bekämpfen, wenn die gesamte Gesellschaft sich dem bewusst ist. Es reicht ja nicht aus, wenn nur der Staat oder auch die Bildungseinrichtungen hier tätig sind. Das ist wirklich sehr gut. Und mich hat ehrlich gesagt überrascht, dass es so lange gedauert hat, bis 2018, dass das Amt überhaupt geschaffen wurde. Denn Expertinnen und Experten, der Zentralrat der Juden und andere haben schon lange gefordert, so ein Amt einzuführen. Andere Staaten hatten das auch schon vorher. Und ich glaube, es war ein ehrliches Zeichen der deutschen Politik, dass etwas schiefläuft, dass trotz aller Maßnahmen, die natürlich auch vorher gegen Antisemitismus verabschiedet wurden, es ein Amt und eine Person braucht, die alles koordiniert, die dem Problem ein politisches Gesicht gibt und natürlich auch als Ansprechperson für die Community.
5: Das heißt, das Problembewusstsein ist gestiegen. Gleichzeitig ist aber auch die Zahl antisemitischer Straftaten gestiegen, und zwar sprunghaft nach dem 7. Oktober 2023. Und jetzt, einen Monat bevor Sie aus dem Amt scheiden, da macht zum Beispiel folgender Fall Schlagzeilen. Ein Mann wird in der Nähe von Würzburg brutal zusammengeschlagen. Er leidet einen Wirbelbruch. Der Mann, der trug einen Israel-Stecker, und die Generalstaatsanwaltschaft München, die ermittelt jetzt gegen einen 20-jährigen Syrer wegen versuchten Mordes aus feindlicher Gesinnung gegenüber Israel. Es ist einer von sehr vielen Fällen. Also wenn man die Zahlen anschaut, im vergangenen Jahr über 6.500 antisemitische Straftaten zählt das Bundeskriminalamt. Also trotz aller Bemühungen, trotz dieses Amtes, muss man ja sagen, das Problem ist größer geworden.
6: Leider ist das so, das muss ich auch selbstkritisch sagen, nach 8 Jahren im Amt, dass die Wurzel dessen, was wir bekämpfen wollen, wir nicht in den Griff bekommen haben. Antisemitismus ist insbesondere nach dem 7. Oktober 2023 in die Höhe geschnellt. Der barbarische Angriff der Hamas auf Israel hat wirklich noch einmal die ganze Situation äußerst wirklich gravierend verschärft, was auch völlig irrational ist eigentlich, denn an diesem Tag wurden so viele Jüdinnen und Juden ermordet, wie seit der Shoah nicht mehr, und als Konsequenz steigt der Antisemitismus in Deutschland.
5: Haben Sie damit eigentlich gerechnet an diesem 7. Oktober, als Sie die Nachrichten gehört haben aus Israel, dass da so eine Welle in Deutschland auch auf uns zukommen wird?
6: Ja, also es war absehbar, denn auch in den Wellen vorher immer war das schon immer so gewesen. Immer wenn die Spannungen im Nahen Osten steigen, steigt auch der Antisemitismus, wie man ihn messen kann, eben durch Straftaten oder was wir auch aufzeichnen durch die Recherche- und Informationsstelle RIAS. Und so heftig war es ja wirklich vorher nie gewesen wie am 7. Oktober 2023. Und da war mir klar, es wird wirklich auch heftig sich reagiert, schon am Tag selbst und vor jeglicher Antwort der Israelis auf diesen Terrorakt sind ja schon antisemitische Straftaten begangen worden. Und das auch nicht nur quantitativ, sondern auch qualitativ. Also, dass zum Beispiel Häuser markiert wurden mit dem Davidstern, in denen jüdische Familien leben. Das ist ein Tabubruch, eine Verschiebung von roten Linien, die vorher undenkbar gewesen wäre.
5: Es gibt auch dieses rote Dreieck, das ist so ein Symbol der Hamas, ist mit dem Häuser jetzt oder bestimmte Geschäfte, Restaurants in Berlin vor allen Dingen markiert werden.
6: Das ist ganz furchtbar. Man sieht da auch eine Verrohung, denn das Rote Dreieck heißt ja nichts anderes, als dass gesagt wird, hier ist ein Ziel, das man angreifen kann. Also das ist der Aufruf, eine Straftat zu begehen.
5: Und so benutzt die Hamas dieses Dreieck.
6: Das genau, auch, ne? als Hamas-Symbol. Und ich bin sehr froh, dass das Bundesinnenministerium auch dieses Symbol verboten hat, wie auch ohnehin viele Organisationen, extremistische Organisationen in diesem Zusammenhang, Samidun und andere, aber auch Rechtsextreme, das darf man nicht vergessen, die sind ja auch weiterhin da, trotz des 7. Oktober. Also hier müssen wir leider anerkennen, dass die Ursachen, nämlich also die Spannung im Nahen Osten und auch die Verunsicherung der Bevölkerung bei allgemeinen Krisen und auch in der schwierigen Konjunkturlage immer zum Anstieg von antisemitischen Narrativen geführt hat.
5: Und schon sind wir drin, mitten in dieser Debatte über den israelbezogenen Antisemitismus. Und da kommt ja auch sehr oft und sehr schnell der Vorwurf und auch gegen Sie, dass man zu schnell Antisemitismus schreit, zu schnell den Vorwurf, etwas sei antisemitisch äußert, wo vielleicht Israelkritik gemeint ist, wo vielleicht unfaire und sehr harsche und auch nicht ganz gerechtfertigte Israelkritik gemeint ist, aber Kritik, die eigentlich geäußert werden darf in einer politischen Debatte. Wie manövriert man am besten durch diese Grauzone zwischen Meinungsfreiheit und Antisemitismus?
6: Es gibt ein Hilfsmittel zum Erkennen von Vorgängen, wenn sie antisemitisch sind. Das ist die IRA-Arbeitsdefinition Antisemitismus, die 2016 von der Internationalen Allianz für Holocaust-Gedenken verabschiedet wurde und die hilft sozusagen bei der Einordnung von Fällen. Es ist ja überhaupt nichts dagegen zu sagen, dass man Israel kritisiert und das passiert in dem Land selbst auch sehr stark und auch die Verwüstungen im Gazastreifen sind ja da. Da muss auch natürlich darüber berichtet werden, aber was oftmals eben nicht passiert ist, wenn nicht berichtet wird, warum sieht es denn da so aus? Wenn also die Berichterstattung den 7. Oktober als Ursache für dieses ganze Leid auslässt, dann wird ein doppelter Standard tatsächlich angelegt an das Beurteilen der israelischen Regierungspolitik oder des Handelns der Armee gegenüber anderen Ländern. Und dann wird es oftmals schwierig, auch wenn der Apartheidsvorwurf erhoben wird, denn das delegitimiert dieses Land. Ein Land, das Apartheid zum System erklärt, ist jure de facto auch nicht legitim. Und das delegitimiert und dämonisiert Israel als solches. Und das ist schon antisemitisch zu sehen.
5: Wobei man da zwei Sachen sagen muss. Das eine ist, diese IRA-Definition ist ja höchst umstritten, weil viele sagen, sie ist zu schwammig. Sie lässt zu viel zu als antisemitisch, wo man eigentlich sagen muss, das gehört zu einer Debatte, zu einer kritischen Debatte auch dazu. Und die Diskussion über Apartheid, es gibt natürlich auch von israelischer Seite aus Kritiker der eigenen Regierung, die sagen, wir rutschen da in was rein, was Apartheid ähnlich sieht.
6: Also es ist unstrittig, dass die israelische Besatzungsherrschaft im Westjordanland sehr hart ist und dass auch palästinensische Menschen anders behandelt werden als Israelis, die dort leben. Das ist schon so, aber die Ungleichbehandlung ist tatsächlich völkerrechtlich erst einmal zulässig, insbesondere wenn es darum geht, Sicherheit und Ordnung herzustellen. Aber noch einmal, Apartheid ist ein Kampfbegriff, der ist aus der Geschichte Südafrikas zu erklären, wo eben schwarze Menschen Zugangsverbote hatten zu bestimmten Räumen. Ich habe palästinensische Freunde, mit denen ich in israelischen Kernland in ein Restaurant gegangen bin und wir sind von jüdischen Kellnern bedient worden. Und ein schwarzer Mensch wäre in Südafrika der Apartheid ja gar nicht erst in so ein Restaurant mit hereingekommen. Also diese Vergleiche hinken und sie helfen auch überhaupt nicht.
5: Aber wäre es nicht sinnvoll, diese Debatte darüber zu führen und zuzulassen und darüber zu reden, anstatt zu sagen, wie im Fall 2020, da haben sie die Ausladung des Politikwissenschaftlers Achil Mbembe gefordert, der ja Israel diesen Apartheidsvorwurf gemacht hat, der von einem Kolonialstaat gesprochen hat, auch diese Boykottbewegung befürwortet hat. Der sollte bei der Ruhrtriennale die Eröffnungsrede halten, fand dann alles nicht statt in Zeiten von Corona, aber sie hatten die Ausladung gefordert, auch unter heftiger Kritik, die ihnen da entgegengekommen ist. Müsste man eine Debatte darüber nicht eigentlich zulassen? Wäre das nicht ein Weg, um sinnvoll über Israel, aber auch über das Thema Antisemitismus zu sprechen, anstatt zu sagen, hier ist ein Redeverbot, das wir erteilen?
6: Also die Debatte ist ja tatsächlich angestoßen worden durch meine Ausführungen und ich habe ja insbesondere vor allem, ich habe ihn nicht ausgeladen, ich hätte ja gar keine Möglichkeiten gehabt.
5: Also die Forderung.
6: Aber ich habe gefordert, genau. Ich habe also auf die problematischen Aussagen von Herrn Mbembe hingewiesen und dass sein Auftritt also auch wirklich antisemitische Narrative im deutschen Diskurs legitimiert hätten und also ich bin froh, dass es diese Debatte gegeben hat. Ein Verbot ist ja überhaupt nicht ausgesprochen worden. Herr Mbembe selber hat ja auch umfangreiche Möglichkeiten gehabt, in den deutschen Medien seine Position darzulegen und auch die Menschen, die sozusagen ihn verteidigt haben. Ich glaube, das war richtig und ich würde es heute auch wieder tun, einfach also auch nochmal darauf hinzuweisen, dass in dem Diskurs, gerade in Kunst und Kultur, wo die Menschen sehr sensibel sind gegenüber Rassismus, Frauenfeindlichkeit, Queerfeindlichkeit, beim Thema Antisemitismus diese Sensibilität nicht besteht, vor allem, wenn es um den israelbezogenen Antisemitismus geht. Und das, finde ich, ist wichtig. Gleichwohl möchte ich aber auch hier noch einmal sagen, dass die Lage jetzt so dramatisch ist, dass wir uns also nicht zu sehr mit diesen Definitionsfragen aufhalten sollten. Wie Sie haben ja den Fall aus Würzburg eben erwähnt. Also wenn es ausreicht, dass man einen Israel-Sticker an seinem Revers hat, also derartige Aggressionen kommen, dass dieser Mensch fast zu Tode geprügelt würde, dann, glaube ich, müssen wir sehen, dass wir uns auf die wirklich wesentlichen Dinge auch noch einmal konzentrieren und also hier sehen, wie wir Antisemitismus wirklich in allen Formen verhindern und zurückdrängen können. Also und da ist natürlich der Kultur- und Kunstbereich eigentlich sehr wichtig, weil er das natürlich auch ansprechen
5: kann. Und genau deshalb sagen ja manche, dass dieser schnelle Vorwurf, dass was antisemitisch ist, dazu führt, dass sich Leute abwenden, dass die sagen, oh, jetzt kommt schon wieder der Vorwurf, wir wollen doch hier nur über Israel debattieren, über die israelische Politik sprechen und dann gar nicht mehr hinhören, wenn es wirklich ernsthafte Fälle von Antisemitismus gibt. Also läuft man nicht Gefahr, kontraproduktiv zu sein, wenn man diese Definition auch nach der IRA-Definition zu weit fasst und zu viel zulässt?
6: Also natürlich wird die Debatte verengt, wenn man also vorschnell einen Vorgang als antisemitisch bezeichnet. Die israelische Regierung zum Beispiel macht das auch sehr, sehr, sehr schnell, doch aus meiner Sicht auch zu schnell tatsächlich. Wenn zum Beispiel auch die Arbeit des Internationalen Strafgerichtshofs von vornherein so delegitimiert wird, ist das nicht in Ordnung.
5: Sie haben gerade gesagt, wir müssen es stärker bekämpfen. Jetzt haben Sie 8 Jahre Zeit gehabt. Es wurde Ihr Amt gegründet. Auf Länderebene wurden Antisemitismusbeauftragte eingeführt. Man hat Beratergremien. Das ist jetzt alles eher bürokratische Struktur. Aber wo und wie lässt es sich denn wirklich bekämpfen?
6: Also, das hört sich erstmal bürokratisch an. Wir haben Strukturen geschaffen im Umgang mit Antisemitismus. Aber wenn Sie mal sich vor Augen führen, was das bedeutet, merken Sie, wie praktisch und wie hilfreich es ist. Nämlich haben wir bundesweit in den Generalstaatsanwaltschaften überall Antisemitismusbeauftragte jetzt ernannt und auch in vielen Polizeidienststellen. Das heißt, der Umgang von Polizei und Justiz mit Antisemitismus ist viel professioneller geworden als früher. Und auch vielleicht noch eins, die systematische Schulung von Lehrkräften. Ja, das ist etwas, was wir wirklich jetzt angegangen haben. Und vielleicht noch ein letztes: Als ich ins Amt kam, wurde der Angriff auf ein jüdisches Restaurant in Chemnitz von der Polizei wochenlang als Sachbeschädigung nur behandelt und nicht als antisemitische Straftat. Und das würde es, glaube ich, heute nicht mehr geben. Also der Umgang von Polizei und Behörden mit Antisemitismus ist sehr viel besser und professioneller geworden.
5: Und gleichzeitig, Sie haben jetzt die Lehrerfortbildung angesprochen, die Schulung von Lehrern im Umgang mit Antisemitismus. Gleichzeitig ist aber ein Schimpfwort wie Du Jude auf deutschen Schulhöfen mittlerweile sehr weit verbreitet.
6: Das erschüttert mich, dass das Wort Jude zum Schimpfwort mutiert ist und da müssen eben die Lehrkräfte eingreifen. Da muss tatsächlich auch da bin ich sehr dafür, dass Strukturen an den Schulen geschaffen werden, Berichtswege. Es gibt eine Meldepflicht für antisemitische Vorfälle in einigen Bundesländern. Also wir müssen vorbereitet sein auf den Umgang mit Fällen. Wir müssen nicht erst überlegen, was machen wir, wenn ein Fall auftritt, sondern im Vorfeld, also vielleicht vergleichbar mit dem Manual, das es ja gibt in jeder Schule, was passiert, wenn Feuer ausbricht, muss man vorhinein sich vorbereiten, um zu reagieren, was passiert, wenn Rassismus oder wenn Antisemitismus da ist. Und da haben auch viele Schulen, Bildung, Verwaltung und Kultusministerien wirklich sehr gut reagiert.
5: 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Diesmal zu Gast ist der Antisemitismusbeauftragte der Bundesregierung, Felix Klein. Jetzt kommt von Seiten der Politik immer mal wieder eine neue Idee zur Bekämpfung von Antisemitismus, zuletzt vom Bundesland Hessen. Die haben einen Gesetzentwurf erarbeitet, der wurde auch vom Bundesrat auf den Weg gebracht. Der liegt jetzt bei der Bundesregierung. Da geht es darum, dass das Strafrecht verschärft werden soll. Die Leugnung des Existenzrechts Israels und der Aufruf zur Beseitigung soll unter Strafe gestellt werden. Halten Sie sowas für richtig?
6: Dass der Volksverhetzungsparagraf geändert werden muss, davon bin ich tief überzeugt. Ich habe immer wieder Rückmeldungen von Polizei und auch Justiz bekommen, dass so wie der jetzt formuliert ist, nicht handhabbar ist. Also selbst bei Staatsanwälten, die wirklich was machen wollen, die Antisemitismus wirklich ermitteln und also die Täter sozusagen auch vor Gericht stellen wollen. Also das ist unstrittig. Ich finde, und vielleicht eins noch, das Verbrennen ausländischer Fahnen, das haben wir unter Strafe gestellt auf meine Initiative hin und das hat sehr gut gewirkt. Jetzt auch in dem Demonstrationsgeschehen ist keine Israel-Fahne verbrannt worden. Also wir sehen, es ist hier ein Bedarf und auch Hass und Hetze sollte nicht Teil des normalen politischen Diskurses werden. Wenn ich zur Vernichtung eines Landes aufrufe, ist das nicht der politische Diskurs, den wir tolerieren sollten. Und wir haben natürlich auch eine inhärente Pflicht, sozusagen nicht nur aus der Geschichte, sondern auch aus der Systematik des Grundgesetzes, insbesondere gegenüber jüdischem Leben und auch dem Existenzrecht des Staates Israel tätig zu werden. Deswegen begrüße ich die Initiative grundsätzlich. Ich bin aber ich glaube sozusagen nur, dass auf Israel zu beschränken, könnte zu kurz greifen. Wir müssen ja auch die Meinungsfreiheit natürlich respektieren. Ich glaube, ein Vernichtungsaufruf allgemein gegenüber anderen Staaten wäre der Weg, der verfassungsrechtlich unproblematischer wäre. Und alle anderen Länder würden ja davon auch profitieren.
5: Wird sich die Bundesregierung dem jetzt annehmen? Also glauben Sie, dass da wirklich was kommt?
6: Also ich glaube, dass jetzt im Bundestag erst einmal die Initiative besprochen wird von den Rechtspolitikerinnen und Rechtspolitikern der Koalition. Ich bin übrigens sehr, sehr positiv auch immer eingestellt, dass auch Oppositionspolitiker gerade also von Grünen und auch einigen von den Linken sehr, sehr konstruktiv auch mithelfen, sozusagen Antisemitismus auch mit den Mitteln von Gesetzen zurückzudrängen. Wichtig ist erstmal, dass wir eine Debatte führen und dass wir wirklich ernsthaft den Volksverhetzungsparagrafen und auch andere Vorschriften uns anschauen, mit denen wir Antisemitismus bekämpfen können. Insbesondere auch die Billigung von terroristischen Straftaten im Ausland ist viel zu lasch sozusagen gefasst. Es müsste wirklich strafbar sein, die Billigung von Straftaten und auch die Werbung für Terrororganisationen im Ausland wie die Hamas. Das ist viel zu lasch gefasst im Moment im Strafgesetzbuch.
5: Herr Klein, Sie haben in einem Interview mal gesagt, dass man den linken und den ausländischen bzw. muslimischen Antisemitismus unterschätzt habe. Gleichzeitig weisen aber wiederum die Zahlen darauf hin, dass der Großteil, also fast die Hälfte aller antisemitischen Straftaten von rechts begangen wird. Und jetzt hören wir, dass Sachsens Ministerpräsident Kretschmer sagt, dass man mit Blick auf die Wahlen im Osten und mit Blick auf die Umfragen mit allen Parteien reden müsste. Und der Zentralrat der Juden befürchtet jetzt auch, da könnte die Brandmauer zur AfD fallen. Unterschätzen wir die Gefahr von rechts?
6: Wenn wir auf die polizeiliche Kriminalstatistik schauen, ist es in der Tat so, dass der Phänomenweit rechts immer noch die meisten Zahlen hat. Insbesondere Volksverhetzungen, Beleidigungen im Internet, Hakenkreuze. Also das ist Realität in Deutschland. Übrigens überall, nicht nur in Ostdeutschland. Also alle sozusagen, die über die Brandmauer sprechen, denen muss auch klar sein, dass es bei vielen Narrativen, die die AfD-Politiker verbreiten, nicht um eine ganz normale politische Debatte geht, sondern denen um eine Systemveränderung geht. Und dass dann also Entwicklungen stattfinden könnten, die dann auch nicht mehr zurückgedreht werden könnten. Deswegen ist es eben keine normale Debatte und ich kann deswegen die Sorge des Zentralrats sehr gut verstehen, dass man die Brandmauer weiter braucht. Natürlich sind nicht alle Menschen, die AfD wählen, rechtsextremistisch. Also das ist ganz klar. Man muss auch mit den Menschen ins Gespräch kommen.
5: Aber die Brandmauer ist...
6: Aber die Brandmauer muss aufrechterhalten werden. Das ist also ganz wichtig, weil, wie gesagt, wenn die Schulpflicht abgeschafft werden soll, das ist Teil des Programms der AfD in Sachsen-Anhalt. Das kann man sich ja überhaupt gar nicht ausmalen, was das bedeuten würde, auch für unsere Gesellschaft, wenn die Staatskirchenleistungen abgelöst werden sollen, wenn die AfD in Sachsen-Anhalt drankommt. Dann müssen das die Menschen, die Altenheime, die ganze diakonische Arbeit sozusagen sehen, also dass wir dann ein echtes Problem, gesellschaftliches Problem hätten. Und was mir also auch große Sorge immer wieder bereitet, ist die Forderung von vielen aus der AfD nach dem Schlussstrich unter die deutsche Geschichte, dass man also die NS-Vergangenheit hinter sich lassen sollte. Das ist wirklich hochgefährlich, denn unser gesamtes föderales System der Bundesrepublik Deutschland fußt nun mal auf der extremen Erfahrung des Nationalsozialismus. Ich finde, jeder, der in Deutschland politische Verantwortung übernehmen soll, muss sich distanzieren von den Gräueltaten der Nationalsozialismus. Und hier fischt die AfD in einem Bereich, der extrem problematisch ist.
5: Also ist die Aussage von Michael Kretschmer gefährlich?
6: Also man muss natürlich mit den Menschen, die AfD wählen, reden und damit umgehen. In irgendeiner Weise das schon, ja, aber eben, es ist insofern gefährlich, als man wirklich vermeiden sollte, dass das eine ganz normale politische Auseinandersetzung ist.
5: Jetzt haben Sie noch einen knappen, ich glaube einen Monat sind Sie noch ungefähr im Amt. Und obwohl schon eine ganze Weile klar ist, dass Sie nach Paris gehen werden, als Leiter der Ständigen Vertretung Deutschlands bei der Organisation für wirtschaftliche Zusammenarbeit und Entwicklung, wissen wir immer noch nicht, wer Ihr Nachfolger wird. Innenminister Alexander Dobrindt rückt keinen Namen raus. Ist ihm das Amt einfach nicht wichtig, dass da noch nicht sich um einen Nachfolger gekümmert wird?
6: Alexander Dobrindt ist ein großer Verbündeter im Kampf gegen Antisemitismus gewesen. Auch er hat mich immer sehr unterstützt in meiner Arbeit und auch die Aussagen, die er getätigt hat zu dem Thema in seiner Amtszeit, waren ganz eindeutig.
5: Muss man kurz sagen, Sie sitzen auch im Innenministerium, da ist auch Ihr Büro angesiedelt.
6: So ist es, mein Büro ist dort, denn die Anknüpfungspunkte innerhalb der Bundesregierung sind zum Innenministerium natürlich die stärksten. Das Thema öffentliche Sicherheit, politische Bildung, Religionsfragen. Und also das Thema ist ihm wichtig, er hat auch sehr gute Beziehungen nach Israel. Auch die Zusammenarbeit im Sicherheitsbereich mit Israel läuft hervorragend.
5: Warum dauert es dann so lange?
6: Also ich bin froh erstmal, dass es mehrere Kandidaten gibt, die in Frage kommen. Und
5: wer wäre denn Ihr Favorit?
6: Macht sich die Sache auch nicht leicht. Ich glaube, also wenn ich jetzt einen Namen nennen würde, würde ich, glaube ich, die Person eher beschädigen. Wichtig ist, dass egal wer meine Nachfolge übernimmt, der Ansatz weiterverfolgt wird, dass hier parteiübergreifend gehandelt werden muss. Alle demokratischen Parteien müssen als Verbündete gewonnen werden und natürlich auch gesellschaftliche Gruppen. Das ist mir sehr wichtig.
5: Wenn Sie einen Rat mitgeben könnten auf den Weg dem Nachfolger, was wäre dieser eine Rat? Was wäre wichtig?
6: Ja, also den Rat, den ich hätte, wäre also jetzt auch noch stärker sozusagen auf die sozialen Medien zu schauen. Das ist jetzt auch etwas, was ich machen würde, wenn ich noch im Amt weiter bleiben würde. Also der Kampf gegen Antisemitismus im Netz, den haben wir wirklich noch zu wenig geführt. Wir sehen, wie schrecklich Radikalisierungsprozesse im Internet stattgefunden haben. Ich könnte mir auch vorstellen, ohne jetzt es wirklich zu wissen, aber dass dieser Angreifer in Würzburg wahrscheinlich auch im Internet radikalisiert wurde. Und das kann sehr schnell in tödliche Straftaten tatsächlich münden. Und hier, das würde ich meinem Nachfolger nahelegen, dass wir hier, also die Internetplattformen, die Sicherheitsbehörden, die da tätig sind, also auch stärker adressieren und natürlich auch die Präventionsarbeit in diesem Zusammenhang stärken.
5: Wenn Sie dann demnächst in Paris leben, wie viel Einblicke in jüdisches Leben, an wie vielen Schabbatinnen werden Sie da noch teilnehmen?
6: Ich habe auch in meiner jetzigen Funktion viel Kontakte und viele Gespräche auch mit französischen Partnerinnen und Partnern gehabt. Ich bin mit Jonathan Arafi gut befreundet, das ist der Pendant zu Josef Schuster, und ich habe ihn auch schon zu meiner ersten großen Veranstaltung eingeladen, zur Deutschen Nationalfeiertag am 3. Oktober, den wir am 5. Oktober feiern. Kommt er auch? Also ich werde nach wie vor natürlich auch das Thema weiter verfolgen, auch in der Erinnerungskultur gibt es unheimlich wichtige Institutionen und Menschen, die sich engagieren in Frankreich. Das Memorial de la Shoah ist sehr stark. Aber gleichzeitig blicke ich mit großer Sorge auf die Entwicklungen in Frankreich, wo Populisten eben sehr stark sind. Und es gibt auch eine Brücke, denn die OECD als Organisation, wo ich mich ja jetzt da engagieren werde, ist ja auch als Reaktion auf den Horror des Zweiten Weltkrieges entstanden, nämlich als Nachfolgeorganisation des Marshallplans sitzen da demokratische Länder zusammen, die sich überlegen, wie gute marktwirtschaftliche und gesellschaftliche Bedingungen zustande kommen. Und daran werde ich auch weiter mitwirken.
5: Herr Klein, ich danke für das Gespräch.
6: Ich danke auch.
7: Lissy Kaufmann war das im Gespräch mit dem scheidenden Antisemitismusbeauftragten der Bundesregierung Felix Klein. 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Und das war der ARD-Infoabend aus dem Studio von BR24 in München. Jetzt geht's weiter mit der ARD-Infonacht. Einen schönen Abend wünsche ich.

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2: Um 22 Uhr mit Nils Hansen. In Frankreich und Spanien setzen die Behörden weiter alles daran, die beispiellosen Waldbrände unter Kontrolle zu bringen. Paris entsandte weitere 500 Soldaten sowie ein Militärflugzeug vom Typ A400M für die Löscharbeiten. Im Südwesten des Landes mussten 200.000 Menschen vor den Flammen in Sicherheit gebracht werden. Im Nachbarland Spanien 60.000. Der französische Premierminister Le Cornu warnte am Abend wegen sich verschlechternder meteorologischer Bedingungen vor schwierigen Stunden. Ähnlich äußerte sich sein spanischer Kollege Sanchez, Priorität sei es, Leben zu retten, so der Regierungschef. In der Union baut sich wegen der holprigen Kabinettsumbildung offenbar Ärger über Kanzler Merz auf. Der Bundesvize der christlich-demokratischen Arbeitnehmerschaft Bäumler beklagte in einem Interview, die Abberufung von Verkehrsminister Schnieder erwecke den Eindruck von Willkür. Aus der Nachrichtenredaktion Ulrike Ufer.
3: Weiter sagte Bäumler wörtlich, eine Bundesregierung sollte nicht wie ein Feudalkönigreich geführt werden. Dieses Vorgehen beschädige das Vertrauen der Menschen in die Demokratie. Der frühere Kanzleramtschef Altmaier erklärte, der Umgang mit Schnieder mache ihn betroffen und wütend. Schnieders Bruder, der rheinland-pfälzische Ministerpräsident Gordon Schnieder, teilte den entsprechenden Post kommentarlos. Der als Nachfolger von Schnieder eingeplante Finanzexperte hatte dem Kanzler kurzfristig abgesagt. Wie es weitergeht, ist unklar.
2: In Berlin sind hunderttausende Menschen zur Parade zum Christopher Street Day zusammengekommen. Unter dem Motto Haltung ist hot zog die Demonstration durch die Hauptstadt. Damit soll ein Zeichen gegen das rauer werdende Klima gegen queere Menschen gesetzt werden, sagte Thomas Hoffmann vom Berliner CSD-Vorstand im Ersten.
4: Wir sind ein bisschen bequem geworden. Die letzten Jahrzehnte ist es eigentlich immer nur aufwärts gegangen mit unseren Rechten, mit unserer Sicherheit und unserer Sichtbarkeit. Aber der Druck auf unsere Community wächst jetzt wieder und deswegen müssen wir alle aufstehen und Haltung zeigen bei Freundinnen am Arbeitsplatz und in der Familie und überall.
2: Thomas Hoffmann vom Christopher Street Day Berlin. Bei dem Absturz eines Kleinflugzeugs in einem Einfamilienhaus in Gandakersee sind zwei Männer ums Leben gekommen. Bei den Toten handelt es sich laut Polizei um die beiden Insassen des Flugzeugs, einen 65-jährigen und einen 77-jährigen Mann aus Bremen. Die Unglücksursache ist unklar. Die Maschine soll kurz vor dem Absturz in der Hansestadt gestartet sein und dann über der Wohnsiedlung in Gandakersee an Höhe verloren haben. Weitere Verletzte gab es nicht. Das waren die Nachrichten. Das Wetter in Deutschland. Morgen im Norden Schauer und Gewitter, im Süden und Osten heiter. 19 bis 31 Grad. In der Nacht oft trocken, im Norden und südlich der Donau Schauer und Gewitter. Tiefstwerte 18 bis 10 Grad. Morgen im Norden und an den Alpen etwas Regen und Gewitter. Zwischen Main und Donau heiter bis wolkig. 19 bis 31 Grad. Es ist 22.03 Uhr.
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5: Die A4 Frankfurt Richtung Dresden ist zwischen Bad Hersfeld und Friedewald wegen Brückenarbeiten bis ca. 5 Uhr in beiden Richtungen gesperrt. A5 Basel Richtung Karlsruhe ist zwischen Lahr und Offenburg wegen Bauarbeiten bis ca. 5 Uhr ebenfalls gesperrt. Dadurch staut es sich. Dann haben wir 3 Kilometer Stau auf der A5 Frankfurt Richtung Karlsruhe zwischen Bruchsal und Karlsruhe Nord. Die A40 Duisburg Richtung Essen ist zwischen Mülheim, Winkhausen und Dreieck Essen-Ost wegen Bauarbeiten bis Donnerstag in beiden Richtungen gesperrt. A46 Düsseldorf Richtung Wuppertal ist zwischen Wuppertal-Barmen und Wichlinghausen wegen Bauarbeiten bis Montag früh gesperrt. Die A63 Kaiserslautern Richtung Mainz ist zwischen Dreieck Kaiserslautern und Sembach wegen einer Baustelle bis Montag früh gesperrt. Die A485 Gießen Richtung Langens ist zwischen Linden und dem Gießener Südkreuz wegen Reinigungsarbeiten nach einem Unfall gesperrt. Zwei Meldungen noch. B15 Landshut Richtung Saalhaupt zwischen Ergoldsbach Nord und Neufahrn. Hier gibt es eine Sperrung nach einem Unfall. Und die A9 Nürnberg Richtung Berlin zwischen Rudolfstein und Bad Lobenstein. Hier wird der Verkehr wegen Bergungsarbeiten über die Raststätte Hirschberg geleitet.
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5: Aus dem Studio von NDR Info in Hamburg. Ich bin Milad Kupay. Herzlich willkommen. Frankreich erlebt derzeit eine der größten Waldbrandlagen seiner jüngeren Geschichte. Im Südwesten des Landes breiten sich die Feuer weiter aus. Die Einsatzkräfte arbeiten unter Hochdruck. Und für viele Menschen ist der Alltag von einem Moment auf den anderen zum Ausnahmezustand geworden. Wie die Lage aktuell aussieht und welche Entwicklung sich abzeichnet, darüber konnte ich vorhin mit unserem Frankreich-Korrespondenten Kai Rienecker sprechen. Er ist in Bordeaux und beobachtet den Kampf gegen die Flammen. Die erste Frage: Wie stellt sich die Lage im Südwesten Frankreichs im Moment dar? Wo sind die Brände derzeit besonders außer Kontrolle?
6: Also im Moment ist es so, dass vor allen Dingen westlich von Lyon immer noch dieser riesengroße Brand außer Kontrolle ist, der ja in den vergangenen Tagen seine Brandfläche innerhalb von 24 Stunden jedes Mal verdoppelt hat. Also wahnsinnig schnell vorangeschritten ist. Es gibt ja noch einen anderen, etwas kleineren Brand, der sich aber auch weiter ausbreitet, südlich davon in Biscarrosse. Das alles zusammen sorgt dafür, dass hier eine gigantische Rauchwolke über der ganzen Region stand. Die gibt es jetzt immer noch ein bisschen. Es ist immer noch sehr diesig. Ich bin hier im Stadtzentrum von Bordeaux und da merkt man einfach auch diesen beißenden Geruch in der Luft. Es riecht nach Brand und es gibt auch schon die ersten Leute, die hier mit FFP2-Maske herumlaufen.
5: Was macht die Bekämpfung dieser Brände denn so schwierig?
6: Es ist die Intensität des Feuers. Das hat auch der Premierminister selbst nochmal gesagt. Das ist ein Feuer, das seine eigene Dynamik schafft. Da gibt es regelrechte Feuerstürme. Und dann gibt es noch ein besonderes Phänomen, was wir hier jetzt auch ein, zweimal gesehen haben. Wenn dann Gewitter auf Brand trifft, auf so intensive Brände, dann ist das nicht etwa sofort so, dass dann der Brand irgendwie weniger wird, sondern im Gegenteil. Dann entfacht sich das nochmal und sorgt für noch eine ganz andere Dynamik, die das für die Feuerwehrleute unvorhersehbar macht.
5: 200.000 Menschen mussten ihre Häuser verlassen. Wir haben somit die größte Evakuierungsaktion in der Geschichte des Landes. Funktioniert das geordnet? Wie kann man sich das vorstellen?
6: Das muss man sich so vorstellen. Einige Leute schliefen friedlich, entweder auf den Campingplätzen oder auch zu Hause, die Franzosen in ihren Häusern. Und dann kam zum Beispiel ein SMS-Alert, das alle wach gemacht hat in der ganzen Umgebung. Es gab Gendarmen, die gingen wirklich von Haus zu Haus. Die sind durch die Straßen gefahren mit Lautsprecheransagen. Ja. Und so war das dann eben, dass die Leute weggebracht wurden in Bussen und Autos in große Notlager, die dann teilweise wiedergeräumt werden mussten zwischendurch.
5: Du hast ja auch sicher mit einigen Menschen gesprochen. Was sagen Sie und wo werden Sie untergebracht?
6: In Notunterkünften, die behelfsmäßig eingerichtet wurden, in der Nähe der Brandzone. Es gibt eine riesengroße Notunterkunft hier im Norden von Bordeaux. Auf dem Messegelände, da können bis zu 10.000 Menschen untergebracht werden. Und ja, die Franzosen hier, die ihr Hab und Gut in den Stich lassen mussten, die bangen natürlich darum, wann können sie zurückkommen. Ein paar Touristen gibt es da auch noch, aber die meisten haben auch schon die Region verlassen. Die sind relativ schnell weg, als sie gemerkt haben, dass da an Urlaub nicht mehr zu denken ist.
5: Nun setzt Frankreich ja auch inzwischen die Armee ein und auch Militärtransporter. Gibt es denn darüber hinaus Unterstützung aus anderen Ländern?
6: Ja, es gibt die europäische Unterstützung jetzt gerade auch durch Löschflugzeuge. Es sind zwei Hubschrauber inzwischen auch aus Deutschland dabei eingetroffen. Frankreich setzt erstmalig auch den Militärtransporter A400M ein. Das ist ja ein riesengroßes Flugzeug. Aber auch diese Löschflugzeuge werden nicht dafür sorgen, dass sie den Brand jetzt einfach so löschen können, sondern es geht vor allen Dingen darum, größeren Schaden abzuwenden und vor allen Dingen die Zivilbevölkerung zu schützen.
5: Mit Blick auf die nächsten Tage, wie schätzen die Einsatzkräfte denn die kommenden Tage ein? Gibt es Hoffnung, die Brände da bald unter Kontrolle zu bringen?
6: Ja, das hängt von den meteorologischen Faktoren ab. Und die haben sich heute im Laufe des Tages eher günstig entwickelt. Die richtige Windrichtung, die das Feuer so ein bisschen wieder zurück über die verbrannte Fläche treibt. Dann ist es so, dass es hier verschiedene Gewitter gegeben hat. Es ist feuchter geworden. Die Temperatur ist nicht ganz so hoch wie sonst. Eher so schon etwas unter 30 Grad tagsüber. Also das sind alles Faktoren, die dafür sorgen könnten, dass das Feuer sich zumindest nicht mehr so schnell ausdehnt wie vorher. Das sind einfach Waldbrände in diesem waldbranderfahrenen Land Frankreich von einer Dimension, die man vorher nicht gekannt hat. Auch in einer Fläche, die man so vorher nicht gekannt hat. Und entsprechend gab es auch schon über Social Media die ersten Durchhalteparolen seitens des Präsidenten Emmanuel Macron.
5: Berichtet unser Frankreich-Korrespondent Kai Rienecker. Er ist für uns in Bordeaux und beobachtet die Löscharbeiten in Frankreich. Ja, nicht nur dort, auch in Spanien wüten heftige Feuer. Durch mehrere Waldbrände ist auch hier die Feuerwehr im Dauereinsatz. Zehntausende Menschen mussten auch hier ihre Häuser verlassen, aus Sicherheitsgründen. Unsere Spanien-Korrespondentin Anna Mund in Madrid beschreibt, was die Herausforderungen für die Einsatzkräfte sind und welches der Feuer derzeit am meisten Sorgen bereitet.
7: Am meisten beunruhigt aktuell dieses Feuer südwestlich von Madrid. Das ist das, das sich gestern aus mehreren Feuern zusammengeschlossen hat und seitdem viele Ortschaften bedroht, zum Beispiel Navas del Rey. Das ist etwas mehr als 50 Kilometer vor der Hauptstadt Madrid. Und die Einsatzkräfte haben jetzt versucht, das Feuer unter Kontrolle zu bringen, weil es im Moment einfach sehr günstige Bedingungen gibt oder günstigere Bedingungen. Hier in Madrid merken wir es auch. Hier sind es gerade weniger als 30 Grad und das ist was, das hatten wir wirklich seit Wochen nicht mehr. Ne? Tatsächlich gibt es aber jetzt erstmal keine Entwarnung. Der Brand ist weiterhin außer Kontrolle. Das Feuer hat seinen Höhepunkt erreicht, das sagte der Leiter des Katastrophenschutzes der Regionalregierung von Madrid. Und man fürchtet außerdem, dass es sich wieder vereinigt mit einem anderen Feuer und dann eben noch größer wird. Spaniens Regierungschef Sanchez, der hat von einer dramatischen Situation gesprochen. Er hat gesagt, Priorität ist jetzt einfach Menschenleben zu retten und auch Ortschaften zu schützen. Es ist etwas kühler, ja. Die Luftfeuchtigkeit ist auch niedriger, aber es gibt ein großes Problem und das ist der Wind. Der Wind, der wechselt im Moment immer wieder und es gibt auch starke Böen von bis zu 60 Kilometern pro Stunde und das macht es einfach sehr, sehr schwierig, das Feuer zu kontrollieren, überhaupt unter Kontrolle zu bekommen. Und ja, vor Ort kommt dann eben auch noch schwieriges Terrain hinzu. Das ist teilweise sehr, sehr hügelig. Man kann da also nicht einfach an das Feuer rankommen. Also es ist im Moment wirklich sehr, sehr schwierig zu sagen, wie das Feuer sich weiterentwickelt. Rings um Madrid, da werden gerade sehr, sehr viele Menschen in Sicherheit gebracht. Da treten die Einsatzkräfte zur Not auch mal eine Tür ein, um die Menschen zu warnen. Und dann werden sie zum Beispiel mit Bussen aus der Gefahrenzone rausgebracht. Meist kommen sie dann in Turnhallen unter und ja, da haben sie halt nur das Nötigste dabei. Und das ist für die Menschen natürlich eine wirklich schlimme Situation, weil sie natürlich Sorge haben um ihr Haus, um ihre Nachbarn, ihre Haustiere oder sind halt teilweise auch traumatisiert von dem, was sie erlebt haben. Bisher ist von Toten und Verletzten nichts bekannt.
5: Große Sorge in der Region Madrid. Unsere Spanien-Korrespondentin Anna Mund über die Brände in Spanien. Gestern, da hat der Bundeskanzler Merz die Personalveränderungen in seinem Kabinett bekannt gegeben. Dazu gehört offenbar auch der Posten des Verkehrsministers Patrick Schnieder, auch wenn der Kanzler sich speziell zu dieser Personalie noch nicht geäußert hat. Sein Wunschnachfolger für dieses Ministerium, der CDU-Bundestagsabgeordnete Fritz Günzler, ist, so heißt es, kurzfristig abgesprungen. Eine Lösung dieser Personalfrage steht also noch aus. Und inzwischen sind innerhalb der Partei einige verärgert über den Umgang mit den Parteikollegen Schnieder. Jakob Mayer.
8: Ja, noch ist Patrick Schnieder Bundesverkehrsminister, sagt eine Sprecherin seines Hauses auf Anfrage. Aber der Christdemokrat aus Rheinland-Pfalz ist ein Ressortchef auf Abruf. Bundeskanzler Friedrich Merz hat Schnieder vorgestern mitgeteilt, dass er ihn entlassen werde, was dieser in einer SMS öffentlich machte. Allerdings sagte Merz Wunschnachfolger, der CDU-Bundestagsabgeordnete Fritz Günzler, erst zu und dann kurzfristig wieder ab, sodass der Kanzler bei seinem Statement gestern Morgen den geplanten Wechsel an der Spitze des Verkehrsressorts gar nicht ansprach, sondern nur ankündigte.
9: Es wird weitere Veränderungen im Bundeskabinett geben, aber diese Entscheidungen brauchen nicht zuletzt angesichts der Sommerpause noch ein paar Tage und vielleicht auch mehr Zeit. Das entscheide ich aber ohne Zeitdruck und mit der gebotenen Sorgfalt und den Gesprächen, die dazu notwendig sind.
8: Dabei wäre eine schnelle Lösung angesichts anstehender Termine wohl in Merz Interesse. Übermorgen gibt der Kanzler und CDU-Chef eine Pressekonferenz in der Parteizentrale, wo er mit Nachfragen rechnen muss, falls Schnieders Nachfolge nicht bis dahin geklärt ist. Noch unangenehmer wäre für ihn eine Hängepartie bis zum kommenden Mittwoch. Dann könnte Merz den Unmut von Unionsabgeordneten über die Umstände von Schnieders Entlassung zu spüren bekommen. Die reisen zur Sondersitzung nach Berlin, um Thorsten Frey zum Nachfolger von Jens Spahn als Fraktionschef zu wählen. Frey erklärte gestern:
10: Es gibt auch in der Spitzenpolitik das Problem, dass man Pech haben kann. Also das darf man nicht ganz ausschließen.
8: Pech. Mit dieser Erklärung gibt man sich in Schnieders Landesverband Rheinland-Pfalz nicht zufrieden. Dessen Generalsekretär Johannes Steiniger betont, Schnieder sei eine der prägenden Persönlichkeiten der Landes-CDU und genieße hohes Ansehen. Man sei von der Entscheidung des Bundeskanzlers überrascht. Gordon Schnieder, der Bruder des amtierenden Verkehrsministers Patrick und ebenfalls Christdemokrat, regiert seit 2 Monaten als rheinland-pfälzischer Ministerpräsident. Er hat einen Post des früheren CDU-Bundesministers Peter Altmaier im Online-Dienst X geteilt, in dem Altmaier den Umgang mit dem Verkehrsminister scharf kritisiert. Der mache ihn betroffen und wütend, so Altmaier, und werde weder Schnieders Person noch seiner Leistung gerecht. Im Deutschlandfunk erklärte Altmaier:
11: Da hat es einige Reibungen und einige Ungereimtheiten gegeben. Das hat dazu geführt, dass eigentlich die guten Teile dieser Kabinettsumbildung in den Hintergrund getreten sind.
8: Denn so viel wurde klar. Der Bundeskanzler nutzt Spahns Rücktritt für einen breiteren Kabinettsumbau. Die bisherige Bundesgesundheitsministerin Nina Warken folgt als Kanzleramtschefin auf Thorsten Frey. Neuer Bundesgesundheitsminister wird CDU-Generalsekretär Carsten Linnemann, der auf Instagram erklärte:
12: Und ich habe auch echt einen Höllenrespekt vor dieser Aufgabe, aber ich glaube, da ist ganz schön viel Musik drin, wirklich zum Positiven, dass wir ein gerechtes, leistungsfähiges, zukunftsfähiges Gesundheitssystem bekommen.
8: Die neuen Ministerinnen und Minister sollen nach der Sommerpause vereidigt werden, um eine teure Sondersitzung des Bundestages zu vermeiden. Auch darüber wird diskutiert. Nach Ansicht des ehemaligen Chefjuristen im Bundespräsidialamt, Stefan Ulrich Pieper, wäre es verfassungsrechtlich unsauber, wenn sie die Amtsgeschäfte ohne Vereidigung übernehmen. Pieper sagte der Rheinischen Post, der saubere Weg wäre, dass die Amts- und Geschäftsübernahme erst dann erfolge, wenn auch die Vereidigung stattgefunden hat.
5: Jakob Meyer über eine noch offene Personalfrage im Bundeskabinett.
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5: Russlands größter Online-Händler Wildberries ist offenbar ins Visier der Ukraine geraten. Seit Tagen werden Lager und Logistikzentren des Unternehmens mit Drohnen angegriffen. Kiew begründet das mit angeblichen Lieferungen militärisch nutzbarer Güter. Der Kreml spricht von Terror gegen zivile Objekte. Vor allem aber treffen die ukrainischen Attacken die russische Wirtschaft. Das Wildberries wird nämlich oft als Russlands Amazon bezeichnet. Ein Online-Gigant, dessen Gründerin zu den reichsten Frauen im Land zählt.
13: Dichte, schwarz-graue Rauchwolken am Stadtrand von Moskau, von St. Petersburg und in anderen Regionen des Landes. Videos davon sind vor allem in den sozialen Netzwerken zu sehen. Die russischen Staatssender zeigen sie nicht. Die ukrainischen Drohnenanschläge, die in der letzten Woche vor allem die Verteilzentren von Wildberries getroffen haben. Dabei sollen laut offiziellen Angaben 9 Menschen ums Leben gekommen sein und mehr als 80 Menschen wurden verletzt. Waren im Wert von bis zu 4 Milliarden Euro seien in Flammen aufgegangen, so schätzen es Analysten. Seitdem häufen sich Videos von russischen Geschäftsleuten in den sozialen Netzwerken, die im Feuer fast alles verloren haben, so wie Julia Stepanova. Fast alle meine Produkte sind verbrannt, nur wenig ist geblieben. Ich verlasse die Plattform Wildberries jetzt und werde höchstwahrscheinlich meine Marke auflösen. Das ist das Ende. Dabei sind die kleinen und mittleren Unternehmen seit Beginn des Jahres ohnehin schon gebeutelt in Russland. Sie müssen mehr Steuern zahlen. Kreml-Chef Putin benötigt mehr Geld für die Kriegskasse. Laut der russischen Zentralbank sei bereits jeder 4. Kreditnehmer im Unternehmenssektor mit seinen Zahlungen in Verzug. Die Werbung von Wildberries, sie ist omnipräsent. In Russland ist der Online-Händler fast aus keinem Haushalt mehr wegzudenken. Rund 20 Millionen Bestellungen gehen pro Tag bei Wildberries ein. Mehr als 90.000 Abholstationen gibt es im ganzen Land. Oft nur ein kleiner Kellerraum, wie hier im Zentrum von Moskau, übersät mit unzähligen Paketen. Die Englischlehrerin Admine wollte gerade ihre Bestellung abholen. Die Hälfte sei allerdings nicht angekommen, erzählt sie. Sie hat Videos der Drohnenangriffe in den sozialen Netzwerken gesehen. Die machten ihr Angst. Ja, ich habe mir die Videos angeschaut. Natürlich ist es beängstigend, denn es ist nicht weit weg von uns. Auch wenn der Kreml immer wieder versucht, die wirtschaftlichen Folgen der ukrainischen Angriffe herunterzuspielen, musste diese Woche Sprecher Dmitri Peskow dazu Stellung nehmen. Was das Unternehmen betrifft, so ist die Lage tatsächlich schwierig. Aufgrund der Verluste, die sowohl das Unternehmen selbst als auch die kleineren und mittleren Betriebe erlitten haben. Die Regierung befasst sich mit dieser Angelegenheit. Das Unternehmen hat Entschädigungen angekündigt, doch einige Betroffene berichten schon jetzt, dass diese sehr gering ausfallen würden. Eine Studentin aus Moskau erzählt, dass überall über die Anschläge gesprochen werde. Wildberries sei aus keinem Haushalt mehr wegzudenken. Daher betreffe jeder Angriff auf das Unternehmen auch jeden Einwohner des Landes.
5: Silke Dietrich über die ukrainischen Angriffe auf den russischen Online-Händler Wildberry. Mit Strafzöllen und sehr scharfen Worten ist das Verhältnis zwischen den USA und Kanada derzeit ziemlich angespannt. Ausgerechnet jetzt wird an der gemeinsamen Grenze ein Bauwerk eröffnet, das eigentlich die wirtschaftliche Zusammenarbeit beschleunigen und als Symbol für die enge Partnerschaft gelten soll. Die neue Gordie Howe Brücke zwischen Windsor in Kanada und Detroit im US-Bundesstaat Michigan. Zur Eröffnung ist von Aufbruchstimmung aber wenig zu spüren. Der Handelsstreit zwischen den beiden Nachbarländern belastet das Verhältnis erheblich. Aus Kanada berichtet Benjamin Best.
14: Erst vor wenigen Tagen kündigte US-Präsident Donald Trump neue Zölle in Höhe von 50% auf viele kanadische Waren an. Er begründet sie mit angeblich unfairen Handelspraktiken Kanadas. Das ist eine Reaktion darauf, wie Kanada unsere Landwirte und unsere Bürger behandelt hat. Kanada war jahrelang unerbittlich gegen uns. Die Eröffnung der Brücke sollte eigentlich ein gemeinsames Fest beider Länder werden. Doch nach Trumps Zollankündigungen werden Vertreter der US-Regierung offiziell von den Feierlichkeiten ausgeladen. Kanadas Premierminister Mark Carney hält zwar an Gesprächen mit Washington fest, macht aber zugleich deutlich, dass sich sein Land wehren werde. Unabhängig vom Ausgang dieser Gespräche wird Kanada alles tun, um unsere Wirtschaft zu stärken und unsere Familien, Arbeitnehmer, Landwirte und Unternehmen zu schützen.

0: rund um Detroit und Windsor zeigt, wie eng beide Volkswirtschaften miteinander verflochten sind. Vor allem die Autoindustrie lebt davon, dass Motoren, Getriebe und andere Bauteile die Grenze oft mehrfach überqueren, bevor ein Fahrzeug fertig montiert ist. Neue Zölle würden deshalb Unternehmen und Beschäftigte auf beiden Seiten der Grenze treffen. Davor warnt auch Michigans demokratische Gouverneurin Gretchen Whitmer. Ihr Bundesstaat gilt als Zentrum der amerikanischen Autoindustrie. Michigan trifft es härter als jeden anderen Bundesstaat, weil unsere Wirtschaft stark von der Industrie, insbesondere der Autoindustrie und von der Landwirtschaft geprägt ist. Ausgerechnet die Brücke, die beide Länder enger verbinden soll, wurde selbst zum Gegenstand des Handelsstreits. Kurz vor der Eröffnung verweigerte Donald Trump seine Zustimmung und verlangte Nachverhandlungen über die künftigen Mauteinnahmen. Ottawa lenkte ein. Für die ersten 15 Jahre fließt nun die Hälfte der Nettoeinnahmen in einen von den USA kontrollierten Wirtschaftsfonds. Für Drew Fagan ist dieses Vorgehen beispiellos. Präsident Trump verlangt einen Anteil an den Mauteinnahmen einer Brücke, die die USA nicht mitfinanziert haben. Das ist eine der empörendsten Entscheidungen seiner Amtszeit gegenüber Kanada. Die Gordie Howe-Brücke wird künftig Millionen Menschen und Waren zwischen Kanada und den USA verbinden. Politisch aber wächst der Abstand zwischen beiden Ländern weiter, trotz einer Grenze, die enger kaum sein könnte.
1: Benjamin West zur Eröffnung der Gordie Howe-Brücke zwischen Kanada und USA vor dem Hintergrund des angespannten Verhältnisses beider Länder. Zurück nach Deutschland. Wenn Sie von der Autobahn aus München kommt nach Penzberg ins Landkreis Weilheim-Schongau reinfahren, da sehen Sie eine Schildertafel, wo nicht nur katholische und evangelische Gottesdienstzeiten stehen, auch die Moscheegemeinde in Penzberg weist auf ihr Freitagsgebet hin. Dieses Schild hat für viel Aufmerksamkeit gesorgt, als es aufgestellt wurde. Und letzte Nacht wurde das Schild mit schwarzer Farbe übermalt. Anton Rauch war in Penzberg unterwegs.
2: Das Hinweisschild aufs Freitagsgebet der Moschee mit den unterschiedlichen Zeiten im Winter und Sommer war nicht nur zu sehen, sondern regelrecht blank geputzt. Mitarbeiter aus dem städtischen Bauhof hatten da die schwarze Farbe schon wieder entfernt.
3: Es wird alles verschmiert und wenn es die Zuständigen dafür fragen, die das gemacht haben, dann passiert gar nichts.
4: Wir haben eine Religionsfreiheit im Lande und in Penzberg haben wir eine Moschee und da kann man durchaus auch ein Schild anbringen. Aber ich habe es fast geahnt, dass das Schild entweder in irgendeiner Weise beschmutzt wird oder so weggerissen. Ich finde es unmöglich.
2: Seit 2005 gibt es die Moschee in Penzberg, sagt Bürgermeister Thomas Kopf. Er hält viel auf das Miteinander in seiner Stadt.
5: Das Schild als Hinweis auf die Gottesdienste und eben das Freitagsgebet ist eigentlich nur der logische Schluss, dass man das an den Ortseingängen auch für die islamische Gemeinde macht. Dass sich jetzt da jemand dazu hingerissen fühlt, das jetzt zu beschmieren, ist eigentlich nur ein Zeichen dafür, dass nicht die islamische Gemeinde oder der Islam auf der radikalen Seite steht, sondern diejenigen, die sich durch so ein Schild einfach provoziert fühlen.
2: Der Penzberger Imam Benjamin Idris hat es von einem Gemeindemitglied erfahren, dass das nagelneue Schild nicht zu lesen war Samstag früh.
6: Ich war wirklich sehr traurig, weil solche Dinge gehören zu Penzberg nicht. Dass das wieder sauber gemacht wurde und das zeigt wiederum das wahre Gesicht dieser Stadt. Nämlich wir haben in dieser Stadt Menschen, die ja Zivilcourage leisten, die einfach klare Signale senden, wir sind zusammen.
2: So war es für den katholischen Pfarrer von Christkönig, Bernhard Holz, auch keine Frage, dass er vorbeigekommen ist, als bei der Moschee fürs Gemeindefest aufgebaut wurde.
7: Imam Idris und ich und auch der evangelische Pfarrer, wir sind miteinander befreundet, wir tauschen uns aus, wir leben miteinander. In erster Linie steht bei uns nicht die Religion im Vordergrund, sondern wir begegnen uns als Menschen auf Augenhöhe.
2: Vermutlich sehen sich die drei dann wieder heute beim Pfarrfest in Christkönig, gleich nach dem Sonntagsgottesdienst, der auf der obersten Tafel angekündigt wird, am Ortseingang von Penzberg.
1: Solidarität für die muslimische Gemeinde in Penzberg, das war ein Bericht von Anton Rauch.
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1: Der absolute Radsport-Superstar Tadej Pogačar steht kurz vor seinem 5. Gesamtsieg bei der Tour de France. Der Slowene gab sich auch bei der sogenannten Königsetappe keine Blöße. Tom Gernke.
9: Ja, und das ist nicht selbstverständlich, Milad. Immerhin ging es nach Alpe d'Huez über 5.450 Höhenmeter. Das muss man sich mal auf der Zunge zergehen lassen. Am Ende kam Pogačar als Vierter ins Ziel. Und das nach einer Etappe, die so einiges zu bieten hatte, Holger Gerska.
10: Ja, die Königsetappe hat wirklich ihrem Namen alle Ehre gemacht, auch wenn es nicht mehr um das gelbe Trikot ging. Es ging vor allem um den Etappensieg und Sepp Kuss aus den USA war klar auf dem Wege, diese Etappe zu gewinnen, als er zweimal stürzte. Erst in

0: einem Tunnel und dann fast einen Abhang hinunter. Ein Fangzaun hat ihn vor einem ganz, ganz schlimmen Unfall bewahrt, aber er hat dadurch den Etappensieg verpasst. Für den Ecuadorianer Richard Carapaz ist eine Traumwoche zu Ende gegangen mit 2 Etappensiegen binnen 3 Tagen und dem Bergtrikot. Pascal Ackermann musste die Tour am Tag vor Paris verlassen, eine ganze Menge Tränen und am Ende ein glücklicher Mexikaner Isaac del Toro, der dank der Unterstützung seines Teamkollegen Tadej Pogacar im weißen Trikot des besten Nachwuchsprofis nach Paris fährt und wahrscheinlich Dritter wird.
1: Ja, und diese letzte Etappe morgen in Paris, die wurde wegen der Waldbrände in Frankreich etwas verkürzt. Ist aber nicht weniger spektakulär. Natürlich geht's auch über die legendäre Champs-Élysées. Insgesamt 8 Runden werden die Fahrer dann dort morgen drehen. Und apropos Runden, die werden traditionell ja auch bei der Formel 1 gefahren. Im Qualifying zum Großen Preis von Ungarn ist das Lando Norris am besten gelungen. Frage an unsere Formel 1-Reporterin Lena Bergmann. Wie überraschend war der Quali-Sieg von Norris?
2: Dass es am Ende wirklich die Pole wurde, das hat Lando Norris laut eigener Aussage selbst überrascht. Aber angedeutet hatte sich schon in den Trainings, dass McLaren und Ferrari zum ersten Mal in dieser Saison den ersten Startplatz unter sich ausmachen könnten. Die Runde in Budapest ist sehr kurz und ähnelt fast schon einer Kartstrecke mit vielen Kurven und kaum langen Geraden. Besonders im mittleren Teil der Strecke konnten Ferrari und McLaren da ihre Stärken und Vorteile gegenüber Mercedes ausspielen. Und dass Lando Norris, der aktuelle Weltmeister, langsam in Fahrt kommt, das hat man ja schon in Spa gesehen. Ohne Startplatzstrafe wäre er in Belgien von Platz 3 ins Rennen gegangen.
1: Ja, und apropos Strafe, die gab es nachträglich heute für Norris Kontrahenten Hamilton und Antonelli. Hamilton etwa, der rutschte dadurch ab von Startplatz 2 auf 5. Die Finals in Hannover, die sind schon jetzt ein voller Erfolg, das muss man ganz klar so sagen. Die Olympischen Spiele in klein sozusagen, die begeistern sowohl Athletinnen und Athleten als auch die Sportfans. Anne Hild blickt zurück auf Wettkampf Tag 3.
3: Keiner holt den Titel so schnell wie Sebastian Lucke. Nicht einmal 7 Sekunden brauchte er, um die 15 Meter hohe Kletterwand auf dem Opernplatz hochzusprinten. Und das trotz Ausrutscher.
4: Dann sind die Zeiten halt verhältnismäßig langsam, aber am Ende zählt halt nur das grüne Licht in den Chaos.
3: Auf der Laufbahn in Wattenscheid zeigte sich Owen Unser unbeeindruckt von den Vorwürfen einer verweigerten Dopingkontrolle und legte die 100 Meter in glatten 10 Sekunden zurück. Nur ganz knapp über seinem eigenen Rekord. Auch das bedeutet den Titel bei den deutschen Meisterschaften. Bei den Frauen ging der nicht an Gina Lückenkämper, sondern an Julina Ernst. Eher ungewohnt kurz waren die Auftritte der Schwimmerinnen und Schwimmer. 3x50 Meter Schmetterling mit nur kurzen Verschnaufpausen dazwischen. Für Angelina Köhler kein Problem.
5: Ja, also mein Training heute Morgen war anstrengender.
3: BMX Flatland im neuen Rathaus, Beachvolleyball auf dem Opernplatz oder Rapid Surfen auf der Leinewelle. Die Besucherinnen und Besucher sorgten wieder für großen Andrang und Einlassstopps. Für Thomas Weikert, Präsident des Deutschen Olympischen Sportbunds, ist das
6: mit einem Wort super.
3: Und auch ein Zeichen in Richtung Olympiabewerbung.
6: Wir sehen, dass alle begeistert sind, wenn Sport geliefert wird.
3: Geliefert hat auch Daya Varfolomeev. Die Olympiasiegerin von Paris war auch im Mehrkampf der rhythmischen Sportgymnastik in Hannover nicht zu schlagen. Und auch Triathletin Laura Lindemann holte ihren 6. deutschen Meistertitel.
1: Ja, und morgen steht dann der letzte Wettkampftag an. Die ARD überträgt das Event live im Ersten.
7: Dankeschön, Tom.
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9: Um 22.30 Uhr mit Nils Hansen. Mindestens 260.000 Menschen sind in Frankreich und Spanien vor Waldbränden in Sicherheit gebracht worden. In Madrid wüten 2 größere Brände am Rande der Stadt. Welches der Feuer gerade besonders gefährlich ist, berichtet Anna Mund in Madrid.
10: Also am meisten beunruhigt aktuell dieses Feuer südwestlich von Madrid. Das ist das, das sich gestern aus mehreren Feuern zusammengeschlossen hat. Tatsächlich gibt es aber jetzt erstmal keine Entwarnung. Der Brand ist weiterhin außer Kontrolle. Das Feuer hat heute seinen Höhepunkt erreicht, das sagte der Leiter des Katastrophenschutzes der Regionalregierung von Madrid. Und man fürchtet außerdem, dass es sich wieder vereinigt mit einem anderen Feuer und dann eben noch größer wird.
9: Der ukrainische Präsident Selenskyj erwartet nach eigenen Worten, dass Nordkorea Russland mit weiteren Truppen und schweren Waffen unterstützen wird. Unter anderem bereite sich Moskau vor, weitere 30.000 nordkoreanische Soldaten in der Region Woronesch unterzubringen. Zudem wolle Pyongyang weitere Abschussrampen für ballistische Raketen liefern, sagte Selenskyj in seiner abendlichen Videoansprache. Diese Schritte gehörten zu den Kriegsplanungen Moskaus für den bevorstehenden Herbst. Nach den ukrainischen Geheimdiensterkenntnissen hege Kreml-Chef Putin weiterhin keine Friedensabsichten, so Selenskyj. Die chinesischen Behörden haben im Süden der Volksrepublik mehr als 340.000 Menschen in Sicherheit gebracht. Grund ist der sich nähernde Taifun Nawal. Er soll in Kürze mit Windgeschwindigkeiten von bis zu 173 Stundenkilometern in der Provinz Guangdong an Land treffen. Laut Forschern kommt es durch den menschengemachten Klimawandel zu häufigeren und stärkeren Extremwetterereignissen. Nach dem Flugzeugabsturz in Gandaker See im niedersächsischen Landkreis Oldenburg haben die Rettungskräfte zwei Tote in den Trümmern gefunden. Es handelt sich um zwei Männer aus Bremen. Aus Oldenburg, Thomas Stahlberg.
7: Einen der beiden konnte die Feuerwehr von einer Drehleiter aus im Flugzeugwrack sehen. Nach dem anderen suchten die Einsatzkräfte stundenlang. Das Flugzeugwrack steckte im Dach fest und war von außen schlecht einzusehen. Erst als am späten Nachmittag ein Kran das Flugzeugwrack aus dem Dach geborgen hatte, fand die Feuerwehr das zweite Opfer auf den hinteren Sitzen. Experten suchen noch nach der Absturzursache. Die beiden Männer waren zuvor in Bremen gestartet, in Gandaker See offenbar zwischengelandet. Kurz nach dem erneuten Start stürzte die Maschine ab. Die Bewohner des zerstörten Hauses waren ersten Angaben zufolge im Urlaub.
9: Das Wetter in Deutschland. In der Nacht oft trocken, im Norden und südlich der Donau Schauer und Gewitter. Tiefstwerte 18 bis 10 Grad. Morgen im Norden und an den Alpen etwas Regen und Gewitter. Zwischen Main und Donau heiter bis wolkig. 19 bis 31 Grad. Am Montag Schauer, später freundlicher. 18 bis 30 Grad, am Dienstag sonnig, im Nordosten etwas Regen, 20 bis 34 Grad. Das waren die Nachrichten.
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11: Die A8 Salzburg Richtung München zwischen Grenzübergang Bad Reichenhall und Bad Reichenhall, da haben wir 3 Kilometer Stau. Gute Fahrt.
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11: Mit Bilat Kupay. Jens Spahn und sein Mann haben einen Sohn, der kleine Georg, der mit Hilfe einer US-amerikanischen Leihmutter zur Welt gekommen ist. Diese Geburt hatte vor einigen Tagen viele Debatten ausgelöst und endete damit, dass Spahn als Unionsfraktionsvorsitzender zurückgetreten ist. Die Vermittlung und die ärztliche Begleitung von Leihmüttern ist ja in Deutschland verboten und die Union hatte eine klare ablehnende Parteilinie dazu. Sind wir in Deutschland allein mit dieser Rechtslage? Wie ist das sonst in der EU? Darum geht's jetzt im Podcast .eu mit Katrin Schmidt und Sabrina Fritz.
10: Sabrina, du hast dich ja wirklich gleich, nachdem Spahns Vaterschaft und die viel diskutierten Umstände bekannt wurden, zum Riesenthema wurden in Deutschland, eben auch mal mit der Praxis in anderen EU-Ländern befasst. Man kann zumindest mal sagen, Sabrina, bevor wir in die Details gehen, die erste Recherche hat ergeben, es ist auch überall in der EU ziemlich kompliziert, ne?
12: Ja, das ist ja eine Erkenntnis, die wir oft haben. Aber ich war auch überrascht, dass das Thema doch in vielen Ländern sehr unterschiedlich gehandhabt wird. Also wir haben Länder, da ist es gar nicht geregelt. Wir haben Länder, da ist alles streng verboten. Italien zum Beispiel, selbst eine Leihmutterschaft aus dem Ausland wird nicht anerkannt. Also wenn Jens Spahn jetzt mit seinem Mann, mit seiner Familie nach Italien ziehen wollte, dann hätte er da ein Problem. Und wir haben Länder, da gibt es sogenannte altruistische Leihmutterschaft. Ja, also viele verschiedene Regelungen und ja. Deutschland ist ja eines der wenigen Länder, wo es geregelt ist, muss man sagen.
10: Wir fangen nochmal ganz von vorne an. Wir haben Jens Spahn gehört, das hat er im Podcast von Paul Ronsheimer gesagt. Das war der einzige Ort, wo er sich sehr ausführlich geäußert hat. Das war auch noch vor seinem Rücktritt als Fraktionsvorsitzender. Und der Kanzler Friedrich Merz, der musste sich seitdem mehrfach äußern und es klang eigentlich immer ziemlich genau so.
13: Wir haben dazu in Deutschland eine klare Rechtslage. Wir haben in der Partei, in der CDU einen Parteitagsbeschluss. Ich sehe nicht, dass an der Rechtslage oder an dem Parteitagsbeschluss Änderungen vorgenommen werden sollen.
10: Sabrina, damit wir es gleich vergleichen können mit dem, was rund um die EU passiert. Die Rechtslage in Deutschland bedeutet...
12: Die Rechtslage in Deutschland ist eigentlich klar, Leihmutterschaft ist verboten. Sowohl kommerziell als auch altruistisch. Also selbst wenn ich jetzt eine Frau finde, die sagt, ich will euch unterstützen, dass ihr ein Kind bekommt, dann ist das offiziell nicht möglich. Aber was eben in Deutschland erlaubt ist, und das ist zum Beispiel ein Unterschied zu Italien, dass man eben ein Kind, das im Ausland zur Welt kam, wie eben jetzt in den USA, dass das eben in Deutschland dann anerkannt wird, weil das muss man sagen, viele Gerichte mussten sich natürlich auch mit dem Fall beschäftigen. Und da heißt es immer, das Wohl des Kindes steht dann auch an erster Stelle.
10: Das ist natürlich schon mal gut und das Wichtigste. Darüber hinaus ist aber die Lage recht restriktiv, je nachdem, wie man jetzt dazu steht. Und deswegen haben natürlich jetzt auch viele den Eindruck, die Debatte ist längst nicht durch. Und ja, wir wissen jetzt, der Blick ins europäische Ausland gibt ihnen auch gewissermaßen recht. Und das formuliert im Prinzip auch die deutsche Verfassungsrechtlerin Frauke Brosius-Gersdorf. Die sagt es so.
14: Wenn eine Frau selbstbestimmt, autonom, freiwillig, gut informiert entscheidet, dass sie sich als Leihmutter zur Verfügung stellen möchte, dann darf der Staat das meines Erachtens nicht verbieten.
10: Sagt sie und sagt, sie ist ja dankbar, dass die Debatte jetzt geführt wird und sie stehe ja noch ganz am Anfang. Gut, kann man sagen, es wäre auch Zeit gewesen. Und gerade jetzt, Sabrina, wir im Studio in Brüssel sind ja auch zuständig für Geschehnisse in Belgien, Luxemburg, Niederlande, sehen gerade Belgien und Niederlande, die führen diese Diskussion schon eigentlich viel länger oder zumindest mit gewissen Ergebnissen, sagen wir mal so. In beiden Ländern ist was möglich, wenn man es mal so flapsig sagen möchte.
12: Genau, also und die Niederlande sind ja oft unser Nachbarland, wo wir sagen, naja, da ist alles ein bisschen liberaler. Und so muss man eigentlich auch sagen, ist es bei der Leihmutterschaft, da ist nämlich jetzt eben diese altruistische Leihmutterschaft, also dass man eben sagt, naja, es gibt eine Entschädigung dafür, aber es gibt eben nicht diese Unsummen, die man eben zahlen muss, wenn man jetzt eben eine Leihmutter aus den USA, engagiert ist vielleicht auch der falsche Ausdruck, aber auf jeden Fall, wo ja wirklich große Summen im Spiel sind. Und die Niederlande sagt, ja, wenn ihr, wie den Fall, den wir auch gehört haben, wenn ihr eine Frau findet, die euch hilft, ein Kind zur Welt zu bringen, dann ist das erlaubt. Und das ist ja, glaube ich, schon etwas, was vielen ja hilft.
10: Ja, wir können es uns ja auch nochmal im Detail angucken. Wir haben ja dieses Beispiel, das in Niederländer auch viele kennen. Duco haben wir anfangs gehört mit seinem Partner Ron. Die hatten schon vor Jahren eine Tochter über eine Leihmutterschaft in den Niederlanden bekommen, hatten sich dann jetzt kürzlich entschlossen, ein zweites Kind zu bekommen, einen Sohn, auch wieder von der Leihmutter austragen lassen. Und ja, die haben auch beschrieben, das ist nicht ganz easy, du sagtest es gerade, dafür zu werben, ist auch in den Niederlanden verboten. Das heißt, man muss sich auch erstmal finden. Wir haben jetzt auch gehört, was die Leihmutter dazu sagt. Esther heißt sie, wurde uns ja schon vorgestellt. Die hat dann auch gesagt, sie hat selber, also quasi proaktiv auf Facebook auch ihre Dienste angeboten, sei es mal in Anführungszeichen. Musste es aber auch etwas verklausuliert formulieren, weil zu offensiv hätte Facebook das löschen müssen, weil es wäre quasi Anwerbung gewesen. Aber sie sagt, sie wollte das und sie hat das so beschrieben.
15: Mein eigen gezin is met een vrouw en twee kinderen. En daarvoor waren we afhankelijk natuurlijk van een donor om zelf moeders te kunnen worden. En ik had altijd de wens om iets terug te willen doen. En dat leek me dit de mooiste manier.
10: Es ist also quasi genau der Fall, über den jetzt häufig auch gesprochen wird, ob das nicht möglich sein sollte. Sie sagt, sie hat es eigentlich aus den Beweggründen gemacht. Sie selbst hat mit einer Frau gemeinsam zwei Kinder bekommen, die natürlich auch über Samenspende entstanden sind. Und das ist sozusagen ihr Weg gewesen, um auch irgendwie was zurückzugeben. Insofern war sie froh und hat es nicht des Geldes wegen es gemacht, auch wenn es eine Aufwandsentschädigung natürlich gibt, weil es entstehen ja auch Kosten.
12: Also aus meiner Sicht ist das auch nicht ein bisschen eine komische Regelung, dass man sagt, ja, es ist zwar erlaubt, aber ihr dürft euch nicht finden oder ihr dürft da für keine Werbung machen, ihr dürft niemand sagen, ich bin zu der Leihmutterschaft bereit. Ist ja auch alles ein bisschen komisch und vielleicht sollten wir auch da nochmal sagen, was natürlich auch die Angst auch in der EU, auch in Brüssel ist, dass das Ganze eben umschlägt, doch in eine Art, wie es hier heißt, Menschenhandel, dass natürlich dann schnell Grauzonen verwischen, dass eben doch Frauen, ich sag mal, vielleicht sogar gezwungen werden, aber eben auch mit Geld gelockt werden, Kinder auszutragen. Ja, in der EU ist dieses ganze Thema läuft eben unter Menschenhandel. Und darum, glaube ich, ist es eben auch für die einzelnen Länder schwierig. Ja, wie offensiv geht man eben damit um?
10: Insofern ist auch in den Niederlanden, um da einen Strich drunter zu machen, die Debatte nicht abgeschlossen. Es gibt diese Rechtslage, die wir besprochen haben, aber auch da wird drum gerungen. Es ist im Parlament, sollte man die Regel nicht erweitern und zum Beispiel auch dieses, wir reden drüber, anders erlauben sozusagen. Ganz anders, unser Standort hier Belgien. Auch hier kamen zuletzt in einem Jahr mal 57 Kinder per Leihmutterschaft in Belgien zur Welt. Auf welcher Grundlage, Sabrina?
12: Ja, es ist eigentlich in Belgien nicht gesetzlich geregelt. Wird hier von einer Grauzone gesprochen. Ja, also die erlaubt zwar, dass Frauen Kinder für fremde Paare zur Welt bringen, aber es ist so, dass sie immer die leibliche Mutter ist. Also sie wird auch in in der Geburtsurkunde als leibliche Mutter genannt. Das heißt, auch wenn sich jetzt zum Beispiel eine Frau am Ende einer Schwangerschaft entscheidet, sie möchte das Kind doch behalten, dann kann sie das. Also das ist auch, glaube ich, für jeden, der sich jetzt in Belgien dafür entscheidet, nicht einfach. Da muss auch viel Vertrauen im Spiel sein, weil, ja, also ich glaube, wir können die Fälle gar nicht uns ausdenken, was da es an Komplikationen, an Verwerfungen geben kann. Das ist so aus meiner Sicht die belgische Einstellung.
10: Ja, und die belgische Praxis ist auch so, ich habe mich ein bisschen umgehört, es gibt also Krankenhäuser, die trotz der rechtlichen Grauzone, zum Beispiel in Gent, in Brüssel, in Lüttich, das auch wirklich durchführen, die ganz viele Bewerbungen natürlich haben von Eltern, die sich ein Kind wünschen. Das sind ja dann häufig nicht nur homosexuelle Paare, sondern eben auch, muss man auch nochmal sagen, vielleicht Frauen, die aus verschiedenen körperlichen, medizinischen Gründen kein Kind austragen können, die sich dort bewerben in Anführungszeichen, die also den Wunsch dort äußern, vorstellig werden. Aber ich höre eben auch, dass es auch medizinisch da sehr, sehr strikte Regeln gibt, dass es ganz viele Paare gibt, die auch quasi mit dem Kinderwunsch wieder nach Hause gehen und denen dort nicht geholfen werden kann. Sabrina, ich hatte für den Europa-Podcast auch die Möglichkeit, mit Annika König zu sprechen. Sie ist Soziologin, Ethnologin an der Freien Uni in Berlin und sie forscht wirklich seit Jahren bis Jahrzehnten zur Leihmutterschaft in Europa und auch weltweit. Und ich konnte sie zunächst mal fragen, das scheint ja jetzt so in der Debatte, dass das ein Phänomen ist, das wirklich häufig ist und das zunimmt. Ist das so?
16: Also das ist auf jeden Fall mehr geworden, das ist ganz klar. Und das hat verschiedene Gründe. Das ist einmal eben, weil die Sache an sich bekannter geworden ist. Früher haben viele Menschen davon einfach gar nichts gewusst. Das heißt, die Option stand für die gar nicht im Raum. Dann ist es natürlich auch so, dass wir doch trotz sehr viel Gegenwind gegen queere Lebensweisen natürlich trotzdem auch mehr Familien haben, Regenbogenfamilien, die eben dann auch Leihmutterschaft zum Beispiel als Form der Familiengründung für sich entdeckt haben. Und schließlich einfach auch die Öffnung vieler verschiedener kleinerer Märkte, sodass es einfach auch viel mehr Angebote gibt und teilweise auch eben zu geringeren Preisen. Das heißt auch Menschen, die vielleicht früher eine Leihmutterschaft nicht finanzieren konnten, jetzt mittlerweile Zugang dazu haben an anderen Orten, wo es günstiger ist. Und all das hat dazu geführt, dass die Industrie deutlich gewachsen ist.
10: Aber kann man das dann auch irgendwie beziffern, wie sehr die gewachsen ist?
16: Es gibt zwar keine wirklichen verlässlichen und repräsentativen Zahlen, aber auch alle Marktanalysen, die auf den verfügbaren Zahlen beruhen, zeigen ganz deutlich, dass die Industrie massiv wächst und dass es ein riesengroßes jährliches Wachstum gibt und dass das auch in Zukunft weiter so gehen wird.
10: Sie sprechen von Märkten. Wo wächst das am stärksten?
16: Also wir haben da zwei Entwicklungen. Einerseits ist es so, dass es immer neue Orte gibt, in denen Leihmutterschaft so als Geschäftsmodell entdeckt wird oder angeboten wird. Das hat auch teilweise damit zu tun, dass manchmal auch Märkte geschlossen werden. Also wir haben das gesehen in Indien zum Beispiel, dass Indien 2015 Leihmutterschaft für internationale Eltern verboten hat. Das heißt, der Markt aus Indien ist dann eben in Nachbarländer gegangen. Wir sehen das auch in Osteuropa zum Beispiel, dass früher eben hauptsächlich Ukraine das Land war, wo Wunscheltern hingegangen sind. Und wir sehen jetzt eben, dass kleine Märkte entstanden sind, auch in den Nachbarländern. Also Georgien ist ganz groß oder schon seit mehreren Jahren wird Georgien immer größer. Kasachstan ist ein Markt, der jetzt in den letzten Jahren aufgekommen ist. Und dann auch in Lateinamerika und auch verschiedene afrikanische Länder, Kenia und Ghana zum Beispiel. Gleichzeitig gibt es noch eine parallele Entwicklung, die sehr spannend ist, dass Leihmutterschaft immer mehr fragmentiert wird. Das heißt, früher gab es diese sogenannten Repro-Hubs, also bestimmte Orte wie jetzt zum Beispiel Kiew in der Ukraine, wo alle diese Leistungen verfügbar sind, also wo Agenturen sind, wo Kliniken sind, wo die Leihmütter sind, wo alles an einem Ort ist. Und gemeinsam mit meiner amerikanischen Kollegin Heather Jacobson habe ich eine Forschung dazu gemacht, wo wir eben festgestellt haben, dass die Märkte zunehmend fragmentiert sind. Das heißt, das wird immer mehr in so kleine Schritte aufgeteilt. Zum Beispiel wird die Eizelle in einem Land entnommen, dann wird der Embryo hergestellt in einem anderen Land. Die Leihmutter wiederum lebt wieder in einem anderen Land und fährt dann irgendwo anders hin, um das Kind zur Welt zu bringen. Und das sind diese Aufteilungen, diese verschiedenen Schritte, die dienen eben dazu, dass erstens die Kosten reduziert werden können. Dass zum Beispiel in einem Land sind die Kosten vielleicht niedrig, aber es ist nicht möglich, die ganze Leihmutterschaft da zu machen, weil da vielleicht Leihmutterschaft an sich verboten ist. Und eben genau auch bestimmte rechtliche Regulierungen zu umgehen.
17: Sie sprechen jetzt selber, haben jetzt ein paar Mal das Wort Industrie auch genannt. In unserer Debatte ist ja jetzt ganz im Fokus, das darf ja auch kein Geschäft sein. Und so, wenn man sich jetzt überlegt, wie will man vielleicht politisch doch was öffnen oder auch nicht. Sie haben mit Leihmüttern ja vor allem gesprochen. Ist das für die allermeisten ein Geschäftsmodell?
16: Das ist wirklich total unterschiedlich und das ist mir auch ein besonderes Anliegen, dass wir anerkennen, dass es gar nicht um eine Sache geht, die überall gleich ist, sondern dass wir tatsächlich mit sehr vielen verschiedenen Arten von Leihmutterschaften zu tun haben. Von Frauen, die das ganz klar nur wegen des Geldes machen und auch Personen, die das aus ganz, ganz anderen Gründen machen. Und das unterscheidet sich natürlich von Person zu Person und das unterscheidet sich aber natürlich auch stark von Land zu Land, da die Art und Weise, wie Leihmutterschaften organisiert sind, eben sehr unterschiedlich sind.
17: Soweit also Annika König. Wir werden gleich noch ein bisschen mehr von ihr hören. Wenn wir es jetzt mal wieder auf die EU runterbrechen. Du hast ja rumgeguckt, wir haben Belgien, Niederlande gehört.
12: Ja, also ich glaube, man hat, wie gesagt, diese zwei großen Ländergruppen, wozu eben auch Deutschland gehört, Spanien, Frankreich, die sagen, wir verbieten die Leihmutterschaft, egal ob jetzt aus altruistischen oder aus kommerziellen Gründen. Das muss man sagen, ist eigentlich schon die Mehrheit in der EU. Italien, wollte ich noch mal sagen, ist fast ein Sonderfall, weil Italien eben das Land ist, das es jetzt auch mit Giorgia Meloni, mit der Ministerpräsidentin, eigentlich noch mal das Land ist, das es verschärft hat. Und da eben ist eben auch eine Leihmutterschaft aus dem Ausland nicht erlaubt. Und das, so wie ich jetzt in die einzelnen Länder reingeguckt habe, ist wirklich ein Sonderfall, ist wirklich einmalig. Selbst Länder wie zum Beispiel Polen, das ja auch ein sehr konservatives Land ist, das gehört zum Beispiel zu den Ländern, das hat es einfach gar nicht geregelt. Also es sagt, das gibt's bei uns gar nicht. Die Frau, die das Kind zur Welt bringt, ist die Mutter, Punkt. Also insofern, man hat ein bisschen in der EU, wie wir es kennen, der Norden ist vielleicht ein bisschen liberaler als der Süden. Und insofern vielleicht nochmal ein Blick nach Dänemark. Da ist eben auch diese altruistische Leihmutterschaft jetzt seit 2025, glaube ich, erlaubt. Die Mutter muss 25 Jahre alt sein, sie muss schon ein Kind haben.
17: Ich finde es gerade interessant, Dänemark, da ist es so geregelt, wie du sagst, schon ein bisschen progressiver und gleichzeitig gibt es eine Debatte, wie sehr man es vielleicht noch progressiver handhaben könnte, so nenne ich es jetzt einfach mal, indem man überlegt, gibt es Zuschüsse auch zu der medizinischen Behandlung, also Fruchtbarkeitsbehandlung etc. Also man geht da wirklich, würde ich sagen, mit den progressivsten Weg, wenn man so den EU-Vergleich da anstellt, aber auch Schweden ja interessant, die haben ja auch eine recht konservative Regierung. Dennoch gibt es dort ja auch aktuelle Diskussionen, die Regeln aufzuweichen und zu sagen, wir machen das möglich. Das ist einfach Realität ein Stück weit. Man kann natürlich noch nennen, Irland, vielleicht auch überraschend, ist ja auch sehr katholisch. Du hast gerade den Vergleich schon mal gemacht, aber auch dort seit 2024 gibt es einen Rahmen für Leihmutterschaft. Vorher war das auch eine Grauzone und seitdem sind auch dort die altruistischen Leihmutterschaften erlaubt, um nochmal was anderes außer den skandinavischen Norden zu nennen. Aber was wir natürlich machen müssen, Sabrina, ist nicht EU, betrifft uns aber sehr in ganz, ganz vielen Facetten natürlich als EU-Thema die Ukraine.
12: Ja. Also absolut. Ehrlich gesagt, ich kenne nicht so richtig die Geschichte dahinter eigentlich, aber die Ukraine hat sich wirklich in Europa zu dem Land entwickelt, wo eben Leihmutterschaften am natürlichsten, normalsten durchgeführt werden, ohne Restriktionen. Da gibt es Werbung dafür, da gibt es Internetseiten, wo man sich das alles genau anschauen kann. Es ist deutlich billiger als in den USA, natürlich allein, um da hinzukommen. Und ich habe nur eine Zahl gefunden, die stand in der Süddeutschen Zeitung. Da berichtet eine Klinik in der Ukraine, dass sie 3000 Anträge in einem Jahr hat für Eltern.
11: Eine kurze Unterbrechung für eine Verkehrsmeldung. 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Achtung, es ist ein Falschfahrer auf der B25 Donauwörth Richtung Feuchtwangen zwischen Donauwörth Nord, Berger Kreuz und Harburg-Schwaben. Kommt Ihnen ein Falschfahrer entgegen, fahren Sie bitte äußerst rechts, überholen Sie nicht. Auf der B25 Donauwörth Richtung Feuchtwangen zwischen Donauwörth Nord, Berger Kreuz und Harburg-Schwaben ist ein Falschfahrer unterwegs. Vorsicht bitte in beiden Richtungen.
17: Mit Fug und Recht ein Geschäft nennen. Wenn wir jetzt aber nochmal wieder auf unsere Debatte in Deutschland und in manchen europäischen Ländern kommen, dann ist ja jetzt bloß nicht von Geschäft die Rede, sondern von dieser, haben wir auch schon ein paar Mal jetzt erwähnt, altruistischen Leihmutterschaft. Irgendwie auch ein komischer Begriff. Und ich habe das auch nochmal Annika König fragen können, die Soziologin von der FU Berlin. Kann es das überhaupt geben?
16: Also für mich ist dieser Begriff altruistische Leihmutterschaft auch so ein bisschen undeutlich oder uneindeutig. Und die Kommission für reproduktive Selbstbestimmung hat das ja auch ganz klar formuliert, dass eben Altruismus, da wird im Normalfall davon ausgegangen, dass das unbezahlt ist. Aber altruistisch muss nicht unbezahlt sein. Und das ist eben so, ne, die jetzt für eine altruistische Leihmutterschaft plädieren, meinen damit im Normalfall, dass die Leihmutterschaft nicht bezahlt werden sollte. Und sehen das im Kontrast zu kommerziellen Modellen, wo eben Geld bezahlt wird. Und das Argument ist, dass die Person, die ein Kind für andere austrägt, das nicht aufgrund des Geldes machen sollte, weil das eben so ein großes Potenzial birgt für Ausbeutung. Gleichzeitig müssen wir aber auch sagen, dass die Leihmutter die einzige Person ist, die ein wirkliches medizinisches Risiko hat. Und alle anderen drumherum, die FertilitätsmedizinerInnen, die Agenturen und alle drumherum bekommen ja trotzdem ihr Geld. Und da wird auch nicht erwartet, dass sie dafür nicht bezahlt werden. Deshalb sehe ich dieses komplette Unbezahlte wirklich problematisch, weil ich eben denke, dass die Person, die dieses medizinische Risiko hat, zumindest eine Aufwandsentschädigung bekommen sollte. Mhm.
17: Wenn wir jetzt in der deutschen Diskussion auch schauen, was gibt's vielleicht rundherum für Modelle, in welche Richtung könnte sich was langsam entwickeln, dann werden wir uns ja weder mit den USA noch mit der Ukraine vergleichen, sondern vielleicht eher mit den Nachbarländern, mit den europäischen Ländern. Was sehen Sie da allgemein für einen Trend in Europa? Geht der zur Liberalisierung? Geht der auch in Teilen wieder ein Stück zurück? Was sind vielleicht auch gute Beispiele?
16: Also es gibt keinen gesamteuropäischen Trend, sondern das unterscheidet sich sehr, sehr stark. Und dann haben wir zum Beispiel Großbritannien. Und in Großbritannien ist es so, dass altruistische Leihmutterschaft eine sehr lange Geschichte hat und eben schon sehr lange rechtlich, also gesetzlich geregelt ist und unter relativ strengen Bedingungen erlaubt ist. Und das zum Beispiel Modell ist, was für Deutschland auf jeden Fall ein sehr, sehr gutes Beispiel wäre. Denn wir sehen auch, dass in Großbritannien begleitend sehr, sehr viel Forschung stattgefunden hat. Vor allem psychologische Forschung mit Leihmüttern, mit den Familien, mit den Kindern, die durch Leihmutterschaften geboren wurden. Und wir da halt sehr gut sehen können, welche Formen der Regelung, welche auch psychischen Auswirkungen auf die Beteiligten haben. Und da gibt es sehr viele Aspekte, die, denke ich, für Deutschland gut als Vorbild dienen könnten. Und dann gibt es auch andere Länder, also ne, von denen wir eben bestimmte Sachen lernen könnten, die in die deutsche Gesetzgebung sehr gut einfließen könnten.
17: Also soweit Annika König. Vielen Dank nochmal an der Stelle für all die Expertise. So Sabrina, das ist jetzt ein buntes Potpourri, aber jetzt kommt natürlich die EU selbst als Institution, also sprich die Kommission, die sagt, das ist alles schön und gut, wir versuchen da ein bisschen einen Dreh reinzukriegen. Sind zwar nicht zuständig, das wissen wir, qua Thema jetzt in ja, medizinischen Fragen oder Familienrecht irgendwie tätig zu werden, aber dennoch hat sie eine Idee. Was plant die EU?
12: Ja, also die Entscheidung, die die EU anstrebt, ist, dass eben möglichst das, was in einem Mitgliedstaat entschieden wurde oder eben ein Paar, was eben eine, sagen wir jetzt, ein Kind hat aus einer Leihmutterschaft in einem Staat, aus welchen Gründen auch immer, dass das dann eben auch in einem anderen Staat anerkannt wird.
17: Und also die Elternschaft, ja, ne, auf rechtlich sozusagen.
12: Die Elternschaft, ja. Genau. Also wir hatten ja schon mal den extremen Fall, vielleicht jetzt die Familie von Jens Spahn möchte nach Italien ziehen. Das wäre Stand jetzt aus meiner Sicht nicht möglich. Und dass man sagt, oder man hat ein Kind aus den Niederlanden oder aus Dänemark, das altruistisch eine Leihmutterschaft hat und dass sowas auf jeden Fall dann auch in Deutschland anerkannt wird. Also das ist das Ziel der EU. Dahinter steckt ja, dass wir ja auch einen freien Personenverkehr haben, also dass Menschen in der EU leben und arbeiten können, möglichst ohne Beschränkungen. Und das ist so die Grundlage, wo die EU sagt, das wäre ja der kleinste gemeinsame Nenner, dass wir uns da darauf einigen. Und das zweite Thema ist eben, dass man eben schon auch guckt auf dieses Stichwort Menschenhandel, dass man eben auf jeden Fall versucht zu verhindern, dass damit kommerziell Frauen nochmal in eine neue Abhängigkeit oder in ein, in Anführungsstrichen, Geschäftsmodell gedrängt werden, in das sie eigentlich gar nicht hinein wollen. Also das ist so auch der zweite Punkt, wo die EU eine Handhabe hat. Aber ich muss auch sagen, es ist schon sehr ruhig geworden um das Thema und ich glaube, es ist jetzt trotz Jens Spahn nicht etwas, was jetzt hier in Brüssel sehr hoch oben ist. Oder hast du einen anderen Eindruck?
17: Nee, ich glaube, du hast recht. Ich meine, gerade was Erstes betrifft, eine in einem EU-Land festgestellte Elternschaft soll auch in allen anderen Mitgliedstaaten anerkannt werden. Das hat auch einen schönen Namen, European Certificate of Parenthood, so will man es nennen. Aber genau wie du sagst, dieser Vorschlag der Kommission ist aus dem Jahr 2022, ist jetzt auch schon ein paar Tage her. Das Parlament hat da grundsätzlich mal grünes Licht gegeben, will das eigentlich auch so sehen. Aber aber es hängt im Rat fest und das sagt eigentlich, also im Rat der Mitgliedstaaten, die sich da nicht einig sind. Und das sagt eigentlich ja auch alles über den Stand der Dinge in Europa, ne?
12: Ja, und ich meine, wir haben es ja auch erlebt, wir wurden ja auch gefragt, dieser Fall Jens Spahn, schlägt der in Brüssel Wellen? Wir haben versucht, auch EU-Abgeordnete zu dem Thema zu kriegen. Und ja, eigentlich sind wir, ich will nicht sagen eine Mauer des Schweigens, also vielleicht hat es jetzt auch keinen besonders
17: Sommerferien bewegt, und so weiter, ja, genau.
12: Sommerferien spielten vielleicht auch eine Rolle, aber es war auf jeden Fall nicht so, dass es jetzt in Brüssel eine Diskussion ausgelöst hat, dass es da Meinungen gab, also auf jeden Fall nicht in der breiten Öffentlichkeit. Mhm. Und das zeigt ja auch, entweder hat es wirklich für die Mitgliedstaaten keine große Priorität oder ist es ihnen wirklich zu heikel?
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11: Es ist die größte Evakuierungsaktion in der französischen Geschichte. Die Feuerwehr in dem Land kämpft nach wie vor gegen einen der größten Waldbrände. Entspannung ist nicht in Sicht. Mittlerweile ist auch das Militär zur Unterstützung vor Ort. Wir schauen uns gleich ganz ausführlich die Lage an nach den nächsten Nachrichten. Denn es ist nicht nur Frankreich, auch aus anderen Ländern in der EU werden Waldbrände gemeldet. Insbesondere aus Spanien. Und da hören wir auch gleich ein Gespräch mit einem Waldbrandexperten darüber, warum das gerade so ist, dass im Prinzip halb Europa gerade in Flammen steht. Unser Thema gleich nach den nächsten Nachrichten.

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1: Um 23 Uhr mit Nils Hansen. Die Abschlusskundgebung des Christopher Street Days in Berlin ist am späten Abend abgebrochen worden. Die Veranstalter riefen die Besucherinnen und Besucher auf, nach Hause zu gehen und dabei den Weg Richtung Siegessäule zu meiden. Die Hintergründe sind noch unklar. Medien berichten, dass möglicherweise ein Auto in eine Menschenmenge gefahren ist. Die Polizei teilte bislang lediglich mit, dass es mehrere Verletzte gebe. Zuvor hatten in Berlin hunderttausende Menschen den Christopher Street Day gefeiert. Das Motto in diesem Jahr: Haltung ist hot. In Frankreich und Spanien setzen die Behörden weiter alles daran, die beispiellosen Waldbrände unter Kontrolle zu bringen. Paris entsandte 500 Soldaten sowie ein Militärflugzeug vom Typ A400M für die Löscharbeiten. Im Südwesten des Landes mussten 200.000 Menschen vor den Flammen in Sicherheit gebracht werden, im Nachbarland Spanien 60.000. Der französische Premierminister Le Cornu warnte am Abend wegen sich verschlechternder meteorologischer Bedingungen vor schwierigen Stunden. Ähnlich äußerte sich sein spanischer Kollege Sanchez. In der Union baut sich wegen der holprigen Kabinettsumbildung offenbar Ärger über Kanzler Merz auf. Der Bundesvize der christlich-demokratischen Arbeitnehmerschaft Bäumler beklagte in einem Interview, die Abberufung von Verkehrsminister Schnieder erwecke den Eindruck von Willkür. Aus der Nachrichtenredaktion Ulrike Ufer.
2: Weiter sagte Bäumler wörtlich, eine Bundesregierung sollte nicht wie ein Feudalkönigreich geführt werden. Dieses Vorgehen beschädige das Vertrauen der Menschen in die Demokratie. Der frühere Kanzleramtschef Altmaier erklärte, der Umgang mit Schnieder mache ihn betroffen und wütend. Schnieders Bruder, der rheinland-pfälzische Ministerpräsident Gordon Schnieder, teilte den entsprechenden Post kommentarlos. Der als Nachfolger von Schnieder eingeplante Finanzexperte hatte dem Kanzler kurzfristig abgesagt. Wie es weitergeht, ist unklar.
1: Ein US-Berufungsgericht hat die Umsetzung eines Erlasses von Präsident Trump zur Verschärfung der Briefwahlregeln in 23 Bundesstaaten vorerst gestoppt. Das Gericht in Boston lehnte einen Antrag der US-Regierung ab, eine einstweilige Verfügung gegen die Anordnung aufzuheben. Eine Richterin einer niedrigeren Instanz hatte Ende Juni entschieden, dass wesentliche Teile des Dekrets verfassungswidrig seien. Trump fordert seit Jahren strengere Regeln für die Briefwahl und beharrt darauf, dass seine Wahlniederlage im Jahr 2020 auf massiven Wahlbetrug zurückzuführen sei. Das waren die Nachrichten. Das Wetter in Deutschland. In der Nacht oft trocken, im Norden und südlich der Donau Schauer und Gewitter. Tiefstwerte 18 bis 10 Grad. Morgen im Norden und an den Alpen etwas Regen und Gewitter. Zwischen Main und Donau heiter bis wolkig, 19 bis 31 Grad. Am Montag Schauer, später freundlicher, 18 bis 30 Grad. Es ist 23.03 Uhr.
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3: Mit einer Entwarnung für die B2 Richtung Augsburg. Es ist kein Falschfahrer mehr zwischen Asbach, Bäumenheim Süd und Donauwörth Nord, Berger Kreuz unterwegs. Die A4 Frankfurt Richtung Dresden ist zwischen Bad Hersfeld und Friedewald wegen Brückenarbeiten bis ca. 5 Uhr in beiden Richtungen gesperrt. Eine Umleitung führt über die U77. Die A5 Kassel Richtung Karlsruhe ist zwischen Lahr und Offenburg wegen Bauarbeiten bis ca. 5 Uhr gesperrt. Aktuell 6 Kilometer Stau vor der Sperrung. A8 Salzburg Richtung München zwischen Grenzübergang Bad Reichenhall und Bad Reichenhall 3 Kilometer Stau. Die A40 Duisburg Richtung Essen ist zwischen Mülheim, Winkhausen und Dreieck Essen-Ost wegen Bauarbeiten bis Donnerstag in beiden Richtungen gesperrt. Die A46 Düsseldorf Richtung Wuppertal ist zwischen Wuppertal-Barmen und Wichlinghausen wegen Bauarbeiten bis Montag früh gesperrt. Und letzte Sperrung A63 Kaiserslautern Richtung Mainz ist zwischen Dreieck Kaiserslautern und Sembach wegen einer Baustelle ebenfalls bis Montag früh gesperrt.
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3: Aus dem Studio von NDR Info in Hamburg mit Milat Kupay. Und Sie haben es bei uns in den Nachrichten gehört. Beim Christopher Street Day gab es offenbar einen schweren Vorfall. Gegen 22.15 Uhr wurde die Abschlusskundgebung am Brandenburger Tor bekannt, evakuiert. Wir beobachten hier eine Entwicklung für Sie in der ARD Infonacht und halten Sie hier in Kürze auf dem Laufenden. Mindestens 200.000 Menschen wurden seit Mittwoch vor den verheerenden Waldbränden im Südwesten Frankreichs in Sicherheit gebracht. trotz etwas günstigerer Wetterbedingungen, sinkende Temperaturen und Regen in der vergangenen Nacht, ist der Brand im Norden des Beckens von Arcachon noch immer nicht unter Kontrolle. 1500 Soldatinnen und Soldaten sowie ein Militärflugzeug des Typs A400M sind im Einsatz, um die Feuerwehrleute zu verstärken. Laut Frankreichs Innenminister sind in diesem Jahr insgesamt etwa 980 Quadratkilometer abgebrannt. Ein historischer Rekord. Caroline Döller fasst die aktuelle Lage zusammen.
4: Vous allez tranquille, les gars, y a de la réserve. Allez.
5: In Le Porge, einer der Gemeinden, die das Feuer am härtesten getroffen hat, kämpfen die Feuerwehrleute weiter gegen die Flammen. Auf Fernsehbildern ist deutlich zu sehen, wie dichter Rauch den Himmel verdunkelt. Ein Feuerwehrmann berichtet französischen Reportern von dem Einsatz.
6: Le feu de végétation est arrivé au gré du vent en face.
5: Der Wind hat das Feuer hierher getragen. Industrieanlagen und Wohnhäuser, also das, was wir sensible Punkte nennen, waren bedroht. In diesem Fall Wohnhäuser. Wir müssen entscheiden, was ist bedroht, was können wir retten und was nicht. Wir haben nur begrenzte Vorräte an Wasser, die wir nicht auf dieses Haus verwenden konnten, das die Flammen schon erfasst hatten. Es war aus unserer Sicht verloren und wir konzentrieren unsere Ressourcen auf das, was nur bedroht war. Nach Angaben des Verteidigungsministeriums sollen 1500 Soldatinnen und Soldaten in die Waldbrandgebiete entsandt werden, hauptsächlich um bei der Evakuierung der betroffenen Gebiete zu helfen. Das Feuer nördlich der Bucht von Arcachon ist noch immer nicht unter Kontrolle. Bereits jetzt haben die Flammen eine Fläche verwüstet, die dreimal so groß ist wie Paris. Doch zumindest sind die Wetterbedingungen etwas besser. Dank der Regenfälle in der vergangenen Nacht und sinkender Temperaturen. Das betonte Innenminister Laurent Nunez am Mittag. Wir versuchen, diese Entspannung zu nutzen, um das Feuer an seinen Rändern zu attackieren. Das bedeutet mehrere Dinge. Es bedeutet, Gräben anzulegen, um das Feuer zu bremsen, oder taktische Feuer zu legen, um eine weitere Ausbreitung des Brandes zu verhindern. Nunez bestätigte, dass ein speziell umgebautes Militärflugzeug des Typs A400M für die Brandbekämpfung im Einsatz ist. Ursprünglich war das erst ab Mitte kommender Woche geplant. Der A400M kann bis zu 20 Tonnen Flammschutzmittel auf einmal abwerfen. Tausende Menschen, die vor den Flammen in Sicherheit gebracht wurden, harren unterdessen in Notunterkünften aus, etwa auf dem Messegelände im Norden von Bordeaux, wo sich Feldbetten aneinanderreihen.
7: Gestern Abend haben wir nur den Himmel gesehen und ein bisschen Asche auf uns gelandet ist. Das war ein bisschen komisch. Und deswegen heute früh war es ganz komisch, dass wir uns gesagt haben, dass wir losfahren müssten, obwohl es die Situation für uns besser als gestern Abend war.
5: Erzählt Clelia Brach dem ARD-Team vor Ort. Sie kommt aus Paris und war in der Region im Urlaub. Zwar habe sie das Feuer selbst nicht gesehen, sagt Clelia, doch sie und ihre Familie mussten das Ferienhaus bei Tagesanbruch verlassen.
7: Um 3 Uhr haben wir eine SMS gehabt, um zu sagen, dass wir jetzt losfahren müssten Richtung Bordeaux. Ungefähr, würde ich sagen, um 5 sind wir weggefahren mit den Nachbarn, da ich kein Auto habe. Und jetzt sind wir hier mit guten Unterstützung hier, würde ich sagen.
5: Auch in Biscarrosse, etwa 50 Kilometer südlich der Bucht von Arcachon, kämpfen die Feuerwehrleute weiter gegen die Flammen, hoffen aber, die weitere Ausbreitung des Feuers im Laufe des Tages zu stoppen, trotz starker Winde. Um die Rettungskräfte zu entlasten, wird die Schlussetappe der Tour de France abgekürzt. Das haben die Tourorganisation und die Polizeipräfektur von Paris mitgeteilt.
3: Berichtet Caroline Düller über die Waldbrände in Frankreich und der militärischen Unterstützung vor Ort. Gleich 23.10 Uhr, Sie hören die ARD-Infonacht. Vor gut einer Stunde wurde in Berlin die Veranstaltung Christopher Street Day abgebrochen und abgesagt. Es gab wohl einen schweren Vorfall mit mehreren Verletzten. Sie erfahren gleich hier bei uns nach dem nächsten Beitrag ganz ausführlich alles, was bisher zu diesem Thema bekannt ist. Vorher noch einmal zurück zum Thema massive Brände in Frankreich, auch in Spanien. Sogar in den schottischen Highlands hat es in diesem Sommer schon gebrannt, genauso in Norwegen. Derzeit melden auch Sizilien, Griechenland und Portugal Feuer. Also gefühlt steht halb Europa in Flammen. Warum ist das so und Was kann man tun? Das hat meine MDR-Kollegin Sophia Spiropoulos mit Alexander Held besprochen. Er ist Waldbrand- und Klimaresilienzexperte vom European Forest Institute. Ist vor allem der Klimawandel schuld oder gibt es in diesem Sommer noch weitere Gründe? Das war die erste Frage.
8: Also Klimawandel, ich bin immer ein bisschen vorsichtig zu sagen, der Klimawandel ist schuld, weil das eine billige Ausrede ist, weiterhin inaktiv oder reaktiv zu bleiben. Aber man muss ganz klar sagen, Klimawandel sorgt für die Rahmenbedingungen, für passendes, wir nennen es Feuerwetter. Also die Klassiker, ne? Trocken, warm, windig und so weiter und das über lange Zeiträume. Und dadurch wird Biomasse zu verfügbarem Brennmaterial. Und ob und wie lange es dauert, bis dieser Kipppunkt erreicht ist, ist jetzt einerseits wetterabhängig, selbstverständlich, und andererseits abhängig, ob diese Wetterwirkung einwirkt auf einen, ich überspitze das jetzt mal bewusst, eine Kiefernplantage bei Bordeaux, die also eigentlich ein hochkünstliches System ist, oder auf einen sehr naturnahen, reichhaltig gemischten mit Bodenleben, Wasserspeicherkapazität etc. resilienteren Naturwald. Insofern entscheiden wir Menschen, wie sich der Klimawandel und das Feuer auswirkt auf unsere Landschaft und ob wir diese Effekte des Wetters verstärken und unterstützen oder ob wir uns durch besseres Zeitmanagement sozusagen und besseres Vegetationsmanagement Zeit kaufen können, bis diese Kipppunkte erreicht sind.
9: Ja, Sie sagten gerade schon, also das Problem ist, dass wir weiterhin inaktiv oder reaktiv bleiben. Was ist es denn genau, was da dann in den vergangenen Jahren versäumt wurde, als die Anzeichen ja schon da waren, dass das wahrscheinlich in den kommenden Jahren auch jeden Sommer so laufen wird?
8: Ja, also es ist natürlich, man muss vorsichtig sein, wenn man hier im kühlen Schwarzwald sitzt und schlau daherredet sozusagen. Aber es ist schon so, ohne jetzt jemand auf die Füße treten zu wollen. Ich bin in der Feuerökologie tätig seit dem Jahr 2001 und bereits in 2001, und da war das alles schon spruchreif, gab es wissenschaftliche Veröffentlichungen, Forschungsergebnisse, politische Statements, Konferenzerklärungen etc., die damals schon und eigentlich wahrscheinlich auch schon vorher den Finger genau in diese Wunde gelegt haben und gesagt, pass auf, Freunde, wir müssen über die resiliente Landschaft reden, wir müssen über Brennmaterialeigenschaften reden, wir müssen über Brennmaterialstruktur, Kontinuität, Feuchtegehalt etc. reden, über Landwirtschaft, über Agrarforstwirtschaft, über naturnahen Waldbau. Und das ist im Grunde genommen Konsens in der Feuerforschung und das ist alles bekannt. Die Umsetzung ist schwieriger. Die Umsetzung, einen Löschhubschrauber zu kaufen oder ein Löschflugzeug oder Feuerwehr, ist nötig in vielen Bereichen. Wir müssen die Feuerwehren besser ausbilden, besser ausrüsten. Aber wir sehen ja weltweit, dass das nicht die Lösung ist, sondern nur ein kleiner Teil eines Feuermanagement-Konzeptes. Und dieses Konzept auf die Fläche zu kriegen, das ist die Herausforderung.
9: Auf der anderen Seite sehen wir jetzt, dass zum Beispiel Kroatien, Portugal und Griechenland, die ja selbst waldbrandbetroffene Länder sind, aushelfen in Spanien und Frankreich mit Löschflugzeugen. Ist das nicht auch ein Zeichen dafür, dass Europa vielleicht doch auch schon was gelernt hat beim Thema effiziente und schnelle Zusammenarbeit?
8: Also der europäische Katastrophenschutzmechanismus UCPM, wo diese Hilfeleistungen stattfinden, der ist in den letzten Jahren sehr, sehr fit gemacht worden. Man hat ein Pre-Positioning eingeführt, also dass man vor der Waldbrandsaison eigentlich schon Einheiten verlegt und positioniert und sich vorbereitet auf das Risiko. Und das funktioniert auch gut, aber nicht mehr, wenn wir Situationen haben, wo Feuer jetzt so schnell und so intensiv jenseits der sogenannten Kontrollschwelle brennen. Wenn sie jetzt am Tag 4, 5, am Tag 6 nach Ausbruch Löschflugzeuge aus Portugal schicken oder aus Kroatien, dann ist es genau 6 Tage zu spät. Dann ist es eigentlich nur noch sehr, sehr teures Wasser, was da durch die Luft fliegt. Aber effektiv und effizient wäre ein anders koordinierter Einsatz von Luftfahrzeugen, auch auf europäischer Ebene.
3: Alexander Held, Waldbrand- und Klimaresilienzexperte vom European Forest Institute. Die ARD-Infonacht. Hunderttausende Menschen haben heute in Berlin friedlich, bunt und fröhlich den Christopher Street Day gefeiert. Es gab eine Parade mit bunten Wagen. Das Motto: Haltung ist hot. Es gab Kundgebungen und Demonstrationen und natürlich aber auch ausgelassenes Feiern. Und das ging auch am Abend weiter, aber jetzt wurde das Ganze abgebrochen. Bei mir ist Sebastian Ottowitz aus der ARD-Infonacht-Redaktion. Was ist da los in Berlin?
10: Ja, es ist noch sehr vieles sehr unübersichtlich, aber wir fassen mal zusammen, was wir wissen bisher. Also es war kurz nach 22 Uhr. Da kamen die ersten Meldungen über einen Polizeieinsatz, und zwar im Bereich Tiergarten. Die Party vor dem Brandenburger Tor, die Party des Christopher Street Day, wurde daraufhin abgebrochen. Es war eigentlich gerade eine Band auf der Bühne, die musste dann ihren Auftritt unterbrechen auf den Leinwänden, auf den großen Leinwänden, die dort an der Straße des 17. Juni aufgestellt sind, stand dann plötzlich das Wort Evakuierung und die Veranstalter haben die Besucherinnen und Besucher aufgerufen, nach Hause zu gehen. Und zwar, das ist ganz wichtig, nicht in Richtung Siegessäule, sondern in Richtung Hauptbahnhof. Denn dort im Bereich Siegessäule, im Bereich Tiergarten, dort ist offenbar dieser Vorfall passiert. Florian Naht, Polizeisprecher der Polizei Berlin, hat sich vor wenigen Minuten auf X dazu geäußert.
11: Wir sind mittlerweile mit starken Polizeikräften und mit zahlreichen Rettungskräften der Berliner Feuerwehr und anderer Hilfsorganisationen hier im Tiergarten im Einsatz. Mutmaßlich ist hier ein Fahrzeug in den Park eingefahren, hat mehrere Personen angefahren, dabei offensichtlich auch verletzt. Deshalb gibt es hier jetzt mehrere Patientenbehandlungen durch die Berliner Feuerwehr im Bereich des großen Tiergarten. Wir fahren mit starken Kräften nach möglichen Tatverdächtigen und melden uns, sobald uns weitere Informationen vorliegen.
10: Das war der Sprecher der Berliner Polizei, Florian Naht. Also wie viele Menschen betroffen sind, das ist noch unklar. Auch um welches Fahrzeug oder welche Art Fahrzeug es sich handelt, wie viele Personen in diesem Fahrzeug saßen, auch das ist alles noch nicht bekannt. Die Lage ist einfach noch sehr unübersichtlich. Der Bereich rund um diese CSD-Party, der ist weiträumig abgesperrt. Es sind sehr viele Einsatzkräfte vor Ort. Immerhin, Augenzeugen beschreiben, dass die Evakuierung des Veranstaltungsgeländes ruhig und geordnet abläuft. Inzwischen haben wohl die allermeisten Menschen den Bereich der Straße des 17. Juni verlassen. So viel also jetzt erst einmal von uns zu dem, was wir bisher wissen. Und sobald wir mehr gehört haben über das, was in Berlin passiert ist, dann sagen wir es Ihnen, dann hören Sie es natürlich hier bei uns in der ARD-Infonacht.
3: Vielen Dank, Sebastian Ottowitz, zu der Situation in Berlin beim CSD. Sachsens Ministerpräsident Kretschmer hat in dieser Woche einmal mehr die Brandmauer zur AfD infrage gestellt. Man müsse, Zitat, mit jedem reden, der reden will. Das sagte er. Und da stellt sich natürlich die Frage, wer in der AfD will überhaupt reden mit den etablierten Parteien oder gar zu ihnen zurückkehren? Und wie lässt sich die AfD-Wählerschaft heutzutage beschreiben? Frank Eichmann.
12: Das klassische Bild des typischen AfD-Wählers sieht vielleicht so aus. Er ist sozial abgehängt, steht weit rechts, kann wenig anfangen mit dem heutigen politischen System. Viel zu einfach, sagen Politikwissenschaftler. Wobei, beschreiben lässt sich der AfD-Anhänger schon, blickt man auf vergangene Wahlen, erklärt Roberto Heinrich von Infratest-DiMAP.
13: Die Partei erzielt bei Männern wesentlich höhere Wähleranteile als bei den Frauen. Die Unterstützung für die AfD steigt mit dem Alter der Wähler. Sie fällt in den mittleren Altersgruppen am höchsten aus, um in den oberen Alterskohorten auch wieder abzufallen. Die Partei ist zugleich in den unteren und mittleren Bildungsgruppen vergleichsweise erfolgreicher. Und schließlich punktet die AfD auch besonders bei Personen, die ja ihre eigene persönliche wirtschaftliche Lage kritisch einschätzen.
12: Allerdings lassen sich in der AfD drei durchaus verschiedene Gruppen unterscheiden. Um die zu verstehen, reicht der Blick auf Alter, Bildung und Einkommen der Wählerschaft nicht aus. Wichtig, die Einstellungen und hier zunächst das Verbindende, sagt Politikwissenschaftler Oliver Lemke von der Ruhr-Universität Bochum.
14: Ein Einstieg über die Gruppen hinweg ist die Migrationseinstellung. Das ist also eine viel schärfere und strengere Handhabung im Bereich der Migration und Zuwanderung geben muss. Ebenfalls über die Gruppen hinweg ist das geringe Vertrauen in die politischen Institutionen gepaart mit einem Gefühl mangelnder Repräsentation.
12: Die mit Abstand größte Gruppe in der AfD ist das nationalkonservative Lager. Andere sprechen von den konservativen Hardlinern. Einer Studie der Uni Konstanz zufolge sehen sich hier fast 70% der AfD-Wähler. Was die Gruppe ausmacht?
14: Autoritäre Vorstellungen, starker Staat, der muss härter durchgreifen. Und diese Gruppe zeichnet vor allem auch so ein durchdringender Kulturpessimismus aus. Also mit Deutschland geht es eigentlich im Prinzip bergab und die traditionellen Werte spielen keine Rolle mehr.
12: Etwa jeder fünfte AfD-Wähler fühlt sich wiederum durch das völkisch-nationalistische Lager vertreten. Hier wird Migration am schärfsten abgelehnt. Hier findet der Verfassungsschutz Anzeichen für gesicherten Rechtsextremismus. Das ist der Teil der AfD, erklärt Politikprofessor Oliver Lemke,
14: der gar nicht auf eine Form demokratischer Repräsentation eigentlich setzt. Das sind diejenigen, die jetzt in der AfD sich besser als vorher in anderen rechtsextremistischen Parteien besser vertreten fühlen, weil es einfach lauter, stärker ist und mehr Masse hat.
12: Am anderen Ende der AfD das wirtschaftsliberale, moderat-konservative Lager, das die AfD in ihrer Gründungsphase als eurokritische Partei prägte. Vielleicht gemäßigt, aber das gilt nur innerhalb der AfD.
14: Leute, die an den Nationalstaat glauben, im Unterschied zu einer Form der Offenheit. Bei denen kommt aber vor allem noch hinzu, dass die demokratiepolitisch interessiert sind. Und die haben mittlerweile ein echtes Ressentiment ausgebildet gegenüber unserer Vorstellung einer Parteiendemokratie. Dass also Parteien in einem Konkurrenzkampf um Mehrheiten ringen.
12: Weshalb verächtlich von Alt- oder Systemparteien die Rede ist, die angeblich nur ihre Eigeninteressen durchsetzen und den Wählerwillen ignorieren. Was die Wählerschaft der durchaus verschiedenen Flügel und Lager der AfD dann wieder eint? Es geht nicht mehr darum, per Abstimmung gegen die anderen zu protestieren, sondern die AfD ist eine stabile politische Heimat geworden. Roberto Heinrich von Infratest DIMAP verweist auf Nachwahlbefragungen, nach denen AfD-Wähler am ehesten zur CDU zurückkehren könnten, aber selbst das gilt nur für knapp 30%. Und das bedeutet, denkt man an ein altes Friedrich-Merz-Vorhaben.
13: Eine Halbierung der AfD erscheint doch eher als eine unrealistische Zielsetzung.
3: Wer wählt die AfD? Frank Eichmann hat dazu

0: Strom geht gar nichts. Wenn durch einen Defekt oder einen Hackerangriff das Netz zusammenbricht, dann kann man nicht mehr heizen, tanken, telefonieren oder ins Internet. Und auch das Einkaufen wird schwierig. Noch wichtiger, nämlich lebensnotwendig, ist aber die Wasserversorgung. Die gute Nachricht dabei, die bleibt selbst bei einem großflächigen Stromausfall voraussichtlich ein paar Tage bestehen. Die schlechte Nachricht, beim Abwasser wird es schon nach ein paar Stunden kritisch. Unser Reporter Per Axel Kröske hat beim Wasserverband Nord bei Flensburg einmal durchgespielt, was bei einem Blackout in welcher Reihenfolge passieren würde. Per Axel Kröske.
1: Ein Blackout im Wasserwerk in Oewersee wäre erstmal nur ein kleiner Schreck. Die Monitore gehen aus und gleich wieder an, ohne Datenverlust. Batterien im Serverraum überbrücken die Sekunden, bis der Notstromgenerator anspringt. Er läuft mit Diesel und produziert damit den Strom für die Trinkwasserpumpen. Die Haushalte bleiben versorgt. Klospülungen laufen weiter. Das wird aber schon bald zum Problem beim Abwasser. Das läuft nicht mit Druck durch die Rohre. Stattdessen heben etliche Pumpen das Abwasser in Schächten an, damit es Gefälle auf dem Weg zum Klärwerk hat. Und die meisten dieser Pumpen haben keine Chance auf Notstrom, sagt Abwasserleiter Torben Hach.
2: Wir gehen davon aus, dass so nach einem halben Tag irgendwann da so viel Wasser drin stehen wird, dass es dann vielleicht anfängt zu steigen. Und dann müssen wir darauf achten, dass es kontrolliert eben möglichst nicht in Häuser läuft, in Keller läuft, in Tiefgaragen läuft.
1: Auch die Klärwerke selbst benötigen Strom für die Luftzufuhr in den Becken. Eike Julian Malsch arbeitet im Klärwerk in Tarp.
3: Nach circa 3 Stunden ohne Sauerstoff fangen die Mikroorganismen an zu sterben.
1: Und dann würde das Abwasser nicht mehr geklärt. In Tarp müsste das THW im Ernstfall die Notstromgeneratoren schnell anliefern. Lagebesprechung im Wasserwerk nach 6 Stunden Stromausfall.
4: Genau, wir sind zusammengekommen. Wie ihr mitbekommen habt, Handys funktionieren auch nicht mehr. Die Frage ist, wo stehen wir?
1: Weil die Trinkwasserpumpen kurz aus waren, schwankte der Wasserdruck. Das kann Folgen haben.
4: Hauke, wie sieht das Netz aus? Haben wir Schäden?
5: Ja, wir haben heute Morgen Rohrbruch reingekriegt in Handewitt. Da sind viele landwirtschaftliche Betriebe drauf.
1: Wenn es gut läuft, wären im Ernstfall die Schäden schnell repariert und Saugfahrzeuge zu den Kanalschächten unterwegs. Die Trinkwasserversorgung sollte laufen. Die Kollegen brauchen aber Informationen. Für diesen Fall holt Göran Jensen die Satellitentelefone aus dem Koffer. Erster Anruf bei der Kreisverwaltung in Schleswig.
6: Ja, dass sie uns einplanen für Versorgung mit Diesel in den nächsten Tagen dann.
1: Die 50.000 Liter Dieselvorrat in Oewersee sollten für mindestens 3 Tage reichen. Andere Wasserverbände rechnen mit 2 bis 5 Tagen. Je mehr Wasser verbraucht wird, desto mehr Energie brauchen die Pumpen. Einige Haushalte werden ihre Badewanne als Vorrat füllen. Aber wahrscheinlich wird insgesamt weniger als sonst verbraucht, glaubt Wassermeister Axel Müller.
7: Die wesentlichen Faktoren sind eben, wenn man kalt duschen muss, dass man halt weniger verbraucht und dass die Waschmaschine nicht funktionieren wird, weil eben kein Strom zu Hause ist.
1: Irgendwann müsste schließlich Diesel beim Notstromgenerator im Wasserwerk nachgetankt werden. Kein Problem, wenn der Stromausfall nur lokal auftritt. Im Fall einer nationalen Krise konkurrieren nach einigen Tagen aber alle Versorger um jeden Liter Treibstoff, weiß der Geschäftsführer des Wasserverbands Nord, Michael Eickmann.
8: Es ist so, dass die Notfalltankstellen primär die Blaulichtorganisationen versorgen, aber was danach kommt, konnte bisher uns noch nicht verbindlich bestätigt werden.
1: Das schleswig-holsteinische Innenministerium hält sich mit Informationen aus Sicherheitsgründen bedeckt, verweist aber auf Notbrunnen, die in den Gemeinden eingerichtet wurden. Je länger es dauert, umso ernster wird die Lage drumherum.
8: Angenommen, das öffentliche Leben liegt schon 2 Tage lahm. Kommt der normal motivierte Mitarbeiter dann zur Arbeit und bleibt nicht lieber möglicherweise bei seiner Familie?
1: Im Wasserwerk haben die Kollegen dann Zugriff auf Notrationen. Im Winter können sie sich dort aufwärmen. Denkbar ist auch, dass sie ihre Familien dorthin mitnehmen.
0: Per Axel Kröske mit der Frage, was passiert bei einem Blackout in der Wasserversorgung?
9: Sport. Mit Stefanie Lavoie und den deutschen Meisterschaften der Leichtathleten. Owen Ansah ist in Wattenscheid trotz des Wirbels um seinen verweigerten Dopingtest eindrucksvoll zu Gold gesprintet. Der Hamburger, dem eine mehrjährige Sperre droht, zeigte sich scheinbar unbeeindruckt und lief die 100 Meter in 10,00 Sekunden.
10: Ich wollte heute hier allen zeigen, ich wollte denen eine Show bieten. Ich wollte ihnen zeigen, dass ich der schnellste Deutsche bin. Und das habe ich mal gut geschafft. Ich meine mal, die haben hier viel gejubelt und das ist das, weshalb ich hier unter anderem an der Startlinie stehe.
9: Owen Ansah sprintete fokussiert zur Titelverteidigung in Wattenscheid. Bei den Finalen

0: Als in Hannover konnte derweil Olympiasiegerin Darja Warfolomejew in der rhythmischen Sportgymnastik überzeugen. Mareike Zeck hat die Einzelheiten.
1: Mit dem Reifen, mit dem Ball, dem Band und den Keulen, also an allen vier Geräten der rhythmischen Sportgymnastik, war sie am ersten Wettkampftag wie erwartet die Beste und zeigte bei ihrer Titelverteidigung im Mehrkampf Höchstschwierigkeiten und nur wenige Fehler. Aber auch die Gymnastinnen auf den Plätzen hinter der Olympiasiegerin präsentierten sich bei diesem Mehrkampf bei den deutschen Meisterschaften sehr kämpferisch. Alle wollen sich dieses Jahr unbedingt für die WM qualifizieren, denn die findet Mitte August in Frankfurt statt.
0: Nach den Strapazen in den Alpen steht für den Tour de France-Tross der Bahntransfer nach Paris an. Die letzte Etappe wurde kurzfristig wegen der Waldbrände in Frankreich verkürzt. Holger Gersker schaut voraus auf den finalen Tourtag.
2: Auch wenn das Defilé Richtung Paris heute ausfällt, der Jubel um den bald fünfmaligen Tour de France-Sieger Tadej Pogačar aus Slowenien wird auch ohne Champagner am Etappenbeginn groß sein. Gestartet wird nicht am Stadtrand, sondern im Zentrum von Paris. Die für die Streckensperrung der ersten 44 Kilometer geplanten Sicherheitskräfte werden in den Waldbrandgebieten im Südwesten des Landes dringender gebraucht. Sportlich ändert sich nichts. Der Klassikerkurs über jetzt 89 Kilometer garantiert ein spannendes Rennen um den letzten Tagessieg. Die Wertungsträger allerdings sind de facto vergeben. Gelb für Tadej Pogačar, der sicherlich auch gerne in Paris gewinnen würde. Das weiße Trikot des besten Nachwuchsprofis für den Mexikaner Isaac del Toro. Grün für den Dänen Mats Pedersen. Und das Bergtrikot trägt der gestrige Etappensieger Richard Carapaz aus Ecuador.
0: 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Bei Streckentemperaturen von bis zu 50 Grad Celsius auf dem Hungaroring in Budapest fuhr der Sieger des Vorjahresrennens die schnellste Zeit im Qualifying zum großen Formel-1-Preis von Ungarn. Lena Bergmann berichtet.
3: Weltmeister Lando Norris ist zurück. Im belgischen Spa hatte es sich bereits angedeutet, bei der Qualifikation in Ungarn überzeugte der McLaren-Pilot nicht nur mit Geschwindigkeit, sondern auch mit Gelassenheit. Der Brite fuhr zu seiner ersten Pole-Position in dieser Saison und beendete damit die alleinige Serie von Mercedes. Dahinter sorgten nachträgliche Strafen für Frust. Ferrari-Pilot Lewis Hamilton rutschte von Rang 2 auf 5, weil er McLaren-Pilot Piastri blockiert hatte. Erster Verfolger von Norris ist damit Charles Leclerc im Ferrari. Oscar Piastri geht als Dritter ins Rennen. Mercedes bleibt der ersten Startreihe in Budapest fern. George Russell geht als Sechster und WM-Spitzenreiter Kimi Antonelli sogar nur als Siebter ins Rennen. Auch Antonelli erhielt nachträglich eine Strafe, weil er während des Drehers von Max Verstappen auf der Strecke nicht ausreichend vom Gas ging. Dahinter hofft Audi-Pilot Nico Hülkenberg auf seine ersten Punkte des Jahres. Der Deutsche geht als Zehnter ins Rennen, das um 15 Uhr beginnt.
0: Tennisspielerin Tamara Korpatsch darf weiter auf den Turniersieg in ihrer Heimatstadt Hamburg hoffen. Ihre Halbfinalgegnerin Maya Sherif aus Ägypten musste im zweiten Durchgang verletzt aufgeben. Im Endspiel trifft Korpatsch nun auf Anna Bonda. Für die Ungarin ist es die dritte Finalteilnahme in Folge am Roten Baum.
4: Das war der Sport mit Stefanie Lavoie.
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6: Um 23.30 Uhr mit Ronald Lessig. Am Rande des Christopher Street Days in Berlin ist offenbar ein Auto in eine Menschenmenge gefahren und hat mehrere Personen verletzt. Laut Zeugen soll ein Mann aus dem Wagen gestiegen und zu Fuß geflüchtet sein. Die Polizei berichtet von einem Großeinsatz. Es werde nach möglichen Tatverdächtigen gefahndet. Sanitäter und Notärzte kümmern sich um die Verletzten. Die Veranstalter brachen die Abschlusskundgebung des Christopher Street Days in Berlin ab. Davor hatten hunderttausende Menschen unter dem Motto »Haltung ist hot« den Christopher Street Day gefeiert. Mindestens 260.000 Menschen sind in Frankreich und Spanien vor Waldbränden in Sicherheit gebracht worden. Im Südwesten Frankreichs unterstützt inzwischen ein Militärflugzeug vom Typ A400M die Löscharbeiten. In der Nähe der spanischen Hauptstadt Madrid wüten zwei größere Brände. Welches der Feuer gerade besonders gefährlich ist, ist noch nicht bekannt. Der ukrainische Präsident Zelensky erwartet nach eigenen Worten, dass Nordkorea Russland mit weiteren Truppen und schweren Waffen unterstützen wird. Unter anderem bereite sich Moskau darauf vor, weitere 30.000 nordkoreanische Soldaten in der Region Voronezh unterzubringen. Zudem wolle Pjöngjang weitere Abschussrampen für ballistische Raketen liefern, sagte Präsident Selenskyj in seiner abendlichen Videoansprache. Diese Schritte gehörten zu den Kriegsplanungen Moskaus für den bevorstehenden Herbst. Nach Erkenntnissen des ukrainischen Geheimdienstes hege Kreml-Chef Putin weiterhin keine Friedensabsichten, so Selenskyj. Die chinesischen Behörden haben im Süden der Volksrepublik mehr als 340.000 Menschen in Sicherheit gebracht. Grund ist der sich nähernde Taifun Noel. Er soll in Kürze mit Windgeschwindigkeiten von bis zu 173 Kilometern pro Stunde in der Provinz Guangdong auf Land treffen. Dort ist der Zugverkehr eingestellt worden. Schulen und Betriebe bleiben geschlossen. Auch für Hongkong gilt eine Taifunwarnung. Das Wetter in Deutschland. In der Nacht oft trocken, im Norden und Süden der Donau Schauer oder Gewitter, Tiefstwerte 18 bis 10 Grad. Morgen im Norden und an den Alpen etwas Regen und Gewitter, zwischen Main und Donau heiter bis wolkig, 19 bis 31 Grad. Am Montag Schauer, später freundlicher, 18 bis 30 Grad. Am Dienstag sonnig, im Nordosten etwas Regen, 20 bis 34 Grad. Das waren die Nachrichten.
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4: Mit einer Entwarnung für die B2 Richtung Augsburg. Kein Falschfahrer mehr zwischen Asbach, Bäumenheim, Süd und Donauwörth-Nord, Berger Kreuz unterwegs. Die A8 Salzburg Richtung München zwischen Grenzübergang Bad Reichenhall und Bad Reichenhall. Hier haben wir 3 Kilometer Stau. Gute Fahrt.
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4: Mit Midat Kupay. Was ist da passiert in Berlin? Mittlerweile ist auch auf Fernsehbildern zu sehen, wie Teilnehmer ruhig und geordnet nach Hause gehen. Der Christopher Street Day ist abgesagt worden. Die Polizei spricht von einem Vorfall, bei dem es auch mehrere Verletzte gab. Möglicherweise ist auch ein Auto involviert. Weitere Hintergründe sind noch unklar. Sobald wir mehr wissen, halten wir Sie hier auf dem Laufenden. Heute wurden die Richard-Wagner-Festspiele in Bayreuth eröffnet und es ist ein besonderes Jahr, denn gefeiert wird auch das 150-jährige Bestehen. Und wie jedes Jahr kamen zur Eröffnung auch wieder viele prominente Zuschauerinnen und Zuschauer, unter anderem Bundeskanzler Merz, begleitet von seiner Ehefrau Christina Kreuzer.
7: Der rote Teppich vor dem Königsportal ist ausgerollt, die weiße Wagner-Fahne weht auf dem Dach. Und hinter Absperrungen warten schon seit dem frühen Nachmittag Zaungäste darauf, dass aus den vorfahrenden schwarzen Limousinen prominente Gäste aussteigen. Wie immer am 25. Juli werden in Bayreuth die Richard-Wagner-Festspiele eröffnet.
8: Ich wollte halt mal wieder her, ich war schon ewig nicht mehr da und mir mal die ganzen Ring anschauen.
9: Wir wollen Markus Söder sehen und Friedrich Merz.
10: Wir warten auch auf die Politiker. Die Promis praktisch, ja. Und das wollen wir einmal sehen, live.
11: Ich bin schon seit Jahrzehnten den Festspielen verbunden. Um das heute 150 Jahre hier mal zu erleben, das ist ein ganz großes, besonderes Erlebnis.
12: Weil also ich die berühmten Leute halt auch sehen will und weil die Atmosphäre ja eigentlich auch schön ist.
7: Begleitet von den Rufen der Fotografen sind in diesem Jahr überwiegend Bundes- und Landespolitiker gekommen. Allen voran Bundeskanzler Friedrich Merz. Den meisten Applaus gab es allerdings für Entertainer Florian Silbereisen und Altkanzlerin Angela Merkel. Festspielchefin Katharina Wagner begrüßte Seite an Seite mit dem jüdischen Publizisten Michel Friedmann alle Ehrengäste. Eine symbolträchtige Geste, denn am Sonntagvormittag soll im Rahmen des Jubiläums bei einer Gedenkveranstaltung an jüdische Künstler und Künstlerinnen am Grünen Hügel erinnert werden, deren Wirken durch Verfolgung durch das NS-Regime endete. Die Veranstaltung hatte für viel Aufsehen gesorgt. Sie war offiziell wegen Sicherheitsbedenken zunächst abgesagt worden. Nach Protesten und einer Entschuldigung der Festspielleitung findet sie nun doch statt. Michel Friedmann dazu.
13: Katharina Wagner musste eine Haltung und eine Entscheidung treffen. Und sie hat es zugunsten der Aufklärung getan. Ich freue mich drauf.
7: In diesem Jahr werden die Festspiele nicht mit einer Oper, sondern unter anderem mit Beethovens 9. Sinfonie eröffnet. Ein Werk, das Wagner in seinem künstlerischen Wirken sehr geprägt hat. Die eigentliche Premiere ist am Sonntag mit Wagners Frühwerk Rienzi. Eine Herausforderung, sagt Festspielleiterin Katharina Wagner. Denn
14: der wurde hier im Haus noch nie gespielt. Das ist auch für uns Neuland. Natürlich sind wir gespannt, wie das auch hier im Haus klingt.
7: Dramaturg Markus Kiesel verspricht im Vorfeld zumindest eine, Zitat, üppige Inszenierung.
15: Üppig in dem Sinn, dass wir Duette, Arien, Szenen, Ensembles, Tableaus, Finale nahezu ungekürzt spielen. Ich glaube, so ausführlich wurden diese großen Szenen noch nie auf einer Bühne gezeigt.
7: Die Bayreuther Festspielsaison endet zwar am 26. August. Die Stadt feiert das 150-jährige Jubiläum, aber mit Veranstaltungen bis Ende des Jahres weiter.
4: Soweit der Bericht von Christina Kreuzer zur Eröffnung der Bayreuther Festspiele. Sie hören die ARD-Infonacht in Berlin. Da hat es am Rande des Christopher Street Days einen Vorfall gegeben. Während der großen Party am Abend soll ein Auto am Tiergarten in eine Menschenmenge gefahren sein, in unmittelbarer Nähe des Brandenburger Tors. Um kurz nach 22 Uhr wurde deshalb die Veranstaltung abgebrochen. Die Meile an der Straße des 17. Juni wurde evakuiert. Vor wenigen Minuten, da schilderte unsere Reporterin Johanna Sargmeister die Situation einmal im Gespräch mit Julia Niharika-Senn in den ARD-Tagesthemen.
16: Ja, die Situation ist noch sehr dynamisch. Polizei und Feuerwehr sind mit einem Großaufgebot hier. Hinter mir gibt es ein Zelt, da werden auch immer noch Verletzte versorgt und abtransportiert. Viele Menschen stehen hier, weinen und sind sichtlich geschockt, weil sie gesehen haben, was passiert sein soll. Ich stehe hier unweit vom mutmaßlichen Tatort und die Situation ist, wie gesagt, noch relativ dynamisch und es sind auch noch nicht alle Informationen da zu dem, was jetzt eigentlich vorgefallen sein soll.
17: Hat sich die Polizei denn schon dazu geäußert?
16: Die Polizei ist hier vor Ort und hat sich auch schon geäußert. Sie sagen, dass mutmaßlich ein weißer Transporter in den Tiergarten reingefahren sein soll. In den Tiergarten finden nach dem CSD normalerweise noch Treffen statt, kleinere Partys. Dort soll er in eine Menschenmenge gefahren sein, soll Menschen auch erfasst haben. Die Polizei spricht aktuell von 15 verletzten, teilweise auch schwer verletzten Menschen. Sie sagt auch, dass eine Person an der Unfallstelle gestorben sein soll. Der Transporter kam dann an einem Auto mit hoher Geschwindigkeit zu stehen und der mutmaßliche Täter ist dann geflüchtet. Nach dem fahndet die Polizei jetzt aktuell noch. Sie sagt allerdings nicht, dass es jetzt noch sie rechnen jetzt nicht, dass von ihm noch eine Gefahr ausgeht. Sie fahnden noch nach ihm und der CSD wurde hier jetzt eben abgesagt. Alle Teilnehmenden wurden gebeten, das Gebiet zu räumen, wurden gebeten, jetzt nach Hause zu gehen, während jetzt hier eben noch die Versorgung der Verletzten folgt und eben noch nach dem mutmaßlichen Täter gesucht wird.
4: Johanna Sargmeister war das. Sie ist für uns direkt vor Ort am Ort des Vorfalls in Berlin nahe des Brandenburger Tors. Das ist also das, was bisher bekannt ist. Und sobald es neue Informationen gibt, hören Sie es hier bei uns in der ARD-Infonacht.
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4: Hinter uns liegt eine turbulente Woche mit dem Blick auf die geopolitische Situation, allen voran, na klar, im Nahen Osten. Die Region kommt nicht zur Ruhe, die Folgen für die Wirtschaft bleiben massiv. Das spiegelt sich auch an den Finanzmärkten wider. Claudia Werle mit dem Rückblick auf diese Woche.
18: Sommerzeit, Ferienzeit. Von sommerlicher Ruhe ist an den Finanzmärkten allerdings wenig zu spüren. Im Iran gehen die Kampfhandlungen weiter. Verschärft wurde die Lage zuletzt noch von Angriffen der Houthi-Miliz auf saudische Schiffe im Roten Meer. Die Ölpreise steigen auf mehr als $100 pro Fass. All dies hat Folgen, auch für die Wirtschaft hierzulande. Vinzenz Dahmer von der Commerzbank denkt dabei nicht nur an unterbrochene Lieferketten, sondern auch an steigende Preise, die sozusagen durch die Hintertür auf Unternehmen und Verbraucher zukommen können.
19: Ja, denken wir an Waren, Dienstleistungen, zum Beispiel Flugtickets. Auch Lebensmittel werden wahrscheinlich teurer werden als Folge. Dementsprechend müssen wir uns darauf einstellen, dass noch indirekte Effekte und höhere Preise auch über andere Kanäle uns erreichen.
18: Das zweite große Gesprächsthema an der Börse ist künstliche Intelligenz. Über Monate hin haben die hohen Investitionen in diesem Bereich für rasant steigende Aktienkurse gesorgt. Da geht es um Kosteneinsparungen und um effizienteres Arbeiten. Vor allem aber hofft man, dass der Einsatz von künstlicher Intelligenz die Wirtschaft produktiver macht. Diese Woche zeigt sich in vielen Bilanzen, wie etwa bei der Google-Mutter Alphabet, das alles kostet Geld. Viel Geld sogar. Und die Frage, die immer häufiger gestellt wird, ist, ob die Unternehmen jeweils genug Gewinne einfahren werden, die diese hohen Investitionen auch gerechtfertigen. Jörg Remmer, der Chefvolkswirt der Commerzbank, ist sicher.
20: Wie immer kann sowas in einer Übertreibung enden. Das wissen wir aus der Wirtschaftsgeschichte. Aber die Frage ist nur, ist das schon jetzt der Fall? Und noch sehen wir ja, dass die Anbieter von künstlicher Intelligenz sehr gut verdienen. Und das spricht auch dafür, dass das Ganze noch funktioniert.
18: Dennoch, die hohen Investitionen bereiten Investoren Sorgen. Unternehmen wie Alphabet wurden in dieser Woche dafür an der Börse abgestraft. Immerhin, es gibt von Unternehmensseite in dieser Woche auch positive Signale. SAP, Europas größter Softwarehersteller, spricht von steigenden Umsätzen im zweiten Quartal. Für die kommenden Monate werden die Manager allerdings etwas vorsichtiger, was unter anderem mit Investitionen im Bereich künstliche Intelligenz und mit dem Konzernumbau zu tun hat. Im Hause VW schlagen die Wogen hoch, Gewinne brechen ein, Konzernchef Blume spricht vom Sparen, vom umfassendsten und tiefgreifendsten Transformationspaket, das es je gab, auch was Produkte, Technologien und Strukturen betrifft. Konstantin Gall, Autoexperte vom Beratungsunternehmen EY, glaubt, dass Sparen allein die Automobilwirtschaft aber nicht retten kann. Er fordert so etwas wie einen Marshallplan, also ein Wirtschaftsförderungsprogramm, um der gesamten Branche wieder auf die Beine zu helfen.
21: Wir brauchen meines Erachtens ein klares Signal von staatlicher Seite, dass hier die Transformation erwünscht und nicht nur erwünscht, sondern auch entsprechend gefördert wird.
18: Themen wie nachhaltiges Wirtschaften rücken derzeit etwas in den Hintergrund. Vor allem die Geschwindigkeit, wie sich Unternehmen dahin entwickeln möchten, nimmt ab, beobachtet Ingo Speich. Er ist Leiter des Bereichs Nachhaltigkeit und Corporate Governance bei der DekaBank. Speich sagt aber auch, dass alle Themen des Klimawandels sich eher beschleunigen. Auch die vielen Kriege und Krisen machen deutlich, wie wichtig eine dezentrale Energieversorgung ist.
22: Unternehmen, die auf weniger fossile Energieträger setzen, haben derzeit eher Rückenwind. Das sind Veränderungen, die auch den Nachhaltigkeitsprozess und die Entwicklung der Nachhaltigkeit eher beschleunigen.
18: Der DAX in dieser Woche ohne klaren Trend. 100, 200 Punkte in die eine oder andere Richtung ist keine Seltenheit.
4: Soweit unser Wirtschaftsblock für diese Stunde. 23.45 Uhr, Sie hören die ARD-Infonacht. Die Veranstaltung des Christopher Street Day in Berlin vor dem Brandenburger Tor ist am Abend gegen 22.15 Uhr abgebrochen worden. Ein Sprecher rief die Menschen auf, nach Hause zu gehen und dabei den Weg Richtung Siegessäule durch den Tiergarten zu meiden. Die Polizei sagte, es gab einen Vorfall mit mehreren Verletzten und spricht von einem Täter, der flüchtig sei. Weitere Informationen erhalten Sie hier, sobald wir mehr wissen, hier bei uns in der ARD-Infonacht.
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4: Europa ist ein gemeinsamer politischer Raum, ein gemeinsamer Wirtschaftsraum und auch ein gemeinsamer Kulturraum. Aber Europa ist eben auch ein gemeinsamer Rechtsraum. Die Europäische Union besteht unter anderem aus dem Versprechen grenzübergreifender Rechtsstaatlichkeit. Dieser Aspekt ist Markus Ogorek besonders wichtig, weil das Recht sich eben auswirkt auf den Umgang mit dem, was Europa bedroht und wie wir Europa als Gemeinschaft erleben. Markus Ogorek ist Universitätsprofessor an der Uni Köln, Direktor des Instituts für öffentliches Recht und Verwaltungslehre. Außerdem mitverantwortlich für einen traditionsreichen deutsch-französischen Jura-Studiengang, der ihm auch sehr am Herzen liegt. Mein WDR-Kollege Philipp Anft hat ihn gefragt, welchen Stellenwert Europa in seinem Alltag hat.
23: Ja, also ganz persönlich in meinem Alltag, also begegnet mir Europa eigentlich täglich. Also erst vor kurzem, Anfang Juli, war ich in Paris. Dort haben wir eine Tagung veranstaltet. Da ging es um die Frage, ob Deutschland unter den französischen Atomschirm soll, wie sich der europäische Pfeiler der NATO weiterentwickeln sollte oder wie Europa die Ukraine gegen den russischen Angriffskrieg unterstützen kann. Und in diesem Hörsaal in Paris an der Sorbonne, da saßen halt deutsche Studierende, französische Studierende, der Geheimdienstkoordinator des Bundes, Philipp Wolf war da, eine französische Historikerin, mhm. Hélène Miat-Delacroix. Und was mich so berührt hat und auch fasziniert hat und was mir nicht aus dem Kopf ging, das war im Grunde die Selbstverständlichkeit. Also niemand im Saal fand das irgendwie besonders, dass da Deutsche und Franzosen gemeinsam an diesem schwierigen Thema arbeiten, darüber diskutieren. Und deshalb würde ich sagen, also Europa, das sind nicht nur irgendwelche Gipfelfotos oder Nachtsitzungen in Brüssel, sondern das begegnet uns, wenn man genauer hinschaut, jeden Tag. Und in meiner Arbeit als Professor an der Uni habe ich halt unglaublich viel mit Studierenden zu tun aus dem europäischen Ausland. Von daher ist es für mich im Grunde, also nicht selbstverständlich, aber es ist sozusagen etwas, was mich eigentlich täglich berührt.
0: Also diese Vielfalt, dieses völlig selbstverständliche Zusammenkommen von verschiedenen Kulturen und das eben bei diesen sehr, sehr wichtigen Zukunftsthemen, die Sie gerade angesprochen haben. Wenn wir über Europa sprechen, dann geht es oft um Politik, um Wirtschaft, Kultur, um Reisen auch. Wir reden recht selten über Gesetze, es sei denn, wir beschweren uns mal wieder über zu viel Bürokratie aus Brüssel. Ist das was Sie manchmal stört als Rechtsprofessor?
23: Ja, also das ist natürlich etwas, was ich bedauere. Es hängt vielleicht auch damit zusammen, dass die europäische Rechtsordnung außerordentlich komplex ist und immer noch nicht die Rolle spielt in der grundständigen Ausbildung unserer Juristen, die ja eigentlich gebührt. Aber Sie haben völlig recht. Also Europa ist eine Rechtsgemeinschaft. Und ich sag mal, diese Konflikte, die diese Rechtsgemeinschaft teilweise hervorbringt, also wenn etwa das Bundesverfassungsgericht dem Europäischen Gerichtshof widerspricht, natürlich geht es da auch um nationale Interessen, die aufeinanderprallen. Es geht um unterschiedliche Rechtskulturen und Interpretationsansätze, aber die haben trotz aller Streiterei auch etwas Konstruktives. Ja, also wenn Sie etwa daran denken, dass das Bundesverfassungsgericht in den 70er Jahren gesagt hat, also wir behalten uns, was den Grundrechtsschutz anbelangt, das letzte Wort vor, dann ist man ja nicht dabei stehen geblieben, sondern der Europäische Gerichtshof hat dann seine Dogmatik zu den Grundrechten ausgebaut in der sogenannten Solange-Rechtsprechung. Und das heißt, diese Konflikte im europäischen Rechtskreis, in diesem europäischen Rechtsrahmen, die haben häufig auch etwas Konstruktives. Man muss natürlich aufpassen, also wenn der polnische Verfassungsgerichtshof beispielsweise 2021 ganz einfach sagt, der ist ja politisch umgebaut worden, wenn der dann einfach sagt, wir wenden jetzt Kernnormen der EU-Verträge ganz einfach nicht an, dann ist das natürlich etwas ganz anderes als die Vorgehensweise des Bundesverfassungsgerichts. Ich sag mal, wo Karlsruhe die juristische Methodik als Präzisionswerkzeug nutzt, da kann es einer gelenkten Justiz dann vor allem darum gehen, wie eine Abrissbirne dieses europäische Rechtshaus zum Einsturz zu bringen.
0: Ja, ist das nicht auch quasi sowas wie eine juristische Sollbruchstelle in Europa? Also wenn es immer wieder diese Konflikte gibt, eben zwischen dem Europäischen Gerichtshof in Luxemburg und dann den nationalen hohen Gerichten, wie eben bei uns Karlsruhe oder eben Ihr Polen-Beispiel, wenn es nicht so richtig geklärt ist, wer eigentlich das letzte Wort hat juristisch, ist das nicht auch gefährlich?
23: Also es ist sicherlich der Integration nicht unbedingt zuträglich, aber das sind halt Aushandlungsprozesse. Also wir haben es mit ganz unterschiedlichen Rechtstraditionen zu tun, mit ganz unterschiedlichen Blickwinkeln auch auf die Rolle des Verfassungsrechts. Und am Ende des Tages ist es ja immer weitergegangen. Also wenn Sie etwa denken an die Anleihekäufe der Europäischen Zentralbank, da hat Karlsruhe zum ersten Mal ein Urteil für kompetenzwidrig erklärt. Da hat Karlsruhe also gesagt, das Bundesverfassungsgericht, also die EU, die handelt hier sozusagen außerhalb ihrer Zuständigkeit oder, wie wir Juristen sagen würden, ultra vires. Und die Kommission hat daraufhin ein Vertragsverletzungsverfahren gegen Deutschland eröffnet. Am Ende war man allerdings in der Lage, den Streit beizulegen. Deshalb würde ich sagen, Streitigkeiten, rechtliche Auseinandersetzung, das ist nicht unbedingt ein Konstruktionsfehler, sondern die Verfassungsgerichte schauen sich gewissermaßen gegenseitig auf die Finger und genau dadurch macht man vielleicht an der einen oder anderen Stelle auch manches besser. Also Kontrolle ist ohnehin in einer Demokratie nie ein Betriebsunfall, sondern meines Erachtens gewissermaßen das Betriebssystem selbst.
0: Das heißt, wir müssten jetzt eigentlich auch nicht nach einem Weg da raus suchen. Also wir müssten jetzt nicht schauen, das Recht möglichst so anzugleichen in Europa, dass überall das Gleiche gilt.
23: Nein, ich glaube, da würde man auch scheitern. Also so etwas kann nur wachsen, organisch, über Jahrzehnte. Da darf man nicht sozusagen übers Knie brechen. Und wenn man sich die Herausforderungen anschaut in Europa, also was hybride Kriegsführung anbelangt, was das Erstarken der politischen Ränder links und rechts anbelangt, dann glaube ich, haben die einzelnen Mitgliedstaaten ihren Weg gefunden, mit diesen Problemen umzugehen. Und das sollte man auch respektieren. Also wir Deutsche, wir vertreten ja dieses Konzept der wehrhaften Demokratie, um jetzt einfach mal ein Beispiel herauszugreifen, das in Frankreich in dieser Form eigentlich nicht bekannt ist. Und ich glaube, dann den Versuch zu unternehmen, sozusagen, also unsere Sicht auf Extremismusbekämpfung als deutsches Exportprodukt nach Frankreich zu tragen, sowas wird nicht funktionieren. Das könnte einem sogar als Arroganz ausgelegt werden.
0: Markus Ogorek ist mein Gastdirektor des Instituts für öffentliches Recht und Verwaltungslehre an der Uni Köln und mitzuständig für einen traditionsreichen deutsch-französischen Jurastudiengang, der gemeinsam mit der Pariser Sorbonne-Universität aufgelegt ist. Herr Ogorek, lassen Sie uns über diesen Studiengang mal sprechen. Vieles von dem, was Sie jetzt schon gesagt haben, spielt da ja mit rein, unterschiedliche juristische Verständnisse. Warum ist es wichtig, so einen Studiengang zu haben?
23: Zum einen ist es wichtig, weil man einfach sich auseinandersetzt mit der Sprache. Das mag jetzt erstmal etwas banal klingen, aber wir machen in den letzten 10, 15 Jahren die Beobachtung, dass das Interesse an der deutschen Sprache in Frankreich und umgekehrt das Interesse an der französischen Sprache in Deutschland abnimmt. Das hat dann natürlich, wird das Ganze auch befördert dadurch, dass die Einrichtungen, die Sprachkurse anbieten, vielleicht nicht mehr den Zulauf haben wie in der Vergangenheit, dass Deutschland und Frankreich als Partnern ja vielleicht dieser Austausch, dieser Dialog geradezu selbstverständlich geworden ist. Und so etwas ist immer gefährlich, weil man dann auch anfängt, die Dinge zu vernachlässigen. Und dieser Studiengang hat einmal diese sprachliche Komponente, er hat natürlich eine kulturelle Komponente, wenn die deutschen Studierenden 2 Jahre in Paris verbringen, im Grunde in die französische Kultur, auch in dieses sehr anders konstruierte Unterrichtssystem an der Sorbonne eintauchen. Und wenn die französischen Studierenden dann zu uns kommen und 2 Jahre in Deutschland verbringen, in Köln, das verändert die Studierenden. Also jenseits aller Paragraphenpaukerei. Und also ich sage immer, die Studierenden, die gehen gewissermaßen als Kinder und sie kommen zurück im Grunde als Ewigkeiten. Und das ist ganz faszinierend zu sehen. Und on top bekommen sie dann natürlich noch die Rechtsordnung des anderen Landes vermittelt. Wir sind zwar alle Teil der Europäischen Union und ich sage mal, ein großer Teil unserer Rechtsordnung ist natürlich auch europarechtlich determiniert. Aber wenn man genauer hinschaut, findet man dann doch große Unterschiede. Und das erklärt sich historisch, das erklärt sich kulturell, das erklärt sich vor dem Hintergrund der unterschiedlichen Methode. Und das alles vermittelt zu bekommen, empfinde ich als unglaublich bereichert. Und ich bin tatsächlich an der einen oder anderen Stelle auch ein bisschen neidisch, dass ich selber nicht an so einem tollen Studiengang teilnehmen konnte.
4: Eine kurze Unterbrechung für eine wichtige Meldung. Vorsicht bitte in beiden Richtungen im Hochtaunuskreis in Oberursel auf der Landesstraße zwischen Zimmersmühlenweg und dem Ortsausgang werfen Personen Steine auf die Straße. Hier bitte ganz besonders vorsichtig sein.
0: Gibt es seit über 30 Jahren diesen Studiengang als also ein Beispiel für schon lange funktionierenden deutsch-französischen Austausch? Wenn Sie sagen, bei Sprachkursen beispielsweise der gegenseitigen Muttersprache, da lässt das Interesse manchmal nach. Wie ist das Interesse aus der Studierendenschaft für diesen Studiengang?
23: Wir können tatsächlich nicht klagen, was ein großes Glück ist, was aber auch damit zusammenhängt, dass vergleichbare Studiengänge, vergleichbare binationale Kooperationen geschlossen werden mussten an anderen Universitäten. Von daher hat sich die Zahl der, ich sag mal in Anführungszeichen, Wettbewerber in den letzten Monaten auch verringert. Deswegen hatten wir auch bei der letzten Promotion, bei dem letzten Intake einen großen Zulauf und hatten den Luxus, auswählen zu können, sogar sehr, sehr streng. Aber das macht mir trotzdem Sorgen und wir versuchen das halt aufzufangen, indem wir ja, ich sag mal, auch Gymnasien ganz gezielt besuchen, zu Jobmessen gehen und auch die Berufsperspektiven aufzeigen, die mit diesem Studiengang verbunden sind. Denn hier, also am Ende des Tages, erhalten die Studierenden zwei Abschlüsse, also einen Bachelor von der Universität zu Köln, die Maîtrise von der Universität Panthéon-Sorbonne. Und diese Kombination ermöglicht es dann, das Studium fortzusetzen und sowohl die französische als auch die deutsche Anwaltszulassung zu erwerben. Und viele Studierende werden dann vielleicht auch gar nicht Anwalt, weil sie so Feuer gefangen haben für diese europäischen Themen und dann beispielsweise anfangen, in der Europäischen Kommission zu arbeiten, vielleicht bei Beratungsunternehmen in Brüssel eine Karriere sich vorstellen, als wissenschaftliche Mitarbeiter am Europäischen Gerichtshof. Also die Karriereperspektiven sind sehr, sehr unterschiedlich. Manche werden Journalisten, andere werden Berufspolitiker. Das heißt, diese Auseinandersetzung mit Deutschland und Frankreich, die ja immer noch die Achse, also die zentrale Achse sind und der Motor der europäischen Integration, die hat sich sicherlich nicht nachteilig auf das berufliche Fortkommen der Studierenden ausgewirkt.
4: Markus Ogorek ist Universitätsprofessor an der Uni Köln, Direktor des Instituts für öffentliches Recht und Verwaltungslehre. Hier war er im Interview mit Philipp Anft. In Berlin haben Hunderttausende Menschen heute friedlich, bunt und fröhlich den Christopher Street Day gefeiert. Es gab eine Parade mit bunten Wagen. Das Motto Haltung ist hot. Aber jetzt wurde das Ganze abgebrochen, denn ein Auto ist dort im Bereich Tiergarten in eine Menschenmenge gefahren. Die Polizei spricht von einem Toten und 14 Verletzten. Vor wenigen Augenblicken hat Florian Naht, Pressesprecher der Polizei, sich mit neuen Informationen an die Öffentlichkeit gewandt.
1: Der CSD als Versammlung-Veranstaltung ist mittlerweile beendet. Ein Großteil der Besucherinnen und Besucher hat sich bereits aus dem Veranstaltungsbereich hier entfernt. Die Lage, wie sie uns sich momentan darstellt, ist die, dass kurz vor 22 Uhr mutmaßlich ein Fahrer eines weißen Fahrzeugs hier in den großen Tiergarten eingefahren ist. Die genaue Wegstrecke und Route ist uns nicht bekannt. Ist dann jedenfalls auf dem Ahornsteig parallel zur Linnéstraße entlang gefahren, hat dort mehrere Personen angefahren, schwer verletzt, lebensgefährlich verletzt. Wir sprechen momentan von zahlreichen Verletzten, die durch die Berliner Feuerwehr und Hilfsorganisationen hier im großen Tiergarten und angrenzend behandelt und reanimiert werden teilweise. Wir sprechen von mehreren auch lebensgefährlich verletzten Personen. Unsere Fahndungsmaßnahmen laufen auf Hochdruck. Wir haben mittlerweile unseren Führungsstab im Dienst, der in die Fahndungsmaßnahmen intensiv eingebunden sind. Es sind Spezialeinheiten im Einsatz und wir fahnden weiter nach einem möglichen oder mehreren möglichen Tatverdächtigen.
4: Polizeisprecher Florian Naht mit der aktuellen Lage in Berlin. Und wir halten Sie hier in der ARD Infonacht natürlich weiter auf dem Laufenden, zum Beispiel gleich in unseren Nachrichten.

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1: Um 0 Uhr mit Ronald Lessig. Am Rande des Christopher Street Days in Berlin ist bei einem Zwischenfall mindestens ein Mensch tödlich verletzt worden. Laut Polizei gibt es mindestens 14 Verletzte. Aus Berlin Tobias Möck.
2: Laut Polizei ist mutmaßlich ein Auto in den Berliner Tiergarten eingefahren, hat mehrere Personen angefahren und verletzt. Der mutmaßliche Täter ist auf der Flucht und wird von einem Großaufgebot der Polizei gesucht. Vor Ort sind zahlreiche Rettungskräfte im Großeinsatz. Die Berliner Feuerwehr hat ein Zelt aufgebaut, in dem die Verletzten versorgt werden können. Wegen des Zwischenfalls ist die Abschlussveranstaltung am Brandenburger Tor am späten Abend plötzlich abgebrochen worden. Die Besucher wurden aufgefordert, den Bereich zu verlassen.
1: In Frankreich und Spanien setzen die Behörden weiter alles daran, die großen Waldbrände unter Kontrolle zu bringen. Paris entsandte weitere 500 Soldaten sowie ein Militärflugzeug vom Typ A400M für die Löscharbeiten. Im Südwesten des Landes mussten 200.000 Menschen vor den Flammen in Sicherheit gebracht werden, im Nachbarland Spanien 60.000. Der französische Premier Le Cornu warnte am Abend wegen sich verschlechternder meteorologischer Bedingungen vor schwierigen Stunden. Sein spanischer Kollege Sanchez betonte, Priorität sei es, Leben zu retten. Die jemenitischen Houthi-Rebellen haben nach eigenen Angaben Saudi-Arabien mit Raketen und Drohnen beschossen. Der Beschuss sei eine Reaktion auf saudische Luftangriffe auf die am Roten Meer gelegene jemenitische Stadt Hudaida und die Inseln Karaman, hieß es. In der Nacht hatte eine Militärkoalition unter Führung Saudi-Arabiens Stellungen der Houthi-Miliz im Jemen angegriffen. Hintergrund sind Attacken der Miliz auf zwei saudische Öltanker im Roten Meer. Die Houthi sind mit dem Iran verbündet und blockieren derzeit eine wichtige Meerenge im Roten Meer. Ein US-Berufungsgericht hat die Umsetzung eines Erlasses von Präsident Trump zur Verschärfung der Briefwahlregeln in 23 Bundesstaaten vorerst gestoppt. Das Gericht in Boston lehnte einen Antrag der US-Regierung ab, eine einstweilige Verfügung gegen die Anordnung aufzuheben. Eine Richterin einer niedrigeren Instanz hatte Ende Juni entschieden, dass wesentliche Teile des Dekrets verfassungswidrig seien. Trump fordert seit Jahren strengere Regeln für die Briefwahl und beharrt darauf, dass seine Niederlage im Jahr 2020 auf massivem Wahlbetrug zurückzuführen sei. Das waren die Nachrichten. Das Wetter in Deutschland. Es ist oft trocken, im Norden und Süden der Donau Schauer oder Gewitter bei 18 bis 10 Grad. Am Tage im Norden und an den Alpen etwas Regen, zwischen Main und Donau heiter, 19 bis 31 Grad. Am Montag Schauer, später freundlicher bis 30 Grad, am Dienstag sonnig bis 34 Grad. Es ist 0:03 Uhr.
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3: Vorsicht bitte in beiden Richtungen im Hochtaunuskreis in Oberursel auf der Landesstraße zwischen Zimmersmühlenweg und dem Ortsausgang werfen Personen Steine auf die Fahrbahn. Hier bitte besonders vorsichtig sein. Dann eine Entwarnung auf der A3 Nürnberg Richtung Passau. Hier ist kein Falschfahrer mehr zwischen Kreuz Nürnberg und Kreuz Altdorf unterwegs. A4 Frankfurt Richtung Dresden ist zwischen Bad Hersfeld und Friedewald wegen Brückenarbeiten bis ca. 5 Uhr in beiden Richtungen gesperrt. Eine Umleitung führt über die U77. Die A5 Basel Richtung Karlsruhe ist zwischen Lahr und Offenburg wegen Bauarbeiten bis ca. 5 Uhr gesperrt. Aktuell staut es sich auf 6 Kilometern vor der Sperrung. A8 Salzburg Richtung München zwischen Grenzübergang Bad Reichenhall und Bad Reichenhall 3 Kilometer Stau. A40 Duisburg Richtung Essen ist zwischen Mülheim, Winkhausen und dem Dreieck Essen-Ost wegen Bauarbeiten bis Donnerstag in beiden Richtungen gesperrt. A46 Düsseldorf Richtung Wuppertal ist zwischen Wuppertal-Barmen und Wichlinghausen wegen Bauarbeiten bis Montag früh gesperrt. Die A63 Kaiserslautern Richtung Mainz ist zwischen Dreieck Kaiserslautern und Sembach wegen einer Baustelle bis Montag früh gesperrt. Und die B51, B65 Osnabrück Richtung Diepholz ist zwischen der A33 Osnabrück Widukindland und Hasterstraße in beiden Richtungen nach einem Unfall gesperrt. Letzte Meldung A94 Passau Richtung München ist zwischen Paststetten und Hohenlinden ebenfalls nach einem Unfall gesperrt.
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3: aus dem Studio von NDR Info in Hamburg. Und wir halten Sie hier natürlich auf dem Laufenden, was den Zwischenfall in Berlin beim Christopher Street Day angeht. Der ist nämlich vorzeitig abgebrochen worden. Ein Auto soll in eine Menschenmenge gerast sein. Es gab mehrere Verletzte und inzwischen auch einen Toten. Weiteres erfahren Sie gleich hier bei uns. Frankreich erlebt derzeit eine der größten Waldbrandanlagen seiner jüngeren Geschichte. Im Südwesten des Landes breiten sich die Feuer weiter aus. Die Einsatzkräfte arbeiten unter Hochdruck. Und für viele Menschen ist der Alltag von einem Moment auf den anderen zum Ausnahmezustand geworden. Wie die Lage aktuell aussieht und welche Entwicklung sich abzeichnet, darüber konnte ich vorhin mit unserem Frankreich-Korrespondenten Kai Rienecker sprechen. Er ist in Bordeaux und beobachtet den Kampf gegen die Flammen. Wie stellt sich die Lage im Südwesten Frankreichs momentan dar? Wo sind die Brände derzeit besonders außer Kontrolle?
4: Also im Moment ist es so, dass vor allen Dingen westlich von Lyon immer noch dieser riesengroße Brand außer Kontrolle ist, der ja in den vergangenen Tagen seine Brandfläche innerhalb von 24 Stunden jedes Mal verdoppelt hat. Also wahnsinnig schnell vorangeschritten ist. Es gibt ja noch einen anderen, etwas kleineren Brand, der sich aber auch weiter ausbreitet, südlich davon in Biscarrosse. Das alles zusammen sorgt dafür, dass hier eine gigantische Rauchwolke über der ganzen Region stand. Die gibt es jetzt immer noch ein bisschen. Es ist immer noch sehr diesig. Ich bin hier im Stadtzentrum von Bordeaux und da merkt man einfach auch diesen beißenden Geruch in der Luft. Es riecht nach Brand und es gibt auch schon die ersten Leute, die hier mit FFP2-Maske herumlaufen.
3: Was macht die Bekämpfung dieser Brände denn so schwierig? Kurze Unterbrechung für eine Verkehrsmeldung. Hier ist der Verkehrsservice der ARD Infonacht. Achtung, Falschfahrer auf der A2 Berlin Richtung Hannover zwischen Brandenburg und Wollin. Hier kommt ein Falschfahrer entgegen. Vorsicht bitte in beiden Richtungen. Und weiter geht's hier bei uns in der ARD Infonacht zum Waldbrand in Frankreich.
4: Es ist die Intensität des Feuers. Das hat auch der Premierminister selbst nochmal gesagt. Das ist ein Feuer, das seine eigene Dynamik schafft. Da gibt es regelrechte Feuerstürme. Und dann gibt es noch ein besonderes Phänomen, was wir hier jetzt auch ein, zweimal gesehen haben. Wenn dann Gewitter auf Brand trifft, auf so intensive Brände, dann ist das nicht etwa sofort so, dass dann der Brand irgendwie weniger wird, sondern im Gegenteil. Dann entfacht sich das nochmal und sorgt für noch eine ganz andere Dynamik, die das für die Feuerwehrleute unvorhersehbar macht.
3: 200.000 Menschen mussten ihre Häuser verlassen. Wir haben somit die größte Evakuierungsaktion in der Geschichte des Landes. Funktioniert das geordnet? Wie kann man sich das vorstellen?
4: Das muss man sich so vorstellen. Einige Leute schliefen friedlich, entweder auf den Campingplätzen oder auch zu Hause, die Franzosen in ihren Häusern. Und dann kam zum Beispiel ein SMS-Alert, das alle wach gemacht hat in der ganzen Umgebung. Es gab Gendarmen, die gingen wirklich von Haus zu Haus. Die sind durch die Straßen gefahren mit Lautsprecheransagen. Ja. Und so war das dann eben, dass die Leute weggebracht wurden in Bussen und Autos in große Notlager, die dann teilweise wiedergeräumt werden mussten zwischendurch.
3: Du hast ja auch sicher mit einigen Menschen gesprochen. Was sagen Sie und wo werden Sie untergebracht?
4: In Notunterkünften, die behelfsmäßig eingerichtet wurden, in der Nähe der Brandzone. Es gibt eine riesengroße Notunterkunft hier im Norden von Bordeaux. Auf dem Messegelände, da können bis zu 10.000 Menschen untergebracht werden. Und ja, die Franzosen hier, die ihr Hab und Gut in Stich lassen mussten, die bangen natürlich darum, wann können sie zurückkommen. Ein paar Touristen gibt es da auch noch, aber die meisten haben auch schon die Region verlassen. Die sind relativ schnell weg, als sie gemerkt haben, dass da an Urlaub nicht mehr zu denken ist.
3: Nun setzt Frankreich ja auch inzwischen die Armee ein und auch Militärtransporter. Gibt es denn darüber hinaus Unterstützung aus anderen Ländern?
4: Ja, es gibt die europäische Unterstützung jetzt gerade auch durch Löschflugzeuge. Es sind zwei Hubschrauber inzwischen auch aus Deutschland dabei eingetroffen. Frankreich setzt erstmalig auch den Militärtransporter A400M ein. Das ist ja ein riesengroßes Flugzeug. Aber auch diese Löschflugzeuge werden nicht dafür sorgen, dass sie den Brand jetzt einfach so löschen können, sondern es geht vor allen Dingen darum, größeren Schaden abzuwenden und vor allen Dingen die Zivilbevölkerung zu schützen.
3: Mit Blick auf die nächsten Tage, wie schätzen die Einsatzkräfte denn die kommenden Tage ein? Gibt es Hoffnung, die Brände da bald unter Kontrolle zu bringen?
4: Ja, das hängt von den meteorologischen Faktoren ab. Und die haben sich heute im Laufe des Tages eher günstig entwickelt. Die richtige Windrichtung, die das Feuer so ein bisschen wieder zurück über die verbrannte Fläche treibt. Dann ist es so, dass es hier verschiedene Gewitter gegeben hat. Es ist feuchter geworden. Die Temperatur ist nicht ganz so hoch wie sonst. Eher so schon etwas unter 30 Grad tagsüber. Also das sind alles Faktoren, die dafür sorgen könnten, dass das Feuer sich zumindest nicht mehr so schnell ausdehnt wie vorher. Das sind einfach Waldbrände in diesem waldbranderfahrenen Land Frankreich von einer Dimension, die man vorher nicht gekannt hat. Auch in einer Fläche, die man so vorher nicht gekannt hat. Und entsprechend gab es auch schon über Social Media die ersten Durchhalteparolen seitens des Präsidenten Emmanuel Macron.
3: Unser Frankreich-Korrespondent Kai Rienecker war das. Er ist für uns in Bordeaux und beobachtet die Löscharbeiten. Und auch in Spanien, bei Madrid, haben sich zwei große Feuer nun vereinigt. In den Tagesthemen hat Julia Nihari-Kazen über die aktuelle Lage mit ARD-Korrespondentin Christina Böker gesprochen und sie gefragt, welche Möglichkeiten es noch gibt, das Feuer einzudämmen.
5: Ja, darum dürfte es hier im Koordinationszentrum für den Einsatz unermüdlich gehen. Selbst dieses Koordinationszentrum, und daran sieht man vielleicht auch, wie dramatisch die Lage ist, das musste evakuiert werden heute Mittag, weil einfach die Flammen dieses großen Feuers, dieses Feuers, was immer größer wird, auch näher rückten an dieses Koordinationszentrum. Mittlerweile hat das Feuer einen Umfang von 200 Kilometern. Da kann man sich vielleicht die Dimension mal ein bisschen vorstellen. Und die Einsatzkräfte hatten den ganzen Tag über mit wechselnden Winden zu kämpfen. Der Wind wurde im Laufe des Tages immer stärker und hat sich auch immer wieder gedreht. Das heißt, man musste mal hier, mal da löschen. Man hat mal hier, mal da wieder immer mehr Gemeinden evakuieren müssen. Das heißt, auch für die Bewohner dieser Region ist es eine sehr unsichere Situation. Der spanische Innenminister hat am Abend in einem Interview mit dem spanischen Fernsehen gesagt, das sei kein guter Tag gewesen. Und da hat er sich insbesondere auf die Wetterbedingungen bezogen. Insofern bleibt hier die Lage wirklich weiter sehr angespannt.
3: Sagt ARD-Korrespondentin Christina Böker in den Tagesthemen. In Berlin läuft ein Großeinsatz von Polizei und Rettungsdienst. Sie haben das mitbekommen, am Rande der Feiern beim Christopher Street Day ist ein Auto in eine Menschenmenge gefahren. Ein Mensch ist dabei ums Leben gekommen. Laut Polizei wurden mindestens 14 Personen verletzt. Unsere Reporterin Johanna Sargmeister ist vor Ort in der Nähe des Brandenburger Tors. Sie hat die Situation um sich herum vor wenigen Minuten in den ARD-Tagesthemen beschrieben.
6: Also die Stimmung ist weiterhin angespannt hier und auch noch sehr dynamisch. Jetzt hinter mir hat zum Beispiel die Feuerwehr gerade ein neues Versorgungszelt aufgebaut. Es werden immer noch Menschen versorgt. Viele sind hier einfach noch sehr geschockt. Es war so ein friedliches Fest, was hier heute den ganzen Tag stattgefunden hat. Hunderttausende haben friedlich zusammen gefeiert. Und dann eben gegen 22 Uhr ist dieses Auto in den Tiergarten gefahren, in eine Menschenmenge. Die Polizei spricht weiterhin von 15 Verletzten, teilweise auch Schwerverletzten und eben darunter auch von einer verstorbenen Person ermittelt hier eben noch weiter am Tatort.
7: Und weiß man inzwischen etwas mehr über den oder die mutmaßlichen Täter?
6: Nein, dazu gibt es bisher keine Informationen. Die Ermittlungen laufen, wie gesagt, noch. Also der Tiergarten ist hier großräumig abgesperrt. Es wird eben noch nach Spuren gesucht. Es werden auch Zeugen vernommen. Und es werden mutmaßlich auch vielleicht noch nach Opfern gesucht, die vielleicht hier noch im Tiergarten sind, weil der ist ja sehr dunkel. Die Polizei ist wirklich mit einem Großaufgebot in der Stadt gerade unterwegs. Also immer mal wieder sind hier Hubschrauber unterwegs. Die ganze Stadt ist eigentlich mit Blaulicht gefüllt. Weil ja eben noch nach dem oder den Tätern gesucht wird, die sind noch flüchtig.
3: Johanna Sargmeister war das, unsere Reporterin in Berlin in der Nähe des Brandenburger Tores. Dort ist am Abend ein Auto in eine Menschenmenge gefahren, am Rande des Christopher Street Days. Und sobald es neue Informationen gibt, dann hören Sie es hier bei uns in der ARD-Infonacht. Gestern, da hat Bundeskanzler Merz die Personalveränderungen in seinem Kabinett bekannt gegeben. Dazu gehört offenbar auch der Posten des Verkehrsministers Patrick Schnieder. Auch wenn der Kanzler sich speziell zu dieser Personalie noch nicht geäußert hat. Sein Wunschnachfolger für dieses Ministerium, der CDU-Bundestagsabgeordnete Fritz Günstler, ist, so heißt es, kurzfristig abgesprungen. Eine Lösung dieser Personalfrage steht also noch aus. Und inzwischen sind innerhalb der Partei einige verärgert, und zwar über den Umgang mit dem Parteikollegen Schnieder. Jakob Mayer.
8: Ja, noch ist Patrick Schnieder Bundesverkehrsminister, sagt eine Sprecherin seines Hauses auf Anfrage. Aber der Christdemokrat aus Rheinland-Pfalz ist ein Ressortchef auf Abruf. Bundeskanzler Friedrich Merz hat Schnieder vorgestern mitgeteilt, dass er ihn entlassen werde, was dieser in einer SMS öffentlich machte. Allerdings sagte Merz Wunschnachfolger, der CDU-Bundestagsabgeordnete Fritz Günzler, erst zu und dann kurzfristig wieder ab, sodass der Kanzler bei seinem Statement gestern Morgen den geplanten Wechsel an der Spitze des Verkehrsressorts gar nicht ansprach, sondern nur ankündigte:
9: Es wird weitere Veränderungen im Bundeskabinett geben, aber diese Entscheidungen brauchen nicht zuletzt angesichts der Sommerpause noch ein paar Tage und vielleicht auch mehr Zeit. Das entscheide ich aber ohne Zeitdruck und mit der gebotenen Sorgfalt und den Gesprächen, die dazu notwendig sind.
8: Dabei wäre eine schnelle Lösung angesichts anstehender Termine wohl in Merz' Interesse. Übermorgen gibt der Kanzler und CDU-Chef eine Pressekonferenz in der Parteizentrale, wo er mit Nachfragen rechnen muss, falls Schnieders Nachfolge nicht bis dahin geklärt ist. Noch unangenehmer wäre für ihn eine Hängepartie bis zum kommenden Mittwoch. Dann könnte Merz den Unmut von Unionsabgeordneten über die Umstände von Schnieders Entlassung zu spüren bekommen. Die reisen zur Sondersitzung nach Berlin, um Thorsten Frey zum Nachfolger von Jens Spahn als Fraktionschef zu wählen. Frey erklärte gestern:
10: Es gibt auch in der Spitzenpolitik das Problem, dass man Pech haben kann. Also das darf man nicht ganz ausschließen.
8: Pech. Mit dieser Erklärung gibt man sich in Schnieders Landesverband Rheinland-Pfalz nicht zufrieden. Dessen Generalsekretär Johannes Steiniger betont, Schnieder sei eine der prägenden Persönlichkeiten der Landes-CDU und genieße hohes Ansehen. Man sei von der Entscheidung des Bundeskanzlers überrascht. Gordon Schnieder, der Bruder des amtierenden Verkehrsministers Patrick und ebenfalls Christdemokrat, regiert seit 2 Monaten als rheinland-pfälzischer Ministerpräsident. Er hat einen Post des früheren CDU-Bundesministers Peter Altmaier im Online-Dienst X geteilt, in dem Altmaier den Umgang mit dem Verkehrsminister scharf kritisiert. Der mache ihn betroffen und wütend, so Altmaier, und werde weder Schnieders Person noch seiner Leistung gerecht. Im Deutschlandfunk erklärte Altmaier:
11: Da hat es einige Reibungen und einige Ungereimtheiten gegeben. Das hat dazu geführt, dass eigentlich die guten Teile dieser Kabinettsumbildung in den Hintergrund getreten sind.
8: Denn so viel wurde klar. Der Bundeskanzler nutzt Spahns Rücktritt für einen breiteren Kabinettsumbau. Die bisherige Bundesgesundheitsministerin Nina Warken folgt als Kanzleramtschefin auf Thorsten Frey. Neuer Bundesgesundheitsminister wird CDU-Generalsekretär Carsten Linnemann, der auf Instagram erklärte:
12: Und ich habe auch echt einen Höllenrespekt vor dieser Aufgabe, aber ich glaube, da ist ganz schön viel Musik drin, wirklich zum Positiven, dass wir ein gerechtes, leistungsfähiges, zukunftsfähiges Gesundheitssystem bekommen.
8: Die neuen Ministerinnen und Minister sollen nach der Sommerpause vereidigt werden, um eine teure Sondersitzung des Bundestages zu vermeiden. Auch darüber wird diskutiert. Nach Ansicht des ehemaligen Chefjuristen im Bundespräsidialamt Stefan Ulrich Pieper wäre es verfassungsrechtlich unsauber, wenn sie die Amtsgeschäfte ohne Vereidigung übernehmen. Pieper sagte der Rheinischen Post, der saubere Weg wäre, dass die Amts- und Geschäftsübernahme erst dann erfolge, wenn auch die Vereidigung stattgefunden hat.
3: Jakob Meyer über eine noch offene Personalfrage im Bundeskabinett. 0.18 Uhr ist es jetzt ganz genau. Sie hören die ARD-Infonacht und wir halten Sie natürlich über den Vorfall in Berlin beim Christopher Street Day, der vorzeitig abgebrochen worden ist, auf dem Laufenden. Aktuell gibt auch gerade Berlins Bürgermeister Kai Wegner eine Pressekonferenz.
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3: Russlands größter Online-Händler Wildberries ist offenbar ins Visier der Ukraine geraten. Seit Tagen werden Lager und Logistikzentren des Unternehmens mit Drohnen angegriffen. Kiew begründet das mit angeblichen Lieferungen militärisch nutzbarer Güter. Der Kreml spricht von Terror gegen zivile Objekte. Vor allem aber treffen die ukrainischen Attacken die russische Wirtschaft. Das Wildberries wird oft als Russlands Amazon bezeichnet, ein Online-Gigant, dessen Gründerin zu den reichsten Frauen im Land zählt.
13: Dichte, schwarz-graue Rauchwolken am Stadtrand von Moskau, von St. Petersburg und in anderen Regionen des Landes. Videos davon sind vor allem in den sozialen Netzwerken zu sehen. Die russischen Staatssender zeigen sie nicht. Die ukrainischen Drohnenanschläge, die in der letzten Woche vor allem die Verteilzentren von Wildberries getroffen haben. Dabei sollen laut offiziellen Angaben 9 Menschen ums Leben gekommen sein und mehr als 80 Menschen wurden verletzt. Waren im Wert von bis zu 4 Milliarden Euro seien in Flammen aufgegangen, so schätzen es Analysten. Seitdem häufen sich Videos von russischen Geschäftsleuten in den sozialen Netzwerken, die im Feuer fast alles verloren haben. So wie Julia Stepanova. Fast alle meine Produkte sind verbrannt, nur wenig ist geblieben. Ich verlasse die Plattform Wildberries jetzt und werde höchstwahrscheinlich meine Marke auflösen. Das ist das Ende.
3: Eine kurze Unterbrechung für eine Verkehrsmeldung. 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Achtung, ein Falschfahrer auf der A66 Frankfurt Richtung Fulda zwischen Hanau West und Erlensee kommt Ihnen ein Falschfahrer entgegen. Genauso auf der A2 Berlin Richtung Hannover zwischen Brandenburg und Wollin. Und immer noch bitte Vorsicht in beiden Richtungen im Hochtaunuskreis Oberursel auf der Landesstraße. Zwischen Zimmersmühlenweg und dem Ortsausgang werfen immer noch Personen Steine auf die Fahrbahn. Hier bitte ganz besonders vorsichtig sein.
13: Dabei sind die kleinen und mittleren Unternehmen seit Beginn des Jahres ohnehin schon gebeutelt in Russland. Sie müssen mehr Steuern zahlen. Kreml-Chef Putin benötigt mehr Geld für die Kriegskasse. Laut der russischen Zentralbank sei bereits jeder vierte Kreditnehmer im Unternehmenssektor mit seinen Zahlungen in Verzug. Die Werbung von Wildberries, sie ist omnipräsent. In Russland ist der Online-Händler fast aus keinem Haushalt mehr wegzudenken. Rund 20 Millionen Bestellungen gehen pro Tag bei Wildberries ein. Mehr als 90.000 Abholstationen gibt es im ganzen Land. Oft nur ein kleiner Kellerraum, wie hier im Zentrum von Moskau, übersät mit unzähligen Paketen. Die Englischlehrerin Armine wollte gerade ihre Bestellungen abholen. Die Hälfte sei allerdings nicht angekommen, erzählt sie. Sie hat Videos der Drohnenangriffe in den sozialen Netzwerken gesehen, die machten ihr Angst. Ja, ich habe mir die Videos angeschaut. Natürlich ist es beängstigend, denn es ist nicht weit weg von uns. Auch wenn der Kreml immer wieder versucht, die wirtschaftlichen Folgen der ukrainischen Angriffe herunterzuspielen, musste diese Woche Sprecher Dmitri Peskow dazu Stellung nehmen. Was das Unternehmen betrifft, so ist die Lage tatsächlich schwierig. Aufgrund der Verluste, die sowohl das Unternehmen selbst als auch die kleineren und mittleren Betriebe erlitten haben. Die Regierung befasst sich mit dieser Angelegenheit. Das Unternehmen hat Entschädigungen angekündigt, doch einige Betroffene berichten schon jetzt, dass diese sehr gering ausfallen würden. Eine Studentin aus Moskau erzählt, dass überall über die Anschläge gesprochen werde. Wildberries sei aus keinem Haushalt mehr wegzudenken. Daher betreffe jeder Angriff auf das Unternehmen auch jeden Einwohner des Landes.
3: Silke Dietrich über die ukrainischen Angriffe auf den russischen Online-Händler Wildberry. In gut 8 Minuten läuft hier

0: Sonntagsgebet hin. Dieses Schild hat für viel Aufmerksamkeit gesorgt, als es aufgestellt wurde. Letzte Nacht wurde das Schild mit schwarzer Farbe übermalt. Was war da los? Anton Rauch war in Penzberg unterwegs.
1: Das Hinweisschild aufs Freitagsgebet der Moschee mit den unterschiedlichen Zeiten im Winter und Sommer war nicht nur zu sehen, sondern regelrecht blank geputzt. Mitarbeiter aus dem städtischen Bauhof hatten da die schwarze Farbe schon wieder entfernt.
2: Es wird alles verschmiert und wenn es die Zuständigen dafür fragen, die das gemacht haben, dann passiert gar nichts.
3: Wir haben eine Religionsfreiheit im Lande und in Penzberg haben wir eine Moschee und da kann man durchaus auch ein Schild anbringen. Aber ich habe es fast geahnt, dass das Schild entweder in irgendeiner Weise beschmutzt wird oder so weggerissen. Ich finde es unmöglich.
1: Seit 2005 gibt es die Moschee in Penzberg, sagt Bürgermeister Thomas Kopf. Er hält viel auf das Miteinander in seiner Stadt.
4: Das Schild als Hinweis auf die Gottesdienste und eben das Freitagsgebet ist eigentlich nur der logische Schluss, dass man das an den Ortseingängen auch für die islamische Gemeinde macht. Dass sich jetzt da jemand dazu hingerissen fühlt, das jetzt zu beschmieren, ist eigentlich nur ein Zeichen dafür, dass nicht die islamische Gemeinde oder der Islam auf der radikalen Seite steht, sondern diejenigen, die sich durch so ein Schild einfach provoziert fühlen.
1: Der Penzberger Imam Benjamin Idris hat es von einem Gemeindemitglied erfahren, dass das nagelneue Schild nicht zu lesen war Samstag früh.
5: Ich war wirklich sehr traurig, weil solche Dinge gehören zu Penzberg nicht. Dass das wieder sauber gemacht wurde und das zeigt wiederum das wahre Gesicht dieser Stadt. Nämlich wir haben in dieser Stadt Menschen, die ja Zivilcourage leisten, die einfach klare Signale senden, wir sind zusammen.
1: So war es für den katholischen Pfarrer von Christkönig, Bernhard Holz, auch keine Frage, dass er vorbeigekommen ist, als bei der Moschee fürs Gemeindefest aufgebaut wurde.
6: Imam Idris und ich und auch der evangelische Pfarrer, wir sind miteinander befreundet, wir tauschen uns aus, wir leben miteinander. In erster Linie steht bei uns nicht die Religion im Vordergrund, sondern wir begegnen uns als Menschen auf Augenhöhe.
1: Vermutlich sehen sich die drei dann beim Pfarrfest in Christkönig, gleich nach dem Sonntagsgottesdienst, der auf der obersten Tafel angekündigt wird, am Ortseingang von Penzberg.
0: Anton Rauch über Solidarität für die muslimische Gemeinde in Penzberg. Auch die Polizei ermittelt zu diesem Fall.
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8: Mit Tom Gerntke und mit dem absoluten Radsport-Superstar Tadej Pogacar, der kurz vor seinem 5. Gesamtsieg bei der Tour de France steht. Der Slowene gab sich auch bei der sogenannten Königsetappe nach Alpe d'Huez mit 5450 Höhenmetern keine Blöße und kam am Ende als Vierter ins Ziel. Und das nach einer Etappe, die so einiges zu bieten hatte, Holger Gerska.
9: Ja, die Königsetappe hat wirklich ihrem Namen alle Ehre gemacht, auch wenn es nicht mehr um das gelbe Trikot ging. Es ging vor allem um den Etappensieg und Sepp Kuss aus den USA war klar auf dem Wege, diese Etappe zu gewinnen, als er zweimal stürzte, erst in einem Tunnel und dann fast einen Abhang hinunter. Ein Fangzorn hat ihn vor einem ganz, ganz schlimmen Unfall bewahrt, aber er hat dadurch den Etappensieg verpasst. Für den Ecuadorianer Richard Carapaz ist eine Traumwoche zu Ende gegangen mit 2 Etappensiegen binnen 3 Tagen und dem Bergtrikot. Pascal Ackermann musste die Tour am Tag vor Paris verlassen, eine ganze Menge Tränen und am Ende ein glücklicher Mexikaner Isaac del Toro, der dank der Unterstützung seines Teamkollegen Tadej Pogacar im weißen Trikot des besten Nachwuchsprofis nach Paris fährt und wahrscheinlich Dritter wird.
8: Und diese letzte Etappe in Paris, die wurde wegen der Waldbrände in Frankreich etwas verkürzt, ist aber nicht weniger spektakulär. Natürlich geht's auch über die legendäre Prachtstraße Champs-Élysées. Insgesamt 8 Runden werden die Fahrer dann dort drehen. Und apropos Runden, die werden traditionell auch bei der Formel 1 gefahren. Im Qualifying zum Großen Preis von Ungarn ist das Lando Norris am besten gelungen. Frage an unsere Formel 1-Reporterin Lena Bergmann. Wie überraschend war der Quali-Sieg von Norris?
10: Dass es am Ende wirklich die Pole wurde, das hat Lando Norris laut eigener Aussage selbst überrascht. Aber angedeutet hatte sich schon in den Trainings, dass McLaren und Ferrari zum ersten Mal in dieser Saison den ersten Startplatz unter sich ausmachen könnten. Die Runde in Budapest ist sehr kurz und ähnelt fast schon einer Kartstrecke mit vielen Kurven und kaum langen Geraden. Besonders im mittleren Teil der Strecke konnten Ferrari und McLaren da ihre Stärken und Vorteile gegenüber Mercedes ausspielen. Und dass Lando Norris, der aktuelle Weltmeister, langsam in Fahrt kommt, das hat man ja schon in Spa gesehen. Ohne Startplatzstrafe wäre er in Belgien von Platz 3 ins Rennen gegangen.
8: Und apropos Strafe, die gab es nachträglich auch für Norris Kontrahenten Hamilton und Antonelli. Hamilton etwa rutschte dadurch ab von Startplatz 2 auf 5. Die Finals in Hannover sind schon jetzt ein voller Erfolg. Die Olympischen Spiele in klein sozusagen begeistern sowohl Athletinnen und Athleten

0: als auch die Sportfans. Anne Hild blickt zurück auf Wettkampf Tag 3.
1: Keiner holt den Titel so schnell wie Sebastian Lucke. Nicht einmal 7 Sekunden brauchte er, um die 15 Meter hohe Kletterwand auf dem Opernplatz hochzusprinten. Und das trotz Ausrutscher.
2: Dann sind die Zeiten halt verhältnismäßig langsam. Aber am Ende zählt halt nur das grüne Licht in den Chaos.
1: Auf der Laufbahn in Wattenscheid zeigte sich Owen Ansah unbeeindruckt von den Vorwürfen einer verweigerten Dopingkontrolle und legte die 100 Meter in glatten 10 Sekunden zurück. Nur ganz knapp über seinem eigenen Rekord. Auch das bedeutet den Titel bei den deutschen Meisterschaften. Bei den Frauen ging der nicht an Gina Lückenkämper, sondern an Julina Ernst. Eher ungewohnt kurz waren die Auftritte der Schwimmerinnen und Schwimmer. 3x50 Meter Schmetterling mit nur kurzen Verschnaufpausen dazwischen. Für Angelina Köhler kein Problem.
3: Ja, also mein Training heute Morgen war anstrengender.
1: BMX Flatland im neuen Rathaus, Beachvolleyball auf dem Opernplatz oder Rapid Surfen auf der Leinewelle. Die Besucherinnen und Besucher sorgten wieder für großen Andrang und Einlassstopps. Für Thomas Weikert, Präsident des Deutschen Olympischen Sportbunds, ist das
4: mit einem Wort super
1: und auch ein Zeichen in Richtung Olympiabewerbung.
4: Wir sehen, dass alle begeistert sind, wenn Sport geliefert wird.
1: Geliefert hat auch Daya Varfolomeev. Die Olympiasiegerin von Paris war auch im Mehrkampf der rhythmischen Sportgymnastik in Hannover nicht zu schlagen. Und auch Triathletin Laura Lindemann holte ihren 6. deutschen Meistertitel.
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5: Der Sport war das mit Tom Gernke. Wir fahnden mit Hochdruck nach tatverdächtigen Personen. Das schreibt die Polizei Berlin auf X. In Berlin ist der Christopher Street Day vorzeitig abgesagt worden. Alles, was Sie dazu wissen müssen, erfahren Sie jetzt hier in unseren Nachrichten.
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7: Um 0.30 Uhr mit Ronald Lessig. Der Christopher Street Day in Berlin ist am späten Abend abgebrochen worden. Laut Polizei sind in der Nähe der Abschlusskundgebung mehrere Menschen von einem Fahrzeug angefahren worden. Es gibt einen Toten und mindestens 14 Verletzte. Aus der Nachrichtenredaktion Petra Mittermeier.
8: Ein Transporter soll mit hoher Geschwindigkeit in der Parkanlage Tiergarten in Berlin in eine Menschenmenge gefahren sein. Zahlreiche Rettungskräfte sind im Großeinsatz. Laut Zeugen ist ein Mann nach dem Vorfall aus dem Wagen gestiegen und zu Fuß geflüchtet. Die Polizei fahndet nach dem Tatverdächtigen. Berlins regierender Bürgermeister Wegner spricht von einem Angriff auf unsere freie und weltoffene Gesellschaft. Gestern hatten in Berlin hunderttausende Menschen den Christopher Street Day gefeiert, um ein Zeichen für Toleranz und Vielfalt zu setzen.
7: In Spanien kämpft die Feuerwehr weiter gegen die Waldbrände in der Nähe von Madrid. Im Südwesten Frankreichs ist der Militäreinsatz zur Unterstützung der Löscharbeiten ausgeweitet worden. Aus der Nachrichtenredaktion Kevin Bieler.
9: Etwa 1500 Soldaten sollen Anwohner bei der Evakuierung helfen und Häuser sichern. Besonders rund um Bordeaux ist die Situation kritisch. Premierminister Le Cornu spricht von schwierigen Stunden. Die Brände sind laut Innenministerium nicht unter Kontrolle. Im Einsatz ist auch erstmals ein spezieller Airbus. Die Maschine kann mit 20 Tonnen Löschmittel mehr als doppelt so viel wie andere Flugzeuge abwerfen. Auch in Spanien ist von Entspannung noch keine Rede. 2 von 3 Bränden westlich von Madrid sind zu einem Großfeuer verschmolzen und bedrohen mehrere Ortschaften. In der Hauptstadt selbst liegt ein Brandgeruch in der Luft. Das Gesundheitsministerium rät den Menschen dort, nicht zu lange im Freien zu bleiben.
7: In der Union wächst der Ärger über Bundeskanzler Merz wegen der Kabinettsumbildung. Der Bundesvize der christlich-demokratischen Arbeitnehmerschaft Bäumler beklagte im Handelsblatt, die Abberufung von Verkehrsminister Schnieder erwecke den Eindruck von Willkür. Eine Bundesregierung sollte nicht wie ein Feudalkönigreich geführt werden. Der frühere Kanzleramtschef Altmaier erklärte, der Umgang mit Schnieder mache ihn betroffen und wütend. Die chinesischen Behörden haben im Süden der Volksrepublik mehr als 340.000 Menschen in Sicherheit gebracht. Grund ist der sich nähernde Taifun Noel. Er soll in Kürze mit Windgeschwindigkeiten von bis zu 173 Kilometern pro Stunde in der Provinz Guangdong auf Land treffen. Dort ist der Zugverkehr eingestellt worden. Schulen und Betriebe bleiben geschlossen. Auch für Hongkong gilt eine Taifunwarnung. Das Wetter in Deutschland. Es ist oft trocken im Norden und Süden der Donau, Schauer oder Gewitter bei 18 bis 10 Grad. Am Tage im Norden und an den Alpen etwas Regen und Gewitter, zwischen Main und Donau heiter bis wolkig, 19 bis 31 Grad. Am Montag Schauer, später freundlicher, 18 bis 30 Grad. Am Dienstag sonnig, im Nordosten etwas Regen, 20 bis 34 Grad. Das waren die Nachrichten.
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5: Achtung, es ist ein Falschfahrer auf der A2 Berlin Richtung Hannover. Zwischen Brandenburg und Wollin kommt Ihnen ein Falschfahrer entgegen. Fahren Sie bitte äußerst rechts und überholen Sie nicht. Vorsicht bitte auch in beiden Richtungen im Hochtaunuskreis, in Oberursel-Taunus auf der Landesstraße zwischen Zimmersmühlenweg und dem Ortsausgang werfen Personen Steine auf die Fahrbahn. Dann haben wir eine Entwarnung für die A3 Nürnberg-Passau. Hier ist kein Falschfahrer mehr zwischen Kreuz Nürnberg und Kreuz Altdorf unterwegs. Genauso wenig auf der A66 Frankfurt-Fulda. Hier ist kein Falschfahrer mehr zwischen Hanau West und Erlensee. Dann haben wir noch 3 Kilometer Stau auf der A8 Salzburg Richtung München zwischen dem Grenzübergang Bad Reichenhall und Bad Reichenhall. 3 Kilometer Stau. Ihnen eine gute und sichere Fahrt.
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5: Gleich nochmal mit allen Informationen, die wir haben zu dem Vorfall in Berlin. Der Christopher Street Day ist vorzeitig abgesagt worden. Es gab mehrere Verletzte und einen Toten, weil ein Auto dort in eine Menschenmenge gerast ist. Mehr dazu gleich hier bei uns. Mit Strafzöllen und scharfen Worten ist das Verhältnis zwischen den USA und Kanada derzeit ziemlich angespannt. Ausgerechnet jetzt wird an der gemeinsamen Grenze ein Bauwerk eröffnet, das ja eigentlich die wirtschaftliche Zusammenarbeit beschleunigen und als Symbol für die enge Partnerschaft gelten soll. Die neue Gordie Howe-Brücke zwischen Windsor in Kanada und Detroit im US-Bundesstaat Michigan. Zur Eröffnung ist von Aufbruchstimmung wenig zu spüren. Der Handelsstreit zwischen den beiden Nachbarländern belastet das Verhältnis nämlich erheblich. Aus Kanada berichtet Benjamin Best.
10: Erst vor wenigen Tagen kündigte US-Präsident Donald Trump neue Zölle in Höhe von 50% auf viele kanadische Waren an. Er begründet sie mit angeblich unfairen Handelspraktiken Kanadas. Das ist eine Reaktion darauf, wie Kanada unsere Landwirte und unsere Bürger behandelt hat. Kanada war jahrelang unerbittlich gegen uns. Die Eröffnung der Brücke sollte eigentlich ein gemeinsames Fest beider Länder werden. Doch nach Trumps Zollankündigungen werden Vertreter der US-Regierung offiziell von den Feierlichkeiten ausgeladen. Kanadas Premierminister Mark Carney hält zwar an Gesprächen mit Washington fest, macht aber zugleich deutlich, dass sich sein Land wehren werde. Unabhängig vom Ausgang dieser Gespräche wird Kanada alles tun, um unsere Wirtschaft zu stärken und unsere Familien, Arbeitnehmer, Landwirte und Unternehmen zu schützen. Viele Beobachter sprechen inzwischen von einem historischen Bruch in den Beziehungen beider Länder. Der Politikwissenschaftler Drew Fagan von der University of Toronto sieht unter Präsident Trump einen grundlegenden Wandel. Für Donald Trump zählt nur der Vorteil der Vereinigten Staaten. Dass am Ende beide Seiten von einem Handelsabkommen profitieren könnten, interessiert ihn nicht. Kanada sieht er inzwischen fast als Gegner. Gerade die Region rund um Detroit und Windsor zeigt, wie eng beide Volkswirtschaften miteinander verflochten sind. Vor allem die Autoindustrie lebt davon, dass Motoren, Getriebe und andere Bauteile die Grenze oft mehrfach überqueren, bevor ein Fahrzeug fertig montiert ist. Neue Zölle würden deshalb Unternehmen und Beschäftigte auf beiden Seiten der Grenze treffen. Davor warnt auch Michigans demokratische Gouverneurin Gretchen Whitmer. Ihr Bundesstaat gilt als Zentrum der amerikanischen Autoindustrie. Michigan trifft es härter als jeden anderen Bundesstaat, weil unsere Wirtschaft stark von der Industrie, insbesondere der Autoindustrie und von der Landwirtschaft geprägt ist. Ausgerechnet die Brücke, die beide Länder enger verbinden soll, wurde selbst zum Gegenstand des Handelsstreits. Kurz vor der Eröffnung verweigerte Donald Trump seine Zustimmung und verlangte Nachverhandlungen über die künftigen Mauteinnahmen. Ottawa lenkte ein. Für die ersten 15 Jahre fließt nun die Hälfte der Nettoeinnahmen in einen von den USA kontrollierten Wirtschaftsfonds. Für Drew Fagan ist dieses Vorgehen beispiellos. Präsident Trump verlangt einen Anteil an den Mauteinnahmen einer Brücke, die die USA nicht mitfinanziert haben. Das ist eine der empörendsten Entscheidungen seiner Amtszeit gegenüber Kanada. Die Gordie Howe-Brücke wird künftig Millionen Menschen und Waren zwischen Kanada und den USA verbinden. Politisch aber wächst der Abstand zwischen beiden Ländern weiter, trotz einer Grenze, die enger kaum sein könnte.
11: Benjamin Best zur Eröffnung der Gordie Howe-Brücke zwischen Kanada und USA vor dem Hintergrund des angespannten Verhältnisses beider Länder. 0:38 Uhr, Sie hören die ARD-Infonacht. In Berlin haben heute hunderttausende Menschen den CSD gefeiert. Am späten Abend wurden die Feiern plötzlich abgebrochen. Wie es heißt, soll ein Fahrzeug in eine Menschenmenge gefahren sein. Meine Kollegin Friederike Hoppe aus der ARD-Infonacht-Redaktion ist jetzt hier bei mir im Studio. Sie hat die Lage heute rund um die Uhr für Sie im Blick. Friederike, was ist dazu bisher bekannt?
12: Ja, nach bisherigen Erkenntnissen der Polizei ist ein Transporter am Tiergarten in eine Menschenmenge gefahren. Aus aktuellen Informationen, die uns vorliegen, wurde ein Mensch getötet, 14 weitere wurden verletzt. Weitere Hintergründe sind bislang noch unklar. Die Feuerwehr hat heute Abend vor Ort ein Versorgungszelt aufgebaut. Dort werden jetzt verletzte und betroffene Menschen direkt versorgt.
11: Und hat man schon genauere Informationen zu dem Täter oder den Tätern?
12: Nein, dazu gibt es bislang noch keine gesicherten Erkenntnisse, aber die Polizei fahndet jetzt mit Hochdruck nach dem mutmaßlichen Täter und weiteren tatverdächtigen Personen. Außerdem wird der Bereich zwischen Potsdamer Platz und der Südseite des Tiergartentunnels nach Spuren abgesucht. Die Beamten hatten den Bereich ausgeleuchtet und die Menschen vor Ort gebeten, das Gebiet weiträumig zu meiden. Und genau das hat offenbar sehr gut funktioniert. Das hat Berlins regierender Bürgermeister Kai Wegner betont, der auch beim CSD dabei war. Wir hören mal rein, was er gesagt hat.
13: Dafür bin ich dankbar, auch dem Veranstalter, den vielen Teilnehmerinnen und Teilnehmern des CSD, dass man hier auch auf dann die Polizei gehört hat, dass die Polizei auch ihre Arbeit schnellstmöglich einleiten konnte. Denn es war ja ein Wechsel von einer Begleitung, einer Demonstration, die friedlich, voller Liebe und Freude war, hin zu einer Tat mit einem Toten und mit Schwerverletzten und Verletzten, wo es jetzt darum geht, die Täter oder den Tatverdächtigen zu ermitteln. Ich glaube, dass der CSD sehr, sehr gut geschützt war. Ich war ja selbst einige Stunden beim CSD heute dabei und habe festgestellt, wie großartig die Polizei, die Sicherheitskräfte, die auch vom CSD mitgestellt wurden, diesen CSD begleitet haben. Es war eine ausgelassene, es war eine fröhliche Stimmung und 100%ige Sicherheit, so traurig es ist, aber 100%ige Sicherheit gibt es nicht.
12: Das sagt Berlins regierender Bürgermeister Kai Wegner am Abend zur aktuellen Lage in Berlin.
11: Ja, soweit aktuelle Informationen von meiner Kollegin Friederike Hoppe aus der ARD-Infonacht-Redaktion. Heute hatten hunderttausende Menschen unter dem Motto Haltung ist hot am Christopher Street Day in Berlin teilgenommen. Die jährlich organisierten CSD-Kundgebungen erinnern an den 28. Juni 1969, als die Polizei die Schwulenbar Stonewall Inn in New York stürmte. Wir behalten die ganze Nacht die Lage für Sie im Blick und halten Sie natürlich auf dem Laufenden. Welche Rolle spielt Religion im Leben der Menschen in den USA? Warum ist der Glaube gerade im Süden so präsent, im Alltag und in der Öffentlichkeit? Und verändert sich diese Bedeutung vielleicht gerade? Denn warum fühlen sich die viele gläubige Menschen von konservativen Positionen angesprochen, ist hier die Frage. Und wie passt die Politik von Donald Trump dazu? Eine Suche in verschiedenen Kirchen in Tennessee, im konservativen Süden der USA, dem Bible Belt.
14: Gottesdienst in der Patriot Church nahe Knoxville im Herzen des Bible Belt, dem konservativ-christlichen Süden der USA. Das Gotteshaus ist ein schlichter Holzbau, das Dach in den Farben der US-Flagge bemalt. Auf dem Weg hierhin bin ich an riesigen Kreuzen und Bibelfersen auf Werbetafeln vorbeigefahren.
15: In my opinion, I believe God is a conservative man.
14: Gott ist konservativ, das höre ich hier nicht nur einmal. In der Patriot Church sind Religion und konservative Politik besonders eng miteinander verknüpft. Pastor Ken Peters stellt den Sturm auf das Kapitol vom 6. Januar 2021 im Gottesdienst als friedliche Aktion dar.
16: Aber Trump hat diese besten Christen in seiner ersten Amtswoche freigelassen. Lasst uns Gott dafür loben.
17: Thank you, Jesus.
14: und würdigt Donald Trump dafür, dass er die Beteiligten begnadigt hat. Für die fast ausnahmslos weißen Mitglieder der Patriot Church sind ihr Glaube und die Politik des US-Präsidenten untrennbar, sagt Peters.
17: We jump all the way into our faith and it affects everything, including our politics.
16: Unser Glaube bestimmt auch unsere Politik. Die Republikanische Partei steht unseren christlichen Werten sehr nahe.
17: Our Christian, Judeo-Christian values and morals.
14: Im amerikanischen Süden prägt Religion den Alltag stärker als in Europa. Kirchen sind soziale Zentren, Treffpunkte und Teil der regionalen Identität. Die Kirchen haben hier einen größeren Einfluss als in anderen Teilen der USA, bestätigt auch der baptistische Pastor Stephen Cook aus Memphis. Allerdings sieht er das durchaus kritisch.
18: One of the things that I have seen in the last decade.
19: Ich beobachte in den letzten Jahren einen besorgniserregenden Anstieg des christlichen Nationalismus, ja sogar des weißen christlichen Nationalismus. Das halte ich für gefährlich.
14: Was viele Christen im Bible Belt eint, ist, sich in allen Lebensbereichen auf den Glauben zu berufen. Pastor Eric Reed leitet eine Megachurch nahe Knoxville. In seinen Gottesdienst kommen sonntags rund 3000 Gläubige. Er beschreibt das so.
16: Der Glaube ist für uns das Dach über allem. Er gibt die Richtung vor und prägt unseren Blick auf die Welt.
14: Doch warum fühlen sich so viele gläubige Menschen besonders von konservativen Positionen angesprochen? Reed liefert eine Erklärung. Früher seien politische Debatten oft um Steuern oder Infrastruktur gegangen. Heute gehe es viel häufiger um moralische Grundsatzfragen.
17: But what's happened, I would say, in the last 10 to 15 years is
16: in den vergangenen 10 bis 15 Jahren haben sich die politischen Debatten verändert. Heute streiten wir über andere Themen, den Wert des Lebens. Sollten gleichgeschlechtliche Paare ein Kind adoptieren können, braucht es Mutter und Vater.
14: Für viele konservative Christen seien das eben keine politischen Fragen, sondern Fragen des Glaubens. Doch es gibt auch im Bible Belt die anderen Stimmen, wie die von Pastor Stephen Cook aus Memphis.
18: I am very concerned.
19: Es bereitet mir große Sorge, wenn eine bestimmte religiöse Tradition mit einer bestimmten politischen Partei gleichgesetzt wird.
14: Aber er ist in Tennessee in der Minderheit. Zuletzt stimmten hier rund 2/3 der Wähler für die Republikaner.
11: Ein Bericht von Anne Schneide war das. 0.45 Uhr, Sie hören die ARD-Infonacht. Und falls Sie schon etwas länger hören, der Hinweis für Sie, dass wir auch natürlich die gerade zugeschalteten Hörerinnen und Hörer informieren. In Berlin sind die CSD-Feierlichkeiten vorzeitig abgebrochen worden. Wie es heißt, soll ein Fahrzeug in eine Menschenmenge gefahren sein. 14 Verletzte und es gab auch einen Toten. Alles Weitere zu diesem Ereignis, zu diesem Vorfall, hören Sie hier bei uns in einer Viertelstunde in den Nachrichten um 1 Uhr. Ohne Strom geht gar nichts. Wenn durch einen Defekt oder einen Hackerangriff das Netz zusammenbricht, dann kann man nicht mehr heizen, nicht mehr tanken, telefonieren oder ins Internet. Und auch das Einkaufen wird schwierig. Noch wichtiger, nämlich lebensnotwendig ist aber die Wasserversorgung. Die gute Nachricht, die bleibt selbst bei einem großflächigen Stromausfall voraussichtlich ein paar Tage bestehen. Die schlechte Nachricht, beim Abwasser, da wird es schon nach ein paar Stunden kritisch. Unser Reporter Per-Axel Kröske hat beim Wasserverband Nord bei Flensburg einmal durchgespielt, was bei einem Blackout in welcher Reihenfolge passieren würde.
20: Ein Blackout im Wasserwerk in Översee wäre erstmal nur ein kleiner Schreck. Die Monitore gehen aus und gleich wieder an, ohne Datenverlust. Batterien im Serverraum überbrücken die Sekunden, bis der Notstromgenerator anspringt. Er läuft mit Diesel und produziert damit den Strom für die Trinkwasserpumpen. Die Haushalte bleiben versorgt, Klospülungen laufen weiter. Das wird aber schon bald zum Problem beim Abwasser. Das läuft nicht mit Druck durch die Rohre. Stattdessen heben etliche Pumpen das Abwasser in Schächten an, damit es Gefälle auf dem Weg zum Klärwerk hat. Und die meisten dieser Pumpen haben keine Chance auf Notstrom, sagt Abwasserleiter Torben Hach.
2: Wir gehen davon aus, dass so nach einem halben Tag irgendwann da so viel Wasser drin stehen wird, dass es dann vielleicht anfängt zu steigen. Und dann müssen wir darauf achten, dass es kontrolliert eben möglichst nicht in Häuser läuft, in Keller läuft, in Tiefgaragen läuft.
20: Auch die Klärwerke selbst benötigen Strom für die Luftzufuhr in den Becken. Eike Julian Malsch arbeitet im Klärwerk in Tarp.
21: Nach circa 3 Stunden ohne Sauerstoff fangen die Mikroorganismen an zu sterben.
20: Und dann würde das Abwasser nicht mehr geklärt. In Tarp müsste das THW im Ernstfall die Notstromgeneratoren schnell anliefern. Lagebesprechung im Wasserwerk nach 6 Stunden Stromausfall.
22: Genau, wir sind zusammengekommen. Wie ihr mitbekommen habt, Handys funktionieren auch nicht mehr. Die Frage ist, wo stehen wir?
20: Weil die Trinkwasserpumpen kurz aus waren, schwankte der Wasserdruck. Das kann Folgen haben.
22: Hauke, wie sieht das Netz aus? Haben wir Schäden?
23: Ja, wir haben heute Morgen Rohrbruch reingekriegt in Handewitt. Da sind viele landwirtschaftliche Betriebe drauf.
20: Wenn es gut läuft, wären im Ernstfall die Schäden schnell repariert und Saugfahrzeuge zu den Kanalschächten unterwegs. Die Trinkwasserversorgung sollte laufen. Die Kollegen brauchen aber Informationen. Für diesen Fall holt Göran Jensen die Satellitentelefone aus dem Koffer. Erster Anruf bei der Kreisverwaltung in Schleswig.
24: Ja, dass sie uns einplanen für Versorgung mit Diesel in den nächsten Tagen dann.
20: Die 50.000 Liter Dieselvorrat in Übersee sollten für mindestens 3 Tage reichen. Andere Wasserverbände rechnen mit 2 bis 5 Tagen. Je mehr Wasser verbraucht wird, desto mehr Energie brauchen die Pumpen. Einige Haushalte werden ihre Badewanne als Vorrat füllen. Aber wahrscheinlich wird insgesamt weniger als sonst verbraucht, glaubt Wassermeister Axel Müller.
25: Die wesentlichen Faktoren sind eben, wenn man kalt duschen muss, dass man halt weniger verbraucht und dass die Waschmaschine nicht funktionieren wird, weil eben kein Strom zu Hause ist.
20: Irgendwann müsste schließlich Diesel beim Notstromgenerator im Wasserwerk nachgetankt werden. Kein Problem, wenn der Stromausfall nur lokal auftritt. Im Fall einer nationalen Krise konkurrieren nach einigen Tagen aber alle Versorger um jeden Liter Treibstoff, weiß der Geschäftsführer des Wasserverbands Nord, Michael Eickmann.
26: Es ist so, dass die Notfalltankstellen primär die Blaulichtorganisationen versorgen, aber was danach kommt, konnte bisher uns noch nicht verbindlich bestätigt werden.
20: Das schleswig-holsteinische Innenministerium hält sich mit Informationen aus Sicherheitsgründen bedeckt, verweist aber auf Notbrunnen, die in den Gemeinden eingerichtet wurden. Je länger es dauert, umso ernster wird die Lage drumherum.
26: Angenommen, das öffentliche Leben liegt schon 2 Tage lahm. Kommt der normal motivierte Mitarbeiter dann zur Arbeit und bleibt nicht lieber möglicherweise bei seiner Familie?
20: Im Wasserwerk haben die Kollegen dann Zugriff auf Notrationen. Im Winter können sie sich dort aufwärmen. Denkbar ist auch, dass sie ihre Familien dorthin mitnehmen.
11: Per Axel Kröske mit der Frage, was passiert bei einem Blackout in der Wasserversorgung? Sie haben es bei uns in den Nachrichten gehört, hier in der ARD-Infonacht. Am Rande des Christopher Street Day in Berlin ist ein Transporter in eine Menschenmenge gefahren. Mindestens ein Mensch wurde getötet, 14 weitere wurden verletzt, einige davon schwer. Wie ein Polizeisprecher in der Nacht mitgeteilt hat, passiert ist das Ganze in der Nähe des Brandenburger Tores am Tiergarten. Dort ganz in der Nähe ist unsere Reporterin Johanna Sargmeister. Sie schildert ihre Eindrücke von vor Ort.
27: Ja, also die Situation ist noch immer dynamisch. Hier kommen auch immer noch Rettungskräfte an und bauen zum Beispiel auch Zelte auf für die Erstversorgung, um eben Verletzte zu versorgen. Das passiert hier alles hinter mir. Also Polizei, Feuerwehr und Rettungsdienste sind hier mit einem Großaufgebot vor Ort. Ich stehe unweit vom Tatort hier am Tiergarten, wo weiterhin zu der Tat ermittelt wird. Bisher ist nur bekannt, dass ein weißer Pkw gegen 22 Uhr in den Tiergarten gefahren ist, dort auch in eine Menschenmenge gefahren sein soll und dann mit hoher Geschwindigkeit an einem Baum zu stehen gekommen sein soll. Der oder die Täter sind dann eben geflohen und die sind jetzt weiterhin auf der Flucht und werden von der Polizei gesucht. Die Polizei hat gesagt, dass jetzt momentan sie nicht von einer Gefahr ausgehen, aber eben weiterhin nach ihnen fahnden. Es werden hier Zeugen vernommen und es werden weiterhin auch eben noch Spuren an den Tatorten jetzt gesichert. Momentan weiß man von 15 Schwerverletzten oder Verletzten, darunter auch eine Person, die am Tatort gestorben ist. Und wie gesagt, weitere Verletzte und Schwerverletzte werden hier ja auch noch versorgt.
11: Unsere Reporterin Johanna Sargmeister zum aktuellen Stand in Berlin. Dort ist am Rande des Christopher Street Day in einen Transporter in eine Menschenmenge gerast. Mindestens ein Mensch wurde getötet, 14 weitere wurden verletzt, einige davon schwer. Die Polizei fahndet nach dem oder den mutmaßlichen Tätern. Wir halten Sie hier in der ARD-Infonacht auf dem Laufenden. Sobald wir mehr wissen, erfahren Sie es hier bei uns, spätestens um 1 Uhr in unseren Nachrichten. Seit Ende Mai kommt es in der albanischen Hauptstadt Tirana jeden Abend zu Protesten. Meistens kommen ein paar tausend Demonstranten vor den Amtssitz von Premierminister Edi Rama. Manchmal sind es Zehntausende. Die Protestwelle nennt sich Flamingo-Revolution. Die Demonstranten fordern ein Ende der Korruption in Albanien. Sie werfen der Regierung und auch der größten Oppositionspartei vor, mit der organisierten Kriminalität verbandelt zu sein. Auslöser dieser Revolution sind aber tatsächlich Flamingos, daher der Name. Sie leben an der albanischen Mittelmeerküste. Genau dort will der Schwiegersohn von US-Präsident Donald Trump ein umstrittenes Luxustourismusresort bauen, bei dem es auch den Vorwurf gibt, dass hier Korruption und organisierte Kriminalität eine Rolle spielen. Aber das Projekt ist in Stocken geraten und steht möglicherweise auf der Kippe. Oliver Schosch.
0: Meistens sind die Proteste der Flamingo-Revolution friedlich. Doch am Donnerstag kommt es zu Ausschreitungen. Die Demonstranten haben das albanische Parlament umstellt, wo die letzte Sitzung vor der Sommerpause stattfindet. Sie bewerfen die Fahrzeuge der Abgeordneten mit Eiern und auch die Polizei. Die Sicherheitskräfte reagieren mit Tränengas und Wasserwerfern. Der Auslöser der Flamingo-Revolution war das umstrittene Luxustourismusresort an der albanischen Küste, an der Nata-Lagune, einem der wichtigsten Ökosysteme des Mittelmeerraums, wo pro Jahr bis zu 7000 Flamingos rasten, fressen und brüten. Doch es geht mittlerweile um viel mehr, sagt Olsi Nika von der Umweltschutzorganisation Eco Albania, der bei den Protesten von Anfang an mit dabei ist.
1: Wir hatten schon immer Proteste, wo es um Naturschutz ging. Und gleichzeitig haben in Tirana immer wieder die Anhänger des Oppositionsführers und Ex-Premiers Sali Berisha gegen die Regierung von Edi Rama protestiert. Das sind die zwei großen Parteien in Albanien und beide stehen für Korruption und eine Zusammenarbeit mit der organisierten Kriminalität. Jetzt bei der Flamingo-Revolution ist alles anders. Da protestiert die gesamte Bürgerschaft gegen die Regierung und gegen die größte Oppositionspartei. Die Leute sagen, genug ist genug. An der Nata-Lagune gibt es, wie überall in Albanien, Streit um Landeigentum. Bürger wurden unrechtmäßig enteignet, eine korrumpierte Justiz hat das Land anderen Leuten zugesprochen, oft auch Geschäftemachern aus der organisierten Kriminalität. Und wenn gebaut wird, ignoriert die Regierung oft jegliche Naturschutzgesetze und jegliche EU-Standards.
0: Das Jared-Kushner-Projekt an der albanischen Küste war lange Zeit geheim, bis der Trump-Schwiegersohn plötzlich über seine Social-Media-Kanäle die Pläne veröffentlichte. Von einer kleinen touristischen Stadt mit Villen, Bungalows und bis zu 10.000 Betten und einem eigenen Yachthafen. Damit das Ganze an der Nata-Lagune geplant werden kann, wurden die entsprechenden Küstenabschnitte aus dem Naturschutzgebiet Vjosa Nata herausgenommen. 2024 wurde dann vom albanischen Parlament ein Gesetz beschlossen, wonach touristische Entwicklungen von strategischer Bedeutung auch in geschützten Nationalparks und Feuchtgebieten genehmigt werden dürfen. Die EU-Kommission sieht das ziemlich kritisch. Als der albanische Premier Edi Rama Mitte Juli in Brüssel war, wurde er auf einer Pressekonferenz gefragt, warum er denn am umstrittenen Kushner-Projekt unbedingt festhalte. Rama antwortete in seiner typischen zynischen Art, mit der er Probleme beiseite redet.
3: The Commission is very well informed based on the facts.
0: Rama versucht der EU-Kommission zu bauchpinseln. Sie seien seine Partner, die den Fakten vertrauen. Wohingegen, so suggeriert Rama, die Demonstranten falsche Dinge behaupten würden.
3: The lies and the half-truths and falsehoods find more and more space.
0: Neben Edi Rama bei der Pressekonferenz steht die EU-Erweiterungskommissarin Marta Kos. Sie lässt sich nicht beeindrucken. Sie betont, dass Albanien seine Umweltschutzstandards an die EU anpassen muss, sonst werde es nichts mit dem Beitritt.
4: Environment protection is part of EU membership criteria, very important, and there are currently a number of laws that need to be changed to meet these criteria.
0: Vor allem die Gesetze zu strategischen Investitionen und Naturschutzgebieten müssen aufgehoben werden, so Kos. Rama sagte, beim Gesetz zu strategischen Investitionen stimme er zu, das müsse aufgehoben werden. Das Kushner-Projekt sei aber noch gar nicht fertig, sondern nur in Planung. Es werde in Einklang mit EU-Gesetzen verwirklicht und es werde sowohl Albanien als auch Europa stolz machen, so Rama.
3: There is nothing to worry. Zero. We'll do a project that will be a subject of pride for Albania and for Europe.
0: Allerdings gibt es bei dem Projekt nicht nur das Problem, dass es an einem Naturschutzgebiet entstehen soll. Ein Teil der Strandflächen wurde jetzt von der unabhängigen albanischen Antikorruptionsstaatsanwaltschaft SPAK beschlagnahmt. Denn die Flächen gehören offenbar einem mit Haftbefehl gesuchten albanischen Drogenhändler. Die Besitzurkunden sollen sogar gefälscht sein. Andere Flächen sollen weiteren Oligarchen gehören, die Edi Rama nahestehen und auch zum Teil seinen Familienmitgliedern. Das Kushner-Projekt ist also aus mehrerlei Hinsicht umstritten. Und deshalb steht es vermutlich aktuell sogar auf der Kippe.
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11: So langsam realisieren die Menschen hier am Tatort, was da eigentlich passiert ist in Berlin. Das sagt unsere Reporterin Johanna Sargmeister gerade in der aktuellen Tagesschau-Ausgabe. In Berlin ist am Abend der Christopher Street Day vorzeitig abgesagt worden, weil ein Auto in eine Menschenmenge gerast sind. Mehrere Verletzte und ein Toter. Alles Weitere erfahren Sie jetzt hier bei uns in den Nachrichten in der ARD-Infonacht.
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30: Um 1 Uhr mit Ronald Lessig. Am Rande des Christopher Street Days in Berlin ist bei einem Zwischenfall mindestens ein Mensch tödlich verletzt worden. Laut Polizei gibt es mindestens 14 Verletzte. Einige von ihnen schweben demnach in Lebensgefahr. Aus Berlin, Tobias Möck.
31: Laut Polizei ist mutmaßlich ein Auto in den Berliner Tiergarten eingefahren, hat mehrere Personen angefahren und verletzt. Der mutmaßliche Täter ist auf der Flucht und wird von einem Großaufgebot der Polizei gesucht. Vor Ort sind zahlreiche Rettungskräfte im Großeinsatz. Die Berliner Feuerwehr hat ein Zelt aufgebaut, in dem die Verletzten versorgt werden können. Wegen des Zwischenfalls ist die Abschlussveranstaltung am Brandenburger Tor am späten Abend plötzlich abgebrochen worden. Die Besucher wurden aufgefordert, den Bereich zu verlassen.
30: In Frankreich und Spanien versuchen weiter tausende Einsatzkräfte, die verheerenden Waldbrände unter Kontrolle zu bringen. Die französische Regierung schickte weitere 500 Soldaten sowie ein Militärflugzeug vom Typ A400M in das Brandgebiet im Südwesten des Landes. Dort mussten inzwischen etwa 200.000 Menschen vor den Flammen in Sicherheit gebracht werden, im Nachbarland Spanien 60.000. Der spanische Ministerpräsident Sanchez betonte, oberste Priorität sei es, Menschenleben zu retten und Ortschaften zu schützen. In der Nähe von Madrid hatten sich zwei Brände zu einem riesigen Feuer vereinigt. Für das Gebiet und eine weitere Region gilt der Notstand. Der ukrainische Präsident Zelensky erwartet nach eigenen Worten, dass Nordkorea Russland mit weiteren Truppen und schweren Waffen unterstützen wird. Unter anderem bereite sich Moskau darauf vor, weitere 30.000 nordkoreanische Soldaten in der Region Woronesch unterzubringen. Zudem wolle Pjöngjang weitere Abschussrampen für ballistische Raketen liefern, sagte Selenskyj in seiner abendlichen Videoansprache. Diese Schritte gehörten zu den Kriegsplanungen Moskaus für den bevorstehenden Herbst. In Bayreuth sind die diesjährigen Richard-Wagner-Festspiele eröffnet worden. Wegen des 150. Jubiläums gab es zum Auftakt keine Opernpremiere, sondern einen Festakt, unter anderem mit Beethovens 9. Symphonie. Sie erklang auch zur Grundsteinlegung des Bayreuther Festspielhauses im Mai 1872, damals dirigiert von Richard Wagner. Zu den Gästen des Festaktes gehörten gestern Abend Bundeskanzler Merz, Altkanzlerin Merkel und Bayerns Ministerpräsident Söder. Das waren die Nachrichten. Das Wetter in Deutschland. Es ist oft trocken im Norden und südlich der Donau, Schauer oder Gewitter bei 18 bis 10 Grad. Am Tage im Norden und an den Alpen etwas Regen und Gewitter, zwischen Main und Donau heiter bis wolkig, 19 bis 31 Grad. Am Montag Schauer, später freundlicher bis 30 Grad, am Dienstag sonnig bis 34 Grad. Es ist 1.03 Uhr.
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11: Die A4 Frankfurt Richtung Dresden ist zwischen Bad Hersfeld und Friedewald wegen Brückenarbeiten bis ca. 5 Uhr in beiden Richtungen gesperrt. Eine Umleitung führt über die U77. A5 Basel Richtung Karlsruhe ist zwischen Lahr und Offenburg wegen Bauarbeiten bis ca. 5 Uhr gesperrt. Aktuell 6 Kilometer Stau vor der Sperrung. A40 Duisburg Richtung Essen ist zwischen Mülheim, Winkhausen und Dreieck Essen-Ost wegen Bauarbeiten bis Donnerstag in beiden Richtungen gesperrt. Die A46 Düsseldorf Richtung Wuppertal ist zwischen Wuppertal-Barmen und Wichlinghausen wegen Bauarbeiten bis Montag früh gesperrt. A63 Kaiserslautern Richtung Mainz ist zwischen Dreieck Kaiserslautern und Sembach wegen einer Baustelle bis Montag früh gesperrt. Die A94 München Richtung Passau. Hier haben wir eine Sperrung nach einem Unfall zwischen Hohenlinden und Passstetten. Bitte denken Sie an die Rettungsgasse. Und die B51, B65 Osnabrück Richtung Diepholz ist zwischen der A33 Osnabrück Widukindland und der Hasterstraße in beiden Richtungen nach einem Unfall gesperrt.
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11: Aus dem Studio von NDR Info in Hamburg mit Milad Kupay. Und wir befassen uns auch in dieser Stunde ganz ausführlich mit der traurigen Nachricht aus Berlin, die uns am Abend erreicht hat. Dort ist der Christopher Street Day vorzeitig unterbrochen worden, beziehungsweise ganz komplett abgesagt worden, weil ein Auto in eine Menschenmenge gerast ist. Am Tatort gab es ein Todesopfer und 14 Verletzte. Weitere Informationen erhalten sich hier im Laufe dieser Stunde bei uns. Mindestens 200.000 Menschen wurden seit Mittwoch vor den verheerenden Waldbränden im Südwesten Frankreichs in Sicherheit gebracht. Trotz etwas günstigerer Wetterbedingungen, sinkende Temperaturen und Regen in der vergangenen Nacht, ist der Brand im Norden des Beckens von Arcachon noch immer nicht unter Kontrolle. 1.500 Soldatinnen und Soldaten sowie ein Militärflugzeug des Typs A400M sind im Einsatz, um die Feuerwehrleute zu verstärken. Laut Frankreichs Innenminister sind in diesem Jahr insgesamt etwa 980 Quadratkilometer abgebrannt. Ein historischer Rekord. Caroline Döller fasst die aktuelle Lage zusammen.
2: In Le Porge, einer der Gemeinden, die das Feuer am härtesten getroffen hat, kämpfen die Feuerwehrleute weiter gegen die Flammen. Auf Fernsehbildern ist deutlich zu sehen, wie dichter Rauch den Himmel verdunkelt. Ein Feuerwehrmann berichtet französischen Reportern von dem Einsatz. Der Wind hat das Feuer hierher getragen. Industrieanlagen und Wohnhäuser, also das, was wir sensible Punkte nennen, waren bedroht. In diesem Fall Wohnhäuser. Wir müssen entscheiden, was ist bedroht, was können wir retten und was nicht. Wir haben nur begrenzte Vorräte an Wasser, die wir nicht auf dieses Haus verwenden konnten, das die Flammen schon erfasst hatten. Es war aus unserer Sicht verloren und wir konzentrieren unsere Ressourcen auf das, was nur bedroht war.
10: Nach Angaben des Verteidigungsministeriums sollen 1.500 Soldatinnen und Soldaten in die Waldbrandgebiete entsandt werden, hauptsächlich um bei der Evakuierung der betroffenen Gebiete zu helfen. Das Feuer nördlich der Bucht von Arcachon ist noch immer nicht unter Kontrolle. Bereits jetzt haben die Flammen eine Fläche verwüstet, die dreimal so groß ist wie Paris. Doch zumindest sind die Wetterbedingungen etwas besser. Dank der Regenfälle in der vergangenen Nacht und sinkender Temperaturen. Das betonte Innenminister Laurent Nunez am Mittag. Wir versuchen, diese Entspannung zu nutzen, um das Feuer an seinen Rändern zu attackieren. Das bedeutet mehrere Dinge. Es bedeutet, Gräben anzulegen, um das Feuer zu bremsen, oder taktische Feuer zu legen, um eine weitere Ausbreitung des Brandes zu verhindern. Nunez bestätigte, dass ein speziell umgebautes Militärflugzeug des Typs A400M für die Brandbekämpfung im Einsatz ist. Ursprünglich war das erst ab Mitte kommender Woche geplant. Der A400M kann bis zu 20 Tonnen Flammschutzmittel auf einmal abwerfen. Tausende Menschen, die vor den Flammen in Sicherheit gebracht wurden, harren unterdessen in Notunterkünften aus, etwa auf dem Messegelände im Norden von Bordeaux, wo sich Feldbetten aneinanderreihen.
12: Gestern Abend haben wir nur den Himmel gesehen und ein bisschen Asche auf uns gelandet ist. Das war ein bisschen komisch. Und deswegen heute früh war es ganz komisch, dass wir uns gesagt haben, dass wir losfahren müssten, obwohl es die Situation für uns besser als gestern Abend war.
2: Erzählt Clelia Brach dem ARD-Team vor Ort. Sie kommt aus Paris und war in der Region im Urlaub. Zwar habe sie das Feuer selbst nicht gesehen, sagt Clelia, doch sie und ihre Familie mussten das Ferienhaus bei Tagesanbruch verlassen.
12: Um 3 Uhr haben wir eine Nachricht, habe ich ein SMS gehabt, um zu sagen, dass wir jetzt losfahren müssten Richtung Bordeaux. Ungefähr, würde ich sagen, um 5 sind wir weggefahren mit den Nachbarn, da ich kein Auto habe. Und jetzt sind wir hier mit guten Unterstützung hier, würde ich sagen.
2: Auch in Biscarrosse, etwa 50 Kilometer südlich der Bucht von Arcachon, kämpfen die Feuerwehrleute weiter gegen die Flammen, hoffen aber, die weitere Ausbreitung des Feuers im Laufe des Tages zu stoppen, trotz starker Winde. Um die Rettungskräfte zu entlasten, wird die Schlussetappe der Tour de France abgekürzt. Das haben die Tourorganisation und die Polizeipräfektur von Paris mitgeteilt.
11: Caroline Düller über die Waldbrände in Frankreich und der militärischen Unterstützung vor Ort. Massive Brände also in Frankreich, aber auch in Spanien. Sogar in den schottischen Highlands hat es diesen Sommer schon gebrannt, genauso in Norwegen. Derzeit melden auch Sizilien, Griechenland und Portugal Feuer. Also gefühlt steht ganz Europa in Flammen. Warum ist das so? Was kann man tun? Das hat meine MDR-Kollegin Sophia Spiropoulos mit Alexander Held besprochen. Er ist Waldbrand- und Klimaresilienzexperte vom European Forest Institute. Ist vor allem der Klimawandel schuld oder gibt es in diesem Sommer noch weitere Gründe? Das war die erste Frage.
13: Ich bin immer ein bisschen vorsichtig zu sagen, der Klimawandel ist schuld, weil das eine billige Ausrede ist, weiterhin inaktiv oder reaktiv zu bleiben. Aber man muss ganz klar sagen, Klimawandel sorgt für die Rahmenbedingungen, für passendes, wir nennen es Feuerwetter, trocken, warm, windig und so weiter, und das über lange Zeiträume. Und dadurch wird Biomasse zu verfügbarem Brennmaterial. Und wie lange es dauert, bis dieser Kipppunkt erreicht ist, ist jetzt einerseits wetterabhängig, selbstverständlich, und andererseits abhängig, ob diese Wetterwirkung einwirkt auf eine Kiefernplantage bei Bordeaux, die also eigentlich ein hochkünstliches System ist, oder auf einen sehr naturnahen, reichhaltig gemischten, resilienteren Naturwald. Insofern entscheiden wir Menschen, wie sich der Klimawandel und das Feuer auswirkt auf unsere Landschaft und ob wir diese Effekte des Wetters verstärken und unterstützen oder ob wir uns durch besseres Zeitmanagement und besseres Vegetationsmanagement Zeit kaufen können, bis diese Kipppunkte erreicht sind.
14: Was ist es denn genau, was da dann in den vergangenen Jahren versäumt wurde, als die Anzeichen ja schon da waren, dass das wahrscheinlich in den kommenden Jahren auch jeden Sommer so laufen wird?
13: Es ist schon so, ohne jetzt jemand auf die Füße treten zu wollen. Ich bin in der Feuerökologie tätig seit dem Jahr 2001. Und bereits in 2001 gab es wissenschaftliche Veröffentlichungen, Forschungsergebnisse, politische Statements, Konferenzerklärungen etc., die damals schon den Finger genau in diese Wunde gelegt haben und gesagt, pass auf, Freunde, wir müssen über die resiliente Landschaft reden, wir müssen über Brennmaterialeigenschaften reden, wir müssen über Brennmaterialstruktur, Kontinuität, Feuchtegehalt etc. reden, über Landwirtschaft, über Agrarforstwirtschaft, über naturnahen Waldbau. Und das ist im Grunde genommen Konsens in der Feuerforschung und das ist alles bekannt. Die Umsetzung ist schwieriger. Die Umsetzung, einen Löschhubschrauber zu kaufen oder ein Löschflugzeug, ist nötig in vielen Bereichen. Wir müssen die Feuerwehren besser ausbilden, besser ausrüsten. Aber wir sehen ja weltweit, dass das nicht die Lösung ist, sondern nur ein kleiner Teil eines Feuermanagement-Konzeptes. Und dieses Konzept auf die Fläche zu kriegen, das ist die Herausforderung.
14: Auf der anderen Seite sehen wir jetzt, dass zum Beispiel Kroatien, Portugal und Griechenland, die ja selbst waldbrandbetroffene Länder sind, aushelfen in Spanien und Frankreich mit Löschflugzeugen. Ist das nicht auch ein Zeichen dafür, dass Europa vielleicht doch auch schon was gelernt hat beim Thema effiziente und schnelle Zusammenarbeit?
13: Also der europäische Katastrophenschutzmechanismus UCPM, wo diese Hilfeleistungen stattfinden, der ist in den letzten Jahren sehr, sehr fit gemacht worden. Man hat ein Pre-Positioning eingeführt, also dass man vor der Waldbrandsaison eigentlich schon Einheiten verlegt und positioniert und sich vorbereitet auf das Risiko. Aber wenn Sie jetzt am Tag 6 nach Ausbruch Löschflugzeuge aus Portugal schicken oder aus Kroatien, dann ist es genau 6 Tage zu spät. Dann ist es eigentlich nur noch sehr, sehr teures Wasser, was da durch die Luft fliegt. Aber effektiv und effizient wäre ein anders koordinierter Einsatz von Luftfahrzeugen.
11: Soweit ein Interview mit Sophia Spyropoulos und Alexander Held hier in der ARD-Infonacht. In Berlin haben heute hunderttausende Menschen den CSD gefeiert. Am späten Abend wurden die Feiern plötzlich abgebrochen. Wie es heißt, soll ein Fahrzeug in eine Menschenmenge gefahren sein. Meine Kollegin Friederike Hoppe aus der ARD-Infonacht-Redaktion ist jetzt hier bei mir im Studio. Sie hat die Lage heute rund um die Uhr für Sie im Blick. Friederike, die erste Frage erstmal, was ist zu diesem Fall bisher bekannt?
15: Ja, nach bisherigen Erkenntnissen der Polizei ist ein Transporter am Tiergarten in eine Menschenmenge gefahren. Aus aktuellen Informationen, die uns vorliegen, wurde ein Mensch getötet, 16 weitere wurden verletzt. Und nach Zeugenangaben sollen Menschen bei dem Vorfall auch durch Stiche verletzt worden sein. Weitere Hintergründe sind bislang aber noch unklar. In den sozialen Netzwerken sehen wir derzeit wilde Spekulationen. Auch haben mehrere Medien Bilder veröffentlicht von einer angeblichen Festnahme. Die Polizei hat aber inzwischen bestätigt, dass dies nichts mit dem aktuellen Vorfall zu tun hat und warnte vor weiteren Spekulationen. Und inzwischen hat sich auch Bundeskanzler Merz geäußert. Er verurteilt den Vorfall als, Zitat, abscheuliche Tat.
11: Hat man denn schon genauere Informationen zu dem oder den Tätern?
15: Nein, dazu gibt es bislang noch keine gesicherten Erkenntnisse, aber die Polizei fahndet jetzt mit Hochdruck nach dem mutmaßlichen Täter und weiteren tatverdächtigen Personen. Außerdem wird der Bereich zwischen Potsdamer Platz und der Südseite des Tiergartentunnels nach Spuren abgesucht. Die Beamten hatten den Bereich ausgeleuchtet und die Menschen vor Ort gebeten, das Gebiet weiträumig zu meiden. Und genau das hat offenbar sehr gut funktioniert. Das hat Berlins regierender Bürgermeister Kai Wegner betont, der auch beim CSD dabei war, und wir hören mal rein, was er gesagt hat.
16: Dafür bin ich dankbar, auch dem Veranstalter, den vielen Teilnehmerinnen und Teilnehmern des CSD, dass man hier auch auf dann die Polizei gehört hat, dass die Polizei auch ihre Arbeit schnellstmöglich einleiten konnte. Denn es war ja ein Wechsel von einer Begleitung, einer Demonstration, die friedlich, voller Liebe und Freude war, hin zu einer Tat mit einem Toten und mit Schwerverletzten und Verletzten, wo es jetzt darum geht, die Täter oder den Tatverdächtigen zu ermitteln. Ich glaube, dass der CSD sehr, sehr gut geschützt war. Ich war ja selbst einige Stunden beim CSD heute dabei und habe festgestellt, wie großartig die Polizei, die Sicherheitskräfte, die auch vom CSD mitgestellt wurden, diesen CSD begleitet haben. Es war eine ausgelassene, es war eine fröhliche Stimmung und hundertprozentige Sicherheit, so traurig es ist, aber hundertprozentige Sicherheit gibt es nicht.
15: Das sagt Berlins regierender Bürgermeister Kai Wegner am Abend zur aktuellen Lage in Berlin. Und auch Berlins Queer-Beauftragter Alfonso Pantisano hat sich geäußert. Er sagte, er sei völlig erschüttert und wandte sich auch an die Einsatzkräfte. Auch da hören wir mal rein.
1: Mein Mitgefühl geht gerade allen Verletzten und allen, die hier heute zu Schaden gekommen sind. Ich bin den Ermittlungsbehörden, der Polizei, den Sanitäterinnen, allen Seelsorgerinnen, die heute unterwegs sind, sehr dankbar, dass sie hier vor Ort sind und dass sie aber auch die Lage vor Ort sehr schnell, sehr professionell im Griff gehabt haben, auch mit der Evakuierung der Menschen. Es ist für die queere Community ein großer Trauertag heute.
15: Das sagt Berlins Queer-Beauftragter Alfonso Pantisano.
11: Ja, soweit aktuelle Informationen von meiner Kollegin Friederike Hoppe aus der ARD-Infonacht-Redaktion. Heute hatten hunderttausende Menschen unter dem Motto Haltung ist hot am Christopher Street Day in Berlin teilgenommen. Und übrigens, die jährlich organisierten CSD-Kundgebungen erinnern an den 28. Juni 1969, als die Polizei die schwulen Bar Stonewall Inn in New York stürmte. Wir behalten die ganze Nacht die Lage für Sie im Blick und halten Sie dazu weiter auf dem Laufenden. Sachsens Ministerpräsident Kretschmer hat in dieser Woche einmal mehr die Brandmauer in Frage gestellt, die Brandmauer zur AfD. Man müsse mit jedem reden, der reden will, sagt er. Da stellt sich die Frage, wer in der AfD will überhaupt reden mit den etablierten Parteien oder gar zu ihnen zurückkehren? Und wie lässt sich die AfD-Wählerschaft heutzutage eigentlich beschreiben?
17: Das klassische Bild des typischen AfD-Wählers sieht vielleicht so aus. Er ist sozial abgehängt, steht weit rechts, kann wenig anfangen mit dem heutigen politischen System. Viel zu einfach, sagen Politikwissenschaftler. Wobei, beschreiben lässt sich der AfD-Anhänger schon, blickt man auf vergangene Wahlen, erklärt Roberto Heinrich von Infratestima.
18: Die Partei erzielt bei Männern wesentlich höhere Wähleranteile als bei den Frauen. Die Unterstützung für die AfD steigt mit dem Alter der Wähler. Sie fällt in den mittleren Altersgruppen am höchsten aus, um in den oberen Alterskohorten auch wieder abzufallen. Die Partei ist zugleich in den unteren und mittleren Bildungsgruppen vergleichsweise erfolgreicher. Und schließlich punktet die AfD auch besonders bei Personen, die ja ihre eigene persönliche wirtschaftliche Lage kritisch einschätzen.
17: Allerdings lassen sich in der AfD drei durchaus verschiedene Gruppen unterscheiden. Um die zu verstehen, reicht der Blick auf Alter, Bildung und Einkommen der Wählerschaft nicht aus. Wichtig, die Einstellungen und hier zunächst das Verbindende, sagt Politikwissenschaftler Oliver Lemke von der Ruhr-Universität Bochum.
19: Ein Einstieg über die Gruppen hinweg ist die Migrationseinstellung. Das ist also eine viel schärfere und strengere Handhabung im Bereich der Migration und Zuwanderung geben muss. Ebenfalls über die Gruppen hinweg ist das geringe Vertrauen in die politischen Institutionen gepaart mit einem Gefühl mangelnder Repräsentation.
17: Die mit Abstand größte Gruppe in der AfD ist das nationalkonservative Lager. Andere sprechen von den konservativen Hardlinern. Einer Studie der Uni Konstanz zufolge sehen sich hier fast 70% der AfD-Wähler. Was die Gruppe ausmacht?
19: Autoritäre Vorstellungen, starker Staat, der muss härter durchgreifen. Und diese Gruppe zeichnet vor allem auch so ein durchdringender Kulturpessimismus aus. Also mit Deutschland geht es eigentlich im Prinzip bergab und die traditionellen Werte spielen keine Rolle mehr.
17: Etwa jeder fünfte AfD-Wähler fühlt sich wiederum durch das völkisch-nationalistische Lager vertreten. Hier wird Migration am schärfsten abgelehnt. Hier findet der Verfassungsschutz Anzeichen für gesicherten Rechtsextremismus. Das ist der Teil der AfD, erklärt Politikprofessor Oliver Lemke,
19: der gar nicht auf eine Form demokratischer Repräsentation eigentlich setzt. Das sind diejenigen, die jetzt in der AfD sich besser als vorher in anderen rechtsextremistischen Parteien besser vertreten fühlen, weil es einfach lauter, stärker ist und mehr Masse hat.
17: Am anderen Ende der AfD das wirtschaftsliberale, moderat-konservative Lager, das die AfD in ihrer Gründungsphase als eurokritische Partei prägte.
19: Die haben mittlerweile ein echtes Ressentiment ausgebildet gegenüber unserer Vorstellung einer Parteiendemokratie. Das sind also Parteien in einem Konkurrenzkampf um Mehrheiten ringen.
17: Weshalb verächtlich von Alt- oder Systemparteien die Rede ist, die angeblich nur ihre Eigeninteressen durchsetzen und den Wählerwillen ignorieren. Was die Wählerschaft der durchaus verschiedenen Flügel und Lager der AfD dann wieder eint? Es geht nicht mehr darum, per Abstimmung gegen die anderen zu protestieren, sondern die AfD ist eine stabile politische Heimat geworden.
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11: Heute vor 130 Jahren starb Lothar von Faber. Der Bleistift machte ihn zu einem Großfabrikanten. Katharina Gulaikow mit einem Porträt.
0: Jeder hat ihn, jeder kennt ihn, jeder nutzt ihn. Vermutlich. Den Bleistift. Und wo kommen die wahrscheinlich bekanntesten Bleistifte der Welt her? Genau. Aus dem bayerischen Ort Stein bei Nürnberg.
3: Ein Weltunternehmen hat seinen Ursprung in einer kleinen Werkstatt mitten in Europa.
0: So bewirbt vor einigen Jahrzehnten Faber-Castell das eigene Unternehmen.
3: Idee, Entwicklung und Realisation. Der erste Markenbleistift der Welt entsteht.
0: Und beruft sich dabei nach wie vor auf seine Wurzeln.
3: Der Mann hinter dieser Innovation, Lothar von Faber. Pionier und Visionär. Und Motor eines der ersten internationalen Unternehmen.
0: Der sogenannte Bleistiftbaron hat das Familienunternehmen im Alter von 22 Jahren übernommen. Da ist aus dem 1761 vom Urgroßvater gegründeten Handwerksbetrieb schon eine kleine Manufaktur erwachsen, die allerdings kurz vor der Pleite steht. Europa befindet sich politisch und wirtschaftlich in unruhigen Zeiten, aber der junge Lothar weiß, wie es geht. Er führt erfolgreich neueste Verfahren zur Bleistiftherstellung aus England und Frankreich ein.
4: Schon um die Mitte des vorigen Jahrhunderts hat das Unternehmen den Schritt in das industrielle Zeitalter gewagt. Maschinen markieren dabei den Übergang von der Einzelherstellung zur Massenproduktion.
0: Mit dem A.W. Faber Bleistift von 1840, benannt nach den Initialen seines Großvaters, erfindet der Geschäftsmann die heute noch typische sechseckige Bleistiftform. Er lässt ihn als einen der ersten Markenartikel Europas schützen. Mit Musterkollektionen reist er durch die Welt und

0: Straße Bayerns und eine der ersten in Deutschland. Dieses ungewöhnliche soziale Engagement eines Unternehmers verschafft ihm einen Ritterorden vom französischen Kaiser und vom bayerischen König wird er in den Adelsstand und als Reichsrat in den Bayerischen Landtag erhoben. An der Seite von Lothar Freiherr von Faber, seine Gattin Ottilie. Sie ist gleichzeitig seine 14 Jahre jüngere Nichte. Mit ihr baut er ein Schloss, das Faberschloss, direkt neben der Fabrik und empfängt eine Reihe illustrer Gäste, darunter König Maximilian II. Von Bayern und den Märchenkönig Ludwig II. Der Name Faber lebt mit Lothars Enkelin weiter. Er verfügt testamentarisch, den Namen Faber stets im Familiennamen zu integrieren und so soll es tatsächlich für immer bleiben. Gestorben ist Lothar Freiherr von Faber im Alter von 79 Jahren am 26. Juli 1896.
1: Das war der Stichtag von Katharina Gulaikow. 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Achtung, es ist ein Falschfahrer auf der A39 Salzgitter Richtung Wolfsburg. Zwischen Dreieck Braunschweig Südwest und Rautheim kommt Ihnen ein Falschfahrer entgegen. Fahren Sie bitte äußerst rechts, nicht überholen. Auf der A39 Salzgitter Richtung Wolfsburg. Zwischen Dreieck Braunschweig Südwest und Rautheim ist ein Falschfahrer. Vorsicht bitte in beiden Richtungen.
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3: Mit Stefanie Lavoie und den deutschen Meisterschaften der Leichtathleten. Owen Ansah ist in Wattenscheid trotz des Wirbels um seinen verweigerten Dopingtest eindrucksvoll zu Gold gesprintet. Der Hamburger, dem eine mehrjährige Sperre droht, zeigte sich scheinbar unbeeindruckt und lief die 100 Meter in 10,00 Sekunden.
4: Ich wollte heute hier allen zeigen, ich wollte denen eine Show bieten. Ich wollte ihnen zeigen, dass ich der schnellste Deutsche bin. Und das habe ich mal gut geschafft. Ich meine mal, die haben hier viel gejubelt und das ist das, weshalb ich hier unter anderem an der Startlinie stehe.
3: Owen Ansah sprintete fokussiert zur Titelverteidigung in Wattenscheid. Bei den Finals in Hannover konnte derweil Olympiasiegerin Darja Varfolomejew in der rhythmischen Sportgymnastik überzeugen. Mareike Zeck hat die Einzelheiten.
5: Mit dem Reifen, mit dem Ball, dem Band und den Keulen, also an allen vier Geräten der rhythmischen Sportgymnastik, war sie am ersten Wettkampftag wie erwartet die Beste und zeigte bei ihrer Titelverteidigung im Mehrkampf Höchstschwierigkeiten und nur wenige Fehler. Aber auch die Gymnastinnen auf den Plätzen hinter der Olympiasiegerin präsentierten sich bei diesem Mehrkampf bei den deutschen Meisterschaften sehr kämpferisch. Alle wollen sich dieses Jahr unbedingt für die WM qualifizieren, denn die findet Mitte August in Frankfurt statt.
3: Nach den Strapazen in den Alpen steht für den Tour de France-Tross der Bahntransfer nach Paris an. Die letzte Etappe wurde kurzfristig wegen der Waldbrände in Frankreich verkürzt. Holger Gerska schaut voraus auf den finalen Tourtag.
6: Auch wenn das Defilé Richtung Paris heute ausfällt, der Jubel um den bald fünfmaligen Tour de France-Sieger Tadej Pogacar aus Slowenien wird auch ohne Champagner am Etappenbeginn groß sein. Gestartet wird nicht am Stadtrand, sondern im Zentrum von Paris. Die für die Streckensperrung der ersten 44 Kilometer geplanten Sicherheitskräfte werden in den Waldbrandgebieten im Südwesten des Landes dringender gebraucht. Sportlich ändert sich nichts. Der Klassikerkurs über jetzt 89 Kilometer garantiert ein spannendes Rennen um den letzten Tagessieg. Die Wertungstrikots allerdings sind de facto vergeben. Gelb für Tadej Pogacar, der sicherlich auch gerne in Paris gewinnen würde. Das weiße Trikot des besten Nachwuchsprofis für den Mexikaner Isaac Del Toro. Grün für den Dänen Mats Pedersen. Und das Bergtrikot trägt der gestrige Etappensieger Richard Carapaz aus Ecuador.
3: 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Bei Streckentemperaturen von bis zu 50 Grad Celsius auf dem Hungaroring in Budapest fuhr der Sieger des Vorjahresrennens die schnellste Zeit im Qualifying zum großen Formel-1-Preis von Ungarn. Lena Bergmann berichtet.
7: Weltmeister Lando Norris ist zurück. Im belgischen Spa hatte es sich bereits angedeutet, bei der Qualifikation in Ungarn überzeugte der McLaren-Pilot nicht nur mit Geschwindigkeit, sondern auch mit Gelassenheit. Der Brite fuhr zu seiner ersten Pole-Position in dieser Saison und beendete damit die alleinige Serie von Mercedes. Dahinter sorgten nachträgliche Strafen für Frust. Ferrari-Pilot Lewis Hamilton rutschte von Rang 2 auf 5, weil er McLaren-Pilot Piastri blockiert hatte. Erster Verfolger von Norris ist damit Charles Leclerc im Ferrari. Oscar Piastri geht als Dritter ins Rennen. Mercedes bleibt der ersten Startreihe in Budapest fern. George Russell geht als Sechster und

0: WM-Spitzenreiter Kimi Antonelli sogar nur als Siebter ins Rennen. Auch Antonelli erhielt nachträglich eine Strafe, weil er während des Drehers von Max Verstappen auf der Strecke nicht ausreichend vom Gas ging. Dahinter hofft Audi-Pilot Nico Hülkenberg auf seine ersten Punkte des Jahres. Der Deutsche geht als Zehnter ins Rennen, das um 15 Uhr beginnt.
1: Tennisspielerin Tamara Korpatsch darf weiter auf den Turniersieg in ihrer Heimatstadt Hamburg hoffen. Ihre Halbfinalgegnerin Maya Sherif aus Ägypten musste im zweiten Durchgang verletzt aufgeben. Im Endspiel trifft Korpatsch nun auf Anna Bonda. Für die Ungarin ist es die dritte Finalteilnahme in Folge am Roten Baum.
2: Der Sport war das mit Stefanie Lavoie. Mittlerweile ist von 16 Verletzten und einem Toten, ein Todesopfer, die Rede. In Berlin beim Christopher Street Day gab es einen Vorfall. Da ist ein Auto in eine Menschenmenge gerast. Sie hören jetzt bei uns in den Nachrichten alles, was dazu bekannt ist, in unserem Überblick um 1.30 Uhr.

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1: Um 1.30 Uhr mit Ronald Lessig. Der Christopher Street Day in Berlin ist am späten Abend abgebrochen worden. Laut Polizei sind in der Nähe der Abschlusskundgebung mehrere Menschen von einem Fahrzeug angefahren worden. Es gibt einen Toten und mindestens 16 Verletzte. Aus der Nachrichtenredaktion Petra Mittermeier.
2: Nach ersten Erkenntnissen der Polizei fuhr ein weißer Transporter gegen 22 Uhr in der Berliner Parkanlage Tiergarten in eine Menschenmenge. Danach sei das Fahrzeug mit einem Baum zusammengestoßen. Der Fahrer habe den Wagen verlassen und sei zu Fuß geflüchtet. Die Polizei fahndet mit einem Großaufgebot nach dem Mann. Zeugen berichten, er habe auf der Flucht mehrere Menschen durch Messerstiche verletzt. Berlins regierender Bürgermeister Wegner spricht von einem Angriff auf unsere freie und weltoffene Gesellschaft. Gestern hatten in Berlin Hunderttausende Menschen den Christopher Street Day gefeiert, um ein Zeichen für Toleranz und Vielfalt zu setzen.
1: Bundeskanzler Merz hat die Taten am Rande des CSD in Berlin als abscheulich verurteilt. Er stehe mit Bundesinnenminister Dobrindt in engem Kontakt und werde von den Sicherheitsbehörden fortlaufend unterrichtet, erklärte ein Regierungssprecher. Ihm zufolge kündigten Merz und Dobrindt an, sich mit besonderem Nachdruck für die Aufklärung einzusetzen. In Spanien kämpft die Feuerwehr weiter gegen die Waldbrände in der Nähe von Madrid. Im Südwesten Frankreichs ist der Militäreinsatz zur Unterstützung der Löscharbeiten ausgeweitet worden. Aus der Nachrichtenredaktion Kevin Bieler.
3: Etwa 1500 Soldaten sollen Anwohner bei der Evakuierung helfen und Häuser sichern. Besonders rund um Bordeaux ist die Situation kritisch. Premierminister Le Cornu spricht von schwierigen Stunden. Die Brände sind laut Innenministerium nicht unter Kontrolle. Im Einsatz ist auch erstmals ein spezieller Airbus. Die Maschine kann mit 20 Tonnen Löschmittel mehr als doppelt so viel wie andere Flugzeuge abwerfen. Auch in Spanien ist von Entspannung noch keine Rede. 2 von 3 Bränden westlich von Madrid sind zu einem Großfeuer verschmolzen und bedrohen mehrere Ortschaften. In der Hauptstadt selbst liegt ein Brandgeruch in der Luft. Das Gesundheitsministerium rät den Menschen dort, nicht zu lange im Freien zu bleiben.
1: Die chinesischen Behörden haben im Süden der Volksrepublik mehr als 340.000 Menschen in Sicherheit gebracht. Grund ist der sich nähernde Taifun Noel. Er soll mit Windgeschwindigkeiten von bis zu 173 Kilometern pro Stunde in der Provinz Guangdong auf Land treffen. Dort ist der Zugverkehr eingestellt worden. Schulen und Betriebe bleiben geschlossen. Das Wetter in Deutschland. Es ist oft trocken, im Norden und südlich der Donau Schauer oder Gewitter bei 18 bis 10 Grad. Am Tage im Norden und an den Alpen etwas Regen und Gewitter, zwischen Main und Donau heiter bis wolkig, 19 bis 31 Grad. Am Montag Schauer, später freundlicher, bis 30 Grad. Am Dienstag sonnig, im Nordosten etwas Regen, bis 34 Grad. Das waren die Nachrichten.
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4: Es gibt eine Entwarnung für die A39 Salzgitter Richtung Wolfsburg. Es ist kein Falschfahrer mehr zwischen Dreieck Braunschweig Südwest und Braunschweig Rautheim unterwegs. Ansonsten haben wir keine größeren Staus oder Verkehrsbehinderungen. Ich wünsche Ihnen eine gute und sichere Fahrt. Kommen Sie gut an.
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4: Mit Midat Kupay, willkommen zurück. Gestern wurden die Richard-Wagner-Festspiele in Bayreuth eröffnet. Und es ist ein besonderes Jahr, denn gefeiert wird auch das 150-jährige Bestehen. Und wie jedes Jahr kamen zur Eröffnung auch wieder viele prominente Zuschauerinnen und Zuschauer, unter anderem Bundeskanzler Friedrich Merz. Christina Kreuzer berichtet.
5: Der rote Teppich vor dem Königsportal ist ausgerollt, die weiße Wagner-Fahne weht auf dem Dach. Und hinter Absperrungen warten schon seit dem frühen Nachmittag Zaungäste darauf, dass aus den vorfahrenden schwarzen Limousinen prominente Gäste aussteigen. Wie immer am 25. Juli werden in Bayreuth die Richard-Wagner-Festspiele eröffnet.
6: Ich wollte halt mal wieder her, ich war schon ewig nicht mehr da und mir mal die ganzen Ring anschauen.
7: Wir wollen Markus Söder sehen und Friedrich Merz.
8: Wir warten auch auf die Politiker. Die Promis praktisch, ja. Und das wollen wir einmal sehen, live.
9: Ich bin schon seit Jahrzehnten den Festspielen verbunden. Und das heute 150 Jahre hier mal zu erleben, das ist ein ganz großes, besonderes Erlebnis.
10: Weil also ich die berühmten Leute halt auch sehen will und weil die Atmosphäre ja eigentlich auch schön ist.
11: würden Sie kurz mal stehen bleiben.
12: Dann werde ich stehen bleiben, kurz der Bundeskanzler.
5: Begleitet von den Rufen der Fotografen sind in diesem Jahr überwiegend Bundes- und Landespolitiker gekommen. Allen voran Bundeskanzler Friedrich Merz. Den meisten Applaus gab es allerdings für Entertainer Florian Silbereisen und Altkanzlerin Angela Merkel. Festspielchefin Katharina Wagner begrüßte Seite an Seite mit dem jüdischen Publizisten Michel Friedmann alle Ehrengäste. Eine symbolträchtige Geste, denn am Sonntagvormittag soll im Rahmen des Jubiläums bei einer Gedenkveranstaltung an jüdische Künstler und Künstlerinnen am Grünen Hügel erinnert werden, deren Wirken durch Verfolgung durch das NS-Regime endete. Die Veranstaltung hatte für viel Aufsehen gesorgt. Sie war offiziell wegen Sicherheitsbedenken zunächst abgesagt worden. Nach Protesten und einer Entschuldigung der Festspielleitung findet sie nun doch statt. Michel Friedmann dazu.
13: Katharina Wagner musste eine Haltung und eine Entscheidung treffen. Und sie hat es zugunsten der Aufklärung getan. Ich freue mich drauf.
5: In diesem Jahr werden die Festspiele nicht mit einer Oper, sondern unter anderem mit Beethovens 9. Sinfonie eröffnet. Ein Werk, das Wagner in seinem künstlerischen Wirken sehr geprägt hat. Die eigentliche Premiere ist am Sonntag mit Wagners Frühwerk Rienzi. Eine Herausforderung, sagt Festspielleiterin Katharina Wagner. Denn
14: der wurde hier im Haus noch nie gespielt. Das ist auch für uns Neuland. Natürlich sind wir gespannt, wie das auch hier im Haus klingt.
5: Dramaturg Markus Kiesel verspricht im Vorfeld zumindest eine, Zitat, üppige Inszenierung.
15: Üppig in dem Sinn, dass wir Duette, Arien, Szenen, Ensembles, Tableaus, Finale nahezu ungekürzt spielen. Ich glaube, so ausführlich wurden diese großen Szenen noch nie auf einer Bühne gezeigt.
5: Die Bayreuther Festspielsaison endet zwar am 26. August, die Stadt feiert das 150-jährige Jubiläum aber mit Veranstaltungen bis Ende des Jahres weiter.
4: Die Bayreuther Festspiele, das war Christina Kreuzer zur Eröffnung. Sie hören die ARD-Infonacht und wir halten Sie natürlich auf dem Laufenden zu dem Ereignis in Berlin. Die traurige Nachricht, die uns am Abend erreicht hat, der Christopher Street Day musste abgebrochen werden, weil ein Auto in eine Menschenmenge gerast ist. Es wurden 16 Menschen verletzt und es gibt ein Todesopfer. Der Täter ist noch flüchtig. Alles Weitere gleich hier bei uns. Das Einfamilienhaus für viele Menschen ist ein Teil der Selbstverwirklichung. Ein Neubau mit Garten im Grünen, auch mit einer Garage, sonst kommt man nicht weg. Aber genau dieses Einfamilienhaus steht in der Kritik, denn es verbraucht Platz und Ressourcen. Aber das Bauen in die Höhe, es ist kompliziert. Rüdiger Kronthaler mit einem Ortsbesuch.
16: Verabredung zu einer Rundfahrt durch Oberschleißheim mit Bürgermeister Markus Böck. 12.000 Einwohner leben hier, offiziell ein Dorf, aber kommt man in die Ortsmitte von Oberschleißheim, wirkt es eher wie in einer Stadt. Ein neues Hochhaus ist gerade fertiggestellt, ein weiteres soll entstehen. Der Quadratmeterpreis in Oberschleißheim liegt zwischen 20 und 27 Euro, je nach Lage und Wohnungsgröße, sagt der Bürgermeister.
17: Was schon brutal ist, das muss man sich erst einmal leisten können. Deswegen ist natürlich die Nachfrage nach bezahlbarem Wohnraum ganz besonders groß. Soziale Schichten auch bei uns in allen Richtungen vertreten, die vor allem nach bezahlbarem Wohnraum suchen und auch brauchen. Und da versuchen wir als Gemeinde natürlich das Bestmögliche irgendwie auch rauszuholen.
16: Oberschleißheim hat bereits Hochhäuser gebaut in den 60er Jahren, doch dann soll es Widerstand im Ort gegeben haben. In der Folgezeit wurden Baugebiete jedenfalls nur noch für niedrige Häuser ausgewiesen. Das Problem? Kleine Häuser bedeuten viel Versiegelung und Naturzerstörung pro Kopf. Bereits auf der Klimakonferenz von Rio 1992 hatte sich die Weltgemeinschaft geeinigt, den Flächenhunger zu stoppen. Deutschland hat sich das Ziel gesetzt, ab 2020 nur noch 30 Hektar Fläche täglich zu verbrauchen. Erfolglos. Heute sind es immer noch etwa 50 Hektar pro Tag. Allein in Bayern etwa 10 Hektar. Professor Alain Thierstein hat ein akademisches Leben lang zur Zersiedelung in Ballungsräumen geforscht.
18: Wir kommen natürlich nirgendwo hin, weil es sozusagen keine übergeordnete Planungsinstanz gibt, die dieses Ziel auch verfolgt, weil die Flächennutzungsplanung ist den Kommunen überlassen und da guckt jede Kommune im Wesentlichen für sich selbst.
16: Der emeritierte Professor für Raumplanung von der TU München fordert eine strenge Deckelung des Flächenverbrauchs, wie beispielsweise in der Schweiz. Zweiter Stopp in Oberschleißheim an einer neuen Siedlung am Ortseingang. Hier werden ausschließlich Mehrfamilienhäuser gebaut, drei Geschosse hoch, mit viel Versickerungsfläche außenrum. Nur 15 Minuten sind es zur S-Bahn. Es soll ein Lastenrad-Sharing geben, eine Demenz-WG. Es klingt nach Großstadt. Und dann? Der Druck, weitere Wohnungen zu bauen, wird bleiben. Im alten Ortskern könnte man nachverdichten, wo viele kleine Häuser mit großen Gärten stehen, sagt Bürgermeister Markus Böck. Aber maßvoll, denn die dörfliche Identität von Oberschleißheim soll dort nicht verloren gehen.
17: Es ist aber ein schmaler Grat, da genau die Balance zu finden, die man braucht.
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4: Hunderttausende Menschen haben gestern gemeinsam und friedlich in Berlin den Christopher Street Day gefeiert. Aber um kurz nach 22 Uhr fand die Party ein jähes Ende. Der CSD wurde abgebrochen, denn am Rande der Veranstaltung ist ein Fahrzeug am Tiergarten in eine Menschenmenge gefahren. Ein Mensch wurde dabei getötet. Laut Polizei wurden 14 Menschen schwer verletzt und teils lebensgefährlich. Unsere Reporterin Johanna Sargmeister fasst die aktuelle Lage des nahe am Brandenburger Tor zusammen.
11: Ja, ich stehe hier unweit vom Tatort. Polizei und Rettungskräfte sind hier immer noch mit einem Großaufgebot vor Ort. Eine Person ist am Tatort verstorben. Es gibt auch Informationen dazu, dass es hier Stichverletzungen gegeben haben soll. Zu der Art der Verletzung möchte die Polizei hier aber sich momentan nicht äußern. Da liegen uns keine weiteren Informationen zu. Ich glaube, vielen wird jetzt gerade erst bewusst, was hier heute passiert ist, dass eben ein Fest, das hunderttausende Menschen hier in Berlins Straßen friedlich und gemeinsam gefeiert haben, jetzt so brutal geendet ist. Berlins regierender Bürgermeister Kai Wegner war auch eben schon hier und hat gesagt, es war ja ein Angriff auf unsere freie und weltoffene Gesellschaft. Über den oder die Täter gibt die Polizei momentan keine Informationen raus. Sie sind nämlich noch auf der Flucht, nach ihnen wird noch berlinweit gefahndet. Was man weiß, ist, dass gegen 22 Uhr ein weißer Pkw in den Tiergarten reingefahren sein soll, als der CSD noch am Laufen war. Er soll dann da in eine Menschenmenge gefahren sein und an einem Baum mit großer Geschwindigkeit zum Stehen gekommen sein. Und da sollen dann eben der Täter oder die Täter geflohen sein. Der Tatort ist weitgehend abgesperrt. Die Spurensicherung ist eben angekommen und ermittelt. Es werden Zeugen befragt. Und das wird sich jetzt erst eben im Laufe der Nacht dann wahrscheinlich noch, werden weitere Informationen rauskommen zu dem, was hier eigentlich genau passiert ist und auch wie es dazu kommen konnte, weil eigentlich ist die Gegend hier weitgehend abgesichert gewesen. Auch vor dem Tiergarten standen Poller.
4: Johanna Sargmeister mit aktuellen Informationen aus Berlin.
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4: Europa ist ein gemeinsamer politischer Raum, ein gemeinsamer Wirtschafts- und auch Kulturraum. Aber Europa ist eben auch ein gemeinsamer Rechtsraum. Die Europäische Union besteht unter anderem aus dem Versprechen grenzübergreifender Rechtsstaatlichkeit. Dieser Aspekt ist Markus Ogorek besonders wichtig, weil das Recht sich eben auswirkt auf den Umgang mit dem, was Europa bedroht und wie wir Europa als Gemeinschaft erleben. Markus Ogorek ist Universitätsprofessor an der Uni Köln, Direktor des Instituts für öffentliches Recht und Verwaltungslehre, außerdem mitverantwortlich für einen traditionsreichen deutsch-französischen Jurastudiengang, der ihm sehr am Herzen liegt. Mein WDR-Kollege Philipp Anft hat ihn gefragt, welchen Stellenwert Europa mit seinem Alltag hat.
19: Ja, also ganz persönlich in meinem Alltag, also begegnet mir Europa eigentlich täglich. Also erst vor kurzem, Anfang Juli, war ich in Paris. Dort haben wir eine Tagung veranstaltet. Da ging es um die Frage, ob Deutschland unter den französischen Atomschirm soll, wie sich der europäische Pfeiler der NATO weiterentwickeln sollte. Oder wie Europa die Ukraine gegen den russischen Angriffskrieg unterstützen kann. Und in diesem Hörsaal in Paris an der Sorbonne, da saßen halt deutsche Studierende, französische Studierende, der Geheimdienstkoordinator des Bundes, Philipp Wolf, war da, eine französische Historikerin, Hélène Miat-Delacroix. Und was mich so berührt hat und auch fasziniert hat und was mir nicht aus dem Kopf ging, das war im Grunde die Selbstverständlichkeit. Also niemand im Saal fand das irgendwie besonders, dass da Deutsche und Franzosen gemeinsam an diesem schwierigen Thema arbeiten, darüber diskutieren. Und deshalb würde ich sagen, also Europa, das sind nicht nur irgendwelche Gipfelfotos oder Nachtsitzungen in Brüssel, sondern das begegnet uns, wenn man genauer hinschaut, jeden Tag. Und in meiner Arbeit als Professor an der Uni habe ich halt unglaublich viel mit Studierenden zu tun aus dem europäischen Ausland. Von daher ist es für mich im Grunde also nicht selbstverständlich, aber es ist sozusagen etwas, was mich eigentlich täglich berührt.
20: Also diese Vielfalt, dieses völlig selbstverständliche Zusammenkommen von verschiedenen Kulturen und das eben bei diesen sehr, sehr wichtigen Zukunftsthemen, die Sie gerade angesprochen haben. Wenn wir über Europa sprechen, dann geht es oft um Politik, um Wirtschaft, Kultur, um Reisen auch. Wir reden recht selten über Gesetze, es sei denn, wir beschweren uns mal wieder über zu viel Bürokratie aus Brüssel. Ist das was Sie manchmal stört als Rechtsprofessor?
19: Ja, also das ist natürlich etwas, was ich bedauere. Es hängt vielleicht auch damit zusammen, dass die europäische Rechtsordnung außerordentlich komplex ist und immer noch nicht die Rolle spielt in der grundständigen Ausbildung unserer Juristen, die ja eigentlich gebührt. Aber Sie haben völlig recht. Also Europa ist eine Rechtsgemeinschaft. Und ich sag mal, diese Konflikte, die diese Rechtsgemeinschaft teilweise hervorbringt, also wenn etwa das Bundesverfassungsgericht dem Europäischen Gerichtshof widerspricht, natürlich geht es da auch um nationale Interessen, die aufeinanderprallen. Es geht um unterschiedliche Rechtskulturen und Interpretationsansätze, aber die haben trotz aller Streiterei auch etwas Konstruktives. Ja, also wenn Sie etwa daran denken, dass das Bundesverfassungsgericht in den 70er Jahren gesagt hat, naja, also wir behalten uns, was den Grundrechtsschutz anbelangt, das letzte Wort vor, dann ist man ja nicht dabei stehen geblieben, sondern der Europäische Gerichtshof hat dann seine Dogmatik zu den Grundrechten ausgebaut in der sogenannten Solange-Rechtsprechung. Und das heißt, diese Konflikte im europäischen Rechtskreis, in diesem europäischen Rechtsrahmen, die haben häufig auch etwas Konstruktives. Man muss natürlich aufpassen, also wenn der polnische Verfassungsgerichtshof beispielsweise 2021 ganz einfach sagt, ne, der ist ja politisch umgebaut worden, wenn der dann einfach sagt, wir wenden jetzt Kernnormen der EU-Verträge ganz einfach nicht an, dann ist das natürlich etwas ganz anderes als die Vorgehensweise des Bundesverfassungsgerichts. Ich sag mal, wo Karlsruhe die juristische Methodik als Präzisionswerkzeug nutzt, da kann es einer gelenkten Justiz dann vor allem darum gehen, wie eine Abrissbirne dieses europäische Rechtshaus zum Einsturz zu bringen.
20: Ja, ist das nicht auch quasi sowas wie eine juristische Sollbruchstelle in Europa? Also wenn es immer wieder diese Konflikte gibt, eben zwischen dem Europäischen Gerichtshof in Luxemburg und dann den nationalen hohen Gerichten, wie eben bei uns Karlsruhe oder eben Ihr Polen-Beispiel, wenn es nicht so richtig geklärt ist, wer eigentlich das letzte Wort hat juristisch, ist das nicht auch gefährlich?
19: Also es ist sicherlich der Integration nicht unbedingt zuträglich, aber das sind halt Aushandlungsprozesse. Also wir haben es mit ganz unterschiedlichen Rechtstraditionen zu tun, mit ganz unterschiedlichen Blickwinkeln auch auf die Rolle des Verfassungsrechts. Und am Ende des Tages ist es ja immer weitergegangen. Also wenn Sie etwa denken an die Anleihekäufe der Europäischen Zentralbank, da hat Karlsruhe zum ersten Mal ein Urteil für kompetenzwidrig erklärt. Da hat Karlsruhe also gesagt, das Bundesverfassungsgericht, also die EU, die handelt hier sozusagen außerhalb ihrer Zuständigkeit oder, wie wir Juristen sagen würden, ultra vires. Und die Kommission hat daraufhin ein Vertragsverletzungsverfahren gegen Deutschland eröffnet. Am Ende war man allerdings in der Lage, den Streit beizulegen. Deshalb würde ich sagen, Streitigkeiten, rechtliche Auseinandersetzung, das ist nicht unbedingt ein Konstruktionsfehler, sondern die Verfassungsgerichte schauen sich gewissermaßen gegenseitig auf die Finger und genau dadurch macht man vielleicht an der einen oder anderen Stelle auch manches besser. Also Kontrolle ist ohnehin in einer Demokratie nie ein Betriebsunfall, sondern meines Erachtens gewissermaßen das Betriebssystem selbst.
20: Das heißt, wir müssten jetzt eigentlich auch nicht nach einem Weg da raus suchen. Also wir müssten jetzt nicht schauen, das Recht möglichst so anzugleichen in Europa, dass überall das Gleiche gilt.
19: Nein, ich glaube, da würde man auch scheitern. Also so etwas kann nur wachsen, organisch, über Jahrzehnte. Da darf man nicht sozusagen übers Knie brechen. Und wenn man sich die Herausforderungen anschaut in Europa, also was hybride Kriegsführung anbelangt, was das Erstarken der politischen Ränder links und rechts anbelangt, dann glaube ich, haben die einzelnen Mitgliedstaaten ihren Weg gefunden, mit diesen Problemen umzugehen. Und das sollte man auch respektieren. Also wir Deutsche, wir vertreten ja dieses Konzept der wehrhaften Demokratie, um jetzt einfach mal ein Beispiel herauszugreifen, das in Frankreich in dieser Form eigentlich nicht bekannt ist. Und ich glaube, dann den Versuch zu unternehmen, sozusagen, also unsere Sicht auf Extremismusbekämpfung als deutsches Exportprodukt nach Frankreich zu tragen, sowas wird nicht funktionieren. Das könnte einem sogar als Arroganz ausgelegt werden.
20: Markus Ogorek ist mein Gastdirektor des Instituts für öffentliches Recht und Verwaltungslehrer an der Uni Köln und mitzuständig für einen traditionsreichen deutsch-französischen Jurastudiengang, der gemeinsam mit der Pariser Sorbonne-Universität aufgelegt ist. Herr Ogorek, lassen Sie uns über diesen Studiengang mal sprechen. Vieles von dem, was Sie jetzt schon gesagt haben, spielt da ja mit rein, unterschiedliche juristische Verständnisse. Warum ist es wichtig, so einen Studiengang zu haben?
19: Zum einen ist es wichtig, weil man einfach sich auseinandersetzt mit der Sprache. Das mag jetzt erstmal etwas banal klingen, aber wir machen in den letzten 10, 15 Jahren die Beobachtung, dass das Interesse an der deutschen Sprache in Frankreich und umgekehrt das Interesse an der französischen Sprache in Deutschland abnimmt. Das hat dann natürlich, wird das Ganze auch gefördert dadurch, dass die Einrichtungen, die Sprachkurse anbieten, vielleicht nicht mehr den Zulauf haben wie in der Vergangenheit, dass Deutschland und Frankreich als Partnern ja vielleicht dieser Austausch, dieser Dialog geradezu selbstverständlich geworden ist. Und so etwas ist immer gefährlich, weil man dann auch anfängt, die Dinge zu vernachlässigen. Und dieser Studiengang hat einmal diese sprachliche Komponente, er hat natürlich eine kulturelle Komponente, wenn die deutschen Studierenden 2 Jahre in Paris verbringen, im Grunde in die französische Kultur, auch in dieses sehr anders konstruierte Unterrichtssystem an der Sorbonne eintauchen. Und wenn die französischen Studierenden dann zu uns kommen und 2 Jahre in Deutschland verbringen, in Köln, das verändert die Studierenden. Also jenseits aller Paragraphenpaukerei. Und also ich sage immer, die Studierenden, die gehen gewissermaßen als Kinder und sie kommen zurück im Grunde als Ewigkeiten. Und das ist ganz faszinierend zu sehen. Und on top bekommen sie dann natürlich noch die Rechtsordnung des anderen Landes vermittelt. Wir sind zwar alle Teil der Europäischen Union und ich sage mal, ein großer Teil unserer Rechtsordnung ist natürlich auch europarechtlich determiniert. Aber wenn man genauer hinschaut, findet man dann doch große Unterschiede. Und das erklärt sich historisch, das erklärt sich kulturell, das erklärt sich vor dem Hintergrund der unterschiedlichen Methode. Und das alles vermittelt zu bekommen, empfinde ich als unglaublich bereichert. Und ich bin tatsächlich an der einen oder anderen Stelle auch ein bisschen neidisch, dass ich selber nicht an so einem tollen Studiengang teilnehmen konnte.
20: Den gibt es seit über 30 Jahren, diesen Studiengang, als also ein Beispiel für schon lange funktionierenden deutsch-französischen Austausch. Wenn Sie sagen, bei Sprachkursen beispielsweise der gegenseitigen Muttersprache, da lässt das Interesse manchmal nach. Wie ist das Interesse aus der Studierendenschaft für diesen Studiengang?
19: Wir können tatsächlich nicht klagen, was ein großes Glück ist, was aber auch damit zusammenhängt, dass vergleichbare Studiengänge, vergleichbare binationale Kooperationen geschlossen werden mussten an anderen Universitäten. Von daher hat sich die Zahl der, ich sag mal in Anführungszeichen, Wettbewerber in den letzten Monaten auch verringert. Deswegen hatten wir auch bei der letzten Promotion, bei dem letzten Intake einen großen Zulauf und hatten den Luxus auswählen zu können, sogar sehr, sehr streng. Aber das macht mir trotzdem Sorgen und wir versuchen das halt aufzufangen, indem wir auch Gymnasien ganz gezielt besuchen, zu Jobmessen gehen und auch die Berufsperspektiven aufzeigen, die mit diesem Studiengang verbunden sind. Denn hier, also am Ende des Tages erhalten die Studierenden 2 Abschlüsse, also einen Bachelor von der Universität zu Köln, die Maîtrise von der Universität Panthéon-Sorbonne. Und diese Kombination ermöglicht es dann, das Studium fortzusetzen und sowohl die französische als auch die deutsche Anwaltszulassung zu erwerben. Und viele Studierende werden dann vielleicht auch gar nicht Anwalt, weil sie so Feuer gefangen haben für diese europäischen Themen und dann beispielsweise anfangen, in der Europäischen Kommission zu arbeiten, vielleicht bei Beratungsunternehmen in Brüssel eine Karriere sich vorstellen, als wissenschaftliche Mitarbeiter am Europäischen Gerichtshof. Also die Karriereperspektiven sind sehr, sehr unterschiedlich. Manche werden Journalisten, andere werden Berufspolitiker. Das heißt, diese Auseinandersetzung mit Deutschland und Frankreich, die ja immer noch die Achse, also die zentrale Achse sind und der Motor der europäischen Integration, die hat sich sicherlich nicht nachteilig auf das berufliche Fortkommen der Studierenden ausgewirkt.
4: Sagt Markus Ogorek, Universitätsprofessor

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1: In der Musikstadt Wien gibt es unzählige Statuen von berühmten Komponisten. Die vielleicht prächtigste gibt es im Wiener Stadtpark. Sie ist von außen vergoldet und steht vor einem Torbogen aus Marmor. Es ist die Statue des Wiener Walzerkönigs Johann Strauss. Unser Korrespondent in Wien, Oliver Schosch, erzählt uns ihre Geschichte.
2: Auf der Internetseite der Wiener Philharmoniker gibt es noch das Programm des Konzerts, das sie am Sonntag, den 26. Juni 1921 gegeben haben, bei der feierlichen Enthüllung des Johann-Strauß-Denkmals im Wiener Stadtpark. Sie haben damals drei Walzer von Johann Strauß gespielt. Der erste war Künstlerleben. Der zweite war An der schönen blauen Donau. Und der dritte war Wein, Weib und Gesang. Johann Strauß, der Sohn, der von seiner Familie Schani genannt wurde, war 1899 gestorben. Als absoluter Superstar schon zu seiner Zeit. Und so bildete sich schon 4 Jahre nach seinem Tod ein Komitee zur Errichtung eines Denkmals für ihn. Es kam dann noch der Erste Weltkrieg dazwischen, von 1914 bis 1918. Erst seit 1921 steht das Strauß-Denkmal im Wiener Stadtpark. Es ist ziemlich prächtig. Johann Strauß steht als lebensgroße Bronzestatue, von außen vergoldet, mit Geige in der Hand in Stehgeigerposition auf einem Marmorsockel. Hinter ihm ist ein großer Marmortorbogen, in den schwebende Menschen hineingemeißelt sind. Immer wieder kommen Touristen vorbei und machen Fotos. Es ist eines der am meisten fotografierten Denkmäler Wiens. Eine von diesen Touristen ist die Musikerin und Kulturmanagerin Reichan Iskenderova aus Kasachstan.
3: Das Ensemble ist sehr schön und raffiniert gestaltet, ganz im Stile der Zeit, in der Strauß lebte und wirkte. Ich glaube, er wurde in Gold dargestellt, weil er als eine Art goldenes Kulturerbe der Stadt Wien gilt. Er strahlt und leuchtet, genau wie seine Musik.
2: Doch es gibt auch jemanden in Wien, der nicht so begeistert vom Denkmal ist. Ausgerechnet ein Nachfahre von Johann Strauß. Sein Urgroßneffe, Professor Eduard Strauß. Der 71-jährige Jurist und Richter im Ruhestand widmet sich der Pflege des Straußschen musikalischen Familienerbes. Und das Johann-Strauß-Denkmal im Wiener Stadtpark, das stimmt hinten und vorne nicht aus Sicht von Eduard Strauß.
4: Es stört mich die falsche Barttracht, weil er hat ja eine Geige in der Hand, er ist also als Stehgeiger abgebildet und als Stehgeiger vor einem Orchester stand er ständig, höchstens bis 1870. Und diese Barttracht mit diesem Schnauzbart, die hatte er aber erst gegen Ende seines Lebens.
2: Laut Eduard Strauß ist es also kein realistisches Bild seines Urgroßonkels, sondern ein idealisiertes. Ganz nach dem Geschmack von Johann Strauß' dritter Frau und Witwe Adele Strauß. Sie hatte damals bei der Entwicklung des Denkmals das Sagen von Seiten der Familie.
4: Und darunter leiden wir, die wir uns mit einem ernsthaften Strauß-Bild auseinandersetzen wollen, darunter leiden wir bis heute.
1: Sagt Eduard Strauß, der Urgroßneffe des Walzerkönigs Johann Strauß. Inzwischen haben die Menschen hier realisiert, was passiert ist. Das sagte unsere Reporterin Johanna Sargmeister am Tatort in Berlin. Der Schock war nämlich riesengroß, als am Abend am Rande der CSD-Feierlichkeiten ein Auto in eine Menschenmenge gerast ist und der CSD deswegen abgesagt wurde und abgebrochen wurde. Es gab 16 Verletzte und einen Todesopfer. Und die Polizei teilte auch mit, dass nach dem Täter noch gefahndet wird. Wir informieren Sie diesbezüglich noch die ganze Nacht bis 6 Uhr. Ab 2 Uhr geht es hier gleich weiter mit meiner Kollegin Konstanze Nastarowitz. Ich bin Milad Kupay, sage Tschüss, passen Sie auf sich auf und noch eine gute Nacht.

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1: Um 2 Uhr mit Ronald Lessig. Am Rande des Christopher Street Days in Berlin ist bei einem Zwischenfall eine Frau getötet worden. Laut Polizei gibt es mindestens 16 Verletzte. 3 von ihnen schweben demnach in Lebensgefahr. Aus Berlin Tobias Möck.
2: Laut Polizei ist mutmaßlich ein Auto in den Berliner Tiergarten eingefahren, hat mehrere Personen angefahren und verletzt. Der mutmaßliche Täter ist auf der Flucht und wird von einem Großaufgebot der Polizei gesucht. Vor Ort sind zahlreiche Rettungskräfte im Großeinsatz. Die Berliner Feuerwehr hat ein Zelt aufgebaut, in dem die Verletzten versorgt werden können. Wegen des Zwischenfalls ist die Abschlussveranstaltung am Brandenburger Tor am späten Abend plötzlich abgebrochen worden. Die Besucher wurden aufgefordert, den Bereich zu verlassen.
1: In Frankreich und Spanien versuchen weiter tausende Einsatzkräfte, die verheerenden Waldbrände unter Kontrolle zu bringen. Die französische Regierung schickte weitere 500 Soldaten sowie ein Militärflugzeug vom Typ A400M in das Brandgebiet im Südwesten des Landes. Dort mussten inzwischen etwa 260.000 Menschen vor den Flammen in Sicherheit gebracht werden, im Nachbarland Spanien 60.000. Der spanische Ministerpräsident Sanchez betonte, oberste Priorität sei es, Menschenleben zu retten und Ortschaften zu schützen. In der Nähe von Madrid hatten sich 2 Brände zu einem riesigen Feuer vereinigt. Der Vorsitzende der CSU-Landesgruppe im Bundestag, Hoffmann, fordert ein Rüstungsabkommen mit der Ukraine, um die Bundeswehr mit Hilfe ukrainischer Drohnentechnologie aufzurüsten. Hoffmann sagte der Bild am Sonntag, Deutschland werde die Hilfe für die Ukrainer unter allen Umständen fortsetzen. Gleichzeitig habe Kiew im Bereich Drohnen, Drohnenabwehr und Marschflugkörper herausragende Fähigkeiten entwickelt. Der CSU-Politiker will daher die Ukraine verpflichten, diese Fähigkeiten mit Deutschland zu teilen, um die eigene Verteidigungs- und Abschreckungsfähigkeit zu stärken. Ein US-Berufungsgericht hat die Umsetzung eines Erlasses von Präsident Trump zur Verschärfung der Briefwahlregeln in 23 Bundesstaaten vorerst gestoppt. Das Gericht in Boston lehnte einen Antrag der US-Regierung ab, eine einstweilige Verfügung gegen die Anordnung aufzuheben. Eine Richterin einer niedrigeren Instanz hatte Ende Juni entschieden, dass wesentliche Teile des Dekrets verfassungswidrig seien. Trump fordert seit Jahren strengere Regeln für die Briefwahl und beharrt darauf, dass seine Niederlage im Jahr 2020 auf massiven Wahlbetrug zurückzuführen sei. Das waren die Nachrichten. Das Wetter in Deutschland. Es ist trocken im Norden und südlich der Donau, Schauer bei 18 bis 10 Grad. Am Tage im Norden etwas Regen, zwischen Main und Donau heiter bis 31 Grad. Am Montag Schauer bis 30 Grad. Es ist 2.03 Uhr.
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3: Die A4 Frankfurt-Dresden ist zwischen Bad Hersfeld und Friedewald wegen Brückenarbeiten bis ca. 5 Uhr in beiden Richtungen gesperrt. Eine Umleitung führt über die U77. Die A5 Basel Richtung Karlsruhe ist zwischen Lahr und Offenburg wegen Bauarbeiten bis ca. 5 Uhr gesperrt. Die A40 Duisburg-Essen ist zwischen Mülheim-Winkhausen und Dreieck-Essen-Ost wegen Bauarbeiten bis Donnerstag in beiden Richtungen gesperrt. Die A46 Düsseldorf Richtung Wuppertal ist zwischen Wuppertal-Barmen und Wichlinghausen wegen Bauarbeiten bis Montag früh gesperrt. Die A63 Kaiserslautern Richtung Mainz ist zwischen Dreieck Kaiserslautern und Sembach wegen einer Baustelle bis Montag früh gesperrt. Die A94 München Richtung Passau ist zwischen Hohenlinden und Pastetten nach einem Unfall gesperrt. Bitte eine Rettungsgasse bilden. Und die B51, B65 Osnabrück Richtung Diepholz ist zwischen der A33 Osnabrück-Widukindland und Hasterstraße in beiden Richtungen nach einem Unfall gesperrt. Kommen Sie weiterhin gut durch die Nacht.
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3: Und die kommt aus Hamburg, aus dem Studio von NDR Info, ab jetzt mit Konstanze Nastarowitz. Hallo. Ja, und Sie haben es gerade schon in den Nachrichten gehört. Wir beobachten in dieser ARD-Infonacht natürlich auch weiterhin die Lage in Berlin, wo am Abend vor einigen Stunden ein Auto am Rande des Christopher Street Day mehrere Menschen angefahren hat. Die Polizei spricht aktuell von einem Toten und mehr als einem Dutzend